0: Einkaufsliste und auch die SMS von mir. Aber richtig.
1: Dann sagst du es nicht?
0: Gibt es noch irgendetwas, was ich wissen muss? Zum Beispiel, dass du erpresst wirst.
1: Sie hat es dir gesagt.
0: Ja, natürlich.
1: Wer auch immer es ist, derjenige hat mich gerade angerufen. Verzerrte Stimme. Ich soll ein Interview bei Noel Noir geben. Und wenn ich bereit bin zu zahlen, soll ich sagen, dass ich alles tun würde, um Sandra zurückzubekommen.
2: Herr Gomez. Sie können vorläufig gehen. Bleiben Sie auf Usedom und erreichbar. So, und jetzt habe ich eine Überraschung für dich. So, es ist soweit. Das ist meine Kollegin, Kriminalhauptkommissarin Norgard. Das ist der Galerist, Herr Schwenkers.
3: Grüße Sie.
2: Nehmen Sie Platz, bitte.

0: Wie wär's denn mit einem Beet? Ganz für dich allein.
1: Wir sind doch nur in der Gärtnerei, weil du wieder Kommissarin spielst.
0: Bitte?
1: Na, du hilfst Ellen bei irgendwas und ich soll dich unverdächtig machen.
0: Weißt du, so ein eigenes Beet, das könntest du selber bepflanzen, wie du willst.
1: Okay, das könnte Porno sein.
0: Porno?
1: Ja, Porno. Jetzt chill mal, sagen alle in der Schule.
0: Ah.
1: Komm.
0: Porno. Na ja.
2: Komm, es hat eine Affäre. Mit wem? Sie war nur einmal zusammen bei mir in der Galerie. Und da war es offensichtlich.
3: Vielleicht waren die beiden nur befreundet.
2: Hätte ich jedes Mal ein Bild verkauft, wenn er ihr in den Hintern gefasst hat, hätte ich für den Rest des Jahres Urlaub machen können. Excuse my language.
4: Wann war das?
2: Schätze, vor 2 Jahren.
4: Würden Sie sie wiedererkennen?
2: Naja. Hübsch und blond sind viele.
3: Warum erinnern Sie sich da so gut?
2: Fummelei in der Galerie habe ich nicht jeden Tag. Und ich verkaufe auch nicht jeden Tag so ein teures Bild.
3: Teuer?
2: 5.500 Euro damals. Ein Traummann.
4: Haben Sie ein Foto von dem Bild?
2: Ja, habe ich.

0: Kunden gehen.
1: Solange wir den Auftrag nicht zu Ende machen können, kann ich dich nicht weiter beschäftigen. Ich rufe dich an, wenn wir wieder aufs Grundstück dürfen.
2: So eine Scheiße, echt.
1: Es tut mir leid. Die Woche kannst du noch bleiben. Dann bete, dass Gomez uns den Auftrag fertig machen lässt.
2: Weil meine ganzen Skizzen hier für die Beete und die Ranke, da haben sie gerne genommen, wa?
1: Na und? Wozu warst du auf der Kunsthochschule? Keine Ahnung vom Leben, echt.
2: Ziege, Ziege.
0: Hallo? Ich bräuchte mal eine Beratung.
3: Ich bin mehr fürs Grobe zuständig. Beratung macht Lisa. Lisa?
2: Ja?
3: Kommst du mal bitte?
2: Ja, vielen Dank.
4: Und da ist unser Mordmotiv.
5: Eine Geliebte von vor 2 Jahren?
4: Na, wer sagt denn, dass es vorbei ist?
5: Ja, wer sagt, dass es noch läuft?
4: Es ist vielleicht ein bisschen viel Zufall. Er ist rund ums Jahr in Hamburg. Und hier auf Usedom wird seine Frau umgebracht, während er mit einer anderen durch die Betten hüpft.
6: Ui, gibt's Neuigkeiten?
4: Wie man's nimmt.
7: Das ist toll.
0: Nee, das ist zu groß. Das krieg ich ja gar nicht auf die Ladefläche. Hallo. Aber das da vielleicht, hä? Das ist doch hübsch.
2: Das nimmt man für Gemüse.
7: Ich will Gänseblümchen und Pusteblumen anpflanzen.
2: Das ist so Unkraut.
7: Aber mir gefällt's.
2: Dann kümmern wir uns mal um das schönste Beet der Saison.
7: Und den.
0: Und den. Und das. Und das. Entschuldigen Sie, aber ich habe gerade das Streitgespräch da mitgekriegt. Geht's der Gärtnerei nicht gut?
2: Die Chefin. Danke.
1: Lisa, kippe auf.
2: Ich kann's nicht lassen. Mein Auftrag ist geplatzt. Dazu noch ein großer bei wichtigen Leuten. Solche Leute sind ja anscheinend wichtiger als ihre Angestellten.
0: Warum arbeiten Sie hier?
2: Ist nur vorübergehend. Eigentlich würde ich lieber malen.
0: Ja, und im Winter gibt's auch wenig andere Jobs.
2: Naja, wenn die Saison erstmal losgeht, dann gibt's die wie Sand am Meer. Dann kommt der Sommer und der spült die ganzen Leute mit Geld an den Strand.
7: Karin, komm mal!
0: Tja. Ich muss dann mal. Ja.
7: Der ist toll.
0: Ja, der ist toll. Und?
7: Den will ich auch haben.
0: Wie, den willst du auch haben? Du willst das Beet und das?
7: Bitte.
8: Herr Gomez, wie geht es Ihnen?
9: Ich vermisse meine Frau. Ich würde alles tun. Tut mir leid, ich kann das nicht.
8: Herr Gomez!
2: Herr Gomez!
8: Vögelt der eine andere? Wie kann man denn Sandra Berger betrügen?
4: Wir suchen immer noch die blonde Frau, die im Haus war.
8: Vielleicht ist das die Geliebte. Vielleicht hat die geliebte Frau Berger von der Affäre erzählt. Und die wiederum wollte alles öffentlich machen und ihn aus der Sendung rauskicken. Und zack, Mr. Nachrichten dreht durch.
10: Das ist aber eine vage Mutmaßung.
8: Vielleicht war er vor dem Mord bei ihr. Waren da Spuren auf der Hose? Hat Frau Berger das gemerkt? Hat die KTU das überprüft? Ist da DNA auf der Hose, mit der er nicht verheiratet ist? Oh, Kekse. Kann ich einen haben?
2: Gerne.
9: Ihr habt ja das schon gesehen. Ich würde alles tun.
11: Oh, Kekse.
9: Tut mir leid, ich kann das nicht.
10: Herr Gomez!
2: Herr Gomez!
8: Warum macht er so ein dämliches Interview? Wir können in den Tagesthemen über den Mord sprechen.
10: Das war jetzt natürlich sehr überraschend und auch enttäuschend, dass Herr Gomez das Interview so abgebrochen hat.
8: Stattdessen redet er mit dieser komischen Noelle Noir, die, keine Ahnung, 13,5 Follower hat.
11: Also, die Anruflisten auf dem Handy der Toten haben nichts ergeben. Und auch in den E-Mails gab es keine Anhaltspunkte, dass sie irgendwen erwartet hätte. Allerdings 2 Tage vor ihrem Tod hatte sie einen Termin in einem Museum mit einer Frau Grau. Es ging um eine Leihgabe.
8: Vielleicht ist das ja die Geliebte.
4: Finden wir die Geliebte.
2: Ja.
4: Und morgen werden wir uns noch mal mit diesem Jonas Gomez unterhalten. Also, bestell den für morgen früh ein.
11: Machst du das?
8: Mach du das.

Guck mal da,

0: können ihm einen Keks geben. Willst du?
1: Ja.
0: Ja?
1: Hier.
2: Dankeschön. Hast du selber gebraucht?

0: Backen?
1: Ja.
0: Wow.
1: It's part of you.

0: hier? Bist du hier kitzlig?
1: Kommst du wieder?
0: Hier!

0: Wie machst du das alleine? Ich meine, ich hätte irgendwie...
1: Was?
0: Weiß nicht. Ich...
1: einen Dauerauftrag für Alimente einrichten können? Einmal im Jahr heimlich zu Besuch kommen können? Päckchen zu Weihnachten und zum Geburtstag schicken können?
0: Das ist nicht fair.
1: Gab es noch andere?
0: Sag mal, warum ist das in der Tiefgarage passiert, wenn du mich für so scheiße hältst? Du glaubst, ich habe ständig Affären? Wäre nicht für mein Kind da? Könnte meine Frau den Schädel einschlagen? Ich meine, warum sagst du das nicht alles deinen Kollegen? Glaubst du, dass ich es war?
1: Nein, natürlich nicht.

0: mir leid.
1: Sag mal, seid ihr völlig verrückt geworden? Da könnt ihr Jesper ja gleich im Bällebad abgeben und euch von der Presse fotografieren lassen, wie ihr euch gemeinsam Bett kauft, oder wie?
2: Bällebad!
1: Mann, du!
2: Bällebad!
1: Ha, Bällebad.
3: Danke, dass ich ihn sehen durfte. Okay.
4: Gute Nacht.

Frau Grau, hier ist nochmal Ellen Norgard. Ich hatte Ihnen schon eine E-Mail geschrieben. Es geht um Ihren Termin mit Frau Berger. Bitte rufen Sie mich umgehend an.

0: Nehmen Sie Platz. Herr Gomez, wir möchten gerne Ihre Handys überprüfen.
1: Auch das Private.
0: Warum? Anruflisten, E-Mails, Chats.
2: Alles. Geben Sie es uns freiwillig oder soll Dr. Brunner einen Beschluss erwirken?

0: Komm gleich. Ich habe eben noch der Frau vom Museum geschrieben.
1: Ellen? Kennst du Jonas Gomez privat?
2: In mein Büro, Anne.

0: Ich weiß aus sicherer Quelle, dass Herr Gomez seit 2 Jahren eine Affäre mit einer bislang unbekannten Frau hat. Deswegen hätte ich ihn gerne befragt. Denn das lässt natürlich den Tod von Sandra Berger in einem ganz neuen Licht erscheinen. Bleiben Sie dran, wenn es heißt, Noel Noor hält Sie auf dem Laufenden.
1: Eine sichere Quelle. Die Affäre läuft noch. Warum erfahre ich das von dieser Hobby-Journalistin und nicht von meinen Ermittlern?
2: Bislang ist es eine unbestätigte Aussage des Galeristen. Wir sind im Begriff, Herrn Gomez dazu zu vernehmen.
1: Ein glasklares Hauptmotiv. Eine Lücke im Alibi. Eine Geliebte, die ebenfalls ein Motiv hätte. Na ja, bitte. Bravo. Und die ist jetzt aufgeschreckt. Und vielleicht schon über alle Berge.
2: Wir unterrichten Sie, sobald wir die Befragung beendet haben.
3: Der Tatzeitraum konnte auf 15.15 Uhr bis 16.15 Uhr eingegrenzt werden.
1: Ja. Genau da kann niemand bezeugen, wo er war.
2: Gut, dazu vernehmen wir jetzt Herrn Gomez.
1: Bitte.
4: Er war es nicht.
1: Noch irgendetwas Richtungsweisendes, was mir so Häppchen für Häppchen präsentiert wird?
4: Er war mit mir zusammen.
3: Hab ich was nicht mitbekommen? Du hast doch den Raser verhört.
4: Ich habe Jonas Gomez in der Pause von 15.23 Uhr bis 15.52 Uhr getroffen.
3: Was?
4: Ich bin die Affäre. Ja, falls es DNA auf seiner Kleidung gibt, dann ist es meine.
3: Verstehe ich das richtig? Du hast in dein Büro eine Nummer geschoben?
4: Nee, wir waren gegenüber. In der Tiefgarage. Fahrzeit von hier bis zum Haus sind 15 bis 20 Minuten. Er hat also auf jeden Fall ein Alibi bis 16.07 Uhr, vielleicht 16.12 Uhr. Und dann hätte er noch 3 Minuten gehabt, um sie in dem Zeitfenster umzubringen, das der Gerichtsmediziner angegeben hat.

0: Ernsthaft jetzt? Tiefgarage? Warum hat er sie nicht gleich auf dem Klo gebumst?
1: Frau Martens,

0: Zum Hass ist eine Rolle? Wie konntest du das tun? Du bist Polizistin, Kommissarin. Wegen so einem Latino-Medien-Fuzzi verrätst du deine Kollegen?
1: Ich habe einen Fehler gemacht.
0: Einen? Du hast uns ins Gesicht gelogen. Mir. Du hast mir ins Gesicht gelogen.
1: Es tut mir leid.
0: Ich will das nicht. Ich will das nicht.

0: ich gehe da nicht mehr rein.
1: Du, wir wollen uns nur entschuldigen. Hm? Versprochen. Komm.
2: Ja, Ellen?
3: Ich bin raus.
4: Tust du mir einen Gefallen?
3: Ich hab das Museum angeschrieben, meine Frau Grau, und sie hatte mit der Toten Kontakt. Kannst du mal gucken, ob du etwas rausfindest?
4: Mir glaubt dir jetzt keiner mehr.
1: Ich will dir nicht noch mehr Schwierigkeiten machen.
5: Und Rainer ist objektiv, der geht jeder Spur nach.
4: Alles wird sich jetzt erstmal auf mich konzentrieren. Du weißt doch, wie es läuft. Bitte.
3: Jonas Karriere steht auf dem Spiel und
4: stell dir vor, sie behalten mich hier. Was ist denn mit Jesper? Bitte, Karin.
1: Dann schick mir die Nummer von dieser Grau.
0: Karin, komm mal.
1: Was?
0: Das sind doch die Bilder aus der Mappe.
1: Oh. Oh ja.

0: Willst du dir ein riesengroßes Eis verdienen? Dann müsstest du nur hier reinkrabbeln.
1: Kein Eis. Sushi. Große Platte.
0: Sushi? Wow. Wer sind das heute? Kinder aus München? Na gut. Dann Sushi. Große Platte. Hol alles raus, was bunt ist hier, ja?
1: Dann will ich auch noch einen Vanillemilchshake.
0: Okay. Los.
2: Darf ich? Warum hast du nichts gesagt?
3: Er ist der Vater von Jesper. Aber Jonas weiß es erst seit ein paar Tagen. Wir hatten 1,5 Jahre keinen Kontakt.
2: Wusste seine Frau von eurer Affäre?
3: Ich glaube nicht. Wir hatten es eigentlich vor 1,5 Jahren beendet. Und ja, wir haben nie wirklich über mehr gesprochen.
2: Ihr wart 1/2 Stunde in der Tiefgarage. Worüber habt ihr noch gesprochen?

0: Wir haben nicht so viel geredet.
1: Ihr habt 30 Minuten nur...
0: Ja, wir haben uns... angesehen.
1: Verliebt angesehen.
0: Er wird erpresst. Wegen mir.
1: Von wem?
0: Ich glaube, der Galerist hat mich wiedererkannt. Und Jonas meint, ein Gärtner könnte ihn belauscht haben. Wir müssen dem nachgehen.
1: Ellen.
0: Was?
1: Es gibt kein Wir mehr.

0: Wir wollten einfach noch mal wissen, was Sie mit Frau Berger besprochen haben.
1: Wer erpresst Sie?
2: Ich wüsste nicht, wer es außer Herrn Schwenker sein könnte. Zuerst wollte ich zahlen, um Ellen zu schützen, damit sie ihre Stelle nicht verliert.
1: Ja, und Sie nicht Ihren guten Ruf.
2: Ja. Ich bin es gewohnt, Dinge nach außen geheim zu halten. Mein Privatleben abzuschirmen. Mein Beruf bringt das so mit sich, verstehen Sie? Aber dass ich Vater bin, dass es da plötzlich auch um das Leben eines Kindes geht, das hat mich umgehauen.
1: Entschuldigung, ich... Karin, ich kann jetzt nicht.
0: Hör mal einen Augenblick zu. Diese Frau Grau vom Museum, die hat gesagt, sie wollte sich vor kurzem ein Bild von der Sandra Berger leihen. Das ist mindestens 30.000 wert. Sie hat es sich angeguckt und die Echtheit geprüft. In diese Retrospektive kommen nur ganz besondere Bilder. Das heißt, die werden dadurch geadelt.
1: Wann wurde die Echtheit bestätigt?
0: Ja, damals beim Kauf von Schwenkers und jetzt vor ein paar Tagen von dieser Museumsfrau.
3: So, du meinst, jemand hat es vielleicht nur auf das Bild abgesehen?
4: Tja.
1: Herr Gommes, ich würde gerne mit Ihnen in Ihr Ferienhaus. Ja, jetzt gleich. Ich erkläre Ihnen unterwegs, worum es geht, ja?
2: Ich dachte, die Spurensicherung geht sorgsam mit den Sachen hier um. Es war Ihr Lieblingsbild.
1: Warten Sie. Darf ich mal? Haben Sie das Bild neu rahmen lassen?
2: Nein, das hängt da seit 3 Jahren.

0: So, Herr Gommers. Es hat sich gelohnt, dass wir gestern das Bild mitgenommen haben. Bitte, nehmen Sie Platz. Wir haben das eben gestern noch den Kollegen übergeben. Ich habe auch mit Frau Grau noch mal gesprochen. Es ist eine Fälschung. Sie kennen es ja gut genug. Und die Fälschung ist mit hoher Wahrscheinlichkeit jüngeren Datums.
1: Meine Frau musste also wegen einem Bild sterben.
0: Es gab in den letzten Tagen 5 Leute, von denen wir wissen, die in ihrem Haus waren. Der Galerist Schwenkers, Frau Grau vom Museum, die Chefin der Gärtnerei Britta Hausmann, Herr Werner, ein Angestellter, und Lisa Bock, eine Aushilfskraft dort.
1: Aber von denen bringt doch niemand meine Frau um.
2: Hallo.
3: Hallo.
2: Ich suche Lisa. Frau Bock?
3: Ja?
2: Die ist heute nicht gekommen.
3: Oh, das ist ja doof.
2: Was genau wollen Sie denn von ihr? Vielleicht kann ich Ihnen helfen.
1: Schwenkers hat mich erpresst, das glaube ich nach wie vor. Aber Sandra erschlagen?
0: Das Bild ist eine sehr gelungene Fälschung. Es in dem Rahmen auszutauschen, ging vermutlich sehr schnell.

0: Meine Frau kam aus der Badewanne, hat was gehört und hat den Tete überrascht.
1: Dann kommen Sie doch morgen wieder.
2: Bisschen doof. Wissen Sie, die Kleine ist nur in den Ferien hier und die macht einen Druck und einen Druck und ich muss das irgendwie... Pubertät, ne?
3: Was können Sie mir noch über den Galeristen Schwenkers erzählen?
0: Dass Schwenkers Gunilla Truppmann entdeckt hat, das war sein goldenes Los. Damit hätte er richtig Geld verdient. Aber seitdem sie tot ist, glaube ich nicht, dass er noch viel verkauft.
1: Frau Bock wohnt in dieser Kleingartenkolonie am Strand.
2: Ach so.
1: Wenn Sie sie finden, dann sagen Sie doch, dass ich sie morgen erwarte.
2: Das mache ich. Vielen Dank.
3: Was können Sie mir zu der Gärtnerei Hausmann erzählen? Hatten Sie die schon mal engagiert?
0: Nein, zum ersten Mal. Es war eine Empfehlung von Schwenkers.
4: Hände weg von den Medienleuten.
5: Ja, sag ich doch.
6: Herr Gommes!
4: Also, die Gärtnerei. Thomas Werner arbeitet seit Jahren in der Gärtnerei eher unverdächtig. Die Gärtnerei läuft wohl ziemlich gut, Chefin hat keine finanziellen Schwierigkeiten. Dann Lisa Bock, eigentlich Anna-Lisa Bock, 28, aus Greifswald.
3: Greifswald. War sie dort auf der Kunsthochschule? Anna-Lisa.
4: Ich habe mit der Hochschule telefoniert. Der Schwenkers, der unterrichtet da so als Gastdozent blockweise. Und Lisa, also Anna-Lisa Bock, war in seinen Kursen.
3: Und sie hat eine Mappe mit Bildern bei ihm in der Galerie.
7: Sie ist von der Schule geflogen?
4: Weil sie hat wohl zu ihrer Zwischenprüfung ein Bild abgegeben, das war eine Kopie von einem eher unbekannten amerikanischen Künstler. Ziemlich perfekt.
7: Aber eben eine Kopie.
3: Na dann, fahr ich da mal hin. Gut gemacht.
2: Hallo. Schön hier. Traumhaft. Ein Blick. Oh, was haben Sie denn da gemacht?
7: Ist nur ein Splitter.
2: Wie ist denn das passiert?
7: An einem Randgitter.
2: Oder Bilderrahmen. Sie können wirklich richtig gut malen. Ich habe Ihre Aquarelle gesehen bei Schwenkers. Mit Ihrem Kürzel. AB.
7: Er hat mir eine Ausstellung im Sommer versprochen.
2: Wenn die Sonne die Touristen mit Geld an den Strand spült, ja?
7: Das wäre meine Chance gewesen.
2: Sah das der Galerist auch so?
7: Er hat gesagt, ich könnte mich mit dem Bild beweisen. Er meinte, er würde mir 5.000 Euro geben für die genaue Kopie und den Austausch. Das erste Bild, das mir richtig gut gelungen ist. Schwenkers meinte, die Berger Gommes seien solche Dilettanten, die hätten niemals gemerkt, dass es eine Fälschung ist. Es würde keinem wehtun.
2: Warum sind Sie eigentlich ins Haus gegangen, als die Frau da war?
7: Schwenkers hatte mit den beiden einen Termin in der Galerie und hat mir gesagt, wann genau ich in das Haus kann. Ah! Und dann plötzlich.
8: Was soll das denn? Spinnst du? Was machst du hier drin?
7: Steht Frau Berger da.
8: Die Polizei. Hallo?
7: Ich weiß nichts mehr davon. Irgendwie bin ich dann. Als ich dann zu mir kam, irgendwie war ich dann im Auto auf dem Weg zum Bergstoffhof und ich. Keine Ahnung. Diesen scheiß Stein wollte ich eigentlich nur wieder mit rausnehmen. Ich wollte doch nie Glück. Für was?
2: Sie können nicht glücklich werden, wenn Sie versuchen, eine Kopie zu sein. Wo ist das Zitronenbild?
7: Schwenkers hat vor einer Woche ein Beet bei uns gekauft mit Ranggitter und...
2: Und da haben Sie es reingetan? Hm. Warum so kompliziert?
6: Was ist das denn? Ja,
9: Herr Schwenkers, die Show können Sie sich sparen.
7: Es sollte keinen direkten Kontakt zwischen uns geben.
9: Abführen den Herrn.
7: Er wollte nicht mit mir gesehen werden.
2: Komm! Ho! Bring her! Komm!
9: Nein, aber du kannst doch hier lassen. Ich bring Katharina jetzt zum Bahnhof.
10: Ja. Wo soll denn eigentlich dieses Wunderbeet jetzt hin?
11: Ich will doch keins mehr. Na, ich will reiten lernen.
10: Ach so. Na gut, Karin. Dann tschüss.
2: Gute Fahrt.
10: Danke.
9: Kommst du, Merle?
2: Tschüss, tschüss, tschüss. Bis gleich. Komm her!
10: Ih, Scheiße! Scheiße, dieser Köter, der muss hier weg. Es bringt Glück.
9: Ist ein Taschentuch?
10: Nee, das, ich, oh, das stinkt. Ey. Das ist dermaßen ekelhaft. Ich zieh mir neue Schuhe an.
0: Tschüss.
10: Tschüss.
0: Und wie lange bleibst du in Dänemark?
12: Eine Weile. Ich muss mich mal richtig ordnen.
0: Ja, ich auch.
12: Kommst du uns mal besuchen?

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0: Was war los in Niedersachsen? Wir zeigen es Ihnen in dieser halben Stunde. Moin und guten Abend. Hannover ist noch bis Sonntag das Zentrum des deutschen Spitzensports. Bei den Finals 2026, da werden in 24 Sportarten die Meistertitel vergeben. Die ersten Niedersachsen haben auch schon für Jubel gesorgt bei den Wettkämpfen, die an vielen Ecken in der Stadt ausgetragen werden. Auf dem zentralen Opernplatz, am Maschsee und auch auf dem Steinhuder Meer. Volle Ränge heute beim Kanu-Kanadier am Maschsee. Dann die ersten Medaillen. Turnaltmeister Andreas Tober aus Hannover holte sich Bronze. Da ging fast eine Laola durch die Halle. Beim Surfen im Teamslalom der Damen am Steinhuder Meer, da holten sich Jenny Bouyer und ihre Mitstreiterinnen Bronze, ebenso wie bei den Herren Lars Deiterding. Der Andrang, der war riesig an diesem ersten Wettkampftag. Hannover lebt und feiert den Sport.
1: Wenn man mit Leuten spricht, so hat man das Gefühl, die ganze Stadt ist voll. Die kommen gerade hier und da und dort her, so aus verschiedenen Arenen oder Standorten. Also es macht schon einen großen Eindruck.
2: Ja, das ist eine besondere Atmosphäre, anders als in so einem Sportstadion auf jeden Fall. Ja,
3: ja, und das auch für die jungen Athleten irgendwie, dass sie auch mal so wahrgenommen werden, finde ich. Ne? Und es ist schon toll, dass das Hannover so aufzieht.
0: Ein Sonderfall ist die Leichtathletik. Weil es kein geeignetes Stadion gibt, bekam Bochum dafür den Zuschlag. Nur im Stabhochsprung haben die Athletinnen und Athleten in Hannover um Medaillen gekämpft. Auch das vor großem Publikum mitten in der Stadt. Meine Kollegin Sandrine Harder, die hat sich das vor Ort direkt angeschaut.
4: Ja, die Stimmung, man hört es wahrscheinlich, die ist wirklich ausgezeichnet. Hier sind ungefähr 4000 Leute, die hier beim Stabhochsprung zugucken. Und es wird sogar leider schon davor gewarnt, noch hierher zu kommen, weil es so voll ist. Aber für die Stimmung ist es natürlich toll. Und das Tolle ist ja, dass es mitten in der Stadt, mitten auf dem Opernplatz ist. Und man sieht ja schon, das ist ungefähr so hoch wie die Bäume. Ja? Also da ist man wirklich als Zuschauer total nah dran. Wir übrigens auch. Also das ist schon wirklich richtig klasse. Spitzensport mitten in der Stadt, das hat man ja auch selten. Ich habe vorhin ein bisschen mit Zuschauern gesprochen, die haben mir erzählt, zum Teil sind die schon gezielt hergekommen, aber manche sind auch einfach hier vorbeigeschaut.

0: geschlendert und sind dann einfach stehen geblieben und haben geguckt und auf den Monitoren auch geguckt. Und das ist ja so ein bisschen der Gedanke hinter den Finals, den Sport in die Stadt zu bringen, den Sport zu den Menschen zu bringen, sozusagen. Aber jetzt möchte ich gern wissen, wie ist das für die Sportler? Bei mir ist jetzt der Bundestrainer, Michael Künke, hallo. Entschuldigung, dass ich Sie ein bisschen anschreien muss, aber es ist ja sehr, sehr laut. Ne? Also für die Zuschauer ist das toll, aber wie ist das für die Sportler? Nehmen die das wahr?
1: Also die nehmen das absolut wahr. Für die ist das auch ein Highlight, halt hier so vor so viel Publikum zu springen und vor allem auch die Nähe. Die lieben das, weil man muss sich das vorstellen, im Stadion, da sind die Trainer oder das Publikum manchmal 50 Meter weit entfernt und hier sind es 2,5 oder 3 Meter.
0: Ja, wir sind ja auch ganz nah dran.
1: Genau.
0: Ne? Ja.
1: Also das ist schon für die Athleten, die lieben das halt auch. Ja.
0: Jetzt könnte ich mir vorstellen, dass es hier auch sehr windig ist, ne? Das zieht ja doch ganz gut durch und Wind ist ja, glaube ich, schon ein Faktor beim Stabhochspringen. Wie gehen die Sportler damit um?
1: Ja, das ist leider dann halt eben schon ein bisschen schwieriger, aber da muss der Athlet sich halt leider drauf einstellen. Wir sehen das ganz oft jetzt gerade auch hier wieder, dass die gelbe Fahne gehoben wird. Der Athlet wartet so lange, wie es halt möglich ist, dass er dann doch vielleicht nochmal Rückenwind bekommt. Also das ist so ein bisschen so ein Babonspiel.
0: Jetzt sind ja die anderen Leichtathletikmeisterschaften in Wattenscheid. Ist das jetzt ein Vorteil oder ein Nachteil, dass das jetzt hier bei den Finals ist?
1: Ja, so ein Stück weit ist das natürlich halt auch schade. Also die Athleten sagen halt auf der einen Seite, wir wollen eine Meisterschaft haben und zu einer Meisterschaft gehören halt auch die anderen Disziplinen. Oder wenn die mit ihrem Verein halt reisen, dann haben die halt natürlich auch andere Athleten halt noch mit dabei. Aber ich glaube, die tauschen das sehr gerne ein, hier so im Mittelpunkt stehen zu können, hier vor so einem fantastischen Publikum, bei so einem Wetter. Also da ist, glaube ich, doch eher der Wunsch, auch hier zu springen, schon groß.
0: Vielen Dank, Herr Künke.
1: Sehr gerne.
0: Ja, und die Sportler, die können ja hier auch zum Baschseefest gehen. Oder wenn Sie kommen wollen, dann nehmen Sie unbedingt das Fahrrad oder den Roller, auf keinen Fall das Auto.
2: Um den ersten Platz, alles oder nichts, geht es auch im September bei der Kommunalwahl. Da werden die Chefposten in Rathäusern neu vergeben, ebenso wie in 18 Landkreisen. Aber einige Kandidatinnen und Kandidaten scheiden gezwungenermaßen schon vor dem Wahltermin aus, weil es Zweifel gibt, ob sie unsere freiheitlich-demokratische Grundordnung achten. Prominentestes Beispiel ist der AfD-Kandidat Martin Sichert, der Landrat im Kreis Friesland werden wollte. Ein neues Gesetz gibt aber mehr Möglichkeiten, um die Verfassungstreue zu prüfen. Die AfD-Kandidatin in Hannover und ihr Parteikollegin Gifhorn etwa bekamen grünes Licht. Andere sind durchgefallen. Aber nach welchen Regeln wird da eigentlich geprüft?
3: Als erster in Niedersachsen hat der Wahlausschuss im Landkreis Friesland vorgestern einen AfD-Kandidaten von der Kommunalwahl ausgeschlossen, nachdem seine Verfassungstreue geprüft wurde. Wie läuft so ein Prüfverfahren ab? Jede Kommune hat einen Wahlausschuss, der Wahlleiter und 6 weitere, oft ehrenamtliche Lokalpolitiker. Die Zusammensetzung richtet sich nach den letzten Wahlergebnissen. Dieser Wahlausschuss muss klären, ob ein Kandidat verfassungstreu ist. Wenn es berechtigte Zweifel an einem Kandidaten gibt, kann die Kommunalaufsicht gebeten werden, den Fall zu prüfen. Für kleine Gemeinden ist das der Landkreis.
4: Also in einer Kommunalaufsicht bei einem Landkreis oder auch im Innenministerium sitzen öffentliche Bedienstete, zumeist Beamte, die auch auf die Verfassung geschworen haben, die neutral zu sein haben und die rechtlich die Sachen abprüfen.
3: Die Kommunalaufsicht kann als Behörde den Verfassungsschutz einbinden. Welche Erkenntnisse hat er zum Kandidaten? Um die Verfassungstreue zu bewerten, gibt es verschiedene Kriterien.
5: Das können einmal ganz konkrete Äußerungen sein, die jemand getätigt hat, die ganz offensichtlich von ihrem Inhalt her verfassungswidrig sind.
3: Oder die Mitgliedschaft in verbotenen Organisationen. Die AfD als Beispiel ist nicht verboten. Die reine Parteimitgliedschaft ist kein ausreichender Ausschlussgrund. Am Ende gibt die Kommunalaufsicht einen Bericht mit einer Empfehlung an den Wahlausschuss ab. Der Wahlausschuss allein entscheidet dann, ob der Kandidat zugelassen wird oder nicht. Sollte er ausgeschlossen werden, kann er erst nach der Wahl klagen.
6: Das Problem wäre, wenn wir es vor der Wahl schon zu einem Gerichtsverfahren kommen lassen, dann kann das zwangsläufig nur eine vorläufige Entscheidung sein, weil eine wirkliche Prüfung dauert einfach zu lange, um das wirklich rechtsstaatsgemäß zu machen. Das heißt, man hätte das Problem, dass man, wenn man es zu früh macht und eine Entscheidung trifft, die dann später aufgehoben wird, im Grunde die ganze Wahl wiederholen muss.
3: Aber auch wenn zum Beispiel hinterher ein Gericht feststellt, dass ein AfD-Kandidat oder von einer anderen Partei hätte doch zugelassen werden müssen, könnten auch Neuwahlen drohen. Die meisten Bundesländer prüfen die Verfassungstreue erst nach der Wahl.
5: Ist es nicht sinnvoller, so wie in Niedersachsen, von vornherein für die Wählerinnen und Wähler Klarheit zu schaffen, dass diese Person, die dann eben nicht zur Wahl zugelassen wird, sowieso nicht die Voraussetzungen erfüllen würde, wenn sie denn gewählt werden würde.
3: Rechtsexperten sind da unterschiedlicher Meinung, ob der niedersächsische Weg so vor Gerichten standhält. Fakt ist, es braucht eindeutige Belege, um jemanden von der Wahl auszuschließen.
2: Weg von Öl, Gas und Kohle. Das scheint angesichts der Wetterextreme in diesem Sommer erst recht eine gute Idee zu sein. CO2 ist der Treiber für den menschengemachten Klimawandel, der uns zunehmend das Leben schwer macht. Eine Alternative soll grüner Wasserstoff sein. Bundesweiter Vorreiter dafür ist die Stadt Lingen im Emsland. Dort soll schon bald der klimaschonende Treibstoff in Größenordnung XXL entstehen.
3: Jeweils 30 Meter lang und 100 Tonnen schwer. In Lingen sind heute zentrale Bauteile für das Wasserstoffprojekt Lingen Green Hydrogen angekommen. Mit diesem Großprojekt plant das Unternehmen BP, pro Jahr bis zu 11.000 Tonnen grünen Wasserstoff zu produzieren.
7: Heute ist ein wichtiger Meilenstein für das Lingen Green Hydrogen Projekt hier in Lingen. Wie man sieht, ist das das Rohrbrückenmodul, was angeliefert wurde. Eins wird gleich angehoben und dann Richtung Raffinerie, Richtung Baustelle verladen.
3: Die Bauteile werden in den kommenden Wochen und Monaten auf dem Gelände montiert. Auf einer Fläche, die so groß ist wie 5 Fußballfelder, entsteht eine Elektrolyseanlage, die den klimafreundlichen Wasserstoff herstellen soll. So funktioniert es. Mithilfe von Strom aus erneuerbaren Energien wird Wasser in dem Elektrolyseur in grünen Wasserstoff und Sauerstoff aufgespalten und direkt in der Raffinerie vor Ort verwendet. Laut Umweltministerium befinden sich aktuell 4 Großelektrolyseure in Niedersachsen im Bau. Lingen soll dabei die Wasserstoffmetropole Deutschlands werden.
8: Wir haben zum einen natürlich die Verfügbarkeit von erneuerbaren Energien, also Strom, insbesondere auch durch die Nähe zur Nordsee. Wir haben aber auch die Möglichkeit, auf den entsprechenden Flächen, den Industrieflächen, die Elektrolyseure zu bauen. Wir haben das Wasser und auch ganz wichtig, wir haben die sogenannte Infrastruktur, die Pipeline-Infrastruktur, die gebaut wird.
3: In rund einem Jahr soll die 100-Megawatt-Anlage in Lingen an den Start gehen.
2: Molkereigigant oder Megamilchriese, so klangen die Schlagzeilen zur Fusion des deutschen Milchkontors mit dem Unternehmen Arla aus Dänemark. Tatsächlich ist Anfang Juni so die größte Molkereigenossenschaft Europas entstanden, mit Hauptsitz in Dänemark. 11.000 Landwirte liefern ihre Milch jetzt an Arla. Aber was hat diese neue Dimension im Molkereibusiness gebracht für die Betriebe in Niedersachsen?
9: Ihnen ist die Sache mit der Fusion nun wirklich komplett egal. Für diese 150 Jemgummer Milchkühe ist nur wichtig, dass sie auf die Weide dürfen und zweimal am Tag gemolken werden, sonst drückt das Euter. Für ihren Chef, Landwirt Amos Wenemar, ist der Zusammenschluss seiner ehemaligen Molkerei DMK mit der Arla aber ein Lichtblick im trüben Milchgeschäft.
10: Ich bin mir ziemlich sicher, dass wir stabilere Preise haben werden, weil wir nicht mehr so empfindlich sind für irgendwelche Unruhen, ob das nur im Nahen Osten ist oder ob das egal wo ist. Und dadurch natürlich die Preisgestaltung auch deutlich stabiler ist, weil das große Unternehmen natürlich deutlich mehr Produkte im Markenbereich hat. Und dadurch, dass man in verschiedenen Märkten unterwegs ist und nicht nur in einem Markt, man da auch nicht so empfindlich ist.
9: Rein finanziell hat sich die Sache für Wenemar noch nicht gelohnt. Das erste Milchgeld der Arla war genauso hoch wie das alte von DMK. 40,7 Cent bekommt er für jeden Liter Milch, den seine Kühe geben. Der 57-Jährige ist sich aber sicher, der Milchmarkt wird zunehmend globaler. Eine große Molkereigenossenschaft wie die Arla könne da besser mithalten. Auch weil sie mehr Geld in neue Produkte und Technologien stecke. Und?
10: Das ist das Schöne bei einer Genossenschaft, dass alle Mitglieder Eigentümer sind und auch die Möglichkeit haben, sich in den demokratischen Organen zu betätigen. Und dass dieses große Unternehmen den Bauern gehört und damit auch das, was an Erfolg erwirtschaftet wird, den Bauern auch zugutekommt.
9: Genau daran zweifelt unter anderem das niedersächsische Landwirtschaftsministerium. Bei der Größe habe der einzelne Landwirt kaum noch Mitspracherecht. Und der Riesenkonzern sei ein Problem für kleine Molkereien.
11: Ein stärkeres Unternehmen kann den Wettbewerb um Milch und um Absatzmärkte verschärfen. Für kleinere Molkereien kann der Wettbewerbsdruck steigen, etwa bei der Rohmilchbeschaffung, bei Investitionen oder in Verhandlungen mit dem Lebensmitteleinzelhandel.
9: Für Landwirte ist größer nicht automatisch besser, sagen Kritiker.
12: Wir sind ja hier im Nordwesten auch ein bisschen gebranntes Kind. Wir haben da viele Fusionen miterlebt. Und leider sind ja die Versprechungen, dann höhere Gewinne zu erzielen und bessere Milchpreise auszuzahlen, nie realisiert.

0: Investition wirklich aus? Kommen die Gäste nur zum Blumengucken oder bleibt auch was in der Stadt hängen? Zur Halbzeit haben wir ein Zwischenfazit.
1: Die Landesgartenschau braucht jede Menge Pflege. Jennifer Förster und Josephine Frank machen sich gemeinsam mit vielen Kollegen jeden Morgen über Beete und Wege her, damit alles für die Besucher schön ist.
2: Am frühen Morgen ist ziemlich viel Action, weil alle Leute, alle Mitarbeiter unterschiedliche Arbeiten ausführen müssen. Der Mähtrupp ist unterwegs, mäht die Rasenflächen. Es sind zwei Leute immer permanent dabei, die Wege zu reinigen, maschinell, was jetzt auch ziemlich laut ist im Hintergrund. Und ja, ein anderer Trupp ist dann dabei, die Pflanzen zu wässern.
3: Das macht aber Spaß.
2: Ja, doch, das macht sehr Spaß.
4: Das ist unser Job. Und,
5: wir lieben unseren Job.
2: Genau, dafür lieben wir den Job. Genau.
1: An Ihnen liegt es eben nicht, wenn die Bilanz für die Geschäftsleute etwas gemischt ausfällt. Mit etwas mehr als 11.000 Einwohnern ist Bad Nenndorf nicht besonders groß und die Fußgängerzone entsprechend übersichtlich. In den Geschäften nahe dem Stadteingang zum Parkgelände ist man jedes Mal wieder neu gespannt, was der Tag wohl bringen wird.
6: Seit Ende April, wo die Landesgartenschau läuft, kann ich sagen, sehr, sehr positiv. Sehr viel Laufkundschaft. Es ist ein tolles Feeling, finde ich, in der Stadt. Es ist so ein bisschen Arbeiten wie im Urlaub momentan. Also es ist ein sehr angenehmes Arbeiten und wie gesagt, ganz viel positives Feedback.
1: Auch im Schuhgeschäft ein paar Häuser weiter freuen sie sich über viele Kunden.
7: Ich merke eben, dass wir immer zu tun haben. Es kommt immer so grüppchenweise Leute rein. Das fängt so ab 11 ungefähr an, dass dann immer relativ zu tun ist. Und auch in der Mittagszeit haben wir viel zu tun.
1: Aber Geschäfte, die nicht so nah am Parkeingang liegen, profitieren weniger. Die Besucher laufen einfach nicht durch den ganzen Ort.
8: Ich habe keine Angestellte und dann kann ich mir vielleicht so leisten, dass ich da hier sitze ein paar Stunden. Aber wenn die jemanden bezahlen müssten, dann brauchen sie nicht aufmachen, weil die Leute kaufen einfach nicht.
1: Die Landesgartenschau ist ein Besuchermagnet. An die 350.000 Menschen sind seit April nach Bad Nenndorf gekommen. Die Stadt hat viel investiert. 13 von insgesamt 36 Millionen Euro musste die Stadt an Eigenanteil aufbringen. Eine Riesensumme, aber notwendig, so der Stadtdirektor.
9: Man sieht ja auch in strukturschwachen Regionen, da wo man gar nicht mehr investiert, da stirbt so eine Stadt auch schnell aus. Da geht Industrie weg, da geht Gewerbe weg. Da werden die Einwohnerzahlen auch immer geringer. Und es ist eine Investition in die Zukunft dieser Stadt, um sie auch für die nächsten Jahrzehnte tragbar zu machen und attraktiv zu machen.
1: Die beiden Gärtnerinnen tun jedenfalls alles, damit die Landesgartenschau ein Erfolg wird.
10: Wenn wir das fertig haben, haben wir wieder was geschafft und freuen uns dann auch auf den nächsten Tag, um wieder was zu schaffen.
1: 97% der Besucher wollen die Gartenschau Freunden und Verwandten weiterempfehlen, hat eine Umfrage unter Gästen ergeben. Vielleicht werden es bis Oktober die erwarteten 600.000. Die Bad Nenndorfer Geschäftsleute hoffen, dass sie dann auch in der Innenstadt etwas Geld lassen.
0: Halbzeit also bei der Landesgartenschau. Gerade erst richtig losgegangen sind heute die Finals in Hannover. Wir hatten es ja schon. Großveranstaltung mit Sportarten, die sonst nicht so im Rampenlicht stehen. Wie Parabogenschießen. Mit dabei Flora Klim aus Göttingen. Unser Social-Media-Host David Meyer, der hat sie vor den Finals getroffen.
11: Also auch so Begriffe wie Pflege, ne, und Behinderung und so. In älteren Generationen sind es alltägliche Sachen, aber halt nicht als Jugendliche oder junge Erwachsene.
12: Von einem heftigen Unfall zu einer Spitzensportlerin. Wie hat sie das geschafft?
11: Hi, ich bin Flora und ich bin Bogenschützin.
12: Flora, erzähl mal, mit 15 hattest du einen schweren Unfall. Was ist damals passiert?
11: Also ich hatte ein Polytrauma, das heißt ganz viele Verletzungen an meinem Körper, unter anderem auch lebensbedrohlich. Kurz nach dem Unfall war ich ja erstmal bettlägerig und dann irgendwann konnte ich so ein bisschen wieder laufen. Und dann gab es nochmal so Operationen und so, die nicht so gut verlaufen sind. Und dann war ich ungefähr so 8 Jahre im Rollstuhl. Meine Familie hat mich schon super stark unterstützt damals. Und ich glaube, ganz am Anfang hat mir so meine naive Einstellung geholfen, weil ich war ja 15 und dachte so, ja, wenn ich jetzt doll genug dafür kämpfe, dass alles wird wie früher, dann wird halt alles wie früher.
12: Du hast dich später dann für die Amputation entschieden. Wieso?
11: Mein linkes Bein war einfach so kaputt und dann habe ich halt einen Arzt gefragt, ja, wie ist denn das? Wäre das sinnvoll, das zu amputieren? Und dann war die Antwort tatsächlich auch ja.
12: Und was hat dir so der Sport körperlich am meisten gegeben?
11: Ja, Kraft, ne? Yeah. Ich glaube, dadurch hatte ich auch eine Motivation, dieses Laufen zu den Pfeilen. Also jetzt ist es für mich easy, nach vorne zu laufen und die Pfeile zu holen. Und am Anfang war das war ein Marathon.
12: Was würdest du sagen, ist so beim Bogenschießen das Anstrengendste für dich persönlich?
11: Ich finde am anstrengendsten den Kopf, weil man wirklich, es kommt auf so Mini-Bewegungen an und dann stehst du irgendwann.

0: dann irgendwo und der Druck ist so hoch, wenn du auf so einer Bühne bist und dann ist so eine Kamera neben dir oder so. Und wenn du nur so ein bisschen falsch dich bewegst, dann ist der Fall halt weg.
1: Was für ein Gefühl ist es für dich, wenn du beispielsweise bei den Paralympics oder den Finals antreten kannst?
0: Crazy. Paralympics war schon einfach unwirklich. Mhm. Also da stand ich auf dieser Bühne und dachte mir so, ey, was machst du hier? Und du darfst da Deutschland vertreten und ich war ja auch noch die einzige deutsche Bogenschützin. Das war schon richtig, richtig cool.
2: Du hast ja echt einen krassen Weg hinter dir. Würdest du sagen, dein Weg und auch der Unfall damals hat so deinen Blick aufs Leben verändert?
0: Ich glaube, man kann sowas nicht erleben, ohne dass sich der Blick aufs Leben verändert. Man hat ja auch auf einmal eine ganz andere Lebensrealität, ne, als andere 15-Jährige dann oder als andere in meinem Alter. Auch so Begriffe wie Pflege, ne, und Behinderung und so. In älteren Generationen sind es alltägliche Sachen, aber halt nicht als Jugendliche oder junge Erwachsene. Und sich dann erstmal damit zurechtzufinden und zu lernen, dass das jetzt meinen Wert nicht mindert als Person, das muss man dann halt auch erstmal mit sich vereinbaren sozusagen.
3: Flora hat krasse Erfolge hinter sich. Welchen Sport würdest du gerne mal ausprobieren? Schreib's in die Kommentare.
4: Und wir drücken Flora die Daumen für die Wettkämpfe in Hannover. Und die Möglichkeit zu kommentieren, die finden Sie auf unserem Instagram-Kanal @ndrniedersachsen. Das Tolle an diesen Wettbewerben in Hannover ist ja die Vielfalt. Von manchen Sportarten haben Sie vielleicht noch nie gehört. Unser und Action-Reporter Tino Nowitzki, der hilft weiter, probiert sich mal einige Disziplinen aus. Heute geht's zum Football, allerdings nicht zum American Football.
5: Jawohl, gut Job. Ich bin hier in der Umkleidekabine der Braunschweig Lions, eines der bekanntesten und vor allen Dingen erfolgreichsten Footballteams in ganz Deutschland. Und ich bin hier, um heute Flag Football zu lernen. Und daher erstmal zur Sicherheit den hier.
6: Hä? Weiß gar nicht, was die haben. Oh, ich sehe schon. Ihr hat gar keinen Helm auf. Hätte ich vorher mal recherchieren sollen, was?
5: Gut Job.
6: Überhaupt geht's hier erstaunlich friedlich zu. Was ist da los?
5: Und ich sehe schon irgendwie großartig irgendwie jemand umgeschmissen oder umgeworfen wird nicht. Also so tackeln und so wie beim American Football, das gibt's gar nicht, ne?
7: Nein, das gibt's gar nicht. Also die Sportart an sich ist komplett kontaktlos. Das heißt, wir gehen wirklich nur zu den Flaggen. Wenn der Ball gefangen wird, gehen wir zu den Flaggen, machen das Tackle und an der Stelle geht es dann weiter. Da, wo im American Football getackelt wird, da wird bei uns die Flagge gezogen.
6: Und ich bekomme natürlich auch eine, das heißt zwei. Links und rechts.
7: Jetzt kannst du ja noch mal sagen, ob du merkst, wenn ich dir die Flagge abziehe.
5: Ja, das habe ich gemerkt. Und vor allem gehört, würde ich sagen. Plopp. Aha, okay. Und daher kommt der Plopp. Dieses Ding da.
6: Wie oft die mir wohl heute noch geklaut wird? Aber erst muss mir Coach Marcel mal erklären, wie ich mich gleich bewegen soll.
7: Da hätten wir einmal einen sogenannten Spin-Move, dass man sich einmal um die Hochachse dreht. Ja. Da einen sogenannten Juke-Move, das ist quasi das Ausweichen zur Seite. Das heißt, man täuscht einen Sprint an, stoppt abrupt ab und geht nach rechts raus. Und dann haben wir hier einen der schwersten Moves im Football, das ist ein sogenannter Dip-Move. Das heißt, man geht ganz tief runter und versucht es dem Gegner möglichst schwer zu machen, an die Flagge zu kommen. Also gerade wenn man ein bisschen kleiner und ein bisschen schneller ist, ist das sehr effektiv.
6: Und jetzt ich. Bin ja auch ein bisschen kleiner. Okay, das ging ja halbwegs klar. Das ist schon deutlich schwieriger, sich die Flagge nicht wegschnappen lassen. Aber hey, bin ja noch Anfänger. Nicht der Einzige zum Glück.
5: Du, wie lange machst du das jetzt schon?
8: Ich bin tatsächlich erst das zweite Mal hier, also ich bin quasi noch eine komplette Anfängerin.
5: Okay, und was fasziniert dich daran so? Warum hast du dich dafür entschieden? Du hättest auch was anderes machen können.
8: Also wir hatten das tatsächlich in der Schule und es war einfach total cool. Es hat mir mega viel Spaß gemacht und dann hatten wir so ein kleines Training. Und dann haben die einfach gesagt, ja, komm doch mal vorbei und dann sind wir hier.
5: Okay. Genau.
6: Verstehe ich. Macht ja auch Bock. Sommer, frische Luft, Bälle fangen. Ich sagte Bälle fangen. Hallo? Na, geht doch. Die Flag-Football-Mannschaft der Braunschweig Lions ist noch ziemlich jung, erst in diesem Jahr gegründet. Aber der Sport wird immer beliebter, und zwar rasant. Nicht nur bei den Finals ist er am Start, sondern auch 2028 bei Olympia.
7: Wir haben, ich glaube, letztes Jahr 400 Teams dazu gekriegt. Wir müssten bei etwas über 1000 Teams momentan in Deutschland sein, die sich schnell entwickeln. Es ist eine tolle Sportvariante, weil die ist für Breitensport geeignet. Du brauchst 5, 6 Leute, die sich mit dem Ball entscheiden, auf einer Wiese ein bisschen Football zu spielen.
6: Und dafür entscheide ich mich jetzt auch. Game time.
9: Lions on 3. 1, 2, 3. 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

0: Vieles beim Flag Football kenne ich aus dem Standard American Football. Ich und die Offense versuchen Raum auf dem Spielfeld zu gewinnen. Und der Quarterback gibt uns Routen vor, die wir laufen sollen. Die Verteidigung, die Defense, wollen wir dabei möglichst verwirren, damit die nicht sofort weiß, wer den Ball hat und wo es mit dem Ball hingeht. Macht echt Spaß. Nicht nur mir.
1: Flag Football finde ich am besten, dass es so eine schnelle Sportart ist, sehr taktisch. Also wirklich diese Spielzüge, die man hat. Verletzungsgefahr relativ gering.
2: Dass ich smarte Plays erfinden kann und die ausführen kann. Ich bin jetzt nicht so der Quarterback, der sehr weit wirft oder sehr schnell läuft, aber mit smarten Entscheidungen kann man auf jeden Fall sehr viel reißen.
0: Und nach etlichen Läufen dann endlich auch für mich der Touchdown. Flag Football. Ich sag mal so, dieses Team sieht mich bestimmt wieder.
3: Wenn Sie Flag Football live sehen wollen, dann ab zu den Finals nach Hannover. Und wenn Sie uns vom NDR Niedersachsen treffen wollen, dann sind Sie da auch goldrichtig. Treffpunkt ist unser Pop-Up-Studio am Maschsee. 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
8: Als Fußballexperten, die Sportkommentatoren-Legende Gerd Gottlob. Und der ist jetzt bei mir im mobilen NDR Niedersachsen-Studio am Geibeltreff in Hannover. Ich freue mich, dass Sie da sind.
9: Ich habe jetzt schon viele Leute hier getroffen und habe nette Gespräche gehabt. Klar, vielleicht kennen die mich, weil ich viele Fußballspiele kommentiert habe, aber es ist sehr nett und es bringt unheimlich Spaß.
4: Und dem Publikum geht's ganz genauso.
10: Wir finden das ganz toll, dass sozusagen dafür, wo öffentliche Gebühren bezahlt werden, dass man hier auch die Fragen stellen kann, die einen interessieren.
11: Wir haben jetzt hier erstmal geguckt, dass hier Radio aufgezeichnet wird, wie Radio entsteht, weil wir das jeden Morgen hören.
12: Wie man die Knöpfe drückt für die Musik und so.
13: Ja, die Moderatoren, die ich sonst nur vom Fernsehen beziehungsweise Radio kenne, die mal persönlich kennenzulernen und wie das alles gemacht wird, das fasziniert mich. Ich bin ja so ein großer Sportfan.
4: Sportfans, die gibt es hier heute jede Menge.
5: Hast du da eine Lieblingssportart?
12: Ja.
5: Welche?
12: Stabhochsprung.
5: Wow. Hast du das schon mal probiert?
12: Nein.
5: Morgen geht es hier munter weiter bei unserem Pop-Up-Studio und bei NDR vor Ort. Dann geht es um das Thema Landwirtschaft den ganzen Tag. Da holen wir den Bauernhof hier an den Maschsee.
3: Ja, und wir sind am Samstag auch draußen. Ich moderiere dann die Hallo Niedersachsen-Sendung auch vom Maschsee. Nach dem Trubel in der Landeshauptstadt genießen wir jetzt aber noch mal einen herrlichen Ausblick ins Weserbergland. Von da kommt heute unser Wetterbild. Da unten, da liegt die Weserschleife bei Rühle, und oben ziehen die Wolken über den blauen Himmel. Perfektes Wanderwetter, würde ich sagen. Danke an Elke Kirsch für das Bild. Ja, mit Badewetter sieht's auch ganz gut aus in Niedersachsen Richtung Wochenende. Carsten Schwanke, der hat jetzt die ausführlichen Aussichten. Dann übernehmen die Kollegen der Tagesschau in Hamburg. Und ich freue mich, wenn Sie morgen hier wieder reinschauen. Für heute danke und tschüss.
0: Und jetzt das Wetter für Niedersachsen.
3: Einen schönen guten Abend, herzlich willkommen zu den Wetteraussichten für Niedersachsen. Morgen am Freitag und übermorgen am Sonnabend erwarten wir trockenes Wetter, aber dann zum Sonntag werden sich Tiefausläufer vom Nordatlantik Richtung Deutschland voranarbeiten können. Und deshalb Blick Richtung Wochenende. Die Regenausbeute am Wochenende sieht folgendermaßen aus. Hier die Karte für den Sonnabend. Es bleibt überall
14: in Niedersachsen komplett trocken. Der Sonntag hingegen bringt dann doch im Verlauf des Tages aus Nordwesten Regenschauer und Gewitter. Es wird überall nass, wenn auch nicht die ganz großen Regenmengen herunterkommen. Immerhin ein bisschen Regen wird dabei sein. Die Temperaturen zeigen auch dieses Auf und Ab. Zunächst geht es hoch Richtung 28, 29 Grad am Sonnabend. Sonntag, Montag wieder kühler und dann wird es wärmer. Und in der nächsten Woche, ab etwa Mittwoch, Donnerstag, könnte eine nächste Hitzewelle bei uns auftauchen. Das klären wir in den nächsten Tagen genauer. Und damit schauen wir auf die Nacht. In dieser Nacht ist es in der Südhälfte sternklar oder leicht bewölkt. Im Norden ziehen im Verlauf der Nacht von der Nordsee immer dichtere Wolkenfelder heran. Die Temperaturen liegen morgen früh bei Werten zwischen 7 und 15 Grad. Morgen geht es vor allem in der Nordhälfte mit diesen besagten Wolkenfeldern weiter. Hier ist es stark bewölkt. In der Mitte und im Süden sind die Wolken dünner. Hier kann entsprechend die Sonne besser durchscheinen. Am Nachmittag geht es aus Südwesten immer freundlicher weiter, also mit mehr Sonnenschein als Wolken. Im Nordosten auch am Nachmittag immer noch viele Restwolken. Wie gesagt, es bleibt trocken und das Ganze bei Temperaturen, die langsam ansteigen auf 19 bis 23 Grad. Der Wind weht aus westlichen Richtungen. Die weiteren Aussichten zeigen einen Sonnabend mit viel Sonnenschein und bis zu 29 Grad. Am Sonntag immer noch 25 Grad, aber dann auch schon Schauer und Gewitter. Am Montag abziehende Regenschauer bei Werten um 23 Grad.
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25: Reden wir über ein brandheißes Thema und damit guten Abend. Zuletzt der Brand im Müritz-Nationalpark und zuvor auch die Feuer auf den Feldern. Sommerzeit, gerade auch die Erntezeit, bedeutet Brandgefahr. Deswegen ist es eben so wichtig, dass die Feuerwehr auch mit den Landwirten zusammenarbeitet. Und in Nordwestmecklenburg wird das mit einem besonderen Projekt gemacht.
26: In diesen Tank passen 19.000 Liter Wasser. Das ist 8 bis 10 Mal so viel wie in ein Feuerwehrlöschfahrzeug. Für Landwirt Jonas Albrecht und Vater Jens aus Lützow ist es deshalb selbstverständlich, der Feuerwehr zur Brandbekämpfung ihre Technik zur Verfügung zu stellen.
27: Letztendlich hat ja jeder Landwirtschaftsbetrieb hier auch Interesse an solchen Dingen, weil es kann ja immer passieren, dass auf seinem eigenen Betrieb ein Großbrand entsteht oder ein Brand generell. Und er natürlich auch dann angewiesen ist auf Löschwasser. Das ist halt auch ein großes Problem in den Gemeinden, dass eigentlich überall auch zu wenig Löschwasser vorhanden ist.
26: Landwirte können aber auch Schneisen ziehen, um Feuer einzudämmen. Wie vor kurzem in Staven bei Neubrandenburg. Mit Maschinen, die den freiwilligen Feuerwehren fehlen. Auch bei Gebäudebränden, wie hier in einer Hühnermaststallanlage, oder bei einem Waldbrand kann Agrartechnik bei der Brandbekämpfung helfen. Und genau das soll jetzt eine App organisieren. Red Farmer, Englisch quasi für Landwirt als Brandhelfer. Bauern können ihre Fahrzeuge dort eingeben und die Feuerwehren haben Zugriff auf diese Datenbank. Der Chef des Kreisfeuerwehrverbands hat Red Farmer bei Kollegen in Schleswig-Holstein entdeckt.
28: Ich kann, wenn ich dort eingeloggt bin bei Red Farmer, mich von meinem Standort, von meinem Feuerwehrstandort, 40 Kilometer Umkreis, kann ich sehen, welcher Bauer kann mir was zur Verfügung stellen. Und um die Sachen zu vereinfachen und nicht um zu googeln und 7 Bauern anzurufen, um gar nicht zu wissen, welcher in dieser Region zuständig ist.
26: Die Idee stammt von einem Landwirt aus Rheinland-Pfalz.
1: Gestartet sind wir vor 3 Jahren mit einem Online-Portal in der Südpfalz. Mittlerweile haben wir das Bundesland Bayern und Schleswig-Holstein erobert, haben über 1000 Maschinen registriert und über 150 Feuerwehren nutzen auch unser Online-Portal.
26: Landwirt Jens Albrecht ist seit 40 Jahren in der Freiwilligen Feuerwehr Lützow. Von der Red Farmer App erhofft er sich noch schnellere und wirksamere Hilfe bei Bränden.
25: Der Landesbrandmeister Hannes Möller ist jetzt da. Schönen guten Abend.
2: Einen schönen guten Abend.
25: Nochmal für die Klarheit. Die Feuerwehr

0: Hat doch eigentlich alles, würde man sagen. Technik, Einsatzmittel. Warum ist die Zusammenarbeit mit den Landwirten denn noch so wichtig?
1: Na, wir können erkennen, dass wir jetzt in Zeiten des Klimawandels auf weniger Oberflächenwasser verfügen können im Sommer. Die Verdunstungen sind sehr hoch. Und wir brauchen an vielen Stellen, wo kein Wasser ist, eben halt sehr große Mengen Wasser. Mhm. Die Feuerwehren sind für die normalen Ereignisse ausgestattet, aber gerade im Sommer, auch bei besonderer Trockenheit und im Brandverhalten von bestimmten Materialien, brauchen wir mehr Wasser. Deshalb sind die Landwirte so gern gesehen mit ihrer Technik bei uns.
0: Also die Zusammenarbeit funktioniert auch schon, wird auch schon gemacht über die Jahre. Warum braucht es jetzt noch so ein Projekt, so eine App zum Beispiel?
1: Naja, das ist historisch sehr gut bedingt bei uns, dass die Landwirte mit den Feuerwehren zusammenarbeiten, besonders im Sommer. Mhm. Diese App ist aus einem Werkzeugkasten ein Unterstützungsmittel. Ich freue mich, dass die Nordwestmecklenburger da mit dem Kreisverband für Anne Borg das vorantreiben. Es ist noch ein Hilfsmittel mehr, ja. Aber wir haben auch woanders im Land funktionierende Hilfe zwischen Landwirten und Feuerwehren, was auch wichtig ist, damit wir effektiv arbeiten können.
0: Ja, wie ist das, wenn die Landwirte dort eben helfen? So ein Einsatz ist teuer, auch nicht ungefährlich. Wie werden die entlohnt und wie sind sie versichert, die Bauern?
1: Na, einmal der Einsatz persönlich von sie ist im Prinzip, dass sie sich mit an der Allgemeinheit engagieren. Wenn sie zum Einsatz kommen, sind sie praktisch über die Amtshilfe werden sie dann herangefordert, sind dadurch versichert durch den öffentlichen Aufgabenträger der Gemeinde. Und dadurch ergibt sich auch für bestimmte Kosten auch eine Ersatzleistung von den Gemeinden, wo sie eingesetzt waren, beziehungsweise von anderen Eigentümern. Das ist alles gesetzlich geregelt im Brandschutz- und Hilfeleistungsgesetz Mecklenburg-Vorpommern.
0: Okay, gucken wir in die Zukunft. Wie stellen Sie sich das vor, die Zusammenarbeit zwischen den Landwirten und der Feuerwehr, auch bei anderen Lagen, nicht nur bei Bränden? Denken wir ans Hochwasser, wir hatten vor kurzem ja viel Wasser von oben, oder auch bei Unfällen?
1: Also, das wird in Zukunft noch mehr forciert werden, weil gerade die Löschwasserversorgung in unserem Land ein herausforderndes Thema wird, weil wir an vielen Stellen, wo es in Zukunft brennen wird, wo es bis jetzt noch nicht gebrannt hat, das sind Zeichen des Klimawandels, die sind halt da in unserem Land. Wir in Zukunft größere Löschwassermengen brauchen werden. Und da brauchen wir auch die Hilfe der Landwirte. Wir haben, oder das Land Mecklenburg-Vorpommern hat sehr gut vorgesorgt. Wir haben enorm viele Fahrzeuge angeschafft, weit über 300 mit Löschwassertanks, die überall stehen. Dadurch ist eine sehr schnelle Eingriffszeit gegeben, dass man erst gar nicht Ereignisse groß werden lässt. Das ist auch ganz wesentlich für unsere Taktik.
0: Ja.
1: Aber wenn es dann soweit ist, dann brauchen wir natürlich auch größere Mengen. Und da sind die Landwirte, genau wie die Forstwirtschaft, ein sehr wertvoller Helfer für uns, dass wir unsere Aufgabe gut erfüllen können.
0: Dankeschön für Ihre Einschätzung. Landesbrandmeister Hannes Möller, danke, dass Sie heute hier sind. Und genau über dieses Thema sprechen wir in unserem Podcast MV im Fokus. In der neuen Folge nämlich, die da heißt Brandbekämpfung per App. Landwirte unterstützen Feuerwehr. 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
2: Einen schönen guten Abend. Ja, gut 8 Wochen sind es ja noch bis zur Landtagswahl und heute hat auch die CDU ihre Wahlkampfkampagne in Schwerin offiziell gestartet. Mit einem Fischbrötchen will die CDU ihre Politik den Wählern schmackhaft machen nach dem Motto, was beim Fischbrötchen gelte, gelte auch in der Politik. Nicht links oder rechts, die Mitte sei das Beste. CDU-Spitzenkandidat Daniel Peters nannte als Kernpunkte Wirtschaft, Bildung und Sicherheit. Seine Partei wolle unter anderem die Gymnasien im Land erhalten, eine Hausarztgarantie geben und ein Baukindergeld in Höhe von 15.000 Euro einführen. 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Ein mutmaßliches Mitglied der kriminellen Rockerbande Bandidos muss sich seit heute vor dem Landgericht Neubrandenburg verantworten. Dem 46-Jährigen werden Drogenhandel und illegaler Waffenbesitz vorgeworfen. Laut Staatsanwaltschaft soll der Angeklagte rund 180 Gramm Kokain sowie weitere Drogen und Betäubungsmittel besessen haben. Zudem soll er mit verschreibungspflichtigen Medikamenten gehandelt haben und dabei bewaffnet gewesen sein. In der Anklage geht es dann auch um den Besitz von mehreren Schusswaffen, darunter 2 Feuerwaffen, die wie Kugelschreiber aussehen. Eine eigentlich geplante Stellungnahme des Angeklagten wurde verschoben, weil ein Sachverständiger zum Prozessauftakt verhindert war. Das Urteil soll Anfang September gesprochen werden. Bei einem Brand in einem Mehrfamilienhaus in Grabow bei Ludwigslust ist gestern Abend ein Mann ums Leben gekommen. Er sei zunächst aus der Brandwohnung geholt worden und wenig später am Einsatzort gestorben. Das teilte die Polizei mit. und das Feuer

0: war in einer Dachgeschosswohnung des Mehrfamilienhauses ausgebrochen. Weitere 4 Bewohner konnten das Gebäude noch vor dem Eintreffen der Rettungskräfte selbstständig verlassen und blieben unverletzt. Den Schaden schätzt die Polizei auf rund 250.000 Euro. Das 3-geschossige Gebäude ist nicht mehr bewohnbar. Die Brandursache, die ist noch unklar. Der Bundestag macht Station in Schwerin, und zwar auf Rädern. Noch bis Montag steht das Infomobil auf dem Marktplatz und Besucher können dort Politik hautnah erleben, Fragen stellen und sich über die Arbeit des Parlaments informieren.
1: 17 Meter lang und vollgepackt mit Informationen. Das Infomobil des Deutschen Bundestages. Interaktive Stationen, Filme und ein virtueller Rundgang durch den Reichstag machen Politik anschaulich. Geschulte Mitarbeiter informieren und klären auf, streng überparteilich.
2: Wie kann ich mit Abgeordneten in Kontakt kommen? Was kann ich machen bei Bitten und Beschwerden? Zum Beispiel den Petitionsausschuss anschreiben. Da denken viele, da gibt es irgendwelche Hürden, die es aber gar nicht gibt.
1: Wer sich selbst ein Bild von der Arbeit des Bundestages machen möchte, hat dafür noch bis Montag Zeit. Das Infomobil ist weitgehend barrierefrei. Der Eintritt ist kostenlos.
3: Das Gut Dummersdorf bei Rostock, jahrelang ein finanzielles Sorgenkind des Landes, ist verkauft. Seit Anfang des Monats hält da als neue Chefin Friederike von Hollen die Fäden in der Hand. Und das ist quasi ein Heimspiel für sie. Sie ist um die Ecke aufgewachsen, die Landwirtin. Wer, wenn nicht eine von dort, hätte den Karren besser aus dem Dreck ziehen können?
4: Du brauchst nicht mal dran dehnen, es ist einfach nass. Oder kompromissmäßig etwas zu feucht pressen und dann muss das gleich verfüttert werden. Dann gewinnen wir eine Stunde oder so.
5: Die Gerste ist runter, das haben sie vor dem letzten Regen gerade so geschafft. Aber mit dem Stroh haben Friederike von Hollen und ihre Schwester Luise gerade ein Problem. Pressen oder nicht.
4: Wenn man weiß, Regen steht über einem und das soll in unserem Fall wahrscheinlich morgen Nachmittag, Abend so kommen, dann guckt man schon lieber, dass man das, was man pressen kann, auch pressen kann. Wir können nicht immer erwarten, dass alles stimmt. Das ist gerade ein bisschen der Spagat, den wir versuchen zu machen.
5: Erntezeit ist Stresszeit und seit knapp einem Monat ist Friederike von Hollen auch noch die neue Chefin von Gut Dummersdorf. Mit Landwirtschaft sind die Schwestern groß geworden im Betrieb ihrer Eltern.
4: Los kommt man nicht davon. Oder wenn man es tut, ist man vielleicht metaphorisch gesprochen entwurzelt. Und ich habe das irgendwie bei einer kurzen Episode in der Großstadt gemerkt zum Studium, dass das irgendwie einen nicht so glücklich macht, wie ich glaube oder auch weiß, dass das Landleben das tun kann.
6: Das ist draußen einfach schöner. Es ist auf dem Land auch viel schöner. Ich bin mehr einfach auf dem Land als in der Stadt. So ist es dann geblieben und so, da bin ich auch glücklich mit.
5: Landwirtschaft war nicht Friederike von Hollens erste Wahl. Nach dem Managementstudium in Berlin wollte sie dann doch zurück auf den Hof ihrer Eltern nach Prisanewitz. Als Gut Dummersdorf zum Verkauf stand, hat hier der Familienrat getagt.
7: Es gibt Berührungspunkte und die hat es in der Vergangenheit gegeben mit Dummersdorf aus nachbarschaftlicher Perspektive. Man hat einander gut ausgeholfen, sodass eigentlich die Überlegung, ob aus dem Helfen halt noch einen Schritt weiter gedacht ist, einfach das Ganze auch mitmachen zu können, da wurde nicht lange drüber überlegt. Das ist ein logischer Schritt gewesen.
8: Nun sind wir also gerade dabei zu überlegen, wie wir denn das, sagen wir, gemeinsam bewirtschaftet kriegen, um entsprechend dann mit der, mit dem neuen Kopf, der zukünftigen Kopf, sagen wir mal, in unserer Familie, sprich mit Friederike und vielleicht auch mit Luise, da entsprechend die Zukunft zu gestalten.
5: Sie wollen Synergien nutzen, den Ackerbau von Prisanewitz aus mitorganisieren. Die 34-Jährige ist nun Herrin über mehr als 400 Kühe und 800 Hektar Land.
4: Manchmal kann das ja auch gut sein, mit einem völlig neuen Blick oder einer anderen Perspektive darauf zu gucken. Und insofern gilt das auch ein bisschen, denke ich, bestehende Prozesse zu hinterfragen, um sie hoffentlich besser zu machen.
5: Dummersdorf wurde verkauft, weil der Betrieb seit 10 Jahren rote Zahlen schreibt. Sie setzen jetzt auf Optimierung.
4: Sie hilft mir mit allem, was so administrativ ist und erstmal Ordnung reinbringen in Unterlagen.
6: Deshalb finde ich so den Titel Assistenz der Geschäftsführung ganz nett. Das würde ich mir auf eine Visitenkarte, glaube ich, schreiben.
4: Also Ackerbau habe ich überhaupt gar keine Ängste vor. Aber tatsächlich so viel Zeit im Büro zu verbringen, das ist neu.
6: Das macht Familie ja auch aus, dass wir uns unterstützen, uns helfen und jeder das macht, was er kann, auch.
5: Und als Geschäftsführerin will sie vor allem eins, alles im Griff haben.
4: Lass die Katze.
3: Die zweite Woche der Sommerferien in Mecklenburg-Vorpommern läuft. Und wer da gerne mal den größten Nationalpark des Landes und den drittgrößten Deutschlands besuchen möchte, nämlich den Nationalpark Vorpommernisch-Boddenlandschaft, der geht am besten nicht alleine durch und erlebt dort Kiefern- und Buchenwälder und Heide- und Moorlandschaft, sondern macht das bei einer geführten Tour.
9: Entdeckungstour mitten im Nationalpark, den Dars mit allen Sinnen erfahren. 2 Stunden vorher.
10: Moin, mein Name ist Hilal und hier lebe ich seit 2 Monaten.
9: Mitten im Wald. Hilal wohnt für ihr Umweltpraktikum direkt im Nationalpark. Vorbereitung für die anstehende Familienführung.
10: Mein It-Piece ist die Decke. Die hat meine liebste Mama mir zum Geburtstag damals geschenkt. Und seitdem reißt diese Decke mit mir mit überall, wo ich bin. Danke, Mama, an der Stelle.
9: Sie ist fürs Praktikum nach dem Studium aus Paderborn auf den Dars gezogen. Die Wohnung gehört zum Nationalparkamt, ihr Arbeitsplatz.
10: Sitzkissen, dann haben wir hier Spiegel, damit haben wir noch was vor. Wir achten nämlich bei der Führung jetzt darauf, dass alle Sinne einmal angesprochen werden. Deswegen haben wir auch Augenbinden dabei.
9: Hilal wollte mit dem Praktikum mehr Natur um sich haben. Das hat schon mal geklappt, sogar an ihrem Traumziel, ja, an der Ostsee.
10: Der Lebensraum ist einfach so divers und ich finde das so faszinierend. Und ich finde es richtig schön, dass ich halt gleichzeitig noch was lernen kann. Auch während ich arbeite.
9: Noch 30 Minuten zur Führung, die startet in Prerow. Mit dabei Josephine Scheler von der Umweltbildung.
10: Manchmal denke ich so nicht, dass ich was Inhaltliches vergesse, wenn ich so in so einen Redefluss komme. Es ist auch das erste Mal, dass ich vor so vielen Leuten die Führung mache. Da bin ich gespannt.
9: Immerhin will Hilal den Kindern und Erwachsenen auch was Neues beibringen, sie für die Natur begeistern.
11: Ich habe für euch mal eine große Karte mitgebracht. Da gibt es einen Hinweis, was quasi den Nationalpark einkreist.
9: Und schon geht's abseits des Weges in den Wald. Das ist sonst nicht erlaubt.
10: Ich habe euch also Beutel gereicht am Anfang. Da findet ihr so kleine Spiegel drin. Damit wollen wir jetzt einen kleinen Spiegellauf machen, heißt das. Und zwar nehmen wir uns den Spiegel und wir legen den uns so ein bisschen schräg unter die Augen und schauen einfach mal hoch in die Baumkronen, nehmen mal wahr, was wir alles sehen, was wir vielleicht nicht sehen. Und das Ganze kann man dann natürlich auch noch mal umdrehen und einfach mal auf den Boden schauen.
12: Jetzt sehe ich so ein Schimmelgrün, Äste. Ein bisschen Moos, Unkraut und ein paar Stöcker und den Baumstamm.
10: Ich mag es gerne, so Sachen anzuleiten, die eher Spiel und Spaß sind. Genau, ein bisschen vorsichtig sein hier.
9: Die nächste Station, ein Quiz mit Fichtenzapfen, Nahrung für viele Waldbewohner.
13: Die Frage ist, welches Tier war an welchem Zapfen? Weißt du, hast du eine Idee?
14: Eichhörnchen oder Maus?
13: Genau, ihr habt richtig geraten, das ist nämlich von der Maus. Und das sieht man daran, dass das komplett abgeknabbert ist.
9: Hier diese ganz Im Wald leben und arbeiten ganz bedeutet für Hilal auch, viel Zeit für sich zu haben. Weniger Ablenkung als in Paderborn.
13: Einen langen Schnabel hat.
10: Ja, es war einfach eine Umstellung, ne, jetzt von einer belebten Stadt irgendwie in den Wald zu ziehen, wo eben nicht so viel ist. Und dann das genießen zu können, sich nicht einsam zu fühlen. Und im Gegenteil, das schätzen zu können.
9: 1 Monat läuft ihr Praktikum noch. Jede Woche eine Führung, dann geht's wieder in die Großstadt. Ihre Aufregung ist bei der Führung verflogen und das Ziel ist auch erreicht. Die Kinder sind begeistert.
3: Im Alltag, da ignoriert man schon mal so Werbeflächen am Straßenrand, auf den Häuserwänden. Aber in Güstrow, da lohnt sich gerade ganz genaues Hinschauen. Bei dem Projekt Public Art nämlich haben Studenten aus Greifswald 24 Werbeflächen in der Barlachstadt verwandelt in eine riesige Open-Air-Galerie.
15: Wo viele Menschen sind, ist auch sie nicht weit. Werbung. In Güstrow soll sich das für die nächsten 3 Wochen ändern. Sie wird durch Kunst ersetzt. Luisa Jens und Leonie Arndt studieren in Greifswald Kunst auf Lehramt. Mit Werken wie diesem wollen sie ganz bewusst irritieren und zum Nachdenken anregen. So wie Leonie Arndts Fotografie I Care.
16: Das ist eigentlich entstanden, dadurch, dass ich mich mit Statistiken auseinandergesetzt habe, wie viel mehr Arbeit Frauen eigentlich leisten im Haushalt, vor allem durch Kochen, Putzen. Das ist wirklich auch in der Statistik nochmal hervorgehoben worden. Und habe dann aber auch Gespräche geführt mit Frauen in meinem Umfeld, mit meiner Mama auch.
15: Wie und wo wirkt Werbung? Damit haben sich die beiden gemeinsam mit 20 weiteren Studierenden beim Projekt Public Art beschäftigt. Und auch, ob es vielleicht zu viel ist und was wäre, wenn Kunst mehr den öffentlichen Raum dominieren würde. Luisa Jens Werk beschäftigt sich damit, wie viel Platz Schweine in der Massentierhaltung haben. Und es befindet sich gegenüber eines Supermarktes.
17: Ich finde es eigentlich auch gar nicht so schlecht, weil es ja doch auch verschiedene Thematiken anspricht, die halt in einem Supermarkt präsent ist, also Spielzeug, Massentierhaltung oder Massenproduktion generell. Und von daher finde ich es auch ganz gut, dass auch Leute, die vielleicht einkaufen gehen, das dann auch direkt sehen, mitbekommen oder vielleicht auch dazu angeregt werden, darüber nachzudenken.
15: Für die Studentinnen ist es neu, ihre Werke in so großem Format zu sehen und auch direktes Feedback zu bekommen.
18: Jede Generation, jeder neue Jahrgang kämpft wieder dafür, bringt es wieder auf die große Leinwand, um wieder darüber zu reden. Und das, ich bin jetzt schon ein bisschen älter und ich sehe es halt jedes Jahr, alle 10 Jahre und nach 30, 40 Jahren verändert sich immer noch nichts. Ne? Und das ist so, ja, also danke, dass ihr noch nicht aufgegeben habt.
15: Dass die Greifswalder die Werbeflächen für ihre Kunst kostenfrei verwenden können, haben sie Thoralf Stindl zu verdanken. Er verzichtet auf mehrere tausend Euro und bringt als Chef Leonies und Luisas Plakate selbst an.
19: Man macht ja Gutes und versucht, das mit dem Nützlichen zu verbinden. So, wir sind hier in Güstrow und Güstrow ist die Stadt der Galeriemeile. Wir haben hier, glaube ich, 9 Galerien in Güstrow, die es wert sind zu besuchen. Und daher gesagt, das machen wir für 20 Tage noch eine 10. Galerie dazu im öffentlichen Raum.
15: Mit ihren Werken wollen die beiden jungen Künstlerinnen raus aus dem geschützten Rahmen von Museen und Galerien und ihre Kunst einer breiten Öffentlichkeit zugänglich machen.
16: Dass man weiß, okay, ich kann auch Kultur wahrnehmen, indem ich einfach nur durch die Stadt fahre und nicht zu einem bestimmten Ort, sondern ja, dass ich die Möglichkeit habe, auch auf dem Weg zur Arbeit zu sehen. Das passt ja auch zu dem Thema, weil wenn ich jetzt als Mutter zum Beispiel gar keine Zeit habe, weil ich so viel zu tun habe mit meinem Job und mit der Arbeit zu Hause, dass ich vielleicht einfach Kunst sehen kann, wenn ich zum Supermarkt fahre.
15: Die Arbeiten sind bis Anfang August unter anderem in der Nähe des Doms, in der Plauer Vorstadt und hier in der Goldberger Straße zu sehen.
3: Jetzt geht es noch einmal ins Studio zu René Steuder und weiteren Meldungen aus dem Land.
0: Ein 20-jähriger Mann aus Polen ist an der Steilküste bei den Wissower Klinken auf Rügen in eine ja gefährliche Lage geraten. Er kletterte vom Strand aus die Kreidefelsen hinauf und steckte dann in etwa 80 Metern Höhe fest. Wanderer alarmierten die Polizei und Höhenretter der Feuerwehr Sassnitz befreiten den Mann. Schließlich blieb er bis auf kleine Schürfwunden unverletzt. Die Polizei mahnt erneut, Wege im Nationalpark dürfen nicht verlassen werden. Auch der Steinstrand ist tabu. Die Polizei im Land warnt erneut vor der Teilnahme an Mutproben im Rahmen einer sogenannten Blackout Challenge. Eine Mutter hat jetzt bei der Polizei in Stralsund Anzeige erstattet, weil ihre beiden minderjährigen Kinder von gleichaltrigen Kindern gewürgt oder in den Schwitzkasten genommen worden sein sollen. Einen ähnlichen Fall hatte es vor rund 2 Wochen auf einem Schulhof im Landkreis Ludwigslust-Parchim gegeben. Hier wurde ein 12-Jähriger von einem Mitschüler bis zur Bewusstlosigkeit gewürgt und schlug dann mit dem Kopf auf dem Boden auf. 9 Orte an der Ostsee zwischen Pöhl und Rostock haben sich zu einer neuen Tourismusregion zusammengeschlossen. Zur Region Ostseeküste Mecklenburg gehören unter anderem Rerik, Kröpelin und Nienhagen. Zusammen bieten sie eine sogenannte Küstenkarte an. Und diese ermöglicht sowohl den Gästen als auch den Einwohnern, dass sie zum Beispiel alle Strände der Region nutzen können und nur einmal bezahlen müssen. Außerdem gibt es Rabatte, zum Beispiel in Museen oder auch bei Veranstaltungen. Kommen wir noch zum Sport. Gillian Ladwig vom Schweriner SC hat bei den Finals in Hannover eine Enttäuschung erlebt. Der deutsche Meister im Stabhochsprung aus dem vergangenen Jahr verpasste dieses Mal eine Medaille.
20: Mit einer Saisonbestleistung von 5,62 Meter hatte Gillian Ladwig eigentlich gute Chancen auf das Podium. Bei den ersten beiden Sprüngen über 5,30 Meter passte auch die Höhe. Bei schwierigen Bedingungen reichte es aber nicht für einen gültigen Sprung. Auch bei Versuch Nummer 3 blieb der 27-Jährige chancenlos. Neuer deutscher Meister wurde mit 5,40 Metern Marek Metzger vom TSV Gräfelfing aus Bayern.
3: fast 40%, also fast jeder Zweite. Zweite fühlt sich hier im Norden ab und an mal einsam. Das haben Sie uns im vorigen Herbst bei unserer NDR-Fragt-Umfrage gesagt. Die ist nicht repräsentativ,

0: Ein Rezept gegen die Einsamkeit gibt es in Neukloster, und zwar mit dem Projekt unter dem Motto Vue sans dor. Das hat auch den Ehrenamtspreis in diesem Jahr gewonnen.
1: Eine Begegnungsstätte mitten in Neukloster. Innerhalb von rund einem Jahr hat sie sich zu einem festen Treffpunkt vieler älterer Menschen etabliert. Montags und mittwochs treffen sie sich hier. Jeder kann sich mit eigenen Ideen einbringen. Das Seniorenprojekt hat Janine Friedrich ins Leben gerufen. Ihr Wunsch? Das Gefühl von Einsamkeit im Alter bekämpfen.
2: Das Leben ist jetzt, egal wie alt man ist. Und das soll man genießen können. Ne? Und ich glaube, das ist der Urkern, und weil ich da, glaube ich, ganz viel mitgeben kann, weitergeben kann von dem, was ich halt so fühle für das Leben, ja, ist das Ganze entstanden.
1: Im September 2024 gründete die gelernte Kauffrau mit anderen ehrenamtlichen Helfern den Verein Glücksbote. Über ihre Firma kaufte sie ein Grundstück samt Haus in Neukloster und schaffte so eine Art zweites Zuhause.
3: Man kommt sich sonst so einsam vor und weiß nicht wohin. Und es muss sich immer auf die Kinder verlassen, obwohl die ja zur Arbeit gehen und den ganzen Tag nicht zu Hause sind. Und ja, dann freut man sich, wenn man andere trifft.
4: Es ist so liebevoll eingerichtet und ich komme hier so gerne her. Es erinnert mich hier im Haus auch immer so ein bisschen an meine frühere Kindheit bei Oma. Es war auch immer so alles so gemütlich, ne?
1: Bis zu 50 Senioren sind aktuell Teil des Treffs. Viele haben sich angefreundet. Janine bemerkte, dass sich einige auch außerhalb des Projekts treffen und gegenseitig im Alltag helfen. Die Geburtsstunde des Projekts Vue sans dor, plattdeutsch für Wir sind da, bei dem sich die Senioren auf verschiedene Weise unterstützen.
2: Früher war das ganz normal, so in dörflichen Strukturen zum Beispiel. Ne? Die Nachbarn haben sich geholfen, so Nachbarschaftshilfe. Aber dadurch, dass die Familienstrukturen und auch die Schnelllebigkeit unserer Gesellschaft eine ganz andere geworden ist. Ne? Unsere Kinder, die leben in anderen Ländern, auf anderen Kontinenten am Ende und nicht nur in einer anderen Stadt, die ein bisschen größer ist, wo es Arbeit gibt. Und somit sind viele Menschen im Laufe ihres Lebens, auch wenn sie Familie hatten, dann doch relativ alleine wieder. Und hier kennt man sich eben. Und das minimiert zum Beispiel auch so Hemmschwellen, um zum Beispiel um Hilfe zu bitten. Und das kann dann ganz vielfältig sein.
3: Ich habe im Dezember mir die Schulter gebrochen. Und da kamen viele von den Damen hier, haben mich besucht, haben mir Hilfe angeboten, haben mit mir zusammen Kaffee getrunken.
5: Letztens habe ich nur beiläufig fallen lassen, dass ich jedes Jahr Unmengen von Ringelblumen hatten, und plötzlich habe ich seit diesem Jahr keine einzige Ringelblume mehr. Das hat sich eine gemerkt und kam letztes Mal, als ich hierher kam, mit einer kleinen Tüte an und sagte dann, du hast doch gesagt, du brauchst Ringelblumen, ich habe dir welche mitgebracht.
1: Janine erzählt, Vue sans dor stecke noch in den Kinderschuhen, aber das Geben und Nehmen werde hier schon jetzt gelebt.
2: Ich hoffe, die Idee kriegt Flügel und verbreitet sich einfach. Das wäre so mein langfristigstes Ziel.
1: Denn Vue sans dor soll nicht nur den Menschen in Neukloster vorbehalten bleiben.
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0: Wir sagen erstmal tschüss. Bis morgen, 19.30 Uhr, dann wieder zum Nordmagazin. Und die Wetteraussichten gibt es gleich von Stefan Kreibum. So viel sei gesagt, es wird auch wieder ein bisschen wärmer. Bis dahin, tschüss.

0: das Wetter für uns in Mecklenburg-Vorpommern.
1: Es gab heute eine gewisse Dreiteilung des Wetters. Im äußersten Osten blieb es trocken, da gab es auch Ort Sonnenschein. Und dann so ein Streifen, der verlief etwa so von Zingst über Barth bis in den Raum Neubrandenburg und noch ein Stückchen weiter westlich. Da zogen immer wieder mal teilweise auch mal kräftige Regengüsse durch, während es nach Westen hin weitestgehend trocken geblieben ist. Aber heute Nacht passiert nichts mehr dergleichen. Es wird mal vorübergehend kaum noch Wolken geben oder höchstens leichte Bewölkung. Aber das wird sich wieder ändern. Im Laufe der zweiten Nachthälfte wird es eher wieder wolkiger von Westen her. Es bleibt aber trocken. Die Temperatur sinkt unmittelbar an der Küste bei Seewind so auf 16 bis 14 Grad, sonst auf 12 bis örtlich 10. Morgen dominieren doch ganz schön die Wolken. Die Sonne hat schwer zu kämpfen. Am besten kommt sie doch im östlichen Vorpommern durch. Ansonsten nur sporadisch mal ein klein wenig. Es ist überwiegend trocken, ganz selten mal ein Tropfen. Die Temperatur morgen, naja, ist noch bescheiden. Also 19 bis 21 Grad die Spitzenwerte. Der Wind kommt aus westlicher Richtung, weht schwach über der Ostsee, strichweise mäßig. Am Sonnabend wird es mal vorübergehend wärmer, bis 26 Grad drin. Es ist freundlich. Am Sonntag aber ziehen schon wieder ein paar Schauer durch. Anschließend gibt es eine Abkühlung. Und am Montag geht es kühl, aber trocken weiter mit Höchsttemperaturen von um die 20 Grad. Aber danach geht es dann ganz deutlich wieder bergauf. Der Sommer kommt zurück.
0: Das Wetter für uns in Mecklenburg-Vorpommern.
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0: Dass auch sie es immer pünktlich schaffen um 19.30 Uhr. Großartig. Moin und willkommen zum Schleswig-Holstein-Magazin.
1: Moin. Und wir fangen gleich mit einem Suchbild an. Auf diesem hier fehlen ja zumindest noch die, die Sport machen und auch Trainer. Und letztere werden in Zukunft aber wohl öfter nicht mehr zu sehen sein. Hintergrund ist die Empfehlung der Rentenkommission, Minijobs abzuschaffen.
0: Gut, 6.700 Menschen bei uns im Land wären davon betroffen. Und nicht nur in Sportvereinen würde das viel ändern.
2: Mit mehr als 1.700 Mitgliedern ist der SV Fehmarn der größte Sportverein auf der Insel. In verschiedenen Sparten sind Insulanerinnen und Insulaner aller Altersklassen aktiv dabei. Viele helfen ehrenamtlich mit, damit alles läuft. Einige davon arbeiten auch auf Minijob-Basis, so auch der Vereinsvorsitzende Ralf Schwenne. Wenn das Minijob-Modell wegfallen sollte, würde das vieles erschweren, fürchtet er.
3: Wir haben nicht so viele Minijobber im Verein, momentan sind das 4 oder 5, aber die möchten natürlich Geld verdienen. Ehrenamt ist jetzt nicht mehr so, dass man das alles umsonst macht. Und die Grenze ist ja jetzt bei 600 Euro, das ist beim Mindestlohn von 14 Euro die Stunde, sind das 42, 43 Stunden. Auf die Woche gesehen ist es halt wenig, wenn man jetzt eine Gastronomie unterhält oder so. Es wird schwierig sein.
2: Seine Frau Sigrid hilft mit bei der Gastronomie im Verein, arbeitet im Minijob in der Teestube, einer Art Vereinsheim in Burg. Hier trainiert unter anderem die Dartsparte. Sigrid weiß nicht, ob sie bei einem Wegfall ihres Minijobs überhaupt noch vom Verein beschäftigt werden kann.
4: Das wird schon Probleme geben für mich auch. Allein schon finanziell auch dann. Ne? Und wie gesagt, alles ehrenamtlich, es geht einfach nicht. Ne? Ich habe natürlich auch, muss dazu sagen, ein gewisses Alter dann natürlich auch dann. Und das wäre schon hart.
2: Von den 230.000 Minijobbern im Land sind mehr als 30.000 im Hotel- und Gastronomiebereich beschäftigt. 80 sind es im Ferien- und Freizeitpark Weißenhäuser Strand. Das Modell habe sich etabliert, sagen die Mitglieder des Deutschen Hotel- und Gaststättenverbands. Besonders im Service, aber auch in anderen Bereichen. Sie fürchten wieder mehr Bürokratie, 20% höhere Kosten und...
5: Fakt ist, wir werden, wenn dieser Schritt kommt, nicht alle der aktuell 80 bei uns Minijobber dann weiterhin so beschäftigen können. Ein Teil wird man in Festanstellungen überführen, von einem Teil wird man sich aber auch trennen müssen, weil wir es uns wie alle anderen in der Branche, die sehr stark von der Saisonalität geprägt ist, nicht leisten können, Festanstellungen aufzubauen.
2: Der Landessportverband befürchtet, dass sich viele Ehrenamtliche in Sportvereinen künftig nicht mehr wertgeschätzt fühlen könnten. Und auf Vereine kämen zwangsläufig auch höhere Kosten zu.
3: Man darf aber nicht vergessen, dass beim Minijob, wenn wir jetzt als Beispiel 600 Euro auszahlen, der Verein ja 780 Euro bezahlen muss. Wir haben ja trotzdem auf die Minijobs 30,12% Abgaben. Und die würden dann natürlich steigen. Ob man dann an die Beiträge herangeht, um das auszugleichen, das müsste man sehen.
2: Nicht nur die Sportverbände hoffen, dass die Rentenkommission ihre Vorschläge noch einmal überarbeitet und neben Schülern auch alle anderen weiter als Minijobber arbeiten können.
1: Um diesen Job reißen sich junge Leute offenbar gerade. Mehr als 2.100 wollen zur Polizei, haben sich beworben auf Ausbildungs- und Studienplätze.
0: Und wir haben das extra nochmal durchgerechnet. Ihre Chance liegt bei 1:6. Stellen gibt es nämlich nur insgesamt 350.
1: Und wenn auch Sie sich jetzt fragen, warum ist dieser Job so beliebt? Dazu haben wir die Ermittlungen natürlich längst aufgenommen.
6: Sommer, Sonne, Polizei. Wer bei der Polizei in Schleswig-Holstein einsteigen will, kann sich auch am Strand, wie hier in Neustadt, informieren.
7: Ich glaube, die Polizei muss generell auch aktive Wege gehen. Ich glaube, eine Polizei-Beach-Tour mit DJ, Slush, Eis & Co. ist einfach ein sehr moderner Weg, als Polizei auch Aufmerksamkeit zu erregen, definitiv. Und wir wollen gesehen werden, wollen am Strand sein, als coole Polizei ein bisschen rüberkommen. Und ich glaube, da kann man auch mal am Strand stehen.
6: Und das scheint zu funktionieren. Laut Innenministerium wollen immer mehr Menschen zur Polizei. Anfang August startet ein neuer Jahrgang. Alle 350 Ausbildungs- und Studienplätze sind bereits vergeben. Und das, obwohl es in diesem Jahr sogar 100 Stellen mehr gibt.
8: Wir haben bisher immer als eines der wenigen Bundesländer die Zahlen stets erfüllt. Und da sind wir natürlich glücklich und stolz darauf. Und das ist eine Teamleistung der Werber- und Einstellungsstelle, aber auch der Landespolizei insgesamt.
6: Was Sinnvolles tun, sich in die Gesellschaft einbringen. Das seien einige der Gründe, warum Menschen zur Polizei wollen.
9: Also ich finde tatsächlich die Kripo ganz spannend, weil ich mir selber auch Dokus darüber angucke. Ich glaube, das macht sehr viel Spaß.
6: Auch wenn für diesen Sommer alle Plätze weg sind. Bewerber für den nächsten Jahrgang werden bereits gesucht.
0: Wenn auf etwas Verlass ist in Schleswig-Holstein, dann auf Wind. Das haben wir ja auch heute wieder so schön gemerkt. Und bei uns im Land drehen sich auch immer mehr Windräder. Im ersten Halbjahr sind laut Windenergiebranche 66 neue Anlagen dazugekommen.
1: Ja, insgesamt sind es 3.365, die kommen auf eine Leistung von 10 Gigawatt. Und nirgendwo stehen im Verhältnis zur Landesfläche so viele Windräder wie in Dithmarschen und Nordfriesland. Vier Brüder sollen vor 2 Jahren in Wedel einen Dozenten der Volkshochschule durch mehrere Messerstiche lebensgefährlich verletzt haben. Unter einem Vorwand sollen sie ihn auf den Parkplatz der Schule gelockt haben.
0: Das war versuchter Mord nach Auffassung des Landgerichts Itzehoe. Das hat sie deshalb vor rund einer Woche zu mehrjährigen Haftstrafen verurteilt. Der Verteidiger hat laut Gericht jetzt aber Revision eingelegt. Sollte der stattgegeben werden, dann landet der Fall beim Bundesgerichtshof in Karlsruhe.
1: Die letzte Handballsaison war eine zum schnell abhaken. Da ist dem erfolgsverwöhnten Rekordmeister THW Kiel wenig gelungen. Kein Titel, Tabellenplatz 6 und nach 33 Jahren mal wieder nicht international dabei. Nun sollen es die Neuen bringen, Nationalspieler Julian Köster zum Beispiel oder Domen Markutz. Und auch auf der Trainerbank ja ein neues Gesicht. Auf Philipp Jiecher folgt Börge Lund. Kieler Förde und Ostseehalle sind ihm allerdings wohl bekannt, denn er war hier mal Spieler.
10: Die Stimmung ist gut. Kein Wunder, denn nach der vergangenen Saison konnte es nur besser werden. Ein Grund ist sicherlich der Trainerwechsel. Nach 7 Jahren musste Philipp Jiecher gehen und Börge Lund ist neu an Bord. Norweger, 47 Jahre alt, THW-Vergangenheit und jetzt schon beliebt bei seinen Spielern.
11: Ich kann, glaube ich, für die Mannschaft sprechen, dass wir die ersten 4 Tage viel Spaß hatten, sehr hart gearbeitet haben. Natürlich auch viele neue Impulse bekommen haben, weil wir doch das ein oder andere umstellen werden. Aber bisher macht Spaß.
10: Und Lund hat für seinen Herzensverein THW Kiel einen klaren Plan. Immer wieder erwähnt er vor allem eines.
12: Entwicklung weiterentwickeln, Entwicklung, um Entwicklung zu schaffen.
10: Das heißt jetzt was?
12: Erstes Ziel ist ja, dass wir nächstes Jahr international spielen. Entwicklung kommt ja schneller zustande mit mehreren Spielen. Also ich weiß, die Jungs möchten 2 Spiele in der Woche haben, nicht eine. Dann wird er mehr trainiert und haben ja mittlerweile im Saison nicht so viel Bock drauf.
10: Einige Spieler sind wahrscheinlich aber auch froh über weniger Reisestress und Spiele. Gerade die, die am Ende der vergangenen Saison lange verletzt waren. Dem Knie von Emil Madsen oder der Schulter von Elias Elifsener Schipa-Götu tut weniger Belastung wahrscheinlich gut. Richtig gut sind diese beiden Neuzugänge. Die Rückraumspieler Domen Markutz vom FC Barcelona und Nationalspieler Julian Köster. Der hatte bereits vor 1,5 Jahren seinen Vertrag beim THW unterzeichnet. Börge Lund war da noch kein Thema beim Rekordmeister.
13: Nichtsdestotrotz freue ich mich sehr auf diese neue Saison mit den neuen Jungs an der Seite, mit Börge. Und denke, wir werden auch Erfolg haben.
14: Hand aufs Herz, wussten Sie, wer Börge Lund ist oder mussten Sie erst mal googeln?
13: Da will ich ganz ehrlich sein, ich wusste es nicht genau, weil ich früher gar nicht so viel Handball geschaut habe zu seiner aktiven Zeit. Deswegen, ich denke mal, wir werden uns in den nächsten Wochen dann ein bisschen besser kennenlernen.
10: Bis zum ersten Pflichtspiel in der Handball-Bundesliga am 27. August gegen den TBV Lemgo Lippe sollten dann alle THW-Spieler ihren neuen Trainer Börge Lund richtig kennengelernt haben.
0: Besser ist. Und diese Action-Sportart, die hat gerade schon Saison, Wasserski. Wer das ausprobieren will, der kann das ja an einer der Anlagen machen bei uns im Land. Das funktioniert im Prinzip ja wie bei so einer Seilbahn, nur in Turbogeschwindigkeit. Und der ultimative Kick ist natürlich, sich von einem Motorboot ziehen zu lassen. Und den gibt es gerade für alle, die sonst nicht mal eben aus Wasser können, in Passade bei einem inklusiven Camp.
15: Einfach Adrenalin pur.
16: Was auf dem Wasser nach Leichtigkeit aussieht, beginnt für Marco an Land mit einer ganz eigenen Vorbereitung. Arbeitsalltag aus, Neoprenanzug an. Mit Prothesen lebt er schon seit fast 20 Jahren. Auf dem Wasser zählt für ihn die Geschwindigkeit. Damit das funktioniert, sitzt Marco auf einem speziell angepassten Monoski.
17: Achte nicht hier, oder? 2,20 Meter in der Länge und ungefähr 30-40 Zentimeter breit. Und dieses Gestell, was man da sieht, dieses Alugestell, das nennt sich Cage. Das ist im Grunde genommen nichts anderes als ein Alurahmen mit einer Sitzbespannung.
18: Ungewohnt halt, ne? Weil man kennt das ja so gar nicht. Und hatte natürlich Startschwierigkeiten. Klar, ich kam natürlich die ersten Male überhaupt nicht aus dem Wasser. Ne? Das ist ja, sag ich mal, die Kunst, dann wirklich das zu halten und erstmal aus dem Wasser zu kommen. Und das hatte ich Anfang überhaupt nicht drauf.
16: Doch er macht das schon seit 7 Jahren. Ein Wasserskicamp für Rollstuhlfahrer gibt es nicht oft in Deutschland.

0: Sehr gut.
1: Ein bisschen windig, aber macht trotzdem Spaß.
2: Kati ist zum ersten Mal beim Wasserskicamp am Passader See dabei. Das Anfänger-Equipment sieht etwas anders aus.
3: Also hier haben wir jetzt auch einen Wasserski, der aber mit Auslegern bestückt ist. Das ist insbesondere für Anfänger dann einfacher zum Starten, weil sie das Gleichgewicht besser halten können. Ja, es ist einfacher zu handeln.
4: Was ist heute echt kalt?
3: Sind die Füße gut?
5: Nee, die sind eigentlich gut.
3: Ist gut? Okay.
5: Ja, ich sitze drin.
3: Okay.

0: Jetzt ist die Grundschule aber fertig saniert. Für sie ist es also das Ende des Containerunterrichts. Für andere allerdings der Anfang.
1: 18 Container müssen die Arbeiter in den nächsten Tagen abbauen. 6 sind heute dran. 3 Stunden haben sie Zeit. Dann müssen sie mit den Containern auf der Fähre nach Föhr sein.
2: Die Fähre gibt einen Takt vor, ja genau. Wenn man sie verpassen, wird es eng.
1: Auf Föhr das Ganze umgekehrt. Aufbau statt Abbau. Wieder als Übergangslösung für eine Schule. 3 Jahre stand die Containerschule hier auf Amrum. So lange hat die Sanierung der Gebäude gedauert. Kosten 19 Millionen Euro. Auch der Schulleiter hat in den Containern unterrichtet, unter anderem Mathe und Physik.
3: Es ist für Grundschüler vielleicht ein bisschen laut, aber für Sek 1 ist es gar kein Problem. Die sind, von der Akustik sind sie nicht ganz so gut wie ein Klassenraum. Aber ansonsten waren wir eigentlich ganz positiv überrascht von den Klassenräumen.
1: Ab dem 16. September sollen die Kinder auf Amrum dann im sanierten Schulgebäude unterrichtet werden. Zwischenstand. Bis hierher hat alles geklappt. Aber dieser Container scheint eine harte Nuss zu sein. Er ist zusätzlich im Boden verankert.
2: Da kriegen wir den jetzt hier unten nie rausgehoben, weil sonst reißen wir die ganze Erde raus.
1: Und jetzt?
2: Jetzt nur erstmal abschrauben.
1: Die Zeit läuft. Noch 90 Minuten, dann müssen sie auf der Fähre sein. Da hilft nicht abschrauben, sondern abflexen. Geschafft. 20 Minuten später hängt auch dieser Kandidat am Haken. Nach etwas mehr als 2 Stunden haben sie die 6 Container abgebaut. Die Arbeiten sind im Zeitplan. Auf zur Fähre.
3: Ja, ich freue mich, die kommen eigentlich zur Nachbarschule und geben denen die Möglichkeit, um zu bauen, neu zu bauen. Und von daher freue ich mich auch für die, dass das jetzt endlich bei denen anfängt. Es war eine Lösung, die machbar ist. Jetzt ist sie hoffentlich vorbei, diese Übergangsphase. Da sind wir eigentlich froher Dinge.
1: Ankunft auf Föhr. Jetzt geht es zur Grundschule Landföhr nach Miedlum. Denn als nächstes ziehen die Grundschüler dort in die Container. Und den Arbeitern sitzt wieder die Zeit im Nacken. Ankommen, abladen und mit der Fähre wieder nach Amrum, um dort die nächsten Container abzubauen.
2: Wir hoffen, dass wir das in den Zeitplan schaffen, also dass wir um 19 Uhr wieder auf der Fähre sind.
1: Zeit ist noch 2,5 Stunden ungefähr.
2: Ja, ja, aber wir müssen noch hinfahren. Abfahrt ist 19 Uhr. Also 18:45 möchten wir da sein, also auf uns wartet sie, glaube ich, nicht.
1: So wird das die nächsten beiden Tage weitergehen. Jeweils 6 Container auf Amrum ab und auf Föhr wieder aufbauen. Schrauben, flexen, immer im Wettlauf mit den Abfahrtzeiten der Fähre zwischen Föhr und Amrum und wieder zurück.
4: Kommen wir zu einem ganz anderen Thema, aber zu einem, das uns alle betrifft. Was man tief in seinem Herzen besitzt, kann man nicht durch den Tod verlieren. Einer von vielen Sätzen, mit dem wir versuchen, unsere Trauer zu verarbeiten. Was es aber heißt, seinen geliebten Partner viel zu früh durch eine Krankheit zu verlieren, das wissen wohl nur die, die es erleben mussten. So auch Thomas Pilz aus Kiel. Er hat seinen ganz eigenen Umgang damit gefunden.
5: Es ist total das Ende meines Lebens, wie es sein sollte, unseres Lebens, wie es sein sollte. Wir hatten gerade uns eigentlich aufgemacht nach Schilksee. Dort sollte eigentlich so der nächste Lebensabschnitt beginnen, in der Nähe zum Strand, zum Meer, weil wir das beide wahnsinnig lieben. Mein Name ist Thomas Pilz und meine Frau ist vor einem Jahr an den Folgen ihrer Krebserkrankung gestorben. Das war ein Zufallsbefund. Sie ist mit hohem Blutdruck ins Krankenhaus gekommen, dann haben die nichts gefunden und haben immer weitergesucht und irgendwann haben sie halt gemerkt, okay, Krebs überall. Und sie haben uns von vornherein gesagt, das wirst du nicht überleben. Ela war alles für mich. Ich habe noch nie so einen Menschen kennengelernt, weder vor ihr noch während wir zusammen waren, noch glaube ich, dass ich jemals so einen Menschen noch mal kennenlernen werde. Wenn ich tagtäglich damit gelebt hätte, sie kann mir jetzt unter den Händen wegsterben, dann hätte ich wahrscheinlich das auch nicht geschafft. So war es eben. Ich habe ein Ziel, nämlich das, was heute zu tun ist, das

0: machen wir zusammen. Ich versuche, dass es möglichst ein guter Tag für uns wird. Wir haben ja auch noch in den letzten Jahren noch tolle Sachen gemacht. Wir waren noch unterwegs, soweit es ging. Wir haben eben versucht, gute Momente zu schaffen, auch für Juno, damit sie eben diese letzten Jahre ihrer Mutter nicht nur als die Krankheitsjahre irgendwie im Kopf behält. Malst du eigentlich?
1: Mobile.
0: Cool. Welches Thema hast du dir ausgesucht?
1: Das weiß ich noch
0: Weißt du noch
1: nicht.
0: nicht. Fängst erstmal an. Mega gut.
1: Trauer ist ein Zustand, in dem wir einen Verlust verarbeiten müssen. Und diese Trauer folgt bestimmten Schritten, damit sie gut verlaufen kann. Das Wichtige ist natürlich, den eigenen Trauerprozess auch anteilig mit anderen zu teilen, die anderen wissen zu lassen, in welcher Phase bin ich denn, was beschäftigt mich denn. Denn die Gefahr in der Trauer ist groß, dass wir verstummen.
2: Ich bin Karin. Ich kenne Mela aus der Hebbelschule. Da bin ich gleich im ersten Jahr sitzen geblieben. Und Mela kam dann in meine Klasse und da waren wir 11 oder 12. Ich habe Thomas total viel zu verdanken, weil er uns so reingelassen hat. Er hat uns, also wenn ich von uns spreche, meine ich die 4 engsten Freundinnen von ihr. Als das passierte, sie ist ja hier gestorben, und als es passierte, hat er uns angerufen und gesagt, ihr könnt kommen. Das ist ja auch nicht selbstverständlich. Und ich kenne das noch vom Tod meines Vaters. Das hat mir auch sehr geholfen, ihn tot zu sehen. Ich weiß, das scheuen viele, aber ich kann nur sagen, dieser Moment des ersten Anblicks reißt einem das Herz raus. Aber danach kommt ein Frieden.
3: Das habe ich auch, das T-Shirt.
0: Das weiß ich auch gerade nicht
2: Hast du das Kleid, ne?
3: Ja, das ist
2: Das hast du aufbewahrt.
3: Das in meinem Schrank hängt, oder?
0: Genau.
3: Ja.
0: Instagram ist für mich eines meiner Projekte gewesen, wie ich versucht habe, damit klarzukommen, dass derjenige, mit dem ich sowas normalerweise teilen würde, nicht da ist. Ich habe mich mit den Fotos befasst. Ich habe geguckt, was will ich denn überhaupt von ihr zeigen? Was würde sie von sich nicht zeigen, niemals zeigen wollen? Ich habe auch ihre Tagebücher verbrannt, weil sie gesagt hat, das ist meins, das ist nicht euers. Die dürft ihr euch nicht angucken, die sollen weg. Und dann habe ich die halt mit Juno zusammen in so einer kleinen Zeremonie verbrannt. Sie standen halt in seiner Kiste, auch über Monate. Und ich konnte da einfach nicht ran, weil ich ja ihre Sachen verbrenne. Das war ja halt, das ging nicht. Ich habe mir in der Woche, nachdem Mela gestorben ist, die ersten Sachen neu auch tatsächlich gekauft, weil ich ganz klar nach außen darstellen wollte, ich trauere. Auf diesem Weg, das sind so ein paar hundert Meter zum Baum, auf denen merke ich schon, wie ich ruhiger werde. Und je näher ich dem Baum komme, desto klarer wird halt auch meine Trauer wieder. Und ich habe die Möglichkeit, dort vor Ort an dem Baum einfach bei Mela und nur bei Mela zu sein und dort zu weinen. Ich habe da auch schon geschrien, weil da ist auch kaum jemand außer mir. Von daher ist der Begräbniswald an sich schon ein fantastischer Ort, um zu mir zu finden, aber insbesondere unser Baum, den ich zusammen mit Juno ausgewählt habe, ist halt was ganz Besonderes, ein ganz besonderer Ort.
4: Aber der Umgang macht Mut und inspiriert vielleicht bei der Bewältigung von Trauer. Und Mary Lou, du hast jetzt was Fröhliches für uns.
5: Fast ein bisschen was Absurdes sogar in diesem Fall. Und das haben wir ehrlich gesagt Ihnen zu verdanken. Wir suchen ja jeden Tag im ganzen Land spannende Geschichten, aber manchmal landen die besten einfach in unserem Postfach, über unsere App beispielsweise, über den Mitmach-Button da unten irgendwo oder per Mail. Freuen wir uns auch immer ganz besonders drüber, wenn Sie das mit uns teilen, was Ihnen unter den Nägeln brennt. So wie diese bemerkenswerte Geschichte aus dem Kreis Segeberg.
6: Ein Funkmast. Nichts daran ist aufsehenerregend. Oder vielleicht doch?

0: Sie regen sich auf. Deswegen die Kletteraktion über den Knick. Rauf aufs Maisfeld am Rande von Lezen, wo das Ding steht.
1: Provisorium ist das. Ist ein Provisorium.
0: Ein Interimsfunkmast also, genutzt von Vodafone. Jetzt im vierten Jahr immerhin unterstützt durch einen Akku. So wie jetzt. Deswegen ist es gerade so ruhig.
2: Am meisten ärgert mich, dass hier 4 Jahre nichts passiert. Uns erzählen sie alle, wir sollen die Umwelt schonen, wir schaffen uns Elektroautos an, wir bauen Photovoltaik aufs Dach. Und hier passiert überhaupt nichts. Die ersten Jahre war ja kein Akku dazwischen, da lief ja ständig Tag und Nacht der Generator mit Diesel betrieben. Wenn die tanken, dann ziehen sie hier den Dieselschlauch hier durch. Das ist doch alles kein Zustand.
3: Ich gehe davon aus, dass der Nachhaltigkeitsbeauftragte am Sitz von Vodafone nichts von dieser Antenne weiß und immer hübsche, schöne Berichte schreibt und dass solche Sachen da nirgends erwähnt werden.
0: Dabei hat Bürgermeister Ulrich Schulz schon im August 2023 eine Baugenehmigung für einen dauerhaften Standort mit Stromanschluss erteilt. Auf dem gleichen Flurstück, nur ein paar Meter daneben.
1: Getan hat sich nichts hier baulich. Jetzt soll die Genehmigung noch mal verlängert werden. Also das deutet ja darauf hin, dass in den nächsten Jahren hier auch nichts passiert.
0: An diesen Silos waren Funkmasten aller Mobilfunkanbieter befestigt. Jahrelang. Für ein neues Baugebiet wurden sie im Oktober 2022 abgerissen. O2 hat längst einen Dauerfunkmast gebaut. Die Online hängt mit dran. Aber Vodafone wollte einen eigenen haben.
4: Von hier können Sie auf jeden Fall den mobilen Mast erkennen.
0: Wenige Meter entfernt hätte es eine elegante Zwischenlösung gegeben. Auf dem Gelände der LKW-Werkstatt Kramer.
5: Wir hatten angeboten, dass wir hier aus der Halle einen Stromanschluss realisieren können mit Zwischenzähler, wie auch immer. Und dann hätte das gute Stück hier gestanden. Und man hätte natürlich einen gigantischen Kraftstoffbedarf eingespart.
0: Nun ist die Sache mit dem CO2-Ausstoß nicht das Einzige, was die Lezener aufregt.
2: Ich selber bin seit 40 Jahren Vodakunde, bezahle für 2 Apparate und habe einen miesen Empfang hier. Ich finde das unmöglich, auch dass man das durchgehen lässt.
1: Und das sorgt für Unmut hier in der ganzen Gemeinde. In jeder Vertretung kocht das wieder hoch. Die Bürger äußern das. Und ich kann eigentlich nur sagen, es gibt keinen neuen Stand.
0: Funkturm-Dienstleister Vantage Towers, der für den Vodafone-Funkmast zuständig ist, schreibt auf Anfrage: Grundsätzlich vergehen überall in Deutschland von den ersten Planungen bis zur Inbetriebnahme meist mehrere Jahre. Ein Datum für den Baustart könne man zum jetzigen Zeitpunkt nicht nennen. Den Lezenern bleibt also nur, sich weiterhin in Geduld zu üben.
6: Geduld brauchen Sie wohl auch am Wochenende auf unseren Straßen. Stichwort Sommerferienwochenende. 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
7: Ja, hier ist es dagegen herrlich entspannt auf dem Zuschauerfoto von Peter Kur aus Leck. Aufgenommen hat er es im Beltringhager Koog. Vielen Dank fürs Teilen.
6: Das Wetter gleich von Maike. Wir sind damit raus, freuen uns aber natürlich morgen wieder auf Sie.
7: Einen schönen Abend. Ciao.
6: Tschüss.

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1: Mit dem Sonnenschein hat es heute zum Start in die Hundstage ja schon mal geklappt. An den hochsommerlichen Temperaturen müssen wir allerdings noch ein bisschen schrauben. Ja, die sogenannten Hundstage dauern jetzt exakt einen Monat und bezeichnen die zumindest statistisch gesehen heißeste Phase des ganzen Jahres. Und es mehren sich auch die Anzeichen auf heiße Tage ab Mitte nächster Woche. Aber erstmal bleibt es bei uns noch wechselhaft. Aktuell liegen wir am Rand eines schwachen Hochs und das zieht sich morgen im Laufe des Tages bis in den Süden Deutschlands zurück. Und von der Nordsee her, da kommen dann Wolkenfelder eines Nordmeertiefs zu uns rein und breiten sich aus. Und es fließt kühle bis mäßig warme Meeresluft zu uns ins Land. Heute Nacht kann es vor allem im Norden und im Westen noch mal einen Schauer geben. An der Ostsee und im Südosten des Landes bleibt es meist gering bewölkt, teilweise auch klar.

0: Und die Tiefstwerte liegen heute Nacht bei 15 bis 11 Grad. Ja, morgen gibt es einen Wechsel aus Sonne und Wolken, wobei die Wolken dominieren und ab und zu sind immer mal kurze Regenschauer möglich. Die Sonne zeigt sich morgen dann nur 3 bis 5 Stunden lang und die UV-Belastung liegt dementsprechend im schwachen bis mittleren Bereich. Der Wind kommt morgen aus West, teilweise Nordwest, ist nur schwach unterwegs, an den Küsten weht er auch mäßig. Ja, und die Temperaturen sind weiter alles andere als hochsommerlich. In der Spitze kommen wir morgen auf 19 bis 22 Grad. Nord- und Ostsee haben aktuell 18 bzw. 19 Grad. Am Sonnabend wird das Wetter ganz ähnlich wie morgen, allerdings etwas wärmer bei 25 Grad. Sonntag dominieren die Regenwolken und der Start in die neue Woche ist dann insgesamt freundlich bei 21 Grad. Tschüss, haben Sie einen schönen Abend.
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0: So, und auch von uns guten Abend Hamburg. Heute für die Nachrichten dabei Merlin van Rissenbeck.
1: Ja, schön, dass auch Sie dabei sind. Und das sind drei unserer Themen heute.
0: Razzia gegen Schleuserbande. Wir fragen mal nach, was ist eigentlich los am Winterhuder Markt? Und die Cannabis-Legalisierung und ihre Folgen. Auch darüber reden wir hier im Studio. Der Polizei ist heute ein Schlag gegen Schleuser gelungen. Es geht um bis zu 100 Prostituierte aus Südamerika. Die Bundespolizeiinspektion Hamburg durchsuchte ein halbes Dutzend Objekte.
2: Kopf des Schleusernetzwerks soll dieser 54-jährige Italiener sein. Er wurde in seiner Wohnung in Hamburg-Hamm verhaftet. Mindestens seit 1,5 Jahren soll er Frauen, vor allem aus Kolumbien und Venezuela, für die Prostitution in Hamburg angeworben haben.
3: Und er hat sich dadurch auch einen nicht unerheblichen Vermögensvorteil verschafft, der noch Gegenstand der weiteren Ermittlungen ist.
2: Von jeder Frau soll er pro Monat mehrere tausend Euro kassiert haben für die Vermietung von Zimmern, wie in diesem Bürohaus in Borgfeld. Die Bundespolizeidirektion Hannover durchsuchte mit 250 Kräften insgesamt 6 Objekte in Hamburg. Derzeit lautet der Vorwurf nur Einschleusen von Ausländerinnen, denn Zuhälterei sei schwer zu beweisen.
4: Es wird vorgetäuscht, auch von Täterseite, dass man ja nur Wohnungen vermietet, ganz normal, für relativ horrende Preise.
2: Die Polizei beschlagnahmte heute 20.000 Euro Bargeld sowie Luxusuhren. Die Höhe der erzielten Einnahmen kann derzeit nur grob geschätzt werden, dürfte aber bei 100 eingeschleusten Frauen rechnerisch in die Hunderttausende gehen.
4: Nebenbei wird dann aber häufig oder ganz typischerweise auch das Marketing übernommen. Das bedeutet, die eingeschleusten Frauen werden auf verschiedenen Portalen im Internet auch als Prostituierte angeboten und müssen dafür auch bezahlen.
2: Die Ermittlungen gegen den Hauptverdächtigen laufen bereits seit 2025. Seine Wohnung war laut Ermittlern die Anlaufadresse für die Frauen, sobald diese aus Südamerika eingereist waren. Er soll ihnen sodann Zimmer zugewiesen haben, in denen diese wohnten und sich zugleich prostituierten. Das ist verboten. Illegale Bordelle mit prekären Zuständen, hinzu kommen Schwarzarbeit und fehlende ärztliche Untersuchungen. Die Frauen waren einfach als Touristinnen eingereist.

0: Das Ganze fällt dann natürlich mal auf, weil ein Grenzpolizist genau hinschaut und sagt, die Touristenlegende passt nicht so ganz.
1: Die Frauen waren zwar nach 90 Tagen wieder ausgereist, um dann aber ein paar Monate später erneut einzureisen. In dem Bürohaus seien Frauen wie Freier weitgehend unauffällig ein- und ausgegangen, sagten heute Mitarbeiter einer Firma nebenan. In der Nachbarschaft erregte das Geschäft mit der illegalen Prostitution im Hinterhof offenbar keinen Anstoß.
2: Ja, das ist ein Problem in der ganzen Stadt. Geschäfte müssen aufgeben, die Läden stehen leer und das dann oft auch mal jahrelang. Es gibt ja viele Ursachen dafür. Die Schließungen der Corona-Zeit wirken nach, die Mieten sind vielleicht zu hoch, die Leute kaufen online. Auch am Winterhuder Markt ist es nicht mehr so lebendig wie früher.
3: Direkt am Winterhuder Marktplatz hat Martin Kleinert vor anderthalb Jahren ein Geschäft eröffnet. Für Hundeleckerlis und Zubehör. Seine Auslage ist voll, aber um ihn herum wird es leerer. Allein in seiner Ladenzeile stehen 7 Geschäfte leer. Darunter eine ehemalige Apotheke, ein Asia-Imbiss und das große Matratzengeschäft an der Ecke.
4: Es war ja jetzt auch so, dass vor dem anderen Gebäude da hinten auch lange ein Gerüst stand. Das ist natürlich dann für die, wo das Gerüst vorne steht, auch noch mal richtig blöd. Und die Leute gehen dann halt auch da nicht lang. Und ansonsten ist es natürlich so, dass es halt verwahrlost wirkt.
3: Die leeren Schaufenster haben jetzt die Lokalpolitik auf den Plan gerufen. Gegen Baustellen, Verkehrslärm und den zunehmenden Onlinehandel kann zwar auch sie nichts unternehmen, aber die Bezirksversammlung hat jetzt die Wirtschaftsförderung beauftragt, sich stärker um den Leerstand zu kümmern.
5: Man könnte zum Beispiel schauen, dass man aktiv den Standort sich anschaut, welche Möglichkeiten gibt es, haben wir Fördermöglichkeiten, können wir Kampagnen machen und können dafür sorgen, dass Unternehmen und Gastronomie sich wieder ansiedelt.
3: Die Wirtschaftsförderung aber dämpft die Erwartungen. Die Abteilung hat im Bezirksamt nur 1,5 Stellen, kümmert sich vor allem um Industrie und Gewerbe. Zwar könne man Einzelhandel, der sich ansiedeln will, auf leere Flächen verweisen, aber ein Budget für Werbekampagnen oder Ähnliches gäbe es nicht. Schlussendlich würden die privaten Eigentümer der Flächen darüber bestimmen, an wen sie zu welchen Konditionen vermieten.
6: Grundeigentümer müssen ein Problem erkennen, sich zusammenschließen und dann richtig Geld in die Hand nehmen. Das ist der Grund, warum die Business Improvement Districts in der Innenstadt so gut funktionieren. Da ist, glaube ich, die Bereitschaft, doch relativ viel Geld in die Hand zu nehmen, um auch in den öffentlichen Raum zu investieren, deutlich höher als hier.
3: Martin Kleinert ist kein Eigentümer, sondern Mieter.
4: Ich finde schon, dass Handlungsbedarf besteht, einfach halt auch, um die Vielfältigkeit von Geschäften aufrechtzuerhalten. Damit halt die Leute, die hier wohnen oder halt die auch hier mal gucken wollen am Winterhuder Markt, das hat ja, ist ja schon ein Name auch, was Attraktives vorfinden.
3: Der Bezirk plant für das kommende Jahr jetzt erstmalig eine Wirtschaftskonferenz mit großen Unternehmen aus der Gegend. Dort soll auch über die Förderung des Einzelhandels beraten werden.
2: Und in Altona besteht die Gefahr, dass ein Altbau einstürzt. Merlin, 5 Stockwerke.
7: Ja, Feuerwehr und THW haben dort in der Holstenstraße 14 Bewohnerinnen und Bewohner in Sicherheit gebracht. Mieter hatten am Vormittag die Feuerwehr gerufen. Sie hatten Risse in den Wänden bemerkt. Bausachverständige entdeckten dann auch größere Schäden im Mauerwerk und an den Decken. Laut Feuerwehr wurde sicherheitshalber auch das Nachbargebäude evakuiert. Es ist direkt mit dem einsturzgefährdeten Haus verbunden. Inwieweit es auch dort Schäden gibt, ist noch unklar. Die Evakuierten kommen bis auf Weiteres in Notunterkünften unter. Vor dem Amtsgericht Barmbek muss sich seit heute ein 21-Jähriger verantworten. Er war im Sommer vor 2 Jahren mit einem Carsharing-Auto durch Wandsbek gerast. Um einer Kontrolle zu entgehen, flüchtete er laut Anklage mit teils 170 km/h vor der Polizei. An einer Kreuzung auf dem Dulsberg verlor er schließlich die Kontrolle über sein Fahrzeug und krachte gegen eine Hauswand. Auch ein Verteilerkasten wurde dabei zerstört. Es kam zu einem Stromausfall. Der Sachschaden lag bei rund 49.000 Euro. Einen Führerschein besaß der Angeklagte wohl nicht. Das Auto soll er unter falschem Namen gemietet haben. Die erste Tarifrunde für die Beschäftigten in den norddeutschen Seehäfen ist ergebnislos geblieben. Arbeitgeber und Gewerkschaften hatten sich dafür in Bremen getroffen. Verdi fordert 8,2% mehr Gehalt für die rund 11.000 Hafenbeschäftigten. Die Gespräche gehen in der ersten

0: Augustwoche weiter.
1: Die Nachrichten gehen gleich schon weiter. Dankeschön erstmal, Merlin. Fast jede Nacht Tumulte, Geschrei und wüste Drohungen mitten in der Innenstadt Nähe Rödingsmarkt. Da macht ein Nachbar seine ganze Umgebung wahnsinnig. In dem Wohnblock in der Katharinenstraße liegen tatsächlich seit Monaten die Nerven blank. Immer wieder kommt auch die Polizei, aber das ändert langfristig nichts. Wir haben uns da umgesehen und vor allem haben wir uns da auch mal umgehört.
2: Mitten in der Altstadt bestimmt ein Mieter das Leben eines ganzen Wohnblocks. Und das seit 16 Monaten, so seine Nachbarn. Alle Bewohnerinnen und Bewohner, die mit uns sprechen, wollen anonym bleiben.
3: Das Schlimmste ist ja sein Gebrüll, sein Geschrei.
4: Um 3-4 Uhr, da schreit er rum, als wenn er teufelsbesessen wäre.
5: Das ist dann schon, wenn ein Wecker klingelt und irgendwer von uns zur Arbeit muss. Wie willst du das machen, ohne genug Schlaf? Einmal kannst du es machen. Zweimal kannst du es machen. 16 Monate? Nein.
2: Nach Angaben der Nachbarn schmeißt der Anwohner immer wieder Müll vom Balkon. Auch größere Gegenstände, wie zum Beispiel ein Fahrrad. Wer das Haus betritt oder verlässt, muss hier vorbei. Und hofft, dass nichts herunterkommt, erzählen sie uns. Bei dem Mann handelt es sich nach NDR-Recherchen um einen seit Jahrzehnten bekannten Akteur der Hamburger Neonazi-Szene. Nach Angaben der Nachbarschaft soll der Mann zahlreiche Reifen zerstochen haben. Diese dem NDR zugespielten Videos sollen zwei Fälle dokumentieren.
5: Ein einziger Mensch terrorisiert eine ganze Siedlung hier.
4: Krank.
2: Der Fahrstuhl würde kaum mehr benutzt werden, aus Angst, ihm zu begegnen. Auf dem Spielplatz im Innenhof hätten früher viele Kinder gespielt. Heute bliebe er meistens leer.
3: Das ist eine große psychische Belastung. Man kann sich nicht 100% bei der Arbeit konzentrieren, weil man auch mit den Gedanken zu Hause ist, bei der Familie.
2: Nach Angaben der Hamburger Polizei musste sie wegen des Mannes allein in diesem Jahr bereits mehr als 100 Mal zum Wohnblock ausrücken. Meistens wegen Ruhestörungen.
4: Er will auch immer wissen, welche Nachbarn. Ich will Namen haben, sagt er.
5: Die Polizei unterstützt uns. Innerhalb von Sekunden, möchte ich sagen, ist die Polizei da.
2: Die Bewohner kritisieren allerdings, dass die vielen Einsätze ihre Situation nicht verändern. Der Wohnkomplex gehört der Saga. Die äußert sich aus Datenschutzgründen nicht zu dem einzelnen Fall. Nach Angaben der Bewohnerinnen und Bewohner haben sie über Monate Lärmprotokolle, Videomaterial und eine Unterschriftenliste mit bis zu 80 Namen aus dem ganzen Viertel eingereicht. Die Saga erklärt auf NDR-Anfrage, erst bei wiederholten Verstößen können eine fristlose Kündigung und im letzten Schritt eine Räumungsklage erfolgen. Das Amtsgericht Hamburg teilt auf NDR-Anfrage mit, die Räumungsklage gegen den Mann läuft bereits seit Oktober 2025. Doch der Anwalt hatte Berufung eingelegt. Laut Gerichtsunterlagen halte der Beklagte die Kündigung für ungerechtfertigt. Er verweist auf eine ärztliche Bescheinigung und darauf, dass er seit fast 30 Jahren in der Wohnung lebe. Im Falle einer Räumung drohe ihm die Obdachlosigkeit. Das Amtsgericht folgte dieser Argumentation nicht. In der Urteilsbegründung heißt es, dieses Verhalten ist geeignet, nicht nur die Nachtruhe, sondern auch den Hausfrieden massiv zu stören. Das Gericht bestätigt deshalb Mitte Juli die Räumung der Wohnung. Gleichzeitig gewährt es dem Beklagten eine Räumungsfrist bis Ende September. Rechtskräftig ist das Urteil noch nicht. Der sozialpsychiatrische Dienst kann bei akuter Eigen- oder Fremdgefährdung Zwangsmaßnahmen durchsetzen. Die Sozialbehörde verweist dabei allerdings auf hohe rechtliche Hürden. Unter den Anwohnern und Anwohnerinnen wächst die Angst vor dem Mann unterdessen stetig.
3: Er ist wie eine tickende Zeitbombe.
2: Ob der Mann den Wohnblock bis Ende September verlassen muss, ist noch offen. Für die Menschen hier bleibt die Hoffnung, dass sie endlich wieder in Ruhe durchschlafen können.
1: Es gibt eine aktuelle Studie zum Cannabiskonsum und seinen Folgen. Seit 2 Jahren ist die Droge ja weitgehend legalisiert. Und nun belegen Hamburger Forscher, seitdem landen mehr Menschen, mehr Fälle mit Cannabisproblemen im Krankenhaus.
6: Das Cannabis-Gesetz erlaubt Erwachsenen, bis zu 25 Gramm Cannabis in der Öffentlichkeit bei sich zu haben. Wer selbst zu Hause Cannabis anbauen will, darf bis zu 3 Pflanzen besitzen. Unter strengen Vorschriften dürfen Anbauer

0: Wiederaufbauvereinigungen gemeinschaftlich die Pflanzen züchten und für den Eigenkonsum an ihre Mitglieder geben. Forscher vom Hamburger Universitätsklinikum Eppendorf ermittelten jetzt, seit der Teillegalisierung gab es deutlich mehr Diagnosen wegen eines akuten Rauschzustandes. Die Zahl der Fälle stieg um etwa ein Drittel.
1: Im Studio jetzt unser Experte Jörn Strehler-Pohl. Jörn, so ein Anstieg, wie wir eben gehört haben, liegt das jetzt daran, dass ganz viele zu Hause anbauen und rauchen, salopp gesagt?
2: Wahrscheinlich nicht. Also die Forscher vom UKE sind der Meinung, dass es darauf hindeutet, dass es mehr Medizinalhanf gibt. Also das Cannabis, das du in Apotheken kaufen kannst. Und diese Zugangsvoraussetzungen im Internet, in Online-Apotheken auf Rezept Cannabis zu kaufen, das ist wesentlich leichter geworden. Und das Problem an diesem Cannabis ist aus der Apotheke, das ist wesentlich potenter, wie die Fachleute sagen. Das hat einen wesentlich höheren Wirkstoffgehalt. Und das könnte bedeuten, dass dieser hohe Wirkstoffgehalt dazu führt, dass es zu mehr Krankenhausdiagnosen kommt.
1: Dann habe ich bis vorhin gedacht, dass man das Rezept beim Arzt holen muss. Das stimmt gar nicht. Kann ich gleich mitbestellen online, oder?
2: Genau, man kann dieses Rezept tatsächlich gleich online mitbestellen. Das hat damit zu tun, dass durch die Teillegalisierung von Cannabis viel Cannabis aus dem Betäubungsmittelgesetz heraus. Und deswegen wurden die Zugangsbeschränkungen auch wesentlich niedriger. Und das betrifft eben auch dieses Medizinalcannabis. Und deswegen ist es ziemlich leicht, an ein Rezept ranzukommen. Und alle Online-Apotheken werben damit, wie schnell das geht.
1: Ja, also das ist mir auch neu gewesen, dass das Rezept gleich online mitbestellt werden kann, ohne Arzt. Hat denn das viele jetzt diese Teillegalisierung vor 2 Jahren auch vielleicht erst so ein bisschen neugierig gemacht? Und viele sagen jetzt, ach, ist ja nicht mehr kriminell, ich probiere es einfach mal.
2: Das können die Forscher nicht ausschließen. Das könnte ein weiterer Punkt sein. Und da gehen wir jetzt in den Bereich der Mutmaßungen rein. Aber ich könnte mir auch vorstellen, dass es plausibel ist, dass Leute, die nicht wissen, wie sie legal an Cannabis kommen können und das jetzt ausprobieren wollen, weil es legal geworden ist, für Erwachsene jedenfalls, dass die sich sagen, okay, gehe ich zu so einer Online-Apotheke, bestell das, probier das aus. Vielleicht lässt sich das so vergleichen. Stell dir vor, Alkohol wäre mit mal legal. Es war vorher nicht legal. Und das, wozu der Zugang am leichtesten ist, wäre Schnaps und nicht Bier. Und dann bestellst du einen Schnaps, trinkst zum ersten Mal Schnaps und kippst um.
1: Aber noch mal ganz kurz, was man sagen kann, es gibt nicht mehr Cannabis-Abhängigkeiten.
2: Genau, das ist das positive Ergebnis dieser Studie, dieser weiteren Teilstudie der UKE-Forscher. Die begleiten diese Teillegalisierung ja sehr, sehr engmaschig mit ihrer Forschung. Und das ist aus meiner Sicht auch wichtig. Die sagen, bisher konnte nicht festgestellt werden, dass die Zahl der Diagnosen wegen Abhängigkeit, wegen Cannabis-Abhängigkeit gestiegen ist. Also es gibt mehr Krankenhauseinweisungen, es gibt mehr Krankenhausfälle wegen akuter Rauschzustände, wegen Psychosen. Aber es gibt bislang keine Anzeichen dafür, dass auch die Abhängigkeit von Cannabis gestiegen ist.
1: Das wird weiter ein großes Thema bleiben die nächsten Jahre, würde ich sagen. Dankeschön für die Information, Jörn Strehler-Pohl aus unserer NDR-Redaktion. Und so kennen Sie sie ganz bestimmt noch, Andrea Petkovic. Sie war und ist eine der beliebtesten deutschen Tennisspielerinnen der vergangenen Jahrzehnte. 2021 stand sie im Finale der Damen in Hamburg noch auf dem Platz. Und nun ist sie seit Jahren schon die Turnierbotschafterin am Roten Baum. Was macht die da so den ganzen Tag? Wir haben sie heute mal auf der Anlage begleitet.
3: Ehemalige Top-10-Spielerin, 7 gewonnene WTA-Titel, Halbfinalistin bei den French Open. Andrea Petkovic hat ihre Profikarriere zwar beendet, hier am Roten Baum ist sie bei den Tennisfans aber nach wie vor sehr beliebt.
4: Ich finde es schön, dass die Kinder, vor allem wenn sie noch wissen, dass ich selbst mal gespielt habe, weil ich glaube, langsam kommt so die nächste Generation, die mich vielleicht nur noch als die Olle aus dem Fernsehen kennen und nicht mehr als Tennisspielerin. Deswegen, das wird dann auch noch mal interessant. Aber hier gibt es noch viele, die wissen, dass ich selbst noch mal gespielt habe.
3: Andrea Petkovic hat selbst das allererste Turnier ihrer Karriere hier gespielt. Mit 14 Jahren bekam sie eine Wildcard für die Qualifikation und hat dadurch auch eine ganz persönliche Verbindung zum Hamburger Roten Baum. Jetzt ist die 38-jährige Turnierbotschafterin bei den Hamburg Ladies Open. Ist das Gesicht des Damentennisturniers, zu dem parallel in diesem Jahr auch die Wheelchair Open stattfinden.
4: Ich bin so ein bisschen Mädchen für alles. Ich bin die Schnittstelle zwischen den Spielerinnen und dem Turnier einerseits. Das ist so natürlich meine Expertise. Ich war vor kurzem selbst noch Spielerin, weiß genau, was sie benötigen. Auf der anderen Seite versuche ich alles aufzufangen, was Sandra Reichel, unsere Turnierdirektorin, nicht hinbekommt. Wobei ich muss sagen, dafür

0: Dass sie relativ klein ist, schafft sie ganz schön viel weg.
1: Am Sonntag wird es dann auch für sie spannend. Andrea Petkovic spielt ein Showmatch gegen Martina Hingis, ehemalige Weltranglistenerste und 25-fache Grand-Slam-Siegerin.
0: Sie ist in exzellenter Form. Das Gleiche kann ich für mich leider nicht mehr behaupten. Ich spiele noch sehr gerne. Ich spiele, wenn ich zu Hause bin, ein, zwei Mal die Woche. Also es liegt mir immer noch total am Herzen. Ich spiele sehr gerne Tennis. Aber dadurch, dass ich so viel gearbeitet habe, habe ich jetzt schon eine Weile nicht mehr richtig gespielt. Ich muss auf jeden Fall noch mal auf den Trainingsplatz, um mich nicht zu blamieren. Und dann hoffe ich, dass Martina mir nicht 0-0 gibt. Das ist meine einzige Hoffnung, dass ich mich nicht verletze. Das sind die zwei Ziele für Sonntag.
1: Und beim Turniersieg setzt sie auf die Hamburgerin Tamara Korpatsch, die aktuelle deutsche Nummer 1.
2: Unsere S-Bahn in Hamburg wird ja von einem Tochterunternehmen der Bahn betrieben und fährt nun auch immer weniger pünktlich.
3: Ja, die S-Bahn ist in der ersten Hälfte des Jahres unpünktlicher gefahren als im Vorjahr. Das ergibt eine NDR-Auswertung. Nur 93,9% der S-Bahnen hatten weniger als 3 Minuten Verspätung. Damit könnte die Bahn ihr Jahresziel von 94% verpassen. Dann drohen Strafzahlungen. Insgesamt am unpünktlichsten fuhr die S1 zwischen Wedel und Poppenbüttel. Großer Einsatz in Horn auf der A24 ist ein Pkw in einer Baustelle offenbar auf eine Begrenzung aufgefahren. Das Fahrzeug landete auf der Seite. Der Fahrer konnte sich selbst befreien. Ein Rettungshubschrauber brachte vorsorglich den Notarzt zur Unfallstelle. Der Autofahrer wurde aber nur leicht verletzt. Er kam vorsorglich mit dem Rettungswagen in eine Klinik. Es gab erhebliche Behinderungen. Auf der A7 hat es am frühen Morgen einen Großeinsatz der Polizei gegeben, weil die Höhenkontrolle im Elbtunnel ausgelöst worden war. Ein zu hoher Schwertransporter kam nicht weiter. Er hatte Teile einer Windkraftanlage geladen. Die Polizei rückte mit 14 Streifenwagen an. Mehr als 30 Einsatzkräfte mussten die Baken und Absperrungen vor der Abfahrt Othmarschen wegschieben, damit der Tieflader wenden konnte. Die A7 war für eine knappe halbe Stunde gesperrt. Übermorgen startet in Hamburg die Pride Week. Das Museum der Natur an der Bundesstraße in Roter Baum zeigt deshalb aktuell die Ausstellung Queere Tiere, unser Kulturtipp. Mit einer Rallye lädt das Museum ein, die Vielfalt in der Tierwelt zu entdecken. Bei Möwen bilden manchmal zwei Weibchen ein Paar und ziehen ihre Küken gemeinsam auf. Brutpflege ist bei Kaiserpinguinen die Aufgabe der Männer. Der Rundgang durch das Museum zeigt, dass auch Tiere enge Bindungen mit Partnern des gleichen Geschlechts eingehen. Bei 1500 Tierarten wurde das dokumentiert. Bis Ende August können Besucherinnen und Besucher mitmachen bei der Rallye Queere Tiere. Der Eintritt ist frei.
2: Vielen Dank, Merlin.
3: Sehen, Antje war auch da.
2: Antje, guck mal, das wusste ich, glaube ich, gar nicht gesehen eben so schnell. Ja, Antje ist immer dabei. Schon wieder Vandalismus an der Dörnstraße. Unbekannte verwüsten die Grundschule in Lockstedt immer wieder und immer wieder. Und nun ist es am Wochenende dann auch schon wieder passiert. Diesmal mit wirklich dramatischen Folgen.
4: Grundschule Dörnstraße Lockstedt. Seit gut einem Jahr leiden sie hier unter Vandalismus. Doch so schlimm wie jetzt waren die Vorfälle noch nie. Fotos aus dem Gebäudeinneren zeigen die Verwüstung.
5: Alle Räume hier in diesem Mensa-Trakt, nenne ich es mal, sind alle betroffen, oder die meisten, und sind jetzt dadurch, dass das so durchgenässt ist, besteht hier im Grunde auch Einsturzgefahr. Das heißt, das Gebäude ist jetzt erstmal auf längere Sicht gar nicht benutzbar.
4: Am Wochenende sollen Unbekannte in das Gebäude eingedrungen sein. Dabei öffneten sie vorsätzlich die Wasserhähne. Das Ergebnis am Montag, die Mensa und weitere Räume wegen des Wasserschadens nun ein Renovierungsfall. Die Polizei ermittelt.
6: Ich frage mich, wer das macht. Ich frage mich, was das für Menschen sind, die Kindern das antun. Weil letztendlich sind es die Kinder, die darunter leiden. Das ist das, was mich am meisten schockiert, dass es Menschen gibt, die da keine Schmerzen mit haben, Kindern ihren Schul- und Lernort einfach so zu zerstören.
4: Das wirkt sich auf die Tagesplanung der Grundschüler aus. Sie können hier nicht mehr essen. Um die Mittagszeit müssen sie umziehen in die etwa 1,5 Kilometer entfernte Korweisschule.
5: Jetzt muss man 20 Minuten bis zum Korwei laufen, hin, wieder zurück. Das durchbricht natürlich auch den Rhythmus der Ferienbetreuung enorm. Und das ist natürlich auch nicht das, was sich vielleicht auch die Schüler oder die Eltern vorgestellt haben.
4: Der 5. Vandalismusvorfall binnen eines Jahres hier. Auch mehrere iPads wurden schon geklaut. Mit einem streifelaufenden Wachdienst hatte die Schulbehörde auf die Straftaten reagiert. Doch der letzte Vorfall entging dem Wachdienst. Dazu erklärt die Schulbehörde,

0: Der Einbruch, insbesondere die Vandalismusschäden, waren von außen nicht unmittelbar sichtbar. Nichtsdestotrotz wurde nun noch einmal explizit dafür sensibilisiert, auf entsprechende Merkmale zu achten. Im letzten Jahr verzeichnete die Behörde Vandalismusschäden an Schulen in Höhe von 2,65 Millionen Euro. An 330 Schulen kommen bereits Kameras zum Einsatz und an der Grundschule Dörnstraße in Zukunft wohl auch eine Alarmanlage.
1: Tja, und Kinder und Jugendliche sind ansonsten in der Schule ja gut aufgehoben und auch im Sportverein, da gucke ich hin. Da sind Leute, die sich großartig kümmern im Sportverein und heute geht es ganz besonders um einen von ihnen.
2: Hallo, mein Name ist Simon, aus dem wunderschönen Stadtteil Rahlstedt. Mein Hamburger des Tages ist Jörg Giese, unser Jugendobmann oder auch Jugendwart, der hier für diesen Verein alles tut und den wir über alles lieben. Und deswegen hat er es auf jeden Fall verdient, heute gegrüßt zu werden. Deswegen, Jörg, vielen Dank, was du für diesen Verein tust. Vielen Dank.
1: Lieben Gruß auch von uns. 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Und wir haben noch viel mehr Tipps für Sie.

0: Das ist Lázaro Escandón Veda, Polakrobat, gebürtig aus Kuba. Und er gibt schon mal einen kleinen Vorgeschmack darauf, was hier in den nächsten Tagen los ist. Morgen startet nämlich zum 6. Mal das Spielbudenfestival mit ganz vielen internationalen Künstlerinnen und Künstlern aus Artistik und Straßentheater. Hier gibt es ganz viel Musik und Zauberei zu hören und zu sehen. Kurzum, es wird ganz schön wuselig hier und das unter freiem Himmel und bei freiem Eintritt. Da taucht man ja so ein bisschen in die Geschichte ein, denn schließlich standen hier wirklich früher Spielbuden mit Schaustellern, die für Unterhaltung gesorgt haben. Das Ganze geht mit großem Tamtam los, wenn Corny Littmann hier um 18 Uhr zur Eröffnung mit allen Akteuren und Akteurinnen über den Spielbudenplatz zieht mit einer bunten Parade. Hip-Hop-Nostalgiker kommen am Wochenende auf dem MS Artville-Gelände auf ihre Kosten. Beim Old But Gold Festival mit über 40 Live-Acts und DJs an 2 Tagen auf mehreren Bühnen. Beim Klimaströme-Festival, dem Kunst- und Forschungsfestival für Kinder, dreht sich am Wochenende alles ums Essen und die Ernährung, was mit Lesungen, Konzerten, Bastelangeboten und Performances spielerisch zum Thema gemacht wird. Und jetzt bin ich hier beim Knust und hier gibt es etwas ganz Besonderes zu feiern. 50 Jahre gibt es das Knust schon und ganz viel Musik hier. Und ich habe hier bei mir Carsten Schölermann, dem Kopf vom Knust eigentlich. Und du bist ja auch schon fast 50 Jahre dabei. An was denkst du denn so gerne zurück?
1: Naja, 1983 ging es mit der Engtanzfete los. Ich weiß gar nicht, wie viele Paare sich da zusammen verheiratet haben. Und im ersten Jahr schon R.E.M., legendär Felix Deluxe, auch 1984 schon direkt. Und Fear in the Slaughterhouse, glaube ich, die ersten Konzerte 87. Also es waren schon für meine Anfangszeit ein paar große Namen dabei.
0: Habt ihr ja einiges erlebt. Und natürlich soll das auch ordentlich gefeiert werden. Und am Sonntag geht es hier los mit dem ersten Konzert, gleich mit dem längsten, das das Knust jemals gesehen hat. Bernd Begemann will 50 Songs hier zum 50-jährigen Jubiläum singen und spielen. Deswegen geht es auch schon mittags los und danach gibt es die nächsten 2 Wochen noch ganz viele andere Jubiläumskonzerte.
2: Ja, es gibt noch viel mehr Programm die kommende Woche. Es ist nämlich Pride Week bei uns in Hamburg.
3: In der Woche wird es viele Veranstaltungen, Diskussionen, Ausstellungen und auch Feiern geben. Was genau und wann, das erfahren Sie morgen hier bei uns.
2: Und außerdem schalten wir morgen live zum Spielbudenfestival, was wir eben schon ansatzweise gesehen haben. Es ist also wirklich herrlich bunt bei uns morgen hier im Hamburg-Journal. 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Wie immer 18 Uhr und 19.30 Uhr nur hier im NDR.
3: Und jetzt fehlt eigentlich nur noch das Wetter. Und ich bin gespannt, was die Temperaturen sagen.
2: Das Wetter fehlt aber nicht mehr lange. Das kommt nämlich ganz genau jetzt. Ihnen noch einen schönen Abend.
3: Schönen Abend.
2: Bis morgen.
3: Tschüss. Ja, Wetter zum Wochenende. Ja.
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5: Huch, was ist denn da los? Dieser kleine Mähnenspringer bleibt lieber in Sicherheit. Und Sie können da nur gucken.

0: Genau wie Sie hier. Was hat sich denn Tierpfleger Uwe Fischer da nun wieder ausgedacht? Die Angel verrät es. Wer Futter will, muss heute hoch hinaus. Kein Problem für Hagenbeck Servale. Die afrikanischen Wildkatzen haben vor allem eines. Sprungkraft.
1: Jagdtechnik ist ähnlich wie bei unserem Fuchs. Die haben sehr, sehr gutes Gehör. Lauschen, wo unter der Erde, unterm Gras die Maus ist, schleichen sich an und erlegen sie mit einem großen Sprung. Und andererseits jagen sie auch gerne bodenbrütende Vögel. Und die schlagen sie tatsächlich aus der Luft, wenn die aufsteigen.
0: Harry und Hagrid gehen es noch gemächlich an. Kein Problem, die ganz großen Sprünge kommen noch.
1: Die beiden sind jetzt ja gerade anderthalb. Wenn die immer erwachsen sind, dann springen die aus dem Stand 3 Meter hoch.
0: Nächste Trainingseinheit morgen bei diesen Wetteraussichten.
2: Morgens stark bewölkt bei 12 Grad.
3: Mittags bewölkt bei 22 Grad.
4: Abends heiter bei 20 Grad.
0: Es folgt ein sonniger Sonnabend. Die kommenden Tage bringen dann Regen.
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5: Juhu, ja, moin. Eine Sendung mit 3K. KI, Kochen, Kühlschrank. Los geht's. Sicherheitslücke, wenn die KI sich selbstständig macht. Charity-Dinner, Kochkunst auf großer Bühne und Huckepack mit dem Kühlschrank bergauf. Der Schrecken sitzt tief. Das Bundesdigitalministerium spricht von einem Paradigmenwechsel, was die Fähigkeiten der künstlichen Intelligenz angeht, nachdem gestern bekannt wurde, dass sich das OpenAI-Modell GPT 5.6 selbstständig gemacht hat. Eine KI, die unkontrolliert macht, was sie will, ohne Moral, ohne Skrupel, die sich mit gestohlenen Daten irgendwo reinhackt. Ist das schon der Albtraum, vor dem Expertinnen und Experten seit langem warnen? Lea Reinhardt mit Reaktionen aus Bremen.
17: Beim Bremer Softwareentwickler Team Neuster etwa ist der Vorfall auch heute noch Gesprächsthema. Eine KI, die sich selbstständig gemacht hat?
18: Wir waren vor allem erstmal sehr erstaunt darüber, mit welcher Autonomie das Ganze vorgegangen ist. Wie es Wege gefunden hat, die eigentlich so nicht vorgesehen waren.
17: Der Schutz sensibler Kundendaten gehört hier zum Alltag. Doch eins zeige der selbst initiierte Cyberangriff aus den USA allemal.
18: Jetzt gerade auch mit der aktuellen Situation beobachten wir das noch ein bisschen mehr, wie auch gerade KI IT-Security verändern kann, wie es verwendet werden kann, um Angriffe zu steuern, aber auch uns an Möglichkeiten viel, viel mehr irgendwie gibt, um uns zu verteidigen.
17: Denn eine KI war es auch, die den Cyberangriff wiederum aufgedeckt hat. Das ist passiert. Eigentlich sollte die KI nur einen Sicherheitstest bestehen in einer abgeschotteten Testumgebung, die wir hier zur Vereinfachung als Box darstellen. Doch die KI hat innerhalb dieser Umgebung eine bislang unbekannte Schwachstelle gefunden, konnte die Box also verlassen. Sie hat sich selbstständig auch Zugang zum Internet verschafft und ist in die Systeme eines anderen Unternehmens eingedrungen. Dort hat sie gezielt nach Informationen gesucht, die ihr helfen konnten, den aufgetragenen Sicherheitstest erfolgreicher zu bestehen. Auch die E-Commerce-Agentur HMMH mit Kunden wie die Handelsunternehmen Otto und Beaupris ist auf KI spezialisiert. Es gebe durchaus Möglichkeiten, um Angriffe wie diese zu verhindern, sagt Gerd Gül.

0: bilden lässt.
1: Das ist so ein bisschen, dass jeder weiß, dass er, wenn er über die Straße geht, auch Opfer eines Verkehrsunfalls werden kann. Und die Maßnahmen dazu kennen wir alle. Wir schauen links und rechts, ehe wir über die Straße gehen. Und wir beobachten den Verkehr. Und genau das ist es auch, was jeder jetzt wieder tun muss. Wir müssen uns bloß wieder an diese Regeln erinnern. Absicherung von IT-Systemen ist aktuell oberste Priorität. Das hat sich nicht geändert tatsächlich. Auch die Anzahl der Maßnahmen, die ich eigentlich ergreifen muss, hat sich nicht geändert. Die Intensität, wie ich es jetzt betreiben muss, ist aber eine ganz andere.
0: Auch andere Branchen sind jetzt gefragt. Die Geno, der Klinikverbund Bremen, verwaltet sensible Gesundheitsdaten und war schon einmal Opfer einer Cyberattacke. Sie sagt, die aktuellen Entwicklungen im Bereich Cyberangriffe zeigen, dass sich die Bedrohungslage kontinuierlich weiterentwickelt. Grundsätzlich überprüfen und verbessern wir unsere Schutzmaßnahmen kontinuierlich. Experten gehen davon aus, es dürfte nicht der letzte selbst gestartete Hackerangriff einer KI gewesen sein.
2: Ich habe noch Fragen und die kann hoffentlich Dennis Kenji Kipka beantworten. Er ist IT-Rechtler und KI-Experte an der Hochschule Bremen, unter anderem. Moin, Herr Kipka.
3: Hallo.
2: Experten wie Sie kennen dieses Risiko, ja, und warnen auch schon lange davor. Jetzt kennt es auch die breite Öffentlichkeit, kann man sagen. Insofern vielleicht sogar ganz gut, dass es jetzt mal passiert ist.
3: Also aus Sicherheitsperspektive war es klar, dass es irgendwann geschehen würde. Es war einfach nicht die Frage des Ob, sondern des Wann. Dass es jetzt so schnell geschehen würde, ich glaube, da haben viele an der Stelle nicht mit gerechnet, dass es auch eines der größten US-amerikanischen KI-Unternehmen treffen würde, die offensichtlich auch nachlässige Sicherheitsvorkehrungen ihrer Schutzumgebung, Trainingsumgebung
2: selber überrascht waren davon.
3: Selber überrascht gewesen sind. Da hätte, glaube ich, auch keiner mit gerechnet. Aber aus Sicherheitsperspektive, wie gesagt, war es nur eine Frage der Zeit, bis so ein Vorfall kommen würde.
2: Okay, und nun können wir drüber sprechen. Das hat ja auch was für sich. Es war ja trotz allem jetzt erstmal ein Experiment, das im Ergebnis so auch nicht gewollt war. Heißt das, es ist auch nach wie vor nur eine abstrakte Gefahr? Oder ergeben sich doch jetzt auch schon ganz konkrete Gefahren daraus?
3: Also dieser konkrete Fall, der war isoliert in erster Linie. Das heißt, es ist ja eine KI gewesen, die jetzt getestet wurde. Es wurden Sicherheitsmechanismen in dieser KI abgeschaltet. Die sollte ja eigentlich diese gesicherte Umgebung auch nie verlassen. Das hat sie eben doch geschafft, weil sie so leistungsfähig gewesen sind. Aber wir müssen jetzt nicht damit rechnen, dass wir jetzt in den nächsten Wochen oder Monaten mit massenhaften autonomen KI-Agenten bis in kritische Infrastrukturen hinein überflutet werden.
2: Trotzdem gibt es schon konkrete Gefahren durch Cyberkriminalität und wo auch KI zum Einsatz kommt?
3: Ja, klar. Also es gibt Modelle, die beispielsweise auch im Darknet verfügbar sind. Die sind nicht so leistungsfähig wie natürlich dieses Hochleistungsmodell, das getestet worden ist. Aber da sind eben diese ethischen, rechtlichen, technischen Grenzen abgeschaltet. Und die werden von Cyberkriminellen sehr wohl schon genutzt, um beispielsweise massenhaft Phishing-Attacken zu begehen. Gleichzeitig sehen wir auch, dass Modelle, die frei auf dem Markt verfügbar sind, also Google Gemini zum Beispiel, kann man ja auch kostenlos nutzen, Google hat jetzt vor kurzem da eine chinesische Cybercrime-Gruppierung verklagt, weil die deren KI missbraucht haben, um eben massenhaft Cyberkriminalität global zu begehen.
2: Was für Gefahren sind denn das? Was bedeutet das für mich als Einzelnen zum Beispiel? Sind meine Bankdaten noch sicher?
3: Das ist zum einen eine ganz große Fragestellung. Es geht vielfach um Phishing. Das heißt eben, dass Fake-E-Mails geschrieben werden, wo dann gesagt wird, ja, die Bank möchte jetzt dein Konto überprüfen. Deswegen gib doch jetzt mal deine Zugangsdaten ein. Es geht auch beispielsweise darum, dass die KI Sicherheitslücken ausnutzt. Das heißt, Betriebssysteme, die wir alle auf unseren Rechnern installiert haben, vielleicht nicht regelmäßig updaten und dann so eine Schwachstelle von der KI erkannt wird und dann eben ausgenutzt wird, um das zu kompromittieren.
2: Jetzt ist die große Frage, auch im Kontext dieses Falls, der jetzt aufgetreten ist, was müssen wir jetzt konkret tun? Was müssen wir unmittelbar im Prinzip für Maßnahmen treffen, um uns davor zu schützen? Also im Einzelnen, aber auch was Unternehmen angeht, was vielleicht auch die öffentliche Hand angeht.
3: Also ich glaube, das sind zwei Dinge. Also wir müssen einerseits viel enger mit solchen KI-Entwicklerunternehmen zusammenarbeiten, damit eben solche Dinge nicht mehr geschehen und rechtzeitig auch Regulierungsbehörden darauf hingewiesen werden. In Großbritannien gibt es schon seit längerem ein Sicherheitsinstitut für künstliche Intelligenz. Die deutsche Bundesregierung will auch sowas in der Art aufbauen. Und zum anderen müssen wir einfach auch überlegen, wo kommen eigentlich diese ganzen KI-Cyberangriffe her? Das heißt, die Techniken, die genutzt werden, das sind eigentlich ganz normale Hacking-Techniken. Und das war ja hier im Fall nicht anders. Also es wurden beispielsweise kompromittierte Zugangsdaten genutzt, es werden Schwachstellen ausgenutzt. Und Unternehmen, aber auch Privatpersonen können sagen, durch Standard-Sicherheitsmaßnahmen, also eben Betriebssysteme aktuell halten zum Beispiel, Zugangsdaten sichern, Zwei-Faktor-Authentisierung, Netzwerksegmentierung, kann man schon sehr, sehr viel auch gegen KI-Angriffe tun.
2: Okay, also wir sind nicht chancenlos.
3: Wir sind definitiv nicht chancenlos. Davon sind wir weit entfernt.
2: Das ist eine gute Botschaft. Herzlichen Dank für Ihren Besuch, Herr Kipka.
3: Danke für die Einladung.
2: Das Gespräch haben wir am Nachmittag aufgezeichnet. Es heißt ja nicht umsonst Kochkunst. Und Kunst gehört nun mal auf eine Bühne. Und sie braucht ein Publikum. Insofern ist es nur konsequent, dass sich der Verein Lichtgrenze für seinen Dinnerabend das Theater am Goetheplatz ausgesucht hat.

0: mit Spitzenkoch und allem Pipapo. Aber hier geht es nicht allein ums Kochen und dabei zusehen und ums Essen, sondern vor allem um den guten Zweck. Till Öppert über den Verein Lichtgrenze und einen außergewöhnlichen Abend.
1: Eine Bühne für Kulinarik und Vielfalt. Syrische Exilmusiker vom Damaskus String Quintett musizieren. Saher Kanakwa Kükelhan hat ein Charity Dinner auf der Theaterbühne organisiert. Sie ist als Kind mit ihrer Familie aus dem Irak geflohen. Jetzt hilft die Psychotherapeutin mit ihrem Verein Lichtgrenze anderen beim Ankommen. Spitzenkoch Philipp Probst hat sie fürs Kochen auf der Bühne ins Boot geholt. Der hat seine Freunde mitgebracht. Die Gäste bezahlen knapp 200 Euro pro Person. Geld, das ihrem Verein zugutekommt, der hier Kochen und Essen zelebriert. Das passt auch, weil dabei die Integration gut funktioniert.
2: Hey, guck mal, setz doch mal die Leute an einem Tisch und die essen zusammen. Das ist so. Das ist das Leben. Essen bringt die Menschen zusammen. Und gutes Essen erst recht.
1: 5 Gänge bekommen die Gäste hier gleich serviert. Los geht's mit rohem Fisch, Hamachi, also Gelbschwanzmakrele. Die Spitzenköche aus Bremerhaven, Oldenburg und Bremen sind jeweils für mindestens einen Gang verantwortlich. Die Dips kommen aus der Theaterkantine, die auch der Verein Lichtgrenze betreibt, der hier im Alltag geflüchtete Menschen für den Arbeitsmarkt qualifiziert. Jetzt arbeiten Vereinsteam und Spitzenköche nebeneinander.
3: Wie fühlt sich das an?
4: Was soll ich das sagen? Wir haben gestern schon angefangen, auch da, wir machen jetzt Vegane. Und haben gestern schon Probe gemacht. Und das fühlt sich besonders an.
2: Die vegane Vorspeise bitte. Dua, Dennis und...
5: Wer hat hier Schein reichen?
2: 5. Und zwar schnell, weil das echt...
1: Saher Kanakwa Kükelhan ist überall, macht Tempo. Auf der Bühne ist die Küchencrew gut in der Zeit. Lukas Jakob und Andrea Roge richten den ersten Gang an. Hamachi mit Karotte, Ingwer und Rettich. Muala Göck lässt sich zur Abwechslung mit 2 Töchtern bewirten. Sonst schmeißt sie für den Verein Lichtgrenze eine Schulmensa in der Fahrt.
6: Für mich ist es schon toll, also, dass ich dann auch so verwöhnt wird. Ne? Es ist schon interessant, neue Geschmäcker. Also hier ist es ja auch ein bisschen anders, fein.
1: In der Mensa der Oberschule Kurt-Schumacher-Allee kocht Muala Göck mit Schülerinnen und Schülern der 9D und E. Sie lernen hier zu kochen und sich selbst und andere zu versorgen. Gleichzeitig bringt der Verein Lichtgrenze geflüchtete Frauen in Arbeit. Shayla Esmail Zadeh aus dem Iran hat erst in der Theaterkantine gekocht, freut sich, dass sie jetzt mit Kindern und Jugendlichen arbeiten kann.
7: Ich interessiere mich hier. Das ist schön mit Kindern kümmern.
1: Die Küchentage sind eine willkommene Abwechslung zum Unterricht, hören wir.
8: Ja, es ist auf jeden Fall entspannter, im Unterricht zu sitzen. Zumindest auch die Holzstühle sind voll unangenehm.
1: Aus den Champignons machen sie gemeinsam eine Soße zu Spätzle. Muala Göck vermittelt den Schülerinnen und Schülern das kleine Küchen-Einmaleins.
9: Es gibt ja auch Schüler, die bis jetzt noch nicht in der Küche waren und nicht gekocht haben, nicht geschnibbelt, gar nichts. Und mit denen fangen wir dann auch an, dass sie dann erstmal so ein bisschen Küche kennenlernen. Und dann fangen die dann. Dann macht es aber auch nachher auch Spaß.
1: Die Oberschule liegt gegenüber der Berliner Freiheit in der Fahr, einem von Bremens multikulturellsten Stadtteilen. Mehr als die Hälfte der Menschen hier hat Migrationshintergrund. Ein Thema auch bei der Essensplanung.
9: Wir haben keine Schweinefleisch hier und wir achten darauf auch, dass wir Halal-Fleisch haben. Weil viele Schüler, die muslimische Schüler haben wir hier und die essen nicht Halal-Fleisch, essen die nicht. Deswegen achten wir darauf, dass wir immer Halal-Fleisch hier haben.
1: Die Schüler lernen auch die Arbeit in einer Großküche kennen. Das ist Teil der Berufsorientierung. Ein Thema, für das die Schule ausgezeichnet worden ist. Die Lichtgrenze-Mensa passt genau ins Konzept, sagt Schulleiter Christian Sauter.
10: Es geht natürlich um Kochen, es geht um Hygiene, es geht um Kalkulation, es geht um dieses Arbeiten im Team. Es hat auch ganz viel mit Selbstwirksamkeit zu tun. Was glauben Sie, wie die Jugendlichen gucken, wie stolz sie sind, wenn dann die

0: und Sako Othman aus dem Irak richten den zweiten Gang an. Kaisergranat auf Schnüsch, ein norddeutscher Eintopf. Küchenchef Philipp Probst erklärt uns, warum das mit der Integration in der Küche gut funktioniert.
1: Man ist tatsächlich ja sehr nah am Mensch, wenn man zusammen kocht oder wenn man zusammen in der Küche arbeitet. Dann ist man ja wirklich miteinander und man muss als Team funktionieren.
0: Geflammte Jakobsmuscheln. In der Theaterkantine bereiten Kevin Gideon, Spitzenkoch aus Oldenburg, und der Auszubildende Lenny Dasso den nächsten Gang vor. Kevin Gideon hat gleich zugesagt, als Philipp Probst ihn gefragt hat, ob er mitmacht.
2: Für mich war da keine Sekunde irgendwie zum Überlegen oder so. Weil guter Zweck, gutes Essen, schönes Ambiente, unglaublich krasses Drumherum in einem Theater. Wann hat man das halt mal irgendwie?
0: Jakobsmuschel mit Ingwer und Soja. Ohne Einflüsse aus fremden Kulturen ist Spitzenküche für Kevin Gideon undenkbar.
3: Wir haben einen Mix aus Hausmannskost, also so klassisch deutsche Küche mit asiatischen Einflüssen. Wir haben Einflüsse aus Frankreich, wir haben Produkte aus der ganzen Welt.
0: Zaher Kanakwa-Kükelhahn kümmert sich um die Gäste, wirbt für die Aktivitäten ihres Vereins. Mit dem unterstützt sie besonders Menschen, die neu in Deutschland sind und Menschen aus einkommensschwachen Familien.
4: Ob man geflüchtet ist oder ob man lange arbeitslos gewesen ist oder ob man lange sich um die Kinderbetreuung gekümmert hat. Frauen, die dann wieder in den Job reinkommen. Wir stehen zur Seite und sagen, du hast die ganze Zeit funktioniert. Das ist doch total Blödsinn, wenn man sagt, die Menschen haben nicht funktioniert und jetzt werden sie dann funktionsfähig gemacht. Ganz im Gegenteil, wir haben alle Kompetenzen.
0: In den Lichtgrenzebüros in der Innenstadt trifft Zaher Kanakwa-Kükelhahn sich mit ihrem Team. Bespricht aktuelle Projekte, Demokratie-Workshops, Schulungen, Ausstellungen und vieles, vieles mehr.
5: Wir haben 31 Projekte, die wir hier beantragt haben, durchführen und konzipieren.
0: Gleich nebenan ein Coaching-Projekt für Lehrerinnen und Lehrer aus Syrien, der Türkei und dem Irak. Dozentin Christel Fangmann bereitet sie auf den deutschen Schuldienst vor.
6: Hier zeigen die Teilnehmerinnen der Lichtgrenze wirklich großes Engagement, weil die richtig doll Lust haben, von ihren ganzen Jobcentern wegzukommen. Sie möchten einfach gerne in Arbeit, sie möchten gerne tätig sein als Lehrerin an den Schulen hier.
5: Was ganz wichtig ist, dass wir sehr viel Bundesmittel hier beantragen, was für uns auch für BremerInnen sehr wichtig ist, weil wir halt nicht so viel Geld haben in Bremen.
0: Auch die Einnahmen des Charity-Dinners kommen Lichtgrenze-Projekten zugute.
7: Wir sind fertig, wir schicken jetzt.
0: Kalbsfilet mit Pastinake, gegrillten Salatherzen, Parmesan, Kartoffelknusper und Trüffel. Der edle Hauptgang von Philipp Probst. Die vegetarische Variante aus der Theaterkantine. Polenta mit grünem Spargel und anderem Gemüse. Küche und Service arbeiten auch hier Hand in Hand.
8: Ich habe ja so 5 Jahre Erfahrung mit Küche, also und Catering und auch hier in der Lichtgrenze in der Kantine arbeite ich auch ab und zu.
9: Und ist das ein gutes Team? Macht das Spaß?
8: Ja, macht unheimlich Spaß. Also jetzt nach 5 Stunden am Arbeiten die ganze Zeit und guck mal, wie ich aussehe. So, also einfach fröhlich, einfach glücklich.
0: Das Menü auf der Zielgeraden. Pistazie, grüner Apfel, weiße Schokolade und Matcha. Das Dessert von Gianluca Engling aus Bremen. Bei den Gästen hat der Abend Eindruck hinterlassen.
10: Es ist natürlich auch besonders toll, es passt jetzt eben auch dieses Thema mit der Migration, auch mit diesem Damaskus-String-Quartett. Also ein wunderbarer Abend hier.
11: Ja, man freut sich, wenn man einen guten Zweck unterstützen kann und wenn man in der Gesellschaft was Gutes tut. Das gibt einem schon viel Mehrwert.
10: Schmeckt das Essen gleich besser?
11: Ja, auf jeden Fall. Und die Atmosphäre ist natürlich auch total besonders hier. Also wann hat man das schon mal, dass man einfach auf so einer Theaterbühne sitzen kann?
0: Zaher Kanakwa-Kükelhahn bedankt sich bei den Gästen fürs Mitmachen und knapp 6.000 Euro für die Jugendarbeit in der Pfarr. Und sie dankt den vielen Ehrenamtlichen fürs Helfen.
12: Ein Hoch auf die Köche! Dankeschön! Ein Hoch auf das Servicepersonal! Dankeschön!
13: Die Verbeugung fehlt noch. Es ist gar nicht so leicht, die passende Formulierung zu finden, wenn es um die Familien in unserer Wochenserie geht. Familien, die von der Norm abweichen, anders sind, nicht dem klassischen Bild entsprechen. Das klingt alles blöd. Und genau darum geht es ja. Es ist eben alles Familie. Heute besucht Anastasia Hill ein Elternpaar, das neben ihrem leiblichen Kind auch noch ein

0: Pflegekind hat, 2 Jahre alt bei der Aufnahme, um das sie sich nun kümmern, solange es nötig ist.
1: Sie ist komplett bei uns im Herzen angekommen und ein fester Bestandteil unserer Familie.
2: Wir versuchen wirklich, ihr eine sehr gute Zeit zu ermöglichen und machen viel mit ihr.
1: Wenn sie gehen muss, werde ich ganz traurig sein, werde ich definitiv auch ein paar Tage weinen. Ich glaube jedoch nicht, dass ich daran zerbrechen werde.
3: Komm her, Mausi. Guck mal hier. So.
1: Ich bin Maren, bin 44 Jahre alt und lebe zusammen mit meinem Lebensgefährten Christian und unserem Sohn Mats, der ist 10 Jahre alt. Und seit September letzten Jahres haben wir ein Pflegekind bei uns aufgenommen.
4: Siehst du den Mats?
5: Wo ist der?
1: Durch meinen Job an einer Oberschule, die in einem sozialen Brennpunkt liegt, war immer wieder mal Thema hier zu Hause, wie schlecht es einige Kinder haben. Und unser Sohn hat dann oftmals gesagt, warum können wir denn nicht noch ein zweites Kind aufnehmen? Wir haben doch Platz.
4: Zieh mir dir was an.
1: Von heute auf morgen ist die Kleine bei uns eingezogen. Und natürlich war auf einmal alles anders. Die Uhren haben gefühlt ganz anders gedreht.
4: Was nehmen wir? Die Schuhe?
1: Oh, greif sie dir. Und den Pullover? Ich habe von heute auf morgen aufgehört zu arbeiten.
4: Einmal hinstellen.
1: War im Voraus in meinem Kopf ein großes Problem.
4: Gib mir mal deinen Fuß.
1: An dem Tag, ab dem es dann soweit war, überhaupt gar nicht mehr.
4: Oh, bist du so müde. Und mir deine Schuhe? Wer ist da? Aus der Schule wieder da.
1: Wir sind jeden Tag aufs Neue erstaunt, was für ein unfassbares Verständnis unser Großer mitbringt. Ab dem Tag 1 hat er sie gedrückt, hat er sie gefüttert. Sie konnte zu Anfang gar nicht selber essen, hat sie gewickelt und ist ganz, ganz liebevoll mit ihr. Er geht mit ihr um, als sei es seine eigene Schwester.
6: Ist eigentlich fast wie vorher, nur dass halt eine kleine Schwester so im Haus ist. Aber also es hat sich nicht sehr gerade viel verändert. Außer dass halt hier Spielsohne stehen.
7: Noch ein blaues. Oh, dann jetzt drehen. Dreh nochmal.
1: Mit der Entscheidung, Pflegeeltern zu sein, haben wir uns natürlich auch dafür entschieden, immer wieder Besuche von Pip über die Organisation, über die wir sie bekommen haben, oder mit einem Vormund, mit sämtlichen Ämtern zu sprechen. Ich kann noch erzählen, ich hatte ja mit ihr den Arzttermin letzte Woche. Da ist alles in Ordnung. Sie hört überdurchschnittlich gut und hat das auch richtig gut gemacht beim PET-Audiologen.
8: Ich sehe hier eine total tolle Entwicklung, seitdem das Pflegekind hier eingezogen ist. Sie hat seitdem laufen gelernt, das Sprechen hat sich deutlich verbessert.
9: Papa!
8: Es ist sehr schwer, Pflegefamilien zu finden. Es gibt sehr viele Kinder, wo wir einfach keine passende Pflegefamilie haben, die dann teilweise in Einrichtungen dann weiterleben.
1: Ja, und dann haben wir uns natürlich diese Frage gestellt, was bringt so ein Pflegekind vielleicht mit? Was für Herausforderungen haben wir, ne? Ich sehe das in meinem Job jeden Tag in der Schule, wie wichtig Herkunftsfamilie für Kinder ist. Egal, ob Kinder geschlagen werden, misshandelt werden, dieses Bund zwischen Mutter und Kind oder Vater und Kind, das ist einfach unschlagbar. Und wenn die Eltern jetzt gerade nicht können, jetzt können wir.
2: Wo ist das Huhn? Wenn dann irgendwann was passieren sollte, dann hat sie zumindest einen Ort, wo sie sich melden kann.
1: Und dann können wir sie auch wieder gehen lassen. Schweren Herzens, aber das war von Anfang an klar mit der Entscheidung für ein Pflegekind.
0: So, ab ins Trainingslager. Werder Bremen hat auch sein zweites Testspiel gewonnen mit 2:0. Und diesmal ist der Sieg auch etwas werthaltiger, denn es ging gegen einen japanischen Erstligisten, Fagiano Okayama. Neuzugang Chucky hat sich in den Mittelpunkt gespielt. Olaf Ratio und Nico Gramatzki-Schleicher berichten.
10: Morgen. Eine Radtour am Morgen. Fahrrad statt Fußballplatz. Das Testspiel vom Vorabend aus den Beinen treten. Das gilt umso mehr für ihn, Chucky, hier rechts. Gestern der Torschütze zur 1:0-Führung.
11: Er kann ein Faktor werden, auf jeden Fall. Und ist auch sehr angenehm, lacht viel. Das ist immer irgendwie so dabei, auch für jeden Witz zu haben. Sehr, sehr, sehr, sehr guter Junge.
10: Werders neuer Spanier. Vor einer Woche in Bremen vorgestellt, Ivan San José Cantalejo, genannt Chucky. Ein Mann fürs offensive Mittelfeld, Spielmacher, deutet im Testkick gegen

0: den japanischen Club Okayama an, was er kann.
1: Jetzt haben wir gesehen, wie scharf auch sein Fuß sein kann. Bin dann derjenige, der ihn weniger an den Toren misst und an den Vorlagen, sondern okay, wie bindet er sich ins Spiel ein, wie verhält er sich auf der Achterposition, wann bespielt er die Räume, die wir auch zu dem Zeitpunkt bespielen wollen. Aber es wäre unangemessen, ihn jetzt zu bewerten.
0: Chucky ist schon draußen, als Werder das 2:0 nach einem Freistoß erzielt, durch U23-Innenverteidiger Mats Heidmann. Der Trainer hat durchgewechselt zur Halbzeit. Doch nicht nur die Fans dürften Chucky eine Rolle als Stammspieler zutrauen.
2: Ich habe bei ihm das Gefühl, dass er schon gut angekommen ist auch bei uns. Er war ja auch frühzeitig in Bremen. Man sieht auch im Training, jetzt auch in den Testspielen, die wir bisher hatten. Er ist sehr aktiv, fordert die Bälle, zeigt sich immer wieder in den Räumen.
0: Kaum bei Werder, schon bringt Chucky etwas ins Rollen. Zumindest weckt er schon jetzt große Erwartungen.
3: Wer schon mal bei einem Umzug mit angepackt hat, weiß, wenn es an die Küchengeräte geht, schnell ein Rückenleiden vortäuschen, um aus der Nummer irgendwie rauszukommen. Thilo Koch allerdings würde sowas nie einfallen. Er trägt sogar freiwillig ganz allein einen Kühlschrank auf dem Rücken, hier noch den Müllberg rauf zu Trainingszwecken, morgen dann nach Alpe d'Huez hoch, dem berühmten Etappenziel bei der Tour de France. Klingt total absurd, ist es auch, aber Thilo Koch hat seine Gründe. Janik Lovin.
4: Thilo Koch, 47 Jahre, Polizeibeamter in Bremen.
5: Ein Mann, ein Kühlschrank und ein Gipfel.
4: Alpe d'Huez ist für mich von Kindheitstagen an schon so ein Sportmythos, also eine legendäre Sportstätte.
5: Darüber schwebt eine Frage.
6: Warum tun Sie sich das an?
4: Gute Frage.
5: Die Antwort kommt noch. Erstmal geht's zu Thilo Koch nach Hause. Da ist das Ding. 32 Kilo schwer. Koch hat's tragefähig gemacht. Keine Schnapsidee, sondern eine Salatidee.
4: Die Idee kam tatsächlich aus einer Meinungsverschiedenheit heraus mit meiner Frau. Wir haben uns darüber gestritten, ob sich Salat besser in einem Kühlschrank hält oder außerhalb des Kühlschranks. Ich war für außerhalb und muss leider gestehen, sie hatte recht. Naja, und der Gedanke Kühlschrank, frisch halten, Sachen bewahren, der blieb dann sehr lange in meinem Kopf. Und so kam eins zum anderen.
5: Heißt bei Thilo Koch, er macht ein verrücktes Projekt draus. Und er will eine Botschaft transportieren mit diesem Aufbewahrungsgerät, entlang einer Frage.
4: Die Frage lautet, was willst du bewahren? Und genau diese Frage haben Kinder der Grundschule in Seckenhausen, 4. Klasse, schon mit Bildern beantwortet für mich. Man sieht hier eine Erde, die wollen die Umwelt bewahren. Oder Freundschaften, oder Haustiere, Familie, solche Sachen. Und diese Bilder werden sich dann vorne an der Tür des Kühlschrankes sichtbar wiederfinden.
5: Die Botschaft, Wertvolles wie die Umwelt bewahren, ist das eine. Das andere, Koch sucht das Extreme. Erst Ende Juni hat er 24 Stunden eine Schubkarre geschoben, 112 Kilometer weit, Weltrekord. Auf der Rennstrecke von Le Mans ist er 24 Stunden Rennen gefahren, auf Inlinern. Nun will der Familienvater also einen Kühlschrank Alpe d'Huez hochtragen, am 24. Juli vor den Tour de France-Fahrern.
4: Es ist natürlich mies zu tragen, aber ich stelle das fest, dass es so, also je weiter ich mich vorbeuge, desto leichter wird es gerade. So, sprich, es ist alles eine Frage von Winkeln.
5: Der Müllberg, das Alpe d'Huez von Bremen. 40 Meter über dem Meeresspiegel, 600 Meter Strecke. Das Original thront in den französischen Alpen. Einer der berühmtesten Tour de France-Gipfel. 8,1% Steigung im Schnitt. Der Weg nach oben 25 Mal so lang wie am Müllberg. In 6 Stunden will Koch oben ankommen.
4: Ich glaube, in mir wohnt diese tiefe Freude daran, etwas Schweres schaffen zu wollen. Indem ich mich darauf vorbereite, indem ich mich damit mental beschäftige, körperlich beschäftige und es dann zu tun. Ich weiß genau, wenn ich oben ankomme, was das für ein Gefühl ist. Und dieses Gefühl will ich wieder haben.
5: Thilo Koch hat klassische Sportarten hinter sich gelassen. Bei ihm folgt nur aus kurioser Qual große Genugtuung.
3: Ja, Genugtuung könnte auch Martin Güntner empfinden, denn er ist seinem Ziel, Oberbürgermeister von Bremerhaven zu werden, ein Stück näher gekommen. Das Bremer Verwaltungsgericht hat einen Eilantrag gegen das Wahlverfahren, den ein Mitbewerber gestellt hatte, abgelehnt. Trotzdem muss die Ernennung Güntners noch warten. Warum, das können Sie online bei uns nachlesen. Schönen Abend noch. Machen Sie das Beste draus. Tschüss.

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2: Stehen bleiben! Polizei!
3: Halt! Nein, Mama, du stirbst nicht.

0: Und in den Jahren, als ich von der Universität weg musste, war ich dann für diese Böden, um sie zu meliorieren, zuständig oder eben auch zuständig, um bestimmte Böden eben zu sichern. Und deshalb war das alles ein Programm für die auslaufende DDR.
1: Danke für diese kleine Korrektur. Wir reden über Ihre große Leistung, auch die Pionierleistung eben als Natur- und Umweltschützer. Jetzt aber erstmal das Aktuelle. Und da geht der Blick sportlich nach Hannover. Annbrit Backenbüll berichtet vom ersten Wettkampftag bei den Finals.
2: Kraftvoller Start der Finals heute in Hannover. Direkt am ersten Wettkampftag ging es gleich um mehrere deutsche Meistertitel. Im Mehrkampf der Männer sammelten die Turner an 6 Geräten fleißig Punkte. Mit dabei der Hannoveraner Andreas Tober. Bei den Olympischen Spielen in Rio wurde der 35-Jährige zum Turnhelden. Trotz eines Kreuzbandrisses turnte er damals weiter und brachte Deutschland so ins Mannschaftsfinale. Im vergangenen Jahr beendete er seine internationale Karriere.
3: Ja, wäre es nicht Hannover gewesen, hätte ich es nicht mehr gemacht. Das ist auf jeden Fall hundertprozentig klar. Das ist meine Heimatstadt. Ich hatte noch nie die Möglichkeit, einen großen Wettkampf in Hannover zu turnen. Immer nur Bundesliga-Wettkämpfe und im Rahmen der Finals. Also was Größeres, Nationales gibt es nicht. Und deswegen wollte ich mir das einfach nicht nehmen lassen.
2: Am Ende reicht es tatsächlich für Bronze. Silber geht an Alexander Kunz. Gold sichert sich der Deutsch-Ukrainer Radomir Stellmark. Nicht nur in der Halle, auch auf dem Steinhuder Meer fielen Medaillenentscheidungen. Beim Teamsprint im Windsurfen, zum ersten Mal ausgetragen, gewinnen bei den Männern Nico Mattig, Lars Deitering und André Hartung. Bei den Frauen surft das sogenannte Team West, Elisabeth Sprenger, Ingard Borgel und Jenny Bouillet zum Titel.
4: Ich bin mehr als zufrieden. Meine Teamkolleginnen haben gut vorgelegt. Ich musste dann nur noch abschließen und wir dürfen uns jetzt deutscher Teammeister im Sprint bei den Damen nennen.
2: 143 deutsche Meisterschaften und 24 Sportarten haben die Finals 4 Tage lang zu bieten. Den Besuchern gefällt's.
5: Ja, das ist eine besondere Atmosphäre, anders als in so einem Sportstadion auf jeden Fall.
6: Für die jungen Athleten irgendwie, dass sie auch mal so wahrgenommen werden, finde ich. Ne?
7: Also ich kann mir gut vorstellen, dass es einen Push für verschiedene Sportarten gibt, gerade auch Sportarten, die sonst so nicht so unbedingt im Zentrum stehen.
2: Morgen stehen die nächsten Titelentscheidungen an, unter anderem im Schwimmen und im Rudern.
1: Ja, viel los in Hannover, was den Norden sonst noch bewegt. Sarah Markus.
8: Die Flammen schlagen unkontrolliert aus dem LKW. Schwarzer Rauch verhüllt die Unfallstelle. Gegen 9 Uhr morgens fängt dieser mit Kakaobohnen beladene Laster während der Fahrt zwischen Hamburg-Harburg und dem Maschener Kreuz an zu brennen. Der Fahrer kann sich noch rechtzeitig in Sicherheit bringen. Immer wieder flammen Glutnester auf. Erst am Nachmittag können Einsatzkräfte den Brand ganz löschen. Die Autobahn war in beide Richtungen gesperrt. Nach Norden wurde sie am Mittag wieder freigegeben. Warum der LKW Feuer fing, ist noch unklar. Die Bundespolizei schlug an mehreren Orten in Hamburg gleichzeitig zu. Bei der groß angelegten Razzia heute Morgen ging es um Schleusung und mutmaßliche Zuhälterei. Ein 54-Jähriger wurde festgenommen.
9: Er steht im Verdacht, Frauen aus Südamerika zum Zwecke der Prostitution eingeschleust zu haben.
8: Dabei soll es sich um etwa 100 Frauen handeln. Der Tatverdächtige soll sich mit seinen Machenschaften bereichert haben. Insgesamt waren rund 250 Einsatzkräfte der Bundespolizei an der Razzia beteiligt. Akute Einsturzgefahr. Die Bewohner dieses Hauses in Hamburg-Altona riefen heute Mittag wegen besorgniserregender Risse in den Wänden den Notruf. Die Feuerwehr rückte sofort mit einem Statiker an.
10: Wir haben hier festgestellt, dass es in diesem Haus massive statische Beschädigungen gab oder noch gibt. Daraufhin haben wir das Haus evakuiert. Die Bewohner werden hier vom Bezirksamt versorgt, werden anderweitig untergebracht.
8: 14 Bewohner mussten ihre Wohnungen verlassen, auch aus dem Nachbargebäude. Gemeinsam mit dem Technischen Hilfswerk wird das Gebäude aus dem Jahr 1894 gründlich untersucht. Zurzeit ist es abgesperrt und abgestützt. Wann die Mieter in ihr Zuhause zurückkehren können, ist noch nicht bekannt.
1: Der renommierte Naturschützer und Träger des Alternativen-Nobelpreises, Professor Michael Suko, ist heute unser Gast. Und Andreas Moll macht Lust auf mehr und

0: und Moor.
1: Er ist kein Abenteurer und führt doch ein abenteuerliches Leben als Wissenschaftler und Naturschutzpionier. Sein Fachgebiet? Feuchtgebiete, Moore. Professor Dr. Michael Sukow, weltbekannter Biologe von der Uni Greifswald. Dem Brandenburger Bauernsohn wird die Liebe zur Natur in die Wiege gelegt. Er beginnt als Schafhirte auf dem elterlichen Hof und wird im Laufe der Jahrzehnte zum international tätigen Bodenkundler und zum Träger des alternativen Nobelpreises. Den erhält er für seine historische Leistung. In der Wendezeit entstehen auf Sukows Initiative hin Biosphärenreservate und Nationalparks, von denen wir noch heute profitieren, besonders in Mecklenburg-Vorpommern.
2: Für mich ist der Erhalt der Ökosysteme, ihrer Funktionstüchtigkeit, vielleicht die bedeutendste Sozialleistung für die Zukunft.
1: Ökologe, Weltbürger und Mutmacher, Professor Dr. Michael Sukow.
0: Ja, Herr Sukow, was für ein Leben und was für eine Lebensleistung. Wie glücklich sind Sie selbst und vielleicht auch wie stolz auf das Erreichte?
2: Ja, es war ein ungewöhnlich erfolgreiches, reichhaltiges Leben. Es war schwer, in zwei Gesellschaftssystemen zu wirken und jetzt die Sorgen mit dem Klimawandel, selbst gemacht von uns Menschen, noch insgesamt noch weiter dramatisch. Und ich kann nicht anders als versuchen aufzuklären und Hoffnung zu geben. Ja, das ist einfach so, ja.
0: Sie sind ein Pionier, ein Visionär, auch ein Mutmacher. Sie sagen ja, Sie wollen Hoffnung geben und werden auch nicht müde, immer wieder auch mit jungen Menschen sich zu unterhalten über die Natur und darüber, wie wichtig es ist, die Natur zu schützen. Und deshalb sind Sie auch großes Vorbild.
3: Die meisten Menschen in Deutschland kennen unseren Regierungschef. Viele Menschen in Deutschland kennen den Cheftrainer der Nationalmannschaft. Und alle Menschen in Deutschland sollten unseren Chefökologen kennen. Und das ist Michael Sukow. Und dabei ist Michael On Paper, der Mann, der wie kaum ein anderer eine historische Bilanz in Sachen Einsätze für Umwelt- und Naturschutz vorzulegen hat. Aber für mich ist Michael vor allem jemand, der wie kein anderer verkörpert, was es heißt, die wahrhaftige Verbundenheit zu unserer Welt, mit unserer Welt anzuerkennen. Michael verkörpert die Tatsache, dass es ein Quatsch war, von Anfang an so zu tun, als gäbe es dort eine Natur und hier den Menschen, als gäbe es dort eine Umwelt und hier die richtige Welt, sondern Michael zeigt in seinem Leben, in seinem Wirken, ich würde sagen in jedem Atemzug, dass wir alles eins sind. Ich sende ganz, ganz liebe Grüße.
2: Danke. So beeindruckend, ja.
0: Jetzt sind Sie gerührt, ne?
2: Ja, ja.
0: Ja, ganz, da sieht man auch den großen Respekt von Klimaschutzaktivistin, Friday for Future-Aktivistin Luisa Neubauer. Ja. Sie scheinen sich auch gut zu kennen.
2: Ja, ja, sie hat mir, ich bin so in der Mitte der Jahre 16, 17 viel in Äthiopien gewesen, um dort Landschaften zu retten. Es war erschütternd, der Klimawandel, die Flüchtlinge, ganze Landschaften erstarrten im Salz. Und da war auf einmal Greta Thunberg und vor allen Dingen hier unsere Luisa Neubauer. Mhm. Und da sind wir ganz schnell zusammen. Und dadurch, dass ich erlebte, wie sie es schaffte, ganz viele Menschen, junge Leute, vor allen Dingen Mädchen, Frauen zu gewinnen, das hat mir wieder Kraft gegeben. Und dann habe ich noch mal wieder eine Phase gesagt, so, wir wirken zusammen. Wir wirken, machen gelegentlich gemeinsame Auftritte. Also Luisa ist eine der ganz starken und wichtigen Persönlichkeiten.
0: Eine wichtige
2: in unserem
0: Botschafterin.
2: Land. Ja, ja, ja, ja.
0: Sie engagieren sich schon so lange, im Grunde ja schon als Kind. Und Sie haben in der ehemaligen DDR Biologie studiert. In welchem Zustand war denn die Natur in der DDR?
2: Ja, die DDR war, das ist ohne Beispiel, ein Land, in dem wirklich alle Umweltdaten, die negativ waren, absolut verboten wurden. Das gab es in keinem anderen Land, auch den anderen sozialistischen nicht so. Das Zweite war, in dieser DDR hatten wir mit der Führung der Genossen eben jeder, der dort etwas wichtig war, hatte ein Staatsjachtgebiet, was in der Regel wichtige Naturschutzgebiete waren, die damals nach dem Krieg geschaffen worden sind. Also allein diese großen Staatsjachtgebiete, um dort sich abzureagieren. Krieg durften die nicht führen. Und dann haben sie da in einer Nacht 10, 15 Wildschweine geschossen und fühlten sich dann stark. So. Und das Dritte waren diese riesigen Armeegebiete. In dieser DDR ja zwei Armeen, die Sowjetarmee und ihre Nachfolge dann und dann die eigene und dann die Grenzsicherungsräume auch noch. Und das Ganze machte etwa 12-15% des Territoriums aus und dieses zusammen Verbot aller Umweltdaten und dann diese Privilegien der Herrschenden führte eben dazu, dass die Wände in hohem Maße mit ökologischen Inhalten gefüllt war. Mhm. Und die erste Fernsehsendung Unzensiert, da wurde ich dann nach Berlin eingeladen, nach Adlershof, um eben die erste freie Unzensierte, das war Ende November, kam der Chef da der aktuellen Kamera und sagte so, jetzt eine Dreiviertelstunde, ruft an, hier Experten, und ich hatte noch drei dazu gestellt, die mir wichtig waren, und wir haben die erste Unzensierte Sendung. Wahnsinn. Und die hat der Klaus Töpfer dann gesehen, und dann eine Woche später bekam ich einen Brief, nach Bonn zu kommen mit meinem Umfeld, mit zwei Autos und dann die erste Pressekonferenz und dann schnell eine Freundschaft und dann eben eine Zeit von knapp einem halben Jahr, in der für mich die größte Freiheit war. Es war eine herrschaftsfreie Zeit. Das DDR-System, die Staatssicherheit, die Armee war zu Ende. Der Westen war noch nicht angekommen, Motorregierung. Und da wurde ich dann in die Regierung berufen. Mhm. Bürgerbewegung, sie wollten eigentlich Naturschutzminister, sollte ich werden, die DDR war pleite. Aber das war so eine unfassbare Zeit, herrschaftsfrei, wo wir machen konnten, ja, was wir wollten. Der runde Tisch war das Gremium, wo ich dann meine Gedanken äußert, was wird aus den Truppenübungsplätzen, was wird aus den Staatsjachtgebieten und so weiter. Und ein Staat ging unter und er konnte nicht, wie es üblich ist, ausgeraubt werden. Und das war das Wunder der Wende.
0: Es gab ja kein Umweltministerium in der DDR und Sie wurden dann auch stellvertretender Umweltminister, ja, und waren Teilnehmer bei den, wie Sie haben es schon gerade gesagt, sogenannten runden Tischen in der DDR und als Vertreter der SED-Regierung, der Blockparteien und der Oppositionsgruppen über die demokratische Umgestaltung des Landes berieten dort an den runden Tischen. Das war von Dezember 89 bis März 1990.
2: Ja, und auch die ersten runde Tische waren dann im Januar, mhm, und der erste war vom demokratischen Aufbruch, was wird aus den Staatsjachtgebieten, mhm, und der zweite dann, was wird aus diesen überbordernden Armeegebieten, das hat Markus Meckel dann geleitet und das waren eigentlich so die großen Sternstunden.
0: Wir haben das Archivmaterial, denn auch hier haben Sie sich ja für den Umweltschutz eingesetzt mit Nachdruck und das zeigt der folgende Ausschnitt.
4: Vielen Dank. Jetzt hatte sich Herr Professor Sukur noch. Würden Sie bitte mal eben das Mikrofon reichen?
5: Das sind ja die beiden.
4: Auf der zweiten Seite, 1, 2, 3, 4, 5. Stabstrich, wo es um gesetzliche Regelungen geht, da würde ich sehr gern die Umweltverträglichkeitsprüfung mit eingeführt haben und auch den Verbraucherschutz. Diese beiden Dinge sind wichtig.
0: Danke. Haben Sie sich durchsetzen können damit? Wurde das eingetragen?
2: Ja, es wurde ganz viel. Also es war eine Phase, wo alles, was man so wünschte, war möglich. Also das, ja,
0: ist. Was es vorher eben auch nicht gab.
2: Ja, und heute, wenn ich sehe, wie vieles verdrängt wird und nicht wahr gehabt haben will. Aber damals, es war, das Volk wollte nicht mehr weiter. Und viele, viele kluge Leute waren damals aktiv und nicht Karriere, sondern wir wollen jetzt etwas grundsätzlich verändern und uns Zukunft geben, ja.
0: Sie haben auch Geschichte geschrieben, muss man ja wirklich sagen. Und als Sie für die Gründung der Nationalparks im Osten gekämpft haben, gab es ja bereits mehrere Schutzgebiete in Westdeutschland, unter anderem den Nationalpark Wattenmeer vor der Küste in Schleswig-Holstein. Der wurde 1987 ausgewiesen und dort sind sogenannte Nachhaltigkeitsguides unterwegs. Torgewittern Kochs zeigt, welche Mission sie haben.
5: Sessel Jakobs ist gebürtig von der Insel Föhr und macht Wattführungen. Heute in St. Peter-Ording.
6: Und ihr kommt jetzt einfach mit. Auf geht's.
5: Sie nennt sich die Wattfriesin, doch heute

0: Heute geht es nicht nur um Möwen, Muscheln und Meeresbewohner.
1: Muss ich unbedingt Sachen einkaufen, die in Plastik verpackt sind? Kann ich nicht mit dem Fahrrad kurz zum Einkaufen fahren? Ne, kann ich auch Aufgewärmtes vielleicht einfrieren, muss es nicht wegwerfen? Also Nachhaltigkeit hat so viele interessante Themen. Und für mich reduziert sich das tatsächlich immer auf das Bewusstsein, auf das bewusste Leben.
0: Sessles Ziel? Den Teilnehmenden die Verbindung von Natur und Nachhaltigkeit zu vermitteln. Was kann jeder Einzelne tun?
2: Wir hatten vorhin schon mal über das Thema Müll gesprochen, über Ressourcen sparen, aber auch einfach nur mal das Aushalten draußen hier im Wetter, ne, wenn die Natur mal nicht so herrlich ist, wir keine 30 Grad und null Windstärken haben. Wie fühlt man sich eigentlich und wie fühlt Natur sich auch an? Ne, und das kann man sehr gut miteinander verbinden.
0: Sessle ist eine von 17 Nachhaltigkeitsguides, die dieses Jahr von der Nationalparkverwaltung Wattenmeer zertifiziert worden sind.
3: Wir haben in ganz Deutschland, auch in Dänemark, keinen einzigen Kurs für Nachhaltigkeitsguides gefunden. Insofern haben wir den ganz neu geschaffen und haben uns dabei auf die Nachhaltigkeitsthemen fokussiert, die für die Wattenmeerregion relevant sind. Und Sessle macht das mit der Schönheit der Natur. Andere werden vielleicht mit dem Thema Energie arbeiten, andere machen das mit Personalwesen. Und da gibt es ganz, ganz viele Möglichkeiten.
0: Auf dem HEDI-Festival in St. Peter-Ording stellen die Nachhaltigkeitsguides erstmalig ihr vielfältiges Programm vor. Neben Naturerlebnissen geht es zum Beispiel auch um die nachhaltige Nutzung eines Kinos auf Pellworm.
3: Die Inselgemeinschaft hat sich zusammengetan, hat sich überlegt, was können wir für uns als Inselgemeinschaft auch für die Gäste tun, die zu uns kommen, und haben dann dieses Kino wiederbelebt und das mit einem tollen Nachhaltigkeitsfokus.
0: Auch Melanie Lübcke ist ein frisch zertifizierter Nachhaltigkeitsguide. Zu Hause auf Sylt führt sie unter anderem Gäste an den Strand zum Säubern. Hier zeigt sie in einer kleinen Kiste, was sie dort alles findet.
4: Fangen wir einfach mal mit dem Schlimmsten an, was wir so am Strand finden können. Das ist ja schon mal der Plastikmüll und das ist auch immer das meiste, was wir finden. Genau, gelbe Tonne. Wir müssen irgendwo ansetzen und gute Vorbilder sein. Das fängt eigentlich schon bei den Erwachsenen an. Und ja, es ist immer eine Sisyphusarbeit. Immer wieder und immer wieder, aber dranbleiben.
0: Nachhaltigkeitsarbeit ist immer auch Motivationstraining.
4: Viele Kinder sagen dann immer, ja, das bringt alles nichts. Ne? Also man hört es auch von Erwachsenen immer wieder, es bringt alles nichts. Doch. Und wenn nur jeder einzige Sache macht, kontinuierlich, ist das ein kleines Stück und zusammen wird es irgendwann ein großes. Und genau darauf kommt es an, auf jeden Einzelnen.
0: Zurück ans Meer, zurück zu Sessle, der Wattfriesin. Was bringt die Aufklärungsarbeit? Gerade an einem Ort mit so vielen Gästen wie in St. Peter-Ording.
1: Da sind wir mal kurz ein bisschen reingelaufen, haben geguckt, was das Meer so mit ausspuckt, ne, bei so einem Wind. Wir haben uns ein paar Muscheln angeguckt. Nachhaltigkeit ist für mich zum Beispiel auch Umweltbildung. Ne? Also dieses Erklären, wie die Natur so tickt. Und desto mehr wissend wir zu diesen Themen sind, desto nachhaltiger können wir halt auch den Tourismus gestalten.
0: So kann ein Urlaub im Wattenmeer für alle erholsam sein, für die Gäste und für die Natur.
5: Nachhaltigkeit, Professor Sukow, wie sinnvoll halten Sie diese Idee, Menschen zu unterrichten, anderen beizubringen, wie man sich verhält in der Natur?
6: Ich meine, die Natur ist ein unfassbar für mich ökologisch gebautes Haus. Mhm. Mit ständiger Optimierung. Und wir sind darin Teil. Und wenn wir es nicht begreifen, dass wir nicht die Beherrscher sind, sondern dass wir im engen Zusammenspiel mit der Natur zukunftsfähig sind, dann sind wir zukunftslos. Und ich sage einen Satz, den Reimer Gilsenbach hatte, die Entfaltung der menschlichen Zivilisation, möglicherweise ein interglazialer Irrtum, aber das Projekt Natur geht weiter. Mhm. Und wir wollen, dass es mit uns weitergeht. Und das verlangt eben Naturliebe, Naturachtung, Naturwissen und dann eben Natur als Lebensgrundlage, Landschaften in ihrer Funktionsvielfalt, Tüchtigkeit zu erhalten. Und das ist, wo ich.
5: Also nicht die Natur wird scheitern, sondern der Mensch.
6: Haben wir eine Zukunft, wenn wir uns weiter so zerstören? Die Flüchtlingsströme werden immer größer, die Austrocknung, also das sind Dinge, die mich unheimlich belasten. Mhm. Und da ist meine Hoffnung eben, vor allen Dingen eben die Frauen, die ja nun doch insgesamt, das erlebe ich, ein viel intensiveres Verhältnis haben, eben weil sie eben Kinder gebären, die eine Zukunft haben sollen. Und deshalb, die Zukunft ist für mich weiblich. Danke.
5: Kindheit ist ein gutes Stichwort, denn wir sind hier mitten unter Schafen. Und das dürfte Sie an Ihre Kindheit erinnern, denn ja. Sie haben ja als Schafhirte auf dem elterlichen Bauernhof Ihre Karriere als Naturschützer begonnen. Hier sieht man noch ein Bild von früher.
6: Genau. Das waren die 25 und auf unseren Äckern. Und das Ganze war eben für mich nicht Kinderarbeit, wenn ich aus der Schule kam, dann Mittagessen und dann die Schafherde, sondern ich war Teil, ich brachte meinen Beitrag, ich hatte Zeit nachzudenken, Vögel zu beobachten, habe dann mit 12, hier ist der Bauernhof, es war der größte in dem Dorf und hatte dann eben schon mit 12, 13 Beobachtung aufgeschrieben und das wird vielleicht noch im Buch 70 Jahre, ja, der Niedergang der Lebensfülle einer agrarischen Kulturlandschaft in Ostbrandenburg, eben als Zeitzeuge. Das versuche ich noch und hoffe, auch hier ist unser Esel, den wir hatten. Schön, dass ihr die Bilder habt.
5: Sie waren ein schmächtiger, schüchterner Junge und die Schulkameraden nannten Sie nur den Schafmichel.
6: Ich war Schafmichel. Naja, ich hatte nicht Fußballzeit oder wollte das nicht und war eben für mich, war eben Teil zu sein, mit Tieren umgeben, Verantwortung zu übernehmen und auch etwas geduldig zu sein, weil Schafe ja auch geduldig sind. Das sind so Eigenschaften, die ich hatte. Und dass ich dann nachher so einen Lebensweg hatte, das ist unfassbar und im Nachhinein für mich wie ein Wunder.
5: Wann haben Sie denn gemerkt, dass die Natur Ihren Schutz braucht?
6: Ach, das war schon ziemlich schnell beim Schafehüten. Erlebte ich dann eben die Vielfalt der Vögel dann, also will jetzt nicht in Einzelheiten gehen, auf den Feldern waren die Trappenherden damals noch, die ich dann bei der Balz sah und das war alles für mich ein Wunder der Schöpfung oder der Evolution und das zu erhalten und das ist alles ausgestorben heute, riesige Latifundien, die kein Grundwasser mehr liefern. Auch das sind alles Bilder, das ist hier im Studium, wo ich damals in Greifswald dann studieren durfte und hier bei der Dissertation über ein Moor bei Greifswald.
5: Sie haben Biologie studiert, durften dann erst nicht promovieren, haben Schwerstarbeit im Moor geleistet und sind dann auf Exkursionsreise eigentlich durch die ganze Welt gekommen, waren in der Mongolei, in Tibet. Was haben Sie dort gesucht, gemacht, gefunden?
6: Also der Anfang war eigentlich, hier dieses Heimat zu erhalten, eben durch Kretschmanns, die Eule erfunden hatten. Die waren für mich prägend. Reimer Gilsenbach, ein Poet, also Menschen mit tiefer Naturverbundenheit. Und dann eben die erste Lehrstätte für Naturschutz, die Kurt Kretschmann aufbaute in der Welt, ganz privat, ohne Geld. Menschen, die sollten gebildet werden. Und da war ich dann als Oberschüler und habe dort Exkursionen geführt und immer weiter Menschen aufklären, Menschen beseelen und handeln. Und das war, hier bin ich in der Mongolei. Nein, das ist in China bei den Tibetern oben mit den Yak-Herden im Hintergrund, dieses Bild, wo ich, wir kannten die Sprache nicht, aber wir haben uns angesehen, das ist ja als Bodenkunde in der Mongolei.
5: Die Mongolei hat Sie besonders fasziniert, haben Sie immer gesagt.
6: Weil
5: warum?
6: Eben die tiefe Spiritualität der Menschen, also nicht diese monotheistischen Religionen, sondern die Natur ist, wir sind Teil, die Natur ist das Größere und dann eben dieser Zusammenhalt, in diesen extremen Bedingungen, in diesen extremen Räumen der Erde, dort haben sich eben kleine Gemeinschaften über Tausende erhalten mit den Tieren, mit der Natur. Und das alles zu sehen, zu erleben, war eben, ich denke, so, dass ich dann nicht mehr anders konnte, dann in die Welt zu ziehen, um dort vor allen Dingen die Kategorie Welterbe der Menschheit, also UNESCO, Biosphärenreservat, Man and Biosphere und dort eben die Erhalt der kleinen Ethnien in ihrer Kultur und gleichzeitig eben dann Menschen dorthin führen, Exkursionen machen, aufklären und dann aus diesen Ländern junge Leute bei uns in Greifswald, als ich an der Universität durfte, dort auszubilden. Und ohne diese vielen, die man dort mitprägte, wäre manches noch schlimmer auf der Welt.
5: Ja. Ihr Herzens- und Promotionsthema sind oder waren die Moore. Und deshalb wird Sie der folgende Film interessieren. Denn der Mann, den uns Tilman Bendikowski und Christiane Henningsen jetzt vorstellen, hat sich ja auch sein Leben lang mit Mooren beschäftigt. Aber er hatte ganz anderes im Sinn als Sie. Ein Beitrag aus unserer Reihe Das Historisch.
7: Er hat viele Namen. Moorkolonisator, Moorkommissar oder einfach Vader Findorff. Jürgen Christian Findorff. Keine Landschaft Norddeutschlands ist so nachhaltig durch das Lebenswerk eines einzelnen Menschen geprägt wie die Moorlandschaft zwischen Bremen und Bremervörde.
8: Vor 300 Jahren halten die meisten Menschen so ein Moor für ziemlich nutzlos. Aber ließe sich das nicht ändern? Der König von Hannover, zu dessen Reich das Teufelsmoor hier nördlich von Bremen gehört, träumt von einer großflächigen Trockenlegung. Wenn die gelingt, so die Vorstellung, könnten auf dem neu gewonnenen Land viele Siedlungen entstehen, auf denen die Menschen dann von der Landwirtschaft leben können. Und so beginnt im Jahr 1749 die staatliche hannoversche Moorkolonisation. Also dann ab an die Spargel.
7: Und zum Architekt der Moorkolonisierung wird Jürgen Christian Findorff. Ein Autodidakt, ein Tischler, der sich Kenntnisse in Landvermessung und Zeichnen beibringt. Mittels neu angelegter Gräben lässt er die Moore entwässern und zu schiffbaren Kanälen zusammenführen. Überall entstehen nun neue Dörfer, die sogenannten Findorff-Siedlungen. Die Wasserwege sind die ältesten Straßen durch das Moor. Und die Torfkähne die einzigen Verkehrsmittel im moorig nassen Land. Das Leben der ersten Siedler ist hart, zahlt sich meist erst in der dritten Generation aus. So sagt ein Sprichwort: Den ersten sien dood, den zweiten sien not, den dritten sien brood.
8: Die Not ist ein steter Gast bei den Moorbauern und ihren Familien. Ihre Hütten, die auf wankendem Boden stehen, sind primitiv. Anfangs nur ein paar zusammengesteckte Birkenzweige, die mit Torfsoden bedeckt sind. Aber wer durchhält, baut sich später so eine stabile Moorkarte. Doch auch darin ist es dunkel und feucht. Aber es ist ein Zuhause. Und auch wenn man es diesen Moorkarten nicht ansieht, immer auch ein Funken Hoffnung. Denn die Moorbauern besitzen zum ersten Mal ein eigenes Stück Land. Und sie träumen von einem besseren Leben.
7: Die Moorbauern handeln vor allem mit getrocknetem Torf. Bis ins 20. Jahrhundert das wichtigste Heizmaterial in Norddeutschland. 1771 wird Findorff offiziell Moorkommissar. Er ist ein Workaholic und hat den Ruf, für seine Moorbauern zu sorgen. Die Bauernfamilien respektieren Findorff so sehr, dass er für sie zum Vater aller Moorbauern wird. Schon zu Lebzeiten wird er geschätzt und geehrt. Und sein Lebenswerk ist beeindruckend. Mehr als 50 Dörfer zwischen Weser und Elbe gehen auf sein Wirken zurück.
8: Zu Findorffs Zeiten galten Moore im Grunde genommen als Baufehler der Natur. Sie mussten erst für die Menschen nutzbar gemacht werden. Heute sind wir schlauer. Bei der Zerstörung der Moore wird vor allem das klimaschädliche CO2 freigesetzt. Jürgen Christian Findorff wusste das damals noch nicht. Und so hinterlässt er ein zwiespältiges Erbe.
7: Ein Erbe, das bis heute tiefe Spuren im Norden hinterlassen hat.
5: Ein zwiespältiges Erbe, deshalb muss ich fragen, Herr Suko, Jürgen Findorff, mögen Sie den oder sagen Sie, der hat viel angerichtet, ohne dass er es natürlich wusste und wollte?
6: Nein, man muss alles in seiner Zeit sehen. Ja. Die Holländer waren die Ersten, die keinen Wald mehr hatten. Und dann wurde entdeckt, dass dieser Torf, wenn man ihn trocknet, ein wunderbares Brennmaterial ist. Dann haben die Holländer hier in Nordwestdeutschland die riesigen Regenmoore, die Hochmoore, dann als Brennstofflagerstätte und dann jetzt im letzten Jahrhundert dann das Begreifen, dass dieser Torf ein wichtiges Material ist, um eben Böden zu verbessern, Gartenkulturen zu machen. Also eine enorme Tor, Torfnutzung. Und die ist in Nordwestdeutschland, mit den großen, waren ja so fast über die Hälfte der Flächen waren große Moore, die sind weitestgehend abgebaut. So, und jetzt haben wir begriffen, dass eben dieser Verlust der Moore eine enorme Klimakonsequenz ist, weil die Moore mit ihrem Festlegen des Gerüstes der Pflanzen als Torf, also ein Wachstum unterirdisch in schwammsumpfigem, nassen Milieu, eben die wichtigsten CO2-Senken auf der Erde sind. 4% Moore haben wir auf der Welt gehabt und davon ist ein Teil jetzt schon gerade in Europa eben nicht mehr lebend. Und ansonsten haben diese Torfe mehr CO2 gebunden wie alle Wälder auf der Erde. Das sind so Forschungen, die wir hatten. Deshalb jetzt die großen Programme, Moore zu erhalten. Was aber immer schwieriger wird, weil jetzt der Klimawandel eben diese Bildung von Torfmooren, also wassergesättigte schwammsumpfige Standorte, kaum noch möglich macht, in den Agrarlandschaften gar nicht mehr. Wir haben im Mittelgebirge oder im Hochgebirge, da kommt viel Regen an den Alpenrand, da wachsen noch Moore, dann die Flusstalmoore in Mecklenburg, weil dort der Meeresspiegel steigt und dann die Flächen, die entwässert worden sind, wieder überfluten. Für andere Landschaften sieht es viel schwieriger aus, sodass dieser große Wunsch, die Moore wieder zum Wachsen zu bringen, es sind eigentlich eher in unserem Klima aktuell mit dem Klimageschehen Ausnahmen. Wir müssen es versuchen und deshalb erhalten der Moore, die noch wachsen, und versuchen, soweit es geht, die Überflutungsauen in den großen Flusstälern, aber die haben auch zu wenig Wasser. Also es ist eine schwierige Aufgabe, aber versuchen müssen wir.
5: Sie besuchen ja auch immer wieder Moore. Wir zeigen mal Bilder und von Moorlandschaften auch. Sie sagen ja, Moor muss nass. Das ist im Grunde Ihre Kernthese. Ja. Was bedeuten Ihnen die Moore persönlich? Wie haben Sie die für sich entdeckt und zu Ihrem Thema gemacht, sowohl der Produktion?
6: Ja, wir hatten auf unserem Acker, wir hatten einen Bauern 90 Hektar in Ostbrandenburg, wo meine Väter, den Eltern den Bauernhof hatten. Und da gab es ein wirkliches Moor. Das war so ein Kesselmoor, ein Toteisblock, der dann später ausgeschmolzen ist nach der Nacheiszeit und dadurch ein tiefes Loch mit einem nassen Randsumpf und in der Mitte ein Schwinkmoor. Da hat mein Bruder mir dann so einen Steg gebaut und das war zum ersten Mal Erleben von wirklich purer Wildnis. Heute sind die alle ausgetrocknet. Auf den Äckern ist das Wasser weg, Grundwasser bildet sich nicht mehr. Und das alles ist, wenn man das in einem Leben erlebt hat, wie wir jetzt unsere Lebensgrundlage verändert haben und meinten damit Zukunft zu haben. Mhm. Deshalb aufklären, Studenten ausbilden, Praktikanten, Menschen in Landschaft führen, Schülern irgendwie ökologisches Wissen beibringen. Das sind jetzt so Aufgaben, Gärten anlegen, das, wo ich denke, Aufklärung, Wissen, Verantwortung, das sind Dinge, die wir dringend brauchen, wenn wir zukunftsfähig werden wollen.
5: Leider ist Wissen ja noch nicht machen, aber darüber sprechen wir gleich, denn Sie nehmen ja tatsächlich Schüler und Studenten an die Hand. Hier sehen wir Sie auch mit Studenten im Garten. Über Sie und Ihre Lebensleistung läuft gerade ein Film im Programmkino. Ja. Das Abenteuer des Lebens heißt der, sehr sehenswert, aber nicht der einzige, für den das Ticket lohnt, sagt unsere Kritikerin Christine Donau und macht Lust auf das, was diese Woche außerdem noch auf die große Leinwand kommt.
9: Wie kann ich Ihnen helfen?
10: Ich hatte noch nie einen Orgasmus.
9: Sagen Sie das noch mal lauter.
10: Haben Sie mich nicht gehört?
9: Doch, aber sagen Sie es bitte lauter.
10: Ich hatte noch nie einen Orgasmus.
11: Damit wäre das Thema wohl gesetzt. Fanny kommt nicht und Gatte Thomas kommt erstmal nicht hinterher.
12: Du bist in 20 Jahren nie gekommen?
10: Nein.
12: 10 von 10 Frauen sagen, dass sie simulieren.
11: Praktischerweise ist Thomas als Ingenieur ein professioneller Tüftler. Und so macht er sich daran, den perfekten Orgasmus-Garanten zu bauen.
12: Ich muss ja erst mal verstehen, wie alles funktioniert. Ich hab eine Überraschung. Ich hab dir ein Sexspielzeug gebaut.
11: Aus dem Lustprojekt wird Teamarbeit.
10: Ich weiß, dass du was viel Besseres hinbekommst.
13: Was soll der Quatsch? Hä? Eröffnest du einen Sexshop?
10: Du musst dich auf ihre Lust konzentrieren.
11: Die Chemie zwischen den beiden französischen Stars Alexandra Lamy und François Cluzet, der schon in ziemlich beste Freunde glänzte, überzeugt.
10: Du darfst jetzt nicht anhalten.
13: Nicht anhalten!
10: Oh, Chérie!
11: Die französische Komödie greift übrigens eine wahre deutsche Geschichte auf. Denn tatsächlich entwickelte ein bayerisches Ehepaar vor 12 Jahren einen neuartigen Apparat, der Frauen im Bett glücklich machen soll.
14: Und du hebst ab bis zu den Sternen.
11: Die Verfilmung der Erfolgsstory kommt leider nicht ohne erwartbare Zoten aus.
15: Das ist mein Telefon. Ja, wie geht's denn?
11: Aber keine Bange, obszön wird es nie. Die Altersfreigabe ab 12 Jahren spricht für sich. Ein leichter Sommerspaß mit 2 bestens aufgelegten Hauptdarstellern. 3 von 5 Sternen.
16: Forky, willst du Karen zur Frau nehmen?
17: Jeha! Hiermit erkläre ich euch zu Mann und Messer. Wer hat die Trauzeugin vergiftet?
18: Ein Päckchen für dich.
11: Klein Bonnie liebt ihre analogen Spielzeuge, hat aber keine realen Freunde. Das wollen ihre lieben Eltern mit Hilfe des angesagten Lillipads ändern.
19: Ich werde mir diese Lillipad mal vorknöpfen und sie darüber in Kenntnis setzen, wie die Dinge hier laufen.
20: Versuch ruhig zu bleiben.
19: Was? Du kennst mich. Ruhig ist mein 2. Vorname.
20: Das geht in die Hose.
21: Bonnie, Bildschirmzeit ist jetzt vorbei.
18: Okay.
19: Wir müssen reden.
18: Gerät.
19: Bitte, nenn mich Lilly. Ich und das Spielzeug haben den ganzen Sommer versucht, für Bonnie Freunde zu finden.
18: Ja.
19: Aber dann hast du dazwischen gefunkt. Hörst du mir überhaupt zu?
18: Ich höre doch immer zu.
11: Teil 5 dieser scheinbar unendlichen Spielzeuggeschichte. Vor 30 Jahren begann die Story um Cowboy Woody. Und es ist den Machern gelungen, den Figuren das Thema Digitalisierung im Kinderzimmer unaufdringlich an die Hand zu geben. Charmant und unterhaltsam ist das noch dazu.
22: Wir brauchen Verstärkung.
11: Kleiner Wermutstropfen, die Spielzeuge haben manchmal einen vielleicht etwas zu psychotherapeutischen Touch.
23: Ist die Lage für Spielzeuge wirklich so schlimm?
24: Wir finden täglich immer mehr vergessenes Spielzeug.
25: Wir sind verloren!
19: Die Technik übernimmt unser Zuhause.
24: Ach, ich weiß nicht, Jessie. Spielzeug ist zum Spielen, aber Technik ist
26: für alles.
23: Ich verliere Bonnie an dieses Gerät.
11: Dennoch ein sehenswertes Familienvergnügen. 4 von 5 Sternen.
27: Du denkst, ich kann das nicht?
25: Yeah, was?
28: Schicker Poncho.
5: Die aktuellen Kinotipps und Herr Suko, ich habe Sie gerade beobachtet, während wir diese Filme gezeigt haben und hatte gedacht, das ist nicht Ihre Welt.
6: Nee, das ist nicht. Ich muss das ehrlich sagen, ich höre die Tagesschau immer abends zum Abendbrotessen am Radio. Am Fernseher, seit meine liebe Frau nicht mehr lebt, bin ich eigentlich gar nicht, weil ich, da ist mir die Zeit zu schade. Ich höre dann früh die Nachrichten hier NDR. Und das sind meine Informationen. Und das andere, was ich jetzt eben sah, begreife das auch nicht so schnell. Also es ist nicht meine Welt, ja.
5: Die Natur ist Ihre Welt. Wie oft gehen Sie noch raus
6: in die
5: Natur?
6: Da eben das Wichtige, eben Garten. Ich habe einen ökologischen Garten, der ungeheuer fruchtbar ist, wo Regenwurm und Humus zusammen, aller Boden wird abgedeckt, zugedeckt, damit er eben atmet und Feuchtigkeit erhält. Und das Ganze sind dann Ökoprodukte. Ich baue mir meine Kartoffeln an, habe dann liebe Hilfskräfte aus der Ukraine, die machen dann, die bei uns tätig sind, in der Stiftung, die helfen dann Marmelade kochen und das ist so mein, wenn dann die Glocken vom Dom in Greifswald rüber klingen und ich dann mit meinem Regenwurm an Zwiesprache halte, das ist dann Sonntag, das ist dann Gottesdienst. Also ohne den Garten, das ist Sanatorium, es ist Erlebniswelt und die Jahreszeiten dazu. Also ich kann nur empfehlen, wenn ihr Kinder habt, versucht einen Garten zu haben, zumal eben die Kinder ja eben viel dichter am Boden sind. Sie sehen noch den Mariechenkäfer, wenn es ihn noch gibt. Sie sehen dann die kleinen Blümchen dort unten und das alles, glaube ich, prägt dann nachher, dass man das erhalten will, schützen will. Also der Garten, Kinder und Garten, das ist zusammen wichtig, um nachher nicht in Karriere und in diesem Wahn, ich muss jetzt noch reicher werden. Das sind Dinge, die mir fremd sind, zum Glück, ja.
5: Meine Mutter sagt auch immer, die Natur ist meine Religion. Ich glaube, das können Sie unterschreiben.
6: Ja, genau.
5: Sie
6: richtig,
5: Sie nutzen den Garten ja auch, um sich zu treffen. Das ist ja auch Treffpunkt, und zwar mit den Sukonauten, so nennen Sie sie, glaube ich.
6: Nein, das ist eine andere Sache. Aber hier, da gibt es den Tag der offenen Garten. Ja. Das ist Naturgarten.
5: Aber auch ein Foto.
6: Da kommen dann viele. So dieses mit den Sukonauten, das hat einer, also ohne Freunde bei den, ich nenne sie mal die vermögenden Millionäre, die begreifen, wir müssen Teil sein, wir müssen die Natur lieben, wenn wir zukunftsfähig sind. Und das, ihr seht hier Bilder, das ist jetzt eine Bewegung, wo aus ganz Deutschland die allerbesten Studenten, jede Universität darf so ein, zwei, drei, die müssen sich aber selber bewerben. Und

0: das haben wir jetzt 10-mal schon gemacht, dass die dann eine Woche, wir mit meinem Freund Hannes Knapp mache ich das, dann in Biosphärenreservate, in Landschaften, Nutzungslandschaften führen, um ihnen eben dieses Mensch-Natur-Zusammenspiel zu bringen. Und sie, wir machen jetzt ein Alumni nach 10 Jahren in Thüringen, in den wilden Weiden. Und das, glaube ich, ist etwas so Wichtiges, was wir ja unbedingt eben weiter ausbauen müssen.
1: Herr Suko, ich könnte

0: Elmo, du hast ja viel mitgebracht.
1: Ja, alles zum Basteln. Jetzt können wir richtig loslegen.
0: Ach, super. Ich finde Basteln richtig toll.
2: Ja, aber Moment mal. Die Stifte fehlen ja noch. Ich bin gleich wieder da.
0: Du, was sollen wir denn als erstes basteln, Elmo? Vielleicht einen Drachen?
1: Oh ja, einen, der richtig hochfliegt.
0: Ja.
1: Das ist ja komisch.
0: Was denn?
1: Na, die Blätter da, die sind ja ganz braun.
0: Braun? Ja, stimmt.
1: Aber die sind doch sonst immer grün.
0: Ja, stimmt.
2: So. Hier sind die Stifte.
0: Ach, Wolle, guck mal. Die Blätter vom Baum, die sind auf einmal ganz braun geworden.
2: Was? Ach, Pferd. Zis. Blätter vom Baum sind grün und nicht braun. Das weiß doch... Oh nein, wie ist denn das passiert?
0: Das wissen wir auch nicht.
1: Vielleicht ist der Baum irgendwie krank.
0: Oh nein, aber da müssen wir doch was tun.
2: Ja, aber was?
0: Also wenn ich krank bin, dann muss ich mich immer warm halten und ganz viel Tee trinken. Jo.
1: Pferd, das ist es. Ich weiß, wie wir den Baum wieder gesund machen. Ha!
0: Ja?
1: Ja, kommt mit!
3: Ja, dir auch einen schönen Tag.
2: Oh, hallo Bert.
4: Hallo.
3: Ernie, was suchst du denn die ganze Zeit? Ich würde gern in Ruhe lesen.
2: Oh, ich suche nur meine Sonnenbrille, Bert. Vorhin hatte ich sie noch, aber jetzt ist sie weg.
3: Ernie?
2: Ja, Bert?
3: Auf deiner Stirn.
2: Oh, danke, Bert. Na, dann lasse ich dich jetzt mal in Ruhe lesen, was?
3: So. Ernie!
2: Was gibt's denn, Bert? Wolltest du nicht eigentlich lesen?
3: Ja, du hast mich angesteckt. Du mit deinem Gesang. Jetzt kann ich mich überhaupt nicht mehr auf mein Buch konzentrieren.
2: Du hast dich angesteckt? Oh je, das tut mir leid. Aber ich weiß, wie ich dir helfen kann.
3: Ernie, was hast du vor?
2: So, Bert, jetzt wollen wir erst mal schauen, ob du Fieber hast. Oh, na dann schauen wir mal. So. Aber Bert, du hast ja gar kein Fieber. Das Ding ist bestimmt kaputt, aber mach dir keine Sorgen, ich bin sofort wieder da.
3: Aber Ernie, ich... Oh.
2: Ist dir die Sonne zu hell? Warte kurz. Damit geht's dir gleich besser. Jetzt noch den Schal.
3: Ernie, mir ist nichts kalt. Und ich brauche auch keine Sonnenbrille.
2: Aber natürlich. Ich bin gleich wieder da, Bert.

0: Trink das. Da sind ganz viele Vitamine drin. Davon wirst du schnell wieder gesund.
1: Ach, was soll das denn alles, Ernie? Ich bin überhaupt nicht krank.
0: Nicht? Aber du hast doch gesagt, du hättest dich mit irgendetwas angesteckt. Da wollte ich dir nur helfen.
1: Och, das sagt man doch nur so, dass man sich mit einem Ohrwurm ansteckt.
0: Ohrwurm?
1: Ach, ein Lied oder eine Melodie, die einem nicht mehr aus dem Kopf geht. Das nennt man Ohrwurm. Und du hast mich damit angesteckt, weil du ständig diese Melodie gesummt hast.
0: Du meinst die hier.
1: Ernie, jetzt fang doch nicht wieder damit an. Ich möchte weder singen noch summen, sondern lesen.
0: Okay, Bert, verstanden. Und dafür brauchst du Ruhe?
1: Genau.
0: Und?
1: Was?
0: Hast du ihn noch?
1: Wen?
0: Den Ohrwurm.
1: Nein, er ist weg.
0: Na, siehst du, Bert, dann hab ich dich wohl doch geheilt. Ich lass dich dann mal lesen.

0: nichts los.
1: Mir ist langweilig.
0: Oh, ich glaube, ich habe da eine Idee.
1: Was denn für eine?
0: Wir könnten uns Stiefel anziehen und die Regenjacke nicht vergessen. Und dann gehen wir nach draußen.
1: Super Idee. Wenn es regnet, dann ziehe ich mir meine Regensachen an.
0: Heute steht mir pink.
2: Mir steht heute blau.
1: Und jetzt fehlt noch eine Sache.
0: Ja, was denn?
1: Naja, die Regenschirme.
0: Gut, wir holen sie jetzt.
1: Es gibt kein schlechtes Wetter, nur falsche oder nicht so regenfeste Anziehsachen. Platsch, platsch, plumm. Ich fall jetzt einfach um.
0: Ich bin Elisa und bin 7 Jahre alt.
3: Ich bin Luca, ich bin 4 Jahre alt.
4: Es ist voll geregnet.
5: Das sieht man doch.
0: Alles gut.
1: Draußen ist es immer schön, egal welches Wetter.
0: Die Schuhe sind toll, weil sie in Pfützen können. Und man kriegt keine nassen Füße. Und das Tollste, es regnet Blätter.
3: Das kriegst du zurück.
1: Und wenn es geregnet hat, ist der Sand so schön nass. Da kann man richtig toll und schön spielen. Und es macht richtig Spaß.
5: Das hat nicht geklappt.
0: Macht ja nichts.
5: Wir brauchen einfach mehr Regen. Weil der Sand zu trocken ist, funktioniert das halt nicht. Aber sonst machst du eigentlich alles richtig, richtig gut.

0: wenn es regnet, kann man auch prima mit Matschepampe spielen.
1: Regenwetter ist nicht nur super oder toll, es ist mega!
2: Super Idee, Elmo!
3: Ja, wenn man krank ist, braucht man einen Schal.
2: Warte, so.
4: Und warm Tee mit Honig. So, fertig. Und jetzt wird der Baum bestimmt wieder gesund.
3: Ja.
4: Oh nein, das sieht aber gar nicht gut aus. Was machen wir denn jetzt?
2: Ja, also... Ich hab's! Da, Kleber!
3: So, und hier noch ein bisschen.
4: Das sieht richtig gut aus, Elmo. Hier. Und Wolle, klappt es?
2: Ja, Nummer 3 hängt. Ihr könnt mir das nächste Blatt geben. Wie viel haben wir eigentlich noch?
4: Ach ja, mehrere.
2: Ach, das schaffen wir auch noch. Und dann ist der Baum wieder schön grün.
3: So, Äpfel, das hier ist fertig. Hier, du kannst es nehmen.
4: Supi, hier kommt das nächste.
3: Alles in Ordnung?
2: Ich glaube schon.
4: Tut mir leid, Wolle.
2: Ja, schon okay.
5: Was ist denn hier los?
2: Oh, hallo, Knuspi.
4: Sammelst du wieder Nüsse?
5: Was macht ihr denn überhaupt hier?
3: Na, der Baum ist krank und wir wollen ihm helfen.
5: Krank?
2: Ja, klar. Siehst du das denn nicht? Der verliert alle Blätter.
4: Und die sind auch schon ganz braun.
5: Aber das ist doch normal.
6: Normal?
7: Hallo alle zusammen. Heute erkläre ich euch mal wieder einen tollen Beruf. Und zwar den Beruf Gärtner. Was macht ein Gärtner? Nun, ein Gärtner passt auf, dass alles schön wächst und gedeiht. Und er kümmert sich um den Rasen und die Hecken und vor allen Dingen um die Blumen. Ein guter Gärtner passt gut auf seine Blumen auf. Denn Blumen sind schön und zart und sehr empfindlich und brauchen natürlich ganz viel Pflege und, was ist denn mit euch los? Warum lasst ihr denn die Köpfe so hängen? Den Blumen geht es nicht so gut. Aber kein Problem, man muss den Blumen einfach etwas vorsummen, so wie die Bienen. Ah, vielleicht haben Sie heute einfach noch nichts gegessen. Wie sieht's aus? Ja, manchmal muss man Ihnen einfach etwas zu essen geben, damit es Ihnen gut geht. Hier, Pizza. Na, wer möchte? Ganz frisch. Du vielleicht? Nein, ich bring was anderes. Dann vielleicht Schokolade? Tut mir leid. Heute ist irgendwie der Wurm drin. Was ist denn bloß los? Gärtnern ist zwar schön, aber auch ganz schön schwer. Oh nein. Oh nein, jetzt fängt es auch noch an zu regnen. Oh, heute klappt wirklich gar nichts. Und Moment mal. Ja, natürlich! Wasser! Blumen brauchen Wasser! Wie wir alle wissen, ist Wasser wichtig für Blumen. So, denn Blumen brauchen natürlich ganz viel Pflege. Ach, ich bin ein toller Gärtner. So, du könntest noch was vertragen. Ja, für dich. So.
8: Fang das! Ja.

0: Hey! Hey! Oh!
1: Hallo.
0: Komm rein, Puss. Hey!

0: Ah, was für ein schöner Tag.
1: Help.
2: Oh je, es brennt.
0: Oh.
2: Oh, schnell, wir müssen uns beeilen.

0: Meinung. Fast geschafft, wir sind gleich da. Schnell!
1: Wow.

0: Sehr gut, Puss. Fang das.
1: Au. Was sind die denn los? Was sind die denn? Wo sind denn meine Nüsse?
2: Du Knüspel, du wolltest uns doch gerade erklären, warum der Baum nicht krank ist.
1: Wo sind denn jetzt schon wieder meine Nüsse?
2: Knüspel, wieso ist das normal, dass der Baum die Blätter verliert?
1: So, ja, also das ist so. Jetzt ist ja Herbst. Nach Sommer kommt Herbst. Und da färben sich die Blätter und fallen ab. Das ist alles.
3: Was? Jedes Jahr?
1: Ja klar, jedes Jahr. Der Baum bereitet sich auf den Winter vor. Im Winter kriegt er nicht so viel Sonne und

0: und deshalb muss er sparen und wirft die Blätter ab. Und im Frühling, wenn es wieder mehr Sonne ist, dann kommen auch neue Blätter. Alles klar?
1: Moment mal, dann ist der Baum gar nicht krank, sondern schlau?
0: Genau. So, jetzt muss ich aber los. Wo sind denn nochmal meine Nüsse?
2: Aber dann müssen wir ja ganz lange warten, bis alles wieder grün ist.
0: Naja, aber braune und rote Blätter sind doch auch ganz schön, oder?
1: Ja, eigentlich schon. Und damit kann man bestimmt super basteln.
0: Eben. Außerdem gibt es im Herbst ganz viele Früchte und Nüsse. Die werfen die Bäume nämlich auch ab. Wo sind denn jetzt noch mehr Nüsse?
3: Hier!
1: Ich habe auch welche.
2: Ich auch. Ah. Oh, die riechen aber wirklich gut.
0: Ja, und die schmecken auch. Das da, was du da hast, ist eine Kastanie. Kastanien kann man rösten. Und das da, das sind Eicheln. Und die schmecken ganz toll. Aber alle besten schmecken...
2: Na?
0: Walnüsse. Muss man nur vorher die Schale knacken.
2: Können wir die nicht jetzt essen? Dann musst du dir auch nicht mehr merken, wo du die gerade hast.
1: Die sehen wirklich lecker aus.
0: Ich brauche doch welche für den Winter.
3: Ach, kein Problem. Wir helfen dir einfach noch viel mehr zu sammeln. Und zusammen geht's auch schneller.
2: Ja, genau.
0: Stimmt auch wieder. Also gut, dann, was wollten wir noch mal machen?
2: Futter! Ja!

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3: 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Und die edig auch noch.
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4: Joyce, komm!
5: Macht ihr zweimal.
4: Ey, alle zusammen.

0: Hey, ich habe überlegt, dass wir heute Abend wieder einen Film anmachen können. Hast du Lust?
1: Weiß nicht.
0: Hast du?
2: Das will ich doch nicht fragen.
0: Das ist okay, du bist irgendwie so schlecht.

0: Auf.
1: Nö, alles top. Ich will nur dir und deinem Boyfriend nicht im Weg stehen.
2: Leon ist nicht mein Boyfriend.
1: Okay, vielleicht. Aber das hat doch nichts mit uns zu tun. Wie funktioniert das? Wo kommt der Strom her?
3: Dadurch, dass die kleinen Fähnchen durch den Wind aneinander reiben.
1: Aber das mit dem Hamsterrad ging doch auch?
3: Schon, aber es ist unpraktisch. Wenn wir es hinkriegen, könnte sich jeder beim Joggen diese kleinen Fähnchen an den Arm hängen und damit Strom erzeugen.
1: Mega cool.
4: Hast du Bio schon gemacht? Brauchst du Hilfe?
5: Nein.
4: Echt krass, dass Avas Bruder für deinen Film zugesagt hat.
5: Ja.
4: Ich meine, ein richtiger Filmstar. Bist du schon aufgeregt?
5: Blöde Frage.
4: Hast du Hunger?
5: Nein.
4: Julia vergisst immer zu essen, wenn sie nervös ist.
5: Aha.
4: Könnte mir nicht passieren. Joel wirft schon wieder mit Ideen um sich, was der 4D-Stuhl noch alles können soll. Seit neuestem eine Geruchsfunktion.
5: Colin, du bist der einzige nicht nervige Mensch auf dem Einstein. Bitte geh du mir nicht auch noch auf den Keks.
4: Sorry, dass ich mit dir rede.
5: Sprich mit der Wand. Ich bin raus.

0: shit.
1: Was ist?
0: Hedgehog hat mich ins Direktorat gepfiffen.
1: Vielleicht, weil du letztens Popel mit einem Bunsenbrenner verbrannt hast.
0: Oder als ich in Mathe Dreiecke benennen sollte und sie Fritte und Ali genannt habe. Und dampfende Kackwurst. Er ist dahinter gekommen, dass Leon hier übernachtet hat und ich habe mir die Zahnputzstory überlegt.
2: Ich dachte, du bist mit mir im Share Space. Alle sind da und ich habe uns Platz reserviert.
3: Wer soll ich das wissen?
2: Habe ich dir geschrieben?
3: Muss wohl zwischen den 20 anderen Nachrichten untergegangen sein.
2: Also, kommst du?
3: Ich muss noch Hausaufgaben machen.
2: Übrigens, hast du meine Note bekommen? Wegen der Geruchsfunktion?
3: Ja, auch die.
2: Und?
3: Das ist absolut irre.
2: Alle sagen immer, es geht nicht, bis irgendjemand kommt und es macht. Es geht nicht, oder?
3: Ich glaube, das geht.
2: Wusste ich doch.
3: Am Stuhl klebt schon ein Kanister. Wir können nach oben über Wasserdampf vernebeln.
2: Hm, fancy.
3: Ich denke, über mehrere Kammern könnten wir verschiedene Gerüche ansteuern. Kannst du mir folgen?
2: Absolut. Alles ist möglich. Könntest du das Sirius im Share Space vermitteln? Der schreibt, glaube ich, gerade irgendwas für den Rocket Express.
3: Alter, du ballerst mich die ganze Zeit mit Aufgaben zu.
2: Sorry. Hier ist der Plan. Jetzt ShareSpace, dann Interview und dann Geruchsfunktion. High five. Okay, ich gehe jetzt schon mal vor.
0: Hi, Kasper.
4: Hi.
0: Chiara und ich sind fertig.
4: Fertig? Also, fertig? Eure App funktioniert?
0: Die App funktioniert problemlos. Nur noch Präsentation. Aber Charlotte will uns keinen Tisch geben, weil irgendwer noch mittendrin ist.
4: Mittendrin? Jetzt noch?
0: Ich weiß, absurd, oder?
4: Ja.
0: Herr Dschungel? Es tut mir echt übel leid. Frau Holub?

0: der Bundesbrille.
1: Was genau tut dir leid?
0: Kommt drauf an. Was haben Sie denn herausgefunden?
1: Du denkst, du kriegst Ärger, hm?
0: Ja.
1: Eine Schule aus Japan hat sich bei mir gemeldet.
0: Oh, war ja. Wegen des Shitstorms.
1: Ja, wegen deiner Entschuldigung dafür.
0: Hä?
2: Sie wollen dir die Chance geben, ihre Kultur selbst kennenzulernen.
0: Sie reden was. Aber ich check's nicht.
2: Du hast jetzt die Chance, für ein Jahr nach Japan zu gehen. Mit einem Stipendium.
0: Ja, klar.
2: Ich schwöre, es ist wahr.
0: Aber ich kann doch gar kein Japanisch.
2: Ach, das lernst du doch ganz schnell. Glaub mir.
0: Was soll ich denn in Japan? Mein Zuhause ist hier.

0: Wirst du nicht gerade von irgendjemandem gebraucht?
1: Ich dachte, ich gehe lieber dir auf den Keks.
0: Tut mir leid wegen meiner miesen Laune vorhin. Weißt du was? Ich mache jetzt gar nichts mehr. Ich boykottiere. Gegen den ganzen Stress.
1: Gegen die Schule.
0: Wettbewerb. Film. Alles. Ich starre jetzt nur noch die Wand an. Bist du dabei?
1: Ich weiß nicht.
0: Ich schalte mein Hirn jetzt aus.
1: Ich kann das nicht.
0: Schon okay.

0: Na, Joel, halt ganz alleine hier.
1: Eigentlich nicht.
2: Wir machen jetzt Downhill-Testfahrten im Wald. Da bretter ich runter, hast du nicht gesehen. Ich quäle Mikas Sensoren bis zum geht nicht mehr.
3: Also macht er ständig deine Arbeit kaputt, oder wie?
2: Ich habe jetzt auch mal eine Frage, Herr Oberjournalist. Ich habe gehört, dass Marlon deine Artikel nicht so gut findet.
3: Und was ist jetzt die Frage?
2: Keine. Aber wenigstens habe ich ein geiles Projekt und du kriegst nicht mal einen Satz in die Schülerzeitung.
3: Also ich hoffe schon sehr für dich, dass dir bis zum Pitch was Überzeugenderes einfällt.
2: Wie wär's damit? Unser Sensor funktioniert so gut, dass ich sogar mit verbundenen Augen Fahrrad fahren könnte.
0: Moment, was laberst du?
2: Und nicht nur ich könnte das, jeder könnte das. Auch du, wenn du dich traust.
3: So eine Testfahrt im Wald? Cool, wann geht's los?
2: Sorry, nur für Teammitglieder.
3: Ist mir doch egal.
2: Komm, lass uns weiterarbeiten.

0: Das ist nicht Berlin oder Dortmund oder Aalen. Und ich weiß nicht mal, wo Aalen ist. Japan ist das andere Ende der Welt.
1: Joyce, das ist doch das Mega-Abenteuer.
0: Schon.
1: Was spricht denn dagegen?
0: Du.
1: Aber überleg doch mal. Irgendwann sind wir übel alt. Und dann sitzen wir da und haben nichts erlebt, von dem wir uns was erzählen können.
2: Und bei dir so?
3: Nichts. So wie die letzten 70 Jahre.
0: So ein Quatsch, ihr. Wenn wir mal alt sind.
4: Auf die Plätze!
5: Fertig?
4: Los!

0: fitter als die ganze nutzlose Jugend.
1: Die Jugend? Ist noch alle nach Japan gegangen?
0: Die wissen gar nicht, was sie verpassen.
1: Dann mach mal Hilde.
0: Dann machst du dir das auf, lieber.
1: Nein. Wenn dann.
0: Nochmal! Uns wird nie langweilig.
2: Wahrscheinlich hast du recht.
3: Sirius ist weg.
4: Jetzt schon.
3: Jetzt schon? Und wo warst du? Ich habe dich 7-mal angerufen. Aber du hast mich ignoriert.
4: Ich bin extra wegen dir hergekommen. Obwohl ich auch was anderes zu tun hätte.
3: Sag mal, Colin, was ist los mit dir? Ich dachte, ich hätte mir einen Gewinner ausgesucht.
4: Alter, ich gehöre dir doch nicht.
3: Was in aller Welt kann denn jetzt wichtiger sein als unser Projekt?

0: keine Stützräder. Die sind nur zu deiner Sicherheit.
1: Und als nächstes dann ein Wimpel.
0: Wenn du da wirklich mit verbundenen Augen fahren willst.
1: Natürlich will ich das.
0: Dann bleiben die dran.
1: Hast du nicht gesehen, wie weit die anderen Teams schon sind? Wir müssen aufholen.
0: Gertrud 2.0 stürzt bei mehr als 5 Warnungen gleichzeitig ab.
1: Das wird schon.
2: Ah ja.
3: Alles klar?
2: Ja, ich habe an die Kanister gedacht.
3: Schalt dein Hirn aus.
2: Das ist schwer.
3: Aus.
2: Und was denkst du denn? Nicht.
3: An Freddy, wie er einen Ball fängt. Werfen, Hund rennt, fangen. Werfen, fangen. Werfen, fangen. Die ganze Zeit. Du denkst schon wieder an was.
2: Das stimmt nicht. Ich habe an nichts Wissenschaftliches gedacht.
3: Aha.
2: Sondern Joelle.
3: Macht das Ganze auch nicht besser.
2: Wie er die ganze Zeit in seinem 4D-Stuhl rumlungert und immer wieder neue Ideen hat, die ich für ihn erfinden soll. Und wenn ich dann meine hab, kommt schon die nächste. Das ist wie mit deinem Ball. Weg, da. Weg, da.
3: Damit du deinen Kopf nicht mehr hörst.
4: Es ist alles in Ordnung.
5: Hast du gehört?
0: Ja, ja.
5: Los geht's!
4: Piep. Hindernis. Rechts. Achtung. Vor dir.
0: Danke für die Info. Hoppla. Was ist? Wo bist du?
5: Alles gut.
0: War nur ein Stein.
4: Achtung. Die Luft.
0: Super. Sie funktioniert. Super.
4: Achtung. Die Luft. Achtung. Rechts. Piep, piep.
0: Die konnte ich ganz schön viel. Das sind ganz schön viele Befehle gleichzeitig. Aber bis jetzt hält sie durch.
4: Meinen Bremsen wird es zu warm.
0: Meinetwegen können wir zurück.
5: Zurück? Ich fahr weiter. Läuft doch.
0: Was?
5: Schnall dich
0: an, Gertrud. Kaspar, lass es.
4: Achtung, meinen Bremsen wird es zu warm.
0: Kaspar,
4: Achtung,
0: bleib stehen.
4: Luft, rechts, Bremse,
0: Kaspar, sie ist abgestürzt. Bleib stehen. Kaspar.

0: Guck mal.
1: Ja, krass. Mein erster Tag.
0: Und wenn ich weg bin, dann sitzt du hier allein in 70 Jahren. Und ich bin sonst wo.
2: Totaler Quatsch. In 70 Jahren habe ich mit Leon zusammen das Beam erfunden. Dann kommst du einfach vorbei.
3: Yeah!
2: Immer wenn ich gerade anfange, würde ich es zu vermissen, tauchst du hier wieder auf.
3: Natürlich. Es wird auch immer so bleiben.
2: Du sagst auch immer, dein Leben ist ein Bus. Jetzt geht's zur nächsten Station.
3: Ich will aber nicht, dass du aussteigst.
1: Ganz ehrlich?
2: Ich würde alles geben, um so eine Chance wie du zu bekommen.

0: Mika. Ich hätte dich nie fahren lassen sollen. Ist das mit deiner Hand?
1: Nichts passiert. Außerdem hat Gertrud ja fast den ganzen Weg funktioniert.
0: Es gibt kein Fast. Entweder es funktioniert oder nicht.
1: Als ob mein Pitch jemand so fahren würde wie ich.
0: Das wäre doch. Das ist saugefährlich. Wir sagen, wie es ist. Gertrud kann abstürzen. Man kann sich in puncto Sicherheit eben noch nicht hundertprozentig auf sie verlassen.
1: Kack auf Sicherheit. Wir sagen niemandem was.
0: Aber es ist doch kein Weltuntergang. Gertrud muss doch nicht alles können.
1: Kein Wort darüber, dass Gertrud abgestürzt ist. Zu niemandem.
0: Alles okay?
1: Ja, alles gut. Komm, wir gehen.

0: Was soll das? Hallo? Könnt ihr mal die Musik leiser machen? Ich möchte mit Colin reden. Ich bitte dich, wieder mit mir zu arbeiten.
1: Wir machen heute gar nichts. To-dos werden ignoriert.
0: Die Wand anzustarren ist Verschwendung deines Talents und meiner Zeit.
1: Kein Stress machen, Joel.
0: Ist ja gut. Ist ja gut. Ich wollte dir nur sagen, ich brauch dich. Du bist mein Jackpot.
1: Willst du lieber gehen?
2: Weiß nicht. Ich bringe mir mal die Geruchskammern.
1: Okay. Hau schon ab. Jackpot.

0: Tschüss.
1: Ciao.
2: Irgendwelche Kinder haben Kaugummi an die Fahrradständer geklebt.
3: Oh, nicht schon wieder.

0: Alles gut? Mit deiner Hand? War das von der Testfahrt?
1: Mit meiner Hand ist nichts.
0: War ja nur eine Vermutung.
2: Stürzen soll vorkommen.
0: Stimmt. Und? Bist du jetzt mit verdeckten Augen gefahren? Also ich meine, wäre schon cool, wenn es jetzt sicher wäre.
1: Warst du da?
0: Wer weiß. Vielleicht. Vielleicht aber auch nicht. Ich schreibe über dich. Über euch. Du wirst es lesen. Oder auch nicht. Wir werden sehen. Hallo Mika. Gertrud hat's drauf, oder?
1: Hat sie was mitbekommen, was passiert ist?
2: Quatsch. Der weiß gar nichts.
1: Niemand kann uns was. Hier, für deine Hand. Tut's sehr weh?
2: Ja, geht schon.

0: Und? Fährst du mit?
1: Nee, noch nicht. Ich weiß nicht. Bin mir doch nicht sicher.
0: Aber irgendwann kommt keiner mehr.

0: Störe ich?
1: Was? Nee, alles gut.
0: Fährst du doch zum Landesfinale?
1: Nee, natürlich nicht. Da wäre ich nicht hier.
0: Aber
1: das braucht kein Mensch mehr.
2: Alles klar mit der Tür?
3: Kannst du mir sagen, ob da kleine, fiese Zettel in meinem Spind sind?
2: Das sind keine Zettel, aber eine Brotbox.
3: Gut.
2: Und?
3: Erinnerst du dich, dass ich die Probleme von Rena und den ganzen anderen heimlich mitgeschrieben habe?
2: Ja, und du versprochen hast, dass du sie alle wegschmeißt?
3: Das hab ich auch. Aber die Zettel mit den Problemen verfolgen mich.
2: Ah, ja.
3: Wirklich, die tauchen immer irgendwo wieder auf.
2: Ist du das noch?
4: Ah, hallo Clara. Du warst schon lange nicht mehr in meiner Sprechstunde. Du bist natürlich jederzeit herzlich willkommen, wenn du über irgendwas reden möchtest, ne? Du natürlich auch. Okay, bis dann.
3: So nett. Und ich hab sie angelogen.
2: Hier ist doch ein Zettel auf der Brotbox.
3: Oh, nein.
2: Also ich meine, die gute Nachricht ist, es ist keiner deiner Zettel, die dich verfolgen. Die schlechte Nachricht ist, das ist Manus Brotbox.
3: Das heißt, ich habe schon wieder was geklaut.
2: Immerhin was Leckeres.
5: Ey, das war ein Scherz.
2: Klauen macht man mit Absicht. Und das war ja definitiv ein Versehen. Ich glaube, du hast ein schlechtes Gewissen. Das kommt immer wieder.
3: Und wie werde ich das wieder los?
2: Wie wär's mit entschuldigen?
3: Bei allen?
6: Hängst du um die Zeit nicht eigentlich im Fitnessraum und auf der Waldstrecke rum?
1: Stalkst du mich oder so?
6: Wie auch immer.
1: Um diese Zeit wäre ich normalerweise beim Landesfinale.
6: Kleiner Reminder, Herr Hauser hat mich genauso rausgeworfen. Mach ich deshalb auf Drama Queen? Bin auch gleich wieder weg. Such mir meine Jacke.
1: Okay.
6: Bei diesem Saustall ist doch klar, dass ich nichts finde. Ich sollte echt mal aufräumen und mein Leben klar kriegen. Geht's dir nicht gut?
1: Wieso? Was sollte sein?

0: Bock auf eine Challenge?
1: Jetzt nicht.
0: Wart's ab. Das hier sind Flaschen mit Aromen, die ich für den Fideschuh bestellt habe.
1: Nach was riechen die?
0: Das ist die Challenge. Such dir einfach eine aus und kipp sie dir über den Kopf, ohne vorher dran zu riechen.
1: Nein, danke.
0: Bist du eigentlich irgendwann mal nicht am Handy?
1: Du klingst wie meine Oma.
0: Wer soll ich denn jetzt anrufen?
1: Niemand.
0: Und das soll ich dir glauben?
1: Ich mag mein Handy halt.
0: Glaubst du immer noch, Ava schickt dir den Kontakt von ihrem Bruder? Bis der Typ in ein paar Tagen da ist, riechst du wieder normal.
1: Oh.
0: Hoffentlich. So.
1: Nein, komm, nein, komm, nein.
0: Okay.
1: Nein.
0: Dann fange ich an.
1: Oh.
0: Boah, Treffer. Das ist Döner. Oder doch Chicken Nuggets? Ich weiß nicht.
1: Nee, Colin. Weg.
0: Ich geh zu Noah.
1: Wahnsinn!
2: Ich wollte unbedingt zu Emias Sprechstunde, aber ich hatte kein Problem. Und dann habe ich deins als meins ausgegeben.
3: Wurde dein Fahrrad auch geklaut?
2: Nein, ich habe es nur behauptet. Du hast so drunter gelitten und dann habe ich es Emia so erzählt, als wäre es mein Problem.
3: Okay.
2: Haha, lustig, oder?
3: Hast du keine eigenen Probleme?
2: Damals nicht. Aber jetzt tut's mir echt leid.
3: Aha.
2: Sind wir wieder gut?
3: Passt schon. Solange du in Zukunft ehrlich bist.
2: Klar. Kommt nicht wieder vor. Versprochen.
4: Schreibst du deinen Artikel?
5: Jo, Chef.
4: Und du kannst dich bei diesem ganzen Lärm hier konzentrieren.
5: Fabienne ist heute irgendwie komisch. Hast du sie gesehen?
4: Sie rennt bestimmt irgendwo. Keine Ahnung. Schreib jetzt einen Artikel.
5: Heute wäre das Landesfinale und sie liegt einfach nur rum. Normalerweise kriege ich einen Rant dafür, dass ich einfach nur dastehe. Aber heute ist irgendwie alles egal.
4: Das klingt nach einem sehr spannenden Bericht. Aber noch spannender wäre es, wenn du für den Rocket Express schreiben würdest.
5: Du bist so herzlos, Mann.
4: Ich erinnere dich, dass du gegen Sirius schreibst.
5: Long story short, ich verzichte. Nimm Sirius' Artikel.
4: Was? Nein!
5: Wieso nicht? Er würde sich voll freuen. Bisher war er doch eh nur am Losen.
4: Das geht nicht. Sirius schwafelt irgendwas über Kasper und über neue Beweise. Und aufschreiben tut er gar nichts.
5: Sorry, Marlon, aber momentan gibt's einfach Wichtigeres für mich.
6: Ich meine, wozu gibt's den Sharespace überhaupt? Und wieso kriegen die einen Vorteil, die spät dran sind? Wir werden dafür bestraft, dass wir gutes Zeitmanagement haben.
2: Stimmt. Das ist wie, wenn man ins Gefängnis geht, weil man was geklaut hat. Obwohl man damit nur Gutes tun wollte.
6: Was ist das denn für ein Fall?
3: Gleich.
2: Apropos klauen. Ich muss dir da noch was sagen. Ich habe deine Probleme geklaut.
6: Was?
2: Ich brauchte einen Grund, um zu Emilia zu gehen. Also habe ich so getan, als hätte ich eine Fernbeziehung. Und das, was ich von dir und Gustav mitbekommen habe, habe ich so erzählt, als wären es meine Probleme.
6: Du hast Frau Omani meine Probleme erzählt?
2: Es ist nicht so schlimm, wie du jetzt vielleicht glaubst.
6: Nicht so schlimm.
2: Ich habe damit nur Gutes getan. Die Pro-Kontra-Liste zum Beispiel. Das war auch ihre Idee. Und die hat doch geholfen.
6: Ich erzähle dir meine Probleme und du trägst sie zu einer fremden Person?
2: Ich erzähle dir nie wieder was. Es tut mir leid.
6: Was man einer Freundin erzählt, muss bei ihr sicher sein.

0: Hi. Der Schulgarten ist für alle da?
1: Ja.
0: Also ich meine, ist ja schön, wenn der so beliebt ist.
1: Hm.
0: Meine Hängematte kommt auch gut an.
1: Die ist toll, deine Hängematte.
0: Genau. Deswegen würde ich gerne da meinen Mittagsschlaf machen.
1: Okay. Oh, ach so, ja. Sorry.
0: Kein Problem. Nimm ein bisschen Rosmarin.
1: Was?
0: Der hilft, wenn man nicht so ganz bei der Sache ist.
1: Okay.
0: Das ist aber keine. Egal. Du hast dein Kissen. Vergessen.
1: Hat nicht irgendwer noch Eis?
2: Fabienne ist eher auf Obst.
1: Stimmt.
2: Okay, wir mixen ihren Smoothie und wenn sie wieder happy ist, schreibst du deiner

0: ihr auch eine Karte schreiben.
1: Meinst du das ernst?
0: Es gibt so mega tolle Pop-Up-Karten. Wenn man die aufmacht, ploppt so ein richtiges Bild raus.
1: Aber das ist doch total cringe.
0: Man kann sie auch selber basteln und ehrliche Worte draufschreiben. Oder?
2: Klar. Basteln ist top. Ehrlichkeit auch.
3: War dann irgendwas, was du mir erzählt hast, die Wahrheit?
4: Alles. Es waren alles echte Probleme. Nur eben nicht meine.
3: Aber warum hast du die geklaut?
4: Ich hab's gut gemeint. Wir haben deinen Schlafplatz in der Schule gefunden.
3: Was habt ihr?
4: Sirius und ich haben versucht, dir eine Wohnung zu besorgen.
3: Ihr wart das.
4: Das hat aber nicht so geklappt. Also habe ich gedacht, du fühlst dich besser, wenn du statt deinen eigenen Problemen ein paar andere lösen kannst.
3: Chiara, es ist nicht deine Aufgabe, meine Probleme zu lösen. Und es tut mir leid, dass ich dich in diese blöde Situation gebracht habe. Okay?
4: Warum musstest du eigentlich in der Schule schlafen?
3: Weil ich aus meiner Wohnung ausziehen musste und nicht so schnell eine neue gefunden habe. Aber erklär du mir mal, warum hast du die Probleme deiner Freundin weitererzählt? Kannst du dir vorstellen, wie die sich jetzt fühlen?
4: Ja, das ist wie, wenn man denkt, man beißt in einen leckeren Apfel und dann ist es eine vergammelte Tomate. Ich habe mich bei allen entschuldigt.
3: Und?
4: Die meisten waren nicht böse. Aber Rena ist richtig sauer.
1: Hier, danke. Meint ihr, es gefällt Fabian?
3: Hier weiß man nie.
1: Kann ich auch mal?
2: Klar.
1: Was ist das denn?
5: Kunstblut.
1: Komm, mach mit.
5: Ich kenne Fabian gar nicht.
1: Komm schon, etwas gute Laune sparkeln. Wonach riechst denn du?
5: Mein Geheimnis.
1: Aha. Ich hätte eine Idee für einen netten Text. Mein Bruder hat haufenweise Motivationssprüche auf Lager.
2: Bitte nicht.
1: Naja, pretty ist was anderes.
2: Ich find's gut.
1: Vielleicht hilft Glitzer. Glitzer hilft immer.
2: Willst du dir eine von meinen Konfettikanonen leihen?
1: So schlecht, wie ich dachte, war die Idee mit der Karte gar nicht.
3: Was riecht denn hier so lecker?
5: Das bin ich, Käsekuchen.
6: Widerlich, das süße Zeug.
5: Du wegen Patrick. Stimmt es eigentlich, dass er jeden Tag 2 Stunden Sport macht?
3: Bestimmt.
6: Alles Schwachsinn. Das mit dem Sport sagt er doch nur, weil es in den Interviews gut klingt.
5: Aber er ist wirklich Vegetarier?
3: Ja.
6: Ja. Schon lange.
5: Hat er wirklich ein 1er-Abi?
6: Ich muss dir was sagen, Noah.
5: Was?
6: Es wird hart für dich sein.
5: Okay.
6: Mein Bruder ist ein ganz normaler Mensch.
5: Sehr witzig.
6: Ich bin froh, dass ich dir seine Nummer nicht gegeben habe.

0: Hier, für dich.
1: Okay, was ist es?
0: Guck's dir an. Ist von uns allen. Mit Glitzer. Nice, oder?
1: Was soll ich damit?
0: Ja, ich fand die Idee einer Karte auch nicht wirklich Premium.
1: Viel Glück, Fabienne. Ich brauche kein Glück. Ich arbeite für meinen Erfolg.
0: Geht's noch? Wir haben uns voll die Mühe gegeben.
1: Warum?
0: Weil du down warst und was Nettes brauchtest? Das macht man so.
2: Ich brauche kein Mitleid, okay?
0: Weißt du was? War echt eine richtig dumme Idee, nett zu sein. Du hast einfach keinen Spaß. An nichts, mit niemandem. Du tust mir so leid.

0: habe dein Ladekabel entknotet.
1: Nicht nötig.
0: Wenn du mit Gustav telefonierst, musst du dich nicht ärgern, dass ein Knoten in deinem Ladekabel ist.
1: Hör zu, Chiara.
0: Ja.
1: Wir waren ein super Team. Bis jetzt. Die App funktioniert und der Pitch ist das Letzte, was wir zusammen machen müssen.
0: Okay.
1: Also, nimm dir eine Schere, schneid aus. Sorgfältig. Und dann sind wir fertig. Weißt du was?
0: Du siehst ihn auch?
1: Ich bin nicht blind.
0: Das ist der Zettel, auf den ich deine Sorge geschrieben habe.
1: Du hast die immer noch?
0: Sie verfolgen mich.
1: Gib her.
0: Ich habe deine Gefühle geklaut. Aber ich verspreche dir, sie sind sicher. Ich werde nie wieder etwas erzählen, was dir gehört.
1: Hast du den wirklich geschluckt? Spuck das aus, sofort!
0: Ich wollte dir nur beweisen, dass ich es ernst meine.
1: Das habe ich gemerkt. Du bist echt originell. Gehst du aber nicht.

0: Julia?
1: Ava, was machst du denn hier?
0: Komisch. Das wollte ich dich auch gerade fragen.

0: Fabienne, alles okay? Du hast dich doch gefreut. Du kannst es ruhig zugeben. Tut nicht weh.
1: Geh einfach.
0: Halt die Klappe.
1: Es tut mir so leid.
0: Brauch dir nicht leid.

0: Müsstest du den Text nicht schon auswendig können?
1: Sicher, sicher. Ich will mich ja nicht blamieren.
0: Von meinem Bruder?
1: Vor allem. Ich übe mal ein bisschen weiter Text.
0: Voll vorbildlich. Kann ich noch was sagen?
1: Klar. Was denn?
0: Ich glaube, du wirst mal eine richtig gute Schauspielerin.
1: Danke.
0: Einfach voll überzeugend. In deiner Rolle als beste Freundin. Und die kleine dumme Ava ist mal wieder darauf reingefallen.
1: Ich hab keine Ahnung.
0: Also, hast du nicht Patricks Nummer von mir geklaut? Und dich mit ihm hier verabredet? Also bist du nicht nur mit mir befreundet, um an meinen Bruder ranzukommen?
1: Nein. Wirklich nicht. Echt nicht. Aber bitte vertrau mir.
0: Patrick hat's mir erzählt. Er hat gefragt, wer ihm die ganze Zeit solche weirden Nachrichten schreibt. Und übrigens, du musst nicht länger warten. Patrick kommt nicht. Und unser Film ist auch gestorben.
1: Aber

0: Warte! Bitte! Hey! Schön, dass es dir wieder gut geht.
1: Danke.
0: Hey, Fabs.
1: Ja?
0: Lass uns nächstes Jahr doch einfach fair um den Platz im Landesfinale kämpfen.
1: Müssen wir nicht. Du hast den Platz.
0: Hä? Wie meinst du das?
1: Es wird keinen Wettkampf geben. Ich bin nächstes Jahr nicht mehr hier.

0: dreimal Limo für meine Experten.
1: Unglaublich. Diese stinkende Fischbude ist ja immer noch da. Verpestet hier die Luft und vertreibt mir die Kundschaft.
0: Kollege Lackschuh, vielleicht solltest du mal an deinen völlig überhöhten Mietpreisen schnüffeln. Das ist nämlich das Einzige, was hier wirklich stinkt.
1: Und auch noch frech werden. Aber sie werden schon sehen, was sie davon haben.
2: Wer war das denn?
0: Ach, das ist Bode, so ein Maklerfuzzi. Aber das Einzige, was der kann, ist schlechte Laune.
3: Bäh.
0: Ah, wir bekommen Besuch.
2: Was machst du da?
0: Moin, Nazim. Janis, 2 Fischbrötchen wie immer?
4: Nee, lass mal. Na, Jungs, dann zieht mal weiter. Wir müssen ja was mit Sven besprechen.
2: Aber wir sind doch gerade erst gekommen.
4: Trotzdem, Abmarsch.
3: Aber was ist mit der Limo?
0: Na, ihr macht's ja spannend. Habe ich irgendwas gewonnen?
4: Entschuldige, Sven, aber wir sind heute leider dienstlich hier. Es liegt eine anonyme Anzeige vor.
0: Anonyme Anzeige gegen mich?
4: Ja. Angeblich soll hier mit Drogen gedealt werden.
0: Was?
2: Sven hat doch nichts mit Drogen zu tun.
4: Rafa!
0: Ja, ey, schaut euch um, Logo. Ich kenne die Bude ja. Aber nichts zu verbergen.

0: Was ist das?
1: Das gehört mir ganz bestimmt nicht.
0: Ist das deine Tasche?
1: Nein.
0: Und wem gehört die dann?
1: Ich habe keine Ahnung.
0: Sven, tut mir leid, aber so wie das aussieht, müssen wir es auf der Wache klären.

0: Endlich! Was ist denn los?
1: Wurdest du die ganze Zeit verhört?
2: Ja, 2 Stunden lang.
0: Wieso das denn?
2: Bei mir in der Bude wurde Kokain gefunden.
0: Was?
1: Aber damit hast du doch nichts zu tun, oder?
2: Ach, natürlich nicht.
1: Weißt du denn, von wem das ist?
2: Mädels, ich muss noch was klären. Bis später.
0: Wie? Hallo? Könnt ihr uns vielleicht mal...
1: Oh, super.
3: Ja, was, wenn du schon so eine Scheiße machst, dann steh dazu. Sven,
1: bitte. Wer ist das?
3: Eier und steh da.
1: Ich hab keine Ahnung.
3: Sven, hör auf. Sven, Mann! Fuck!
1: Los, schnell hinterher.

0: Verdammt! Er hat uns abgehängt.
1: Was ist das für ein Typ? Will das Sven erpressen?
2: Sorry, Leute. Was wollt ihr von mir?
0: Wir...
2: Hm?
0: Was wollen Sie von Sven?
2: Sven? Was habt ihr denn mit dem zu tun?
0: Er ist der Freund unserer Mutter. Und wegen Ihnen hat er jetzt richtig Ärger.
2: Hey, jetzt mach mal halblang. Ja, ich hab nichts gemacht, okay? Ich würde meinem Bruder niemals Drogen unterschieben.
0: Bruder? Und warum hat er dann nie von dir erzählt?
2: Ach komm, lass mich einfach in Ruhe, ja?
3: Ihr glaubt dem Typen einfach so. Was, wenn er euch nur angelogen hat? Oder wenn er gar nicht Svens Bruder ist?
0: Na klar. Wenn es um Lügen und Vertrauen geht, dann bist du ja unser Experte, Rafa. Oder wie war das nochmal? Mit deiner Arbeitsgruppe namens Caro?
3: Mann, ich meine ja nur. Warum hat Sven doch noch nie was von ihm erzählt?
4: Genau, das hat Lou auch gefragt.
5: Vielleicht hat das jemand auf die Fischkiste abgesehen. Ich meine, woher wusste der anonyme Anrufer, dass genau heute Morgen in der Fischkiste Drogen versteckt waren?
4: Vielleicht, weil er eingebrochen ist und sie selbst reingelegt hat.
3: Also gut, Jet und ich gucken noch mal, ob wir irgendwelche Spuren an der Fischkiste finden.
0: Und wir fragen Sven, ob der Typ wirklich sein Bruder ist.

0: sieht aus wie von mehreren Personen.
1: Was guckt ihr denn so?
0: Macht halt sauber. So, ich hab die Abdrücke.
1: Sehr gut.
2: Hey, Sam.
3: Ich muss mit euch reden. Jörn ist wieder da.
2: Dein Bruder?
3: Jörn war eine ganze Zeit im Gefängnis. Ja, gestern stand er dann einfach bei mir vor der Bude. Ich habe mich natürlich total gefreut. Wir sind auch gleich an Bechern gegangen. Aber, ja, was soll ich sagen? Die Tasche, die bei mir in der Bude gefunden wurde, das ist seine.
2: Ach, Mann, Sven.
3: Jörn hat früher Drogen genommen und einen anderen möglichen Scheiß gemacht. Aber dass er die Sachen bei mir in der Fischkiste lagert, das hätte ich mir nie träumen lassen, nicht. Und deswegen habe ich jetzt die Polizei an den Hacken. Naja, jedenfalls habe ich ihm gesagt, wenn er sich bis morgen Abend nicht bei der Polizei meldet, dann mache ich das auch. Da habe ich überhaupt keine Ahnung, ob das richtig ist. Ich weiß es nicht.
2: Sven, wir stehen das zusammen durch, okay? Egal, was passiert. So schnell wirst du uns nicht los. Hallo.
4: Hi, ich bin Jörn. Svens Bruder.
2: Ich weiß.
3: Jörn.
4: Hallo. Ich wollte nur sagen, ich mach's. Ich gehe zur Polizei.
3: Echt jetzt?
4: Es ist meine Tasche. Und ich will nicht, dass du noch mehr Ärger kriegst wegen mir. Aber ich schwöre, ich habe nichts damit zu tun. Wirklich. Ich hab keinen Plan, wie die Drogen da reinkommen.
3: Jen, hey.
5: Und wer war der merkwürdige Typ, der dir diesen Umschlag gegeben hat?
4: Ihr seid ja neugierig. Das ist mein Bewährungshelfer. Der hat mir ein Vorstellungsgespräch besorgt. Naja, den Job kann ich jetzt aber wohl erstmal vergessen.
6: Aber wenn du die Drogen nicht in die Tasche getan hast, wer dann? Vielleicht will euch jemand ja was anhängen.
2: Also, Jörn darf auf gar keinen Fall alleine zur Wache. Da steckt viel zu viel drin. Du brauchst einen Anwalt.
3: Also, ich gehe definitiv mit.
4: Danke, Mann.
3: Ehrensache.
2: Also, wenn du Lust hast, ich mach dir gerne ein Sandwich.
3: Komm.

0: Morgen.
1: Morgen.
0: Hast du schon was gefunden?
1: Tja, auf dem Imbiss-Schloss sind Svens Fingerabdrücke und die von einem Unbekannten.
0: Aber von wem? Wir haben keine Zeit mehr. Jörn will sich heute stellen. Das geht bestimmt nicht gut. Irgendwer hat was gegen Sven und den Imbiss. Oder gegen Jörn.
1: Jörn? Nee, das glaube ich nicht. Die anonyme Anzeige ging eindeutig gegen die Fischkiste. Gestern war doch dieser wütende Makler da.
0: Ja?
1: Bode oder so. Der hat sich über die Fischkiste beschwert. Und das kurz bevor die Drogen gefunden wurden. Vielleicht ist das ja eine Spur. Da, das ist er.
0: Komm, den schauen wir uns genauer an.

0: Entschuldigen Sie?
1: Kennen wir uns?
0: Nee, aber wir haben uns gefragt. Also, wir waren gestern bei der Fischkiste und Sie waren auch da. Wissen Sie, was da los war?
1: Ja, allerdings. Der Typ hat gedealt da am Imbiss.
0: Echt? Deswegen war die Polizei da.
1: Ja. Ohne den anonymen Anrufer, wer weiß, wie lange das noch so weitergegangen wäre. Haltet euch da lieber fern. Na. Ich muss los.
2: Woher wusste er, dass der Anrufer anonym war?
0: Los, komm.
2: Halt mal. Das schaue ich mir genauer an.
3: Julius, mein Held.
1: Jetzt ist jedenfalls Ruhe da drüben.
3: Hat keine Dealer mehr vor der Tür.
1: Ganz genau.
3: Danke, dass du das gemacht hast.
1: Klar. Machst du einmal wie immer?
3: Ja, setz dich doch schon mal hin. Hm?
4: Kann ich dir helfen?
2: Oh. Ja, vielleicht. Ich suche ein Restaurant, wissen Sie? Für ein besonderes Date.
4: Für ein besonderes Date? So, so. Also, hier ist die Karte. Guck doch mal, ob für dich was dabei ist.
2: Perfekt, danke. Also, der Makler ist zu 100% der anonyme Anrufer. Und er hängt irgendwie mit der Kellnerin zusammen. Ach, warum? Was haben die beiden gegen die Fischkiste? Na, Konkurrenz. Im Lokal war so gut wie nichts los. Sven steht direkt gegenüber. Die wollen ihn loswerden. Ja, das wäre ein Motiv.
5: Auf jeden Fall sollten wir uns das noch mal genauer angucken.
0: Ich hab's. Wir legen alle zusammen. Und dann gehen Lou und Rafa da essen. Ich meine, du hast dem Wirt ja sowieso schon gesagt, dass du ein Date hast.
2: Ja, super Idee. Oder habt ihr was dagegen?
5: Nein.
2: Ist ja für den Fall, also klar.
6: Na, dann ist ja gut.
5: Hallo.
7: Moin.

0: Hi. Du siehst toll aus.
1: Danke. Du auch. Ist Jet draußen?
0: Ja, er. Ja.
1: Okay.

0: Ich glaube, mehr als eine Vorspeise können wir uns hier echt nicht leisten.
1: Ich habe eh keinen großen Hunger.
2: Hi.
0: Hi.
3: Und, habt ihr euch schon entschieden? Was darf es sein?
1: Ja, also... nehme, also...
0: Ja, also für mich einmal den Salat Nizza und für meinen Freund das Thunfisch-Tataki.
3: Und was zu trinken?
0: Ja, wir nehmen beide gerne eine Rhabarberschorle. Oder, Schatz?
1: Ja, Rhabarber, ist super.
3: Okay.
0: Aber sag mal, ist irgendwas?
1: Ich muss dir was sagen. Also, das mit der Arbeitsgruppe in Karo, das war überhaupt nicht so. Ich wusste wirklich nicht, dass sie was von mir wollte. Und vor allem wollte ich auch wirklich nichts von ihr. Tut mir leid.
0: Ach, schwamm drüber. Wenn das hier immer so leer ist, dann ist die Fischkiste eine echte Konkurrenz für den Laden.
3: Paps, kann ich bitte noch mal deinen Kellnerschlüssel haben? Bitte?
4: Hast du deinen immer noch nicht gefunden? Wie zum Teufel soll ich dir mehr Verantwortung geben, wenn du nicht mal auf deine eigenen Sachen aufpassen kannst?
3: Ich habe keine Verantwortung? Was glaubst du, wer dafür gesorgt hat, dass der Makler bei der Polizei anruft?
4: Hm? Was hast du? Darüber sprechen wir noch.

0: Shit.
1: Ich muss dir noch was sagen. Also, Moin. Das ist Moin. Bloß nicht so einfach. Also, naja, was ich sagen wollte. Ich.
2: Was macht ihr denn hier? Habt ihr ein Date?
3: Papa, was? Nein, hier stimmt was nicht. Wir haben das Lokal beobachtet. Svens Fischkiste ist ja genau gegenüber und...
2: Das glaube ich jetzt nicht. Ihr stellt Ermittlungen an?
3: Ja, aber...
2: Los, kommt. Jetzt mal ganz schnell raus hier. Tut mir leid. Ich zahle das mal eben. Was macht das?
4: 49,50 Euro.
2: Stimmt so.
4: Bullen.
5: Was war das denn?
2: Hör zu, ihr könnt euch nicht einfach in laufende Ermittlungen einmischen. Das geht nicht. Und Sven hilft dir damit auch kein Stück.
3: Aber Sven ist unschuldig.
2: Ja, das kann ja sein. Aber solange er uns verheimlicht, warum er einen Dealer deckt, können wir überhaupt nichts für ihn tun.
6: Aber Nazim...
2: Ende der Diskussion. Und jetzt geht ihr drei nach Hause. Verstanden?
7: Super. Und was jetzt? Sven und Jörn gehen gleich zur Polizei und wir haben nichts.
6: Wir müssen rausfinden, was in der Box ist, die der Fahrer dem Wirt gegeben hat.
8: Und wie?
9: Okay, wir wissen, dass die Kellnerin das alles eingefädelt hat. Aber warum? Der ganze Aufwand mit den Drogen, nur um die Konkurrenz auszustechen?
1: Vielleicht steckt da ja noch mehr dahinter.
6: Vielleicht gibt's irgendeine Verbindung, die wir bisher übersehen haben.
10: Also, wenn ich mal nicht weiter weiß, dann esse ich einfach Schokolade.
6: Was ist das denn?
10: Ach, irgend so ein Plastikding. Klebt an meinem Fuß, als wenn eine Fischkiste waren.
1: Das kenne ich doch irgendwoher.
3: Das ist ein Kellnerschlüssel. Genau so einen hatte der Wirt beim Fischrestaurant.
9: Das kann doch kein Zufall sein. Jet, kannst du den irgendwie auslesen? Da ist doch ein Chip drin.

0: Der Chip ist wirklich vom Restaurant.
1: Hier, Jana Boulet. Ich glaube, das ist die Kellnerin. Das heißt, sie war in der Fischkiste. Aber Fingerabdrücke werden wir hier bestimmt nicht mehr finden.
2: Nee, aber komisch ist doch. Von all den Verstecken in der Fischkiste nimmt sie ausgerechnet Jörns Tasche.
3: Die Tasche von jemandem, der gerade aus dem Gefängnis kommt.
4: Sven, klar komme ich. Ja. Ja, bis gleich. Ciao.
5: Jörn! Gut, dass wir dich hier noch erwischen.
4: Wieso, was ist denn los?
6: Kennst du eine Jana Boulet?
4: Jana? Ja, die hat mir früher Stoff verkauft. Ja, ist schon ewig her. Wieso?
6: Die arbeitet im Restaurant gegenüber der Fischkiste.
5: Das ist doch kein Zufall.
4: Ich meine, sie hat mir den Stoff in die Tasche dieses Miststück. Ey, die schnapp ich mir.
5: Warte! Wir haben einen Plan.
4: Was für ein Plan?

0: Jana! Lange nicht gesehen.
1: Jörn.
0: Wieso schiebst du mir deinen Dreck unter und verpfeifst mich dann bei den Bullen?
1: Hm? Wovon redest du?
0: Das ist deiner. Das Ding lag in der Fischkiste, genau neben meiner Tasche. Also? Warum?
1: Okay, schon gut. Komm mit nach hinten, hier können wir ja nicht reden. Hm?
2: Los. Wir bleiben dran.
3: Okay.

0: Ich raff das nicht. Was hast du gegen mich?
1: Ich hab nichts gegen dich.
2: Du warst halt einfach da, purer Zufall. Ich hab dich gesehen und da hab ich mir gedacht...
0: Ja, dann kam dir die Idee, oder was?
2: Jetzt entspann dich mal. Ich hab dir was mitgebracht.
3: Die Box.
2: Et voilà. Na los. Greif schon zu. Heute ist dein Glückstag.

0: Also das ist, worum es hier geht. Ihr wollt einfach ungestört euren scheiß Stoff verkaufen.
1: Hey, lassen Sie!
2: Für wen spioniert ihr? Hm?
3: Ah, für niemanden.
1: Wir wollten nur mal gucken.
3: Wer es glaubt, wird selig. Mitkommen.
4: Scheiße.
5: Mama!
6: Papa!
5: Was zum Teufel ist hier los?
7: Lassen Sie die Jungs los. So, sonst...
8: Sonst was?
7: Wir, ich...
1: Können Sie doch machen! Alter,
6: Nazim, hier ist Lou. Jet und Rafa sind im Fischrestaurant. Sie brauchen deine Hilfe. Schnell!
9: Nein, Nazim!
10: Was machen wir jetzt mit denen?
2: Das ist mal weg ins Lager. Da wollen wir uns später um die kümmern. Los, hoch! Hoch jetzt!
10: So.
11: Polizei! Die Kinder loslassen! Hände über den Kopf!
8: Schön ruhig. Rafa, ist alles in Ordnung?
6: Mhm. Seid ihr okay?
7: Das war knapp.
8: Allerdings, was hab ich euch gesagt?
10: Ja, aber wir mussten noch Jörn helfen. Ihm gehört die Sporttasche, die ihr in der Fischkiste gefunden habt.
6: Jörn ist unschuldig. Sie hat das Kokain in Svens Imbiss versteckt.
10: Das müsst ihr erst mal beweisen, ne?
7: Da, in der Box.
6: Wow.
8: Volltreffer.
2: Oh Mann, Jana, du bist wirklich zu nichts zu gebrauchen. Kann man nicht so bescheuert sein?
10: Ey, ich hab das doch für uns gemeint. Ich wollte einfach, dass diese blöden Bullen endlich verschwinden. Jeden Mittag haben die sich da
2: am Ende getroffen. Das Schwachsinn! Die hätten nie wen von der Sache bekommen, wenn du den nicht eingemischt hättest.
8: Okay, das reicht. Mitkommen.

0: Ja, ihr Lieben, ich will eigentlich gar nicht lange rumsabbeln. Ganz, ganz großes Tennis, dass wir das hier alles hinter uns gebracht haben. Und dass meine geliebte Fischkiste endlich wieder geöffnet hat! Ja, eins ist aber ganz, ganz klar. Und zwar, ohne die drei bezauberndsten Mädels der Welt hätte ich das nie, nie, niemals geschafft. Ja, wollt ihr drei? Eva.
1: Sven?
0: Eva Flint? Möchtest du mich heiraten?
1: Ja.
2: Und jetzt Fischbrötchen für alle!
3: Und was ist es mit dem Rafa?
4: Jetzt?
1: Was soll er sein?
3: Na ja, das gestern im Restaurant.
4: Das war ja schon.
1: Ach was? Nein, das war doch nur gespielt. Ich meine, da ging es um den Fall. Was denkst du denn? Rafa und ich? Niemals.
3: Hey, willst du schon gehen?
5: Ja, ich muss.
3: Aber was ist denn?
5: Nichts. Ich hab gehört, was Luke zu dir gesagt hat.
3: Ja, aber das war doch nicht so.
6: Hör zu, ich kann das nicht, okay? Ich kann nicht hier rumstehen und so tun, als wäre nichts.
3: Aber Rafa.
5: Sag Lu nichts davon, ja?
3: Und was mit den anderen?
5: Keine Ahnung, denk dir irgendeine Ausrede aus. Ich muss los.

0: Oh! Suchst du auch noch Sachen für den Schulball?
1: Nee.
0: Ich finde das so krass. Es ist einfach unser erster Ball und wir... Warte mal. Hier. Das hier. Geht doch echt überhaupt nicht, oder?
1: Du hast Probleme. Das sieht total super aus.
0: Findest du... Ach, keine Ahnung. Weißt du, was Jed mir erzählt hat? Seine Mutter hat ihm ein Smoking genäht. Einen richtigen Smoking. Krass, oder?
1: Ja. Hat sich Rafa gemeldet?
0: Nee. Keine Ahnung, was mit dem ist.
1: Irgendwas muss doch passiert sein. Der hört da nicht einfach so bei den Pfefferkörnern auf. Was war denn zwischen euch?
0: Nichts. Wirklich. Seine Entscheidung. Wenn er nicht mehr dabei sein will.
1: Ja, schon, aber...
2: So, Mädels, wir müssen jetzt los. Du wirst nicht deine Patentante warten lassen, oder?
0: Nein, gar keinen Fall. Oh, es ist so cool, dass Jenny endlich kommt.
1: Ja, fast so cool wie mein Patenonkel Thorsten.
2: Ich weiß. Wir müssen jetzt wirklich los. Kommt ihr?

0: Kaffa, bist du da? Hi.
1: Hi.
0: Du spielst auf dem Haku-Rechner?
1: Ja, bist dagegen.
0: Nee, schon gut. Hier, meine Mutter meinte, der könnte dir passen. Für den Ball.
1: Ich weiß gar nicht, ob ich dahin will. Ich meine, wozu? Um Lou mit den anderen tanzen zu sehen? Nein, danke.
0: Und was ist mit dem Rest von uns? Hast du noch einen Controller?
2: Okay.
0: Dann mache ich dich jetzt mal fertig.

0: Mein Gott, Lu, du bist ja total groß geworden. Wow. Ja, und ich klinge schon wie meine Oma.
1: Ja, so weit ist es jetzt schon. Jenny, willkommen in Hamburg.
0: Schön, euch zu sehen. Hallo, Pippa.
2: Hi. Das ist so cool, dass du jetzt endlich da bist.
0: Ja, finde ich auch.
3: Schönen Dank, gern.
0: Dir auch.
4: Sportlich, sportlich.
2: Wieso ist denn die Polizei hier? Ist irgendwas an Bord passiert?
0: Ach, keine Ahnung. Aber es ist bestimmt nur eine Lappalie. Bei so vielen Leuten ist immer irgendwas. So, wollen wir dann los oder soll ich lieber direkt weiter schippern?
2: Nein, auf gar keinen Fall.
0: Komm, wir haben so viel zu erzählen. Darf ich dir das abnehmen?
5: Ja,
2: oh, ich bin so gespannt. Okay. Was? Nein.
0: Ich hoffe, es passt. Aber als du mir von eurem Schulball getextet hast, da musste ich das einfach mitnehmen.
2: Oh mein Gott, das ist so schön.
1: Wow.
2: Ich probiere das sofort an.
4: Jenny, das ist toll, das Kleid, aber es ist doch total teuer.
0: Ach, nein, ich arbeite an Bord doch auch in der Boutique. Da kriege ich die Sachen viel günstiger. Und sie ist doch mein Patenkind.
4: Okay.
0: Und Pippa, gefällt's dir?
2: Ja. Danke. Oh, es ist so schön. Nur ein bisschen zu weit hier.
0: Aber das kann man gut raffen. Dann nimmt man hier und da ein paar Steine weg und wann ist der Schulball?
2: Übermorgen.
1: Weißt du was? Ich rufe einfach Jets Mutter an. Die ist Schneiderin, die kann das bestimmt noch fertig kriegen bis dahin.
2: Ja, und dann tanze ich die Nacht durch.
0: So schön.
4: Das ist wirklich hübsch. Schön. Aber hier und da muss ich ein paar Steinchen abnehmen.
0: Die können Sie mir gleich geben. Ich kann damit noch was anfangen.
4: Das wird ein bisschen knapp, aber ich denke, bis morgen zum Ball schaffe ich das.
2: Super, danke schön.
3: Mama. Oh, hallo.
2: Hi.
3: Wow.
2: Für den Ball morgen.
3: Ich bin Jet.
0: Jenny.
3: Ich bin noch mal unterwegs, okay?
4: Warte, Jet, ich hab hier noch was für dich. Schuhe für dein Smoking.
3: Lackschuhe? Nee, danke. Ich zieh lieber meine Sneakers an.
4: Sneakers? Auf gar keinen Fall. Zum Smoking zieht man Lackschuhe an.
3: Ich muss los. Viel Spaß. Tschüss.
0: Ich muss da kurz dran gehen. Bin gleich zurück. Hallo Monique, was gibt's?
6: Jenny, hier ist das totale Chaos.
7: Ich wollte gerade die ausgemusterte Ware abgeben, aber alles ist durcheinander. Und es fehlen auch Teile. Geklaut, schätze
6: ich mal. Du warst als Letzte im Laden.
0: Ja und? Glaubst du, ich will irgendwas klauen? Meine Güte, frag doch Isabel. Vielleicht weiß die ja irgendwas.
7: Mit Isabel habe ich schon gesprochen. Jetzt rede ich mit dir. Ich will, dass du auf der Stelle hierher kommst. Wir müssen das jetzt klären. Jetzt sofort.
0: Ja, ist ja gut. Ich komme zum Anleger. Aber dauert einen kleinen Moment. Bis gleich.
8: Und?
9: Sie kommt.
3: Hey, Pippa. Hast du schon gesehen? Ich hab die neue App fertig.
2: Neue App? Nee.
3: Doch, hab ich doch erzählt. Ich hab die jetzt auf dem Handy installiert. Wir können damit filmen und die App kann dabei direkt von den Lippen ablesen.
2: Cool.
3: Und ich hab Lu und ihre Patentante im Laden getroffen. Diese Jenny, die ist echt klasse.
2: Oh, jetzt fang du nicht auch noch damit an.
3: Was? Wieso denn?
2: Jenny hier, Jenny da, sie ist ja so cool. Es nervt. Ich kann's wirklich nicht mehr hören. Danach dieser blöde Schulball. Du hattest jetzt ein super Kleid für morgen. Und ich...
3: Aber...
2: Ist auch egal. In dem Rollstuhl sehe ich auch mit dem tollsten Kleid total albern aus. Außerdem, was soll ich schon auf dem Schulball?
3: fände es schade, wenn du nicht dabei wärst.
4: Hm.
3: Komisch war nur, ach, ist auch egal.
4: Was denn?
3: Naja, mit Jenny. Als ich los bin, da hat sie mit jemandem telefoniert. Und anscheinend glaubt die Person, dass sie klaut.
4: Was? Mit wem hat sie telefoniert?
3: Keine Ahnung. Am Ende hat sie nur gesagt, dass sie zu irgendeinem Anleger kommen will.
4: Ich weiß, welchen Anleger sie meint. Los, komm! Dort können wir auch gleich deine neue App probieren. Willst du eigentlich bei so einem Kreuzfahrtschiff mitfahren? Ich meine, die sind ja schon mega umweltschädlich.
3: Nee, ich glaub nicht, aber...
4: Das ist Jenny! Den Typ, da habe ich auch schon mal gesehen. Der arbeitet auf dem Schiff.
3: Wollen wir mal sehen.
6: Na endlich, da bist du ja. Hallo. Ein Teil Cloud. Wieso? Da, ja klar. Wo ist das? Ich. Ja, vollkommen.
3: Mist. Tut mir leid. Irgendwie funktioniert die nicht richtig. Ich muss da noch mal ran.
4: Was war denn da los?
3: Keine Ahnung. Freunde sind das jedenfalls nicht.

0: Oh, wie cool. Und wo warst du noch so mit dem Schiff?
1: Eigentlich schon überall. Karibik, Australien, Philippinen, Galapagosinseln.
2: Galapagosinseln mit dem Kreuzfahrtschiff. Das ist doch totale Umweltzerstörung.
0: War klar, dass du jetzt wieder mit sowas kommen musst.
2: Ja, einer muss es ja mal sagen. Kreuzfahrtschiffe sind Klimakiller und die reinsten Dreckschleudern. Allein was die an Energie verbrauchen.
1: So, Vorsicht. Heiß. Das sieht aber gut aus. Das riecht auch toll.
3: Ja, was ist ein Rezept von Sven?
1: Also den Koch würde ich auch heiraten.
3: Also, guten Appetit. Bedient euch einfach.
0: Und Jenny, hattest du einen schönen Hamburg-Tag?
3: Wo wart ihr eigentlich überall?
1: Der war richtig schön, oder Lou? Zuerst waren wir in der City shoppen.
0: Ja, ich habe mir so coole neue Schuhe gekauft.
1: Ja, stimmt. Und dann waren wir noch bei der Schneiderin.
3: Ah, ja, okay.
0: Und am Kreuzfahrtkai. Hä? Da warst du doch, oder?
1: Ja, aber sag mal, spionierst du mir jetzt nach?
0: Ich hab dich zufällig gesehen. Du hattest totalen Streit mit diesem Typ vom Schiff und so einer Frau.
1: Was? Nein. Ich hatte keinen Streit.
0: Doch, na klar. Ich hab dich doch gesehen.
1: Nein. Was soll denn das?
3: Pippa.
0: Was erzählst du denn hier? Sie lügt. Sie lügt. Ich hab sie doch gesehen.
3: Jetzt reicht's aber mal.
0: Wieso glaubt ihr mir nicht?
3: Schluss jetzt!
0: Ey, ich fass es nicht.
3: Es tut mir total leid, Jenny. Ich weiß nicht, was mit ihr los ist. Irgendwie ist es gerade alles nicht so leicht für sie.
4: Und? Was ist mit dem Ball? Gehst du heute Abend hin oder nicht?
5: Nein, kein Bedarf.
4: Mann, du musst endlich mal mit Lou reden. So geht das doch nicht weiter. Und was ist mit den Pfefferkörnern?
5: Keine Ahnung. Ich hab euch doch schon gesagt. Bin nicht mehr dabei. Ciao.
0: Immer noch wegen Lou?
4: Weißt du es auch schon?
0: Ich glaube, alle wissen das.
4: Ja.
0: Das ist echt doof. Gerade jetzt, wo die Pfefferkörner gefragt sind.
4: Und? Hast du noch was rausgefunden?
0: Allerdings. Mit Jenny stimmt echt irgendwas nicht. Dieser Typ vom Parkplatz hat sie bis zur Haustür verfolgt.
4: Was?
0: Ja. Und dann beim Abendessen habe ich sie gefragt, warum sie Streit am Hafen hatte.
4: Und?
0: Sie hat gelogen. Sie hat gesagt, sie hat überhaupt keinen Streit gehabt.
4: Wir haben es doch gesehen.
0: Ja. Sie lügt. Ich sag's dir. Irgendwas verheimlicht Jenny. Wir müssen nur noch rausfinden, was.
6: Was ist falsch mit dir, Pippa? Mit Jenny ist alles in Ordnung. Nur weil es einmal um mich geht und nicht um dich.
0: Was?
6: Du bist doch nur eifersüchtig, das ist alles. Die ganze Welt dreht sich immer nur um dich. Und wenn es ein einziges Mal andersrum ist, dann kannst du es nicht ertragen.
0: Aber viel Spaß noch. Mann! Lou, das stimmt doch überhaupt nicht!

0: Mama? Lu?
1: Pippa.
0: Mama, ist alles okay?
1: Ja. Weil irgendwer ist hier eingebrochen.
0: Was?
2: Ich habe keine Ahnung, was sie gesucht haben. Es ist total merkwürdig. Also, ich glaube wirklich, es fehlt nichts. Der Computer ist da, mein Schmuck ist noch da, es ist kein Geld weggekommen. Das macht doch überhaupt keinen Sinn, oder?
3: Nein, ist er nicht.
0: Aber war Jenny denn auch nicht da?
2: Nee, die ist eben erst mit Lou nach Hause gekommen.
4: Sag mal, Eva, soll ich vielleicht schon mal anfangen, irgendwo aufzuräumen?
2: Ich weiß nicht, vielleicht gehst du mit den Mädels einfach ein bisschen raus, dann kann ich klar Schiff machen?
4: Ja, klar.
0: Ich kann nicht. Ich bin verabredet. Sorry. Ciao.
4: Gut. Du dann, Liebe. Bis später.
5: Bei euch wurde eingebrochen?
0: Ja, aber nichts geklaut. Irgendwer hat was gesucht.
5: Und was?
6: Vielleicht war es dieser Mann, der Jenny verfolgt hat.
5: Wo ist eigentlich Lu?
0: Wollte nicht mitmachen.
5: Wie? Wegen Rafa?
0: Wegen mir. Ich habe gesagt, dass Jenny mit drin hängt.
5: Aber sind wir denn überhaupt noch die Pfefferkörner?
0: Keine Ahnung. Aber ich will jetzt rausfinden, wer bei uns eingebrochen hat. Und ich will wissen, was mit Jenny nicht stimmt.
6: Wir haben den Streit am Hafen aufgenommen und ich habe gestern noch mal an der App gearbeitet. Vielleicht können wir doch noch was übersetzen.
0: Gute Idee.
7: Kommst du darauf, Jenny, gib's zu, hast was mitgehen lassen. Was? Ich? Nein, tu doch nicht so. Ich rede vom Kleid mit dem Strass. Monique, sag mal, spinnst du? Wir sind doch Kolleginnen.
0: Das Kleid? Die streiten um Lus Kleid. Aber was ist daran so wichtig? Wir müssen noch mal zum Schiff und diese Monique befragen.
5: Ja, aber ohne mich. Unten wartet die Nachhilfe.
6: Okay, Pippa und ich fahren dahin.
5: Aber sagt Bescheid, was ihr rausgefunden habt.
0: Na klar.
5: Bis später.
7: Ciao.
4: Wow.

0: Und um 10 bist du wieder da.
1: Oh, Mama.
2: Du, ich muss auch ganz kurz noch mal los.
0: Hä? Was wird aus unserem freien Mädelsabend?
2: Keine Sorge. In der Stunde bin ich wieder zurück. Spätestens. Ich bringe auch was Leckeres mit.
0: Okay.
3: Hallo.
4: Hi. Na, wie kann ich euch helfen?
3: Wir würden gerne zu Monique, die an Bord in der Boutique arbeitet. Kennen Sie sie?
4: Monique? Ja, klar. Ah, ich fürchte, die habt ihr aber gerade verpasst. Ihr Freund holt sie ab.
3: Oh, so ein Mist.
5: Fand ich her.
3: Okay.
4: Alles in Ordnung?
3: Ja, alles gut. Dankeschön. Noch eine Sache. Vor 2 Tagen stand hier die Polizei am Anleger. Ist irgendwas Schlimmes passiert?
4: Naja.
6: An Bord sind Diamanten geklaut worden. Wahrscheinlich irgendwann auf See, aber aufgefallen ist das erst hier im Hafen. Deswegen.
3: Diamanten. Krass. Dankeschön. Oh, Mann.

0: Wir haben dich gewarnt. Aber jetzt ist Schluss, Jenny.
1: Hey, was soll denn das? Bist du verrückt geworden?
2: Wo ist das Kleid? Wir wissen, dass du es hast.
1: Sag mal, dreht ihr jetzt völlig durch? Okay. Okay, ich habe das Kleid für mein Patenkind mitgenommen. Es sollte doch eh ausgemustert werden. Ich hätte es morgen ganz normal an Bord gezahlt, wenn die Kasse wieder geöffnet ist. Aber dann habt ihr auf einmal diesen Aufstand gemacht.
2: Wo ist das Kleid jetzt, verdammt?
1: In der Änderungsschneiderei.
3: Du sagst uns genau, wo die ist.

0: Jenny, alles in Ordnung?
1: Chat?
0: Waren das gerade Monique und ihr Freund?
1: Woher kennst du die beiden?
0: Egal, was ist passiert?
1: Sie haben mich überfallen. Aus irgendeinem Grund sind sie in Lus Kleid her.
0: Das ist Pippa. Hey Pippa,
2: Jet, es geht um Diamanten. Ich glaube, die sind an dem Kleid befestigt. Die Strasssteine sind echte Diamanten. Und Jenny hat sie von Bord geschmuggelt.
0: Diamanten im Kleid. Bist du dir sicher?
2: Ganz sicher.
1: Davon wusste ich nichts, ehrlich.
0: Pippa, Jenny ist unschuldig.
3: Monique und ihr Freund haben sie gerade überfallen.
0: Und die beide stecken hinter dem Ganzen.
1: Und jetzt fahren sie zur Schneiderei, um das Kleid zu holen. Mein Gott, Lou ist doch auch schon unterwegs dahin.
2: Was? Ich rufe sofort im Laden an.
0: Ich fahr dahin. Vielleicht komme ich ja schneller durch den Verkehr.
1: Geh ruhig.
4: Schneiderei Gamli.
2: Hi, hier ist Pippa. Hat Lou das Kleid schon abgeholt?
4: Ja, gerade eben.
2: So ein Mist.
5: Danke.

0: Oh.
1: Wieso bist du nicht erreichbar?
0: Pippa, ich wollte nur mal anprobieren. Ich will gar nicht zumal.
1: Das ist jetzt egal. Lou ist in Gefahr. Sie braucht unsere Hilfe. Schnell.
0: Was? Wo ist sie?

0: Rafa.
1: Ist doch jetzt egal. Wo ist Lou? Hast du sie gesehen?
0: Nein, bisher noch nicht.
1: Aber sie muss hier doch irgendwo sein. Los, komm. Ja, dann fahr doch vorbei. Sind die verrückt? Scheiße. Scheiße. Was wollt ihr von mir? Los, schnapp sie dir. Ey! Komm! Rafa, was wollen die von dir? Die wollen ein Kleid! Halt schnell, verdammte Gürtel! Mein Kleid!
2: Da sind Diamanten dran! Pass auf!
3: Verdammter Mist!
4: Zur Polizei!
1: Scheiße!
4: Stehen bleiben! Stehen bleiben!
5: Ganz ruhig. Ganz ruhig bleiben. Ganz ruhig bleiben. Einfach mitkommen.
1: Alles okay? Ja. Sag mal, das, was du zu Jet gesagt hast, war das ernst gemeint?
6: Jet?
1: Naja. Letztens, bei der Feier. Du meintest, dass mit mir und dir nur alles gespielt war. Ich meine.
0: Na, endlich!
7: Sag ich doch! Verliebt!
6: Hallo! Pippa, es tut mir so leid, dass ich so blöd war. Ohne dich hätten die mich geschnappt und niemand wäre hier gewesen. Und das auf meinem Kleid, das sind wirklich echte Diamanten?
8: Wir haben versucht, die mit dem Kleid vom Schiff zu transportieren. Hat auch irgendwie geklappt.
9: Es tut mir so leid. Ich habe wirklich nichts davon gewusst.
8: Ich weiß. Es tut mir leid, dass ich dich verdächtigt habe.
9: Schön, okay.
0: Ja, und was ist jetzt mit dem Ball? Gehen wir hin oder nicht?
8: Na klar, wir alle zusammen. Wir sind doch die Pfefferkörner, oder?
10: Ja!
8: Nur das Kleid, das muss ich jetzt wohl abgeben.
1: Naja, wir könnten ja zumindest einmal tanzen.

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4: Heute in Abenteuerdiagnose. Eine Erkältung jagt die nächste. Und dann steht plötzlich ein schlimmer Verdacht im Raum.
5: Herr Lüder, Sie sehen schlecht aus. Die Blutwerte sind ganz furchtbar. Ich muss Ihnen leider sagen, bei Ihnen besteht der Verdacht auf Leukämie.
4: Sie greift zum Notknopf. Claudia Harder hält es nicht mehr aus.
6: Ich hab gedacht, ich werde verrückt vor Schmerz.
4: Und jetzt, April 2016. Maike Feldmann jobbt in einer Billardbar, um ihre Doktorarbeit in Kunstgeschichte zu finanzieren.
6: Es war ein stressiger Abend in dem Lokal selbst. Es war ein Samstag, es war wahnsinnig voll.
7: Maike?
4: Kurz vor Feierabend passiert etwas Merkwürdiges. Mitten im Gespräch mit ihrer Chefin verschlägt es ihr plötzlich die Sprache.
7: Alles gut bei dir?
6: Kam einfach nichts raus. Ich habe mehrfach angesetzt und immer wurde es irgendwas Komisches, aber kein Satz. Und als ich dann gemerkt habe, ich komme da jetzt gerade einfach nicht raus, bin ich eben auch in Panik geraten und habe angefangen zu weinen.
4: Eine Kollegin bringt sie ins Krankenhaus.
6: Ich bekam dann auch starke Kopfschmerzen und ich sehe noch so die Krankenhausgänge über mir, so die Lichter vorüberfahren.
4: Die Ärzte sind alarmiert. Maike Feldmann kann mittlerweile zwar wieder sprechen, trotzdem steht ein schlimmer Verdacht im Raum. Hatte sie einen Schlaganfall? Ihre Schwester wird informiert, soll sofort kommen.
8: Das war schon ein heftiger Schock. Auf dem Weg nach Hannover habe ich so ein bisschen gegoogelt, weil ich dachte, das ist ja, also kann ja gar nicht sein. Aber habe dann auch gelesen, dass das durchaus schon auch jüngere Menschen treffen kann.
4: Als Wiebke Kubicki im Krankenhaus eintrifft, geben die Ärzte Entwarnung. Sie haben im CT keine Anzeichen für einen Schlaganfall gefunden und halten es jetzt für eine extrem heftige Migräneattacke.
6: Ich habe das für den Moment dann erstmal so hingenommen. Es blieb aber einfach ein ungutes Gefühl, weil ich für mich irgendwie wusste, dass das war nicht alles.
4: Schon kurze Zeit später passiert es wieder. Von jetzt auf gleich bekommt Maike Feldmann kein Wort heraus.
6: Ich habe dann einfach probiert, ob ich aufschreiben kann, was ich sagen möchte. Und das hat wunderbar geklappt. Und wenn man dann in so einer Kneipe am Wochenende arbeitet, ist es wahnsinnig laut. Es stellt niemand in Frage, wenn man aufschreibt, was man sagen möchte.
4: Sie bewahrt die Ruhe und die Symptome verschwinden nach kurzer Zeit von alleine. 2019. Maike Feldmann ist voll im Stress. Sie bereitet sich gerade auf die Verteidigung ihrer Doktorarbeit vor, als ein neues Problem auftritt.
6: An einem Freitagnachmittag saß ich am PC und habe diesen Vortrag vorbereitet und hatte dann das Gefühl, da ist irgendwie so eine flimmernde Ecke im Auge. Ich habe mir da erstmal gar nicht weiter Gedanken zugemacht, weil ich eben vor diesem Migräne-Hintergrund dachte, das ist jetzt vielleicht einfach eine Augenmigräne.
4: Bei Migräne müsste Entspannung helfen. Aber das Flimmern verschwindet einfach nicht. Sie fährt erneut ins Krankenhaus.
6: Die haben mich nach Hause geschickt mit den Worten, machen Sie doch erstmal Wochenende. Also bin ich nach Hause gefahren.
4: Montagmorgen. Der Zacken in ihrem linken Gesichtsfeld ist noch immer da. Beunruhigt geht sie zu ihrem Hausarzt. Und der ist sicher, das ist mehr als Stress oder Migräne.
5: In der Hausarztmedizin spricht man von sogenannten Red Flags oder auch Warnsymptomen, an denen man sich so ein bisschen orientiert. Und Gesichtsfeldausfälle, Sehstörungen gehören definitiv dazu. Also das ist nichts, was man abtun kann, sondern das muss man definitiv verfolgen.
4: Er schickt sie auf direktem Weg ins Krankenhaus, diesmal in die Medizinische Hochschule Hannover. Hier wird sie gründlich untersucht.
9: Sie hatte eben diesen typischen Gesichtsfeldausfall und dann vom Alter her und auch passend mit diesen Farbsehstörungen, die man dann herausgetestet hat und auch Bewegungsbeschwerden, ist man dann von einer Sehnerventzündung ausgegangen.
4: Ein entzündeter Sehnerv. Damit steht ein neuer Verdacht im Raum. Multiple Sklerose. Bei MS kommt es zu chronischen Entzündungen im zentralen Nervensystem. Das Immunsystem betrachtet Strukturen in Gehirn und Rückenmark fälschlicherweise als fremd. Immunzellen greifen die Ummantelung der Nerven an. Das führt zu Entzündungen im Gehirn und oft auch am Sehnerv. Signale werden dann nicht mehr richtig weitergeleitet.
8: MS war natürlich auch eine heftige Diagnose, die da im Raum stand. Das ist wirklich auch belastend, wenn das so in den Raum geworfen wird, aber noch nicht abgeklärt. Und man hat dann so ein paar Wochen der Ungewissheit, wo man nicht weiß, wie es weitergeht.
4: Um die Diagnose zu sichern, machen die Ärzte MRT-Aufnahmen vom Gehirn.

0: Dabei entdecken sie winzige Läsionen, möglicherweise Entzündungsherde. Außerdem lassen sie Maike Feldmanns Nervenwasser testen.
1: Sie hatte Auffälligkeiten in der Lumbalpunktion, im Liquor, da waren entzündliche Zellen. Sie hatte Veränderungen im MRT, die nicht ganz typisch waren. Es passte sehr viel zusammen zu dem Beschwerdebild der Optikusneuritis im Rahmen einer möglichen multiplen Sklerose.
0: Um die Sehnerventzündung in den Griff zu bekommen, geben die Ärzte ihr über mehrere Tage hochdosiert Cortison.
2: Mit dieser Therapie kriegt man das Immunsystem schon ganz schön stark unterdrückt. Man sollte eigentlich jegliche Entzündungsreaktion hemmen können.
0: Zuversichtlich entlassen sie die Ärzte aus dem Krankenhaus. Doch der Zacken verschwindet einfach nicht. Und dann kommt ein weiterer Fleck im linken Auge dazu. Merkwürdig.
2: Also typischerweise bei den Sehnerventzündungen ist es so, dass die Symptomatik rückläufig ist. Und das war eben bei ihr nicht so. Die Symptomatik war nicht rückläufig, sondern im Gegenteil, es ist ja sogar noch wieder mehr Ereignis dazugekommen.
0: Warum wirkt das Cortison nicht? Jetzt einmal Augenärztin Christina Jakobsen übernimmt den Fall.
1: Nicht blinzeln. Da haben wir dann das erste Mal eine Schnittbildaufnahme der Netzhaut gemacht, eine sogenannte OCT-Untersuchung. Und dabei konnte man einmal sehen, dass die Nervenfasern an beiden Augen gleich waren und auch im Normbereich. Aber am linken Auge war ein Bereich der Netzhaut deutlich reduziert. Und das war für mich ein Hinweis, dass sie dort einen Arterienverschluss gehabt haben muss.
3: Das war schon erschreckend, das zu hören, dass es eben tatsächlich so etwas war wie ein Schlaganfall im Auge.
4: Darf einmal zurück.
0: Ein Augeninfarkt. Damit ist der Verdacht MS vom Tisch. Doch steht auch fest, ein Teil der Netzhaut ist abgestorben.
3: Das war ein Riesenschock für mich, zumal ich eben als Kunsthistorikerin, ich arbeite mit Bildern, beziehungsweise in meinem Fall mit Architektur. Also ich bin darauf angewiesen, dass ich sehen kann, wovon ich spreche.
0: Die Ärzte fürchten, dass Maike Feldmann jederzeit wieder einen Augeninfarkt bekommen könnte. Sie müssen schnell herausfinden, was die Gefäßverschlüsse auslöst, und ordnen eine Untersuchung mit einem fluoreszierenden Farbstoff an. Das Ergebnis ist eindeutig.
1: Man hat dieses leuchtende Gefäß gesehen und dahinter war dann der Verschluss.
0: Dieses Leuchten spricht für eine Entzündung der Gefäße, daher die Verschlüsse. Der neue Verdacht, eine Autoimmunerkrankung.
2: Vaskulitis ist dann das große Wort, was kommt, also Gefäßentzündung. Ja, eine Vaskulitis am Auge, die dann auch wahrscheinlich im Gehirn ist in dem Fall, denn da hatten wir schon was gefunden.
5: Da wurde sie ebenfalls also erneut dann wieder mit Cortison behandelt. Also das gleiche Prinzip, die Entzündungszellen hemmen. Und dann wurde sie mit einem Medikament längerfristig behandelt, um zu verhindern, dass es zu einem erneuten Aufflammen der Entzündung kommt.
0: Die starken Medikamente bringen die Entzündung unter Kontrolle. Ein halbes Jahr hat Maike Feldmann Ruhe. Dann werden die Mittel abgesetzt.
3: Aber dann ging es von vorne los. Ich war das Cortison los. Es war Mai inzwischen und ich habe gemerkt, es ist was nicht in Ordnung. Ich sehe eine Zacke in meinem Auge.
0: Wieder fährt sie ins Krankenhaus. Wieder finden die Ärzte einen Gefäßverschluss. Wieder bekommt sie die Medikamente.
3: Und bin nach Hause entlassen worden. So mit den begleitenden Worten, jetzt kann aber auch einfach nichts mehr passieren. So, da ist jetzt so viel, es ist einfach nicht möglich, dass unter dieser Medikation in irgendeiner Form eine Entzündung im Körper sich breit machen kann. Das war am 26. Mai.
0: 2 Tage später.
3: Ich bin da aufgewacht an dem Morgen des 28. Mai und habe eben schon so beim das erste Augenöffnen gemerkt, da ist was nicht in Ordnung. Irgendwas stimmt nicht wirklich.
6: Schatz, jetzt ist es das rechte Auge.
3: Dann bin ich eben runtergelaufen und mein Freund war im Homeoffice, saß am Schreibtisch und ich bin zu ihm hin. Ich habe mein linkes Auge zugehalten und habe ich eben so ein bisschen mit dem Kopf gedreht und habe gesagt, wenn ich so gucke, dann sehe ich dich. Wenn ich hier ein kleines Stück weiter rüber gucke, bist du einfach weg.
7: Lass uns jetzt einfach ins Krankenhaus fahren.
4: Das ist natürlich schon sehr besonders, wenn jemand mit einer sehr hohen Cortisondosis und der Vermutung einer autoimmunen

0: Erkrankung oder eines Autoimmungeschehens eine Verschlechterung hat. Also als beteiligter Hausarzt kommen da auch Zweifel, was stimmt die Diagnose? Ist es was anderes? Liegen wir falsch?
1: Die Ärzte stehen vor einem Rätsel, denn plötzlich verschlechtert sich auch Maike Feldmanns Gehör.
2: Ich hatte immer stärkere Ohrenschmerzen und an einem Tag morgens hat es einfach so geknackt und seitdem war das Hören auf dem Ohr, als würde mir jemand so eine offene Dose einfach übers Ohr stülpen.
1: Erst die Sprache, dann die Augen, jetzt die Ohren. Was ist das nur? Eine weitere Fachabteilung wird hinzugezogen. Hals-Nasen-Ohrenärztin Athanasia Warnicke beginnt mit der Spurensuche.
3: Bei Frau Feldmann zeigte sich, dass sie auf der rechten Seite ganz normal hört und auf der linken Seite die hohen Töne auch ganz normal wahrnimmt, aber in den tiefen und mittleren Frequenzen eine mittelgradige Höreinschränkung hatte.
1: Doch bis auf diese Hörprüfung sind die Untersuchungen unauffällig.
3: Was wir aber auch noch machen, ist, wir machen eine Bildgebung vom Kopf, wenn Patienten Probleme mit dem Ohr haben, weil es können unter Umständen Tumoren im Bereich des Hörnerven oder auch weiter zentral im Gehirn solche Symptome auch verursachen. Und da ist dann eben etwas aufgefallen, was man so Schneeballläsionen nennt.
1: Auf dem MRT-Bild ist ein neuer weißer Fleck zu sehen. Jetzt wird klar, auch das ist ein winziger Infarkt. Die Ärzte müssen jetzt schnell die richtige Diagnose finden, sonst drohen weitere Gefäßverschlüsse. Da meldet sich Assistenzärztin Christina Jakobsen zu Wort. Der Fall hat ihr keine Ruhe gelassen, also hat sie zu Hause weiter recherchiert und ist in einem Fachbuch auf eine seltene Krankheit gestoßen.
4: Das könnte alles zusammenpassen.
5: Da stand bei den Arterienverschlüssen in einem ganz kleinen Nebensatz so am Ende, das macht auch Hörprobleme.
1: Schuld ist ein fataler Fehler des Immunsystems. Immunzellen, die sogenannten T-Lymphozyten, greifen die Innenwand der kleinsten Gefäße im Auge, Gehirn und Innenohr an. Die Folge? Die Gefäßwände entzünden sich, schwellen an und behindern so den Blutfluss. Es entstehen Mini-Infarkte mit schwerwiegenden Folgen. Die Sprachausfälle, Kopfschmerzen, Seh- und Hörstörungen, alles passt. Maike Feldmann leidet am Susak-Syndrom.
2: Das war großartig. Also, das klingt immer so ein bisschen verrückt, aber als sie mich dann eben anrief und sagte, das macht alles Sinn, da war ich wahnsinnig erleichtert.
1: Allerdings ist es nicht so einfach, eine wirksame Therapie zu finden. Erst eine Kombination aus 13 Tabletten am Tag und regelmäßigen Infusionen stoppt die Krankheit.
6: Wenn man diese Medikamente zusammennimmt, dann unterdrückt man auf der einen Seite das Immunsystem und auf der anderen Seite gibt man Bestandteile des Immunsystems, die hoffentlich funktionstüchtig sind, nämlich die Immunglobuline. Und das in Kombination hilft bei ihr bis dato.
2: Aktuell ist jetzt seit fast 2 Jahren soweit alles stabil unter der Medikation. Es ist eine Krankheit, mit der ich leben kann, aber man wird halt nicht wieder voll gesund. Es bleiben Schäden, die bleiben für immer.
1: Die Flecken vor ihren Augen werden nie verschwinden. Aber ihr Gehör ist wieder voll da. Mittlerweile hat sie ihren Doktortitel und arbeitet als Kunsthistorikerin. Jetzt, nach 2 Jahren Therapie, wollen ihre Ärzte die Medikamente langsam ausschleichen. Die Chancen stehen gut, dass die Entzündungen endgültig abgeklungen sind. Till Lüde hat einen Termin beim Onkologen. Der zweifache Vater hofft, dass Gerold Barke herausfindet, warum es ihm schon so lange schlecht geht.
7: Und was war die Diagnose?
8: Ich kann mich erinnern, wie er reinkam, weil wir so schwerkranke junge Leute nicht so häufig in unserer Praxis sehen. Blass, kaputt, schlapp.
1: Der Arzt fragt nach, wie hat alles begonnen? 10 Jahre zuvor. Till Lüder ist gerade dabei, sein BWL-Studium abzuschließen. Doch eine hartnäckige Erkältung erschwert ihm das Lernen.
9: Die Symptome, die meistens auftraten, waren tatsächlich Husten. Mal stärker, mal schwächer.
10: Er hatte

0: immer schon eine Neigung vielleicht zu Erkältungskrankheiten. Das nahm eben zu und normalerweise denkt man sich jetzt erstmal nicht so viel dabei. Stress, viel zu tun.
1: Freundin Katrin wird erst stutzig, als die beiden zusammenziehen. Denn jetzt fällt ihr auf, wie oft Till wirklich krank ist.
0: Ich habe ihn da, glaube ich, auch so ein bisschen immer wieder dran erinnert. Das häuft sich, es ist vielleicht nicht normal. Schau doch mal nach.
1: Er lässt sich überreden und geht zum Hausarzt. Der findet den Dauerhusten besorgniserregend und überweist ihn an einen Lungenspezialisten.
2: Spätestens dann, als mich mein Hausarzt zum Lungenfacharzt geschickt hat, da habe ich mir dann gedacht, oh, hier ist irgendwas wirklich nicht in Ordnung.
1: Ist es vielleicht ein allergisches Asthma? Till Lüders Lungenfunktion scheint normal. Das spricht eher dagegen. Trotzdem verschreibt der Lungenfacharzt testweise ein Cortison-Spray.
2: Kurzfristig habe ich mich durch das Cortison-Spray deutlich besser gefühlt. Also es hat in jedem Fall geholfen. Es war eben nur leider dann so, dass das ja nur eine temporäre Hilfe am Ende war und nicht wirklich an die Wurzel des Übels gegangen ist.
1: Kurze Zeit später bekommt er einen überraschenden Befund. Seit einigen Jahren geht er Blut spenden. Dieses Mal fällt bei der Voruntersuchung auf, die Konzentration des roten Blutfarbstoffs, der Hämoglobinwert, ist ungewöhnlich niedrig. Ein Problem. Denn der Körper braucht Hämoglobin, um Sauerstoff zu den Zellen zu transportieren.
3: Wenn das abfällt, kann das sehr viele Ursachen haben. Die häufigste Ursache ist jedenfalls bei Frauen ein Eisenmangel. Bei jungen Männern ist es ungewöhnlich. Die haben ja keine Regelblutung und deswegen auch nicht so einen häufigen Eisenmangel. Sodass man sich, wenn ein junger Mann abfällt, sollte man schon überlegen, woher das kommen könnte.
1: Doch sein Hausarzt kann keine Ursache ausmachen. Er verschreibt Eisentabletten.
2: Die Eisentabletten habe ich längere Zeit genommen. Bei der nächsten Blutspende war das dann in der Regel auch so, dass der Wert dann wieder relativ nah am Grenzwert zumindest lag.
1: 2018. Mittlerweile sind Till und Katrin ein Jahr verheiratet, haben eine kleine Tochter. Die Familie befindet sich gerade auf einer Skireise im Harz, als es Till plötzlich schlecht geht. Schon wieder ein Infekt, diesmal Magen-Darm.
0: Mein Mann lag wirklich flach und hat sich freiwillig ins Bett zurückgezogen, um sich auszuruhen.
2: Der Magen-Darm-Infekt war etwas sehr Ungewöhnliches für mich. Aber weil es dann auch eine einmalige Sache war, habe ich mir da jetzt erstmal auch keine größeren Gedanken drum gemacht.
1: Das ändert sich kurz darauf. Till Lüder will eigentlich wieder Blut spenden. Da fällt auf, sein Hämoglobinwert ist erneut extrem abgefallen.
2: In dem Moment, wo ich das erfahren habe, dass der HB-Wert jetzt wirklich diese Schwelle unterschritten hat und es wirklich nicht mehr weitergeht mit der Blutspende, da habe ich mir natürlich schon meine Gedanken gemacht, weil das eben zusammen auch mit den anderen Infekten, die ich zu der Zeit hatte, natürlich auch ein etwas beunruhigendes Bild dann einfach ergeben hat.
0: Die Empfehlung seitens des Blutspendedienstes war natürlich erstmal mit den Blutspenden zu pausieren und nachzuschauen, was dort ist. Der Hausarzt konnte auch weiter nichts feststellen.
1: Nur warum fühlt er sich dann so schlapp und krank? Es ist nicht mehr nur der Husten.
2: Ich hatte permanent Schnupfen. Mich haben dann schon Leute angesprochen, dass ich immer noch nasal klingen würde und es immer schlimmer werden würde. Mit dem permanenten Problem mit Schnupfen etc. bin ich dann auch tatsächlich zu einer Hals-Nasen-Ohren-Ärztin gegangen. Und die Hals-Nasen-Ohren-Ärztin, die hat auch erstmal ein bisschen gerätselt.
1: Sie überweist ihn zum Radiologen. CT-Aufnahmen der oberen Atemwege sollen nun hoffentlich Klarheit bringen. Und tatsächlich, Till Lüder leidet an einer chronischen Nasennebenhöhlenentzündung.
2: Die HNO-Ärztin hat mir dann im Anschluss direkt mitgeteilt, dass sie es für notwendig erachten würde, eine Operation durchzuführen, um diese chronische Nasennebenhöhlenentzündung zu beseitigen.
1: Er zögert. Zu dieser Zeit zieht er mit seiner Familie gerade von Kiel nach Hamburg. Und sein neuer HNO-Arzt dort rät von einer OP ab. Mittlerweile ist Till zum zweiten Mal Vater geworden. Die Familie gönnt sich nach dem Umzug eine Auszeit auf Sylt. Die Urlaubswoche verläuft.

0: läuft leider anders als geplant.
1: Es war extrem schlechtes Wetter, wie man es kennt, typisch norddeutsch, mit Wind aus allen Richtungen, Regen aus allen Richtungen.
0: Prompt wird Till wieder krank. Dieses Mal besonders heftig. Jetzt kämpft er auch noch mit Fieberschüben.
1: Er hatte ca. glaube ich 39, auch einmal fast 40 Fieber. Das ging fast über eine Woche. An dem einen Wochenende fing es an, ging dann wieder ein bisschen zurück. Er fühlte sich zwischenzeitlich auch wieder besser, hat dann aber immer noch mal wieder Fieber gemessen und war sehr überrascht, dass das eigentlich immer wieder zurückkam.
0: Warum sinkt das Fieber einfach nicht? Er will endlich wissen, was mit ihm nicht stimmt, und fährt zum Hausarzt.
2: Und der Hausarzt hat noch einmal Blut abgenommen, hat das Ganze in ein Labor geschickt und war dann in dem Moment, als er die Werte bekommen hat, ziemlich erschrocken.
0: Denn die Anzahl der weißen Blutkörperchen, der sogenannten Leukozyten, ist erhöht. Der Arzt hat nun einen Verdacht.
2: Herr Lüder, Sie sehen schlecht aus. Die Blutwerte sind ganz furchtbar. Ich muss Ihnen leider sagen, bei Ihnen besteht der Verdacht auf Leukämie. Und in dem Moment war das natürlich ein ziemlicher Schock, wie man sich vielleicht vorstellen kann.
1: Gefühlt war es wie so ein Stillstand innerlich. Und dann ist es so ein bisschen, was wäre, wenn? Es werden sämtliche Optionen in kürzester Zeit im Kopf durchgespielt.
0: So landet Till Lüder beim Onkologen Gerold Barke. Der Spezialist will jetzt dem Verdacht des Hausarztes nachgehen. Könnte es eine chronische Leukämie, die sogenannte CML, sein? Dabei liegt das Problem im Knochenmark, wo die Blutzellen gebildet werden. Die weißen Blutkörperchen reifen nicht richtig und vermehren sich unkontrolliert. Fehlerhafte Zellen, sogenannte Blasten, gehen in die Blutbahn über und verdrängen dort mit der Zeit andere lebenswichtige Blutkörperchen. Die Folge dieser Art von Leukämie? Eine schwere Immunschwäche.
3: Eine Leukämie geht häufig mit einer Erhöhung der weißen Blutkörperchen einher. Man findet dann aber im Blut in der Regel Zellen, die normalerweise nicht ins Blut gehören, sondern nur ins Knochenmark, sogenannte Blasten. Und wenn man die im Blut findet, dann ist es auf jeden Fall auffällig.
0: Die entscheidende Frage: Sind in Till Lüders Blut solche Blasten? Das Ergebnis negativ.
2: Ich war natürlich ziemlich erleichtert, als Herr Dr. Barke mir dann mitgeteilt hat, dass es sich eben nicht um Leukämie handelt. Natürlich blieb dann aber die Frage im Raum, was ist es denn stattdessen? Also irgendwas ist ja nicht in Ordnung mit mir.
0: Warum sind seine Leukozyten erhöht? Der Onkologe vermutet nun eine Infektion. Er schickt Till Lüder nochmal zum Röntgen. Der erschreckende Befund: Er hat eine schwere Lungenentzündung.
3: Eine Lungenentzündung ist immer gefährlich, auch für junge Menschen. Es hängt dann ein bisschen davon ab, wie sie verläuft und wie schnell sie auf die antibiotische Therapie anspricht. Das war bei Herrn Lüder sehr schnell der Fall und es ging ihm dann relativ schnell wieder besser.
0: Doch damit will der Arzt sich nicht zufrieden geben. Es muss eine Ursache für die vielen Infekte geben. Er bestellt Till Lüder für weitere Tests ein.
2: Nach der Ausheilung der Lungenentzündung konnte er dann feststellen, dass mein Antikörperspiegel weiterhin sehr niedrig war. Also viel niedriger, als er das nach einer vollständig ausgeheilten Lungenentzündung erwartet hatte.
0: Ein niedriger Antikörperspiegel? Dahinter könnte ein Problem mit dem Immunsystem stecken. Oder aber doch eine Krebserkrankung, etwa ein Lymphom. Um das auszuschließen, ordnet Gerold Barke eine Knochenmarkpunktion an.
3: Das dauert, bis man den Befund hat, ungefähr eine Woche. Dann war klar, dass er keine Erkrankung hat, die mein Fachgebiet betrifft, also keine hämatologische Erkrankung, sondern einen primären Immundefekt, sodass wir ihn dann weitergeschickt haben zu Herrn Krieger, der Spezialist auf diesem Gebiet ist.
0: Alles deutet auf einen Immundefekt hin. Aber was für einen? Das soll der Immunologe Thorsten Krieger herausfinden. Mit neuen Untersuchungen will er die Antikörper und bestimmte Blutzellen, die B-Lymphozyten, in den Fokus nehmen.
4: Die Bestimmung der Antikörperspiegel

0: Das ist eine Untersuchung, die eigentlich sehr einfach ist. Das ist ja auch nur eine Blutuntersuchung und die ist tatsächlich auch gar nicht kostenintensiv. Und da würde ich mir in der Tat häufiger wünschen, dass Hausärzte, wenn sie Patienten haben, die also mehrfach im Jahr Antibiotika benötigen, dass sie das einfach mal bestimmen.
1: Nach jahrelanger Unsicherheit bringt dieser einfache Test den Durchbruch. Das Immunsystem besteht aus verschiedenen Zellen. Die B-Lymphozyten sind für die Herstellung von Antikörpern verantwortlich. Die braucht es, um Krankheitserreger abzuwehren. Durch eine genetische Störung reifen bei Telyder die B-Zellen nicht vollständig aus und können keine Antikörper bilden. Dadurch haben Krankheitserreger leichtes Spiel. Er hat CVID, ein variables Immundefektsyndrom. Der Husten, die verstopften Nebenhöhlen, die Lungenentzündung, alles typische Folgen von CVID. Und auch Eisenmangel und ein niedriger Hämoglobinwert treten häufig auf.
2: Als ich diese Diagnose bekommen habe, passte natürlich all das, was ich die Jahre davor erlebt hatte, passte natürlich sehr gut ins Bild. Das waren wie so verschiedene Puzzleteile, die einfach so ineinander fielen in dem Moment.
1: Der Immundefekt ist nicht heilbar, aber es gibt eine Therapie. Einmal im Monat muss Telyder sich die fehlenden Antikörper spritzen.
3: Unsere große Tochter wirkt da auch unterstützend immer mit. Beim Auspacken, beim Tupfer bereitlegen, beim Desinfektionsspray reichen oder die Verpackung der Spritzen aufzureißen. Sie weiß, dass ihr Papa sozusagen krank ist, dass ihn das ganze Leben begleitet und er Medikamente nehmen muss.
2: Ich bin gesundheitlich deutlich stabiler, seitdem ich diese Infusionen bekomme. Habe zum Beispiel auch jetzt diesen Winter, der dann doch, wo ja doch viele Leute erkältungsgeplagt waren oder ähnliche Krankheiten, habe ich sehr gut überstanden. Zum Beispiel auch deutlich besser noch als meine Frau, die zwischendurch jetzt im Winter einmal krank war.
1: Der ewige Erkältungskreislauf ist endlich durchbrochen. Und zum ersten Mal seit seinem Studium fühlt Till Lüder sich fit und gesund. Claudia Harder aus Kleinkönigsförde ist Erzieherin und fängt sich in der kalten Jahreszeit oft etwas ein. Im Oktober 2021 ist es besonders schlimm.
4: Das sehe ich dir an. Ich habe dich lange nicht mehr draußen gesehen.
5: Fieber, Husten, Schnupfen, aber das war saisonal bedingt über die Kita, das haben wir immer mal. Und von da habe ich mir auch noch gar nicht so viel Sorgen gemacht, weil es war einfach so.
1: Doch diesmal wird es nicht besser. Claudia Harders Sohn und dessen Freundin leben gleich nebenan. Und ihre Schwiegertochter in Spe ist medizinische Fachangestellte bei einer Hausärztin.
6: Dann kam sie zu mir und hat gesagt, Gina, guck mal, meine Gelenke, die sind so geschwollen. Und dann habe ich drauf geschaut und habe gesehen, die sind wirklich geschwollen.
1: Sie ist alarmiert und rät Claudia Harder, gleich am nächsten Tag in die Praxis zu kommen. Die Hausärztin nimmt sich beim ersten Gespräch viel Zeit.
7: Sie stellte sich im Vordergrund eigentlich vor mit anhaltendem Fieber, mit zunehmender Erschöpfung, mit Luftnot und eben halt zunehmenden Gelenkbeschwerden. Da habe ich dann relativ schnell entschieden, dass wir eine Laboruntersuchung machen müssen.
1: Ihre Vermutung? Arthritis, eine entzündliche Gelenkerkrankung. Das könnte die Probleme erklären. Die Laborergebnisse sollen in wenigen Tagen Aufschluss geben. Inzwischen fallen Claudia Harders unrunde Bewegungen auf.
8: Das Gangbild war schon ein bisschen eingeschränkter, also fand ich so ein bisschen, dass sie nicht so, ja, so leicht mehr durch den Garten ging oder bei uns über den Hof, sondern eben halt doch so ein bisschen gehemmter ging, ne?
1: In ihrer Freizeit kümmert sie sich gerne um ihre Hühner. Jetzt schafft sie das kaum noch. Selbst das Füttern fällt ihr schwer.
5: Es war schon ja schwierig und schmerzhaft genug und es trat noch immer eine Steigerung ein mit den Beschwerden.
1: Dann sind die Ergebnisse der Blutuntersuchung da. Auffällig ist vor allem der hohe Entzündungswert. Doch nach einer Arthritis sieht es für die Ärztin dennoch nicht aus.
7: Sie hatte in den Laboruntersuchungen ja keine klassischen Rheumafaktoren. Aber es gibt ja auch rheumatoide Erkrankungen, die eben halt

0: ohne den Nachweis von Rheumafaktoren einhergehen.
1: Die Hausärztin rät Claudia Harder, sich besser in einer rheumatologischen Fachklinik untersuchen zu lassen. Doch bevor es dazu kommt, trifft sie ein neuer Schock. Ihre Füße sind extrem geschwollen.
2: Ich komme nicht mehr in meine Schuhe. Guck mal hier.
3: Es kam aus dem Nichts, also sehr angeschlagen sein, krank sein. Und dann steigerte sich tatsächlich das in der Nacht mit wahnsinnigen Schmerzen. Und ich war unglaublich irritiert über diese Wucht und Macht.
4: Schlagartig tat ihr alles weh. Und die Hände waren alle geschwollen und alle Glieder. Und es ging nichts mehr nachher.
1: Gleich am nächsten Morgen geht sie wieder zur Hausärztin. Svantje Citron ist erschrocken, wie schnell Claudia Harder abbaut. Was löst diese Schmerzen und Schwellungen nur aus?
0: Die Alarmglocken haben relativ ziemlich schnell geläutet, weil sie das Gesamtbild einer für mich rheumatologischen Erkrankung bot. Und deswegen dieser gebückte Gang, ne, die Schmerzen.
1: Trotz der Laborwerte. Das alles sieht nach einer Rheumaerkrankung aus. Und dann zeigt Claudia Harder der Ärztin ihre Beine und die massiven Hautveränderungen.
3: Diese Schattierung an den Beinen, die Marmorierung, die Haut sah anders aus. Da habe ich echt Angst gekriegt.
0: So Gefäßzeichnungen an den Oberschenkeln, Innenseiten, letztlich aber auch so ein bisschen an den Unterschenkeln, an den Knien.
1: Geschwollene Gelenke, Abgeschlagenheit, dramatische Hautzeichen. Das muss sich möglichst schnell ein Rheumatologe anschauen. Arzthelferin Gina Schulze ahnt schon, womit sie in den nächsten Stunden beschäftigt ist. Immer wieder Anrufe bei Rheumatologen. Immer die gleiche Antwort.
5: Wir haben Aufnahmestopp und ich habe es von der Arbeit aus auch immer wieder probiert. Egal bei welchem, es hat nicht funktioniert. Auch per Fax, es hat keiner reagiert.
1: Ihre Chefin hat früher in der Uniklinik Schleswig-Holstein gearbeitet. Vielleicht findet sich ja dort eine Terminlücke in der Rheuma-Ambulanz.
2: Aber danke. Schönen Tag. Tschüss.
0: Das funktionierte gar nicht, leider. Ich habe mehrfache Faxe dorthin geschickt mit persönlichem Schreiben, auch mit diesen drastischen Laborwerten, mit dem rapide schlechter werdenden Zustand der Patientin, denn sie war schon eher in Richtung Immobilität unterwegs. Also sie konnte sich nachher kaum noch auf den Beinen halten.
1: Gegen die Schwellungen und die Schmerzen verschreibt die Ärztin Claudia Harder inzwischen Cortison. Normalerweise führt das zu Gewichtszunahme. Doch ihrer Familie fällt auf, dass Claudia Harders Pullover eher zu weit als zu eng geworden ist.
4: Ja, aber ich hab's nachher richtig gemerkt, dass die Hosen mal so richtig schlabberig wurden. Ne? Ich so, oh, Mutti, ne? Und das hat mich auch zu bedenken gegeben, ne? So. Kennt man ja so gar nicht, ne?
0: Sodass theoretisch auch eine andere Erkrankung in Frage gekommen wäre aus dem bösartigen Formenkreis.
1: Eine Krebserkrankung? Zum Glück geben weitere Blutuntersuchungen darauf keinen Hinweis. Einen Termin bei einem Rheumatologen bekommt Claudia Harder immer noch nicht. Daher überweist sie die Hausärztin in eine regionale Klinik. Vielleicht finden die Internisten hier eine Erklärung.
4: Wir haben ja gedacht, dass sie aufgenommen wird, dass sie da, weil es ja so schlecht ging.
3: Ich war von Schmerzen gezeichnet. Es ging eigentlich gar nichts mehr.
1: Auch hier lassen ihr die Ärzte zunächst Blut abnehmen. Dann wird sie in ein Wartezimmer gebeten. Bestimmt geht es bald los mit den weiteren Untersuchungen. Doch es kommt anders als erwartet.
3: Dann kam dieser Assistenzarzt und sagte mir, Frau Harder, Sie brauchen nicht hier bleiben. Wir haben nicht nur den Verdacht, sondern wir behandeln Sie jetzt antibiotisch aufgrund Borrelienerkrankung.
1: Tatsächlich wurde sie vor Jahren von einer Zecke gebissen und könnte durch Borrelien infiziert worden sein. Aber ist das nicht schon viel zu lange her?
0: Borrelien können ja lebenslang im Körper bleiben und können eben halt auch wieder durch verschiedene Trigger ausgelöst reaktiviert werden.
1: Kann das bei ihr passiert sein? 3 Wochen lang soll Claudia Harder nun Antibiotika nehmen. Aber besser wird nichts. Ganz im Gegenteil. Sie bekommt hohes Fieber. Die Gelenkschmerzen machen das Laufen zur Qual. Sie kann kaum noch aufstehen.
3: Bin ich aus dem Bett gekommen.

0: und konnte echt nicht mehr laufen. Also ich wollte auf die Toilette und es ging nicht mehr. Es ging nicht mehr. Also sämtliche Verluste von Körperkontrolle.
1: Ein Termin bei einem Rheumatologen ist immer noch nicht in Sicht. Daher bekommt Claudia Hader jetzt eine Überweisung mit Dringlichkeitscode. Damit soll sie schneller einen Beratungstermin in einer Notfallsprechstunde bekommen.
2: Und da hat sie einen Termin dann bei einem niedergelassenen Rheumatologen bekommen. Zum Glück.
1: Einen Beratungstermin bei Frank Mosig. Der leitet in Neumünster das Rheumazentrum Schleswig-Holstein-Mitte und hört sehr interessiert zu.
0: Also ich habe von Anfang an gemerkt, ja, hier bin ich richtig. Hier bin ich genau richtig.
1: Es kommt ihr vor, als habe der Experte schon einen Verdacht. Am liebsten würde sie gleich hier bleiben. Leider kann Frank Mosig sie nur beraten.
0: Dann hat er mir das erklärt, warum ich nicht bei ihm bleiben kann. Aber er könnte den Kontakt herstellen.
1: Frank Mosig wird auf der Stelle aktiv. Er kennt einen Rheumatologen in der Ostseeklinik Damp, der, wie er, Erfahrungen mit seltenen Erkrankungen hat.
3: Er rief mich an und sagte, er hätte da eine Patientin, die sei richtig krank und die müsste schnell kommen. Und ich glaube, auch am nächsten Tag war sie dann bei uns stationär.
1: Joachim Georgi sieht in ihren Berichten, vor allem Claudia Haders Entzündungswerte sind alarmierend hoch.
3: Sie hatte 8 Kilo Gewicht abgenommen und die Haut war fahl, die Gelenke waren geschwollen, die Laborwerte waren maximal entzündlich verändert. Also da war eine schwere Krankheit in dieser Frau, das sah man ihr an.
4: Dass sie von jetzt auf gleich so starke Schmerzen hatte, dass nichts mehr wie vorher war und die wie ein Häuflein Elend da bei uns im Bett saß und nicht mehr ein noch aus wusste und dringend Hilfe benötigte.
1: Zuerst müssen Annika Anker und Joachim Georgi andere Erkrankungen ausschließen. Sie finden keine Hinweise auf einen Tumor oder schwerwiegende Infektionen. Als nächstes muss dringend das Herz gecheckt werden. Patienten mit rheumatischen Beschwerden sind anfällig für Entzündungen in den Wänden der Blutgefäße. Es drohen Komplikationen bis zu Herzinfarkt und Schlaganfall.
4: Die Entzündungswerte und auch die gesamte Krankheitsdarstellung war derart dramatisch, dass man eben auch Herzmuskelentzündung, Herzbeutelentzündung und soweit möglich in der Form auch Herzklappenentzündung dann auch mit untersuchen oder auch ausschließen muss.
1: Unter Narkose untersuchen die Ärzte Herzbeutel und Herzklappen mit einem Spezialultraschall durch die Speiseröhre. Schon während des Eingriffs zeigt sich, das Herz sieht gesund aus. Entzündungen sind nicht zu erkennen. Jetzt geht das Ärzteteam noch einmal alle Symptome durch. Geschwollene Gelenke, Schmerzen, zunehmende Bewegungsschwäche, nächtliches Fieber. Was ihnen besonders auffällt, sind die Hautveränderungen. Nicht nur an den Beinen.
3: Die Haut war etwas lachsfarben und am Dekolleté, an den Oberarmen, da vor allem hatte sie diese lachsfarbenen Veränderungen, die nicht juckten und auch keine Kratzeffekte hatten.
1: Diese besonderen Hautveränderungen könnten eine Folge von Entzündungsprozessen sein und typisch für eine seltene Autoimmunerkrankung. Wenn der Verdacht stimmt, müssten auch andere Organe Zeichen aufweisen, vor allem im Oberbauch. Die Rheumatologen überprüfen das mit Ultraschall. Tatsächlich, sie entdecken die typischen Veränderungen.
3: Paste, vergrößerte Leber, vergrößerte Milz, leicht erhöhte Leberenzyme. Also die Sache wurde dann Tag für Tag ein bisschen runder.
1: Ein weiteres Indiz für den Verdacht wäre der Anstieg von weißen Blutkörperchen im Blut. Doch Claudia Hader bekommt regelmäßig Cortison gegen die Schmerzen. Und das verfälscht die Blutwerte, macht eine schnelle Überprüfung unmöglich.
0: Dann war tatsächlich der Moment da, dass Dr. Georgi sagte, Frau Hader, wir werden das Cortison jetzt runtersetzen. Und ich wusste schon, nein, bitte nicht.
1: Und wirklich, die Schmerzen sind anschließend kaum auszuhalten. Doch erst nach ein paar Tagen kann das Cortison wieder zum Einsatz kommen. Dann meldet sich das Labor. Die Zahl der Leukozyten ist dramatisch erhöht, um die 15.000. Und noch ein weiterer Wert ist auffallend hoch. Der Ferritinwert.

0: Der ist das letzte fehlende Puzzleteil. Entdeckt von der jüngsten Ärztin im Team.
1: Es war unsere jüngste Mitarbeiterin, Frau Kollegin Eiben, die sagte, haben Sie dieses hohe Ferritin gesehen, Chef?
2: Die Gelenkschmerzen, das Fieber, der Ausschluss anderer Ursachen und die weißen Blutkörperchen. Also es passte einfach alles bei ihr.
0: Zum Schutz gegen Eindringlinge bildet der Körper maßgeschneiderte Antikörper. Die patrouillieren durch den Organismus und suchen nach Eindringlingen, attackieren und zerstören sie. Zur Immunabwehr gehören auch die Abwehrzellen des angeborenen Immunsystems. Und genau die sind bei Claudia Harder außer Kontrolle geraten, möglicherweise als Reaktion auf eine Infektion.
1: Da wird ein Hebel umgelegt im Immunsystem und die eigenen Entzündungszellen streuen durch den Körper, fangen an, ihre Zytokine, ihre Botenstoffe auf die Organe zu schießen, auf die Gelenke, auf die Haut, auf die inneren Organe und hören einfach nicht mehr auf damit.
0: Diese Zytokine, hier grün, animieren die Abwehrzellen und die wiederum greifen den Körper selbst an. Morbus Still, der Name dieser äußerst seltenen Krankheit.
1: Die Häufigkeit ist ungefähr 1 zu 1 Million, aber es gibt sie. Und Frau Harder war eine davon.
3: Ich habe eine Diagnose und jetzt weiß man, wie man es behandeln kann. Das war so wichtig.
0: Neben dem Cortison bekommt sie nun auch Biologika, die helfen, die Entzündungsbotenstoffe zu blockieren. Nach und nach gehen die Schwellungen und die Schmerzen zurück. Dazu hilft Physiotherapie, die Mobilität und Kondition wiederzuerlangen.
3: Das ist mein großes Ziel, dass ich da beständiger werde. Und ich schaffe schon echt viel, finde ich.
0: Vor allem sind Zuversicht und Lebensfreude zurück auf dem Hof der Familie. Und Claudia Harder kann wieder täglich ihre geliebten Hühner füttern.
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18: Reden wir über ein brandheißes Thema und damit guten Abend. Zuletzt der Brand im Müritz-Nationalpark und zuvor auch die Feuer auf den Feldern. Sommerzeit, gerade auch die Erntezeit, bedeutet Brandgefahr. Deswegen ist es eben so wichtig, dass die Feuerwehr auch mit den Landwirten zusammenarbeitet. Und in Nordwestmecklenburg wird das mit einem besonderen Projekt gemacht.
19: In diesen Tank passen 19.000 Liter Wasser. Das ist 8 bis 10 Mal so viel wie in ein Feuerwehrlöschfahrzeug. Für Landwirt Jonas Albrecht und Vater Jens aus Lützow ist es deshalb selbstverständlich, der Feuerwehr zur Brandbekämpfung ihre Technik zur Verfügung zu stellen.
20: Letztendlich hat ja jeder Landwirtschaftsbetrieb hier auch Interesse an solchen Dingen, weil es kann ja immer passieren, dass auf seinem eigenen Betrieb ein Großbrand entsteht oder ein Brand generell. Und er natürlich auch dann angewiesen ist auf Löschwasser. Das ist halt auch ein großes Problem in den Gemeinden, dass eigentlich überall auch zu wenig Löschwasser vorhanden ist.
19: Landwirte können aber auch Schneisen ziehen, um Feuer einzudämmen. Wie vor kurzem in Stahl.

0: Feuerwehrstandort 40 Kilometer Umkreis kann ich sehen, welcher Bauer kann mir was zur Verfügung stellen und um die Sachen zu vereinfachen und nicht um zu googeln und 7 Bauern anzurufen, um gar nicht zu wissen, welcher in dieser Region zuständig ist.
1: Die Idee stammt von einem Landwirt aus Rheinland-Pfalz.
2: Gestartet sind wir vor 3 Jahren mit einem Online-Portal in der Südpfalz. Mittlerweile haben wir das Bundesland Bayern und Schleswig-Holstein erobert, haben über 1000 Maschinen registriert und über 150 Feuerwehren nutzen auch unser Online-Portal.
1: Landwirt Jens Albrecht ist seit 40 Jahren in der Freiwilligen Feuerwehr Lützow. Von der Red Farmer App erhofft er sich noch schnellere und wirksamere Hilfe bei Bränden.
3: Der Landesbrandmeister Hannes Möller ist jetzt da. Schönen guten Abend.
4: Einen schönen guten Abend.
3: Nochmal für die Klarheit. Die Feuerwehr hat doch eigentlich alles, würde man sagen. Technik, Einsatzmittel. Warum ist die Zusammenarbeit mit den Landwirten denn noch so wichtig?
4: Na, wir können erkennen, dass wir jetzt in Zeiten des Klimawandels auch weniger Oberflächenwasser verfügen können im Sommer. Die Verdunstungen sind sehr hoch. Und wir brauchen an vielen Stellen, wo kein Wasser ist, eben halt sehr große Mengen Wasser. Mhm. Die Feuerwehren sind für die normalen Ereignisse ausgestattet, aber gerade im Sommer, auch bei besonderer Trockenheit und im Brandverhalten von bestimmten Materialien, brauchen wir mehr Wasser. Deshalb sind die Landwirte so gern gesehen mit ihrer Technik bei uns.
3: Also die Zusammenarbeit funktioniert auch schon, wird auch schon gemacht über die Jahre. Warum braucht es jetzt noch so ein Projekt, so eine App zum Beispiel?
4: Naja, das ist historisch sehr gut bedingt bei uns, dass die Landwirte mit den Feuerwehren zusammenarbeiten, besonders im Sommer. Mhm. Diese App ist aus einem Werkzeugkasten ein Unterstützungsmittel. Ich freue mich, dass die Nordwestmecklenburger da mit dem Kreisverband für Anne Borg das vorantreiben. Es ist noch ein Hilfsmittel mehr, ja. Aber wir haben auch woanders im Land funktionierende Hilfe zwischen Landwirten und Feuerwehren, was auch wichtig ist, damit wir effektiv arbeiten können.
3: Ja, wie ist das, wenn die Landwirte dort eben helfen? So ein Einsatz ist teuer, auch nicht ungefährlich. Wie werden die entlohnt und wie sind sie versichert, die Bauern?
4: Na, einmal, der Einsatz persönlich von sie ist im Prinzip, dass sie sich mit an der Allgemeinheit engagieren. Wenn sie zum Einsatz kommen, sind sie praktisch über die Amtshilfe, werden sie dann herangefordert, sind dadurch versichert durch den öffentlichen Aufgabenträger der Gemeinde. Und dadurch ergibt sich auch für bestimmte Kosten auch eine Ersatzleistung von den Gemeinden, wo sie eingesetzt waren, beziehungsweise von anderen Eigentümern. Das ist alles gesetzlich geregelt im Brandschutz- und Hilfeleistungsgesetz Mecklenburg-Vorpommern.
3: Okay, gucken wir in die Zukunft. Wie stellen Sie sich das vor, die Zusammenarbeit zwischen den Landwirten und der Feuerwehr, auch bei anderen Lagen, nicht nur bei Bränden? Denken wir ans Hochwasser, wir hatten vor kurzem ja viel Wasser von oben, oder auch bei Unfällen?
4: Also, das wird in Zukunft noch mehr forciert werden, weil gerade die Löschwasserversorgung in unserem Land ein herausforderndes Thema wird, weil wir an vielen Stellen, wo es in Zukunft brennen wird, wo es bis jetzt noch nicht gebrannt hat, das sind Zeichen des Klimawandels, die sind halt da in unserem Land, wir in Zukunft größere Löschwassermengen brauchen werden. Und da brauchen wir auch die Hilfe der Landwirte. Wir haben, oder das Land Mecklenburg-Vorpommern hat sehr gut vorgesorgt. Wir haben enorm viele Fahrzeuge angeschafft, weit über 300 mit Löschwassertanks, die überall stehen. Dadurch ist eine sehr schnelle Eingriffszeit gegeben, dass man erst gar nicht Ereignisse groß werden lässt. Das ist auch ganz wesentlich für unsere Taktik.
3: Ja.
4: Aber wenn es dann soweit ist, dann brauchen wir natürlich auch größere Mengen. Und da sind die Landwirte, genau wie die Forstwirtschaft, ein sehr wertvoller Helfer für uns, dass wir unsere Aufgabe gut erfüllen können.
3: Dankeschön für Ihre Einschätzung. Landesbrandmeister Hannes Möller, danke, dass Sie heute hier sind. 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
5: Einen schönen guten Abend. Ja, gut 8 Wochen sind es ja noch bis zur Landtagswahl und heute hat auch die CDU ihre Wahlkampfkampagne in Schwerin offiziell gestartet. Mit einem Fischbrötchen will die CDU ihre Politik den Wählern schmackhaft machen nach dem Motto, was beim Fischbrötchen gelte, gelte auch in der Politik. Nicht links oder rechts, die Mitte sei das Beste. CDU-Spitzenkandidat Daniel Peters nannte als Kernpunkte Wirtschaft, Bildung und Sicherheit. Seine Partei wolle unter anderem die Gymnasien im Land erhalten, eine Hausarztgarantie geben und ein Baukindergeld in Höhe von 15.000 Euro einführen. 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Ein mutmaßliches Mitglied der kriminellen Rockerbande Bandidos muss sich seit heute vor dem Landgericht Neubrandenburg verantworten. Dem 46-Jährigen werden Drogenhandel und illegaler Waffenbesitz vorgeworfen. Laut Staatsanwaltschaft soll der Angeklagte rund 180 Gerichtsverfahren

0: Gramm Kokain sowie weitere Drogen und Betäubungsmittel besessen haben. Zudem soll er mit verschreibungspflichtigen Medikamenten gehandelt haben und dabei bewaffnet gewesen sein. In der Anklage geht es dann auch um den Besitz von mehreren Schusswaffen, darunter zwei Feuerwaffen, die wie Kugelschreiber aussehen. Eine eigentlich geplante Stellungnahme des Angeklagten wurde verschoben, weil ein Sachverständiger zum Prozessauftakt verhindert war. Das Urteil soll Anfang September gesprochen werden. Bei einem Brand in einem Mehrfamilienhaus in Grabow bei Ludwigslust ist gestern Abend ein Mann ums Leben gekommen. Er sei zunächst aus der Brandwohnung geholt worden und wenig später am Einsatzort gestorben. Das teilte die Polizei mit. Und das Feuer war in einer Dachgeschosswohnung des Mehrfamilienhauses ausgebrochen. Weitere vier Bewohner konnten das Gebäude noch vor dem Eintreffen der Rettungskräfte selbstständig verlassen und blieben unverletzt. Den Schaden schätzt die Polizei auf rund 250.000 Euro. Das dreigeschossige Gebäude ist nicht mehr bewohnbar. Die Brandursache, die ist noch unklar. Der Bundestag macht Station in Schwerin und zwar auf Rädern. Noch bis Montag steht das Infomobil auf dem Marktplatz und Besucher können dort Politik hautnah erleben, Fragen stellen und sich über die Arbeit des Parlaments informieren.
1: 17 Meter lang und vollgepackt mit Informationen. Das Infomobil des Deutschen Bundestages. Interaktive Stationen, Filme und ein virtueller Rundgang durch den Reichstag machen Politik anschaulich. Geschulte Mitarbeiter informieren und klären auf, streng überparteilich.
2: Wie kann ich mit Abgeordneten in Kontakt kommen? Was kann ich machen bei Bitten und Beschwerden? Zum Beispiel den Petitionsausschuss anschreiben. Da denken viele, da gibt es irgendwelche Hürden, die es aber gar nicht gibt.
1: Wer sich selbst ein Bild von der Arbeit des Bundestages machen möchte, hat dafür noch bis Montag Zeit. Das Infomobil ist weitgehend barrierefrei. Der Eintritt ist kostenlos.
3: Das Gut Dummersdorf bei Rostock, jahrelang ein finanzielles Sorgenkind des Landes, ist verkauft. Seit Anfang des Monats hält da als neue Chefin Friederike von Hollen die Fäden in der Hand. Und das ist quasi ein Heimspiel für sie. Sie ist um die Ecke aufgewachsen, die Landwirtin. Wer, wenn nicht eine von dort, hätte den Karren besser aus dem Dreck ziehen können?
4: Du brauchst nicht mal dran dehnen, es ist einfach nass. Oder kompromissmäßig etwas zu feucht pressen und dann muss das gleich verfüttert werden. Dann gewinnen wir eine Stunde oder so.
5: Die Gerste ist runter, das haben sie vor dem letzten Regen gerade so geschafft. Aber mit dem Stroh haben Friederike von Hollen und ihre Schwester Luise gerade ein Problem. Pressen oder nicht.
4: Wenn man weiß, Regen steht über einem und das soll in unserem Fall wahrscheinlich morgen Nachmittag, Abend so kommen, dann guckt man schon lieber, dass man das, was man pressen kann, auch pressen kann. Wir können nicht immer erwarten, dass alles stimmt. Das ist gerade ein bisschen der Spagat, den wir versuchen zu machen.
5: Erntezeit ist Stresszeit und seit knapp einem Monat ist Friederike von Hollen auch noch die neue Chefin von Gut Dummersdorf. Mit Landwirtschaft sind die Schwestern groß geworden im Betrieb ihrer Eltern.
4: Los kommt man nicht davon. Oder wenn man es tut, ist man vielleicht metaphorisch gesprochen entwurzelt. Und ich habe das irgendwie bei einer kurzen Episode in der Großstadt gemerkt zum Studium, dass das irgendwie einen nicht so glücklich macht, wie ich glaube oder auch weiß, dass das Landleben das tun kann.
6: Das ist draußen einfach schöner. Es ist auf dem Land auch viel schöner. Ich bin mehr einfach auf dem Land als in der Stadt. So ist es dann geblieben und so, da bin ich auch glücklich mit.
5: Landwirtschaft war nicht Friederike von Hollens erste Wahl. Nach dem Managementstudium in Berlin wollte sie dann doch zurück auf den Hof ihrer Eltern nach Prisanewitz. Als Gut Dummersdorf zum Verkauf stand, hat hier der Familienrat getagt.
7: Es gibt Berührungspunkte und die hat es in der Vergangenheit gegeben mit Dummersdorf aus nachbarschaftlicher Perspektive. Man hat einander gut ausgeholfen, sodass eigentlich die Überlegung, ob aus dem Helfen halt noch einen Schritt weiter gedacht ist, einfach das Ganze auch mitmachen zu können, da wurde nicht lange drüber überlegt. Das ist ein logischer Schritt gewesen.
8: Nun sind wir also gerade dabei zu überlegen, wie wir denn das, sagen wir mal, gemeinsam bewirtschaftet kriegen, um entsprechend dann mit der, mit dem neuen Kopf, der zukünftigen Kopf, sagen wir mal, in unserer Familie, sprich mit Friederike und vielleicht auch mit Luise, da entsprechend die Zukunft zu gestalten.
5: Sie wollen Synergien nutzen, den Ackerbau von Prisanewitz aus mitorganisieren. Die 34-Jährige ist nun Herrin über mehr als 400 Kühe und 800 Hektar Land.
4: Manchmal kann das ja auch gut sein, mit einem völlig neuen Blick oder einer anderen Perspektive darauf zu gucken. Und insofern gilt das auch ein bisschen, denke ich, bestehende Prozesse zu hinterfragen. um sie hoffentlich besser zu machen.
5: Dummersdorf wurde verkauft, weil der Betrieb seit 10 Jahren rote Zahlen schreibt. Sie setzen jetzt auf Optimierung.
4: Sie hilft mir mit allem, was so administrativ ist und erstmal Ordnung reinbringen in Unterlagen. Deshalb finde ich so den Titel Assistenz der Geschäftsführung ganz nett. Das würde ich mir auf eine Visitenkarte, glaube ich, schreiben. Also Ackerbau habe ich überhaupt gar keine Ängste vor. Aber tatsächlich so viel Zeit im Büro zu verbringen, das ist neu.
9: Das macht Familie ja auch aus, dass wir uns unterstützen, uns helfen und jeder das macht, was er kann, auch.
5: Und als Geschäftsführerin will sie vor allem eins, alles im Griff haben.
4: Lass die Katze.
3: Die zweite Woche der Sommerferien in Mecklenburg-Vorpommern läuft. Und wer da gerne mal den größten Nationalpark des Landes und den drittgrößten Deutschlands besuchen möchte, nämlich den Nationalpark Vorpommernisch-Boddenlandschaft, der geht am besten nicht alleine durch und erlebt dort Kiefern- und Buchenwälder und Heide- und Moorlandschaft, sondern macht das bei einer geführten Tour.
10: Entdeckungstour mitten im Nationalpark, den Dars mit allen Sinnen erfahren. 2 Stunden vorher.
11: Moin, mein Name ist Hilal und hier lebe ich seit 2 Monaten.
10: Mitten im Wald. Hilal wohnt für ihr Umweltpraktikum direkt im Nationalpark. Vorbereitung für die anstehende Familienführung.
11: Mein It-Piece ist die Decke. Die hat meine liebste Mama mir zum Geburtstag damals geschenkt. Und seitdem reißt diese Decke mit mir mit überall, wo ich bin. Danke, Mama, an der Stelle.
10: Sie ist fürs Praktikum nach dem Studium aus Paderborn auf den Dars gezogen. Die Wohnung gehört zum Nationalparkamt, ihr Arbeitsplatz.
11: Sitzkissen, dann haben wir hier Spiegel, damit haben wir noch was vor. Wir achten nämlich bei der Führung jetzt darauf, dass alle Sinne einmal angesprochen werden. Deswegen haben wir auch Augenbinden dabei.
10: Hilal wollte mit dem Praktikum mehr Natur um sich haben. Das hat schon mal geklappt, sogar an ihrem Traumziel an der Ostsee.
11: Der Lebensraum ist einfach so divers und ich finde das so faszinierend. Und ich finde es richtig schön, dass ich halt gleichzeitig noch was lernen kann. Auch während ich arbeite.
10: Noch 30 Minuten zur Führung, die startet in Prerow. Mit dabei Josephine Scheler von der Umweltbildung.
11: Manchmal denke ich so nicht, dass ich was Inhaltliches vergesse, wenn ich so in so einen Redefluss komme. Es ist auch das erste Mal, dass ich vor so vielen Leuten die Führung mache. Da bin ich gespannt.
10: Immerhin will Hilal den Kindern und Erwachsenen auch was Neues beibringen, sie für die Natur begeistern.
12: Ich habe für euch mal eine große Karte mitgebracht. Da gibt es einen Hinweis, was quasi den Nationalpark einkreist.
10: Und schon geht's abseits des Weges in den Wald. Das ist sonst nicht erlaubt.
11: Ich habe euch ja so Beutel gereicht am Anfang. Da findet ihr so kleine Spiegel drin. Damit wollen wir jetzt einen kleinen Spiegellauf machen, heißt das. Und zwar nehmen wir uns den Spiegel und wir legen den uns so ein bisschen schräg unter die Augen und schauen einfach mal hoch in die Baumkronen, nehmen mal wahr, was wir alles sehen, was wir vielleicht nicht sehen. Und das Ganze kann man dann natürlich auch noch mal umdrehen und einfach mal auf den Boden schauen.
13: Jetzt sehe ich so ein Schimmelgrün, Äste. Ein bisschen Moos, Unkraut und ein paar Stöcker und den Baumstamm.
11: Ich mag es gerne, so Sachen anzuleiten, die eher Spiel und Spaß sind. Genau, ein bisschen vorsichtig sein hier.
10: Die nächste Station, ein Quiz mit Fichtenzapfen, Nahrung für viele Waldbewohner.
14: Die Frage ist, welches Tier war an welchem Zapfen? Weißt du, hast du eine Idee?
15: Eichhörnchen oder Maus?
14: Genau, ihr habt richtig geraten, das ist nämlich von der Maus. Und das sieht man daran, dass das komplett abgeknabbert ist.
10: Hier diese ganz Im Wald leben und arbeiten ganz bedeutet für Hilal auch viel Zeit für sich zu haben. Weniger Ablenkung als in Paderborn.
14: Einen langen Schnabel hat.
11: Ja, es war einfach eine Umstellung, ne, jetzt von einer belebten Stadt irgendwie in den Wald zu ziehen, wo eben nicht so viel ist. Und dann das genießen zu können, sich nicht einsam zu fühlen. Und im Gegenteil, das schätzen zu können.
10: 1 Monat läuft ihr Praktikum noch. Jede Woche eine Führung, dann geht's wieder in die Großstadt. Ihre Aufregung ist bei der Führung verflogen und das Ziel ist auch erreicht. Die Kinder sind begeistert.
3: Im Alltag, da ignoriert man schon mal so Werbeflächen am Straßenrand, auf den Häuserwänden. Aber in Güstrow, da lohnt sich gerade ganz genaues Hinschauen. Bei dem Projekt Public Art nämlich haben Studenten aus Greifswald 24 Werbeflächen in der Barlachstadt verwandelt in eine riesige Open-Air-Galerie.
16: wo viele Menschen sind, ist auch sie nicht

0: weit. Werbung. In Güstrow soll sich das für die nächsten 3 Wochen ändern. Sie wird durch Kunst ersetzt. Luisa Jens und Leonie Arndt studieren in Greifswald Kunst auf Lehramt. Mit Werken wie diesem wollen sie ganz bewusst irritieren und zum Nachdenken anregen. So wie Leonie Arndts Fotografie I Care.
1: Das ist eigentlich entstanden, dadurch, dass ich mich mit Statistiken auseinandergesetzt habe, wie viel mehr Arbeit Frauen eigentlich leisten im Haushalt, vor allem durch Kochen, Putzen. Das ist wirklich auch in der Statistik nochmal hervorgehoben worden. Und habe dann aber auch Gespräche geführt mit Frauen in meinem Umfeld, mit meiner Mama auch.
0: Wie und wo wirkt Werbung? Damit haben sich die beiden gemeinsam mit 20 weiteren Studierenden beim Projekt Public Art beschäftigt. Und auch, ob es vielleicht zu viel ist und was wäre, wenn Kunst mehr den öffentlichen Raum dominieren würde. Luisa Jens Werk beschäftigt sich damit, wie viel Platz Schweine in der Massentierhaltung haben. Und es befindet sich gegenüber eines Supermarktes.
2: Ich finde es eigentlich auch gar nicht so schlecht, weil es ja doch auch verschiedene Thematiken anspricht, die halt in einem Supermarkt präsent ist, also Spielzeug, Massentierhaltung oder Massenproduktion generell. Und von daher finde ich es auch ganz gut, dass auch Leute, die vielleicht einkaufen gehen, das dann auch direkt sehen, mitbekommen oder vielleicht auch dazu angeregt werden, darüber nachzudenken.
0: Für die Studentinnen ist es neu, ihre Werke in so großem Format zu sehen und auch direktes Feedback zu bekommen.
3: Jede Generation, jeder neue Jahrgang kämpft wieder dafür, bringt es wieder auf die große Leinwand, um wieder darüber zu reden. Und das, ich bin jetzt schon ein bisschen älter und ich sehe es halt jedes Jahr, alle 10 Jahre und nach 30, 40 Jahren verändert sich immer noch nichts. Ne? Und das ist so, ja, also danke, dass ihr noch nicht aufgegeben habt.
0: Dass die Greifswalder die Werbeflächen für ihre Kunst kostenfrei verwenden können, haben sie Thoralf Stindl zu verdanken. Er verzichtet auf mehrere tausend Euro und bringt als Chef Leonies und Luisas Plakate selbst an.
4: Man macht ja Gutes und versucht, das mit dem Nützlichen zu verbinden. So, wir sind hier in Güstrow und Güstrow ist die Stadt der Galeriemeile. Wir haben hier, glaube ich, 9 Galerien in Güstrow, die es wert sind zu besuchen. Und er hat gesagt, das machen wir für 20 Tage noch eine 10. Galerie dazu im öffentlichen Raum.
0: Mit ihren Werken wollen die beiden jungen Künstlerinnen raus aus dem geschützten Rahmen von Museen und Galerien und ihre Kunst einer breiten Öffentlichkeit zugänglich machen.
1: Dass man weiß, okay, ich kann auch Kultur wahrnehmen, indem ich einfach nur durch die Stadt fahre und nicht zu einem bestimmten Ort, sondern ja, dass ich die Möglichkeit habe, auch auf dem Weg zur Arbeit zu sehen. Das passt ja auch zu dem Thema, weil wenn ich jetzt als Mutter zum Beispiel gar keine Zeit habe, weil ich so viel zu tun habe mit meinem Job und mit der Arbeit zu Hause, dass ich vielleicht einfach Kunst sehen kann, wenn ich zum Supermarkt fahre.
0: Die Arbeiten sind bis Anfang August unter anderem in der Nähe des Doms, in der Plauer Vorstadt und hier in der Goldberger Straße zu sehen.
5: Jetzt geht es noch einmal ins Studio zu René Steuder und weiteren Meldungen aus dem Land.
6: Ein 20-jähriger Mann aus Polen ist an der Steilküste bei den Wissower Klinken auf Rügen in eine ja gefährliche Lage geraten. Er kletterte vom Strand aus die Kreidefelsen hinauf und steckte dann in etwa 80 Metern Höhe fest. Wanderer alarmierten die Polizei und Höhenretter der Feuerwehr Sassnitz befreiten den Mann. Schließlich blieb er bis auf kleine Schürfwunden unverletzt. Die Polizei mahnt erneut, Wege im Nationalpark dürfen nicht verlassen werden. Auch der Steinstrand ist tabu. Die Polizei im Land warnt erneut vor der Teilnahme an Mutproben im Rahmen einer sogenannten Blackout Challenge. Eine Mutter hat jetzt bei der Polizei in Stralsund Anzeige erstattet, weil ihre beiden minderjährigen Kinder von gleichaltrigen Kindern gewürgt oder in den Schwitzkasten genommen worden sein sollen. Einen ähnlichen Fall hatte es vor rund 2 Wochen auf einem Schulhof im Landkreis Ludwigslust-Parchim gegeben. Hier wurde ein 12-Jähriger von einem Mitschüler bis zur Bewusstlosigkeit gewürgt und schlug dann mit dem Kopf auf dem Boden auf. 9 Orte an der Ostsee zwischen Pöhl und Rostock haben sich zu einer neuen Tourismusregion zusammengeschlossen. Zur Region Ostseeküste Mecklenburg gehören unter anderem Rerik, Kröpelin und Nienhagen. Zusammen bieten sie eine sogenannte Küstenkarte an. Und diese ermöglicht sowohl den Gästen als auch den Einwohnern, dass sie zum Beispiel alle Strände der Region nutzen können und nur einmal bezahlen müssen. Außerdem gibt es Rabatte, zum Beispiel in Museen oder auch bei Veranstaltungen. Kommen wir noch zum Sport. Gillian Ladwig vom Schweriner SC hat bei den Finals in Hannover eine Enttäuschung erlebt. Der

0: deutsche Meister im Stabhochsprung aus dem vergangenen Jahr verpasste dieses Mal eine Medaille.
1: Mit einer Saisonbestleistung von 5,62 Meter hatte Gillian Ludwig eigentlich gute Chancen auf das Podium. Bei den ersten beiden Sprüngen über 5,30 Meter passte auch die Höhe. Bei schwierigen Bedingungen reichte es aber nicht für einen gültigen Sprung. Auch bei Versuch Nummer 3 blieb der 27-Jährige chancenlos. Neuer deutscher Meister wurde mit 5,40 Metern Marek Metzger vom TSV Gräfelfing aus Bayern.
2: Fast 40%, also fast jeder Zweite. Zweite fühlt sich hier im Norden ab und an mal einsam. Das haben Sie uns im vorigen Herbst bei unserer NDR-Fragt-Umfrage gesagt. Die ist nicht repräsentativ. Ein Rezept gegen die Einsamkeit gibt es in Neukloster. Und zwar mit dem Projekt unter dem Motto Vue Sandor. Das hat auch den Ehrenamtspreis in diesem Jahr gewonnen.
3: Eine Begegnungsstätte mitten in Neukloster. Innerhalb von rund einem Jahr hat sie sich zu einem festen Treffpunkt vieler älterer Menschen etabliert. Montags und mittwochs treffen sie sich hier. Jeder kann sich mit eigenen Ideen einbringen. Das Seniorenprojekt hat Janine Friedrich ins Leben gerufen. Ihr Wunsch? Das Gefühl von Einsamkeit im Alter bekämpfen.
4: Das Leben ist jetzt, egal wie alt man ist. Und das soll man genießen können. Ne? Und ich glaube, das ist der Urkern, und weil ich da, glaube ich, ganz viel mitgeben kann, weitergeben kann von dem, was ich halt so fühle für das Leben, ja, ist das Ganze entstanden.
3: Im September 2024 gründete die gelernte Kauffrau mit anderen ehrenamtlichen Helfern den Verein Glücksbote. Über ihre Firma kaufte sie ein Grundstück samt Haus in Neukloster und schaffte so eine Art zweites Zuhause.
5: Man kommt sich sonst so einsam vor und weiß nicht wohin. Und es muss sich immer auf die Kinder verlassen, obwohl die ja zur Arbeit gehen und den ganzen Tag nicht zu Hause sind. Und ja, dann freut man sich, wenn man andere trifft.
6: Es ist so liebevoll eingerichtet und ich komme hier so gerne her. Es erinnert mich hier im Haus auch immer so ein bisschen an meine frühere Kindheit bei Oma. Es war auch immer so alles so gemütlich, ne?
3: Bis zu 50 Senioren sind aktuell Teil des Treffs. Viele haben sich angefreundet. Janine bemerkte, dass sich einige auch außerhalb des Projekts treffen und gegenseitig im Alltag helfen. Die Geburtsstunde des Projekts Vue Sandor, plattdeutsch für Wir sind da, bei dem sich die Senioren auf verschiedene Weise unterstützen.
4: Früher war das ganz normal, so in dörflichen Strukturen zum Beispiel. Ne? Die Nachbarn haben sich geholfen, so Nachbarschaftshilfe. Aber dadurch, dass die Familienstrukturen und auch die Schnelllebigkeit unserer Gesellschaft eine ganz andere geworden ist. Ne? Unsere Kinder, die leben in anderen Ländern, auf anderen Kontinenten am Ende und nicht nur in einer anderen Stadt, die ein bisschen größer ist, wo es Arbeit gibt. Und somit sind viele Menschen im Laufe ihres Lebens, auch wenn sie Familie hatten, dann doch relativ alleine wieder. Und hier kennt man sich eben und das minimiert zum Beispiel auch so Hemmschwellen, um zum Beispiel um Hilfe zu bitten. Und das kann dann ganz vielfältig sein.
5: Ich habe im Dezember mir die Schulter gebrochen. Und da kamen viele von den Damen hier, haben mich besucht, haben mir Hilfe angeboten, haben mit mir zusammen Kaffee getrunken.
7: Letztens habe ich nur beiläufig fallen lassen, dass ich jedes Jahr Unmengen von Ringelblumen hatten und plötzlich habe ich seit diesem Jahr keine einzige Ringelblume mehr. Das hat sich eine gemerkt und kam letztes Mal, als ich hierher kam, mit einer kleinen Tüte an und sagte dann, du hast doch gesagt, du brauchst Ringelblumen, ich habe dir welche mitgebracht.
3: Janine erzählt, Vue Sandor stecke noch in den Kinderschuhen, aber das Geben und Nehmen werde hier schon jetzt gelebt.
4: Ich hoffe, die Idee kriegt Flügel und verbreitet sich einfach. Das wäre so mein langfristigstes Ziel.
3: Denn Vue Sandor soll nicht nur den Menschen in Neukloster vorbehalten bleiben.
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Wir sagen erstmal tschüss, bis morgen 19.30 Uhr dann wieder zum Nordmagazin. Und die Wetteraussichten gibt es gleich von Stefan Kreibohm. So viel sei gesagt, es wird auch wieder ein bisschen wärmer. Bis dahin, tschüss.

0: das Wetter für uns in Mecklenburg-Vorpommern.
1: Es gab heute eine gewisse Dreiteilung des Wetters. Im äußersten Osten blieb es trocken, da gab es auch Ort Sonnenschein. Und dann so ein Streifen, der verlief etwa so von Zingst über Bad bis in den Raum Neubrandenburg und noch ein Stückchen weiter westlich. Da zogen immer wieder mal teilweise auch mal kräftige Regengüsse durch, während es nach Westen hin weitestgehend trocken geblieben ist. Aber heute Nacht passiert nichts mehr dergleichen. Es wird mal vorübergehend kaum noch Wolken geben oder höchstens leichte Bewölkung. Aber das wird sich wieder ändern. Im Laufe der zweiten Nachthälfte wird es eher wieder wolkiger von Westen her. Es bleibt aber trocken. Die Temperatur sinkt unmittelbar an der Küste bei Seewind so auf 16 bis 14 Grad, sonst auf 12 bis örtlich 10. Morgen dominieren doch ganz schön die Wolken. Die Sonne hat schwer zu kämpfen. Am besten kommt sie doch im östlichen Vorpommern durch, ansonsten nur sporadisch mal ein klein wenig. Es ist überwiegend trocken, ganz selten mal ein Tropfen. Die Temperatur morgen, naja, ist noch bescheiden, also 19 bis 21 Grad die Spitzenwerte. Der Wind kommt aus westlicher Richtung, weht schwach über der Ostsee, strichweise mäßig. Am Sonnabend wird es mal vorübergehend wärmer, bis 26 Grad drin. Es ist freundlich. Am Sonntag aber ziehen schon wieder ein paar Schauer durch. Anschließend gibt es eine Abkühlung. Und am Montag geht es kühl, aber trocken weiter mit Höchsttemperaturen von um die 20 Grad. Aber danach geht es dann ganz deutlich wieder bergauf. Der Sommer kommt zurück.
0: Das Wetter für uns in Mecklenburg-Vorpommern.
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0: So, und auch von uns guten Abend Hamburg. Heute für die Nachrichten dabei Merlin van Rissenbeck.
1: Ja, schön, dass auch Sie dabei sind. Und das sind drei unserer Themen heute.
0: Razzia gegen Schleuserbande. Wir fragen mal nach, was ist eigentlich los am Winterhuder Markt? Und die Cannabis-Legalisierung und ihre Folgen. Auch darüber reden wir hier im Studio. Der Polizei ist heute ein Schlag gegen Schleuser gelungen. Es geht um bis zu 100 Prostituierte aus Südamerika. Die Bundespolizeiinspektion Hamburg durchsuchte ein halbes Dutzend Objekte.
2: Kopf des Schleusernetzwerks soll dieser 54-jährige Italiener sein. Er wurde in seiner Wohnung in Hamburg-Hamm verhaftet. Mindestens seit 1,5 Jahren soll er Frauen, vor allem aus Kolumbien und Venezuela, für die Prostitution in Hamburg angeworben haben.
3: Und er hat sich dadurch auch einen nicht unerheblichen Vermögensvorteil verschafft, der noch Gegenstand der weiteren Ermittlungen ist.
2: Von jeder Frau soll er pro Monat mehrere tausend Euro kassiert haben für die Vermietung von Zimmern, wie in diesem Bürohaus in Borgfeld. Die Bundespolizeidirektion Hannover durchsuchte mit 250 Kräften insgesamt 6 Objekte in Hamburg. Derzeit lautet der Vorwurf nur Einschleusen von Ausländerinnen, denn Zuhälterei sei schwer zu beweisen.
4: Es wird vorgetäuscht, auch von Täterseite, dass man ja nur Wohnungen vermietet, ganz normal, für relativ horrende Preise.
2: Die Polizei beschlagnahmte heute 20.000 Euro Bargeld sowie Luxusuhren. Die Höhe der erzielten Einnahmen kann derzeit nur grob geschätzt werden, dürfte aber bei 100 eingeschleusten Frauen rechnerisch in die Hunderttausende gehen.
4: Nebenbei wird dann aber häufig oder ganz typischerweise auch das Marketing übernommen. Das bedeutet, die eingeschleusten Frauen werden auf verschiedenen Portalen im Internet auch als Prostituierte angeboten und müssen dafür auch bezahlen.
2: Die Ermittlungen gegen den Hauptverdächtigen laufen bereits seit 2025. Seine Wohnung war laut Ermittlern die Anlaufadresse für die Frauen, sobald diese aus Südamerika eingereist waren. Er soll ihnen sodann Zimmer zugewiesen haben, in denen diese wohnten und sich zugleich prostituierten. Das ist verboten. Illegale Bordelle mit prekären Zuständen, hinzu kommen Schwarzarbeit und fehlende ärztliche Untersuchungen. Die Frauen waren einfach als Touristinnen eingereist.
4: Das Ganze fällt dann natürlich mal auf, weil ein Grenzpolizist genau hinschaut und sagt, die Touristenlegende passt nicht so ganz.
2: Die Frauen waren zwar nach 90 Tagen wieder ausgereist, um dann aber ein paar Monate später erneut einzureisen. In dem Bürohaus seien Frauen wie Freier weitgehend unauffällig ein- und ausgegangen, sagten heute Mitarbeiter einer Firma nebenan. In der Nachbarschaft erregte das Geschäft mit der illegalen Prostitution im Hinterhof offenbar keinen Anstoß.
0: Ja, das ist ein Problem in der ganzen Stadt. Geschäfte müssen aufgeben, die Läden stehen leer und das dann oft auch mal jahrelang. Es gibt ja viele Ursachen dafür. Die Schließungen der Corona-Zeit wirken nach, die Mieten sind vielleicht zu hoch, die Leute kaufen online. Auch am Winterhuder Markt ist es nicht mehr so lebendig wie früher.
5: Direkt am Winterhuder Marktplatz hat Martin Kleinert vor 1,5 Jahren ein Geschäft eröffnet. Für Hundeleckerlis und Zubehör. Seine Auslage ist voll, aber um ihn herum wird es leerer. Allein in seiner Ladenzeile stehen 7 Geschäfte leer. Darunter eine ehemalige Apotheke, ein Asia-Imbiss und das große Matratzengeschäft an der Ecke.
6: Es war ja jetzt auch so, dass vor dem anderen Gebäude da hinten auch lange ein Gerüst stand. Das ist natürlich dann für die, wo das Gerüst vorne steht, auch noch mal richtig blöd. Und die Leute gehen dann halt auch da nicht lang. Und ansonsten ist es natürlich so, dass es halt verwahrlost wirkt.
5: Die leeren Schaufenster haben jetzt die Lokalpolitik auf den Plan gerufen. Gegen Baustellen, Verkehrslärm und den zunehmenden Onlinehandel kann zwar auch sie nichts unternehmen, aber die Bezirksversammlung hat jetzt die Wirtschaftsförderung beauftragt, sich stärker um den Leerstand zu kümmern.
7: Man könnte zum Beispiel schauen, dass man aktiv den Standort sich anschaut. Welche Möglichkeiten gibt es? Haben wir Fördermöglichkeiten? Können wir Kampagnen machen und können dafür sorgen, dass Unternehmen und Gastronomie sich wieder ansiedelt?
5: Die Wirtschaftsförderung aber dämpft die Erwartungen. Die Abteilung hat im Bezirksamt nur 1,5 Stellen, kümmert sich vor allem um Industrie und Gewerbe. Zwar könne man Einzelhandel, der sich ansiedeln will, auf leere Flächen verweisen, aber ein Budget für Werbekampagnen oder Ähnliches gäbe es nicht. Schlussendlich würden die privaten Eigentümer der Flächen darüber bestimmen, an wen sie zu welchen Konditionen vermieten.
8: Grundeigentümer müssen ein Problem erkennen, sich zusammenschließen und dann richtig Geld in die Hand nehmen. Das ist der Grund, warum die Business Improvement Districts in der Innenstadt so gut funktionieren. Da ist, glaube ich, die Bereitschaft, doch relativ viel Geld in die Hand zu nehmen, um auch in den öffentlichen Raum zu investieren, deutlich höher als hier.
5: Martin Kleinert ist kein Eigentümer, sondern Mieter.
6: Ich finde schon, dass Handlungsbedarf besteht, einfach halt auch, um die Vielfältigkeit von Geschäften aufrechtzuerhalten. Damit halt die Leute, die hier wohnen oder halt die auch hier mal gucken wollen am Winterhuder Markt, das hat ja, ist ja schon ein Name auch, was Attraktives vorfinden.
5: Der Bezirk plant für das kommende Jahr jetzt erstmalig eine Wirtschaftskonferenz mit großen Unternehmen aus der Gegend. Dort soll auch über die Förderung des Einzelhandels beraten werden.
0: Und in Altona besteht die Gefahr, dass ein Altbau einstürzt. Merlin, 5 Stockwerke.
1: Ja, Feuerwehr und THW haben dort in der Holstenstraße 14 Bewohnerinnen und Bewohner in Sicherheit gebracht. Mieter hatten am Vormittag die Feuerwehr gerufen. Sie hatten Risse in den Wänden bemerkt. Bausachverständige entdeckten

0: folgten dann auch größere Schäden im Mauerwerk und an den Decken. Laut Feuerwehr wurde sicherheitshalber auch das Nachbargebäude evakuiert. Es ist direkt mit dem einsturzgefährdeten Haus verbunden. Inwieweit es auch dort Schäden gibt, ist noch unklar. Die Evakuierten kommen bis auf Weiteres in Notunterkünften unter. Vor dem Amtsgericht Barmbek muss sich seit heute ein 21-Jähriger verantworten. Er war im Sommer vor 2 Jahren mit einem Carsharing-Auto durch Wandsbek gerast. Um einer Kontrolle zu entgehen, flüchtete er laut Anklage mit teils 170 km/h vor der Polizei. An einer Kreuzung auf dem Dulsberg verlor er schließlich die Kontrolle über sein Fahrzeug und krachte gegen eine Hauswand. Auch ein Verteilerkasten wurde dabei zerstört. Es kam zu einem Stromausfall. Der Sachschaden lag bei rund 49.000 Euro. Einen Führerschein besaß der Angeklagte wohl nicht. Das Auto soll er unter falschem Namen gemietet haben. Die erste Tarifrunde für die Beschäftigten in den norddeutschen Seehäfen ist ergebnislos geblieben. Arbeitgeber und Gewerkschaften hatten sich dafür in Bremen getroffen. Verdi fordert 8,2% mehr Gehalt für die rund 11.000 Hafenbeschäftigten. Die Gespräche gehen in der ersten Augustwoche weiter.
1: Die Nachrichten gehen gleich schon weiter. Dankeschön erstmal, Merlin. Fast jede Nacht Tumulte, Geschrei und wüste Drohungen mitten in der Innenstadt Nähe Rödingsmarkt. Da macht ein Nachbar seine ganze Umgebung wahnsinnig. In dem Wohnblock in der Katharinenstraße liegen tatsächlich seit Monaten die Nerven blank. Immer wieder kommt auch die Polizei, aber das ändert langfristig nichts. Wir haben uns da umgesehen und vor allem haben wir uns da auch mal umgehört.
2: Mitten in der Altstadt bestimmt ein Mieter das Leben eines ganzen Wohnblocks. Und das seit 16 Monaten, so seine Nachbarn. Alle Bewohnerinnen und Bewohner, die mit uns sprechen, wollen anonym bleiben.
3: Das Schlimmste ist ja sein Gebrüll, sein Geschrei.
4: Um 3, 4 Uhr, da schreit er rum, als wenn er teufelsbesessen wäre.
5: Das ist dann schon, wenn ein Wecker klingelt und irgendwer von uns zur Arbeit muss. Wie willst du das machen, ohne genug Schlaf? Einmal kannst du es machen. Zweimal kannst du es machen. 16 Monate? Nein.
2: Nach Angaben der Nachbarn schmeißt der Anwohner immer wieder Müll vom Balkon. Auch größere Gegenstände, wie zum Beispiel ein Fahrrad. Wer das Haus betritt oder verlässt, muss hier vorbei und hofft, dass nichts herunterkommt, erzählen sie uns. Bei dem Mann handelt es sich nach NDR-Recherchen um einen seit Jahrzehnten bekannten Akteur der Hamburger Neonazi-Szene. Nach Angaben der Nachbarschaft soll der Mann zahlreiche Reifen zerstochen haben. Diese dem NDR zugespielten Videos sollen 2 Fälle dokumentieren.
5: Ein einziger Mensch terrorisiert eine ganze Siedlung hier.
2: Krank. Der Fahrstuhl würde kaum mehr benutzt werden, aus Angst, ihm zu begegnen. Auf dem Spielplatz im Innenhof hätten früher viele Kinder gespielt. Heute bliebe er meistens leer.
3: Das ist eine große psychische Belastung. Man kann sich nicht 100% bei der Arbeit konzentrieren, weil man auch mit den Gedanken zu Hause ist, bei der Familie.
2: Nach Angaben der Hamburger Polizei musste sie wegen des Mannes allein in diesem Jahr bereits mehr als 100 Mal zum Wohnblock ausrücken. Meistens wegen Ruhestörung.
4: Er will auch immer wissen, welche Nachbarn. Ich will Namen haben, sagt er.
5: Die Polizei unterstützt uns. Innerhalb von Sekunden, möchte ich sagen, ist die Polizei da.
2: Die Bewohner kritisieren allerdings, dass die vielen Einsätze ihre Situation nicht verändern. Der Wohnkomplex gehört der Saga. Die äußert sich aus Datenschutzgründen nicht zu dem einzelnen Fall. Nach Angaben der Bewohnerinnen und Bewohner haben sie über Monate Lärmprotokolle, Videomaterial und eine Unterschriftenliste mit bis zu 80 Namen aus dem ganzen Viertel eingereicht. Die Saga erklärt auf NDR-Anfrage, erst bei wiederholten Verstößen können eine fristlose Kündigung und im letzten Schritt eine Räumungsklage erfolgen. Das Amtsgericht Hamburg teilt auf NDR-Anfrage mit, die Räumungsklage gegen den Mann läuft bereits seit Oktober 2025. Doch der Anwalt hatte Berufung eingelegt. Laut Gerichtsunterlagen halte der Beklagte die Kündigung für ungerechtfertigt. Er verweist auf eine ärztliche Bescheinigung und darauf, dass er seit fast 30 Jahren in der Wohnung lebe. Im Falle einer Räumung drohe ihm die Obdachlosigkeit. Das Amtsgericht folgte dieser Argumentation nicht. In der Urteilsbegründung heißt es, dieses Verhalten ist geeignet, nicht nur die Nachtruhe, sondern auch den Haus

0: Frieden massiv zu stören. Das Gericht bestätigt deshalb Mitte Juli die Räumung der Wohnung. Gleichzeitig gewährt es dem Beklagten eine Räumungsfrist bis Ende September. Rechtskräftig ist das Urteil noch nicht. Der sozialpsychiatrische Dienst kann bei akuter Eigen- oder Fremdgefährdung Zwangsmaßnahmen durchsetzen. Die Sozialbehörde verweist dabei allerdings auf hohe rechtliche Hürden. Unter den Anwohnern und Anwohnerinnen wächst die Angst vor dem Mann unterdessen stetig.
1: Er ist wie eine tickende Zeitbombe.
0: Ob der Mann den Wohnblock bis Ende September verlassen muss, ist noch offen. Für die Menschen hier bleibt die Hoffnung, dass sie endlich wieder in Ruhe durchschlafen können.
2: Es gibt eine aktuelle Studie zum Cannabiskonsum und seinen Folgen. Seit 2 Jahren ist die Droge ja weitgehend legalisiert. Und nun belegen Hamburger Forscher, seitdem landen mehr Menschen, mehr Fälle mit Cannabisproblemen im Krankenhaus.
3: Das Cannabis-Gesetz erlaubt Erwachsenen, bis zu 25 Gramm Cannabis in der Öffentlichkeit bei sich zu haben. Wer selbst zu Hause Cannabis anbauen will, darf bis zu 3 Pflanzen besitzen. Unter strengen Vorschriften dürfen Anbauvereinigungen gemeinschaftlich die Pflanzen züchten und für den Eigenkonsum an ihre Mitglieder geben. Forscher vom Hamburger Universitätsklinikum Eppendorf ermittelten jetzt, seit der Teillegalisierung gab es deutlich mehr Diagnosen wegen eines akuten Rauschzustandes. Die Zahl der Fälle stieg um etwa 1/3.
2: Im Studio jetzt unser Experte Jörn Strehler-Pohl. Jörn, so ein Anstieg, wie wir eben gehört haben, liegt das jetzt daran, dass ganz viele zu Hause anbauen und rauchen, salopp gesagt?
4: Wahrscheinlich nicht. Also die Forscher vom UKE sind der Meinung, dass es darauf hindeutet, dass es mehr Medizinalhanf gibt. Also das Cannabis, das du in Apotheken kaufen kannst. Und diese Zugangsvoraussetzungen im Internet, in Online-Apotheken auf Rezept Cannabis zu kaufen, das ist wesentlich leichter geworden. Und das Problem an diesem Cannabis ist aus der Apotheke, das ist wesentlich potenter, wie die Fachleute sagen. Das hat einen wesentlich höheren Wirkstoffgehalt. Und das könnte bedeuten, dass dieser hohe Wirkstoffgehalt dazu führt, dass es zu mehr Krankenhausdiagnosen kommt.
2: Dann habe ich bis vorhin gedacht, dass man das Rezept beim Arzt holen muss. Das stimmt gar nicht. Kann ich gleich mitbestellen online, oder?
4: Genau, man kann dieses Rezept tatsächlich gleich online mitbestellen. Das hat damit zu tun, dass durch die Teillegalisierung von Cannabis viel Cannabis aus dem Betäubungsmittelgesetz heraus. Und deswegen wurden die Zugangsbeschränkungen auch wesentlich niedriger. Und das betrifft eben auch dieses Medizinalcannabis. Und deswegen ist es ziemlich leicht, an ein Rezept ranzukommen. Und alle Online-Apotheken werben damit, wie schnell das geht.
2: Ja, also das ist mir auch neu gewesen, dass das Rezept gleich online mitbestellt werden kann, ohne Arzt. Hat denn das viele jetzt diese Teillegalisierung vor 2 Jahren auch vielleicht erst so ein bisschen neugierig gemacht? Und viele sagen jetzt, ach, ist ja nicht mehr kriminell, ich probiere es einfach mal.
4: Das können die Forscher nicht ausschließen. Das könnte ein weiterer Punkt sein. Und da gehen wir jetzt in den Bereich der Mutmaßungen rein. Aber ich könnte mir auch vorstellen, dass das plausibel ist, dass Leute, die nicht wissen, wie sie legal an Cannabis kommen können und das jetzt ausprobieren wollen, weil es legal geworden ist, für Erwachsene jedenfalls, dass die sich sagen, okay, gehe ich zu so einer Online-Apotheke, bestell das, probiere das aus. Vielleicht lässt sich das so vergleichen. Stell dir vor, Alkohol wäre mit mal legal, es war vorher nicht legal. Und das, wozu der Zugang am leichtesten ist, wäre Schnaps und nicht Bier. Und dann bestellst du einen Schnaps, trinkst zum ersten Mal Schnaps und kippst um.
2: Aber noch mal ganz kurz, was man sagen kann. Es gibt nicht mehr Cannabis-Abhängigkeiten.
4: Genau, das ist das positive Ergebnis dieser Studie, dieser weiteren Teilstudie der UKE-Forscher. Die begleiten diese Teillegalisierung ja sehr, sehr engmaschig mit ihrer Forschung. Und das ist aus meiner Sicht auch wichtig. Die sagen, bisher konnte nicht festgestellt werden, dass die Zahl der Diagnosen wegen Abhängigkeit, wegen Cannabis-Abhängigkeit gestiegen ist. Also es gibt mehr Krankenhauseinweisungen, es gibt mehr Krankenhausfälle wegen akuter Rauschzustände, wegen Psychosen. Aber es gibt bislang keine Anzeichen dafür, dass auch die Abhängigkeit von Cannabis gestiegen ist.
2: Das wird weiter ein großes Thema bleiben die nächsten Jahre, würde ich sagen. Dankeschön für die Information, Jörn Strehler-Pohl aus unserer NDR-Redaktion. Und so kennen Sie sie ganz bestimmt noch, Andrea Petkovic. Sie war und ist eine der beliebtesten deutschen Tennisspielerinnen der vergangenen Jahrzehnte. 2021 stand sie im Finale der Damen in Hamburg noch auf dem Platz. Und nun ist sie seit Jahren schon die Turnierbotschafterin am Roten Baum. Was macht die da so den ganzen Tag? Wir haben sie heute mal auf der Anlage.

0: Tage begleitet.
1: Ehemalige Top-10-Spielerin, 7 gewonnene WTA-Titel, Halbfinalistin bei den French Open. Andrea Petkovic hat ihre Profikarriere zwar beendet, hier am Roten Baum ist sie bei den Tennisfans aber nach wie vor sehr beliebt.
2: Ich finde es schön, dass die Kinder, vor allem wenn sie noch wissen, dass ich selbst mal gespielt habe, weil ich glaube, langsam kommt so die nächste Generation, die mich vielleicht nur noch als die Olle aus dem Fernsehen kennen und nicht mehr als Tennisspielerin. Deswegen, das wird dann auch noch mal interessant. Aber hier gibt es noch viele, die wissen, dass ich selbst noch mal gespielt habe.
1: Andrea Petkovic hat selbst das allererste Turnier ihrer Karriere hier gespielt. Mit 14 Jahren bekam sie eine Wildcard für die Qualifikation und hat dadurch auch eine ganz persönliche Verbindung zum Hamburger Roten Baum. Jetzt ist die 38-jährige Turnierbotschafterin bei den Hamburg Ladies Open. Ist das Gesicht des Damentennisturniers, zu dem parallel in diesem Jahr auch die Wheelchair Open stattfinden.
2: Ich bin so ein bisschen Mädchen für alles. Ich bin die Schnittstelle zwischen den Spielerinnen und dem Turnier einerseits. Das ist so natürlich meine Expertise. Ich war vor kurzem selbst noch Spielerin, weiß genau, was sie benötigen. Auf der anderen Seite versuche ich alles aufzufangen, was Sandra Reichel, unsere Turnierdirektorin, nicht hinbekommt. Wobei ich muss sagen, dafür, dass sie relativ klein ist, schafft sie ganz schön viel weg.
1: Am Sonntag wird es dann auch für sie spannend. Andrea Petkovic spielt ein Showmatch gegen Martina Hingis, ehemalige Weltranglistenerste und 25-fache Grand-Slam-Siegerin.
2: Sie ist in exzellenter Form. Das Gleiche kann ich für mich leider nicht mehr behaupten. Ich spiele noch sehr gerne. Ich spiele, wenn ich zu Hause bin, ein, zwei Mal die Woche. Also es liegt mir immer noch total am Herzen. Ich spiele sehr gerne Tennis. Aber dadurch, dass ich so viel gearbeitet habe, habe ich jetzt schon eine Weile nicht mehr richtig gespielt. Ich muss auf jeden Fall noch mal auf den Trainingsplatz, um mich nicht zu blamieren. Und dann hoffe ich, dass Martina mir nicht 0-0 gibt. Das ist meine einzige Hoffnung, dass ich mich nicht verletze. Das sind die zwei Ziele für Sonntag.
1: Und beim Turniersieg setzt sie auf die Hamburgerin Tamara Korpatsch, die aktuelle deutsche Nummer 1.
0: Unsere S-Bahn in Hamburg wird ja von einem Tochterunternehmen der Bahn betrieben und fährt nun auch immer weniger pünktlich.
3: Ja, die S-Bahn ist in der ersten Hälfte des Jahres unpünktlicher gefahren als im Vorjahr. Das ergibt eine NDR-Auswertung. Nur 93,9% der S-Bahnen hatten weniger als 3 Minuten Verspätung. Damit könnte die Bahn ihr Jahresziel von 94% verpassen. Dann drohen Strafzahlungen. Insgesamt am unpünktlichsten fuhr die S1 zwischen Wedel und Poppenbüttel. Großer Einsatz in Horn auf der A24 ist ein Pkw in einer Baustelle offenbar auf eine Begrenzung aufgefahren. Das Fahrzeug landete auf der Seite. Der Fahrer konnte sich selbst befreien. Ein Rettungshubschrauber brachte vorsorglich den Notarzt zur Unfallstelle. Der Autofahrer wurde aber nur leicht verletzt. Er kam vorsorglich mit dem Rettungswagen in eine Klinik. Es gab erhebliche Behinderungen. Auf der A7 hat es am frühen Morgen einen Großeinsatz der Polizei gegeben, weil die Höhenkontrolle im Elbtunnel ausgelöst worden war. Ein zu hoher Schwertransporter kam nicht weiter. Er hatte Teile einer Windkraftanlage geladen. Die Polizei rückte mit 14 Streifenwagen an. Mehr als 30 Einsatzkräfte mussten die Baken und Absperrungen vor der Abfahrt Othmarschen wegschieben, damit der Tieflader wenden konnte. Die A7 war für eine knappe halbe Stunde gesperrt. Übermorgen startet in Hamburg die Pride Week. Das Museum der Natur an der Bundesstraße in Roter Baum zeigt deshalb aktuell die Ausstellung Queere Tiere, unser Kulturtipp. Mit einer Rallye lädt das Museum ein, die Vielfalt in der Tierwelt zu entdecken. Bei Möwen bilden manchmal zwei Weibchen ein Paar und ziehen ihre Küken gemeinsam auf. Brutpflege ist bei Kaiserpinguinen die Aufgabe der Männer. Der Rundgang durch das Museum zeigt, dass auch Tiere enge Bindungen mit Partnern des gleichen Geschlechts eingehen. Bei 1500 Tierarten wurde das dokumentiert. Bis Ende August können Besucherinnen und Besucher mitmachen bei der Rallye Queere Tiere. Der Eintritt ist frei.
0: Vielen Dank, Merlin.
3: Sehen, Antje war auch da.
0: Antje, guck mal, das wusste ich, glaube ich, gar nicht gesehen eben so schnell. Ja, Antje ist immer dabei. Schon wieder Vandalismus an der Dörnstraße. Unbekannte verwüsten die Grundschule in Lockstedt immer wieder und immer wieder. Und nun ist es am Wochenende dann auch schon wieder passiert. Diesmal mit wirklich dramatischen Folgen.
4: Grundschule Dörnstraße, Lockstedt. Seit gut einem Jahr leiden sie hier unter Vandalismus. Doch so schlimm wie jetzt waren die Vorfälle noch nie. Fotos aus dem Gebäudeinneren zeigen die Verwüstung.
5: Alle Räume hier in diesem Mensa-Trakt, nenne ich es mal, sind alle betroffen, oder die meisten, und sind jetzt dadurch, dass das so durchgenässt ist, besteht hier im Grunde auch Einsturzgefahr. Das heißt, das Gebäude ist jetzt erstmal auf längere Sicht gar nicht benutzbar.
4: Am Wochenende sollen Unbekannte

0: in das Gebäude eingedrungen sein. Dabei öffneten sie vorsätzlich die Wasserhähne. Das Ergebnis am Montag, die Mensa und weitere Räume, wegen des Wasserschadens nun ein Renovierungsfall. Die Polizei ermittelt.
1: Ich frage mich, wer das macht. Ich frage mich, was das für Menschen sind, die Kindern das antun. Weil letztendlich sind es die Kinder, die darunter leiden. Das ist das, was mich am meisten schockiert, dass es Menschen gibt, die da keine Schmerzen mit haben, Kindern ihren Schul- und Lernort einfach so zu zerstören.
0: Das wirkt sich auf die Tagesplanung der Grundschüler aus. Sie können hier nicht mehr essen. Um die Mittagszeit müssen sie umziehen in die etwa 1,5 Kilometer entfernte Korvai-Schule.
2: Jetzt muss man 20 Minuten bis zum Korvai laufen, hin, wieder zurück. Das durchbricht natürlich auch den Rhythmus der Ferienbetreuung enorm. Und das ist natürlich auch nicht das, was sich vielleicht auch die Schüler oder die Eltern vorgestellt haben.
0: Der 5. Vandalismusvorfall binnen eines Jahres hier. Auch mehrere iPads wurden schon geklaut. Mit einem streifelaufenden Wachdienst hatte die Schulbehörde auf die Straftaten reagiert. Doch der letzte Vorfall entging dem Wachdienst. Dazu erklärt die Schulbehörde: Der Einbruch, insbesondere die Vandalismusschäden, waren von außen nicht unmittelbar sichtbar. Nichtsdestotrotz wurde nun noch einmal explizit dafür sensibilisiert, auf entsprechende Merkmale zu achten. Im letzten Jahr verzeichnete die Behörde Vandalismusschäden an Schulen in Höhe von 2,65 Millionen Euro. An 330 Schulen kommen bereits Kameras zum Einsatz und an der Grundschule Dörnstraße in Zukunft wohl auch eine Alarmanlage.
3: Tja, und Kinder und Jugendliche sind ansonsten in der Schule ja gut aufgehoben und auch im Sportverein, da gucke ich hin. Da sind Leute, die sich großartig kümmern im Sportverein und heute geht es ganz besonders um einen von ihnen.
4: Hallo, mein Name ist Simon, aus dem wunderschönen Stadtteil Rahlstedt. Mein Hamburger des Tages ist Jörg Giese, unser Jugendobmann oder auch Jugendwart, der hier für diesen Verein alles tut und den wir über alles lieben. Und deswegen hat er es auf jeden Fall verdient, heute gegrüßt zu werden. Deswegen, Jörg, vielen Dank, was du für diesen Verein tust. Vielen Dank.
3: Lieben Gruß auch von uns. 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Und wir haben noch viel mehr Tipps für Sie.

0: Das ist Lázaro Escandón Veda, Polakrobat, gebürtig aus Kuba. Und er gibt schon mal einen kleinen Vorgeschmack darauf, was hier in den nächsten Tagen los ist. Morgen startet nämlich zum 6. Mal das Spielbudenfestival mit ganz vielen internationalen Künstlerinnen und Künstlern aus Artistik und Straßentheater. Hier gibt es ganz viel Musik und Zauberei zu hören und zu sehen. Kurzum, es wird ganz schön wuselig hier und das unter freiem Himmel und bei freiem Eintritt. Da taucht man ja so ein bisschen in die Geschichte ein, denn schließlich standen hier wirklich früher Spielbuden mit Schaustellern, die für Unterhaltung gesorgt haben. Das Ganze geht mit großem Tamtam los, wenn Corny Littmann hier um 18 Uhr zur Eröffnung mit allen Akteuren und Akteurinnen über den Spielbudenplatz zieht mit einer bunten Parade. Hip-Hop-Nostalgiker kommen am Wochenende auf dem MS Artville-Gelände auf ihre Kosten. Beim Old But Gold Festival mit über 40 Live-Acts und DJs an 2 Tagen auf mehreren Bühnen. Beim Klimaströme-Festival, dem Kunst- und Forschungsfestival für Kinder, dreht sich am Wochenende alles ums Essen und die Ernährung, was mit Lesungen, Konzerten, Bastelangeboten und Performances spielerisch zum Thema gemacht wird. Und jetzt bin ich hier beim Knust und hier gibt es etwas ganz Besonderes zu feiern. 50 Jahre gibt es das Knust schon und ganz viel Musik hier. Und ich habe hier bei mir Carsten Schölermann, dem Kopf vom Knust eigentlich. Und du bist ja auch schon fast 50 Jahre dabei. An was denkst du denn so gerne zurück?
1: Naja, 1983 ging es mit der Engtanzfete los. Ich weiß gar nicht, wie viele Paare sich da zusammen verheiratet haben. Und im ersten Jahr schon R.A.M., legendär Felix Deluxe, auch 1984 schon direkt. Und Fury in the Slaughterhouse, glaube ich, die ersten Konzerte 87. Also es waren schon für meine Anfangszeit ein paar große Namen dabei.
0: Habt ihr ja einiges erlebt. Und natürlich soll das auch ordentlich gefeiert werden. Und am Sonntag geht es hier los mit dem ersten Konzert, gleich mit dem längsten, das Knust jemals gesehen hat. Bernd Begemann will 50 Songs hier zum 50-jährigen Jubiläum singen und spielen. Deswegen geht es auch schon mittags los und danach gibt es die nächsten 2 Wochen noch ganz viele andere Jubiläumskonzerte.
2: Ja, es gibt noch viel mehr Programm die kommende Woche. Es ist nämlich Pride Week bei uns in Hamburg.
3: In der Woche wird es viele Veranstaltungen, Diskussionen, Ausstellungen und auch Feiern geben. Was genau und wann, das erfahren Sie morgen hier bei uns.
2: Und außerdem schalten wir morgen live zum Spielbudenfestival, was wir eben schon ansatzweise gesehen haben. Es ist also wirklich herrlich bunt bei uns morgen hier im Hamburg-Journal. Wenn Sie Lust haben, dann schalten Sie ein. Wie immer 18 Uhr und 19.30 Uhr nur hier im NDR.
3: Und jetzt fehlt eigentlich nur noch das Wetter. Und ich bin gespannt, was die Temperaturen sagen.
2: Das Wetter fehlt aber nicht mehr lange. Das kommt nämlich ganz genau jetzt. Ihnen noch einen schönen Abend.
3: Schönen Abend.
2: Bis morgen.
3: Tschüss.
2: Tschüss.
3: Ja, Wetter zum Wochenende.
4: Und nun das Hamburg-Wetter und die Aussichten für die kommenden Tage.
5: Huch, was ist denn da los? Dieser kleine Mähnenspringer bleibt lieber in Sicherheit. Und Sie können da nur gucken. Genau wie Sie hier. Was hat sich denn Tierpfleger Uwe Fischer da nun wieder ausgedacht? Die Angel verrät es. Wer Futter will, muss heute hoch hinaus. Kein Problem für Hagenbecks Servale. Die afrikanischen Wildkatzen haben vor allem eines. Sprungkraft.
6: Jagdtechnik ist ähnlich wie bei unserem Fuchs. Die haben sehr, sehr gutes Gehör. Lauschen, wo unter der Erde, unterm Gras die Maus ist, schleichen sich an und erlegen sie mit einem großen Sprung. Und andererseits jagen sie auch gerne bodenbrütende Vögel. Und die schlagen sie tatsächlich aus der Luft, wenn die aufsteigen.
5: Harry und Hagrid gehen es noch gemächlich an. Kein Problem, die ganz großen Sprünge kommen noch.
6: Die beiden sind jetzt ja gerade 1,5. Wenn die immer erwachsen sind, dann springen die aus dem Stand 3 Meter hoch.
5: Nächste Trainingseinheit morgen bei diesen Wetteraussichten.
7: Morgens stark bewölkt bei 12 Grad.
8: Mittags bewölkt bei 22 Grad.
9: Abends heiter bei 20 Grad.
5: Es folgt ein sonniger Sonnabend. Die kommenden Tage bringen dann Regen.
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0: Dass auch sie es immer pünktlich schaffen um 19.30 Uhr. Großartig. Moin und willkommen zum Schleswig-Holstein-Magazin.
1: Moin. Und wir fangen gleich mit einem Suchbild an. Auf diesem hier fehlen ja zumindest noch die, die Sport machen und auch Trainer. Und letztere werden in Zukunft aber wohl öfter nicht mehr zu sehen sein. Hintergrund ist die Empfehlung der Rentenkommission, Minijobs abzuschaffen.
0: Gut, 6.700 Menschen bei uns im Land wären davon betroffen. Und nicht nur in Sportvereinen würde das viel ändern.
2: Mit mehr als 1.700 Mitgliedern ist der SV Fehmarn der größte Sportverein auf der Insel. In verschiedenen Sparten sind Insulanerinnen und Insulaner aller Altersklassen aktiv dabei. Viele helfen ehrenamtlich mit, damit alles läuft. Einige davon arbeiten auch auf Minijob-Basis, so auch der Vereinsvorsitzende Ralf Schwenne. Wenn das Minijob-Modell wegfallen sollte, würde das vieles erschweren, fürchtet er.
3: Wir haben nicht so viele Minijobber im Verein, momentan sind das 4 oder 5, aber die möchten natürlich Geld verdienen. Ehrenamt ist jetzt nicht mehr so.

0: das wird schon Probleme geben für mich auch. Allein schon ja, finanziell auch dann. Ne? Und wie gesagt, alles ehrenamtlich, es geht einfach nicht. Ne? Ich habe natürlich auch, muss dazu sagen, ein gewisses Alter dann natürlich auch dann. Und ja, das wäre schon hart.
1: Von den 230.000 Minijobbern im Land sind mehr als 30.000 im Hotel- und Gastronomiebereich beschäftigt. 80 sind es im Ferien- und Freizeitpark Weißenhäuser Strand. Das Modell habe sich etabliert, sagen die Mitglieder des Deutschen Hotel- und Gaststättenverbands. Besonders im Service, aber auch in anderen Bereichen. Sie fürchten wieder mehr Bürokratie, 20% höhere Kosten und...
2: Fakt ist, wir werden, wenn dieser Schritt kommt, nicht alle der aktuell 80 bei uns Minijobber dann weiterhin so beschäftigen können. Ein Teil wird man in Festanstellungen überführen, von einem Teil wird man sich aber auch trennen müssen, weil wir es uns wie alle anderen in der Branche, die sehr stark von der Saisonalität geprägt ist, nicht leisten können, Festanstellungen aufzubauen.
1: Der Landessportverband befürchtet, dass sich viele Ehrenamtliche in Sportvereinen künftig nicht mehr wertgeschätzt fühlen könnten und auf Vereine kämen zwangsläufig auch höhere Kosten zu.
3: Man darf aber nicht vergessen, dass beim Minijob, wenn wir jetzt als Beispiel 600 Euro auszahlen, der Verein ja 780 Euro bezahlen muss. Wir haben ja trotzdem auf die Minijobs 30,12% Abgaben. Und die würden dann natürlich steigen. Ob man dann an die Beiträge herangeht, um das auszugleichen, das müsste man sehen.
1: Nicht nur die Sportverbände hoffen, dass die Rentenkommission ihre Vorschläge noch einmal überarbeitet und neben Schülern auch alle anderen weiter als Minijobber arbeiten können.
4: Um diesen Job reißen sich junge Leute offenbar gerade. Mehr als 2.100 wollen zur Polizei, haben sich beworben auf Ausbildungs- und Studienplätze.
5: Und wir haben das extra nochmal durchgerechnet. Ihre Chance liegt bei 1:6. Stellen gibt es nämlich nur insgesamt 350.
4: Und wenn auch Sie sich jetzt fragen, warum ist dieser Job so beliebt? Dazu haben wir die Ermittlungen natürlich längst aufgenommen.
6: Sommer, Sonne, Polizei. Wer bei der Polizei in Schleswig-Holstein einsteigen will, kann sich auch am Strand, wie hier in Neustadt, informieren.
7: Ich glaube, die Polizei muss generell auch aktive Wege gehen. Ich glaube, eine Polizei-Beach-Tour mit DJ, Slush, Eis und Co. ist einfach ein sehr moderner Weg, als Polizei auch Aufmerksamkeit zu erregen, definitiv. Und wir wollen gesehen werden, wollen am Strand sein, als coole Polizei ein bisschen rüberkommen. Und ich glaube, da kann man auch mal am Strand stehen.
6: Und das scheint zu funktionieren. Laut Innenministerium wollen immer mehr Menschen zur Polizei. Anfang August startet ein neuer Jahrgang. Alle 350 Ausbildungs- und Studienplätze sind bereits vergeben. Und das, obwohl es in diesem Jahr sogar 100 Stellen mehr gibt.
8: Wir haben bisher immer als eines der wenigen Bundesländer die Zahlen stets erfüllt. Und da sind wir natürlich glücklich und stolz drauf. Und das ist eine Teamleistung der Werbe- und Einstellungsstelle, aber auch der Landespolizei insgesamt.
6: Was Sinnvolles tun, sich in die Gesellschaft einbringen. Das seien einige der Gründe, warum Menschen zur Polizei wollen.
9: Also ich finde tatsächlich die Kripo ganz spannend, weil ich mir selber auch Dokus darüber angucke. Ich glaube, das macht sehr viel Spaß.
6: Auch wenn für diesen Sommer alle Plätze weg sind. Bewerber für den nächsten Jahrgang werden bereits gesucht.
5: Wenn auf etwas Verlass ist in Schleswig-Holstein, dann auf Wind. Das haben wir ja auch heute wieder so schön gemerkt. Und bei uns im Land drehen sich auch immer mehr Windräder. Im ersten Halbjahr sind laut Windenergiebranche 66 neue Anlagen dazugekommen.
4: Ja, insgesamt sind es 3.365. Die kommen auf eine Leistung von 10 Gigawatt. Und nirgendwo stehen im Verhältnis zur Landesfläche so viele Windräder wie in Dithmarschen und Nordfriesland. Vier Brüder sollen vor 2 Jahren in Wedel einen Dozenten der Volkshochschule durch mehrere Messerstiche lebensgefährlich verletzt haben. Unter einem Vorwand sollen sie ihn auf den Parkplatz der Schule gelockt haben.
5: Das war versuchter Mord nach Auffassung des Landgerichts Itzehoe. Das hat sie deshalb vor rund einer Woche zu mehrjährigen Haftstrafen verurteilt. Der Verteidiger hat laut Gericht jetzt aber Revision eingelegt. Sollte der stattgegeben werden, dann landet der Fall beim Bundesgerichtshof in Karlsruhe.
4: Die letzte Handballsaison war eine zum Schnellabhaken. Da ist dem erfolgsverwöhnten Rekordmeister THW Kiel wenig gelungen. Kein Titel, Tabellenplatz 6 und nach 33 Jahren mal wieder nicht international dabei. Nun sollen es die Neuen bringen, Nationalspieler Julian Köster zum Beispiel oder Domen Markutz. Und auch auf der Trainerbank ja ein neues Gesicht. Auf Philipp Jiecher folgt Börge Lund. Kieler Förde und Ostseehalle sind ihm allerdings wohl bekannt, denn er war hier mal Spieler.

0: Stimmung ist gut. Kein Wunder, denn nach der vergangenen Saison konnte es nur besser werden. Ein Grund ist sicherlich der Trainerwechsel. Nach 7 Jahren musste Philipp Biecher gehen und Børge Lund ist neu an Bord. Norweger, 47 Jahre alt, THW-Vergangenheit und jetzt schon beliebt bei seinen Spielern.
1: Ich kann, glaube ich, für die Mannschaft sprechen, dass wir die ersten 4 Tage viel Spaß hatten, sehr hart gearbeitet haben. Natürlich auch viele neue Impulse bekommen haben, weil wir doch das ein oder andere umstellen werden. Aber bisher macht Spaß.
0: Und Lund hat für seinen Herzensverein THW Kiel einen klaren Plan. Immer wieder erwähnt er vor allem eines.
2: Entwicklung weiterentwickeln. Entwicklung, um Entwicklung zu schaffen.
0: Das heißt jetzt was?
2: Erstes Ziel ist ja, dass wir nächstes Jahr international spielen. Entwicklung kommt ja schneller zustande mit mehreren Spielen. Also ich weiß, die Jungs möchten 2 Spiele in der Woche haben, nicht eine. Dann wird er mehr trainiert und haben ja mittlerweile in der Saison nicht so viel Bock drauf.
0: Einige Spieler sind wahrscheinlich aber auch froh über weniger Reisestress und Spiele. Gerade die, die am Ende der vergangenen Saison lange verletzt waren. Dem Knie von Emil Madsen oder der Schulter von Elias Elifsen Aschipa Götu tut weniger Belastung wahrscheinlich gut. Richtig gut sind diese beiden Neuzugänge. Die Rückraumspieler Domen Markuz vom FC Barcelona und Nationalspieler Julian Köster. Der hatte bereits vor 1,5 Jahren seinen Vertrag beim THW unterzeichnet. Børge Lund war da noch kein Thema beim Rekordmeister.
3: Nichtsdestotrotz freue ich mich sehr auf diese neue Saison mit den neuen Jungs an der Seite, mit Børge. Und denke, wir werden auch Erfolg haben.
4: Hand aufs Herz, wussten Sie, wer Børge Lund ist oder mussten Sie erst mal googeln?
3: Da will ich ganz ehrlich sein, ich wusste es nicht genau, weil ich früher gar nicht so viel Handball geschaut habe zu seiner aktiven Zeit. Deswegen, ja, ich denke mal, wir werden uns in den nächsten Wochen dann ein bisschen besser kennenlernen.
0: Bis zum ersten Pflichtspiel in der Handball-Bundesliga am 27. August gegen den TBV Lemgo Lippe sollten dann alle THW-Spieler ihren neuen Trainer Børge Lund richtig kennengelernt haben.
5: Besser ist. Und diese Action-Sportart, die hat gerade schon Saison, Wasserski. Wer das ausprobieren will, der kann das ja an einer der Anlagen machen bei uns im Land. Das funktioniert im Prinzip ja wie bei so einer Seilbahn, nur in Turbogeschwindigkeit. Und der ultimative Kick ist natürlich, sich von einem Motorboot ziehen zu lassen. Und den gibt es gerade für alle, die sonst nicht mal eben aus Wasser können, in Passade bei einem inklusiven Camp.
6: Einfach Adrenalin pur.
7: Was auf dem Wasser nach Leichtigkeit aussieht, beginnt für Marco an Land mit einer ganz eigenen Vorbereitung. Arbeitsalltag aus, Neoprenanzug an. Mit Prothesen lebt er schon seit fast 20 Jahren. Auf dem Wasser zählt für ihn die Geschwindigkeit. Damit das funktioniert, sitzt Marco auf einem speziell angepassten Monoski.
8: 2,20 Meter in der Länge und ungefähr 30, 40 Zentimeter breit. Und dieses Gestell, was man da sieht, dieses Alugestell, das nennt sich Cage. Das ist im Grunde genommen nichts anderes als ein Alurahmen mit einer Sitzbespannung.
9: Ungewohnt halt, ne? Weil man kennt das ja so gar nicht. Und hatte natürlich Startschwierigkeiten. Klar, ich kam natürlich die ersten Male überhaupt nicht aus dem Wasser. Das ist ja, sag ich mal, die Kunst, dann wirklich das zu halten und erstmal aus dem Wasser zu kommen. Und das hatte ich Anfang überhaupt nicht drauf.
7: Doch er macht das schon seit 7 Jahren. Ein Wasserskicamp für Rollstuhlfahrer gibt es nicht oft in Deutschland.

0: Sehr gut.
1: Bisschen windig, aber macht trotzdem Spaß.
2: Kati ist zum ersten Mal beim Wasserskicamp am Passader See dabei. Das Anfänger-Equipment sieht etwas anders aus.
1: Also hier haben wir jetzt auch einen Wasserski, der aber mit Auslegern bestückt ist. Das ist insbesondere für Anfänger dann einfacher zum Starten, weil sie das Gleichgewicht besser halten können. Ja, es ist einfacher zu handeln.
3: Was ist heute echt krass?
1: Sind die Füße gut?
3: Nee, die sind eigentlich gut.
1: Ist gut? Okay.
3: Ja, ich sitze drin.

0: für solche Sportarten ist das echt genial, dass ich hier das mal mitmachen kann. Und gibt's ja nicht so oft hier in Deutschland.
1: Der Kieler Wasserski-Club bietet jedes Jahr im Juli am Passader See das Rollstuhl-Wasserski-Camp an. 2 Tage war Marco auf dem Wasser.
2: Im Rahmen der Möglichkeiten macht das, wo ihr Freude habt, wo ihr Spaß habt. Es ist so viel möglich, ne? Trotz Behinderung, trotz Handicap gibt es so viele Sportarten, ob Teamsport, ob Einzelsport. Man kann vieles machen.
3: Schule ist ja an sich schon nicht jedermanns Sache, aber Unterricht in Containern, das klingt nochmal nach einer Schippe schlimmer. Zum Glück sind gerade Ferien.
4: Ja, darüber freuen sie sich wahrscheinlich doppelt gerade an der Ömrang School auf Amrum. Die hatten nämlich 3 Jahre Unterricht in Containern. Jetzt ist die Grundschule aber fertig saniert. Für sie ist es also das Ende des Containerunterrichts. Für andere allerdings der Anfang.
5: 18 Container müssen die Arbeiter in den nächsten Tagen abbauen. 6 sind heute dran. 3 Stunden haben sie Zeit, dann müssen sie mit den Containern auf der Fähre nach Föhr sein.
6: Die Fähre gibt einen Takt vor, ja genau. Wenn wir sie verpassen, wird es eng.
5: Auf Föhr das Ganze umgekehrt, Aufbau statt Abbau. Wieder als Übergangslösung für eine Schule. 3 Jahre stand die Containerschule hier auf Amrum. So lange hat die Sanierung der Gebäude gedauert, Kosten 19 Millionen Euro. Auch der Schulleiter hat in den Containern unterrichtet, unter anderem Mathe und Physik.
7: Es ist für Grundschüler vielleicht ein bisschen laut, aber für Sek 1 ist es gar kein Problem. Die sind, von der Akustik sind sie nicht ganz so gut wie im Klassenraum. Aber ansonsten waren wir eigentlich ganz positiv überrascht von den Klassenräumen.
5: Ab dem 16. September sollen die Kinder auf Amrum dann im sanierten Schulgebäude unterrichtet werden. Zwischenstand. Bis hierher hat alles geklappt. Aber dieser Container scheint eine harte Nuss zu sein. Er ist zusätzlich im Boden verankert.
6: Da kriegen wir den jetzt hier unten nie rausgehoben, ne? Weil sonst reißen wir die ganze Erde raus.
7: Und jetzt?
6: Jetzt nur noch mal abschrauben.
5: Die Zeit läuft. Noch 90 Minuten, dann müssen sie auf der Fähre sein. Da hilft nicht abschrauben, sondern abflexen. Geschafft. 20 Minuten später hängt auch dieser Kandidat am Haken. Nach etwas mehr als 2 Stunden haben sie die 6 Container abgebaut. Die Arbeiten sind im Zeitplan. Auf zur Fähre.
7: Ich freue mich, die kommen eigentlich zur Nachbarschule und geben denen die Möglichkeit, um zu bauen, neu zu bauen. Und von daher freue ich mich auch für die, dass das jetzt endlich bei denen anfängt. Es war eine Lösung, die machbar ist. Jetzt ist sie hoffentlich vorbei, diese Übergangsphase. Da sind wir eigentlich froher Dinge.
5: Ankunft auf Föhr. Jetzt geht es zur Grundschule Landföhr nach Miedlum. Denn als nächstes ziehen die Grundschüler dort in die Container. Und den Arbeitern sitzt wieder die Zeit im Nacken. Ankommen, abladen und mit der Fähre wieder nach Amrum, um dort die nächsten Container abzubauen.
6: Wir hoffen, dass wir das in den Zeitplan schaffen, also dass wir um 19 Uhr wieder auf der Fähre sind.
7: Zeit ist noch 2,5 Stunden ungefähr.
6: Ja, ja, aber wir müssen noch hinfahren. Abfahrt ist 19 Uhr. Also 18:45 möchten wir da sein. Also auf uns wartet sie, glaube ich, nicht.
5: So wird das die nächsten beiden Tage weitergehen. Jeweils 6 Container auf Amrum ab und auf Föhr wieder aufbauen. Schrauben, flexen, immer im Wettlauf mit den Abfahrtzeiten der Fähre zwischen Föhr und Amrum und wieder zurück.
3: Kommen wir zu einem ganz anderen Thema, aber zu einem, das uns alle betrifft. Was man tief in seinem Herzen besitzt, kann man nicht durch den Tod verlieren. Einer von vielen Sätzen, mit dem wir versuchen, unsere Trauer zu verarbeiten. Was es aber heißt, seinen geliebten Partner viel zu früh durch eine Krankheit zu verlieren, das wissen wohl nur die, die es erleben mussten. So auch Thomas Pilz aus Kiel. Er hat seinen ganz eigenen Umgang damit gefunden.
8: Es ist total das Ende meines Lebens, wie es sein sollte, unseres Lebens, wie es sein sollte. Wir hatten gerade uns eigentlich aufgemacht nach Schilksee. Dort sollte eigentlich so der

0: nächste Lebensabschnitt beginnen, in der Nähe zum Strand, zum Meer, weil wir das beide wahnsinnig lieben. Mein Name ist Thomas Pilz und meine Frau ist vor einem Jahr an den Folgen ihrer Krebserkrankung gestorben. Das war ein Zufallsbefund. Sie ist mit hohem Blutdruck ins Krankenhaus gekommen. Dann haben die nichts gefunden und haben immer weitergesucht. Und irgendwann haben sie halt gemerkt, okay, Krebs überall. Und sie haben uns von vornherein gesagt, das wirst du nicht überleben. Ela war alles für mich. Ich habe noch nie so einen Menschen kennengelernt, weder vor ihr noch während wir zusammen waren, noch glaube ich, dass ich jemals so einen Menschen noch mal kennenlernen werde. Wenn ich tagtäglich damit gelebt hätte, sie kann mir jetzt unter den Händen wegsterben, dann hätte ich wahrscheinlich das auch nicht geschafft. So war es eben, ich habe ein Ziel, nämlich das, was heute zu tun ist, das machen wir zusammen. Ich versuche, dass es möglichst ein guter Tag für uns wird. Wir haben ja auch noch in den letzten Jahren noch tolle Sachen gemacht. Wir waren noch unterwegs, soweit es ging. Wir haben eben versucht, gute Momente zu schaffen, auch für Juno, damit sie eben diese letzten Jahre ihrer Mutter nicht nur als die Krankheitsjahre irgendwie im Kopf behält. Malst du eigentlich?
1: Mobile.
0: Cool. Welches Thema hast du dir ausgesucht?
1: Das weiß ich nicht.
0: Weißt du noch nicht. Fängst erstmal an. Mega gut.
2: Trauer ist ein Zustand, in dem wir einen Verlust verarbeiten müssen. Und diese Trauer folgt bestimmten Schritten, damit sie gut verlaufen kann. Das Wichtige ist natürlich, den eigenen Trauerprozess auch anteilig mit anderen zu teilen, die anderen wissen zu lassen, in welcher Phase bin ich denn, was beschäftigt mich denn. Denn die Gefahr in der Trauer ist groß, dass wir verstummen.
3: Ich bin Karin, ich kenne Mela aus der Hebbel-Schule. Da bin ich gleich im ersten Jahr sitzen geblieben. Und Mela kam dann in meine Klasse und da waren wir 11 oder 12. Ich habe Thomas total viel zu verdanken, weil er uns so reingelassen hat. Er hat uns, also wenn ich von uns spreche, meine ich die 4 engsten Freundinnen von ihr. Als das passierte, sie ist ja hier gestorben, und als es passierte, hat er uns angerufen und gesagt, ihr könnt kommen. Das ist ja auch nicht selbstverständlich. Und ich kenne das noch vom Tod meines Vaters. Das hat mir auch sehr geholfen, ihn tot zu sehen. Ich weiß, das scheuen viele, aber ich kann nur sagen, dieser Moment des ersten Anblicks reißt einem das Herz raus. Aber danach kommt ein Frieden.
1: Das habe ich auch, das T-Shirt.
0: Das weiß ich auch gar nicht mehr.
3: Hast du das Kleid, ne?
1: Ja, das ist
3: das, hast du aufbewahrt.
1: Das in meinem Schrank hängt.
0: Genau. Ja. Instagram ist für mich eines meiner Projekte gewesen, wie ich versucht habe, damit klarzukommen, dass derjenige, mit dem ich sowas normalerweise teilen würde, nicht da ist. Ich habe mich mit den Fotos befasst. Ich habe geguckt, was will ich denn überhaupt von ihr zeigen? Was würde sie von sich nicht zeigen, niemals zeigen wollen? Ich habe auch ihre Tagebücher verbrannt, weil sie gesagt hat, das ist meins, das ist nicht euers. Die dürft ihr euch nicht angucken, die sollen weg. Und dann habe ich die halt mit Juno zusammen in so einer kleinen Zeremonie verbrannt. Sie standen halt in seiner Kiste, auch über Monate. Und ich konnte da einfach nicht ran, weil ich ja ihre Sachen verbrenne. Das war ja halt, das ging nicht. Ich habe mir in der Woche, nachdem Mela gestorben ist, die ersten Sachen neu auch tatsächlich gekauft, weil ich ganz klar nach außen darstellen wollte, ich trauere. Auf diesem Weg, das sind so ein paar hundert Meter zum Baum, auf denen merke ich schon, wie ich ruhiger werde. Und je näher ich dem Baum komme, desto klarer wird halt auch meine Trauer wieder. Und ich habe die Möglichkeit, dort vor Ort an dem Baum einfach bei Mela und nur bei Mela zu sein und dort zu weinen. Ich habe da auch schon geschrien, weil da ist auch kaum jemand außer mir. Von daher ist der Begräbniswald an sich schon ein fantastischer Ort, um zu mir zu finden, aber insbesondere unser Baum, den ich zusammen mit Juno ausgewählt habe, ist halt was ganz Besonderes, ein ganz besonderer Ort.
4: Aber der Umgang macht Mut und inspiriert vielleicht bei der Bewältigung von Trauer. Und Mary Drew, du hast jetzt was Fröhliches für uns.
5: Fast ein bisschen was Absurdes sogar in diesem Fall. Und das haben wir ehrlich gesagt Ihnen zu verdanken. Wir suchen ja jeden Tag im ganzen Land spannende Geschichten, aber manchmal landen die besten einfach in unserem Postfach. Über unsere App beispielsweise, über den Mitmach-Button da unten irgendwo oder per Mail. Freuen wir uns auch immer ganz besonders drüber, wenn Sie das mit uns teilen, was Ihnen unter den Nägeln brennt. So wie diese bemerkenswerte Geschichte aus dem Kreis Segeberg.
6: Ein Funkmast. Nichts daran ist aufsehenerregend. Oder vielleicht doch? Sie regen sich auf. Deswegen die Kletteraktion über den Knick. Rauf aufs Maisfeld am Rande von Lezen, wo das Ding steht.
7: Ein Provisorium ist das. Ist ein Provisorium.
6: Ein Interimsfunkmast also. Genutzt von Vodafone. Jetzt im vierten Jahr immerhin unterstützt durch einen Akku. So wie jetzt. Deswegen ist es gerade so ruhig.
8: Am meisten ärgert mich, dass hier 4 Jahre nichts passiert. Uns erzählen sie alle, wir sollen die Umwelt schonen, wir schaffen uns Elektroautos an, wir bauen Photovoltaik aufs Dach. Und hier passiert überhaupt nichts. Die ersten Jahre war ja kein Akku dazwischen. Da lief ja ständig Tag und Nacht der Generator mit Diesel betrieben. Wenn die tanken, dann ziehen sie hier den Dieselschlauch hier durch. Das ist doch alles kein Zustand.
9: Ich gehe davon aus, dass der Nachhaltigkeitsbeauftragte am Sitz von Vodafone nichts von dieser Antenne weiß und immer hübsche, schöne Berichte schreibt und dass solche Sachen da nirgends erwähnt werden.
6: Dabei hat Bürgermeister Ulrich Schulz schon im August 2023 eine Baugenehmigung für einen dauerhaften Standort mit Stromanschluss erteilt. Auf dem gleichen Flurstück, nur ein paar Meter daneben.
7: Getan hat sich nichts hier baulich. Jetzt soll die Genehmigung noch mal verlängert werden. Also das deutet ja darauf hin, dass in den nächsten Jahren hier auch nichts passiert.
6: An diesen Silos waren Funkmasten aller Mobilfunkanbieter befestigt. Jahrelang. Für ein neues Baugebiet wurden sie im Oktober 2022 abgerissen. O2 hat längst einen Dauerfunkmast gebaut. T-Online hängt mit dran. Aber Vodafone wollte einen eigenen haben.
10: Von hier können Sie auf jeden Fall den mobilen Mast erkennen.
6: Wenige Meter entfernt hätte es eine elegante Zwischenlösung gegeben. Auf dem Gelände der LKW-Werkstatt Kramer.
11: Wir hatten angeboten, dass wir hier aus der Halle einen Stromanschluss realisieren können mit Zwischenzähler, wie auch immer. Und dann hätte das gute Stück hier gestanden und man hätte natürlich einen gigantischen Kraftstoffbedarf eingespart.
6: Nun ist die Sache mit dem CO2-Ausstoß nicht das Einzige, was die Lezener aufregt.
8: Ich selber bin seit 40 Jahren Vodakunde, bezahle für 2 Apparate und habe einen miesen Empfang hier. Ich finde das unmöglich, auch dass man das durchgehen lässt.
7: Und das sorgt für Unmut hier in der ganzen Gemeinde. In jeder Vertretung kocht das wieder hoch. Die Bürger äußern das. Und ich kann eigentlich nur sagen, es gibt keinen neuen Stand.
6: Funkturm-Dienstleister Vantage Towers, der für den Vodafone-Funkmast zuständig ist, schreibt auf Anfrage, grundsätzlich vergehen überall in Deutschland von den ersten Planungen bis zur Inbetriebnahme meist mehrere Jahre. Ein Datum für den Baustart könne man zum jetzigen Zeitpunkt nicht nennen. Den Lezenern bleibt also nur, sich weiterhin in Geduld zu üben.
4: Geduld brauchen Sie wohl auch am Wochenende auf unseren Straßen. Stichwort Sommerferienwochenende. 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
5: Ja, hier ist es dagegen herrlich entspannt auf dem Zuschauerfoto von Peter Kur aus Leck. Aufgenommen hat er es im Beltringhager Koog. Vielen Dank fürs Teilen.
4: Das Wetter gleich von Maike. Wir sind damit raus, freuen uns aber natürlich morgen wieder auf Sie.
5: Einen schönen Abend. Ciao.
4: Tschüss.

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1: Mit dem Sonnenschein hat es heute zum Start in die Hundstage ja schon mal geklappt. An den hochsommerlichen Temperaturen müssen wir allerdings noch ein bisschen schrauben. Ja, die sogenannten Hundstage dauern jetzt exakt einen Monat und bezeichnen die zumindest statistisch gesehen heißeste Phase des ganzen Jahres. Und es mehren sich auch die Anzeichen auf heiße Tage ab Mitte nächster Woche. Aber erstmal bleibt es bei uns noch wechselhaft. Aktuell liegen wir am Rand eines schwachen Hochs und das zieht sich morgen im Laufe des Tages bis in den Süden Deutschlands zurück. Und von der Nordsee her, da kommen dann Wolkenfelder eines Nordmeertiefs zu uns rein und breiten sich aus. Und es fließt kühle bis mäßig warme Meeresluft zu uns ins Land. Heute Nacht kann es vor allem im Norden und im Westen noch mal einen Schauer geben. An der Ostsee und im Südosten des Landes bleibt es meist gering bewölkt, teilweise auch klar. Und die Tiefstwerte liegen heute Nacht bei 15 bis 11 Grad. Ja, morgen gibt es einen Wechsel aus Sonne und Wolken, wobei die Wolken dominieren und ab und zu sind immer mal kurze Regenschauer möglich. Die Sonne zeigt sich morgen dann nur 3 bis 5 Stunden lang und die UV-Belastung liegt dementsprechend im schwachen bis mittleren Bereich. Der Wind kommt morgen aus West, teilweise Nordwest, ist nur schwach unterwegs, an den Küsten weht er auch mäßig. Ja, und die Temperaturen sind weiter alles andere als hochsommerlich. In der Spitze kommen wir morgen auf 19 bis 22 Grad. Nord- und Ostsee haben aktuell 18 bzw. 19 Grad. Am Sonnabend wird das Wetter ganz ähnlich wie morgen, allerdings etwas wärmer bei 25 Grad. Sonntag dominieren die Regenwolken und der Start in die neue Woche ist dann insgesamt freundlich bei 21 Grad. Tschüss, haben Sie einen schönen Abend.
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2: Juhu, ja, moin. Eine Sendung mit 3K. KI, Kochen, Kühlschrank. Los geht's. Sicherheitslücke, wenn die KI sich selbstständig macht. Charity-Dinner, Kochkunst auf großer Bühne und Huckepack mit dem Kühlschrank bergauf. Der Schrecken sitzt tief. Das Bundesdigitalministerium spricht von einem Paradigmenwechsel, was die Fähigkeiten der künstlichen Intelligenz angeht, nachdem gestern bekannt wurde, dass sich das OpenAI-Modell GPT 5.6 selbstständig gemacht hat. Eine KI, die unkontrolliert macht, was sie will, ohne Moral, ohne Skrupel, die sich mit gestohlenen Daten irgendwo reinhackt. Ist das schon der Albtraum, vor dem Expertinnen und Experten seit langem warnen? Lea Reinhardt mit Reaktionen aus Bremen.
16: Beim Bremer Softwareentwickler Team Neuster etwa ist der Vorfall auch heute noch Gesprächsthema. Eine KI, die sich selbstständig gemacht hat?
17: Wir waren vor allen Dingen erstmal sehr erstaunt darüber, mit welcher Autonomie das Ganze vorgegangen ist. Wie es Wege gefunden hat, die eigentlich so nicht vorgesehen waren.
16: Der Schutz sensibler Kundendaten gehört hier zum Alltag. Doch eins zeige der selbst initiierte Cyberangriff aus den USA allemal.
17: Finanziellen. Jetzt gerade auch mit der aktuellen Situation beobachten wir das noch ein bisschen mehr, wie auch gerade KI IT-Security verändern kann, wie es verwendet werden kann, um Angriffe zu steuern, aber auch uns an Möglichkeiten viel, viel mehr irgendwie gibt, um uns zu verteidigen.
16: Denn eine KI war es auch, die den Cyberangriff wiederum aufgedeckt hat. Das ist passiert. Eigentlich sollte die KI nur einen Sicherheitstest bestehen in einer abgeschotteten Testumgebung, die wir hier zur Vereinfachung als Box darstellen. Doch die KI hat innerhalb dieser Umgebung eine bislang unbekannte Schwachstelle gefunden, konnte die Box also verlassen. Sie hat sich selbstständig auch Zugang zum Internet verschafft und ist in die Systeme eines anderen Unternehmens eingedrungen. Dort hat sie gezielt nach Informationen gesucht, die ihr helfen konnten, den aufgetragenen Sicherheitstest erfolgreicher zu bestehen. Auch die E-Commerce-Agentur HMMH mit Kunden wie die Handelsunternehmen Otto und Beaupris ist auf KI spezialisiert. Es gebe durchaus Möglichkeiten, um Angriffe wie diese zu verhindern, sagt Gerd Güldenast.
4: Das ist so ein bisschen, dass jeder weiß, dass er, wenn er über die Straße geht, auch Opfer eines Verkehrsunfalls werden kann. Und die Maßnahmen dazu kennen wir alle. Wir schauen links und rechts, ehe wir über die Straße gehen. Und wir beobachten den Verkehr. Und genau das ist es auch, was jeder jetzt wieder tun muss. Wir müssen uns bloß wieder an diese Regeln erinnern. Absicherung von IT-Systemen ist aktuell oberste Priorität. Das hat sich nicht geändert tatsächlich. Auch die Anzahl der Maßnahmen, die ich eigentlich ergreifen muss, hat sich nicht geändert. Die Intensität, wie ich es jetzt betreiben muss, ist aber eine ganz andere.
16: Auch andere Branchen sind jetzt gefragt. Die Geno, der Klinikverbund Bremen, verwaltet sensible Gesundheitsdaten und war schon einmal Opfer einer Cyberattacke. Sie sagt, die aktuellen Entwicklungen im Bereich Cyberangriffe zeigen, dass sich die Bedrohungslage kontinuierlich weiterentwickelt. Grundsätzlich überprüfen und verbessern wir unsere Schutzmaßnahmen kontinuierlich. Experten gehen davon aus, es dürfte nicht der letzte selbst gestartete Hackerangriff einer KI gewesen sein.
2: Ich habe noch Fragen und die kann hoffentlich Dennis Kenji Kipka beantworten. Er ist IT-Rechtler und KI-Experte an der Hochschule Bremen, unter anderem. Moin, Herr Kipka.
5: Hallo.
2: Experten wie Sie kennen dieses Risiko, ja, und warnen auch schon lange davor. Jetzt kennt es auch die breite Öffentlichkeit, kann man sagen. Insofern vielleicht sogar ganz gut, dass es jetzt mal passiert ist.
5: Also aus Sicherheitsperspektive war es klar, dass es irgendwann geschehen würde. Es war einfach nicht die Frage des Ob, sondern des Wann. Dass es jetzt so schnell geschehen würde, ich glaube, da haben viele an der Stelle nicht mit gerechnet, dass es auch eines der größten US-amerikanischen KI-Unternehmen treffen würde, die offensichtlich auch nachlässige Sicherheitsvorkehrungen ihrer Schutzumgebung, Trainingsumgebung
2: selber überrascht waren davon.
5: Selber überrascht gewesen sind. Da hätte, glaube ich, auch keiner mit gerechnet. Aber aus Sicherheitsperspektive, wie gesagt, war es nur eine Frage der Zeit, bis so ein Vorfall kommen würde.
2: Okay, und nun können wir drüber sprechen. Das hat ja auch was für sich. Es war ja trotz allem jetzt erstmal ein Experiment, das im Ergebnis so auch nicht gewollt war. Heißt das, es ist auch nach wie vor nur eine abstrakte Gefahr? Oder ergeben sich doch jetzt auch schon ganz konkrete Gefahren daraus?
5: Also dieser konkrete Fall, der war isoliert in erster Linie. Das heißt, es ist ja eine KI gewesen, die jetzt getestet wurde. Es wurden Sicherheitsmechanismen in dieser KI abgeschaltet. Die sollte ja eigentlich diese gesicherte Umgebung auch nie verlassen. Das hat sie eben doch geschafft, weil sie so leistungsfähig gewesen sind. Aber wir müssen jetzt nicht damit rechnen, dass wir jetzt in den nächsten Wochen oder Monaten mit massenhaften autonomen KI-Agenten bis in kritische Infrastrukturen hinein überflutet werden.
2: Trotzdem gibt es schon konkrete Gefahren durch Cyberkriminalität und wo auch KI zum Einsatz kommt?
5: Ja, klar. Also es gibt Modelle, die beispielsweise auch im Darknet verfügbar sind. Die sind nicht so leistungsfähig wie natürlich dieses Hochleistungsmodell, das getestet worden ist. Aber da sind eben diese ethischen, rechtlichen, technischen Grenzen abgeschaltet. Und die werden von Cyberkriminellen sehr wohl schon genutzt, um beispielsweise massenhaft Phishing-Attacken zu begehen. Gleichzeitig sehen wir auch, dass Modelle, die frei auf dem Markt verfügbar sind, also Google Gemini zum Beispiel, kann man ja auch kostenlos nutzen, Google hat jetzt vor kurzem da eine chinesische Cybercrime-Gruppierung verklagt, weil die deren KI missbraucht haben, um eben massenhaft Cyberkriminalität global zu begehen.
2: Was für Gefahren sind denn das? Was bedeutet das für mich als Einzelnen zum Beispiel? Sind meine Bankdaten noch sicher?
5: Das ist zum einen eine ganz große Fragestellung. Es geht vielfach um Phishing. Das heißt eben, dass Fake-E-Mails geschrieben werden, wo dann gesagt wird, ja, die Bank möchte jetzt dein Konto überprüfen. Deswegen gib doch jetzt mal deine Zugangsdaten ein. Es geht auch beispielsweise darum, dass die KI Sicherheitslücken ausnutzt. Das heißt, Betriebssysteme, die wir alle auf unseren Rechnern installiert haben, vielleicht nicht regelmäßig updaten und dann so eine Schwachstelle von der KI erkannt wird und dann eben ausgenutzt wird, um das zu kompromittieren.
2: Jetzt ist die große Frage, auch im Kontext dieses Falls, der jetzt aufgetreten ist, was müssen wir jetzt konkret tun? Was müssen wir unmittelbar im Prinzip für Maßnahmen treffen, um uns davor zu schützen? Also im Einzelnen, aber auch was Unternehmen angeht, was vielleicht auch die öffentliche Hand angeht.
5: Also ich glaube, das sind zwei Dinge. Also wir müssen einerseits viel enger mit solchen KI-Entwicklerunternehmen zusammenarbeiten, damit eben solche Dinge nicht mehr geschehen und rechtzeitig auch Regulierungsbehörden darauf hingewiesen werden. In Großbritannien gibt es schon seit längerem ein Sicherheitsinstitut für künstliche Intelligenz. Die deutsche Bundesregierung will auch sowas in der Art aufbauen. Und zum anderen müssen wir

0: einfach auch überlegen, wo kommen eigentlich diese ganzen KI-Cyberangriffe her? Das heißt, die Techniken, die genutzt werden, das sind eigentlich ganz normale Hacking-Techniken. Und das war ja hier im Fall nicht anders. Also es wurden beispielsweise kompromittierte Zugangsdaten genutzt, es werden Schwachstellen ausgenutzt. Und Unternehmen, aber auch Privatpersonen können sagen, durch Standard-Sicherheitsmaßnahmen, also eben Betriebssysteme aktuell halten zum Beispiel, Zugangsdaten sichern, Zwei-Faktor-Authentisierung, Netzwerksegmentierung, kann man schon sehr, sehr viel auch gegen KI-Angriffe tun.
1: Okay, also wir sind nicht chancenlos.
0: Wir sind definitiv nicht chancenlos. Nein, also davon sind wir weit entfernt.
1: Das ist eine gute Botschaft. Herzlichen Dank für Ihren Besuch, Herr Kipke.
0: Danke für die Einladung.
1: Das Gespräch haben wir am Nachmittag aufgezeichnet. Es heißt ja nicht umsonst Kochkunst. Und Kunst gehört nun mal auf eine Bühne und sie braucht ein Publikum. Insofern ist es nur konsequent, dass sich der Verein Lichtgrenze für seinen Dinnerabend das Theater am Goetheplatz ausgesucht hat. Mit Spitzenkoch und allem Pipapo. Aber hier geht es nicht allein ums Kochen und dabei zusehen und ums Essen, sondern vor allem um den guten Zweck. Till Öppert über den Verein Lichtgrenze und einen außergewöhnlichen Abend.
2: Eine Bühne für Kulinarik und Vielfalt. Syrische Exilmusiker vom Damaskus String Quintett musizieren. Saher Kanakwa Kükelhan hat ein Charity-Dinner auf der Theaterbühne organisiert. Sie ist als Kind mit ihrer Familie aus dem Irak geflohen. Jetzt hilft die Psychotherapeutin mit ihrem Verein Lichtgrenze anderen beim Ankommen. Spitzenkoch Philipp Probst hat sie fürs Kochen auf der Bühne ins Boot geholt. Der hat seine Freunde mitgebracht. Die Gäste bezahlen knapp 200 Euro pro Person. Geld, das ihrem Verein zugutekommt, der hier Kochen und Essen zelebriert. Das passt auch, weil dabei die Integration gut funktioniert.
3: Hey, guck mal, setz doch mal die Leute an einem Tisch und die essen zusammen. Das ist so. Das ist das Leben. Essen bringt die Menschen zusammen. Und gutes Essen erst recht.
2: 5 Gänge bekommen die Gäste hier gleich serviert. Los geht's mit rohem Fisch, Hamachi, also Gelbschwanzmakrele. Die Spitzenköche aus Bremerhaven, Oldenburg und Bremen sind jeweils für mindestens einen Gang verantwortlich. Die Dips kommen aus der Theaterkantine, die auch der Verein Lichtgrenze betreibt, der hier im Alltag geflüchtete Menschen für den Arbeitsmarkt qualifiziert. Jetzt arbeiten Vereinsteam und Spitzenköche nebeneinander.
4: Wie fühlt sich das an?
5: Was soll ich das sagen? Wir haben gestern schon angefangen, wir machen jetzt Vegane, und haben gestern schon Probe gemacht. Und das fühlt sich besonders an.
6: Die vegane Vorspeise bitte, Dor, Dennis und...
7: Scheinen reichen?
6: 5. Und zwar schnell, weil das echt...
2: Zaher Kanakwa Kükelhan ist überall, macht Tempo. Auf der Bühne ist die Küchencrew gut in der Zeit. Lukas Jakob und Andrea Roge richten den ersten Gang an. Hamachi mit Karotte, Ingwer und Rettich. Muala Göck lässt sich zur Abwechslung mit 2 Töchtern bewirten. Sonst schmeißt sie für den Verein Lichtgrenze eine Schulmensa in der Fahr.
8: Für mich ist es schon toll, also, dass ich dann auch so verwöhnt wird. Ne? Es ist schon interessant, neue Geschmäcker. Also hier ist es ja auch ein bisschen anders, fein.
2: In der Mensa der Oberschule Kurt-Schumacher-Allee kocht Muala Göck mit Schülerinnen und Schülern der 9D und E. Sie lernen hier zu kochen und sich selbst und andere zu versorgen. Gleichzeitig bringt der Verein Lichtgrenze geflüchtete Frauen in Arbeit. Shayla Esmail Zadeh aus dem Iran hat erst in der Theaterkantine gekocht, freut sich, dass sie jetzt mit Kindern und Jugendlichen arbeiten kann.
9: Ich interessiere mich hier. Das ist schön mit Kindern kümmern.
2: Die Küchentage sind eine willkommene Abwechslung zum Unterricht, hören wir.
10: Ja, es ist auf jeden Fall entspannter, im Unterricht zu sitzen. Zumindest auch die Holzstühle sind voll unangenehm.
2: Aus den Champignons machen sie gemeinsam eine Soße zu Spätzle. Muala Göck vermittelt den Schülerinnen und Schülern das kleine Küchen-Einmaleins.
11: Es gibt ja auch Schüler, die bis jetzt noch nicht in der Küche waren und nicht gekocht haben, nicht geschnibbelt, gar nichts. Und mit denen fangen wir dann auch an, dass sie dann erstmal so ein bisschen Küche kennenlernen. Und dann fangen die dann. Dann macht es aber auch nachher auch Spaß.
2: Die Oberschule liegt gegenüber der Berliner Freiheit in der Fahr, einem von

0: Bremens multikulturellsten Stadtteilen. Mehr als die Hälfte der Menschen hier hat Migrationshintergrund. Ein Thema auch bei der Essensplanung.
1: Wir haben keine Schweinefleisch hier und wir achten darauf auch, dass wir Halal-Fleisch haben, weil viele Schüler, die muslimische Schüler haben wir hier und die essen nicht Halal-Fleisch, essen die nicht. Deswegen achten wir darauf, dass wir immer Halal-Fleisch hier haben.
0: Die Schüler lernen auch die Arbeit in einer Großküche kennen. Das ist Teil der Berufsorientierung. Ein Thema, für das die Schule ausgezeichnet worden ist. Die Lichtgrenze-Mensa passt genau ins Konzept, sagt Schulleiter Christian Sauter.
2: Es geht natürlich um Kochen, es geht um Hygiene, es geht um Kalkulation, es geht um dieses Arbeiten im Team. Es hat auch ganz viel mit Selbstwirksamkeit zu tun. Was glauben Sie, wie die Jugendlichen gucken, wie stolz sie sind, wenn dann hier gegessen wird und sie diese positive Rückmeldung kriegen?
0: Gesund soll das Essen sein, jeden Tag frisch gekocht mit hohem Bio-Anteil. Lecker sowieso. Mit dem Damaskus String Quintett sind wir wieder auf der Theaterbühne. Alexander Grobrügge mit thailändischen Wurzeln und Sako Othman aus dem Irak richten den zweiten Gang an. Kaisergranat auf Schnüsch, ein norddeutscher Eintopf. Küchenchef Philipp Probst erklärt uns, warum das mit der Integration in der Küche gut funktioniert.
3: Man ist tatsächlich ja sehr nah am Mensch, wenn man zusammen kocht oder wenn man zusammen in der Küche arbeitet. Dann ist man ja wirklich miteinander und man muss als Team funktionieren.
0: Geflammte Jakobsmuscheln. In der Theaterkantine bereiten Kevin Gideon, Spitzenkoch aus Oldenburg, und der Auszubildende Lenny Dasso den nächsten Gang vor. Kevin Gideon hat gleich zugesagt, als Philipp Probst ihn gefragt hat, ob er mitmacht.
4: Für mich war da keine Sekunde irgendwie zum Überlegen oder so. Weil guter Zweck, gutes Essen, schönes Ambiente, unglaublich krasses Drumherum in einem Theater. Wann hat man das halt mal irgendwie?
0: Jakobsmuschel mit Ingwer und Soja. Ohne Einflüsse aus fremden Kulturen ist Spitzenküche für Kevin Gideon undenkbar.
5: Wir haben einen Mix aus Hausmannskost, also so klassisch deutsche Küche mit asiatischen Einflüssen. Wir haben Einflüsse aus Frankreich, wir haben Produkte aus der ganzen Welt.
0: Zaher Kanakwa Kükelhahn kümmert sich um die Gäste, wirbt für die Aktivitäten ihres Vereins. Mit dem unterstützt sie besonders Menschen, die neu in Deutschland sind und Menschen aus einkommensschwachen Familien.
6: Ob man geflüchtet ist oder ob man lange arbeitslos gewesen ist oder ob man lange sich um die Kinderbetreuung gekümmert hat. Frauen, die dann wieder in den Job reinkommen. Wir stehen zur Seite und sagen, du hast die ganze Zeit funktioniert. Das ist doch total Blödsinn, wenn man sagt, die Menschen haben nicht funktioniert und jetzt werden sie dann funktionsfähig gemacht. Ganz im Gegenteil, wir haben alle Kompetenzen.
0: In den Lichtgrenzebüros in der Innenstadt trifft Zaher Kanakwa Kükelhahn sich mit ihrem Team. Bespricht aktuelle Projekte, Demokratie-Workshops, Schulungen, Ausstellungen und vieles, vieles mehr.
7: Wir haben 31 Projekte, die wir hier beantragt haben, durchführen und konzipieren.
0: Gleich nebenan ein Coaching-Projekt für Lehrerinnen und Lehrer aus Syrien, der Türkei und dem Irak. Dozentin Christel Fangmann bereitet sie auf den deutschen Schuldienst vor.
8: Hier zeigen die Teilnehmerinnen der Lichtgrenze wirklich großes Engagement, weil die richtig doll Lust haben, von ihren ganzen Jobcentern wegzukommen. Sie möchten einfach gerne in Arbeit, sie möchten gerne tätig sein als Lehrerin an den Schulen hier.
7: Was ganz wichtig ist, dass wir sehr viel Bundesmittel hier beantragen, was für uns auch für BremerInnen sehr wichtig ist, weil wir halt nicht so viel Geld haben in Bremen.
0: Auch die Einnahmen des Charity-Dinners kommen Lichtgrenze-Projekten zugute.
9: Wir sind fertig, wir schicken jetzt.
0: Kalbsfilet mit Pastinake, gegrillten Salatherzen, Parmesan, Kartoffelknusper und Trüffel. Der edle Hauptgang von Philipp Probst. Die vegetarische Variante aus der Theaterkantine. Polenta mit grünem Spargel und anderem Gemüse. Küche und Service arbeiten auch hier Hand in Hand.
10: Ich habe ja so 5 Jahre Erfahrung mit Küche, also und Catering und auch hier in der Lichtgrenze in der Kantine arbeite ich auch ab und zu.
11: Und ist das ein gutes Team? Macht das Spaß?
10: Ja, macht unnormal Spaß. Also jetzt nach 5 Stunden am Arbeiten die ganze Zeit und guck mal, wie ich aussehe. So, also einfach fröhlich, einfach glücklich.
0: Das Menü auf der Zielgeraden.

0: Pistazie, grüne Apfel, weiße Schokolade und Matcha. Das Dessert von Gianluca Engling aus Bremen. Bei den Gästen hat der Abend Eindruck hinterlassen.
1: Es ist natürlich auch besonders toll, es passt jetzt eben auch dieses Thema mit der Migration, auch mit diesem Damaskus-String-Quartett. Also ein wunderbarer Abend hier.
2: Ja, man freut sich, wenn man einen guten Zweck unterstützen kann und wenn man in der Gesellschaft was Gutes tut. Das gibt einem schon viel Mehrwert.
3: Schmeckt das Essen gleich besser?
2: Ja, auf jeden Fall.
4: Und die Atmosphäre ist natürlich auch total besonders hier. Also wann hat man das schon mal, dass man einfach auf so einer Theaterbühne sitzen kann?
0: Saher Kanakwa Kükelhahn bedankt sich bei den Gästen fürs Mitmachen und knapp 6.000 Euro für die Jugendarbeit in der Pfarr. Und sie dankt den vielen Ehrenamtlichen fürs Helfen.
5: Ein Hoch auf die Köche! Dankeschön! Ein Hoch auf das Servicepersonal! Dankeschön!
6: Die Verbeugung fehlt noch. Es ist gar nicht so leicht, die passende Formulierung zu finden, wenn es um die Familien in unserer Wochenserie geht. Familien, die ja von der Norm abweichen, anders sind, nicht dem klassischen Bild entsprechen. Das klingt alles blöd. Und genau darum geht es ja. Es ist eben alles Familie. Heute besucht Anastasia Hill ein Elternpaar, das neben ihrem leiblichen Kind auch noch ein Pflegekind hat, 2 Jahre alt bei der Aufnahme, um das sie sich nun kümmern, solange es nötig ist.
7: Sie ist komplett bei uns im Herzen angekommen und ein fester Bestandteil unserer Familie.
8: Wir versuchen wirklich, ihr eine sehr gute Zeit zu ermöglichen und machen viel mit ihr.
7: Wenn sie gehen muss, werde ich ganz traurig sein, werde ich definitiv auch ein paar Tage weinen. Ich glaube jedoch nicht, dass ich daran zerbrechen werde. Ich bin Maren, bin 44 Jahre alt und lebe zusammen mit meinem Lebensgefährten Christian und unserem Sohn Mats, der ist 10 Jahre alt. Und seit September letzten Jahres haben wir ein Pflegekind bei uns aufgenommen.
9: Siehst du den Mats? Wo ist der?
7: Durch meinen Job an einer Oberschule, die in einem sozialen Brennpunkt liegt, war immer wieder mal Thema hier zu Hause, wie schlecht es einige Kinder haben. Und unser Sohn hat dann oftmals gesagt, warum können wir denn nicht noch ein zweites Kind aufnehmen. Wir haben doch Platz.
9: Ziehen wir dir was an?
7: Von heute auf morgen ist die Kleine bei uns eingezogen. Und natürlich war auf einmal alles anders. Die Uhren haben gefühlt ganz anders gedreht.
9: Was nehmen wir? Die Schuhe?
10: Oh, greif sie dir.
9: Und den Pullover?
7: Ich habe von heute auf morgen aufgehört zu arbeiten.
9: Einmal hinstellen.
7: War im Voraus in meinem Kopf ein großes Problem.
9: Gib mir mal deinen Fuß.
7: An dem Tag, ab dem es dann soweit war, überhaupt gar nicht mehr.
9: Oh, bist du so müde? Und in deine Schuhe? Wer ist da? Aus der Schule wieder da.
7: Wir sind jeden Tag aufs Neue erstaunt, was für ein unfassbares Verständnis unser Großer mitbringt. Ab dem Tag 1 hat er sie gedrückt, hat er sie gefüttert, sie konnte zu Anfang gar nicht selber essen, hat sie gewickelt und ist ganz, ganz liebevoll mit ihr. Er geht mit ihr um, als sei es seine eigene Schwester.
11: Ist eigentlich fast wie vorher, nur dass halt eine kleine Schwester so im Haus ist. Aber also es hat sich nicht sehr gerade viel verändert, außer dass halt hier Spielsäule stehen.
12: Noch ein blaues. Oh, dann jetzt drehen. Dreh nochmal.
7: Mit der Entscheidung, Pflegeeltern zu sein, haben wir uns natürlich auch dafür entschieden, immer wieder Besuche von Pip über die Organisation, über die wir sie bekommen haben, oder mit einem Vormund, mit sämtlichen Ämtern zu sprechen.
13: Ich kann noch erzählen, ich hatte ja mit ihr den Arzttermin letzte Woche. Da ist alles in Ordnung. Sie hört überdurchschnittlich gut und hat das auch richtig gut gemacht beim PET-Audiologen.
14: Ich sehe hier eine total tolle Entwicklung, seitdem das Pflegekind hier eingezogen ist. Sie hat seitdem laufen gelernt, das Sprechen hat sich deutlich verbessert.
15: Papa!
14: Es ist sehr schwer, Pflegefamilien zu finden. Es gibt sehr viele Kinder, wo wir einfach keine passende Pflegefamilie haben, die dann teilweise in Einrichtungen dann weiterleben.
7: Ja, und dann haben wir uns natürlich diese Frage gestellt, was bringt so ein Pflegekind vielleicht mit? Was für Herausforderungen haben wir? Ne? Ich sehe das in meinem Job jeden Tag in der Schule, wie wichtig
13: Herkunftsfamilie für Kinder ist. Egal, ob Kinder geschlagen werden, misshandelt werden, dieses Bund zwischen Mutter und Kind oder Vater und Kind, das ist einfach unschlagbar. Und wenn die Eltern jetzt gerade nicht können, jetzt können wir.
8: Wo ist das Huhn? Wenn dann irgendwann was passieren sollte, dann hat sie zumindest einen Ort, wo sie sich melden kann.
13: Und dann können wir sie auch wieder gehen lassen. Schweren Herzens, aber das war von Anfang an klar mit der Entscheidung für ein Pflegekind.
6: So, ab ins Trainingslager. Werder Bremen hat auch sein zweites Testspiel gewonnen mit 2:0. Und diesmal ist der Sieg auch etwas werthaltiger, denn es ging gegen einen japanischen Erstligisten, Fagiano Okayama. Neuzugang Chucky hat sich in den Mittelpunkt gespielt. Olaf Ratio und Nico Gramatzki-Schleicher berichten.
3: Morgen. Eine Radtour am Morgen. Fahrrad statt Fußballplatz. Das Testspiel vom Vorabend aus den Beinen treten. Das gilt umso mehr für ihn, Chucky, hier rechts. Gestern der Torschütze zur 1:0-Führung.
15: Er kann ein Faktor werden, auf jeden Fall. Und ist auch sehr angenehm, lacht viel. Das ist immer irgendwie so dabei, auch für jeden Witz zu haben. Sehr, sehr, sehr, sehr guter Junge.
3: Werders neuer Spanier. Vor einer Woche in Bremen vorgestellt, Ivan San José Cantalejo, genannt Chucky. Ein Mann fürs offensive Mittelfeld, Spielmacher, deutet im Testkick gegen den japanischen Club Okayama an, was er kann.
16: Jetzt haben wir gesehen, wie scharf auch sein Fuß sein kann. Bin dann derjenige, der ihn weniger an den Toren misst und an den Vorlagen, sondern okay, wie bindet er sich ins Spiel ein, wie verhält er sich auf der Achterposition, wann bespielt er die Räume, die wir auch zu dem Zeitpunkt bespielen wollen. Aber es wäre unangemessen, ihn jetzt zu bewerten.
3: Chucky ist schon draußen, als Werder das 2:0 nach einem Freistoß erzielt. Durch U23-Innenverteidiger Mats Heidmann. Der Trainer hat durchgewechselt zur Halbzeit. Doch nicht nur die Fans dürften Chucky eine Rolle als Stammspieler zutrauen.
17: Ich habe bei ihm das Gefühl, dass er schon gut angekommen ist auch bei uns. Er war ja auch frühzeitig in Bremen. Man sieht auch im Training, jetzt auch in den Testspielen, die wir bisher hatten. Er ist sehr aktiv, fordert die Bälle, zeigt sich immer wieder in den Räumen.
3: Kaum bei Werder, schon bringt Chucky etwas ins Rollen. Zumindest weckt er schon jetzt große Erwartungen.
6: Wer schon mal bei einem Umzug mit angepackt hat, weiß, wenn es an die Küchengeräte geht, schnell ein Rückenleiden vortäuschen, um aus der Nummer irgendwie rauszukommen. Thilo Koch allerdings würde sowas nie einfallen. Er trägt sogar freiwillig ganz allein einen Kühlschrank auf dem Rücken. Hier noch den Müllberg rauf zu Trainingszwecken. Morgen dann nach Alpe d'Huez hoch, dem berühmten Etappenziel bei der Tour de France. Klingt total absurd, ist es auch. Aber Thilo Koch hat seine Gründe. Janik Lovin.
18: Thilo Koch, 47 Jahre, Polizeibeamter in Bremen.
19: Ein Mann, ein Kühlschrank und ein Gipfel.
18: Alpe d'Huez ist für mich von Kindheitstagen an schon so ein Sportmythos, also eine legendäre Sportstätte.
19: Darüber schwebt eine Frage.
20: Warum tun Sie sich das an?
18: Gute Frage.
19: Die Antwort kommt noch. Erstmal geht's zu Thilo Koch nach Hause. Da ist das Ding. 32 Kilo schwer. Koch hat's tragefähig gemacht. Keine Schnapsidee, sondern eine Salatidee.
18: Die Idee kam tatsächlich aus einer Meinungsverschiedenheit heraus mit meiner Frau. Wir haben uns darüber gestritten, ob sich Salat besser in einem Kühlschrank hält oder außerhalb des Kühlschranks. Ich war für außerhalb und muss leider gestehen, sie hatte recht. Naja, und der Gedanke Kühlschrank, frisch halten, Sachen bewahren, der blieb dann sehr lange in meinem Kopf. Und so kam eins zum anderen.
19: Heißt bei Thilo Koch, er macht ein verrücktes Projekt draus. Und er will eine Botschaft transportieren mit diesem Aufbewahrungsgerät, entlang einer Frage.
18: Die Frage lautet, was willst du bewahren? Und genau diese Frage haben Kinder der Grundschule in Seckenhausen, 4. Klasse, schon mit Bildern beantwortet für mich. Man sieht hier eine Erde, die wollen die Umwelt bewahren. Oder Freundschaften, oder Haustiere, Familie, solche Sachen. Und diese Bilder werden sich dann vorne an der Tür des Kühlschrankes sichtbar wiederfinden.
19: Die Botschaft, Wertvolles wie die Umwelt bewahren, ist das eine. Das andere, Koch sucht das Extreme. Erst Ende Juni hat er 24 Stunden eine Schubkarre geschoben, 112 Kilometer weit, Weltrekord. Auf der Rennstrecke von Le Mans ist er 24 Stunden Rennen gefahren, auf Inlinern. Nun will der Familienvater also einen Kühlschrank Alpe d'Huez hochtragen, am 24. Juli vor den Tour de France-Fahrern.
18: Es ist natürlich mies zu tragen, Aber ich stelle das fest, dass es so, also je weiter ich mich vorbeuge, desto leichter wird es gerade.

0: So, sprich, es ist alles eine Frage von Winkeln.
1: Der Müllberg, das Alpe d'Huez von Bremen. 40 Meter über dem Meeresspiegel, 600 Meter Strecke. Das Original thront in den französischen Alpen. Einer der berühmtesten Tour de France-Gipfel. 8,1% Steigung im Schnitt. Der Weg nach oben 25 Mal so lang wie am Müllberg. In 6 Stunden will Koch oben ankommen.
0: Ich glaube, in mir wohnt diese tiefe Freude daran, etwas Schweres schaffen zu wollen. Indem ich mich darauf vorbereite, indem ich mich damit mental beschäftige, körperlich beschäftige und es dann zu tun. Ich weiß genau, wenn ich oben ankomme, was das für ein Gefühl ist. Und dieses Gefühl will ich wieder haben.
1: Thilo Koch hat klassische Sportarten hinter sich gelassen. Bei ihm folgt nur aus kurioser Qual große Genugtuung.
2: Ja, Genugtuung könnte auch Martin Güntner empfinden, denn er ist seinem Ziel, Oberbürgermeister von Bremerhaven zu werden, ein Stück näher gekommen. Das Bremer Verwaltungsgericht hat einen Eilantrag gegen das Wahlverfahren, den ein Mitbewerber gestellt hatte, abgelehnt. Trotzdem muss die Ernennung Güntners noch warten. Warum, das können Sie online bei uns nachlesen. Schönen Abend noch. Machen Sie das Beste draus. Tschüss.
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13: Was war los in Niedersachsen? Wir zeigen es Ihnen in dieser halben Stunde. Moin und guten Abend. Hannover ist noch bis Sonntag das Zentrum des deutschen Spitzensports. Bei den Finals 2026, da werden in 24 Sportarten die Meistertitel vergeben. Die ersten Niedersachsen haben auch schon für Jubel gesorgt bei den Wettkämpfen, die an vielen Ecken in der Stadt ausgetragen werden. Auf dem zentralen Opernplatz, am Maschsee und auch auf dem Steinhuder Meer. Volle Ränge heute beim Kanu-Kanadier am Maschsee. Dann die ersten Medaillen. Turnaltmeister Andreas Tober aus Hannover holte sich Bronze. Da ging fast eine Laola durch die Halle. Beim Surfen im Teamslalom der Damen am Steinhuder Meer, da holten sich Jenny Bouyer und ihre Mitstreiterinnen Bronze, ebenso wie bei den Herren Lars Deiterding. Der Andrang, der war riesig an diesem ersten Wettkampftag. Hannover lebt und feiert den Sport.
14: Wenn man mit Leuten spricht, so, hat man das Gefühl, die ganze Stadt ist voll. Die kommen gerade hier und da und dort her, so aus verschiedenen Arenen oder Standorten. Also es macht schon einen großen Eindruck.
15: Ja, das ist eine besondere Atmosphäre, anders als in so einem Sportstadion auf jeden Fall. Ja,
16: ja, und das auch für die jungen Athleten irgendwie, dass sie auch mal so wahrgenommen werden, finde ich. Ne? Und es ist schon toll, dass das Hannover so aufzieht.
13: Ein Sonderfall ist die Leichtathletik. Weil es kein geeignetes Stadion gibt, bekam Bochum dafür den Zuschlag. Nur im Stabhochsprung haben die Athletinnen und Athleten in Hannover um Medaillen gekämpft. Auch das vor großem Publikum mitten in der Stadt. Meine Kollegin Sondrin Hader, die hat sich das vor Ort direkt angeschaut.
17: Ja, die Stimmung, man hört es wahrscheinlich, die ist wirklich ausgezeichnet. Hier sind ungefähr 4000 Leute, die hier beim Stabhochsprung zugucken. Und es wird sogar leider schon davor gewarnt, noch hierher zu kommen, weil es so voll ist. Aber für die Stimmung ist es natürlich toll. Und das Tolle ist ja, dass es mitten in der Stadt, mitten auf dem Opernplatz ist. Und man sieht ja schon, das ist ungefähr so hoch wie die Bäume. Ja? Also da ist man wirklich als Zuschauer total nah dran. Wir übrigens auch. Also das ist schon wirklich richtig klasse. Spitzensport mitten in der Stadt, das hat man ja auch selten.

0: auch die Nähe, die lieben das, weil man muss sich das vorstellen, im Stadion, da sind die Trainer oder das Publikum manchmal 50 Meter weit entfernt und hier sind es 2,5 oder 3 Meter.
1: Ja, wir sind ja auch ganz nah dran, genau. Ne? Ja.
0: Also das ist schon für die Athleten, die lieben das halt auch, ja.
1: Jetzt könnte ich mir vorstellen, dass es hier auch sehr windig ist, ne? Das zieht ja doch ganz gut durch und Wind ist ja, glaube ich, schon ein Faktor beim Stabhochspringen. Wie gehen die Sportler damit um?
0: Ja, das ist leider dann halt eben schon ein bisschen schwieriger, aber da muss der Athlet sich halt leider drauf einstellen. Wir sehen das ganz oft jetzt gerade auch hier wieder, dass die gelbe Fahne gehoben wird. Der Athlet wartet so lange, wie es halt möglich ist, dass er dann doch vielleicht nochmal Rückenwind bekommt. Also das ist so ein bisschen so ein Babonspiel.
1: Jetzt sind ja die anderen Leichtathletikmeisterschaften in Wattenscheid. Ist das jetzt ein Vorteil oder ein Nachteil, dass das jetzt hier bei den Finals ist?
0: Ja, so ein Stück weit ist das natürlich halt auch schade. Also die Athleten sagen halt auf der einen Seite, wir wollen eine Meisterschaft haben und zu einer Meisterschaft gehören halt auch die anderen Disziplinen. Oder wenn die mit ihrem Verein halt reisen, dann haben die halt natürlich auch andere Athleten halt noch mit dabei. Aber ich glaube, die tauschen das sehr gerne ein, hier so im Mittelpunkt stehen zu können, hier vor so einem fantastischen Publikum, bei so einem Wetter. Also da ist, glaube ich, doch eher der Wunsch, auch hier zu springen, schon groß.
1: Vielen Dank, Herr Künke.
0: Sehr gerne.
1: Ja, und die Sportler, die können ja hier auch zum Baschseefest gehen. Oder wenn Sie kommen wollen, dann nehmen Sie unbedingt das Fahrrad oder den Roller, auf keinen Fall das Auto.
2: Um den ersten Platz, alles oder nichts, geht es auch im September bei der Kommunalwahl. Da werden die Chefposten in Rathäusern neu vergeben, ebenso wie in 18 Landkreisen. Aber einige Kandidatinnen und Kandidaten scheiden gezwungenermaßen schon vor dem Wahltermin aus, weil es Zweifel gibt, ob sie unsere freiheitlich-demokratische Grundordnung achten. Prominentestes Beispiel ist der AfD-Kandidat Martin Sichert, der Landrat im Kreis Friesland werden wollte. Ein neues Gesetz gibt aber mehr Möglichkeiten, um die Verfassungstreue zu prüfen. Die AfD-Kandidatin in Hannover und ihr Parteikollege in Gifhorn etwa bekamen grünes Licht. Andere sind durchgefallen. Aber nach welchen Regeln wird da eigentlich geprüft?
3: Als erster in Niedersachsen hat der Wahlausschuss im Landkreis Friesland vorgestern einen AfD-Kandidaten von der Kommunalwahl ausgeschlossen, nachdem seine Verfassungstreue geprüft wurde. Wie läuft so ein Prüfverfahren ab? Jede Kommune hat einen Wahlausschuss, der Wahlleiter und 6 weitere, oft ehrenamtliche Lokalpolitiker. Die Zusammensetzung richtet sich nach den letzten Wahlergebnissen. Dieser Wahlausschuss muss klären, ob ein Kandidat verfassungstreu ist. Wenn es berechtigte Zweifel an einem Kandidaten gibt, kann die Kommunalaufsicht gebeten werden, den Fall zu prüfen. Für kleine Gemeinden ist das der Landkreis.
4: Also in einer Kommunalaufsicht bei einem Landkreis oder auch im Innenministerium sitzen öffentliche Bedienstete, zumeist Beamte, die auch auf die Verfassung geschworen haben, die neutral zu sein haben und die rechtlich die Sachen abprüfen.
3: Die Kommunalaufsicht kann als Behörde den Verfassungsschutz einbinden. Welche Erkenntnisse hat er zum Kandidaten? Um die Verfassungstreue zu bewerten, gibt es verschiedene Kriterien.
5: Das können einmal ganz konkrete Äußerungen sein, die jemand getätigt hat, die ganz offensichtlich von ihrem Inhalt her verfassungswidrig sind.
3: Oder die Mitgliedschaft in verbotenen Organisationen. Die AfD als Beispiel ist nicht verboten. Die reine Parteimitgliedschaft ist kein ausreichender Ausschlussgrund. Am Ende gibt die Kommunalaufsicht einen Bericht mit einer Empfehlung an den Wahlausschuss ab. Der Wahlausschuss allein entscheidet dann, ob der Kandidat zugelassen wird oder nicht. Sollte er ausgeschlossen werden, kann er erst nach der Wahl klagen.
6: Das Problem wäre, wenn wir es vor der Wahl schon zu einem Gerichtsverfahren kommen lassen, dann kann das zwangsläufig nur eine vorläufige Entscheidung sein, weil eine wirkliche Prüfung dauert einfach zu lange, um das wirklich rechtsstaatsgemäß zu machen. Das heißt, man hätte das Problem, dass man, wenn man es zu früh macht und eine Entscheidung trifft, die dann später aufgehoben wird, im Grunde die ganze Wahl wiederholen muss.
3: Aber auch wenn zum Beispiel hinterher ein Gericht feststellt, dass ein AfD-Kandidat oder von einer anderen Partei hätte doch zugelassen werden müssen, könnten auch Neuwahlen drohen. Die meisten Bundesländer prüfen die Verfassungstreue erst nach der Wahl.
5: Ist es nicht sinnvoller, so wie in Niedersachsen, von vornherein für die Wählerinnen und Wähler Klarheit zu schaffen, dass diese Person, die dann eben nicht zur Wahl zugelassen wird, sowieso nicht die Voraussetzungen erfüllen würde, wenn sie denn gewählt werden würde?
3: Rechtsexperten sind da unterschiedlicher Meinung, ob der niedersächsische Weg so vor Gerichten standhält. Fakt ist, es braucht eindeutige Belege, um jemanden von der Wahl auszuschließen.
2: Weg von Öl, Gas und Kohle. Das scheint angesichts der Wetterextreme in diesem Sommer erst recht eine gute Idee zu sein. CO2 ist der Treiber für den menschengemachten Klimawandel, der uns zunehmend das Leben schwer macht. Eine Alternative soll grüner Wasserstoff sein.

0: sein. Bundesweiter Vorreiter dafür ist die Stadt Lingen im Emsland. Dort soll schon bald der klimaschonende Treibstoff in Größenordnung XXL entstehen.
1: Jeweils 30 Meter lang und 100 Tonnen schwer. In Lingen sind heute zentrale Bauteile für das Wasserstoffprojekt Lingen Green Hydrogen angekommen. Mit diesem Großprojekt plant das Unternehmen BP, pro Jahr bis zu 11.000 Tonnen grünen Wasserstoff zu produzieren.
2: Heute ist ein wichtiger Meilenstein für das Lingen Green Hydrogen Projekt hier in Lingen. Wie man sieht, ist das das Rohrbrückenmodul, was angeliefert wurde. Eins wird gleich angehoben und dann Richtung Raffinerie, Richtung Baustelle verladen.
1: Die Bauteile werden in den kommenden Wochen und Monaten auf dem Gelände montiert. Auf einer Fläche, die so groß ist wie 5 Fußballfelder, entsteht eine Elektrolyseanlage, die den klimafreundlichen Wasserstoff herstellen soll. So funktioniert es. Mithilfe von Strom aus erneuerbaren Energien wird Wasser in dem Elektrolyseur in grünen Wasserstoff und Sauerstoff aufgespalten und direkt in der Raffinerie vor Ort verwendet. Laut Umweltministerium befinden sich aktuell 4 Großelektrolyseure in Niedersachsen im Bau. Lingen soll dabei die Wasserstoffmetropole Deutschlands werden.
3: Wir haben zum einen natürlich die Verfügbarkeit von erneuerbaren Energien, also Strom, insbesondere auch durch die Nähe zur Nordsee. Wir haben aber auch die Möglichkeit, auf den entsprechenden Flächen, den Industrieflächen, die Elektrolyseure zu bauen. Wir haben das Wasser und auch ganz wichtig, wir haben die sogenannte Infrastruktur, die Pipeline-Infrastruktur, die gebaut wird.
1: In rund einem Jahr soll die 100-Megawatt-Anlage in Lingen an den Start gehen.
0: Molkereigigant oder Megamilchriese, so klangen die Schlagzeilen zur Fusion des deutschen Milchkontors mit dem Unternehmen Arla aus Dänemark. Tatsächlich ist Anfang Juni so die größte Molkereigenossenschaft Europas entstanden, mit Hauptsitz in Dänemark. 11.000 Landwirte liefern ihre Milch jetzt an Arla. Aber was hat diese neue Dimension im Molkereibusiness gebracht für die Betriebe in Niedersachsen?
4: Ihnen ist die Sache mit der Fusion nun wirklich komplett egal. Für diese 150 Jemgummer Milchkühe ist nur wichtig, dass sie auf die Weide dürfen und zweimal am Tag gemolken werden, sonst drückt das Euter. Für ihren Chef, Landwirt Amos Wenemar, ist der Zusammenschluss seiner ehemaligen Molkerei DMK mit der Arla aber ein Lichtblick im trüben Milchgeschäft.
5: Ich bin mir ziemlich sicher, dass wir stabilere Preise haben werden, weil wir nicht mehr so empfindlich sind für irgendwelche Unruhen, ob das nur im Nahen Osten ist oder ob das egal wo ist. Und dadurch natürlich die Preisgestaltung auch deutlich stabiler ist, weil das große Unternehmen natürlich deutlich mehr Produkte im Markenbereich hat. Und dadurch, dass man in verschiedenen Märkten unterwegs ist und nicht nur in einem Markt, man da auch nicht so empfindlich ist.
4: Rein finanziell hat sich die Sache für Wenemar noch nicht gelohnt. Das erste Milchgeld der Arla war genauso hoch wie das alte von DMK. 40,7 Cent bekommt er für jeden Liter Milch, den seine Kühe geben. Der 57-Jährige ist sich aber sicher, der Milchmarkt wird zunehmend globaler. Eine große Molkereigenossenschaft wie die Arla könne da besser mithalten. Auch weil sie mehr Geld in neue Produkte und Technologien stecke. Und?
5: Das ist das Schöne bei einer Genossenschaft, dass alle Mitglieder Eigentümer sind und auch die Möglichkeit haben, sich in den demokratischen Organen zu betätigen. Und dass dieses große Unternehmen den Bauern gehört und damit auch das, was an Erfolg erwirtschaftet wird, den Bauern auch zugutekommt.
4: Genau daran zweifelt unter anderem das niedersächsische Landwirtschaftsministerium. Bei der Größe habe der einzelne Landwirt kaum noch Mitspracherecht. Und der Riesenkonzern sei ein Problem für kleine Molkereien.
6: Ein stärkeres Unternehmen kann den Wettbewerb um Milch und um Absatzmärkte verschärfen. Für kleinere Molkereien kann der Wettbewerbsdruck steigen, etwa bei der Rohmilchbeschaffung, bei Investitionen oder in Verhandlungen mit dem Lebensmitteleinzelhandel.
4: Für Landwirte ist größer nicht automatisch besser, sagen Kritiker.
7: Wir sind ja hier im Nordwesten auch ein bisschen gebranntes Kind. Wir haben da viele Fusionen miterlebt. Und leider sind ja die Versprechungen, dann höhere Gewinne zu erzielen und bessere Milchpreise auszuzahlen, nie Realität geworden. Im Gegenteil.
4: Während es im Jahr 1970 noch gut 300 Molkereien in Niedersachsen gab, sind es heute keine 20 mehr. Zunehmend schlechte Karten also für alle, die sich Milch vom Bauern um die Ecke wünschen. Arla betont, regionale Marken seien wichtig für den Konzern. Ob es in Zukunft mehr Produkte im Milchregal gibt oder weniger und ob die Milch dafür aus Ostfriesland kommt oder aus Dänemark, abwarten.
0: In Bad Nenndorf läuft gerade die Landesgartenschau und für die Stadt steht

0: Damit viel auf dem Spiel. Zahlt sich diese große Investition wirklich aus? Kommen die Gäste nur zum Blumengucken oder bleibt auch was in der Stadt hängen? Zur Halbzeit haben wir ein Zwischenfazit.
1: Die Landesgartenschau braucht jede Menge Pflege. Jennifer Förster und Josephine Frank machen sich gemeinsam mit vielen Kollegen jeden Morgen über Beete und Wege her, damit alles für die Besucher schön ist.
2: Am frühen Morgen ist ziemlich viel Action, weil alle Leute, alle Mitarbeiter unterschiedliche Arbeiten ausführen müssen. Der Mähtrupp ist unterwegs, mäht die Rasenflächen. Es sind zwei Leute immer permanent dabei, die Wege zu reinigen, maschinell, was jetzt auch ziemlich laut ist im Hintergrund. Und ja, ein anderer Trupp ist dann dabei, die Pflanzen zu wässern.
3: Das macht aber Spaß.
2: Ja, doch, das macht sehr Spaß.
4: Das ist unser Job.
5: Wir lieben unseren Job.
2: Genau, dafür lieben wir den Job. Genau.
1: An ihnen liegt es eben nicht, wenn die Bilanz für die Geschäftsleute etwas gemischt ausfällt. Mit etwas mehr als 11.000 Einwohnern ist Bad Nenndorf nicht besonders groß und die Fußgängerzone entsprechend übersichtlich. In den Geschäften nahe dem Stadteingang zum Parkgelände ist man jedes Mal wieder neu gespannt, was der Tag wohl bringen wird.
6: Seit Ende April, wo die Landesgartenschau läuft, kann ich sagen, sehr, sehr positiv. Sehr viel Laufkundschaft. Es ist ein tolles Feeling, finde ich, in der Stadt. Es ist so ein bisschen Arbeiten wie im Urlaub momentan. Also es ist ein sehr angenehmes Arbeiten und wie gesagt, ganz viel positives Feedback.
1: Auch im Schuhgeschäft ein paar Häuser weiter freuen sie sich über viele Kunden.
7: Ich merke eben, dass wir immer zu tun haben. Es kommt immer so grüppchenweise Leute rein. Das fängt so ab 11 ungefähr an, dass dann immer relativ zu tun ist. Und auch in der Mittagszeit haben wir viel zu tun.
1: Aber Geschäfte, die nicht so nah am Parkeingang liegen, profitieren weniger. Die Besucher laufen einfach nicht durch den ganzen Ort.
8: Ich habe keine Angestellte und dann kann ich mir vielleicht so leisten, dass ich da hier sitze ein paar Stunden. Aber wenn die jemanden bezahlen müssten, dann brauchen sie nicht aufmachen, weil die Leute kaufen einfach nicht.
1: Die Landesgartenschau ist ein Besuchermagnet. An die 350.000 Menschen sind seit April nach Bad Nenndorf gekommen. Die Stadt hat viel investiert. 13 von insgesamt 36 Millionen Euro musste die Stadt an Eigenanteil aufbringen. Eine Riesensumme, aber notwendig, so der Stadtdirektor.
9: Man sieht ja auch in strukturschwachen Regionen, da wo man gar nicht mehr investiert, da stirbt so eine Stadt auch schnell aus. Da geht Industrie weg, da geht Gewerbe weg. Da werden die Einwohnerzahlen auch immer geringer. Und es ist eine Investition in die Zukunft dieser Stadt, um sie auch für die nächsten Jahrzehnte tragbar zu machen und attraktiv zu machen.
1: Die beiden Gärtnerinnen tun jedenfalls alles, damit die Landesgartenschau ein Erfolg wird.
10: Wenn wir das fertig haben, haben wir wieder was geschafft und freuen uns dann auch auf den nächsten Tag, um wieder was zu schaffen.
1: 97% der Besucher wollen die Gartenschau Freunden und Verwandten weiterempfehlen, hat eine Umfrage unter Gästen ergeben. Vielleicht werden es bis Oktober die erwarteten 600.000. Die Bad Nenndorfer Geschäftsleute hoffen, dass sie dann auch in der Innenstadt etwas Geld lassen.
0: Halbzeit also bei der Landesgartenschau. Gerade erst richtig losgegangen sind heute die Finals in Hannover. Wir hatten es ja schon. Großveranstaltungen mit Sportarten, die sonst nicht so im Rampenlicht stehen. Wie Parabogenschießen. Mit dabei Flora Klim aus Göttingen. Unser Social Media Host David Meyer, der hat sie vor den Finals getroffen.
11: Also auch so Begriffe wie Pflege, ne, und Behinderung und so. In älteren Generationen sind es alltägliche Sachen, aber halt nicht als Jugendliche oder junge Erwachsene.
12: Von einem heftigen Unfall zu einer Spitzensportlerin. Wie hat sie das geschafft?
11: Hi, ich bin Flora und ich bin Bogenschützin.
12: Flora, erzähl mal, mit 15 hattest du einen schweren Unfall. Was ist damals passiert?
11: Also ich hatte ein Polytrauma, das heißt ganz viele Verletzungen an meinem Körper, unter anderem auch lebensbedrohlich. Kurz nach dem Unfall war ich ja erstmal bettlägerig und dann irgendwann konnte ich so ein bisschen wieder laufen. Und dann gab es nochmal so Operationen und so, die nicht so gut verlaufen sind. Und dann war ich ungefähr so 8 Jahre im Rollstuhl. Meine Familie hat mich schon super stark unterstützt damals. Und ich glaube, ganz am Anfang hat mir so meine naive Einstellung geholfen, weil ich war ja 15 und dachte so, ja, wenn ich jetzt doll genug dafür kämpfe, dass alles wird wie früher, dann wird halt alles wie früher.
12: Du hast dich später dann für die Amputation entschieden. Wieso?
11: Mein linkes Bein war einfach so kaputt und dann habe ich halt einen Arzt gefragt, ja, wie ist denn das? Wäre das sinnvoll, das zu amputieren? Und dann war die Antwort tatsächlich auch, Ja.
12: Und was hat dir so der Sport körperlich am meisten gegeben?
11: Ja, Kraft, ne? Yeah. Ich glaube, dadurch hatte ich auch eine Motivation, dieses Laufen zu den Pfeilen. Also jetzt ist es für mich easy, nach vorne zu laufen und die Pfeile zu holen. Und am Anfang war das war ein Marathon. Ne?
12: Was würdest du sagen, ist so beim Bogenschießen das Anstrengendste für dich persönlich?
11: Ich finde am anstrengendsten den Kopf, weil man wirklich, es kommt auf so Mini-Bewegungen an und dann stehst du irgendwann irgendwo und der Druck ist so hoch, wenn du auf so einer Bühne bist und dann ist so eine Kamera neben dir oder so. Und wenn du nur so ein bisschen falsch dich bewegst, dann ist der Fall halt weg.
12: Was für ein Gefühl ist es für dich, wenn du beispielsweise bei den Paralympics oder den Finals antreten kannst?
11: Crazy. Paralympics war schon einfach unwirklich. Also da stand ich auf dieser Bühne und dachte mir so, ey, was machst du hier? Und du darfst da Deutschland vertreten und ich war ja auch noch die einzige deutsche Bogenschützin. Das war schon richtig, richtig cool.
12: Du hast ja echt einen krassen Weg hinter dir. Würdest du sagen, dein Weg und auch der Unfall damals hat so deinen Blick aufs Leben verändert?
11: Ich glaube, man kann sowas nicht erleben, ohne dass sich der Blick aufs Leben verändert. Man hat ja auch auf einmal eine ganz andere Lebensrealität, ne, als andere 15-Jährige dann oder als andere in meinem Alter. Auch so Begriffe wie Pflege, ne, und Behinderung und so. In ja, älteren Generationen sind es alltägliche Sachen, aber halt nicht als Jugendliche oder junge Erwachsene. Und sich dann erstmal damit zurechtzufinden und zu lernen, dass das jetzt meinen Wert nicht mindert als Person, das muss man dann halt auch erstmal mit sich vereinbaren sozusagen.
12: Flora hat krasse Erfolge hinter sich. Welchen Sport würdest du gerne mal ausprobieren? Schreib's in die Kommentare.
0: Und wir drücken Flora die Daumen für die Wettkämpfe in Hannover. Und die Möglichkeit zu kommentieren, die finden Sie auf unserem Instagram-Kanal @ndrniedersachsen. Das Tolle an diesen Wettbewerben in Hannover ist ja die Vielfalt. Von manchen Sportarten haben Sie vielleicht noch nie gehört. Unser und Action-Reporter Tino Nowitzki, der hilft weiter, probiert sich mal einige Disziplinen aus. Heute geht's zum Football, allerdings nicht zum American Football.
4: Jawohl, gut Job. Ich bin hier in der Umkleidekabine der Braunschweig Lions, eines der bekanntesten und vor allen Dingen erfolgreichsten Footballteams in ganz Deutschland. Und ich bin hier, um heute Flag Football zu lernen. Und daher erstmal zur Sicherheit den hier.
13: Hä? Weiß gar nicht, was die haben. Oh, ich sehe schon, ihr habt gar keinen Helm auf. Hätte ich vorher mal recherchieren sollen, was?
4: Gut Job.
13: Überhaupt geht's hier erstaunlich friedlich zu. Was da los?
4: Und ich sehe schon irgendwie großartig irgendwie jemand umgeschmissen oder umgeworfen wird nicht. Also so tackeln und so wie beim American Football, das gibt's gar nicht, ne?
14: Nein, das gibt's gar nicht. Also die Sportart an sich ist komplett kontaktlos. Das heißt, wir gehen wirklich nur zu den Flaggen. Wenn der Ball gefangen wird, gehen wir zu den Flaggen, machen das Tackle und an der Stelle geht es dann weiter. Da, wo mit American Football getackelt wird, da wird bei uns die Flagge gezogen.
13: Und ich bekomme natürlich auch eine, das heißt zwei. Links und rechts.
14: Jetzt kannst du ja noch mal sagen, ob du merkst, wenn ich dir die Flagge abziehe.
4: Ja, das habe ich gemerkt. Und vor allem gehört, würde ich sagen. Plopp. Ah, okay. Und daher kommt der Plopp. Dieses Ding da.
13: Wie oft die mir wohl heute noch geklaut wird? Aber erst muss mir Coach Marcel mal erklären, wie ich mich gleich bewegen soll.
14: Da hätten wir einmal einen sogenannten Spin-Move, dass man sich einmal um die Hochachse dreht. Da einen sogenannten Juke-Move, das ist quasi das Ausweichen zur Seite. Das heißt, man täuscht einen Sprint an, stoppt abrupt ab und geht nach rechts raus. Und dann haben wir hier einen der schwersten Moves im Football, das ist ein sogenannter Dip-Move. Das heißt, man geht ganz tief runter und versucht es dem Gegner möglichst schwer zu machen, an die Flagge zu kommen. Also gerade wenn man ein bisschen kleiner und ein bisschen schneller ist, ist das sehr effektiv.
13: Und jetzt ich. Bin ja auch ein bisschen kleiner. Okay, das ging ja halbwegs klar. Das ist schon deutlich schwieriger, sich die Flagge nicht wegschnappen lassen. Aber hey, bin ja noch Anfänger. Nicht der Einzige zum Glück.
4: Du, wie lange machst du das jetzt schon?
15: Ich bin tatsächlich erst das zweite Mal hier, also ich bin quasi noch eine komplette Anfängerin.
4: Okay, und was fasziniert dich daran so? Warum hast du dich dafür entschieden? Du hättest auch was anderes machen können.
15: Also wir hatten das tatsächlich in der Schule und es war einfach total cool. Es hat mir mega viel Spaß gemacht und dann hatten wir so ein kleines Training. Und dann haben die einfach gesagt, ja, kommt doch mal vorbei und dann sind wir hier.
4: Okay. Genau.
13: Verstehe ich. Macht ja auch Bock. Sommer, frische Luft, Bälle fangen. Ich sagte Bälle fangen. Hallo? Na, geht doch. Die Flag-Football-Mannschaft der Braunschweig Lions ist noch ziemlich jung, erst in diesem Jahr gegründet. Aber der Sport wird immer beliebter, und zwar rasant. Nicht nur bei den Finals ist er am Start, sondern auch 2028 bei Olympia.
14: Wir haben, ich glaube, letztes Jahr 400 Teams dazu gekriegt. Wir müssten bei etwas über 1000 Teams momentan in Deutschland sein, die sich schnell entwickeln. Es ist eine tolle Sportvariante, weil die ist für Breitensport geeignet. Du brauchst 5, 6 Leute, die sich mit dem Ball entscheiden, auf einer Wiese ein bisschen Football zu spielen.
13: Und dafür entscheide ich mich jetzt auch. Game time.
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0: Vieles beim Flag Football kenne ich aus dem Standard American Football. Ich und die Offense versuchen Raum auf dem Spielfeld zu gewinnen. Und der Quarterback gibt uns Routen vor, die wir laufen sollen. Die Verteidigung, die Defense, wollen wir dabei möglichst verwirren, damit die nicht sofort weiß, wer den Ball hat und wo es mit dem Ball hingeht. Macht echt Spaß. Nicht nur mir.
1: Flag Football finde ich am besten, dass es so eine schnelle Sportart ist, sehr taktisch. Also wirklich diese Spielzüge, die man hat. Verletzungsgefahr relativ gering.
2: Dass ich smarte Plays erfinden kann und die ausführen kann. Ich bin jetzt nicht so der Quarterback, der sehr weit wirft oder sehr schnell läuft, aber mit smarten Entscheidungen kann man auf jeden Fall sehr viel reißen.
0: Und nach etlichen Läufen, dann endlich auch für mich, der Touchdown. Flag Football. Ich sag mal so, dieses Team sieht mich bestimmt wieder.
3: Wenn Sie Flag Football live sehen wollen, dann ab zu den Finals nach Hannover. 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
8: 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Ich freue mich, dass Sie da sind.
9: Ich habe jetzt schon viele Leute hier getroffen und habe nette Gespräche gehabt. Klar, vielleicht kennt ihr mich, weil ich viele Fußballspiele kommentiert habe, aber es ist sehr nett und es bringt unheimlich Spaß.
4: Und dem Publikum geht's ganz genauso.
10: Wir finden das ganz toll, dass sozusagen dafür, wo öffentliche Gebühren bezahlt werden, dass man hier auch die Fragen stellen kann, die einen interessieren.
11: Wir haben jetzt hier erstmal geguckt, dass hier Radio aufgezeichnet wird, wie Radio entsteht. Weil wir das jeden Morgen hören.
12: Wie man die Knöpfe drückt für die Musik und so.
13: Ja, die Moderatoren, die ich sonst nur vom Fernsehen bzw. Radio kenne, die mal persönlich kennenzulernen und wie das alles gemacht wird, das fasziniert mich. Ich bin ja so ein großer Sportfan.
4: Sportfans, die gibt es hier heute jede Menge.
5: Hast du da eine Lieblingssportart?
12: Ja.
5: Welche?
12: Stabhoch.
5: Wow. Hast du das schon mal probiert?
12: Nein.
5: Morgen geht es hier munter weiter bei unserem Pop-Up-Studio und bei NDR vor Ort. Dann geht es um das Thema Landwirtschaft den ganzen Tag. Da holen wir den Bauernhof hier an den Maschsee.
3: Ja, und wir sind am Samstag auch draußen. Ich moderiere dann die Hallo Niedersachsen-Sendung auch vom Maschsee. Nach dem Trubel in der Landeshauptstadt genießen wir jetzt aber noch mal einen herrlichen Ausblick ins Weserbergland. Von da kommt heute unser Wetterbild. Da unten, da liegt die Weserschleife bei Rühle. Und oben ziehen die Wolken über den blauen Himmel. Perfektes Wanderwetter, würde ich sagen. Danke an Elke Kirsch für das Bild. Ja, mit Badewetter sieht's auch ganz gut aus in Niedersachsen Richtung Wochenende. Carsten Schwanke, der hat jetzt die ausführlichen Aussichten. Dann übernehmen die Kollegen der Tagesschau in Hamburg. Und ich freue mich, wenn Sie morgen hier wieder reinschauen. Für heute danke und tschüss.
0: Und jetzt das Wetter für Niedersachsen.
3: Einen schönen guten Abend, herzlich willkommen zu den Wetteraussichten für Niedersachsen. Morgen am Freitag und übermorgen am Sonnabend erwarten wir trockenes Wetter, aber dann zum Sonntag werden sich Tiefausläufer vom Nordatlantik Richtung Deutschland voranarbeiten können. Und deshalb Blick Richtung Wochenende. Die Regenausbeute am Wochenende sieht folgendermaßen aus. Hier die Karte für den Sonnabend. Es bleibt überall in Niedersachsen komplett trocken. Der Sonntag hingegen bringt dann doch im Verlauf des Tages aus Nordwesten Regenschauer und Gewitter. Es wird überall nass, wenn auch nicht die ganz großen Regenmengen herunterkommen. Immerhin ein bisschen Regen wird dabei sein. Die Temperaturen zeigen auch dieses Auf und Ab. Zunächst geht es hoch Richtung 28, 29 Grad am Sonnabend. Sonntag, Montag wieder kühler. Und dann wird

0: es wärmer und in der nächsten Woche, ab etwa Mittwoch, Donnerstag, könnte eine nächste Hitzewelle bei uns auftauchen. Das klären wir in den nächsten Tagen genauer. Und damit schauen wir auf die Nacht. In dieser Nacht ist es in der Südhälfte sternklar oder leicht bewölkt. Im Norden ziehen im Verlauf der Nacht von der Nordsee immer dichtere Wolkenfelder heran. Die Temperaturen liegen morgen früh bei Werten zwischen 7 und 15 Grad. Morgen geht es vor allem in der Nordhälfte mit diesen besagten Wolkenfeldern weiter. Hier ist es stark bewölkt. In der Mitte und im Süden sind die Wolken dünner. Hier kann entsprechend die Sonne besser durchscheinen. Am Nachmittag geht es aus Südwesten immer freundlicher weiter, also mit mehr Sonnenschein als Wolken. Im Nordosten auch am Nachmittag immer noch viele Restwolken. Wie gesagt, es bleibt trocken und das Ganze bei Temperaturen, die langsam ansteigen auf 19 bis 23 Grad. Der Wind weht aus westlichen Richtungen. Die weiteren Aussichten zeigen einen Sonnenabend mit viel Sonnenschein und bis zu 29 Grad. Am Sonntag immer noch 25 Grad, aber dann auch schon Schauer und Gewitter. Am Montag abziehende Regenschauer bei Werten um 23 Grad.
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Perle bekommt Welpen, fragt sich nur wie viele. Trotz der Trächtigkeit ist die werdende Mutter immer noch putzmunter. Diabetikerhund Barja beim Training. Wird sie Thomas' kritischen Blutzuckerwert

0: Wert erkennen? Und ImmoOrtLab begrüßt ein neues Schwein.
1: Ja, genau.
0: Für Sprengstoffspürhund Rufus wird's heute richtig ernst. Er hat seinen ersten echten Einsatz.
2: Hallo, was habt ihr? Platz. Was habt ihr?
0: Beim Röntgen einer Reisetasche wurde neben Lebensmitteln ein elektronisches Gerät mit verschiedenen Kabeln ausgemacht. Was dahinter steckt, sollen Rufus und Henrik genauer überprüfen.
1: Rufus,
2: Platz,
1: bleib.
0: Jetzt darf nichts schiefgehen. Henrik muss sich auf Rufus' Nase verlassen können.
2: Bewegt worden ist es, ne?
0: Vorsichtig auf den Boden setzen, damit Rufus an allen Ecken schnüffeln kann. Der Terrier scheint den Ernst der Lage zu spüren. Auch Henrik ist hochkonzentriert.
1: Halt. Sitz.
0: Der Terrier kennt seinen Auftrag. Jetzt ist Millimeterarbeit angesagt. Wenn tatsächlich Sprengstoff in der roten Tasche versteckt ist, darf der auf keinen Fall hochgehen.
1: Komm her.
2: Rufus. Rufus.
1: Hier.
2: Rufus.
0: Nicht nur auf Rufus, auch auf Polizeihauptmeister Silav lastet eine Menge Verantwortung. Er darf das Verhalten seines Hundes auf keinen Fall falsch deuten.
1: Hier. Gut. Komm her.
0: Keine Anzeige.
1: Platz. Hund zeigt nichts an. Ich bestätige ihn noch, ja? Platz. Bleib.
0: Damit die Hunde immer wieder aufs Neue mit Sorgfalt suchen, müssen sie immer mit einem Erfolgserlebnis aus der Suche gehen. Dafür versteckt Henrik einen mit Sprengstoff gefüllten Dummy und lässt ihn noch einmal suchen.
1: Suchstoff.
0: Und diesmal zeigt Rufus an.
1: Klasse. Suchstoff. Zeig's mir. Klasse.
0: Rufus hat alles richtig gemacht.
1: So, ihr könnt ran. Dankeschön, ne?
0: Und ist hochmotiviert fürs nächste Mal.
1: Ich wurde gerufen zur Einreisekontrolle hier, Ausreisekontrolle, wo die Sachen auch nochmal, die mit ins Flugzeug kommen, geröntgt werden. Beim Röntgen hat man festgestellt, dass eine gewisse Masse da ist und Kabel und auf jeden Fall verdächtiger Gegenstand. Und zur Entscheidungshilfe des Einsatzleiters hier vor Ort wurde ich als Hundeführer gerufen, um diese Tasche noch mal abzuspüren, bevor sie manuell geöffnet wird. Einfach damit der Einsatzleiter auch die Sicherheit hat, wenn ich da jetzt rangehe, die Wahrscheinlichkeit, dass was passiert, ist ja relativ gering.
0: Kleiner Hund, große Nase. Ein neuer Frischling bei Waldmann ImmoOrtLab. Judith, 6 Wochen alt und sehr, sehr hungrig.
3: Ja, feine Judith, komm. Ist noch nichts drin. Nun warte mal ein bisschen, so. Oh, ja, fein.
1: Das ist Judith. Judith kommt aus Gelsenkirchen. Da bekommt das Wort Potsau eine ganz neue Bedeutung. Judith ist da bei einer Drückjagd entdeckt worden, war sie so klein. Und ist dann hierher gebracht worden. Und nun geht's ihr ganz prächtig und lernt jetzt gerade eben die ersten Schritte an der Leine. So, Judith, komm mal her.
3: Ja. Oh, mein Mädchen.
1: Ja. Ja. Die sind so brav und so dankbar. Sind treu. Und man sieht's ja, sie kuschelt sich an. Sie lieben natürlich auch den Körperkontakt, so richtig schön eng am Körper, dass sie möglichst den Puls spüren. Das ist das, was sie eben brauchen, was sie eben normalerweise bei ihrer Bache ja auch hätten. Und man muss sich ja überlegen, so ein Frischling ist ja normalerweise in Gesellschaft aller seiner Geschwister. Und da ist das schon so ein bisschen einsam hier, ne? Wenn man nur 1, 2 Bezugspersonen hat. Aber denen ist sie dann auch dementsprechend verpflichtet, ne?
4: So, jetzt kannst du ein bisschen laufen, ne? Ja, komm her. Oh. So, genau.
0: Wer seine Rotte verloren hat und bei Immo landet, hat Glück gehabt. Denn hier dürfen kleine Wildschweine Wildschweine bleiben und das tun, was ihnen am meisten Spaß macht. Toben. Weimaraner-Hündin Perle ist tragend. Bevor es heute zum letzten Mal vor dem großen Wurf zum Tierarzt geht, gönnt Kerstin Westhoff ihr einen Ausflug ans Meer. Mit dabei Foxterrier Kira und Weimaraner-Hündin Mona. Mona kommt auch aus dem Hause Westhoff und fühlt sich hier sauwohl.
5: Wir machen eben kürzere Spaziergänge. Einmal öfter gehen und dann aber kürzere Spaziergänge. Aber ansonsten muss sie genauso gehorchen wie vorher. Und Trächtigkeit ist ja keine Krankheit. Ne? Nein, nein, alles gut. Und sie muss ja auch schön in Kondition sein. Je mehr Bewegung sie hat, umso leichter geht die Geburt nachher vonstatten. Muss sie sich nicht so quälen, geht das alles schneller. Und ja. Und deswegen gehen wir hier noch mal ein bisschen spazieren.
0: Wie alle Weimaraner liebt Perle das Wasser. Schon mit 7 Wochen hat sie ihre ersten Erfahrungen am Kezer See gemacht.
6: Ja, klasse. Guck mal her. Komm, trau dich. Fein. Klasse. Super.
0: Und weder der runde Bauch noch die frischen Temperaturen können sie davon abhalten, in der Ostsee zu toben. Perle ist ja auch erst 15 Monate alt. Kein Wunder, dass sie noch so verspielt ist. Die Welpen werden in ein paar Tagen erwartet. Und trotz aller Sportlichkeit hat Kerstin ein paar Veränderungen bei ihrer Hündin festgestellt.
5: Sie ist wesentlich ruhiger geworden. Sie hat immer Hunger. Ne? Sie frisst ja für 7 oder 6. Ja, manchmal ist sie auch ein bisschen unpässlich so mit den Rudelmitgliedern, ne? Da ist sie dann ein bisschen, manchmal so ein bisschen knurrig, aber es hält sich alles im Rahmen, ist alles noch okay. Ne, Pearly? Hunger, das ist das Schlimmste, ne? Immer Appetit.
0: Eine Schwangerschaft bei Weimaranern dauert durchschnittlich 62 Tage. Kurz vor der Geburt wird der Bauch dann noch mal deutlich runder. Mal sehen, wie viele kleine Perlen sich da in Mamas Bauch verstecken. Jeannie ist das Alpha-Weibchen in der Pavian-Gang bei Familie Harsch. Und Jeannie ist der Star. Ob Werbung, TV-Serien, Kinofilm, überall stand die 18-Jährige schon vor der Kamera. Eine Dame, die das Rampenlicht genießt.
7: Mama, kennst du sie noch? Guck mal, Jeannie ist das. Erinnerst du dich da noch an was?
0: Kuberta soll gemeinsam mit Pavian Jeannie für einen vegetarischen Werbespot proben.
8: Jeannie, komm.
0: Die Idee? Jeannie soll auf der Kuh sitzen und eine Banane essen. Um diese Szene ins Bild zu setzen, muss die gesamte Familie Harsch mit anpacken.
8: Komm.
7: Das wäre schon mal die erste Hürde.
0: Das ist jetzt wirklich mal eine Herausforderung für die Filmtrainer. Welche Kuh lässt sich schon freiwillig von einem Raubtier besteigen? Und welcher Pavian setzt sich einfach auf ein so großes Tier?
7: Dicke!
0: Die Leckerlis schmecken.
7: Jeannie! Und komm! Und ein Stück!
0: Okay, dafür kann man schon mal ein paar Schritte machen. Aber sitzen bleiben? Lieber nicht.
9: Aber das war doch schon mal ganz gut.
10: Die Kuh hat sich jetzt schon mal ganz gut dran gewöhnt. Man sieht, sie nimmt jetzt gar keine Notiz mehr großartig von dem Affen. Na, also sie akzeptiert das schon ganz gut. Trotzdem braucht sie natürlich auch zwischendurch ein Leckerchen.
7: So, und jetzt werden wir hier die Bananennummer.
10: Oh Gott, jetzt bin ich mal gespannt. Du.
7: Und hinsetzen. So, und schön bleiben.
0: Banane ja, bleiben nein.
9: Ja, René, da müsstest du das Podest mal kurz wegtun. Na, und dann müssen wir schauen,
11: René,
9: ob die Jeannie dann.
11: Wenn mit dem Schwanz nach dem Affen schlägt, dann ist doch klar.
9: Ja, so, René, tu mal weg die, das
7: und
9: Podest
7: hinsetzen.
9: Ein bisschen. Hinsetzen.
8: Warte.
0: Trick 17.
9: Bleiben.
7: Bleiben. Weg ist es. Jetzt haben wir das Bild. Affe sitzt auf Kuh und frisst Bananen. Das war gewünscht und das brauchen wir. Und da kann man noch

0: ein bisschen dran schleifen. Aber im Prinzip, man sieht, die Tiere haben sich jetzt schon so weit aneinander gewöhnt. Das ist schon eine Leistung für den Affen, da einfach sich so draufzusetzen bei einem Tier, das es eigentlich nur mal von Weitem irgendwo gesehen hat. Aber das kriegen wir hin, das sieht ganz gut aus.
1: Abwarten. Thomas Stoll ist Diabetiker und will seine Golden Retriever-Hündin Baja zu einem Diabetes-Warnhund ausbilden. Für beide erfordert diese Ausbildung viel Geduld und tägliches Üben.
2: Ich nehme dieses Luftsäckchen heraus. Das ist kontaminiert mit einem Unterhemd, das ich getragen habe bei einer Unterzuckerung. Der Duft ist also hier drin. Und bleib. Und dieses Säckchen verstecke ich jetzt.
1: Baja lernt bei dieser Übung, dass sich der Unterzuckerungsgeruch auch verteilen kann. Der Hund ist quasi sein Frühwarnsystem in Sachen Unterzuckerung.
2: Baja, seht's? So.
1: Thomas Stoll lebt allein, seit seine Frau an Krebs gestorben ist. Umso wichtiger ist es für ihn, dass Baja in der Nacht seinen Schlaf überwacht und aufpasst, dass er in keine Unterzuckerung fällt. Das heißt, er muss seinen Blutzucker nicht ständig selbst überprüfen, sondern der Hund warnt ihn zur rechten Zeit.
2: Fein. Hey, gut gemacht. Nimm. Gut. Gut gemacht. Ja, so ist ein guter Hund. Ja. Dass er mich bei einer Untersuchung weckt, ist deshalb wichtig, dass ich erstens mal beruhigt einschlafen kann. Es wacht jemand über mich. Wenn der Zucker unter die 60-Milligramm-Grenze sinkt, dann droht eben eine starke Unterzuckerung mitunter mit Bewusstseinsverlust. Und weil ich alleine wohne, ist das natürlich noch mal eine zusätzliche Gefahr.
1: Ganz schön viel Verantwortung für Baja.
2: Er muss eine Verknüpfung machen. Und zwar, ich rieche diese Unterzuckerung. Ich komme zu mir, zum Hundeführer, zum Thomas. Und ich muss ihn jetzt irgendwie wecken. Manche sagen, der Hund soll bellen, andere, sie sollen kratzen. Wir haben uns für das Kratzen entschieden. Ich habe da so eine kleine Unterlage und an der soll sie jetzt kratzen. Ja?
1: Das Kratzen funktioniert auch schon sehr gut. Im nächsten Schritt muss Baja dann lernen, alle Aspekte miteinander zu verbinden. Also Unterzuckerung, Kratzen, Belohnung.
2: Gut gemacht. Fein. Feine Maus. Gut. Das Ziel wäre dann, dass er zuerst versucht, mich zu wecken. Wenn ich aber nicht mehr aufwache, weil der Blutzucker schon so tief gesunken ist, dann sollte er, das muss man dann einrichten, einen Notknopf drücken, der dann eine entsprechende Nothilfe alarmiert und zu mir bringt.
1: Wenn das Training geschafft ist, wird Baja eine echte Lebensretterin für Thomas. Frischling Judith erkundet ihr neues Zuhause.
3: Judith, komm her. Ja, du kommst, ne? Du heißt aber nicht Judith, du heißt Katze. Da hat sie jetzt bestimmt irgendwie eine Eichel gefunden, die schon so ein bisschen angegoren ist vom letzten Herbst. Und die wird jetzt erstmal aufgefressen.
1: Das Schöne an Immos Waldstation ist, dass man an allen Ecken und Enden etwas entdecken kann. Und es riecht so aufregend.
3: Komm her, komm. Ja, was denn? Na, komm mal her, komm hier, komm. Oh, komm her, ja, fein. Komm her, komm her, komm her. Ja. Diese Entwicklung mit zu erleben, wenn sie so heranwachsen und trotzdem zu sehen, dass jedes Individuum völlig anders ist als das andere. Die haben alle ihren eigenen kleinen Kopf und ihre Vorlieben oder ihre Abneigung. Ne, dieses Schweinchen hier, das buddelt wahnsinnig gerne. Das haben wir bei den anderen in dem Alter noch überhaupt nicht beobachten können. Also da gibt es schon sehr, sehr große Unterschiede. Du bist jetzt satt, du hast jetzt ein bisschen rumgespielt, jetzt müsstest du schlafen. Ne? Geh mal in dein Ställchen. Ja, komm. Jetzt gehst du da rein und jetzt schläfst du eine Runde.
1: Nö, schlafen kann man immer noch. Jetzt muss erst mal gestöbert werden. Wer weiß, was man hier noch alles findet. Irgendwo gammelt bestimmt noch eine alte Eichel. Pavian-Dame Jeannie lebt seit 16 Jahren in der Filmtierschule Harsch in Sieversdorf bei Berlin.
0: Mäusle, jetzt machen wir schön nach hier, hoppa. Ja, fein. So, dann fangen wir mal mit dem Werfen an. Ah, deine absolute Lieblingsübung, ne? So, jetzt pass mal auf. Hier haben wir jetzt unsere Ü-Eier. Da kann man toll Fangübungen mit einstudieren. Da kann man schön Leckerchen reinmachen. Weil Affen fangen aus Prinzip nicht jeden Gegenstand auf. Wenn jetzt zum Beispiel ein Apfel vom Baum fällt, wartet er auch, bis er am Boden liegt und hebt ihn auf. Also fangen müssen sie tatsächlich erst mal lernen. Und das kann man mit diesen Dingern hier super. Pass mal auf. Und hopp. Zack. Fein. Neun.
1: Jeannie ist längst ein alter Hase in der Filmbranche.
0: Einen haben wir noch.
1: Und trat schon in zahlreichen Filmen auf, wie hier bei Tierärztin Dr. Mertens.
4: Das ist keine tiefe Fleischwunde, das muss ich nicht einmal nähen. Ich hoffe, sie lässt die Salbe drauf.
5: Hier, zur Beruhigung.
6: Wie geht's ihr?
4: Sie braucht jetzt erstmal Ruhe. Dann können wir überlegen, wie wir weiterverfahren.
6: Dann hat sich der Empfang an der Pavian-Anlage wohl erledigt.
5: So. Ja, was tapfer. Hm?
1: Für solche Auftritte muss mit Jeannie viel geübt werden.
0: Toll. Dann lass uns mal drüben auf die Brüstung setzen. So, da haben wir jetzt eine ganz einfache Sache. Affe verursacht Brand. Haben wir auch mal für Dreharbeiten machen müssen mit einer Kerze. Und hier haben wir jetzt hier einen sehr einfachen Kerzenständer, der aber ganz praktisch ist, weil da kann man schön Leckerchen reinmachen. Weil alles beim Affen geht übers Belohnungsprinzip. So, die Kerze wird dann recht locker reingemacht. Und ich werde es jetzt mal probieren. Mal mit Feuer. Hat sie nämlich auch damals schön gemacht, ohne dass sie sich die Finger verbrannt hat. Wilde Tiere und Feuer ist immer so eine Sache. Aber Affen sind ja nicht blöde. So, und jetzt holst du mal.
1: Und Jeannie schon mal gar nicht. Ein Handgriff und das Leckerli ist gesichert.
0: Und ab. So, jetzt haben wir da, wenn wir länger warten, wirklich einen Brand. Und so kann man natürlich das wunderbar machen. Und in dem Film musste wirklich dann ein Brand verursachen. Da war natürlich Papier unten drunter und dann fing das an zu brennen. Aber da war der Affe natürlich schon längst aus dem Set raus. Und ich tue es jetzt leider mal ein bisschen hoch, weil sonst brennt man der Tisch hier wirklich noch an. Also wie gesagt, ganz einfach für den Affen zu bewerkstelligen.
1: Einmal gelernt, nie mehr vergessen. Stimmt's, Jeannie?
0: Affen sind nicht blöd, die wissen sofort, dass sie sich die Finger verbrennt. Die hat nicht einmal versucht, einen Fehler da reinzupacken oder irgendwas. Also das hat die schnell raus. Beim Affen ist das wirklich kein Problem, bei so einer kleinen Flamme sowieso auch nicht. Größere Feuer ist mit Tiere so oder so nichts zu machen.
1: Das wäre ja noch schöner. Jeannie ist ja keine Stuntfrau. Thomas Stoll will sich in jeder Alltagssituation auf seine Hündin verlassen können. Baja soll zum Beispiel auch bei Autofahrten lernen, Alarm zu schlagen, falls Thomas in die Unterzuckerung gerät.
2: Hinlegen, komm, hinlegen. Hinlegen. So, ist gut. Nein. Eine Maus.
1: Eine Unterzuckerung kann zu einer plötzlichen Ohnmacht führen. Das wäre gerade beim Autofahren fatal.
2: Ja, beim Autofahren ist es auch wichtig, dass man so einen Diabeteshund dabei hat. Man könnte ja auch bei einer Fahrt in einen Unterzucker kommen. Dann kann das auch sehr lebensgefährliche Formen annehmen. Und deswegen bin ich ganz froh, wenn sie da mitfährt als zusätzliche Hilfe. Und deswegen sitzt Bayer nicht wie üblich in einer Box hinten im Kofferraum, sondern auf der Rückbank.
1: Die Ausbildung zu einem Diabeteswarnhund dauert ungefähr 2 Jahre. Bayer und Thomas fahren in regelmäßigen Abständen zur Hundeschule von Uwe Friedrich. Hier lernen sie alle nötigen Tricks und Kniffe, die sie dann in ihr Training einbauen können. In Bayer hat Thomas eine ausgesprochen geduldige Hündin gefunden. Sie folgt ihrem Herrchen auf Schritt und Tritt und vermittelt ihm die nötige Sicherheit.

0: Pelzalarm in Brandenburg. Die Therapiekamele haben sich in ihr kuscheliges Winterfell gehüllt und sich dadurch mächtig aufgeplustert. Ganz schön imposant. Schützt allerdings auch gut vor Kälte und vor allem vor starkem Wind. So schmeckt's auch an der frischen Luft. Baby Morla ist auch schon ordentlich gewachsen, aber immer noch sehr verschmust und ganz verspielt. Doch langsam ist sie kaum noch im Zaum zu halten.
1: Na, also es darf er nicht. Aber auch die jungen Damen sind nicht ohne, wie man sieht. Ja, also, als sie kam, ging sie mir bis hier. Die hat sich schon gut verdoppelt auf jeden Fall. Was man hier auch mal wieder ein bisschen mitrechnen muss, das Kamel da drunter ist kleiner. Also ich habe jetzt, so viel ist schon Fell, ne? Also das Kamel ist hier drunter.
2: Kam mit Fett gespeichert. Und weil die einfach noch kein Fett hat, sieht die so aus und nicht so. Also irgendwann sieht sie mal so aus, hoffe ich.
0: Morla war sehr zart und musste zusätzlich mit der Flasche gefüttert werden.
1: Ja, aber die ist auch gut beieinander, hat den Sommer gut überstanden, hat eine Menge erlebt. Und wird wahrscheinlich einen Mordschreck kriegen, wenn nächstes Frühjahr die anderen Fohlen kommen und sie plötzlich eine von den größeren ist. Mal gucken. Hat natürlich so ein bisschen die Prinzessin-Rolle schon. Ist ja dies Jahr alleine in ihrer Altersgruppe, was manchmal ein bisschen anstrengend macht. Nämlich sowas hier. Weil sie eigentlich einen altersgerechten Spielgefährten braucht. Weil die großen Jungs, ja, wer spielt schon gern mit seiner kleinen Halbschwester, wenn man in so einem gewissen Alter ist, bedienen ihr Bedürfnis nicht so vollständig. Aber das passt schon. Und hat eine gute Menge Macken. Richtiges Mädchen. Sich hinlegen und laut schreien. Alle kommen an die Rand und es ist nichts passiert. Das kann die sehr gut. Das kann die sehr gut hier, die Kleine. Ja.
0: Naja, irgendwie muss man ja auf sich aufmerksam machen, wenn einen sonst keiner beachtet. Wenn Rufus und Henrik nicht gerade nach Sprengstoff suchen, patrouillieren sie im Terminal des Düsseldorfer Flughafens. Dienst ist Dienst und es geht darum, Präsenz zu zeigen. Und weil Rufus so ein ungewöhnlich kleiner und niedlicher Polizeihund ist, werden die beiden oft angesprochen.
3: Es sind viele Menschen am Flughafen, das ist ja normal, ne? Aber dadurch, dass der Hund schon von vornherein immer bei mir im Dienst war, bevor er überhaupt einsatzfähig war, ist das jetzt keine Belastung mehr für ihn. Also der geht damit locker um.
0: Ist ja auch egal, ob man im Wald spazieren geht oder auf dem Flughafen. Hauptsache Bewegung.
3: Dadurch, dass ich den Kleinen jetzt habe, ist es so, dass die Leute mich mehr anlächeln als ich mit dem deutschen Schäferhund durch den Flughafen ging. Es war für mich eine Umstellung. Ja, aber es ist angenehm doch. Ja. Es ist ein Lieber.
0: Ein ganz Lieber. Und nicht blöd. Nutzt jede Gelegenheit für Streicheleinheiten.
3: Das ist ein sehr menschenfreundlicher Hund. Ja, weil ich. Das ist schon in Ordnung.
0: Rufus kann gar nicht genug bekommen.
3: Ja, gut. Das passiert mir sogar selbst im Kollegenkreis, ja, dass Leute mittlerweile überrascht sind, dass wir auch so etwas Kleines wie den Rufus als Diensthund einsetzen.
0: Also bitte, klein, aber total gewieft. Komm. Hopp. Heute ist Onyx großer Tag. Die Kuh soll die Nummer vorführen, die sie mit Janine und Anne einstudiert hat. Ein Tanz mit und auf einer Kuh, begleitet von Jazzmusik. Das gab es noch nie. Mit dabei Onyx Tochter Olessa.
4: Oh. Okay, dann gehen wir mal ein bisschen.
0: Da Kühe Fluchttiere sind, ist es wichtig, sie vorher ein wenig an die Umgebung zu gewöhnen. Außerdem muss man testen, ob das Gras hier genauso gut schmeckt wie zu Hause.
4: Sie können das gut, also sie können gut woanders hinfahren und dann sich zweimal umgucken. Sie muss nicht muhen, sie muss nicht schreien, sie ist nicht komplett nervös. Sie guckt gleich, was ist das Beste, was ich hier machen kann, und dann fressen und dann zack. Wenn es was Leckeres gibt, dann ist sie schon wieder gut zufrieden.
0: Das Gras hier scheint jedenfalls vorzüglich zu sein und lenkt vom fremden Ort ab. Kühe können sehr sensibel auf Ortswechsel reagieren.
4: Man stellt sich das vor, steigst in den Fahrstuhl, steigst aus und bist in Manhattan. Und dann komm mal klar. Und dann ist es ganz gut, wenn die Mama dabei ist und sagt, ach, in Manhattan, da war ich schon mal. Gras schmeckt hier auch gut, kein Problem. Und das gucken die sich ab, dass man plötzlich vollständig woanders ist und dass es da auch schön ist. Und dass man dann wieder nach Hause fährt. Ausflüge machen, das ist das, was die lernen sollen, dass das Ungewohnte gewohnt wird.
0: Und Streicheleinheiten gibt es gratis dazu. Was will das Kuhherz mehr? Noch kurz aufwärmen, bevor der Tanz mit Kuh uraufgeführt wird. Hoffentlich bleibt Onyx so gelassen wie in den Proben. Letzter Check-up für Perle.
5: Hallo.
6: Hallo.
5: Ja. Ja, danke. Komm.
0: So. Kerstin ist neugierig. Wie viele Welpen sind in ihrem Bauch?
5: Alles gut, ne? Ja. Dass sie tragend ist, wissen wir ja schon. Aber wir wollen ja nur wissen, wie viel ungefähr. Ob das vielleicht nur 2 oder 3 Früchte sind, ne, Welpen sind. Oder ob es mehrere sind. Und nee, ist alles. Alles gut. Wir sind nicht aufgeregt. Nur Perle ein bisschen.
6: Hallo, Frau Westhoff.
7: Hallo.
5: Hallo.
7: Na, Perle?
5: Ja.
7: Na, dann bist du ja wieder. Hm? Na, dann wollen wir mal reingehen zusammen. Mhm. Perle kennt das ja schon alles. So, wie geht's denn der Perle so?
5: Ja, soweit ist alles gut. Sie frisst gut und ist natürlich so ein bisschen manchmal unpässlich, stöhnt so ein bisschen rum. Und ja. Naja, der Bauch ist ein bisschen im Weg, das kennt sie ja alles noch nicht. Ja. Aber ansonsten ist alles gut.
7: Ja, das ist schön.
0: Schon als winziger Welpe wurde Perle von Dr. Anke Hinrichs auf Herz und Nieren untersucht.
7: Und bei der Wurmkuh, war da irgendwas Auffälliges?
5: Nö. Nee. Also sie haben 4 Wurmkuchen, ne? Bekommen.
7: Ja.
0: Die Stunde der Wahrheit auf dem Röntgenschirm.
5: Bleib schön. So ist fein. Bleib. Bleib. Hoffentlich springt sie nicht vom Tisch.
7: Ja. So, ich habe jetzt mal die Köpfe ausgezählt und bin auf 7 Welpen gekommen. Ne?
5: Ach, das ist aber
7: 1, 2, 3, 4, 5, 6, 7.
5: Klasse, ne? Das finde ich gut.
7: Ja, sind Sie zufrieden?
5: Ja, bin ich sehr zufrieden.
0: 7 Welpen und das beim ersten Wurf.
7: Ja,
5: vielen Dank.
7: Ja, danke schön.
5: Tschüss.
7: Komm. Tschüss.
0: Respekt, Perle.
5: Danke.
0: Harry ist jetzt 2 Jahre und 10 Monate alt und kurz vor seinem ersten Geweihwechsel. Bald wird er seine Hörner abwerfen. Immo geht jetzt nicht mehr in sein Gehege. Das könnte gefährlich werden.
1: Ja, Harry, dann komm mal. Komm. Ja, fein, komm her, komm. Ey, fein, komm her. Ja, komm mit, komm. Komm her, komm hier, komm. Komm mal her, komm. Ja, ey. Komm her, was habe ich hier Schönes für dich, komm. Oh, komm her, ja. Oh, lecker, komm. Machst keinen Apfel heute? Hey, was ist los? Hm? Ja, Harry ist jetzt aus der Brumpf wieder raus. Er wird in Kürze das Geweih abwerfen. Er scherzt und spielt gerne rum. Man sieht es jetzt hier. Er kommt wieder an. Und macht sich ganz prima. Die Entwicklung, so weit ist er schon richtig ein bisschen Hirsch geworden. Er hat sogar schon eine kleine Brunftmähne gekriegt. Ja, komm. Oh, du bist ja heute ganz eigen. Nicht mal Apfel magst du. Wenn ich dir hinwerfe.

0: Und das schließt sich aber nach, binnen der nächsten zwei Tage und dann fängt schon das Längenwachstum an. Und meistens werden beide Stangen innerhalb eines Tages, spätestens von zwei Tagen, abgeworfen.
1: So. Baja beim Hundetrainer. Sie soll lernen, Herrchen Thomas bei Unterzuckerung zu warnen.
2: Lob sie?
3: Ja, supi! Supi!
4: Ja, genau. Erstmal abnehmen und dann kommt's weg.
1: Eine exquisite Belohnung, heute pures Ziegenfleisch, soll Baja einen besonderen Anreiz geben.
2: Jetzt.
4: Dieses Futter ist eben dann hier was ganz Besonderes, damit es möglichst eine sehr hohe Motivation ist. Dass der Hund dann auch in der Lage ist, bei 30 Grad, wenn er dann wirklich müde ist, und Thomas sollte dann mal in eine Unterzuckerung kommen, dass er trotzdem, dass er nicht sagt, naja, jetzt ist aber warm und ich bin müde, dann lasse ich das mal, sondern dass er auch trotzdem noch weiterarbeitet. Deswegen sollte hier die Motivation besonders hoch sein einfach.
1: Sprich, besonders lecker. Im Team zwischen Mensch und Tier muss alles perfekt zusammenpassen.
3: Perfekt.
1: Einmal gemachte Fehler können nur schwer wieder abtrainiert werden.
2: Das ist jetzt der 60er-Wert, den platziere ich immer als erstes. Und das sind jetzt Tüchlein oder Duft von einem normalen Zuckerwert. Das sind die drei. Und ich habe da noch ganz neutrale Tüchle, die nur nach Baumwolle riechen. Weder nach Zucker noch nach einem Unterzucker. Und Baja sucht sich den 60er-Wert heraus und findet ihn dann hoffentlich auch. Baja, komm. Komm. Komm. Sitz.
4: Ganz ruhig, ganz ruhig.
2: Ja. So ist gut.
4: Zeige die Suchlage kurz, Thomas. Bück dich ein bisschen dabei, weil das kennen Sie nicht.
2: Ja. Komm. Komm nochmal. Komm.
4: Also, lass dich nochmal in Ruhe sitzen und dann beweg deine Füße, komm, Thomas. Ja. Lauf dann wirklich diese Gläser ab, zeige die Suchlage, weil das kennen sie nicht. Ich sag, bleib und lauf dann diese ganze Strecke entlang. Super, genau das. Perfekt. Das ist was Neues jetzt, ne? Wird immer Kniehöhe gemacht.
2: Okay.
1: Baja wartet auf Bestätigung von Thomas. Normalerweise klickert er.
2: Ja.
4: Warum nimmst du nicht den Klicker? Nimm den Klicker, Thomas. Lass ihn nochmal raus und lass. Ja, und nimm ruhig den Klicker. Hau den Klicker rein, das ist was Neues. Klicker. Du hast keinen Klicker?
2: Ich hab vergessen.
1: Also, Thomas, das heißt jetzt aber nachsitzen. Nächste Trainingseinheit für Genie.
5: So, allzeit beliebtes Geldbeutel klauen, das werden wir jetzt mal ausprobieren. Affen sind ja sehr diebische Tiere, das weiß man ja. Hast du gesehen, Digge? Schau mal hier.
1: Ganz schön prall gefüllt, Gerhards Geldbeutel. Sieht nach einer fetten Beute aus.
5: Oh. Und Tisch.
1: Ginny schaut gleich nach, ob sich der Coup für sie gelohnt hat und zählt die, nein, nicht die Scheine, die Erdnüsse. Denn ohne diese Beute wäre ihr Gerhards Geldbeutel nämlich Schnurzpiep egal.
5: Genau, richtig Kontrolle machen, ob man nichts übersehen hat. So, ist fein. Ey, da waren drei Stück, kannst nicht zählen, ne? Geh mal rüber, geh mal rüber. Hoppa. So, ist fein. Also ganz ehrlich gesagt, sowas hier, wenn man ein bisschen intensiver macht, in zwei, drei Stunden hat der Affe das verinnerlicht und er weiß das dann sofort. Affen sind natürlich hochintelligent, dementsprechend natürlich auch sehr aufnahmefähig. Also bei Affen kann man kleinere Tricks relativ schnell eintrainieren, das ist ganz klar. Allerdings der allgemeine Umgang beim Affen ist sehr kompliziert und sehr aufwendig. Das ist allerdings hier eine Übung, die finden wir richtig klasse, weil wenn bei uns geschäftlich gut läuft, dann gehen wir mit ihr ein bisschen in Berlin spazieren.
1: Also, liebe Berliner. Nie Erdnüsse im Portemonnaie mit sich rumtragen. Könnte schnell gefährlich werden.
5: So, zum Schluss machen wir jetzt noch mal einmal Kiste. Macht's auch ganz gerne. Haben wir jetzt eine ganz einfache Kiste. Wir wollen, der Affe soll den Deckel aufmachen und die Sachen rausräumen. Ganz einfach. Ich habe vorhin die ganzen Leckerchen unten versteckt. Um dran zu kommen, muss sie die Sachen wegräumen. Und so meint jeder, die machen total in Unordnung. Allerdings machen sie das wirklich nur, wenn sie wissen, da sind natürlich ein paar Belohnungshappen für sie drin. Jetzt räumt sie alles schön raus.
1: Wenn man ihr auch noch das Einräumen beibringen könnte, wäre das natürlich praktisch. Aber was das angeht, laufen die Übungen

0: nur in eine Richtung.
1: Ja, so viel habe ich doch gar nicht rein, oder? Nochmal Kontrolle machen. So, nichts übersehen. Da unten ist noch eine, guck. Na fein, jetzt haben wir alles. So, und wie es im richtigen Leben ist, mit kleinen Kindern und mit Affen, aufräumen müssen wir immer selber. So weit ist es mit dem Training doch noch nicht her.
0: Tja, die kausalen Zusammenhänge, also erst etwas tun und erst später dafür belohnt werden, sind für Affen nicht zu begreifen. Es gibt sie also doch, die feinen Unterschiede zwischen Mensch und Tier. Kamelhengst Batu ist mittlerweile 16 Monate alt und hat sich prima eingelebt.
2: Ohne Stänkern, ohne diskutieren. Komm her. Eieiei, mal down. Hey, das war schon mal ganz gut. Mal down.
0: Ja. Nur setzen will er sich immer noch nicht.
2: Nicht stänkern, mal down. Fein. Nicht stänkern. Hallo. Nicht stänkern. Mal down. Komm down. Hallo. Hallo. Er denkt jetzt, ich möchte mit ihm Jungspiele machen. So mit Beißen. Hör auf. Hallo.
0: An Batu und dem Kommando Down haben sich auch schon andere die Zähne ausgebissen.
3: Das Leid eines Kameltrainers, dass man da mal grün macht. Down.
2: Prima. Schön auf die Nase aufpassen. Ablegen bedeutet nicht kämpfen, Schatzi. Alle gut. Als Lob kriegt er sofort Ruhe. Wobei, noch lieber würde er wirklich mit mir raufen. Das ist ein kleiner Junge, ne? Und das ganze Ablegen war jetzt eigentlich von ihm auch. Der Versuch, mit mir zu raufen, heißt nach mir zu beißen. Weil das gegenseitige Beißen und Niederringen ist ein Kampfverhalten von Hengsten untereinander. Und da der ja mal erwachsen ist irgendwann, muss der es üben. Und der würde es gern mit mir üben, aber ich nicht mit ihm. Ich geh mal raus, er will nach wie vor nach mir beißen. Ist ein Feiner.
0: Sehr beeindruckende Kauleiste, Batu. Du wirst dir deinen Platz unter den Hengsten schon erkämpfen. Thomas und Bajas zweiter Versuch.
4: Tu den Baja noch mal schön außen positionieren. Und dann wechselst du noch mal die Gläser, Thomas.
0: Thomas hat sich einen Klicker geliehen. Jetzt kann er Baja bestätigen. Aber nur, wenn sie am richtigen Glas anzeigt.
5: War falsch.
4: Das war richtig falsch.
5: Das war richtig, denn, falsch.
4: Das war richtig falsch. Also jetzt ganz ruhig, nimm mal deinen Hund raus, Thomas. Mach Pause. Und konzentrier dich. Mach Pause. Ja. Weil das war richtig falsch gerade, ja.
0: Thomas hat beim falschen Glas geklickert.
4: Sehr schön. War wirklich deutlich zu sehen, dass der Hund gerade die ganze Zeit wirklich untersucht hat. Aha, der Geruch, das riecht auch nach Thomas, das riecht auch nach Thomas. Aber nur bei diesem einen Gläschen hat er eben gesagt, und hier kommt noch eben die Unterzuckerung mit dazu, das ist es.
5: Okay.
0: Und noch einmal, damit sich Baja nichts Falsches einprägt.
5: Wenn ich ein Jahr lang an diesem Projekt arbeite oder sogar mitunter noch länger, dann wächst da eine Gemeinschaft zusammen, ein Team zusammen. Und so wollen wir ja dieses Problem der Unterzuckerung lösen im Team.
0: Und dass Baja ein echter Teamplayer ist, steht ja wohl außer Frage. Zeit der Zärtlichkeit bei Harry und Immo.
6: Oh ja, mein Harry. Hm?
7: Du.
0: Na, Harry, ist das schön?
7: Jetzt genießt er ganz einfach diese Streicheleinheiten oder dieses Kratzen hier. Das mag er schon gerne. Ne? Das Vertrauen hat er, sonst würde er nicht so den Kopf jetzt vor mir runternehmen und hier stehen und sich seines Schicksals sozusagen ergeben. Er ist also jetzt in tiefster Entspannung. Muss man fast Angst haben, dass er gleich umfällt, weil er so entspannt ist und einschläft. Also da ist er schon ganz ruhig und gelassen. Der hat nicht etwa Angst oder sowas, der ist ganz entspannt und locker.
0: An dieser Vertrautheit hat Immo lange

0: gearbeitet. Der Jagdausbilder lebt seit einigen Jahren mit seiner Frau in einem Haus mitten im Wald und kennt sich mit seinen Mitbewohnern bestens aus. Er lebt für seine Arbeit und für seine Tiere. Die Natur ist sein bester Lehrmeister.
1: Bedingt durch meine Jagdschule, die ich ja habe, ist natürlich der Wald der beste Lehrraum, den ich haben konnte. Und dann ergab sich das, dass ich hier dieses Anwesen übernehmen konnte. Und so bin ich dann wirklich in den Wald gezogen und lebe jetzt genau in der Materie, über die ich Ausbildung mache. Einsam ist es nie. Im Wald kann es gar nicht einsam sein. Denn im Wald gibt es irrsinnig viel Erlebnis, Tiere, Pflanzen, die Jahreszeiten. Langweilig ist das hier nie. Viel, viel langweiliger ist eine Zwei-Zimmer-Wohnung in der Stadt.
0: Da wäre es mit Harry und den Wildschweindamen auch viel zu eng. Pavian-Dame Jeannie und Dompteur Gerhard Harsch wollen zum Ausklang noch ein wenig im Wald spazieren gehen. Gerhard kennt seine Affendame in- und auswendig und weiß alles über die Spezies.
2: Die hat ungefähr die Kraft von einem ausgewachsenen Mann. Die Zähne sind auch nicht ohne. Und da hast du ganz, ganz schlechte Karten. Deswegen nehmen wir die Tiere prinzipiell erst erwachsen ins Training. Da haben die schon gelernt, mit Artgenossen klarzukommen. Also die wachsen ganz normal in der Pavianhorde auf, werden dann trainiert. Und dann kannst du auch lebenslang, wie man sehen kann, die ist jetzt schon 16 Jahre bei uns im Dienst, wunderbar mit dem Tier arbeiten.
0: Wohlfühlen soll sich die Affendame.
2: Kleidung anziehen oder so, ist natürlich heute schon sehr, sehr fragwürdig. Wir persönlich lehnen es ab, weil wir wissen, der Affe hat ein wunderschönes Fell. Und wenn der jetzt zum Beispiel da ein T-Shirt drüber hat, dann juckt das wie Hölle. Manche Männer, die auch ein bisschen stärker behaart sind, die können da ein Lied von singen, ist leider so. Und das lässt der Affe wirklich nicht gerne an. Und wenn der Affe das ablehnt, dann machen wir das auch nicht, ganz einfach. Paviane sind auch von uns, von der ganzen Entwicklungsgeschichte, uns am ähnlichsten, weil der Mensch hat sich auch in der afrikanischen Steppe entwickelt. Und die haben praktisch unsere Lücke, die wir hinterlassen haben, wieder gefüllt und sind in die Steppe eingewandert. Dicke, komm her. Ja, komm her. Wolltest du ein Lecker haben? Ja. Also sind die uns auch von der ganzen gesellschaftlichen Struktur unheimlich ähnlich, hat man mittlerweile festgestellt. Also Paviane sind jetzt auch von den Verhaltensforschern mittlerweile ganz schön interessant geworden. Früher waren sie immer so ein bisschen, naja gut, da waren die Schimpansen und die Gorillas ein bisschen interessanter. Aber man merkt doch von der ganzen Sozialstruktur sind die uns schon sehr, sehr ähnlich. Ne?
0: Deshalb weiß Jeannie auch, dass man sich zum Essen nicht auf den Tisch setzt, sondern auf die Bank. Vorhang auf für eine Weltpremiere. Tanz mit und auf der Kuh. Was hier so kinderleicht aussieht, ist in Wahrheit eine riesige Leistung von Onyx. Eigentlich fühlen sich Kühe sofort bedroht, wenn sie irgendetwas unter ihrem Bauch spüren. Normalerweise schlagen sie dann aus oder rennen weg. Aber Onyx ist entspannt. Dank der guten Vorbereitung durch Anne. Die möchte mit dieser Show beweisen, dass Kühe weit mehr können als Wiederkäuen oder Milch geben. Man muss sie nur sehr langsam an Neues heranführen. Vertrauen heißt das Zauberwort. Wenn das erst einmal hergestellt ist, sind Kühe zu fast allem bereit. Bravo! Eine Kuh beim Tanztheater. Das sieht man wirklich nicht alle Tage. Und dazu noch diese experimentelle Musik. Das ist alles andere als selbstverständlich. Das viele Üben hat sich gelohnt. Anne kann zufrieden sein.
3: Das ist das Tolle bei Kühen. Also wenn die Sachen, die den Kühen wichtig sind, erfüllt sind. In dem Fall war es ihr jetzt sehr, sehr wichtig, dass die kleinen Kälber hier vorne direkt neben der Bühne zu sein hatten. Und sonst wäre sie in Richtung Kälber gerannt. Und dann, wenn eine Kuh was nicht will, dann halte ich die nicht fest.
0: Anne hat ein Herz für ihre Kühe. Sie weiß, was sie wollen und stellt sich darauf ein. Dadurch erreicht sie, dass die Tiere sich auf Ungewohntes einlassen, wie Kinder auf dem Rücken. Onyx kennt das inzwischen und bleibt ganz cool.
4: Ich
0: Zu Rufus' Aufgaben auf dem Düsseldorfer Flughafen gehört es, die Kabinen der Flugzeuge auf Sprengstoff zu untersuchen. Der kleine Heideterrier hat aufgrund seiner Größe klare Vorteile.
4: Platz! Bleib!
0: Er kommt mit Leichtigkeit unter und zwischen die vielen Sitzreihen. Zunächst geht Henrik den Spürbereich ab, damit Rufus weiß, wo er suchen soll. Noch schnell den Dummy versteckt.
5: Ich mache ihm das jetzt nicht zu leicht. Ne? Ich könnte es jetzt in der ersten Reihe verstecken. Er muss einfach wissen, dass er eine gewisse Zeit arbeiten muss hier, bis er zum Erfolg kommt. Sicherlich versteckt man es auch mal wieder etwas weiter vorne, damit der Hund jeden Bereich auch im Flugzeug abspürt.
0: Rufus juckt die Nase. Er will loslegen. Aber Henrik muss erst das Kommando geben.
5: Platz. Im Endeffekt bringe ich ihn ja in Gefahr. Aber es ist eine kalkulierbare Gefahr. Und dadurch, dass das Vertrauen Hundeführer da ist, denke ich schon, dass ich der Sache gerecht werde, ihm gerecht werde, dass wir jetzt nicht denken, oder dass ich ihn da sinnlos in Gefahr bringe. Er selbst registriert es ja nicht, dass er in einer gefährlichen Situation ist. Er hat ja noch nie eine negative Erfahrung gemacht mit Sprengstoff. Ja? Hoffen wir auch, dass es so bleibt.
0: Allerdings.
5: Hör auf jetzt.
0: Los geht's. Rufus hat sichtlich Spaß an seiner Arbeit. Er checkt jede Sitzreihe ganz genau. Dieser kleine Hund hat wirklich große Aufgaben. Mit Rufus wird die Welt ein winziges bisschen sicherer. Nächstes Mal lernen wir Otter Otto und seine Partnerin Ottilie kennen. Otto kann zwar wunderbar mit Badeenten jonglieren, aber er ist wasserscheu. Außerdem treffen wir Vogeltrainer German Alonso.
6: Ja, genau, trainier mal deine Flugmuskulatur.
0: Und wir begleiten den Leiter der Reiterstaffel Hannover, der sich junge, vierbeinige Nachwuchstalente für die Polizei aussucht.

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0: bringe ihn dir an den Tisch.
1: Na, wärst du so lieb und würdest mich in einer Stunde mit dem Auto vom Supermarkt abholen?
2: Ich werde für Friedrich einen neuen Physiotherapeuten einstellen.
1: Warum denn?
2: Warum?
1: Papa fühlt sich doch so wohl mit Frank.
2: Und wie fühlst du dich mit ihm?
1: Roland, bitte, bitte, hör mir einmal ernsthaft zu.
2: Ich habe aber keine Lust mehr, mit dir darüber zu reden.
3: Was ist denn los?
1: Nicht jetzt, Katrin, ich muss los. Trinken selber und schreiben auf mich an, ja? Tschüss.
0: Das gemeinsame Essen zum Hochzeitstag ist Ihnen gar nicht gut bekommen. Seitdem streiten Sie nur noch miteinander. Möchten Sie den haben?
3: Danke,

0: fühl das präziser. Du musst das Battement schneller machen. Mach mal. Ja, besser. So, und jetzt ab in die Maske und toi, toi, toi für nachher.
1: Du.
0: Seid nicht so aufgeregt. Heute ist erst die Generalprobe und nicht die Premiere. Heute muss sogar was schiefgehen. Wollt ihr beide euren Auftritt noch mal probieren?
2: Ja.
3: Ja.
0: Dann machen wir das gleich auf der Bühne.
4: Der nächste Lichtwechsel kommt bei Takt 16. Was machen Sie denn da auf der Bühne?
2: Entschuldigung, ich wollte zur Generalprobe. Frau Dorn hat mich eingeladen.
4: Ist gut so. Macht mal bitte Saallicht.
5: Sind Sie Frau Rischke, Utas Freundin?
2: Ja, das ist richtig.
5: Guten Tag.
2: Guten Tag.
0: Ingrid.
2: Uta.
0: Ist das lange her?
6: Hallo.
0: Das ist Ingrid.
5: Ja, ich weiß, ich habe Frau Rischke schon kennengelernt.
0: Ich glaube, ihr könnt du zueinander sagen.
2: Gerne.
5: Na dann, hallo, Ingrid.
0: Ingrid, das ist Hugo, der Mann an meiner Seite.
5: Eigentlich mehr der Mann in ihrem Schatten.
0: Ja, ja, ja, ja. Ich will nur noch mit Lee und Jörn den Auftritt durchgehen und danach habe ich Zeit für dich.
2: Ja.
5: Wir gehen schon mal in die Kantine, ja? Kommen Sie? Ich meine, komm bitte, Ingrid.
2: Eigentlich würde ich gerne noch ein bisschen hierbleiben und Bühnenluft schnuppern.
5: Uta? Uta, was ist denn?
2: Hast du Schmerzen?
0: Ja, ich habe Sockenziehen hier in der Brust.
2: Hast du schon öfter gehabt?
0: Nein.
5: Ja doch. Sie hat in der letzten Zeit häufig darüber geklagt.
2: Ich glaube, es ist besser, ich rufe einen Notarzt.
0: Na, jetzt mach kein Theater. In einer halben Stunde beginnt die Generalprobe.
2: Doch.
5: Du, ich kümmere mich um alles. Und du lässt dich jetzt mal bitte gründlich untersuchen, ja?
7: Dr. Dorn, 58.
0: Sind Sie immer so indiskret, Doktor?
7: Verdacht auf Herzinfarkt.
8: Also ich hätte Sie viel, viel jünger eingeschätzt.
0: Danke.
2: Uta, das ist Dr. Kreuzer, der Leiter der Notaufnahme. Mhm. Uta Dorn ist eine langjährige Freundin von mir.
7: Die Patientin hatte Schmerzen im Brustbereich. Der Kreislauf ist aber stabil, nur der Blutdruck ist sehr hoch.
8: Na, dann werden wir Sie erstmal gründlich untersuchen.
2: Uta, ich bin gleich wieder bei dir. Jetzt sind wir
0: schon um die Ruhezeit. Ich nehme an, ich bin bei Dr. Kreuzer in den besten Händen. Danke fürs Abholen.
9: Das muss Frank sein. Ich gehe schon mal in den Wintergarten.
0: Hallo?
10: Hallo.
0: Wegen dieses albernen Kusses denkt er, wir hätten ein Verhältnis.
10: Nein. Das ist ja völlig absurd, oder?
0: Natürlich.

0: Friedrich wartet schon auf dich.
1: Hatten Sie früher schon mal Herzprobleme?
2: Noch nie.
1: Rauchen Sie?
2: Ab und zu.
1: Haben Sie im Moment besonders viel Stress?
2: Stress? Ja, schon.
3: Frau Dorn hat in 2 Tagen Premiere. Können Sie sich ja vorstellen, was sie um die Ohren hat. Ich würde gerne bei der Untersuchung meiner Freundin dabei bleiben. Natürlich nur, wenn sie in Recht ist.
1: Ja, meinetwegen. Bleiben Sie.
0: Ich bin soweit, Herr Dr. Kreuzer.
1: Gut. Ja, hier stimmt irgendwas nicht, Schwester Kelly.
3: Naja, kann ja noch passieren.
1: Wenn wir Sie nicht hätten, Oberschwester. Das EKG zeigt keine Auffälligkeiten.
3: Herr Evers, der Lebensgefährte von Frau Dorn meint aber, dass es schon länger Probleme gibt.
1: Oberschwester, ich leite hier die Untersuchungen und ich stelle auch die Diagnose. Wenn Sie mir helfen wollen, dann machen Sie doch bitte im Labor Druck bei der Bestimmung der Herzenzyme von Frau Dorn.
3: Natürlich.
4: Pfunder 83 Meter hoch ist der Werbung der Oberlausitzer.
5: Halb hier. Kann ich mir meine Flasche Milch nehmen?
0: Ja, sicher.
5: Ich komme einfach nicht mehr zum Einkaufen. Sag mal, kann ich für Jonas ein paar Stunden bei dir lassen?
0: Oh nee, das passt mir jetzt gerade gar nicht.
5: Ja, war ja bloß eine Frage.
0: Entschuldige, Vlad. Wenn ich bügel, habe ich immer schlechte Laune.
5: Roland und du, habt ihr euch gestritten?
0: Bringst du mir Jonas dann hoch?
5: Danke. Hi. Hallo Frank.
6: Kann ich dir vielleicht irgendwie helfen?
0: Das ist nur zwischen Roland und mir zu klären.
6: Ja, vielleicht wäre es das Beste, wenn ich Friedrichs Pflege an einen Kollegen abgebe.
0: Das kommt gar nicht in Frage.
6: Also ehrlich gesagt fühle ich mich auch nicht wohl dabei. Ich bin ja nicht ganz unschuldig daran, dass du und Roland Streit hattet.
0: Also wenn mein Mann unseren Hochzeitstag vergisst, dann musst du dir doch keine Vorwürfe machen. Aber vielleicht legst du deine Behandlungstermine besser so, dass du Roland nicht mehr begegnest.
6: Okay.
1: Ich denke, Sie haben noch mal Glück gehabt. Bisher spricht nichts für einen Infarkt.
7: Hm. Guten Tag, ich bin Dr. Heilmann.
0: Hallo.
1: Der Verdacht auf Infarkt hat sich nicht bestätigt. Aber ich möchte gerne, dass du dir das hier mal ansiehst.
7: Man sieht nicht genau, was es ist.
1: Deshalb würde ich die Patientin noch gerne über Nacht in der Klinik behalten.
8: Wenn Ärzte tuscheln, bedeutet das nichts Gutes.
3: Die Ärzte tuscheln nicht, die tauschen sich aus.
8: Ich dachte, ist alles in Ordnung.
1: Mit ihrer Bauchaorta im oberen Bereich stimmt etwas nicht.
7: Das Ultraschallbild ist im Moment nicht sehr aussagekräftig. Es ist zu viel Luft im Bauch.
1: Deshalb möchte ich auch gerne morgen früh zur Sicherheit noch eine Computertomographie machen lassen.
8: Ich soll hier bleiben, das kann ich im Moment nicht.
1: Ich weiß, Sie haben in 2 Tagen Premiere.
8: Ja, nicht nur das, ich habe auch noch andere Verpflichtungen. Und danach muss ich für ein paar Tage nach London.
3: Da war Frau Dorn bisher bei der Chefin.
7: Ja, ich verstehe, aber gerade deshalb sollten Sie nicht leichtfertig mit Ihrer Gesundheit umgehen.
3: Da haben wir wirklich recht.
7: Ich habe immer recht.
8: Aber nur für diese Nacht, ja?
9: Unser Schülerballett. Das war in der 4. Klasse.
3: Ja, das hier in der Mitte bist du.
9: Ja. Du warst hinreißend.
3: Ja, als tanzender Schmetterling auf der Blumenwiese war ich gut.
9: Du hättest damals mit mir zur Ballettschule gehen sollen.
3: Ach Uta, für die Bretter, die die Welt bedeuten, war ich einfach nicht gut genug. Hm. Du guck mal hier. Das war deine erste Tournee.
9: Oh, ja.
3: Toll, ne? Und das, guck mal hier, das war deine erste Auszeichnung beim Ballettfestival.
9: Oh, du hast wohl mein ganzes Leben dokumentiert. Und ich habe mich nie bei dir gemeldet. Wie ist es dir ergangen?
3: Gut. Ich bin leitende Oberschwester. Du, das ist nicht immer einfach, die Interessen aller Mitarbeiter unter einen Hut zu bringen.
9: Das kenne ich nur zu gut. Ja?
10: Hallo. Entschuldige bitte, ich konnte nicht früher kommen.
9: War es so schlimm?
10: Nein, nein, keine Sorge. Die Generalprobe ist gut gelaufen.
9: Oh, Gott sei Dank.
10: Ein paar kleine Pannen, das Übliche. Ich habe einen Videomitschnitt für dich gemacht.
9: Gut.
10: Aber viel wichtiger ist, wie geht's dir?
9: Kein Herzinfarkt in Sicht. Ich soll trotzdem heute Nacht hier bleiben.
11: Morgen, Peter.
0: Ach, Katrin, hallo, morgen.
11: Du siehst aber schlecht aus.
0: Hab die ganze Nacht kein Auge zugetan. Roland ist nicht nach Hause gekommen.

0: Willst du mir nicht endlich sagen, was bei euch los ist?
1: Er glaubt, dass ich ein Verhältnis mit Frank hätte.
0: Und?
1: Was und? Da läuft nichts zwischen Frank und mir. Ach, wenn Roland nicht wieder unseren Hochzeitstag vergessen hätte.
0: Wenn es so ist, warum redest du nicht mit ihm?
1: Was meinst
0: du,
1: was ich die ganze Zeit versuche?
2: Warum, Katrin?
1: Er redet einfach nicht mehr mit mir. Er übersieht mich einfach. Siehst du?
3: Vielleicht bildest du dir das alles nur ein.
2: Ich hab doch Augen im Kopf.
3: Weißt du was? Du nimmst dir ein paar Tage Urlaub, fährst mit Pia irgendwo hin und dann sprichst du dich mal richtig mit ihr aus.
2: Ich kann keinen Urlaub machen. Warum bist du eigentlich gekommen?
3: Das CT von Frau Dorn ist fertig. Ich wollte es mit dir zusammen ansehen.
4: Im CT sieht man es deutlich, ein Aneurysma.
3: Ja, da ja auch die Schmerzen.
4: Also müssen wir sofort operieren.
3: Ist aber nicht ohne Risiko. Die letzten Blutdruckwerte waren immer noch ziemlich hoch.
4: Ja, das ist ein sehr großes Aneurysma. Besser, wir schalten es kontrolliert aus.
3: Und wenn uns die Operation außer Kontrolle gerät? Im ungünstigsten Fall kann es zu einer partiellen Querschnittslähmung kommen. Du weißt, eine gefürchtete Komplikation.
4: Ja?
0: Entschuldigung, Herr Dr. Heilmann, verschiebt sich die Visite?
4: Oh nein, wir sind gleich soweit.
0: Sind das die Aufnahmen von Frau Dorn?
3: Ja, wir haben leider ein Aneurysma festgestellt.
4: Sie sind doch mit Frau Dorn befreundet. Bitte sagen Sie ihr noch nichts.
0: Nein, nein, natürlich nicht, Herr Chefarzt.
3: Wenn der Blutdruck sinkt und Frau Dorn sich schont, dann könnten wir die Operation vielleicht erstmal verschieben.
4: Im CT sieht man auch eine frische Einblutung. Nein, das Risiko, dass es platzt, ist zu groß.
5: Die Arterie ist an dieser Stelle hier extrem dünnwandig. Mhm. Wenn sie reißt, kommt es zu einer heftigen Blutung in dem Bauchraum. Wir wissen natürlich nicht, wo und wann das passiert. Aber der Weg in die Klinik kann dann sehr weit sein.
0: Sie meinen zu weit? Das wirft mich jetzt völlig aus der Bahn. Mein ganzer Zeitplan für die nächsten Wochen.
6: Daran solltest du jetzt am allerwenigsten denken.
0: Kann man die Operation nicht auf später verschieben?
5: Ihre Blutdruckprobleme machen das Aneurysma unberechenbar.
7: Ich muss es mir durch den Kopf gehen lassen.
5: Bis später.
7: Ja.
8: Okay, danke. Danke, tschüss.
1: Frank, was machst denn du hier?
9: Ich war gerade in der Gegend und wollte ganz kurz Bescheid sagen. Also es geht klar. Ich werde Friedrich in Zukunft am Vormittag betreuen.
1: Oh, das ist ja super.
9: Ja.
1: Danke.
9: Ja.
1: Hättest mich doch auch anrufen können.
9: Na, ich wollte einen Termin bei dir. Jetzt mal ganz im Ernst. Könntest du nicht irgendetwas für mein Aussehen tun?
1: Also ich finde nicht, dass ich da nachhelfen muss.
9: Ich weiß es nicht. Irgendwie habe ich das Gefühl, dass etwas geschehen sollte.
1: Ich würde alles so lassen, wie es ist. Ach, eine Haarwurzelmassage kann ich dir empfehlen.
9: Na, besser als nichts.

0: War unser Kuss für dich wirklich nur albern?
1: Was meinst du, Ingrid? Soll ich mich operieren lassen oder nicht?
2: Das können nur die Ärzte entscheiden.
3: Mutter, du kannst doch von Ingrid keine Antwort erwarten. Das ist unfair.
4: Ingrid hat meiner Meinung nach sehr viel Erfahrung, vielleicht mehr als mancher Arzt.
2: Also Uta, wirklich? Jetzt übertreibst du aber. Gerade Dr. Heilmann und Dr. Kreuzer sind hervorragende, sehr erfahrene Ärzte.
1: Mir liegt aber wirklich sehr viel an deiner Meinung.
2: Naja, eine Operation ist natürlich immer ein Risiko. Auch ohne Schuld des Chirurgen kann es zu Blutungen oder anderen Komplikationen kommen. Und in deinem Fall wohl auch zu einer partiellen Querschnittslähmung. Ich würde mir sehr gut überlegen, ob ich mich operieren lasse.
1: Ich danke dir für deine Offenheit.
2: Ja, wenn du aber am besten, du besprichst alles noch mal ganz gründlich mit Dr. Kreuzer, ja? Ja, also bis später dann. Hm?
5: Einfahrt des Intercity-Express aus Berlin zur Weiterfahrt nach Nürnberg.

0: Lokführer Wilfried Hoppe bereitet sich auf eine komplizierte Strecke vor. Durch den...
1: Das war meine Lieblingssendung.
2: Ich habe morgen einen harten Tag, ich muss schlafen.
1: Na gut. Dann schlaf gut.
3: Mit den beiden geht das wirklich nicht mehr so weiter. Dass die nicht mal mehr miteinander reden, das ist ein ganz schlechtes Zeichen.
1: Du kannst sie doch nicht zwingen.
3: Vielleicht doch.
4: Ja, um Gottes Willen, Herr Wolf, steht der Salon etwa unter Wasser?
5: Nein, die Leitung im Keller ist geplatzt, aber Ihr Steigrohr muss bis morgen noch abgestellt bleiben.
4: Ja, ohne Wasser, da kann ich ja gleich nach Hause gehen. Mann, als ob ich nicht schon genug Probleme hätte.
5: Das ist eine bedauerliche Sache, aber...
4: Bis morgen, sagen Sie?
5: Ja, so eine Reparatur dauert eben seine Zeit. Tut mir leid. Schönen Tag noch, Frau Heimer.
6: Wenn ich Ihnen wieder mal einen Gefallen tun kann, Frau Gauss.
7: Aber wir wollen doch das nicht zur Gewohnheit werden lassen, Herr Wolf. Guten Tag.
8: Sag mal, was machst du denn hier?
9: Bitte?
8: Du hast doch heute frei.
9: Ich hab frei?
8: Jetzt sieh mal den Dienstplan.
10: So ein Pech. Komm, lass uns einen Kaffee trinken gehen.
8: Das ist mir noch nie passiert. Ist das hier eine Verschwörung?
7: Ja. Hier ein kleines Lunchpaket für euren Ausflug.
4: Ausflug?
7: Ja. Das wird höchste Zeit, dass ihr euch endlich aussprecht. Ich traue mich abends schon gar nicht mehr nach Hause. Bei meinen Eltern hat das auch immer funktioniert. Immer wenn sie Streit hatten, sind sie zusammen in den Wald gegangen, spazieren, so lange, bis sie wieder versöhnt waren.
8: Ich bin Chefarzt, ich habe Patienten, ich habe zu tun.
11: Du hast heute frei. Mach dir mal keine Sorgen, ich kümmere mich um alles.
8: Katrin.
10: Hugo geht einfach nicht ran. 155 zu 105, das hatten wir gestern schon mal besser. Was willst du denn von Hugo?
12: Er soll mich abholen. Ich will mich nicht operieren lassen.
10: Ich hoffe, dass ich dich nicht zu sehr beeinflusst habe.
12: Nein, nein, keine Sorge. Ich habe noch mal ganz ausführlich mit Dr. Kreuzer gesprochen. Hugo, na endlich. Wo warst du denn die ganze Zeit? Ja, kannst du für heute Nachmittag eine Probe auf der Hauptbühne ansetzen? Nein, nein, ich nehme ein Taxi. Okay, danke. Bis dann. Ciao.

0: Roland, was soll denn das? Das ist doch nicht normal.
1: Ich will jetzt sofort zum Auto zurück.
2: Ich habe gewusst, dass diese Aussprache eine Schnapsidee ist. Ich latsche seit Stunden hinter dir her, darauf habe ich einfach keinen Bock mehr. Im Übrigen werde ich dir nie wieder hinterherlaufen.
0: Wo willst du denn jetzt schon wieder hin?

0: Roland? Was machst du denn da?
1: Ich fliege!
0: Um Gottes Willen, lass den Blödsinn!
2: Hoffentlich stürze ich nicht ab.
0: Du kommst sofort da runter!

0: wirklich ein Kindskopf. Mach das ja nicht nochmal.
1: Hast du richtig Angst um mich gehabt?
0: Und du sprichst ja wieder mit mir. Lass uns mal gehen, es ist kalt.
2: Ich muss an die Luft!
3: So kannst du doch nicht mit ihnen umspringen. Du hast sie völlig verunsichert.
2: Siehst du denn nicht, wie schlecht sie plötzlich geworden sind? Sie haben alles vergessen, alles!
4: Hugo, mir geht's nicht gut. Ich brauche einen Arzt.
5: Gleich, meine Liebe.
1: Gleich ist ein Arzt da.
4: Du musst die Probe zu Ende führen. Sag ihnen nicht, wie schlecht es mir geht. Die Premiere. Ich darf sie nicht belasten.
0: Mensch, ist das dunkel hier. Gibt's hier kein Licht?

0: Hallo? Ist hier jemand? Kann uns hier mal wer aufmachen? Hallo?
1: Worum geht es, Kreuzer?
2: Ein rupturiertes Aortenaneurysma. Der Bauchraum ist voller Blut. Klemmer?
1: Machen Sie weiter. Ich bin gleich soweit.
2: Der Notarzt konnte Frau Dorn gerade noch rechtzeitig einliefern.
1: Mantel?
2: Ihr Freund hat uns zum Glück rechtzeitig über das Aneurysma informiert. Neuer Tupfer?
3: Nichts. Ich hab mir die Seele aus dem Leib gebrüllt hier. Hier kommt keiner mehr vorbei.
4: Du musstest hier ja unbedingt reingehen.
3: Ich ruf die Polizei an. Warteschleife. Mein Akku ist bald leer. Dann sage ich zu Hause Bescheid.
4: Nee, du warte mal, da ist im Moment nur Friedrich. Ob der das so richtig weiter...
3: Dann melde ich mich bei Vladi.
4: Ja.
3: Na, Vladi hier. Du, hier ist Roland, weißt du, wir sind in einem Turm in der Nähe von
4: Machern
3: und wir sind eingeschlossen. Das war's. Oh,
4: na toll, meins ist nämlich im Auto.
3: Ich weiß nicht, was Vladi noch gehört hat.
4: Ja, aber ich meine, wir werden hier ja wohl hoffentlich nicht.
3: Ach, wir wären ja nicht die Ersten, die hier übernachten.
4: Na, schönen Dank auch.
3: Wir werden uns bestimmt finden. Was hältst du davon, wenn wir jetzt unser ausgefallenes Hochzeitsmahl nachholen?
4: Candlelight Dinner. Wie romantisch.
5: Ich habe gehört, wir haben eine Prominente in Behandlung. Warum sagt mir das denn keiner? Wer ist es denn?
1: Frau Dorn. Besser gesagt, die Dorn, aber das sagt Ihnen wahrscheinlich nichts.
5: Na, also hören Sie mal. Die Dorn. Das ist eine internationale Größe im Ballett. Jeder einigermaßen kulturell gebildete Mensch sollte sie kennen. Ich habe schon als Kind ihre ersten sensationellen Ballettabende gesehen.
1: Donnerwetter.
5: Na, Sie halten mich natürlich für eine Banausin.
1: Niemals.
5: Wissen Sie was? Ich sollte meine Kontakte zur Presse spielen lassen. Das ist gut für unser Image.
1: Das lassen Sie besser sein, Frau Marquardt.
5: Gibt's Probleme?
6: Oberschwester, kann Herr Evers schon zu Frau Dorn? Sie musste in ein künstliches Koma gelegt werden. Hugo, das hilft dem Körper, sich nach der schweren Operation zu erholen. Und wenn es ihr besser geht, dann wird man sie wieder aufwachen lassen.
7: Wenn es ihr besser geht, wann wird denn das sein? Sie hätte sich doch gleich operieren lassen müssen.
6: Sie hatte mich doch gebeten, offen zu sein.
7: Du hast immer noch nicht begriffen, was du angerichtet hast.
6: Ich wollte wirklich nur das Beste für Uta.
7: Ich muss jetzt zur Premiere. Herr Evers, ich wollte Ihnen nur sagen, es sieht bisher ganz gut aus. Die Nieren arbeiten wieder und es ist bisher zu keinen Nachblutungen gekommen. Das heißt aber nicht, dass Frau Dorn schon über den Berg ist.
8: Uta hätte einer Operation ganz sicher zugestimmt, wenn ihre Angst vor einer Querschnittslähmung nicht so groß gewesen wäre.
7: Querschnittslähmung? Das passiert so selten, dass es in dem Fall ihrer Freundin keine Rolle gespielt hat.

0: Sie haben sich auf unverantwortliche Weise in die Behandlung von Frau Dorn eingemischt. Eine Querschnittslähmung, das hat Frau Dorn von Ihnen. Haben Sie ihr deshalb von der Operation abgeraten? Wie konnten Sie Ihre Kompetenzen nur derart überschreiten? Sie sind doch sonst so korrekt. Sie können nur hoffen, Oberschwester, dass es keine Konsequenzen haben wird.
1: Wie oft habe ich Ihnen gepredigt, Arthur, dass man zu einem Patienten die professionelle Distanz wahren muss?
2: Ziemlich oft.
1: Und ich vergesse das plötzlich völlig.
2: Geht es um Frau Dorn?
3: Mir ist saukalt.
4: Wir müssen sparen. Das kann noch eine Weile dauern.
3: Kann ich ein bisschen zu dir?
4: Mhm, klar.
3: Na, nu frag endlich, was du wissen willst. Hm? Nein, ich habe nichts mit Frank.
4: Aber du hast ihn geküsst.
3: Wo Rauch ist, ist aber nicht immer Feuer.
4: Weißt du, wie schlimm das für mich war, dich so, so zu sehen?
3: Weißt du, wie schlimm das für mich war, dass du unseren Hochzeitstag vergessen hast? Warum vertraust du mir nicht?
4: Liebst du mich denn noch?
3: Roland, 21 Jahre Ehe, die sprechen ja wohl für sich.
4: So.
3: Vielleicht liebst du mich ja nicht mehr.
4: Da hätte ich wohl kaum solche Angst, dich zu verlieren. Ich kann nicht raus aus meiner Haut. Anstatt dich mit meinem Misstrauen zu nerven, sollte ich dir lieber sagen, dass du der liebste und wichtigste Mensch für mich bist. Auf der ganzen Welt.
3: Weißt du, dass ich mir genau das zu unserem Hochzeitstag gewünscht habe? Dass du das endlich mal wieder zu mir sagst.
5: Wann wollten Mama und Papa denn zurück sein?
6: Spätestens, wenn es dunkel wird. Vielleicht war dieser Ausflug doch keine so gute Idee.
7: Ach, die versöhnen sich doch gerade in einem Hotelbett. So ging es mir damals mit Bias Mutter auch. Er kam auch nie aus dem Bett.
5: Na, Opa, jetzt übertreibst du aber.
6: Also mit mir hast du noch nie Versöhnung in einem Hotelbett gefeiert.
7: Ja, wir haben uns ja auch noch nie so gestritten.
6: Das habe ich nun davon, dass ich so friedfertig bin.
5: Hm. Habt ihr auch was für mich dabei?
6: Ja, setz dich hin, die beiden sind ja noch gar nicht da.
5: Prost, Roland. Ich muss Sie noch etwas Fachliches zu meinem Test fragen.
6: Roland und Pia machen heute einen Ausflug und übernachten vermutlich jetzt in einem Hotel.
5: Ach so, deswegen dieser komische Anruf von Roland.
6: Komischer Anruf?
5: Ja, er wollte mir erklären, wo Sie gerade sind. Aber dann war wohl sein Akku alle und das Gespräch ist abgerissen.
6: Und wo sind Sie jetzt?
5: Ich weiß nicht, ich habe irgendwas von einem Turm verstanden.
7: Vielleicht Turmhotel?
5: Nee, also von einem Hotel hat er nichts gesagt.
6: Also vielleicht ist Ihnen doch was passiert. Ich werde die Polizei anrufen. Sie müssen nach Ihnen suchen lassen.
7: Du machst dich doch lächerlich. Die sind doch erwachsene Menschen.
6: Also wenn Sie bis morgen früh nicht da sind, dann gebe ich eine Vermisstenanzeige auf.

0: geht es Uta?
1: Unverändert. Aber deshalb komme ich nicht. Hugo, bitte, ich möchte mich bei dir entschuldigen.
0: Jetzt lässt sich daran ja wohl nichts mehr ändern.
1: Dass ich ausgerechnet meiner Freundin einen so schlechten Rat gegeben habe, das werde ich mir nie verzeihen.
0: Die Premiere war ja ein großer Erfolg. Sie haben wirklich alles gegeben. Ich glaube, für Uta. Aber wie es jetzt weitergehen soll, das weiß natürlich keiner. Bitte. Wir alle verdanken Uta sehr viel. Ohne Uta würde es mich wahrscheinlich auch nicht mehr geben. Ich war früher Opernsänger. Dann hatte ich Probleme mit meiner Stimme. Ja, meine Karriere bekam plötzlich einen Knick. Ich wurde auf der Bühne immer unsicherer. Habe ich angefangen, die falsche Medizin zu nehmen. Ja, und von da ab ging es immer abwärts ins Aus. Beruflich, privat. Meine Freunde, die Familie, meine Kollegen habe ich so oft enttäuscht. Niemand wollte mehr irgendwas mit mir zu tun haben. Ich habe mich selber gehasst. Ich war einfach zu schwach, mich selbst aus diesem Sumpf herauszuziehen.
1: Ich kann dich sehr gut verstehen.
0: Wirklich? Ich glaube, das kann niemand verstehen.
1: Ich habe das damals mit meinem Mann auch alles durchgemacht.
0: Dann habe ich Uta kennengelernt. Sie hat mir eine neue berufliche Perspektive gegeben als ihr Ballettrepetitor. Sie hat mir geholfen, mich von meiner Sucht zu befreien. Und dann haben wir uns ineinander verliebt. Ich habe nie geglaubt, dass man daraus so viel Kraft schöpfen kann.
1: Ich habe meinem Mann damals wohl nicht genug Liebe geben können.
0: Da gab es bei euch kein Happy End?
1: Ich habe mich von ihm scheiden lassen.
0: Uta und ich würden es nie fertig bringen, uns zu trennen. Wenn Uta geht, gehe ich auch.
2: Feierabend. Na, was geht heute noch? Bisschen tanzen?
3: Ich muss noch hier bleiben.
2: Ach, das kannst du auch morgen machen.
3: Die Nachtschwester ist krank geworden.
1: Gehen Sie nur, Asu. Ich bleibe, bis die Aushilfskraft da ist.
4: Danke, Oberschwester.
2: Danke, Oberschwester.

0: jetzt gehen wir zum Eingang in die Ritterburg.
1: Ja. Na, endlich!
2: Was machen Sie denn hier?
1: Warum grinsen Sie so? Wenn Sie noch einmal abschließen, ohne einen Kontrollgang gemacht zu haben.
3: Ach, komm, das bringt doch jetzt nichts. Wir haben es ja überlebt. Nur noch ein heißes Bad und einen richtig schönen, starken Kaffee. Und du musst mir eins versprechen, bevor wir wieder in unseren Ehealltag zurückkehren.
1: Nach der Nacht verspreche ich dir alles.
3: Du, ich mein's ernst. Du musst mir versprechen, dass du nie wieder an meiner Liebe zweifelst.
1: Das verspreche ich.
3: Oh. So, Chef,
4: ja.
3: Wir kommen zu Ihrer Lieblingsbeschäftigung.
4: Ach, wunderbar, Barbara. Dankeschön.
3: Ich meinte die Unterschriftenmappe.
4: Hm. Ja, ich mach das gleich.
3: Sie müssen sich beeilen, Frau Marquardt kommt jeden Augenblick.
4: Auch das noch.
5: Entschuldigung, Gerhard, kann ich dich beim Moment sprechen?
3: Ach, Oberschwester, hat das nicht ein bisschen Zeit?
5: Es dauert nicht lange. Gernot, es ist eine Situation eingetreten, in der ich mich gezwungen sehe, zu kündigen.
4: Bitte? Bitte nimm doch Platz. Das überrascht mich, aber gibt es dafür einen Grund?
5: Die Entscheidung ist mir unendlich schwer gefallen. Die Begründung findest du in meiner Kündigung.
4: Aber Ingrid, ich... Ingrid!
6: Was ist denn mit der Oberschwester los?
4: Stecken Sie vielleicht wieder dahinter, Frau Marquardt?
6: Also immer soll ich hinter allem stecken. Ich weiß ja nicht mal, worum es geht.
7: Na, geht's dir gut?
8: Ja. Guten Morgen, Oberschwester.
9: Guten Morgen.
10: Na, du kannst ein Glück haben.

0: Vielen Dank nochmal für gestern Abend, eure Schwester.
1: Gern geschehen. Also stellen Sie sich bitte in eine Vase. Ich gehe nach Hause, ich fühle mich nicht gut. Sie war gestern schon irgendwie komisch.
2: Haben Sie schon gehört? Die Oberschwester hat gekündigt.
1: Wie bitte? Seit wann das denn?
2: Dr. Brentano, wenn Sie mich bitte einen Augenblick mit Schwester Yvonne und Schwester Arso alleine lassen könnten. Ja, also der Professor und ich, wir fragen uns natürlich, was hat die Oberschwester zu diesem Schritt veranlasst? Gibt es eventuell Probleme, von denen wir nichts wissen?
1: Also ich kann mir das nur so erklären.
2: Ja? Sie können vollkommen darauf vertrauen, dass ich Ihre Informationen ganz diskret behandle, das wissen Sie ja.
1: Also, ich glaube, es hängt mit Frau Dorn zusammen.
2: Ach, mit Frau Dorn?
1: Ja, sie fühlt sich mitverantwortlich dafür, dass es Frau Dorn so schlecht geht.
2: Na, da kommt ja Licht ins Dunkel.
1: Ich kann es gar nicht glauben, dass die Oberschwester wirklich gekündigt hat.
3: Wo ist die Oberschwester?
1: Die ist gerade nach Hause gegangen.
3: Bitte. Warte doch mal, Ingrid. Du hast es doch nicht nötig, davonzulaufen.
1: Ich laufe nicht davon. Ich fühle mich nicht gut.
3: Ich habe deine Begründung gelesen. Natürlich hast du einen Fehler gemacht, den ich auch als Klinikchef nicht unter den Tisch kehren will.
1: Ich habe mich wie eine Anfängerin benommen. Das zeigt mir, dass meine Zeit als Oberschwester besser dem Ende entgegengehen soll.
3: Das ist doch Unsinn. Jeder macht mal einen Fehler. Außerdem hat deine Freundin selbst einen Teil Schuld. Sie hätte sich mir schonen müssen.
1: Du willst mir Mut machen? Danke, Gernot, aber da gibt's nichts zu beschönigen. Mein Fehler kostet vielleicht nicht nur Uta das Leben. Ich fürchte, dass Hugo, das ist der Freund von Uta, sie so sehr liebt, dass er ohne sie auch nicht mehr sein will.
3: Weißt du, darf ich auch noch die Schuld auf dich nehmen? Was ist denn nur los mit dir, Ingrid?
1: Manchmal habe ich das Gefühl, dass mir etwas ganz Wichtiges im Leben fehlt. Ich weiß gar nicht, warum ich morgens aufstehe.
3: Die Klinik braucht dich. Und du brauchst auch die Klinik. Da geht's dir so wie mir.

0: gehen Sie nach Hause und schlafen dort ein paar Stunden. Im Moment kann man ohnehin nur abwarten.
1: Wie geht es denn, Frau Dorn?
0: Unverändert.
1: Entschuldigen Sie. Sie sind doch der Freund von Frau Dorn. Marquardt.
2: Ebers.
1: Ich bin die Verwaltungsdirektorin der Klinik. Ich erkundige mich nicht ohne Grund nach dem Befinden Ihrer Freundin. Ich überprüfe gerade, ob wir gegen unsere Oberschwester ein Disziplinarverfahren einleiten müssen.
2: Gegen Frau Rischke?
1: Schließlich ist sie schuld daran, dass es Ihrer Freundin jetzt so schlecht geht.
2: Wissen Sie, eigentlich hat ja meine Freundin Frau Rischke um einen Rat gebeten. Sonst hätte die Oberschwester wahrscheinlich nie die Gefahr einer Querschnittslähmung erwähnt.
1: Ja, Herr Ebers, das ist doch eindeutig eine Kompetenzüberschreitung. Das sollten Sie nicht hinnehmen. Vielleicht sollten Sie eine Anzeige machen.
2: Ich soll Ingrid anzeigen? Ja, bin ich denn dazu verpflichtet? Also, ich weiß nicht. Ich will doch nur, dass Uta am Leben bleibt.
0: Frau Marquardt, sehen Sie nicht, dass er etwas ganz andere Sorgen hat? Kommen Sie bitte.
3: Man fühlt sich wie in einer Falle. Kein Weg führt zurück ins Leben.
4: Das Gefühl kenne ich auch. Ich war auch einmal aus Versehen eingeschlossen im Krieg, in einem Kohlebunker.
5: Morgen, Papa.
4: Morgen.
5: Weißt du, wie gut das tut?
6: Guten Morgen.
4: Guten Morgen.
3: Guten Morgen. Ich habe Sie gar nicht klingeln gehört.
5: Roland.
3: Wieso kommen Sie jetzt am Vormittag? Der Termin mit Friedrich ist erst heute Abend.
7: Das wussten Sie gar nicht.
3: Ach, habt ihr so eure Geheimnisse? Verlassen Sie sofort mein Haus.
5: Roland, was soll denn der Blödsinn?
3: Ja, vertraut. Machen Sie, dass Sie rauskommen.
5: Sag mal, Roland!
3: Muss in die Klinik.
5: So schnell vergisst du deine Versprechen.
4: Was ist denn bloß wieder mit euch los? Ich denke, ihr habt euch...

0: Das hätte ich nicht gedacht.
1: War der Darm nach der Anastomose OB?
2: Ja, selbstverständlich.
0: Keine Diskussion. Es muss jetzt schnell gehen.
1: Sie blutet. Sauger.
3: Sie fällt rapide im Druck. Lange kann ich sie so nicht mehr halten. Sie ist noch von der ersten OP sehr geschwächt.
0: Ich übernehme.
3: Herzstillstand.
0: Tisch.
3: Adrenalin, schnell.
0: Sie ist wieder da.
3: Das war knapp.
1: Tisch hoch. Sauger.
4: Am besten vorm Fernseher, sonst benutzen wir uns eh nicht.
5: Geht es Ihnen besser, Oberschwester?
4: Danke. Ja.
5: Vielleicht kündigt sie ja doch nicht.
4: Sie passt so aus. Ach, Oberschwester. Oder soll ich vielleicht sagen, Frau Rischke? Sie haben doch gekündigt.
5: Eigentlich, ich bin mir noch nicht sicher.
4: Ach was, nach all dem, was Sie angerichtet haben, zögern Sie noch. Die berühmte Frau Dorn kämpft um ihr Leben. Und wie es Herrn Ebers geht, das brauche ich Ihnen ja wohl nicht zu sagen. Er überlegt sich übrigens, ob er gegen Sie Anzeige erstatten soll. Und was das für die Klinik zu bedeuten hat, das brauche ich Ihnen ja ebenfalls nicht zu sagen. Sie hätten heute besser auch zu Hause bleiben sollen.
2: Das wohl noch nicht. Uta wird gerade wieder operiert.
5: Nein, ich hatte keine Ahnung.
2: Ich habe solche Angst, dass sie es diesmal nicht schafft.
5: Ja. Ich kann gut verstehen, wenn du Anzeige gegen mich erstatten willst.
2: Wie kommst du denn darauf?
5: Frau Marquardt hat es mir angedeutet.
2: Das war ihre Idee. Ingrid, ich glaube inzwischen, Uta wollte unbedingt die Probe selbst leiten. Deshalb hat sie sich nicht operieren lassen.
4: Das ändert aber nichts an Ihrer Kompetenzüberschreitung. Ich möchte Sie bitten, sofort in mein Büro zu kommen. Ich mache Ihnen ein sehr gutes Angebot für einen Aufhebungsvertrag.
2: Du darfst nicht einfach hinschmeißen, also nicht wegen Uta und mir.
5: Wenn Uta stirbt, dann...
0: Na, so weit ist es noch nicht. Herr Evers, ich habe eine sehr gute Nachricht für Sie. Frau Dorn ist außer Lebensgefahr.
2: Oh, danke, Professor.
0: Das ist schön.
2: Ich bin so froh. Jetzt gibt es aber wirklich keinen Grund mehr zum Kündigen.
0: Du hast es dir überlegt.
4: Mein Angebot steht aber nicht ewig offen.
0: Was denn für ein Angebot, Frau Marquardt?
4: Ein Weg für Frau Rischke, ohne Verluste in die Rente zu wechseln.
0: Ich glaube nicht, dass die Oberschwester die Absicht hat, in die Rente zu wechseln.
5: Ich habe es mir überlegt. Ich bin fest entschlossen, weiterzumachen.
0: Und das ist eine sehr gute Entscheidung. Frau Marquardt, was soll denn diese Personalpolitik?
4: Es geht mir doch nur darum, das überaltete Personal zu verjüngen.
0: Und da dachten Sie doch sicher auch an mich. Schönen Tag noch.

0: Ich wollte mich von dir verabschieden.
1: Es tut mir total leid, dass Roland wieder so ausgerastet ist.
0: Also ehrlich gesagt, Pia, ich staune schon ein bisschen, dass du dir das immer wieder bieten lässt.
1: Ja, ich weiß inzwischen einfach, dass, ja, dass Roland aus Liebe zu mir so aggressiv reagiert. Danke für alles, was du für Friedrich getan hast.
0: Es wird mir etwas fehlen, wenn ich dich nicht mehr sehe.

0: Pia?
1: Du brauchst dich nicht zu entschuldigen. Ich hab dir schon verziehen.
2: Ich zieh aus.
1: Wie? Du ziehst aus? Ich meine, wohin willst du denn?
2: Ich werde bei Achim einziehen. Ich muss erst mal mit mir ins Reine kommen. Ich kann dir mein chaotisches Verhalten nicht länger zumuten. Ich brauche Abstand.
1: Tja, wenn du meinst, dass es dir hilft, dann musst du ausziehen. Aber Roland,

0: Ich dachte schon, du wirst mich verlassen.
1: Wie kannst du sowas glauben? Freiwillig würde ich das doch nie tun, das weißt du doch.
0: Hier sind die Kritiken von der Premiere. Die meisten Kritiker sind begeistert.
1: Alle begeistert wären, dann hätten wir etwas falsch gemacht, oder?
0: Hier beispielsweise der ultimative Höhepunkt einer einzigartigen Karriere.
1: Ultimativer Höhepunkt. Wir haben doch noch so viel mehr vor, hm?
2: Du, Uta, ich habe schon die neuesten Kritiken.
1: Schade, ich wollte doch die Erste sein.
2: Herzlichen Glückwunsch. Du bist wieder so erfolgreich.
3: Riecht da etwas Neid heraus?
2: Nein, nein, nein, wirklich nicht. Ich bin mit meinem Leben zufrieden, so wie es ist. Wenn ich dich überhaupt um etwas beneide, dann ist es die Liebe, die euch beide verbindet.

0: Ist sie schon da?
1: Nein.
0: Kuchengeschenk?
1: Ja.
2: Sag mal, ist das ein Scherz?
1: Nein, das ist ein Anamnesebogen.
2: Eine Armwunde mit Kopfverletzungen und leichten Sehstörungen. Ich glaube, damit werde ich alleine fertig.
1: Mhm. Aber es schadet dir nicht, wenn ein Neurologe auch noch mal drauf schaut.
2: Und wer? Die Roland?
1: Hast du ein Problem damit?
2: Die war doch schon vor 2 Wochen da. Gibt es keine anderen Belegärzte?
1: Doch, aber sie ist gut.
2: Und der Kuchen, ist der für mich?
0: Tut mir leid, der ist leider nicht für Sie.
2: Für wen dann?
3: Hey, herzlichen Glückwunsch.
2: Danke. Was machst du denn hier?
3: Ich vertrete Dr. Roland als Belegärztin.
1: Hm. Herzlichen Glückwunsch und viel Spaß.
2: Größenwahn ist auch eine neurologische Erkrankung. Hamburg bekommt die nicht.
3: Doch, ich habe gestern meinen Facharzt bestanden.
2: Was?
3: Das ist eigentlich der Moment, wo man Glückwunsch sagt.
2: Erst will ich die Urkunde sehen.
3: Hier hat sich nichts verändert, oder? Kommen Sie, Herr Kollege.
4: Motorradunfall, Herr Boger hat starke Schmerzen in der Brust.
0: Herr Boger, ich bin Dr. Bär. Keine oberflächlichen Verletzungen. Herzfrequenz erhöht, Blutdruck niedrig. Halsvene scheint geschwollen zu sein. Herzbeschwerden nach starker Kontusion.
4: Dr. Bär, schauen Sie mal.
3: Verdacht auf Herzmuskelruptur.
0: Professor Patzelt?
3: Ein Auto wollte uns von rechts überholen und hat uns gestreift. Ich habe die Kontrolle verloren und wir haben uns überschlagen.
0: Wie, Herr Burger und Sie?
3: Wir saßen auf demselben Motorrad. Sagen Sie sofort im OP Bescheid.
0: Sie müssen sich untersuchen lassen.
4: Puls kaum noch vorhanden.
0: Not-OP.
4: Da ist überall Blut.
0: Absaugen, Pinzette.
4: Herzpunkt kaum noch.
0: Herzbeuteltamponade?
4: Verdammt.
0: Nein, das ist gut. Hätte die Membran das Blut nicht aufgehalten, wäre der Patient jetzt tot. Spritze?
4: Puls fällt trotzdem weiter.
0: Wir müssen den Riss schließen.
4: Patient wird bradikard.
0: Wo bleibt die Herz-Lungen-Maschine?

0: So, Facharzt also, ja? Mhm.
1: Ich hatte auch ein super geiles Thema. Extra intrakranieller Bypass bei medikamentös nicht mehr behandelbarer Moyer-Moyer-Erkrankung. Also das ist, wenn...
0: Ja, ja, ich weiß, was das ist. Warum hast du nicht Bescheid gesagt? Ich hätte dir ein paar gute Tipps geben können.
1: Also Matteo, ich liebe dich, aber du bist wirklich der Allerletzte, den ich bei einer, also vor einer Prüfung anrufen würde.
0: Ab jetzt wieder Sie.
1: Dein Ernst?
0: Nur weil Sie Ihren Facharzt haben, heißt es noch lange nicht, dass Sie mich duzen dürfen.
1: Bitteschön. Dr. Moch.
2: Ja. Nein. Sabrina, du schaffst es, ja? Ja, ich weiß, dass du Stochastik am liebsten überspringen willst. Ich melde mich später noch bei dir. Ja? Okay? Tschüss. Entschuldigung, meine Schulklasse macht gerade Abi. Und irgendwie kriegen die jetzt gerade alle die Krise.
1: Was ist mit Ihrem Arm?
2: Versuche, eine Wand einzureißen.
1: Keine gute Idee?
2: Nein, aber es geht um Energieflüsse im Raum.
0: Natürlich.
2: Na, ich glaube das auch nicht, aber...
1: Einmal folgen, bitte.
2: Aber, meine Frau.
0: Und Sie können es ihr nicht ausreden?
2: Sie ist schwanger. Mit Drillingen. Ja, haben Sie schon mal versucht, einer schwangeren Frau was auszureden?
0: Ja. Klinge, Sie können jetzt gehen. Sie können gehen. Der Patient hat Kopfschmerzen mit leichten Sehstörungen. Offensichtlich reiner Stress. Hm?
1: Ja, ich würde zur Kontrolle aber trotzdem noch mal ein Schädel-CT machen. Außerdem muss der Arm noch genäht werden.
0: Ja, das mache ich. Wenn Sie was dazulernen wollen, gucken Sie einfach zu.
3: Ist so schlimm?
4: Erträglich. Nein, es tut verdammt weh. Vielleicht war der Unfall doch meine Schuld.
5: Professor Patzelt.
4: Ich habe die Kontrolle über den Lenker verloren. Ich hätte besser aufpassen müssen. Schneller reagieren.
5: Das Auto hat sie überholt und dabei geschrammt. Ich weiß nicht, was Sie hätten tun können. Es trifft Sie wirklich keine Schuld.
6: Fraktur des ersten Mittelfußknochens.
5: Es liegt ein leichter Dislokationsgrad vor.
6: Soll ich die OP anmelden?
5: Ja.
4: Nein, ich möchte eine konservative Behandlung.
6: Medizinisch gesehen...
4: Ist das absolut vertretbar?
5: Ihnen ist aber schon klar, dass ein chirurgischer Eingriff die Heilungsdauer enorm verkürzt.
4: Falls es Probleme bei der OP von Frank gibt...
5: Dann möchten Sie noch mit einer Fraktur in den OP-Saal stürmen.
4: Notfalls.
7: Dankeschön.
8: Und heute Abend feiern wir am See.
7: Oh ja.
9: Hey!
7: Hey.
9: Du bist dann...
7: Krümel?
0: Kling, das CT von Herrn Lau ist fertig. Kommen Sie? Hey, sind Sie festgewachsen?
1: Ich bin schon unterwegs.
0: Ja, super.
9: Ciao.
7: Ciao.
10: Was war das denn?
9: Wieso?
10: Alles so aussah, als wäre sie wieder...
9: Quatsch.
10: Mikko, zwischen euch brennt die Luft.
9: Was? Nein, wir sind nur Freunde.
10: Genau. Du weißt genau, dass das nicht funktioniert. Männer und Frauen können keine Freunde sein.
8: Wir beide sind Freunde.
10: Okay, gut, es gibt Ausnahmen. Außerdem haben wir noch nicht miteinander geschlafen.

0: Wie geht's dir? Es tut mir so leid.
1: Ist noch nichts passiert.
0: Du wärst fast gestorben.
1: Und du? Unser Ausflug war der schönste, den ich seit Jahren gemacht habe.
0: Das Ende könnte man noch verbessern.
1: Allerdings ist mein Rucksack hier. Vordere Tasche.

0: Neapel. Dein Puls ist zu niedrig. Ich sag besser Dr. Bär Bescheid.
1: Karin, die Tickets sind ein ganzes Jahr lang gültig.

0: Was?
1: Siehst du das da? Die grauen Punkte?
0: Ja.
1: Und?
0: Sieht für mich absolut normal aus.
1: Sicher?
0: Ja, ziemlich.
2: 100%.
0: Na, komm auf den Punkt.
1: Ist ja gut, dass ich da bin. Ich bin mir zu 100%, 150% sicher, dass dieses CT ohne Befund ist.
0: Witzig. Sehr witzig. Viel Spaß.
1: Wobei?
0: Beim Patienten entlassen.
1: Aha. Wenn Herr Lau nichts mehr hat, ist er plötzlich mein Patient?
0: Sie haben es erfasst.
3: Herr Burger war vor ein paar Wochen schon mal Patient. Daher kennen Sie also die Patze?
4: Hab mich direkt in Sie verliebt.
5: Die Temperatur ist gut, die Sättigung gefällt mir nicht.
4: Eigentlich hätte das eine Forschungsreise werden sollen. Ich messe Erdbeben.
3: Und? Gab's welche?
4: Zumindest keine geologischen Ursprungs.
5: Sofort auskultieren?
6: Okay. Was ist los?
5: Das werden wir rausfinden, Herr Burger.
7: Huch, was machen Sie denn hier?
1: Das ist immer noch mein Büro.
7: So war das überhaupt nicht gemeint.
1: Ich weiß, entschuldigen Sie bitte.
7: Frau Professor, Sie müssen sich wirklich schonen.
1: Ja, mache ich ja.
7: Mit Patientenakten.
1: Ja, die sind einfach.
7: Ich bin gleich wieder weg. Hatten Sie denn einen schönen Urlaub?
1: Ja, das Zelt war ein bisschen unbequem.
7: Also Motorradurlaub ist bestimmt aufregend.
1: Ja, trotzdem hat was gefehlt.
7: Ich bin schon fertig.
1: Karin, du musst ihm die Wahrheit sagen.
5: Wie die andere Wand. Aber ich dachte, sag mal, Schatz, muss das wirklich? Ja, okay. Nee, ich krieg das hin. Ich mach das schon. Du, die Ärztin kommt gerade. Ich meld mich. Ja. Ich meld mich später nochmal. Ja, okay. Tschüss.
1: Haben Sie sich ja so richtig durchgesetzt.
5: Ja, wissen Sie, unter all den Hormonen steckt eine wundervolle Frau.
1: Mit Ihrem Arm ist auch alles okay.
5: Ja? Mhm. Das heißt, ich kann nach Hause?
1: Wollen Sie das?
5: Ja, natürlich. Ich
1: Hallo?
5: Entschuldigung. Nee, geht schon wieder.
1: Es sieht aber nicht danach aus.
5: Wissen Sie, ich glaube, es liegt daran, ich habe nur seit Tagen nichts Richtiges gegessen. Wir machen gerade so eine Karotten-Tofu-Diät. Das ist angeblich gut für, ich weiß auch nicht für was.
1: Ich nehme Sie stationär auf.
5: Nein, das ist...
1: Sie hatten einen Unfall, jetzt haben Sie Bauchschmerzen. Das könnte eine Blutung sein oder unterdrückte Wut.
5: Ich habe doch keine Wut.
1: Von mir aus nennen Sie es Stress.
5: Ich habe auch keinen Stress, außerdem kann ich jetzt nicht krank sein. Meine Frau braucht mich und meine Schüler.
1: Ich würde Sie wirklich gerne nochmal untersuchen.
5: Okay.
1: Wie ist es jetzt beim Laufen?
5: Das Herz pumpt nicht genug, das Blut staut sich. Herr Burger steuert auf eine dekompensierte Herzinsuffizienz zu.
3: Können wir das medikamentös behandeln?
8: Akut 40 Milligramm Furomosid und wir sollten ACE-Hämmer geben. Und es gilt abzuwarten, ob die Medikamente überhaupt anschlagen.
3: Und wenn nicht?
8: Dann müssen wir das Herz operativ unterstützen. Wir sollten darauf vorbereitet sein.
3: Wie wäre es mit einer künstlichen Herzpumpe? Die kann man auch wieder entfernen, wenn der Herzmuskel sich erholt hat.
5: Ja, das wäre eine Methode, aber...
8: Der Eingriff birgt ein zu großes Risiko, vor allem in Herrn

0: Bogas Zustand.
1: Ja, BP. Wir bereiten alles für den Ernstfall vor.
0: Ich sage Frank, Herrn Boga Bescheid.
2: Sie haben Herr Lau nicht entlassen, sondern eingewiesen.
3: Ja.
2: Ja, was machen Sie jetzt hier?
3: Ich warte auf die Untersuchungsergebnisse.
2: Ja, und Herr Lau wartet auf einen richtigen Arzt.
3: Einen richtigen? So wie Sie?
2: Glauben Sie, wir lassen die blutigen Anfänger auf unsere Patienten los?
3: Also, Sie haben ja mir Herrn Lau übergeben.
2: Na, und jetzt will ich ihn wieder haben.
3: Er ist aber mein Patient.
2: Sie glauben doch nicht etwa, dass ich das einfach so durchgehen lasse?
3: Was wollen Sie denn machen? Er glaubt immer noch, dass ich mir nicht alleine die Schuhe binden kann. Vom Behandeln mal ganz abgesehen.
4: Ist bei meinem Papa nicht anders.
3: Ja, aber es nervt.
5: Er beschützt dich. Nur halt eben auf moralische Art.
4: Das war gerade das erste Mal.
5: Was?
4: Du hast Moreau in Schutz genommen.
5: Wehe, einer von euch sagt ihm das.
6: Karin? Mhm. Sag mir einfach die Wahrheit. Wie gefährlich ist die Operation? Wie stehen meine Chancen?
3: Besser als ohne den Eingriff. Aber nicht gut.
6: Machst du den Eingriff?
3: Ich?
6: Oder bist du befangen?
3: Nein, natürlich nicht.
6: Natürlich nicht? Ich bitte dich.
3: Wir haben hier wirklich viele gute Ärzte, Frank.
6: Die kenne ich nicht. Aber ich kenne dich. Und ich vertraue dir, Karin. Ich liebe dich.
3: Mach den Eingriff.
6: Danke.
7: Tschüss. Dr. Kling schmeißt heute ihre Facharztparty.
8: Vivi. Du kannst sie Vivi nennen. Ja, wir treffen uns heute Abend am See.
7: Cool. Welche Fachrichtung denn?
8: Neurochirurgie.
7: Ah, das finde ich ja auch mega spannend.
8: Was findest du denn nicht spannend?
9: Randhaler.
8: Dr. Moreau?
9: Die Ergebnisse von Herrn Lau.
8: Ja?
9: Ja, eine Kopie auf meinem Schreibtisch.
8: Herr Lau ist Vivis Patient.
9: Ich weiß.
8: Sie wollen Vivi überwachen.
9: Bitte was? Überwachen ist ein ziemlich hässliches Wort, oder?
8: Und was, wenn ich mich weigere?
9: Wollen Sie wirklich herausfinden, was dann passiert?
8: Sie kriegen Ihre Kopie.
9: Danke.

0: Gibst du ihm die Akte?
1: Wenn Dr. Moreau seine Kopie will, kriegt er seine Kopie.
2: Oh, nein, nicht essen.
3: Das ist richtiges Fleisch, kein Tofu.
2: Aber das CT war bedenklich auffällig.
3: Das heißt?
2: Dass Sie nicht dranbleiben müssen. Wir machen eine Gastroskopie.
3: Und was hoffen Sie darin zu sehen?
2: Ich tippe auf ein Magengeschwür.
3: Ein Magengeschwür? Wieso soll ich ein Magengeschwür haben?
2: Stress? Falsche Ernährung?
3: Wir ernähren uns mit Ballaststoffmüsli, Quinoa-Salat. Ich mache Yoga und Meditation. Meine Frau meint, gesünder kann man gar nicht leben.
2: Und streiten Sie sich auch mal?
3: Carla hat 3 Kinder im Bauch. Das Letzte, was sie jetzt braucht, ist Stress. Ich meine, es sind ja nur noch 4 Monate.
2: Ja, lassen Sie es wenigstens mal an Ihren Schülern aus?
3: Nee, die brauchen Bestätigung. Keine Standpauken.
2: Sie setzen Ihre Gesundheit aufs Spiel, das ist Ihnen schon klar, ne?
3: Ja, vielleicht, aber ich denke mir besser meine als die meiner Frau oder meiner Schüler.
2: Sie sind als Patient unverantwortlich. Als Mensch sind Sie toll.
3: Danke.
4: Verbandswechsel auf der 1.13.
5: Spinnst du?
4: Kommt drauf an.
5: Du lässt Vivi eine Lebertransplantation machen ohne Oma?

0: Wovon redest du?
1: Was ist das hier?
0: Hello? Ich hatte doch keine Lebertransplantation.
1: Aber hier steht doch. Oh, tut mir leid. Da muss mir wohl ein Fehler unterlaufen sein.
0: Herr Rantala, der Franzwechsel auf der 113 ist wirklich sehr dringend.
1: Okay.
0: Spionierst du ihr nach?
1: Blau.
2: Blau.
0: Matteo, was machst du da?
2: Kleine Vorsichtsmaßnahme.
3: Matteo, ich glaube, du bist im falschen OP.
2: Ich verlaufe mich doch nicht in meinem eigenen Klinikum.
3: Was machst du denn hier?
2: Eine Gastroskopie.
3: Nee, das ist meine Gastro. Meine.
2: Sie können gerne assistieren. Kommen Sie.
3: Nein, nie im Leben.
2: Kring, was ist wichtiger? Das Wohlbefinden des Patienten oder Ihr Ego? Ja. Wie sieht's aus mit heute Abend? Hä? Bibimbap bei deinem Lieblingskoreaner?
3: Du fragst mich, ob ich mit dir essen gehe?
2: Ja, warum nicht?
3: Weil du mich den ganzen Tag schikanierst?
2: Ich weiß nicht, wovon du redest.
4: Dann noch mal von vorne. Mhm. Also, wir gehen auf Höhe der Leiste rein. Hier oder hier. Dann hoch bis unterhalb der
5: Arteria subclavia. Elias, wir üben seit 2 Stunden. Wie lange willst du das noch machen?
4: Solange, bis wir den Eingriff im Schlaf beherrschen.
5: Apropos Schlaf.
4: Denk nicht mal dran.
5: Mhm. Was macht ihr denn hier?
6: Wir machen uns so lange verrückt, bis wir glauben, nichts mehr zu wissen.
4: Wir können uns morgen keinen Fehler leisten.
7: Laut OP-Plan leitet Professor Patzelt den Eingriff.
6: Ehrlich, das kann doch nicht sein nach ihrem Unfall.
7: Ich habe mich auch gewundert.
4: Das muss ein Missverständnis sein. Ich spreche mal mit ihr.

0: Die anderen kommen sicher gleich noch.
1: Mhm, stimmt.
0: Entschuldigung, aber es ist dich wiederzusehen ist einfach echt so, ja.
2: Ja, und überraschend auch.
0: Und schön.
3: Ja. Oh, Tom und Julia haben einen Notfall.
2: Echt jetzt?
0: Mhm.
2: Das heißt, die kommen nicht? Und Elias?
0: Hat Bereitschaft.
2: Ja. Na, dann machen wir zwei uns heute einen schönen Abend.
4: Wie kann ich Ihnen helfen?
5: Ja, es geht um die OP.
4: Gibt es ein Problem?
5: Sie wollen den Eingriff leiten.
4: Ja.
5: Sie hatten heute Morgen einen Unfall und Sie haben einen gebrochenen Fuß.
4: Ich weiß, aber es geht schon.
5: Vertrauen Sie mir nicht.
4: Darum geht es nicht.
5: Ich habe mich wirklich intensiv auf die OP vorbereitet.
4: Dann werden Sie mir sehr gut assistieren.
5: Aber Sie und Herr Boger...
4: Wir sind kein Paar.
5: Nicht?
4: Nein. Und ich wüsste auch nicht, was Sie das angeht.
0: Denkst du manchmal, was hätte sein können?
2: Ja. Und in einer anderen Welt, da...
0: Wären wir noch zusammen? Irgendwie würde ich jetzt gerne baden gehen.
2: Ja, was hindert dich daran?
0: Ich habe keine Badesachen dabei.
2: Ja, und?
0: Ist nicht etwas kalt?
2: Ach, komm schon. Jetzt sei kein Waschlappen. Ich dachte, du bist Finne.

0: Schläft sie? Sehr gut. Ja, ich komme jetzt nach Hause. Bis gleich.
1: Geht's der Kleinen gut?
0: Ja. Ben macht das alles wirklich, wirklich toll.
1: Ich habe das nie geschafft.
0: Was?
1: Etwas so zu lieben wie die Medizin.
0: Ja?
1: Wir waren ein paar Mal zusammen essen. Und plötzlich war das alles hier so weit weg, der ganze Stress, die Verantwortung. Mit ihm war alles so unbeschwert. Einmal haben wir sogar nachts getanzt, zur Straßenmusik. Wissen Sie, wann ich das letzte Mal spontan getanzt habe? Und als er mich dann auf diese Tour eingeladen hat, da habe ich ja gesagt. Sofort.
0: War es denn schön?
1: Ich wollte etwas Leichtes, Unbeschwertes. Und stattdessen bin ich jetzt für sein Leben verantwortlich.
0: Und jetzt wollen Sie ihn operieren. Das ist ein bisschen viel, sogar für Sie.
1: Gehen Sie zu Ihrer Familie. Und ich gehe zu meiner.
0: Okay. Gute Nacht.

0: Sie wollten mich sprechen.
1: Wegen der OP-Vorbereitung. Oder haben Sie kein Interesse an der zweiten Assistenz?
0: Doch, natürlich.
1: Gut, na dann legen Sie mal los.
0: Wir legen die intraortale Ballonpumpe in die Aorta descendens.
1: Über welche Arterie?
0: Die Femoralarterie.
1: Und dann?
0: Die verbinden wir mit einem Katheter.
1: Wo genau?
0: Die Spitze sollte unterhalb der linken Arterie subclavia zum Liegen kommen.
1: Wie viel Zentimeter? Wie viel Zentimeter, Frau Krieger?
0: 1 bis 2.
1: Ja, 1 oder 2, das ist ein großer Unterschied.
0: Das ist aber die Angabe.
1: Dann ist die Angabe falsch.
0: Professor Patzelt, wissen Sie, wer die Angabe gemacht hat? Dr. Bär. Der übt nämlich schon seit Stunden mit mir.
1: Danke, Frau Krieger. Wir sehen uns morgen im OP.

0: Bist du sicher?
1: Sorry.
2: Bei Elias sieht's auch schlecht aus.
0: Und was ist, wenn ich deine Schicht übernehme?
1: Dann kannst du doch nicht kommen. Was ist, wenn wir heute Abend spontan noch mal zum See fahren?
2: Hauptsache, Vivi kriegt irgendeine Feier.
3: Noch eine Feier? Arbeitet hier eigentlich überhaupt noch jemand?
1: Oh ja.
2: Deswegen konnte gestern Abend auch keiner kommen.
4: Nee, noch nicht mal das kriegen sie organisiert.
1: Also das war nun wirklich nicht Mikos Schuld. Außerdem bin ich ziemlich sicher, dass Vivi trotzdem Spaß hatte.
4: Alleine am See? Das glaube ich weniger.
1: Naja, nicht ganz allein.
5: Handala, ich bin der böse Onkel. Nicht vergessen.
1: Hm? Vivi ist eine erwachsene Frau.
2: Es ist nichts passiert.
5: Das will ich hoffen.
1: Selbst wenn, dann ging Ihnen das überhaupt nichts an.

0: Warten Sie, ich mach das schon.
1: Schon gut, ich schaff das schon.
2: Geht's Ihnen denn gut?
1: Mir geht es bestens. Ist Ihnen noch nie was runtergefallen?
2: Doch, natürlich, sicher.
1: Dann sollten Sie sich jetzt um unseren Patienten kümmern.
0: Hast du ihre Augenringe gesehen? Die hat doch bestimmt die ganze Nacht nicht geschlafen.
2: Ich weiß.
0: Ich habe wirklich Respekt vor Professor Patzelt, aber ich mache mir Sorgen.
2: Ich rede noch mal mit ihr.
0: Weil das bisher so toll geklappt hat. Wir sollten Dr. Scherbers informieren.
2: Hey, ich hinter ihrem Rücken auf gar keinen Fall.
0: Okay, du kennst sie besser als ich, aber wenn du mich fragst...
2: Julia, die Untersuchungsergebnisse von Professor Patzelt?
3: Ist alles im System.
4: Eine kleine Blutung im Dünndarm und die haben wir geklippt.
3: Aha, das war alles?
4: Ja, bei seinem Stresspegel wäre es in den nächsten Wochen bestimmt zu einem Durchbruch gekommen.
3: Verstehe. Wie geht's denn Lau jetzt?
4: Oh, er hat kein Fieber, er hat keine Schmerzen, das Labor ist ohne Befund und er hat Hunger.
3: Das war sehr gute Facharztarbeit. Oder nicht?
5: Wenigstens war ein erfahrener Oberarzt dabei. Und wenn Kling wieder zurück in Hamburg ist, dann wird der Lau auch nur noch von ihm behandelt.
3: Theo, was soll das? Hast du dich in die Gastroskopie eingemischt? Vivi ist Fachärztin.
5: Ja, seit vorgestern. Ich habe im Labor Bakterien, die älter sind.
3: Sie geht jetzt ihren eigenen Weg, ob es ihr passt oder nicht. Du musst sie nicht künstlich klein halten.

0: Wow.
1: Hello.
0: Fühlen Sie sich besser?
1: Ja. Und Sie?
0: Ich soll die Wände in der unteren Etage jetzt auch noch einreißen, aber ich krieg das hin. Ich krieg das hin. Das ist überhaupt kein Problem. Das ist überhaupt kein verdammtes Problem.
1: Wollen Sie auch mal?
0: Nein, danke. Ich habe die Wände erst vor einem Monat auf Ihrem Wunsch hin eingezogen. Aber ich mach das schon. Ich werde das hinkriegen.
1: Hallo? Dann ist das jetzt eine ärztliche Anweisung.
0: Ich kann das nicht.
1: Doch.
0: Stefan Lau? Ich habe euch schon tausendmal gesagt, egal wer mich anruft. Ja, ich kann euch keine Tipps zur Matheprüfung geben. Ja? Ja, dann müsst ihr verdammt nochmal lernen. Tschüss.
1: Jetzt sagen Sie mir nochmal, dass es Sie nicht nervt.
0: Doch.
1: Lauter?
0: Doch.
1: Lauter?
0: Doch!
1: Und in die Krone, lauter!
0: Doch!
1: Und jetzt schreien, lauter!
0: Ja.
1: Was ist los?
0: Ich weiß nicht.
1: Haben Sie das öfter?
0: Ich war vor einem Monat erkältet. Vielleicht liegt's daran.
1: Ich schau mir das mal an.
0: Ja. Kann ich noch mal?
1: Nein, später.
2: Ich habe ziemlich deutlich gemacht, was ich für dich empfinde.
1: Ich weiß.
2: Ganz ehrlich, Karin, haben wir eine Zukunft?

0: Und warum hast du nicht einfach die Wahrheit gesagt?
1: Ich wollte dir...
0: Ich wehtun? Hältst du mich für so schwach?
1: Es tut mir leid.
0: Glaubst du, ich brauche jetzt dein Mitleid?
1: Nein, natürlich nicht. Frank, es ist kompliziert.
0: Weißt du eigentlich, was du willst?
1: Ja, ich will dir helfen.
0: Dann bist du im OP hoffentlich besser als in Beziehung. Ich will jetzt

0: bräuchte Ihre Unterschrift.
1: Für?
0: Für eine Krankschreibung.
1: Können Sie das inzwischen nicht selbst, Dr. Beer?
0: Doch, aber in diesem Fall hätte ich gerne Ihre Meinung.
1: Puls zu niedrig, Blutdruck auch, allgemeiner Zustand instabil. Natürlich kann der Patient nicht arbeiten. Soll es ein Scherz sein?
0: Leider nein, das sind Ihre Werte.
1: Ja, die sind von gestern. Und Sie können mir heute sagen, wie ich mich fühle.
0: Natürlich nicht, aber wenn Sie ein normaler Patient wären...
1: Bin ich aber nicht. Zweifeln Sie an meinen Fähigkeiten?
0: Natürlich nicht, niemals.
1: 34 Mal in den letzten 2 Jahren habe ich diesen Eingriff erfolgreich durchgeführt. Und Sie?
0: 2 Mal.
1: Dann sagen Sie mir jetzt, in wessen Händen der Patient besser aufgehoben ist. Mir geht es gut. Und wenn Sie das nächste Mal anzweifeln, dann machen Sie das gefälligst direkt.
2: Wegen der Energieflüsse, ich weiß. Ja. Ich dich auch. Ja, okay. Okay. Bis gleich. Ciao. Danke.
3: Fürs Baumannbrüllen?
2: Ja. Ich mache das jetzt einmal am Tag.
3: Ich habe leider schlechte Nachrichten für Sie.
2: Was denn?
3: Sie sind nicht erkältet, Sie haben Knötchen auf den Stimmbändern.
2: Aber ich singe doch gar nicht.
3: Warten Sie mal, bei welcher Berufsgruppe das am zweithäufigsten auftritt.
2: Bei Lehrern. Und jetzt?
3: Müssen Sie Ihre Stimme schonen.
2: Wie lange?
3: Für ein paar Monate.
2: Nicht schreien. Okay. Okay, danke schön, Mädchen. Ich krieg das hin.
3: Hello, hören Sie bitte auf damit. Dieses ständige Nicken und Verdrängen und Runterschlucken. Das ist der ganze Grund, warum Sie hier sind.
2: Ja, aber was soll ich denn sonst machen, um mich abzureagieren? Wenn ich nicht mehr schreien darf. Entschuldigung.
4: Wie geht's Herrn Lau?
5: Er hat Knötchen auf den Stimmbändern.
4: Austherapiert.
5: Nee, ist er nicht. Ich werde die Knötchen chirurgisch entfernen.
4: Du willst ihn operieren?
5: Heute noch.
4: Warum? Es reicht, wenn er seine Stimme schont.
5: Er steht aktuell unter so viel Stress. Er würde die Schonzeit niemals einhalten.
4: Ja, dann braucht er wohl ein Plätzchen im Schweigekloster. Außerdem sind die Knöchel noch nicht mal hart.
5: Ich operiere. Ende aus.
4: Ihr Patient.
6: Und? Alles klar?
0: Alles klar.
6: Elias, da ist ein Fehler.
0: Nein.
6: Professor Patzelt leitet immer noch die OP.
0: Richtig.
6: Aber wir wissen beide, dass...
0: Professor Patzelt ist die beste Ärztin, die ich kenne. Ich habe von niemandem so viel gelernt. Und wenn sie sagt, dass alles in Ordnung ist, dann glaube ich das.
6: Wir sollten Dr. Scherbers informieren.
0: Nein. Ende der Diskussion. Und weißt du was, Rebecca? Man darf Autoritäten einfach mal vertrauen. Kannst du zur Abwechslung ausprobieren.
7: Ganz unrecht hat er nicht.

0: mir so leid.
1: Karin.
0: Ich wollte... Verdammt. Ich krieg das wieder hin, Frank. Sagen Sie sofort Dr. Bär Bescheid.
2: Okay.
0: Ich krieg das wieder hin.
1: Karin, hilf mir.
0: Keine Angst. Ich krieg das wieder hin, Frank.
2: Puls 245, Sauerstoffsättigung nur bei 75%.
3: Professor Patzelt schon im OP?
4: Mhm.
2: Warte. Ist das wirklich gut?
3: Nicht schon wieder.
2: Ich weiß, dass dir viel an ihr liegt und dass du ihre Anerkennung nicht verlieren willst.
3: Rebecca, ich sag's dir zum allerletzten Mal, Professor Patzelt geht es gut.
2: Wenn du dir so sicher bist, okay.
3: Echt?
2: Ich vertraue dir.
3: Seit wann?
2: Schon immer. Nicht, weil du ein Facharzt bist oder einen Doktortitel hast, sondern weil du immer das Beste für deinen Patienten tust. Egal, wie hart es ist. Kommst du?
3: Patient ist sediert?
5: Ja.
0: Wann wird der Ballon aufgeblasen, Frau Krieger?
2: In der Füllungsphase. Durch die Ballongegenpulsation nimmt die Herzarbeit kompensatorisch ab.
0: Warum ist das so wichtig?
2: Für die Durchblutung der Organe.
0: Welche Organe?
2: Gehirn und Herz.
0: Risiken, Dr. Bär?
3: Eine Perforation der Beckenarterie oder Aorta. Beim Verrutschen des Katheters kann es zu einer Verlegung der Nierenarterien und damit zum Nierenversagen kommen.
0: Skalpell?
3: Stopp!
0: Bitte?
3: Professor Patzelt, Sie sind nicht in der Verfassung, diesen Eingriff durchzuführen.
0: Dr. Bär?
3: Tut mir leid, ich kann es nicht zulassen.
0: Sie verweisen mich des OPs?
3: Ja. Seit dem Unfall stehen Sie unter Schock und sind nicht in der Lage, Ihren Zustand einzuschätzen.

0: Hey, Glückwunsch.
1: Was? Habe ich einen Sechser im Lotto gewonnen?
0: Nein, noch toller. Du hast dich als Mensch gebessert.
1: Perfektion lässt sich nicht verbessern.
2: Komm, Matteo.
0: Es ist so schön, dass du Vivi endlich als Fachärztin allein in den OP lässt.
1: Ja, die hat sich gegen meinen Rat dafür entschieden. Ich meine, sie ist jetzt ein großes Mädchen. Wenn sie Patienten umbringen will, kann sie darüber selber entscheiden.
0: Komm, es reicht. Wirklich. Sie hat 4 Jahre Erfahrung, unzählige OPs hinter sich. Sie hat gekämpft und mehr als einmal alles in Frage gestellt. Sie rockt Nachtschichten, sie gibt niemals auf. Sie ist genau wie du.
1: Ist sie nicht.
0: Doch, ist sie.
1: Sie ist ein kleines Mädchen.
0: Nein, sie ist erwachsen und schon ziemlich lange. Begreift es endlich.
1: Wo ist das kleine Mädchen denn, das damals mit meinem Stethoskop durch die Gegend lief?
3: Ich bin jetzt in der Femoralarterie, siehst du das?
0: Mhm.
3: Ich führe jetzt ganz langsam den Katheter. Bin jetzt unterhalb der Arteria subclavia. Puls fällt.
4: Wieso?
3: Sein Körper ist enorm geschwächt durch die letzten Tage.
4: Vielleicht sollen wir die OP abbrechen.
3: Die OP ist alternativlos.
4: Sollen wir dann jemanden dazu rufen?
3: Rebecca, wir haben keine Zeit. Vertrau mir. Wir schaffen das. Skalpell.
4: Krass. Und jetzt?
5: Keine Ahnung. Aber ich sag mal so, wenn man die Chefärztin blau stellt, hat es in der Regel Konsequenzen.
0: Hey, was zwischen Professor Patzelt und Dr. Bär passiert, das geht sie beide nichts an.
5: Frau Dr. Scherbers, wir tratschen gar nicht, wir machen uns lediglich Sorgen.
4: Glauben Sie, das hat jetzt wirklich Konsequenzen für Dr. Bär?
0: Wenn er das entschieden hat, dann sicher aus gutem Grund.
5: Ich weiß ja nicht. Ich bin nicht Professor Patzelt, aber müsste die jetzt nicht tierisch sauer auf ihn sein?
4: Also ich finde das ziemlich mutig.
5: Und wenn was schief geht?
0: Dann wird Dr. Bär damit umgehen. Irgendwann kommt sowas auch auf Sie beide zu.
4: Ich glaube, sowas kann ich nicht.
0: Sie sind ja noch ganz am Anfang.
5: Dr. Moore hat mal geglaubt, dass er was nicht kann?

0: gibt Ausnahmen.
1: Elias ist aber nicht Moreau.
0: Nein, aber fachlich ist er sehr nah dran.
2: Musik an, bitte. Licht an.
3: Licht an.
2: Licht aus. Fasten, bitte. Okay, ich übernehme. Ah, da sind sie. Sehen Sie es? Mhm. Ja.

0: Das war verdammt knapp.
1: In ein paar Stunden wissen wir mehr.
2: Das stimmt nicht. Seine Werte sind jetzt schon viel besser.
1: Professor Patzelt.
2: Und das hier ist definitiv nichts Neurologisches, sondern eine ungute Kombination aus Schlafmangel, Schmerztabletten und Stress.
1: Hören Sie, ich...
2: Wagen Sie es nicht, sich jetzt zu entschuldigen.
1: Das hatte ich gar nicht vor. Ich habe das Richtige getan. Mein einziger Fehler war, dass ich zu lange gewartet habe. Und das wird mir nicht nochmal passieren.
2: Was Sie gerade als Chirurg geleistet haben, war sehr gute Arbeit. Und was Sie davor getan haben, macht mich wirklich stolz.
1: Echt?
2: Ja. Wenn ich an den unsicheren Assistenzarzt denke, der hier mal angefangen hat. Sie haben aber trotzdem noch eine Menge zu lernen.
1: Ich weiß.
2: Ach, mich aus dem OP zu werfen, sollte nicht zur Gewohnheit werden.

0: Hey. Die OP ist gut verlaufen.
1: Danke.
0: Ich hab dich nicht operiert.
1: Doch, zu befangen.
0: Frank.
1: Schon gut.
0: Du bist ein toller Mann.
1: Nur eben nicht für dich.
0: Es tut mir leid.
1: Mir tut es auch leid. Vorher nicht.
0: Ich hätte es dir früher sagen sollen.
1: Seit wann?
0: In den letzten 2 Tagen wusste ich gar nichts mehr.
1: Professor Patzel zeigt Schwäche. Das macht sie ja noch attraktiver.
0: Da habe ich ja großes Glück, dass ich schwach sein kann und trotzdem aufgefangen werde. Aber trotzdem, irgendwas fehlt.
1: Und was?
0: Das muss ich herausfinden.
1: In Neapel vielleicht. Einen letzten Versuch, den musste ich noch machen.

0: Augen noch zu halten. Noch zu halten.
1: Da kommen Sie.
2: Jetzt kannst du sie öffnen.
1: Oh Gott, ihr seid verrückt.
0: Shampoos.
3: Ist das von meinem Lieblingskoreaner? Mhm. Darf ich?
1: Oh, erst eine Rede.
3: Okay.
1: Danke. Also.
3: Auf euch. Weil ihr für mich da wart, wenn ich nicht weiter wusste. Ihr mir aber auch einen Arschtritt gegeben habt, wenn ich Mist gebaut habe. Und ich einfach nicht weiß, was ich ohne euch machen würde.
2: Verratstaufe.
1: Oh Gott, oh Gott, oh Gott.

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10: Fertig, ich feuer!
11: Ja!
10: Feuer!
11: Also, Turnorder, zwei Personen. So, und das ist was für ein Schiff?
12: Der hatte Todesangst gehabt. Und den Blick, sage ich mal, den werde ich nie vergessen.
11: Jeder Einsatz, den wir nicht fahren, ist ein guter Einsatz.
13: Position 3 Meilen südwestlich von Burg Starken.
9: Montags ist Übungsabend an Bord der Romy Frank. Sie sind keine Profis, sondern ehrenamtliche Seenotretter. Christian ist Feuerwehrmann im Ruhestand, Udo selbstständiger Vermögensberater. Er ist vor 2 Jahren extra von Hessen nach Fehmarn gezogen. 10 Einsätze als Freiwilliger hat er seitdem schon gehabt. Den letzten erst vor 3 Tagen.
14: Wir haben hier vor der Insel eine Segeljacht abgeborgen, eine kleine. 7 Meter ungefähr, und haben die nach Großenbrode gebracht, zum Yachthafen. 2 Leute drauf, Motorschaden. Dann haben wir sie längsseits genommen, Steuerbordseite. Und Christian, ich und noch 2 Kollegen haben sie dann nach Großenbrode gebracht. Nein, los! Er vielleicht 50, der Junge 25. Die waren einfach froh, dass wir da waren. Bin gesund geblieben, bin jetzt 60 Jahre alt. Beruflich hat das immer gut funktioniert. Ich habe genug Zeit, um sowas machen zu können. Denn die brauchst du doch dafür, ne?
9: Die ehrenamtlichen Seenotretter haben ihr Handy immer dabei.
14: Wir kriegen einen Alarmanruf, den wir dann bestätigen müssen. Mit 0, wenn jetzt einer nicht kann. 1, ich komme sofort. Oder 2, wenn es etwas länger dauert. Ne? Und dann kriegen wir später noch eine Nachricht, was es für ein Seenotfall ist.
9: Die große Carlo Schneider. Das neue Trainingsschiff der Seenotretter.
11: Moin. Einmal durch die Klüse da.
15: Einmal hin und her.
16: Moin.
11: Moin.
9: Ihre Basis heute beim Übungsabend in Burg Starken auf Fehmarn. Außer Udo und Malte sind heute noch 5 weitere Ehrenamtler mit dabei. Nur der Vormann ist auch im Hauptberuf Seenotretter.
17: Ja, dann erstmal herzlich willkommen zu unserem Übungsabend heute hier in Burg Starken. Heute werden wir mal Personen aus dem Wasser bergen und retten. Ich denke mal, jetzt für den Sommer ist das wohl das Richtige. Das wird uns wahrscheinlich das ein oder andere Mal oben im Fehmarnbelt auch ereilen, wenn wir dort Surfer und Segler haben und Schwimmer.
9: Seit 2 Jahren ist Hotelfach-Azubi Malte Scheckermann dabei. Nachwuchsmangel droht. Bei den Hauptamtlichen genauso wie bei den Freiwilligen.
18: Von klein auf habe ich schon immer mit Wassersport zu tun. Also sei es Segeln, sei es das Surfen, habe ich alles schon mal ausprobiert. Und als ich dann nachher so 18, 19 war, war bei mir die Motivation, was Ehrenamtliches zu machen. Und ich hatte Lust auf Seefahrt. Und dann habe ich mich im Internet informiert. Und so bin ich bei den Seenotrettern gelandet.
17: Es ist wirklich nötig, dass wir aus allen Gewerken auch wirklich

0: welches Handgerät. In diesem Fall haben wir hier ein Übungsprojektil schon mit Leine dran.
1: Erst am vergangenen Wochenende haben sie das Leinenschussgerät bei einem Notfall wieder eingesetzt. Außerdem steht für die Freiwilligen heute eine Mann-über-Bord-Übung auf dem Plan. Der Kälteschutzanzug ist Pflicht. Das Wasser hat nur 12 Grad.
2: Ich selber war auch schon im Wasser. Eigentlich gleich zum Anfang, als ich hier beigetreten bin,
3: ja,
2: wird man einmal so mit reingeschmissen, um auch Vertrauen ins Equipment zu kriegen.
0: So, Romy Frank einmal um 18.55 Uhr zur Ausbildung. Ab Burgstaaken mit 5 Besatzungsmitgliedern, 3 Personen der Firma Joker Pictures. Und ja, genau, wir gehen einmal vor Burgstaaken.
4: Also insgesamt 8 Personen, dann gute Fahrt.
1: Auch bei einer Übung sind sie jederzeit einsatzklar für den Notfall.
0: Wenn wir jetzt losfahren, mag ja immer mal draußen noch was passieren. Und heißt natürlich für uns dann, wir können gleich eingreifen, wir sind ja einsatzbereit. Auch während Ausbildung sind wir einsatzbereit. Also ich denke mal, das Wetter lässt das zu, dass wir die Übung hier durchführen. Dann ja, würde ich sagen, Frederik geht ins Wasser. Und dann lassen wir ihn einfach mal so ein bisschen treiben. Und nehmen ihn dann gleich anschließend durch die Bergepforte auch wieder auf.
5: Wir wollen ihn ja so schon wie möglich hochkriegen. Wir nehmen auf jeden Fall die Schaufeltrage. Wir gehen quasi an der Person rücklings direkt senkrecht runter, dass wir dann also dann einen kleinen Hebel haben, einer rechts, einer links hier unter den Achseln anfassen, die Trage anfassen und rausziehen.
0: Ja?
6: Seid ihr bereit?
0: Ja.
5: So, Helm auf, Personen, Steuerbordachter raus.
0: Genau, einmal dann rauskommt.
5: Ja.
1: Schon der Kälteschock beim Sturz ins Wasser kann lebensbedrohlich sein. Außerdem kühlt der Mensch im Meer 4 bis 5 Mal schneller aus als an der Luft. Das Einatmen von Wasser, Atemnot, Panik, Unterkühlung. Zu lange darf eine Suche nicht dauern. Vor allem, wenn die Wellen höher sind als heute. Und das ist hier im Revier oft der Fall.
5: So, Achtung. Bootshaken klar. Bootshaken.
1: Malte und Udo sollen das Opfer bergen. Sie sind angeleint, damit sie bei offener Bergungspforte nicht selbst ins Wasser rutschen.
6: Gut, positioniert.
5: Ja.
1: Bei einem Ernstfall haben sie so schon 2 Kinder gerettet.
5: Nochmal, hopp! So.
6: Person an Bord?
5: Person an Bord, Luke noch offen.
0: Person an Bord, Luke noch offen.
5: So. So, ganz kurz. Wie war's?
7: Gut. Na gut, hast kaum was von gemerkt.
6: Ja,
7: mit dem Brett ist super.
5: Ja. Ja. Wenn er noch ein bisschen Schwung hat oder ein bisschen weiter weg ist aufgrund von Wetter, dass ihr den Bootshaken wirklich griffbereit habt. Ja, das ist nicht immer gesagt, dass der, ja, dass der Bootsführer wirklich dicht ranfahren kann. Ne? So.
8: Wir tun ja alles dafür, dass wir ziemlich schnell beim Havaristen sind, bei dem, der in Seenot ist. Ja? Und es erschwert uns natürlich unheimlich die Arbeit, wenn die dunkel gekleidet sind. Ihr seht ja selber die Farbe der See, dunkel. Wenn dann jemand einen schwarzen Neoprenanzug hat, suchst du natürlich viel länger, als wenn einer mal eine rote oder eine blaue Haube auf hatte, ne? Irgendwas leuchtet.
5: Wir hatten einen Einsatz, einen Surfer hier von Western Markelsdorf, der war eben dunkel gekleidet. Da ist der Hubschrauber mit ausgerückt zur Suche und er ist 3-mal über den Menschen rüber, also über weggeflogen. Er hat ihn nicht gesehen. So viel aus dazu. Helle, gut sichtbare Kleidung. Wie ist das? Schießen wir dann zu ihm rüber oder einfach in die?
0: Einfach in die wilde See.
1: Als nächstes soll Malte das Leinenschussgerät einsetzen.
5: So.
4: Ja, Frage, wie lange bräuchtet ihr, um einsatzbereit zu sein?
1: Doch plötzlich ein Notfall. Funkspruch der Leitstelle.
4: Immer, immer, ja. Ja, das ist ja gleich, was wir euch haben. Weg

0: Dann setze ich das Kamerateam eben einmal über und dann melde ich mich gleich nochmal an das Kreuz.
1: So, pass auf.
0: Also einmal für alle. Wir haben ein Segelboot, Motorschaden, segelt hier ganz normal ran. Wird wahrscheinlich das Segelboot dort hinten sein. MRCC macht gerade die Abfrage. Das heißt, wir werden das Kamerateam gleich bei Carlo Schneider an Deck setzen, dass wir einsatzbereit sind und wir fahren dann den Einsatz.
2: Ja.
0: Wir haben jetzt noch einmal Zeit zum Schießen.
2: Ja.
0: Tommy läuft da schon mal hin, dass er nicht ganz ängstlich ist, der Magger. Und dann, ja?
2: Gut.
3: Das große Trainingsschiff der Seenotretter fährt der Yacht vorsichtshalber entgegen. Malte kann noch schnell den Leinenschuss üben.
2: Projektil ist drauf.
1: Jawohl.
2: Einmal und ein sicherer Stand.
3: Bis zu 70 Meter können sie so überbrücken.
1: Fertig, ich feuer!
2: Ja.
1: Feuer!
3: Wichtig bei schwerer See, wenn sie Abstand vom Havaristen halten müssen. Udo nimmt die Daten der Yacht mit dem Motorschaden auf. Vormann Arne beruhigt den Skipper.
4: Das besprechen wir gleich alles vor Ort. Ja? Wir kommen erst mal zu Ihnen, denn Sie segeln ganz normal weiter und wir kommen gleich zu Ihnen.
1: Alles klar.
0: Der ist nicht ganz so erfahren und dann versucht er ins Fahrwasser rein zu segeln, links und rechts in Steine. Und dann wird er ganz schnell zum Seenotfall. Das heißt, wir nehmen ihn lieber vorher und vermeiden Schaden. Und genau.
1: Gut.
0: Dann übergeben wir euch jetzt einmal an Carlo.
1: Jawohl.
0: Und dann machen wir den Job, ja?
1: Jawohl.
3: Ohne Motor kommt die Nordlicht auf keinen Fall sicher durch die enge Hafeneinfahrt von Burg Staaken. Das Kamerateam muss das kleine Seenotrettungsboot verlassen vor dem Abschleppmanöver. Von Bord der Carlo Schneider aus sicherer Distanz begleiten die anderen Freiwilligen den Einsatz. Beim dritten Versuch landet die Leine auf dem Segler.
5: Okay, alles klar, danke euch. Dann gute Fahrt, gutes Gelingen.
0: Ja, also so quasi Zehnerkarte. Ja, nee, gut, alles klar. Ist egal. Wir nehmen ihn an Haken und dann geht er nach Buchstaben.
5: Alles klar, gut, Sepp.
3: Udo und Malte müssen sich jetzt im Deckshaus in Sicherheit bringen. Selbstschutz, falls die Schleppleine reißt. Die anderen Freiwilligen mussten deshalb schon vorher die kleine Romy Frank verlassen.
6: Schon schleppen wir ganz langsam rein, damit er nicht uns überläuft. Das ist immer wichtig, weil das ist ein relativ großes Schiff. Wir haben jetzt Südostenwind, das ist achterlich, was bedeutet, dass er natürlich von hinten jetzt ordentlich aufläuft. Der kriegt jetzt gleich Wind von hinten. Und dann droht er natürlich auch aus der Fahrrinne raus zu verlaufen. Und das ist relativ schmal hier, die Fahrrinne. Deswegen müssen wir da nicht zu schnell und schön kurz hinhalten. Was eigentlich beim Schleppen immer nicht das Schönste ist. Aber anders geht's heute nicht. Ne?
7: Wir waren ungefähr bis knapp anderthalb Meilen reingesegelt. Aber die achterlichen Wellen wurden immer höher. Da wollten wir ein Segel runternehmen, mal die China-Drehzahl erhöhen. Wir haben die ganze Zeit mitlaufen lassen, im Leerlauf. Ja, und dann wollten wir mehr Gas geben und dann 10 Sekunden später Feierabend.
3: Bezahlen muss der Skipper nichts. Rettung aus Gefahr ist kostenfrei.
2: Ja, nochmal Dankeschön, Jungs. Ne?
1: Danke.
2: Ja,
1: gerne, kein Problem. Ja, ne?
2: Ja.
1: Schönen Abend euch, ne?
2: Danke
1: euch
2: auch
1: noch.
2: Tschüss.
1: Gute Sache.
2: Jo, danke.
3: Udo kann sich als selbstständiger Vermögensberater seine Zeit frei einteilen. In den vergangenen 1,5 Jahren hat er schon einige Lehrgänge im Trainingszentrum Neustadt besucht. Jetzt möchte er Bootsführer werden, denn die werden dringend gesucht.
8: Der prägendste Einsatz, das war ein vermisster Keiter, Westermagelsdorf von hier. Und wir sind dann losgefahren, waren ungefähr so nach einer halben Stunde am Einsatzort. Hubschrauber war schon dort und Gott sei Dank haben wir den dann gefunden. Und als wir den durch die Bergepforte reingeholt haben, der erste Eindruck war natürlich, dass er gesagt hat, Mensch, der Hubschrauber, der hat mich da über

0: sehen und der hatte Todesangst gehabt. Und den Blick, sage ich mal, den werde ich nie vergessen. Als wir ihn reingezogen haben, der Händedruck und die Erleichterung, die wir da gespürt haben, das war schon wirklich phänomenal, muss ich sagen.
1: Im Ernstfall soll das Seenotrettungsboot 10 Minuten nach der Alarmierung ablegen. Wer zuerst am Liegeplatz ist, fährt mit raus. Stationstraining in Burg Staaken auf der neuen Carlo Schneider. Nordwest 6, grobe See. Am Nachmittag soll es noch windiger werden. Auf dem Stundenplan der Freiwilligen steht heute Seemannschaft. Lernen von den Profis, den hauptamtlichen Seenotrettern.
2: Warum ist der Weblandsteg kein nautischer Knoten?
3: Wenn ich den Weblandsteg linear auf Zug bringe, zieht er sich so fest, dass du hinterher schneiden musst. Oder wenn ich den Weblandsteg nicht linear belaste, dann geht er auf.
4: Ja.
3: Das Ding ist tückisch.
4: Mhm. Mhm.
3: Früher konnte man mehr auf fertige Seeleute zugreifen, das war tatsächlich so. Aber das ist überhaupt gar nicht schlimm, man muss sich jetzt die Mühe machen. Und darum hat man dieses Schiff gebaut, um die Leute zu trainieren.
2: Ja. Dein Ende ist ein bisschen kurz.
4: Ja, ne?
5: Ich werfe die Leine jetzt wie ein Diskus. In der Schulter haben wir ja sehr viel mehr Kraft als im Oberarm, ne? Also. So ungefähr würde ich mir das wünschen.
1: Die Freiwilligen sollen gleich mit ihrer kleinen Romy Frank zur Übung die große Carlo Schneider schleppen.
5: Das sind nordwestliche Winde, West-Nordwest, in Böen bis 8. Das wird schon ein bisschen anspruchsvoll werden, die Leinverbindung herzustellen. Je schlechter das Wetter ist, umso größer wird der Abstand sein, den sie halten müssen zu den vermeintlichen Havaristen.
1: Hier im Fehmarnsund sind es meist Sportboote, zu denen erst die leichte Wurfleine rüber muss und daran die schwere Schleppleine.
6: Ich stehe ja nach hinten raus, ich sehe ja den Segler dann gar nicht. Und der Bootsführer gibt mir dann das Kommando, wann ich werfen soll. Und auf das Kommando warte ich und dann geht's rüber.
1: Doch plötzlich ist die Übung zu Ende.
7: Wiederholen nochmal. Also Turnorder, 2 Personen. So, und das ist was für ein Schiff? Was hat er gesagt, wie groß er ist? Wie lang der ist? Alles klar. Gut, weiß ich Bescheid. Ich melde mich dann. Alles gut, weiß ich Bescheid.
1: Wieder die Leitstelle mit einem Notfall.
7: Ja, wir sind sowieso jetzt gerade am Auslaufen mit der Carlo Schneider. Wir wollen jetzt zur Übung rausfahren. Ich werde das jetzt mal mit dem absprechen, wie wir das jetzt machen. Ne? Alles klar. Gut, aber ich melde mich dann nochmal über Funk. Ne? Wunderbar, geht los. Tschüss, tschüss. Wir haben jetzt ein Segelboot, was unter Segeln fährt. Der kommt jetzt hierher. Der segelt also bis hier vor das Fahrwasser. Und dann braucht er aber Hilfe zum Einlaufen, weil er keine Motorkraft hat. Also wir haben jetzt noch circa eine Stunde Zeit ungefähr, bis er denn hier ist.
3: Gut, wir brechen dann jetzt hier die Schleppübung ab, schleppen Achter raus. Dann gehen wir jetzt, auch wenn ihr gerade so schön gekleidet seid, in das Briefing fürs Längsseite nehmen, zum Schleppen längsseits.
7: Ja.
3: Und dann habt ihr einen realen Schleppeinsatz, den ihr dann ausfahren werdet.
7: Ja.
5: Wie würdet ihr die Schleppleine gleich anschlagen, wenn ihr den Havaristen habt?
8: Das grüne Auge auf dem Schlepphaken, als Sicherheit.
1: Das Schlimmste, was passieren kann, dass die Schleppleine reißt. Deshalb muss alles sorgfältig vorbereitet und bei Gefahr die Verbindung gekappt werden. Eigenschutz geht vor.
3: Was wir hier tun, ist gelebte Seemannschaft. Man hilft, wo man kann, aber Helden liegen auf dem Friedhof. Und da möchte ich ungern hin, ich möchte gerne alt werden und gerne solche Dinge tun mit so fantastischen Leuten, wie ich es hier tun darf.
6: Vorderleine los!
9: Achterleine los! An Bord!
1: Helfen sollen sie einer Yacht mit blauem Rumpf. Davon gibt es hier im Revier allerdings gerade mindestens 3 verschiedene. Die Suche beginnt. Die Profis bleiben im Hafen von Burg Staaken und verfolgen das Geschehen an Radar und elektronischer Seekarte.
3: Ja, ich hatte mitbekommen, dass sie den in die Burgtiefe in den Yachthafen bringen. Und die werden beim Kran liegen. Bei dem Wetter ist das tatsächlich schon vernünftig, da sich dann Hilfe zu holen. Lieber einmal zu viel haben als
4: zu brauchen und nicht zu kriegen.

0: wenn der bei dem Wind auf Drift geht und in andere Jacken reintreibt oder was.
1: Genau.
0: Oder im Fahrwasser noch vielleicht oder eine Sandbank kommt oder was. Da sind auch viele Steinbuben, die reingehen. Das
1: ja. Ist nicht gut. Also die haben den sicheren Weg gewählt, ja. Und das ist auch sehr, sehr gut so. Dafür genau. Gibt es uns. Genau dafür gibt es uns.
0: Lieber einmal zu viel rausfahren als zu wenig.
2: Nach 5 Minuten Suche finden die Freiwilligen die Yacht mit dem Motorschaden.
3: Hinter dir! Anziehen!
2: Maltes Wurfleine landet gleich beim ersten Mal auf dem Segler. Christian hat den Motor der Romy Frank ausgekuppelt, damit kein Zug auf die Schleppleine kommt, solange Udo und Malte noch im Gefahrenbereich stehen.
4: So, weiter ziehen, weiter ziehen!
3: Weiter! Ja!
4: So, Stoppmaschine.
2: Das erste Auge wird zu haben. Sobald die Leinenverbindung steht, müssen Udo und Malte das Achterschiff verlassen und rein ins sichere Deckshaus. Der Segler aus Greifswald wird in den sicheren Hafen von Burg Tiefe geschleppt. An diesem Wochenende fahren die Seenotretter an der gesamten Ostseeküste 40 Einsätze, helfen allein in Schleswig-Holstein 43 Menschen.
4: Kommunikation gut, Arbeit gut, wunderbar, ruhig, gesittet, lief das alles ab. Ich war begeistert von eurer Seite irgendwas?
5: Nein.
4: Nichts. Gar nichts. Alles gut. Wunderbar. Dann, Männer. Okay. Einsatzende.
6: Wichtig bei der ganzen Geschichte war halt eins, die Kommunikation untereinander. Du hörst ja selber, das pfeift hier ein bisschen rum. Dass es da ein bisschen lauter ist an Bord, ist klar. Und dass die Kommandos, die gegeben werden, dass die auf jeden Fall wiederholt werden. Dass der, der es ausgesendet hat, auch weiß, es ist so angekommen, wie ich es gemeint habe.
4: 16.50 Uhr hatten wir den Havaristen fest am Kran Burg Tiefe. Und wir sind jetzt soweit wieder einsatzbereit und könnten dann neu übernehmen, wenn was ist.
7: Hätten wir ruhig gemacht. Jetzt bald noch weiter an Bord, ja?
4: Ja, wir fahren jetzt zurück nach Burg Starken zur Carlo Schneider und machen da weiter mit Training.
7: Ja, alles klar, dann lasst ihr euch so weiter durchlaufen.
4: Jo, danke.
2: Auch hier in Puttgarden wohnen ehrenamtliche Seenotretter. Michaela Runknagel arbeitet als Fußpflegerin.
8: Ich war eigentlich schon immer im Ehrenamt tätig. Beim Roten Kreuz, im Rettungsdienst, in der Jugendarbeit, immer irgendwas. Und wollte es eigentlich hier oben auch gleich wieder machen. Und dann hat mein Sohn mich dazu gebracht, dass wir zu den Seenotrettern gehen. Also er wollte dahin und ist da dann dort gewesen und sagt, Mensch Mutti, das wäre doch was für uns. Und dann bin ich damit hin und das hat mir gut gefallen.
2: Ihr Sohn Mathis war schon als Kind leidenschaftlicher Segler. Der 18-Jährige macht gerade sein Abitur. Bei den Hafentagen in Burg Starken hat er die Seenotretter einfach angeschnackt, ist jetzt seit 3 Jahren dabei.
9: Ich finde Ehrenamt ist ganz arg wichtig und ich bin selber Wassersportler, ich segel total gerne und bin auch oft, ja, immer im Sommer immer am Strand und jeden Tag auf dem Wasser eigentlich in den Sommerferien. Und insofern ist es eigentlich schon immer, ja, es ist wichtig, wenn man sich irgendwie auch beteiligt am Ehrenamtlichen.
8: Ich bin die Einzige mit meinem Sohn, die hier in Puttgarden wohnen. Wir sind dann wirklich meist die Ersten, entweder mit dem Fahrrad oder mit dem Auto. Egal, wir sind auf jeden Fall die Schnellsten und können dann praktisch das Boot schon betriebsfertig machen, also anmachen und Strom einschalten und alles. Dass wir praktisch, wenn die anderen kommen, dass wir direkt losfahren können. Das ist natürlich schon von Vorteil, wenn da jemand da ist. Gerade im Sommer, wenn die Insel dann echt voll ist, dann braucht man schon eine Weile, bis man dann auf Station ist.
2: Bei den letzten Trainings konnten die beiden wegen Corona nicht dabei sein. Heute geht es endlich wieder zu ihrer Romy Frank.
10: Moin Männer, guten
11: Abend.
10: Moin.
11: Reicht es hier oder weiterhin?
10: Doch gut.
2: Heute sind Udo, Michaela und die anderen Ehrenamtlichen verabredet mit den Profis der Station Fehmarn.
11: Bist du 8 dann frei?
2: Mathis hat morgen früh mündliche Abi-Prüfung in Bio. Los, ja. Übungsabend muss trotzdem sein.
11: So See zu fahren war schon immer mein Traum irgendwie, seit ich 12, 13 bin. Der erste Einsatz war ein Surfer tatsächlich, aber da war Einsatzabbruch dann. Der kam von selber an Land zum Glück. Da war natürlich schon aufgeregt, klar. Aber danach war dann, wusste man, wie alles funktioniert und wie es läuft. Und dann war das auch wieder ruhiger.
2: Michaela hat 4 Kinder. Ihre erste Suchaktion als Freiwillige auf der Rumi Frank, ausgerechnet nach einem vermissten Kitesurfer. 14 Jahre, genauso jung wie ihre Zwillinge.
12: Schwarzer Drachen, schwarz angezogen und Welle. Also es war 1,5 Meter Welle, waren locker. Und wir sind gefahren und ich bin dann irgendwann vor mit dem Fernglas. Und es war, der hatte so viel Glück, der Kerl. Der ging in einer Welle hoch und in dem Moment habe ich darauf geschaut und dann haben wir ihn gefunden nach, weiß ich nicht, 1,5 Stunden oder so. Ein 14-jähriger junger Mann, der sich total verheddert hatte in seinen Leinen. Ich weiß nicht, wie lange das noch gegangen wäre. Der war total erschöpft. Also das war echt, da hatte ich auch danach echt Herzklopfen.
2: Schleppübung mit den Profis.
11: Wurf und Schleppleine wird gerade klar gemacht, ja. Einen Moment.
2: Den Kreuzer Bremen sollen sie an den Haken nehmen. Mehr als 100 Tonnen.
13: Wir werfen gleich über Backbord.
2: Für das nur 8 Tonnen leichte Rettungsboot.
13: Und Wurf.
11: Wurf.
13: Schleppleine aus.
2: Die Schleppleine ist schwimmfähig, damit sie nicht in die Schraube gerät. Und aus besonders reißfester Kunststofffaser.
11: Mach drüber erstmal. Drehs Auge auf dem Haken, Leine spannen.
14: Sie macht weiter, mach weiter.
13: Geh rückwärts.
15: Oh, gut, dann lag man so fest. Ja, erstmal alle rein. Ja.
2: Das kleine Rettungsboot kann auch größere Schiffe bis zu einigen 100 Tonnen Gewicht sicher auf Position halten. Vor einiger Zeit im Fehmarn-Belt sogar einen Frachter.
11: Tür ist zu.
13: Die Bremen wird.
15: Den Bügel und dann einmal ankommen.
13: Jo, Schleppen beginnt. Alles klar.
2: Jedes Jahr haben sie etwa 30 Einsätze. In diesem Jahr haben die Freiwilligen von Fehmarn schon 12 Menschen aus Seenot gerettet.
13: Alles klar.
15: So, dann wollen wir jetzt gleich wieder losschmeißen. Ja. Dann gebe ich Ihnen einmal Kommando, Funk, dann nimmt Chris Fahrt raus und wenn die Leine denn lose ist, und dann können Sie einhören.
11: Alles klar.
2: Fußpflegerin Michaela, Abiturient Mathis, Vermögensberater Udo, Sie alle werden jetzt zum Bootsführer geschult.
14: Machen wir es erst hier rein oder wollen wir?
11: Machen wir hinterher, oder?
13: Ja.
2: Ehrenamt Einsatz auf der Ostsee. Von der Landratte zum Seenotretter.
15: Das hat alles wunderbar funktioniert. Die Bremen hat auch gut mitgemacht. Ich würde sagen, das können wir so stehen lassen. Und dann üben wir beim nächsten Mal weiter. Ne? Üben, üben, üben.
11: Wunderbar. Super. Hat gut geklappt mit Udo. Also, wir haben auch zusammen einen Lehrgang gemacht und auch schon mal ein, zwei Schleppeinsätze auf jeden Fall zusammen gefahren. Das heißt, wir wissen, was der andere tut. Insofern hat das alles wunderbar geklappt, auf jeden Fall, ja.
8: Ist toll, einfach Ehrenamt. Also wirklich, Ehrenamt an sich ist was Schönes. Und hier auf Station ist es einfach ein schöner Zusammenhalt. So, auch wenn wir draußen sind, also es ist einfach, ja, man arbeitet zusammen, nicht gegeneinander. Und das ist eigentlich was echt schön ist. So, Hand in Hand einfach.
16: Ja. Es ist wie bei der Fußballmannschaft. Es ist auch gar nicht entscheidend, wer das Tor geschossen hat, sondern als Team musst du funktionieren. Und nur als Team kannst du auch so einen Einsatz im Grunde genommen durchführen. Und das macht es auch so interessant. Die Teamarbeit ist das Wichtigste.
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4: Generell ist das der leistungsfähigste Notschlepper, den wir an der deutschen Nord- und Ostseeküste haben.
5: Ja, ich mache hier eine Ausbildung zum Schiffsmechaniker und das ist auch mein Plan.
4: Herzlich willkommen. Auf dem Schiff kann man sich total verwirklichen.
6: 260 liegt an.
4: Danke.
7: Ein geborener Koch, der Marius.
4: Dass wir hier die Seebeinchen der Kollegen mitwachsen lassen, das macht natürlich schon ein Stück weit stolz.
8: Kurz vor Sonnenaufgang, 5 Kilometer südöstlich vor Helgoland. Hier liegt der Notschlepper Nordic. 365 Tage im Jahr. Gebaut und eingesetzt für Schiffshavarien in der deutschen Bucht. Aber auch genutzt als Schulschiff für den seemännischen Nachwuchs. Auf der Brücke Augen aufhalten, rund um die Uhr.
4: Zwischen 16 und 17 Uhr, wenn wir dann wieder die östliche Ankerposition von Helgoland nehmen, ne, wenn nichts dazwischen kommt. Wind kommt ja ein bisschen aus West, so haben wir dann ein bisschen mehr Landschutz und dann passt das auch. Sehr gut.
8: Kapitän Conny Posin und sein Stellvertreter sind heute die Ersten auf der Brücke. Die Nordic muss bereit sein, wenn es ernst wird. Das ist ihr Job.
4: Das ist eigentlich vergleichbar fast wie mit der Feuerwehr. Das ist hier so das Hauptaugenmerk, dass man wirklich für den Ernstfall trainiert. Denn man weiß nie, wie sieht der Ernstfall aus. Wenn man irgendwo hingerufen wird, kann das sein, dass man sofort eine Order bekommt, man soll da festmachen. Kann auch sein, dass man drumherum fährt, erstmal absichert die Situation. Aber Situationen auf See können sich innerhalb von Sekunden ändern und Zeit sind nicht aufholbar.
8: 16 Mann Stammbesatzung. Einer von ihnen, Stefan Konietzka, Ausbildungsoffizier.
9: Guten Morgen. Was macht ihr heute? Müll habe ich schon gesehen, bringt ihr weg? Pfandflaschen?
8: Sauberkeit und Pünktlichkeit. Zwei wichtige Säulen der Ausbildung.
9: Ja.
8: Olli Heidmann ist Azubi auf der Nordic. Er will Schiffsmechaniker werden.
10: Ich möchte das lernen, weil es kein so typischer Arbeitsjob ist. Es ist immer mal was Unterschiedliches dabei, nicht immer das Gleiche. Das finde ich interessant. Man lernt sehr viel, auch Ordnung zu halten und das Leben miteinander auf engeren Raum. Ist alles dabei.
8: 3 Jahre Ausbildung, davon 3 Monate auf dem Notschlepper.
9: So, guten Morgen.
8: Insgesamt 7 Azubis sind seit einer Woche an Bord. Einige Aufgaben erledigen sie bereits ohne Anleitung.
9: Guten Morgen, Till. Wir gucken natürlich immer, ob das, wie es gemacht wird, auch richtig ist und ob das auch läuft und dass das auch Hand und Fuß hat. Die Arbeiten, wo man jetzt aber sagt, das läuft, das können die Jungs dann ja auch selber machen und das gibt natürlich ein bisschen Selbstvertrauen.
4: Die Azubis sind hier auf diesem Schiff. Die werden das erste Mal bekommen ihre Seebeinchen, sehen das erste Mal Seeleute um sich herum, werden in eine riesen Hierarchie reingeworfen, in der man sich natürlich auch als Mensch erstmal zurechtfinden muss, nicht als Auszubildender primär. Na klar, und die gucken sich jeden Schritt, den wir machen, gucken sie sich natürlich ab und denken, das ist richtig.
8: Alle Azubis müssen auch ein paar Tage in der Kombüse lernen.
9: Na Marius, alles gut?
11: Ja.
9: Wunderbar.
8: Die Nordic gehört zu einer Hamburger Reederei. Und die legt Wert darauf, dass alle ihre Azubis kochen können.
9: Aha, was? Zur Schiffsmechaniker-Ausbildung gehört zwar nicht üblicherweise, aber doch bei uns schon auch das Kochen. Denn wir haben ja nicht nur so große Schiffe wie dieses hier, wo wir einen echten Koch an Bord haben, sondern wir haben auch kleinere Einheiten, bei denen die Besatzung sich selber verpflegen muss. Und damit da ein gewisses Niveau erreicht wird, fangen wir gleich in der Ausbildung damit an, dass die Auszubildenden sich auch damit auskennen.
8: Jeden Tag die Seebeinchen ein Stück wachsen lassen. Den Ernstfall üben und ausbilden. Bordalltag. Jeden Morgen die Flaggen hissen. Das Seemannshandwerk lernen. Von der Pike auf.
12: Wir dürfen regelmäßig mit auf Brücke, wenn irgendwelche Übungen sind, sonstige Einsätze, sind wir immer dicht mit dabei. Das ist auch, denke ich, was ganz Besonderes.
13: Ja, man hat natürlich ein bisschen Heimweh, aber so, wenn man arbeitet, denkt man eher an die Arbeit als an die Freunde.
12: Besonders natürlich die erste Anfangszeit ist es ungewohnt, von zu Hause weg zu sein.

0: Aber dadurch, wie gesagt, dass hier immer viel zu tun ist, kommt man da relativ schnell in den Rhythmus und dann vergeht die Zeit auch echt schnell, gerade weil wir auch viele interessante Dinge tun.
1: Heute zum ersten Mal Ankerlichten. 270 Meter Stahlkette und ein Anker halten die Nordic auf ihrer Position. Der Notschlepper ist bis 2028 an den Bund verchartert. Ungefähr 10 Millionen Euro lässt sich der die Sicherheit auf See pro Jahr kosten. Personal, Reparaturen und die Ausbildung. Die Azubis lernen schnell auf der Nordic.
2: Ja, jetzt steht ja noch Leon als Schiffsmechaniker noch daneben und gibt noch mal hier und da einen Tipp. Das merke ich auch, die reden ja öfter mal und jetzt sag mal dies, sag mal das, zeig mal das an. Ganz alleine würde ich das jetzt noch nicht machen lassen, aber sie haben die Grundlagen schon drauf. Es gibt schon ein, zwei Dinge, die man jetzt noch mal im Nachgang noch mal nachbesprechen kann.
1: Nach dem Ankermanöver wird ein Lehrling das Ruder übernehmen. Auch wenn der Notschlepper zu einem Einsatz gerufen wird, sind die Azubis immer hautnah dabei.
3: Aus der Praxis für die Praxis. Es nützt ja nichts, wenn wir denen das zehnmal theoretisch im Unterrichtsraum erklären, wie man ankert. Natürlich die ganzen Komponenten, die zu so einem Ankergeschirr gehören. Was bringt viel Belastung auf so eine Kette? Was trägt eigentlich? Das kann man natürlich erläutern. Aber alles andere bin ich mein Freund von ran selber machen. Und dann prägt sich das auch ein. Und nur so gewinnt man auch Erfahrung. Und Erfahrung ist ja nun bekanntlich durch nichts zu ersetzen. Das ist so.
1: In der Kombüse Marius' erste Bratkartoffeln.
4: So, jetzt kannst du ja mal leicht vorsichtig umdrehen.
1: Bordkoch auf der Nordic, das bedeutet jeden Tag zwei Mahlzeiten für 23 hungrige Männer.
4: Siehst du ja, wie lange das ungefähr dauert. Jetzt kannst du ja noch nebenbei da weiter pellen, ne, die anderen. Ja. Den darfst du aber nicht vergessen, ne? Gehst ab und zu mal hin und gut, alles klar.
1: Drei Wochen vor Helgoland Wache schieben, drei Wochen zu Hause. Schiffskoch Stefan Wohlleben genießt diesen Rhythmus. Vor allem seit sein Sohn Lennart geboren wurde. Außerdem kann er hier sein Wissen weitergeben.
4: Wenn du Leute hast, die Bock haben drauf, dann ja, ne, aber kannst ja auch nicht von jedem Azubi erwarten, dass er jetzt Bock auf Kochen hat. Er lernt ja hier Schiffsmechaniker, ne, und aber manche, die sind schon recht fit, dann macht es auch Spaß, denen was zu zeigen. Ne. Genau, jetzt nicht so viel drehen, ne, dass du die nicht so kaputt machst. Mhm. Dann nachher immer vorsichtig wenden und kurz vorm Schluss, dann machst du Zwiebeln und Speck dazu. Ne. Oh, Zwiebeln habe ich dir schon geschnitten. Kannst du da hinten hinstellen.
1: Für die Azubis und die Mannschaft der Nordic ist Stefan ein Glücksfall. Bevor er hier anheuerte, hat er auf einem Luxusdampfer 3-Sterne-Menüs zubereitet. Auf dem Notschlepper muss er mit einem 16-Euro-Budget pro Seemann und Tag auskommen.
4: Ich kann mir selber aussuchen, was ich mache. Wir machen viel selber, eigentlich alles. Also es gibt fast nichts, was wir hier nicht selber machen. Angefangen von Bratwurst, Räuchern, Kalträuchern, Heißräuchern, Schinken im Winter, alles Mögliche. Ne? Also es gibt nicht viel, was wir hier noch nicht selber gemacht haben. Das ist so die Abwechslung, das macht Spaß. Ne?
1: Ein paar Decks tiefer, im Maschinenraum. Wenn der Anker oben ist, geht's auf kleine Fahrt. Der Maschinist zeigt den Azubis, wie das geht. 23.000 PS auf Touren bringen. Die beiden 20-Zylinder-Hauptmotoren machen die Nordic zum schnellsten Notschlepper in der deutschen Bucht. Höchstgeschwindigkeit 20 Knoten. Auf der Brücke steht noch der Kapitän am Ruder. Conny hat vor 19 Jahren auch Schiffsmechaniker gelernt. Danach wurde er nautischer Offizier. Seit 5 Jahren ist er Kapitän auf dem Notschlepper.
3: Generell ist das der leistungsfähigste Notschlepper, den wir an der deutschen Nord- und Ostseeküste haben. Speziell für den Einsatz gebaut und auch ausgerüstet. Ne? Es gibt eigentlich nichts Leistungsfähigeres, speziell für den Einsatz.
1: In nur 2 Stunden kann die Nordic jeden Havaristen in der deutschen Bucht erreichen. Ausbildung auf der Brücke.
2: Dann stell dich mal klar, als Rudergänger, du kannst dir schon mal ein Fernglas schnappen.
3: Tim, du gehst Steuerbordseite ausgucken, ne? Alles, was du an Fahrzeugen, an Seezeichen siehst, einmal bitte melden. Und wenn du dir nicht sicher bist, meldest du lediglich ein Fahrzeug, ne? Wenn du nicht genau unterscheiden kannst, welche Art Fahrzeug das ist oder dergleichen. Ne? Hauptsache, ich weiß, wo was ist. So, Rudergänge, alles klar? Wir haben jetzt ungefähr südwestliche Winde mit Stärke 5, also mehr von Steuerbord gleich. Heißt also, du musst eventuell nach Steuerbord ein wenig vorhalten mit ein bisschen mehr Ruderlage, um den Kurs, den ich dir dann sage, einzusteuern. Okay? Gut. So, dann kriegst du gleich ein bisschen Last aufs Ruder. Neuer Kurs 070.

0: Im Maschinenraum prüft Olli Ventile und Öldruck.
1: Es gibt welche, die interessieren sich mehr für Maschine und welche, die sich mehr in den Nautikbereich interessieren. Wir haben einen Auszubildenden hier, das ist unser Olli. Der hat zum Beispiel eine Kfz-Ausbildung vorher gemacht, hat also schon mit Maschinen, Automotoren Erfahrung und interessiert sich wohl jetzt auch mehr, das sieht man klar, für unsere Maschinen in unserem Bereich.
2: Ja, ich habe da auch richtig Lust. Also ich könnte mir nichts anderes vorstellen. Das ist genau das Richtige für mich. Ich denke mal durch meinen Vater und durch meinen Opa, die haben auch immer was mit Technik zu tun gehabt, habe viel von denen gelernt. Damals angefangen mit einem Pocketbike fahren, dann reparieren oder mit Opa an dem Trecker geschraubt. So kam das dann alles.
3: Neuer Kurs 260.
4: Kurs 260. Mhm. 260 liegt an.
3: Danke.
0: Vollgas. 20 Knoten. Fast 40 Stundenkilometer. Liegt der Hebel auf dem Tisch, verbraucht der Notschlepper um die 3000 Liter Schiffsdiesel pro Stunde.
3: Das heißt Ruder Steuerbord 10, dann legst du einfach das Ruder auf Steuerbord 10, guckst optisch, wenn das Ruder Steuerbord 10 ist, dann sagst du, Ruder liegt Steuerbord 10.
5: Ruder liegt Steuerbord
3: okay?
5: 10.
3: Das sind natürlich erstmal ziemlich viele Informationen, die jetzt auch auf ihn einprasseln, völlig normal. Aber deswegen machen wir das ja. Genau dafür machen wir das. Und es ist ja nicht so, dass er damit alleine gelassen wird. Ich habe natürlich immer mit im Hinterkopf, dass es auch mal zu, ich sag mal, der nicht richtigen Umsetzung der Kommandos kommen kann, weil er es noch lernen muss. Von daher lässt man das alles ein bisschen langsamer angehen und dann ist halt schon alles in Ordnung.
4: Man muss natürlich konzentriert bleiben, dass man auch alles versteht und alles umsetzt, was der Kapitän von einem will.
3: Das hoffe ich doch.
4: Ja. Ja, ganz spannend, wie das hier alles mit den Anzeigen funktioniert. Muss man natürlich alles lernen.
3: Mit Schiffs.
4: Mit Schiffs. Ruder liegt mit Schiffs.
3: Danke.
0: Zurück auf Seeposition vor Helgoland. Noch weiß Tim nicht, welchen Weg er nach der Ausbildung einschlagen will. Das Abi hat er in der Tasche. Die Offizierslaufbahn steht ihm offen. Er könnte auch Schiffsmechaniker bleiben, so wie Alexander Kujat. Alex hat auf der Nordic gelernt und danach hier angeheuert. Wie jeder Mann der Stammbesatzung kümmert auch er sich um die Azubis.
6: Es ist schon wichtig, dass man, wenn man die Ausbildung um sich herum hat, das sind ja schließlich später im besten Fall unsere Kollegen. Und man möchte denen ja auch einen guten Start dann mitgeben für ihre Ausbildung. Und deswegen ist es ja auch wichtig, dass man sie auf alle Baustellen mitnimmt und dass man sie so gut wie es geht dann vorbereitet auf die Flotte und eventuell auch, dass sie dann später irgendwann wieder auf dieses Schiff zurückkommen hier.
0: Auf deutschen Schiffen ausgebildete Seeleute sind gefragt. Bis zu 4000 Euro brutto verdient ein Schiffsmechaniker auf der Nordic.
7: Schiffsmechaniker werden immer gesucht. Alle suchen, wir suchen auch. Und es wollen aber alle immer studieren. Das heißt, uns rennen die Schiffsmechaniker dann immer weg. Deswegen ist auch wichtig, dass Leute nicht studieren und Schiffsmechaniker bleiben.
0: Mittag. Es gibt Dorschfilet mit Bratkartoffeln und Dillsoße.
8: Genau, wenn es schnell geht, macht nichts. Hau rein, ist gut. Sonst ist der erste schon wieder gar, dann hast du den letzten noch nicht mal drin, weißt du? Ja. So, jetzt kannst du mal drehen hier. Nimm ruhig beide. So als grob gemacht. Dann musst du mal gucken, hier in der Mitte ist es am heißesten, ne? Hier oben kannst du mal liegen lassen. Oder drehen, ist egal, ja. Ist egal. Okay. Grob gemacht. Geht doch.
9: Das wird bestimmt lecker, ne? Wenn ich was falsch gemacht habe, merkt man das ja spätestens dann, wenn es heiß ist, nicht lecker.
0: Nebenan in der Messe räumt der Kapitän die Spülmaschine aus. Für andere ein Azubi-Job.
3: Das ist ja wohl peinlich. Hol mir doch kein Azubi hier ran und sag, hier, der Geschirrspüler ist voll. Was ich natürlich nicht mag, wenn ich hier jemanden vorbeigehen sehe, der sein Geschirr da reinstellt, sieht der es voll, den ich ausräume. Das geht nicht. Das ist ja wohl der normale Menschenverstand, dass man das macht. Ne? Also macht man ja zu Hause auch nicht. Also
0: genau. Kurz vor der Essensausgabe kommt eine Küchenhilfe aus der Stammbesatzung dazu.
8: Dann kommt ja unsere Icke gleich zum Abwaschen. Ist er schon da? Komm, hier ist Abwasch, Junge. Hallo. Moin.
5: Moin. Verschwinden hier.
8: Nee, nee, lass mal.
5: Will abwaschen?
8: Ja, wasch mal ab. Jeder das, was er am besten kann, ne?
5: Das machen wir ja gerne für unseren Koch. Der verwöhnt uns ja auch immer. Wir sagen immer, der Koch ist der wichtigste Mann an Bord. Wenn das nicht stimmt, dann hat die Mannschaft schlechte Laune. Das habe ich auch schon erlebt hier. Und, aber so ist natürlich gut. Ne? Der Koch ist natürlich super. Ist immer frisch, das schmeckt immer. Ne? Ja, ein bisschen Schleim muss man ja. Da kriegt man nochmal größere Schnitzel vielleicht. Genau, so sieht's aus.
8: Alles top. Dein geborener Koch, der Marius.
10: Was? Willst du nicht nochmal umsatteln?
9: Ich weiß nicht. Erstmal mache ich die Ausbildung fertig.
10: Ja, ja.
0: Offiziere und Mannschaft essen zusammen in der Messe. Alle im selben Boot.
5: Jawohl, ist das so. Schöne Grüße aus der Kommune.
8: Danke.
5: Einmal super bewegt.
0: Wache schieben, üben, Schiffspflege. Warten auf den Einsatz. Hoffen, dass der nicht kommt. Seeleute in Seenot, das wünscht sich auf der Nordic keiner. Nach dem Essen Mittagspause. Zeit für Gedanken an die Menschen zu Hause.
11: Das ist meine Freundin Karin, meine bessere Hälfte. Also vom letzten Jahr unseren Abtanzball. Wir tanzen sehr viel und sehr gerne. Das ist unser gemeinsames Hobby, ist sie vermisse ich und auch das Tanzen. Darauf freue ich mich schon am meisten, sie wiederzusehen und zu tanzen, mit ihr feiern oder sonst auch welchen Veranstaltungen.
0: Zeit für sich, wie ist hier rar. Warum also ausgerechnet diese Ausbildung auf einem Notschlepper?
12: Das ist halt so vielfältig, ne? Das ist nicht, ich gehe morgens zur Arbeit und komme abends wieder und mache jeden Tag das Gleiche oder sehe auch die gleichen Sachen, sondern es ist ja wirklich vielfältig und man macht die verschiedensten Dinge.
0: Zeit, seinen Hobbys nachzugehen. Schiffsmechaniker Alex ist in seiner Freizeit auch Filmemacher.
6: Angefangen hatte das halt eben, dass ich das immer ein bisschen auf der Reise mitgemacht habe. Dass ich mir dann nachher so kleine Videos zusammengeschnitten habe von meiner Reise und ja, irgendwann kam dann die erste Drohne und gerade von voller Fahrt haben wir ja auch eigentlich wenig Material von uns selber. Das ist immer ein bisschen schade.
0: Zeit für Büroarbeit. Kontakt halten zur Reederei. Übungen planen. Freundin Anina und Tochter Clara müssen 3 Wochen ohne Conny auskommen. Als Kapitän ist er jetzt nur für sein Schiff, seine Mannschaft und seine Azubis da.
3: Ich bin eigentlich mein Freund davon, Leute mit einzubinden und Leute zusammen mit auf einen Weg zu nehmen, um ein System, sprich das System Schiff, zu strukturieren. Denn das ist eigentlich Anerkennung für jeden, der nicht nur auf Anweisung arbeiten will, sondern das System mit weiterentwickeln will. Und das ist das, was ich häufig immer denke, wenn man hört, die neue Generation ist ja so ein bisschen freigeistlich veranlagt. Herzlich willkommen. Auf dem Schiff kann man sich, bin ich der Meinung, total verwirklichen.
0: Nach dem Mittag wieder üben. Den Einsatz der Löschkanonenproben. Schleppen, brennende Havaristen kühlen oder Schiffsbrände löschen. Auch das muss die Besatzung der Nordic können. Bei einem Notfall auf See wird der Schlepper vom Havariekommando in Cuxhaven alarmiert.
3: Oh ja. Super.
0: Zu leichten Zwischenfällen auf See wird die Nordic oft gerufen. Schwere Havarien kommen durchschnittlich 3-mal im Jahr vor.
3: Wir werden ja relativ frühzeitig von den Behörden, wenn Zwischenfälle auf See jeglicher Art sind, hinzugezogen. Schlussendlich ist es aber so, dass wir natürlich auch einen gewissen Übungs- und Trainingsablauf immer benötigen, weil wir ja nie wissen, welcher Fall kommt wirklich auf uns zu. Es kann sein, dass wir ein Fahrzeug mit der Notschleppverbindung sichern müssen, sowohl groß als auch klein, das spielt gar keine Rolle. Dann haben wir die Möglichkeit, mit pneumatischen Leinschussgeräten Leinen über auf das Schiff rüber zu schießen. Und dann würden wir eigentlich mit dem Fahrzeug, wie wir sagen, kontrolliert verdriften. Das heißt also, Minimum Fahrt zu machen, um das Fahrzeug von der Küste wegzubringen, eine Strandung zu verhindern. Wir können nie wirklich absehen, was passiert. Ne? Deswegen führen wir auch regelmäßig diese Helikopterübung durch, dass wir auch sicher gehen können, dass da drüben unsere Schleppverbindung nach unseren Gepflogenheiten eben seemännisch fachkorrekt eben auch belegt und festgemacht wird. Ne? Dass es eben da keine Probleme gibt.

0: Die Abschlepppraxis haben die Azubis noch nicht kennengelernt, wissen aber aus dem Unterricht, wie das schwere Schleppgeschirr funktioniert. Dass zwei Stahltrossen die Verbindung zum Havaristen herstellen. Viel Stoff in kurzer Zeit.
1: Am Anfang alles komplett neu kennenzulernen. In der Schule haben wir uns das aufgebaut über mehrere Jahre. Und hier werden wir ja quasi da so ins kalte Wasser geschmissen und müssen das halt so gut wie möglich alles auf die Reihe kriegen.
2: Zeitmanagement ist ganz, ganz wichtig. Ja. Gerade wenn wir jetzt hier, wir lernen ja hier was, wir lernen was an Deck, wir lernen was in der Maschine. Wir müssen einen Wochenbericht machen. Das muss sich alles einteilen. Wir wollen ja auch Freizeit haben. Und das ist ein ganz großes Ding einfach.
3: Ja, also bis 6.30 Uhr würde ich schon gern schlafen sonst, auch zu Hause. Nein, aber wie es denn letzten Endes, ich denke mal, den richtigen Unterschied merkt man dann auch erst wieder, wenn man einmal zu Hause war. Da wird man dann auch genauer erkennen können, was wirklich die großen Unterschiede jetzt auch waren und was man vielleicht auch zu Hause jetzt besser umsetzen kann.
0: 2 Monate später. Die Nordic liegt, nach mehreren Wachwechseln, auf ihrem Posten vor Helgoland. Nach einiger Zeit an Land sind die Azubis jetzt zum letzten Mal an Bord. Ihr Ausbilder ist heute der Kapitän.
4: Schlussendlich muss der Anfang richtig sein. Dann stecken wir 3 bis 5 Mal. Aber alles andere ist nachher nur noch eigentlich die Kardelenpaare verfolgen. Deswegen ist der Anfang umso entscheidender. Wir machen gerade Seemannschaft. Also Seemannschaft ist ja nicht nur Kameradschaft auf See, nein, sondern Seemannschaft ist natürlich auch der Umgang und das Handwerk natürlich mit Leinen, mit Drähten, mit Schäkeln, dass man sich natürlich an Bord zu behelfen weiß. So dieses urseemännische Handwerk, dass man einfach auch in der Lage ist, zum Beispiel in eine Leine ein Auge zum Beispiel zu machen. Ne?
0: Sehr gut. Dann kannst du noch fast 3 Monate auf See haben die Azubis hinter sich. Zwischendurch Blockunterricht in der Schule und Heimaturlaub. Viel Zeit haben sie auch in der Lehrwerkstatt an Bord verbracht.
5: Momentan ist mein Interessenbereich mehr in der Richtung Nautik. Und letztendlich aber gucken, was ich nach den 3 Jahren bevorzuge, was mir da mehr gefällt. Und dann nochmal für mich selber abwägen, in welche Richtung ich gehen möchte. Aber ich möchte mich im Nachhinein auf jeden Fall weiterbilden und das nicht bei Schiffsmechaniker belassen. Mir gefällt das auch einfach auf der Brücke. Ich mag das Gefühl, da oben zu stehen und auch einfach aufs Wasser zu gucken.
0: Auf dieser Reise kümmert sich Ausbildungsoffizier Tom Rüdiger um die Auszubildenden.
6: Das letzte Mal waren sie 9 Wochen an Bord und jetzt noch mal 3 Wochen. Und wir alle sind super fit mittlerweile in Metallbearbeitung, in der nautischen, technischen oder auch an Deck. Sie wissen, wie sie sich an Bord bewegen müssen. Wir hatten letztens erst wieder schlecht Wetter gehabt und auch da sind alle gut durchgekommen.
0: Einen Einsatz hatten sie zwar nicht, doch in den letzten Wochen sind einige Herbststürme über den Notschlepper hinweggebraust. Schiffsmechaniker Alex hat das mit seiner Kamera dokumentiert.
7: Wahnsinn. Ja, das ist, glaube ich, so eine Wellenhöhe von um und bei 10 Meter. Ne? Die haben wir da so ein bisschen schräg von hinten.
0: Vertrauen ins Schiff bekommen. Miterleben, dass die Nordic und ihre Mannschaft nichts umhaut. Auch das haben die Azubis gelernt.
7: Ja, so kann das hier abgehen, ne? Bei nordwesten und westlichen Winden, die dann längere Zeit mal stehen, muss gar nicht so stark sein. Da kann sich schon so eine See aufbauen, ne?
0: Bei einer ähnlichen Wetterlage lief 1998 das brennende Frachtschiff Pallas vor Amrum auf Grund. Der damalige Bergungsschlepper konnte den Havaristen nicht freischleppen. 244 Tonnen Öl flossen ins Meer. 12.000 Seevögel starben.
7: Man muss sehen, dass dieser Seeunfall damals, der Pallas, eigentlich schlussendlich dazu geführt hat, dass man ja auch das Havariekommando in Cuxhaven eingerichtet hat und sich natürlich auch dann weiterhin darüber Gedanken gemacht hat, was für Anforderungen muss ein Schiff eigentlich erfüllen, so wie die Nordic, um diesem Einsatz hier in der deutschen Bucht eigentlich bei jeglichen Wettersituationen gerecht zu werden.
8: Und bitte darauf achten, dass Flüssigkeiten fließen und nicht gehen.
0: Jetzt habe ich das. Zum letzten Mal gibt Tom die korrigierten Wochenberichte zurück. Bei Sonnenaufgang geht's zurück nach Cuxhaven, in den Basishafen der Nordic. Noch einmal die Flaggen einholen vor der Rückfahrt.

Für die Stammmannschaft ein routinemäßiger Wachwechsel. Für die Azubis das Ende ihrer Ausbildung auf der Nordic. Wenige Stunden später. Cuxhaven voraus. Von hier geht's für die angehenden Schiffsmechaniker zunächst in die Heimat und danach auf andere Schiffe der Reederei.

0: Weiter Seemannschaft lernen. Auf kleineren Hafenschleppern. Aus den Seebeinchen sind Standbeine geworden. Aus den Azubis selbstbewusste, angehende Schiffsmechaniker. Die wissen, was sie wollen.
1: Ich möchte gerne Kapitänslaufbahn einschlagen. Wollte ich schon immer, als ich klein war. Und das bestätigt mich immer mehr, je länger ich hier bin, dass ich das gerne möchte.
0: Ob sie die Laufbahn auf der Brücke oder im Maschinenraum fortsetzen, auch dafür war ihre Zeit auf der Nordic wichtig.
2: Eher Mechanik noch. Ja, weil die Maschine einfach mehr gefallen hat. Also habe ich für mich entdeckt, dass die Maschine sehr gut gefallen hat.
3: Man ist auf jeden Fall disziplinierter geworden, steht morgens früher auf, auch zu Hause. Und er hat eine ganz andere Routine entwickelt, ne? Und generell auch viel dazugelernt, sowohl im Nautischen als auch im Praktischen, hier an Deck oder in der Maschine. Also, ja, straffes Programm, aber sehr, ja, sehr cool auch, genau.
0: Jeden Tag 23.000 PS. Ollis Traum, Maschinist auf der Nordic.
2: Maschinist wäre es auch ein weiter Weg. Also ist ein Ziel, was ich vielleicht erreichen möchte, aber sehr, es interessiert mich. Und die Begeisterung ist immer noch da für die ganze Technik. Das begeistert mich richtig.
0: Jetzt erstmal Vorfreude auf zu Hause. Statt Seebein, das Tanzbein schwingen.
2: Ja, genau, mit meiner Freundin. Ja, sie jetzt erstmal Zeit wiederzusehen. Wollen wir gerne tanzen gehen? Nehmen wir am Schützenverein, jetzt stehen ein paar Bälle an. Aber auch in der Tanzschule wollen wir wieder sehr gerne tanzen gehen.
0: Und aus Marius ist ein guter Koch geworden.
4: Ja, ich mache hier eine Ausbildung zum Schiffsmechaniker. Und das ist auch mein Plan. Und Kochen gehört bei uns mit in der Ausbildung dazu. Auf den kleinen Schleppern müssen wir Azubis kochen. Und da ist es wichtig, dass man kochen kann. Und ja, Koch will ich nicht werden.
0: Einmal volltanken. Die Übergabe an die nächste Mannschaft vorbereiten. Conny hat Schiff und Männer heil nach Hause gebracht und 7 Landratten zu Seeleuten gemacht.
5: Grundsätzlich fehlt ja Fachpersonal in sämtlichen Bereichen, in der Seefahrt auch. Und es ist ja auch ein Beruf, wo ich der Meinung bin, das ist eher eine Berufung. Also man sollte das eher so ein bisschen aus Überzeugung auch machen. Und dass wir hier sozusagen die Grundsteine, die Seebeinchen der Kollegen mitwachsen lassen, das macht natürlich schon ein Stück weit stolz. Ja.
0: Stammmannschaft wechseln. Proviant für 3 Wochen bunkern. Die Azubis gehen von Bord. 2 weitere Lehrjahre liegen vor ihnen. Mit Vollgas zurück auf die Seeposition vor Helgoland. 365 Tage im Jahr Wache halten. Rund um die Uhr. Notschlepper Nordic. Schulschiff und Rettungsanker. Für alle Seeleute in der deutschen Bucht.
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1: Uhr am Freitagnachmittag. Willkommen zu NDR Info. Nach dem WM-Debakel soll er es nun richten. Jürgen Klopp soll die Nationalelf aus dem Tief herausholen und wird neuer Bundestrainer. Seit heute Vormittag ist es offiziell. Das ging schnell, denn erst vor 3,5 Wochen waren die deutschen Kicker schon wieder bei einer WM frühzeitig ausgeschieden und Coach Nagelsmann zurückgetreten. Nun liegen große Hoffnungen auf Erfolgstrainer Klopp.
2: Das wohl am schlechtesten gehütete Geheimnis des deutschen Fußballs ist um Punkt 11 Uhr endgültig gelüftet. Jürgen Klopp wird neuer Bundestrainer. Seit einigen Wochen schon hatte sich diese Verpflichtung angedeutet.
3: Ich hatte schon eine Ahnung, wie groß das Amt des Bundestrainers ist. Aber wenn man direkt damit in Verbindung gebracht wird, dann ist das schon, dann fühlt man die Größe und die Verantwortung, die dahinter steckt, noch mehr.
2: Verantwortung, die Jürgen Klopp nur allzu gut kennt. In Liverpool wurde er als Trainer zum Idol, holte 2019 mit den Reds den Champions League-Titel. Sein bis heute wohl größter Erfolg als Trainer. Schon seine Zeit in Mainz für viele unvergessen. Später in Dortmund nahm seine Karriere so richtig Fahrt auf. Zuletzt war er Fußballchef beim Konzern Red Bull.
3: Jürgen Klopp hat keine Karriere nach der Nationalmannschaft. Also ist nicht so irgendwie der Höhepunkt. Das ist idealerweise der Höhepunkt meiner Karriere, meines Lebens, meines beruflichen Lebens.
2: Beim DFB erhält der 59-Jährige einen Vertrag bis zur Weltmeisterschaft 2030. Der Verband hatte sich nach dem WM-Debakel frühzeitig auf Klopp festgelegt.
4: Jürgen hat die Fähigkeiten, auch alle zusammenzuführen, auch zu bündeln und dann im Prinzip auch dann Ergebnisse zu erzielen. Das hat er überall geschafft, das wird er auch hier schaffen.
2: Seine Premiere als Bundestrainer hat Jürgen Klopp dann Ende September im Nations League-Spiel gegen die Niederlande.
1: Und noch eine andere Personalie wurde heute verkündet. Per Mertesacker wird von Januar an neuer DFB-Geschäftsführer. Mertesacker ist Hannoveraner, hat für Hannover 96 und Werder Bremen gespielt und auch beim FC Arsenal London. Apropos Sport und Hannover, dort läuft heute Tag 2 bei den Finals und es gab schon die ersten Medaillen. Unter anderem im Coastal Rowing. Die Besonderheit hier, es startet an Land, das Wildwasserrudern. Bei den Frauen wurde Sophie Leupold deutsche Meisterin. Im Finale der Männer sicherte sich Moritz Wolf die Goldmedaille. Entscheidungen heute auch beim Flag Football. Bei den Damen schlugen die Kelkheim Lizards die Munich Spatzen. Der zweite Wettkampftag der Finals zieht sich heute noch bis in den Abend, unter anderem mit Turnen und Beachvolleyball. Und dann wollen wir doch mal gucken, was jetzt gerade los ist bei den Finals am zweiten Wettkampftag. Wir schalten zu Christina Hoffmann nach Hannover. Christina, die Kulisse muss bei dir da gerade beeindruckend sein, oder?
5: Es ist wirklich eine Wahnsinnskulisse hier mitten in der Innenstadt in Hannover auf dem Opernplatz vor der altehrwürdigen Oper. Die ist insofern historisch, als dass sie in den 1900er Jahren schon gebaut wurde und der Platz hier in den letzten Jahren immer mal wieder umgestaltet wurde und auch grüner wurde. Und diesmal ist er auch sandiger geworden, muss man sagen. Deswegen hinter mir gerade für das Beachvolleyballspiel spielen die Frauen um den Einzug ins Finale. Wir sehen hier gerade das Halbfinale. Und das ist insofern spannend, als dass diesmal bei den Finals die Regeln etwas geändert wurden. Sollten nämlich 2 Spiele unentschieden sein, kommen insgesamt 8 Spieler hier auf das Feld. Denn da wird dann nämlich 4 gegen 4 gespielt, um dann zu entscheiden, wer dann das Match macht. Und wir fiebern mit. Wie gesagt, es geht ums Finale morgen und drücken hier die Daumen bei einer Wahnsinnsstimmung, die einfach nur Spaß macht.
1: Wunderbar, vielen Dank, Christina Hoffmann in Hannover. Und nach all dem Sport werden wir jetzt politisch. Nach dem Rücktritt von Jens Spahn als Unionsfraktionsvorsitzender baut Bundeskanzler Merz sein Kabinett weiter um. Am Vormittag verkündete er offiziell die nächsten 3 Personalien. Die bisherige Gesundheitsministerin Nina Warken ist als Kanzleramtschefin vorgesehen. Das Gesundheitsministerium soll Carsten Linnemann übernehmen. Bislang ist er CDU-Generalsekretär. Philipp Amthor soll Staatsminister

0: auf der Kippe, sogar Werksschließungen drohen.
1: Es sind noch immer Gewinne im Milliardenbereich, die Volkswagen macht. Aber sie gehen zurück, von Quartal zu Quartal. VW-Chef Oliver Blume spricht heute von deutlichen Einschnitten. Sein Sparpaket soll bis Ende des Jahres stehen.
2: Am Ende geht es um die Kosten. Und die Kosten sind dann immer ein Produkt aus der Anzahl der Menschen, die wir haben, und den Arbeitskosten. Und daraus wird sich am Ende dann die Summe ergeben, die wir anpassen müssen. Was klar ist, unser System ist über Jahrzehnte zu groß geworden und wir müssen es an die aktuellen Marktbedingungen anpassen.
1: Vor allem in China laufen die Geschäfte weiter schlecht. Anbieter wie BYD drängen VW zunehmend vom einst so wichtigen chinesischen Markt.
3: Chinesische Hersteller sind häufig im Bereich Elektroauto mittlerweile überlegen. Zudem kommt dazu, dass die Chinesen auch einen gewissen Patriotismus haben, lieber ein chinesisches Auto kaufen als ein europäisches Auto. Das hat zu einer massiven Marktveränderung in China geführt.
1: Zu möglichen Werksschließungen äußert sich der VW-Chef heute nicht konkret. Der Abbau von weiteren 50.000 Stellen hatte zuletzt für Unruhe vor und hinter den Werkstoren gesorgt. Das bisherige Sparprogramm reicht jedenfalls nicht aus, sagen Experten.
4: Es stellt sich auch die Frage, welche Werke gerettet werden können. Im Hintergrund laufen jetzt wahrscheinlich Gespräche, um da möglichst viele Arbeitsplätze zu sichern und die Werke dann anderweitig vielleicht verwenden zu können.
1: Wie zum Beispiel das Werk in Osnabrück. Dort befinde man sich in fortgeschrittenen Gesprächen mit der Rüstungsindustrie, sagt Oliver Blume. Weitere Details nennt er nicht.
0: Heute hieß es Abschied nehmen. Die Frauen und Männer auf der Homburg müssen vorerst ohne ihre Familien zurechtkommen. Für sie geht es nun zu einem mehrmonatigen Einsatz in Nordsee und Nordatlantik. Am Vormittag legte das Minenjagdboot ab und verließ seinen Heimathafen Kiel.
5: Fast 55 Meter ist es lang, das Minenjagdboot Homburg. An Bord 44 Frauen und Männer. Sie sollen in den kommenden 3 Monaten mit NATO-Partnern, vor allem aus Litauen und Polen, wichtige Infrastruktur auf dem Meer schützen. Dazu zählen Offshore-Windparks, Unterseekabel oder Pipelines. Und sie sollen Seewege sichern.
6: Gleich werden wir durch den Nord-Ostsee-Kanal in die Nordsee verlegen, dort dann uns mit dem Verband treffen, nächste Woche Montag, und werden am Mittwoch mit dem Verband gemeinsam in London einlaufen. Dementsprechend werden wir innerhalb auch der Manöver, die wir fahren, einmal Northern Viking und Joint Warrior, aber auch natürlich auch dazwischen, die Seewege sichern, indem wir Altlasten beseitigen und Minen räumen.
5: Ein Ziel der Marineallianz: Präsenz zeigen, Entschlossenheit und Zusammenhalt auch in der Nordsee demonstrieren. Die Homburg soll im Oktober in ihren Heimathafen Kiel zurückkehren.
0: Ja, die Homburg macht sich also auf den Weg. Schon seit einigen Wochen unterwegs ist ein anderes Minenjagdboot, die Fulda. Tobias Gellert ist für uns in Kiel. Tobias, die Fulda hatte den Marinehafen im Mai verlassen, war im Krisengebiet nahe der Straße von Hormus stationiert. Von dort soll sie nun aber zurück ins Mittelmeer. Was steckt dahinter?
7: Ja, zusammen mit dem Tender Mosel, der auch hier in Kiel Heimathafen hat, soll jetzt die Fulda zurückverlegt werden. Grund ist laut Bundesverteidigungsministerium, dass die Lage dort immer noch sehr angespannt ist und man eben nicht absehen kann, wann denn möglicherweise es zu einem Einsatz kommen könnte oder ob es überhaupt zu einem Einsatz kommt. Und aus dem Grunde zurück ins östliche Mittelmeer. Dort bleiben sie aber in Bereitschaft.
0: Aber es soll ja auch noch andere Gründe geben für die Verlegung, oder?
7: Ja, die Bundesregierung bestätigt, dass die Technik dort auch an ihre Grenzen kommt. Man muss sich das so vorstellen, in Djibouti herrschen jeden Tag mehr als 40 Grad Lufttemperatur. Und die Wassertemperatur, da habe ich vorhin noch mal nachgeschaut, beträgt jeden Tag im Moment liegt bei 33 Grad. Und 33 Grad Wassertemperatur, damit ist es schwierig, Motoren zu kühlen. Und die Motoren der Schiffe hier aus Kiel, die werden wassergekühlt. Mit 33 Grad warmem Wasser ist das schwer möglich und eine Dauerbelastung für die Schiffe. Und die gesamte Hitze ist auch eine Dauerbelastung für die Besatzung. Vorhin bei der Verabschiedung der Homburg sagten mir Marinesoldatinnen und Soldaten, dass die Kameradinnen und Kameraden vor Ort tatsächlich in den vergangenen Wochen des Öfteren an Deck geschlafen haben, um überhaupt Ruhe zu bekommen. Denn auch die Klimaanlagen der Schiffe kommen dort an ihre Grenzen. Die Schiffe sind eben nicht für den Einsatz dort unten, sondern eben hauptsächlich im Nordatlantik, in der Nordsee oder der Ostsee ausgelegt.
0: Vielen Dank für die Informationen, Tobias Gellert in Kiel. Und das war NDR Info. Hier geht's weiter mit Watzmann ermittelt. Direkt danach um 16 Uhr sind wir wieder zur Stelle. Bis dahin, tschüss.
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0: Also nochmal, danke, dass wir wieder zum Frühstücken da wart.
1: Danke für die Einladung.
2: Jetzt macht er wieder einen auf braven Schwiegersohn.
3: So, jetzt schaut zu mir her. Die Stadt hat endlich einmal ein Budget übrig, dass wir neue Dirndl kriegen.
4: Ach, fürs Tourismusbüro?
3: Ja, genau.
4: Endlich einmal was Gescheites aus, oder? Hm? Was Peppigeres vielleicht.
3: Naja, aber wir faul auf ihn nicht in der Arbeit. So ganz ein normales Waschdirndl, das hat mir gefallen.
1: Waschdirndl?
3: Ja, das sind die ganz einfachen Dirndl, die kannst du in der Maschine waschen. Hm.
1: Wieder was gelernt.
0: Ja, und warum kauft sie nicht im Geschäft hier bei uns ein?
3: Weil die alle so knickert sind. Du, die Kreiser Geli, die verlangen sogar für jede Schürze noch einen Aufpreis. Na, außerdem hat Maria ja recht, gell? Ein bisschen peppiger kann man schon werden.
4: Ja, und dafür ist Irschinger bekannt. Die haben sogar Accessoires, Handtaschen, Trachten-Make-up und Zahnpasta mit Leberpastgeschmack.
0: Was?
5: Für Hunde.
0: Und dafür fahrt sie extra nach München?
3: Na, eben nicht. Schau her, der Irschinger, der eröffnet hier im Berchtesgaden übermorgen eine Filiale.
0: Ja, aus dem Wahnsinn heute mir raus.
1: Ja. Wir haben einen Tatort.
0: Habt's auch nichts mit Dirndl.
1: Und, was sagen die Kollegen?
6: Vermutlich ein Raubüberfall. Kasse ist offen. Und da das Taschel, wo man das Bargeld reinmacht, ist auch leer. Aber der Abrechnungsbeleg, der ist schon ausgedruckt worden. Also normalerweise, wenn ich die Abrechnung mache, dann habe ich doch die Tür schon zugeschlossen.
1: Die wurde aber nicht aufgebrochen.
6: Ja, ist richtig. Das spricht dafür, dass sie den Täter vielleicht gekannt hat und ihn deshalb reingelassen hat.
1: Leiche?
6: Ach so, die ist oben. Mit jeder Menge Kampfspuren.
7: Geli Kreiser, 58 Jahre alt. Sie war die Inhaberin des Ladens.
1: Erdrosselt?
7: Ja. Todesursache ist hypoxisch-hyperkapnisches Ersticken. Zu wenig Sauerstoff im Blut. Den entsprechenden Hämatomen nachzuurteilen, ist der Hosenträger die Tatwaffe.
1: Todeszeit?
7: Wenn ich mir die Leichenflecken so anschaue, dann definitiv gestern Abend. Wahrscheinlich so zwischen 21 und 23 Uhr. Gefunden hat sie übrigens die Putzfrau.
6: Die Hosenträger sind wahrscheinlich die aus dem Laden, oder?
7: Das könnte ich mir vorstellen, ja.
6: Ach, das schaut aus wie eine Affekttat.
1: Also, Frau Kreiser macht unten die Abrechnung. Sie lässt den

0: Täter rein. Vielleicht kommt es zu einer Auseinandersetzung.
1: Sie flüchtet nach oben, der Täter hinterher und hier kommt es zum Kampf.
2: Hm. Raubüberfall, der aus dem Ruder gelaufen ist.
3: Herr Kreiser? Das ist mein Kollege, der Herr Paulsen. Das ist der Johannes Kreiser, der Sohn.
4: Was wollen Sie denn wissen?
1: Wann haben Sie denn das letzte Mal mit Ihrer Mutter gesprochen?
4: Gestern gegen Mittag. Am Abend ist sie dann schon immer ans Telefon gegangen.
1: Und heute Morgen, da wollten Sie dann nach ihr sehen?
4: Ich wollte halt schauen, ob es ihr gut geht und dann... Als ich ankam, war die Frau Bertram schon da.
2: Wer ist das?
4: Die Putzfrau.
3: Und hat sonst noch wer einen Schlüssel zu dem Laden?
4: Naja, die Frau Bertram eben und sonst... Niemand, glaube ich. Meine Mutter hat sich nicht so gern von irgendjemandem reinpfuschen lassen.
1: Wissen Sie, ob sie mit irgendwem Probleme hatte oder Streit?
4: Streit. Mit jedem. Meine Mutter war eine sehr, wie sagt man, temperamentvolle Frau.
1: Wie sind Sie denn mit ihr ausgekommen?
4: Da hat schon auch ordentlich gescheppert. Aber generell hat schon gepasst.
3: Und Ihr Vater?
4: Der lebt nicht mehr. Meine Mutter hat schon seit einiger Zeit einen neuen Lebensgefährten, den Haller Matthias.
3: Und mit dem verstehen Sie sich gut, oder?
4: Nein, passt schon. Ich bin erst seit 2 Monaten wieder hier in Berchtesgaden. Ich habe in München studiert. Dort habe ich auch meinen Freund kennengelernt, den Niklas.
1: Niklas, wie noch?
4: Irschinger.
3: Ah, von der Kette. Trachtenkette Irschinger.
4: Ja. Und wegen Niklas bin ich jetzt auch wieder hier in Berchtesgaden. Wir eröffnen hier einen Laden. Den werde ich dann führen.
3: Aha. Und wo?
4: Hier, in der Sommergasse.
1: Das ist doch direkte Konkurrenz. Was hat denn Ihre Mutter dazu gesagt?
4: Die Leute, die bei uns einkaufen werden, täten eh nicht. Wären eh nicht zu meiner Mutter gegangen.
3: Herr Kreiser, wo waren Sie denn gestern Abend? Tut mir leid, wir müssen das fragen.
4: Daheim? Mit dem Niklas.
5: Was ist denn da passiert?
1: Wer sind denn Sie?
5: Samuel Zweigelt. Mir gehört das Papp da.
3: Aha.
1: Kommen Sie mal mit.
6: Was können Sie mir denn über Ihre Nachbarin erzählen?
5: Du weißt schon. Die wohnt genau bei ihrem Laden. Und hat sich über alles aufgeregt.
1: Worüber denn?
5: Zigarettenstummel vor der Tür, die Lautstärke. Einmal hat sie gemeint, dass sie Minderjährige da herin beim Saufen gesehen hätte.
1: Und außer sich aufzuregen, hat sie noch was gemacht?
5: Angezeigt hat sie mich. Über 15 Mal. Dann schnell mit hinlangen, wenn's da schon rumhocken.
1: Das kann aber teuer werden.
5: Freibier können's haben. Mehr nicht.
1: Die Anzeigen, meine ich.
5: Ein Tausender bin ich wischelos.
1: Nicht gerade wenig.
5: Hilft ja nix. Irgendwie hat schon dazu gehört, dass Kreiserin an Decken geht.
1: Und können Sie mir was über die Familienverhältnisse sagen?
5: Nicht viel. Der Mann ist schon seit ein paar Jahren tot und den neuen Lebensgefährten habe ich nicht viel zu Gesicht bekommen. Der hat eine eigene Werkstatt und schneidet die Lederhosen für die Geli. Wundert mich, dass der noch nicht zu blick geworden ist mit der Hex.
1: Und zwischen ihr und ihrem Sohn, wie lief's da?
5: Schwierig, glaube ich. Der stand ziemlich unter der Fuchtel seiner Mutter, bis er zum Studium nach München abgekommen ist. Aber das hat ihr natürlich auch nicht gepasst, weil sie ihn da gar nicht mehr unter Kontrolle gehabt hat. Und außerdem...
1: Ja?
5: Mai. Glücklich war die Kreiserin wahrscheinlich nicht, dass ihr Sohn schwul ist. Aber was weiß ich.
1: Und gestern zwischen 21 und 23 Uhr, haben Sie da vielleicht jemanden im Laden von Frau Kreiser gesehen?
5: Hm. Ja. Gestern war Ruhetag, auf die Nacht war ich daheim.
1: Gibt's dafür Zeugen?
5: Nein. Die müssten alle dahinter, bitte.
1: Dann noch viel Erfolg damit. bin sicher, dass Opfer und Täter sich gekannt haben.
7: Also, die Kreisergeli, sagen wir mal, steht am Tresen, macht ihre Abrechnung.
1: Es klopft an der Tür.
7: Sie geht hin, sperrt auf.
1: Kurze Begrüßung, bla bla. Die beiden gehen nach oben ins Lager.
7: Hätte er versucht, sie unten schon auszurauben?
1: Dann hätten wir schon im Verkaufsraum Kampfspuren gefunden. Haben wir aber nicht.
7: Gut, dann ist sie vielleicht hochgeflohen ins Lager und da hat er es umgebracht. Dann wäre es ein klassischer Raubmord.
1: Es sei denn, der Täter hat es gar nicht aufs Geld abgesehen, sondern auf sie.
7: Ja, hat er das Geld nur so nebenbei mitgenommen. Dann wäre es kein klassischer Raubmord.
1: Fragt sich noch, was ein Affekt hat im Streit oder ein geplanter Mord.
7: Mei, mei, mei. Ja, dann geh jetzt zu Matthias Haller. Sag ihm Bescheid, weil der war ja mit ihr zusammen. Und ich kenne den schon lange.

0: Ah. Matthias.
1: Benedikt, servus. Sag bloß nicht, dass der Hosen schon wieder zu eng worden ist.
0: Nein. Du, das bleibt für unter uns, dass wir die letztes Jahr ein bisschen weitergemacht haben.
1: Freilich. Also, was gibt's?
0: Du weißt das noch nicht?
1: Was?
0: Wie bist denn du in letzter Zeit so ausgekommen mit der Gili?
1: Gut. Wir waren glücklich. Wir sind ja, also wir waren ja schon fast 6 Jahre beieinander. Und beruflich hat auch alles gepasst. Mit den besonderen Aufträgen ist die Gili immer zu mir gekommen.
0: Tja. Du machst ja die besten Lederhosen. Aber ihr seid nie zusammengezogen.
1: Nein, die Gili wollte nicht aus ihrer Wohnung raus. Die hat ihre Freiheit gebraucht. Naja, wenn man schon ein bisschen älter ist, wenn man sich erst kennenlernt. Naja, mir war das recht. Und ihrem Sohn wahrscheinlich auch.
0: Wie meinst du das?
1: Naja, der Johannes. Der war nicht begeistert, dass sich seine Mutter nach dem Tod vom Vater wieder neu verliebt hat. Obwohl der selber ja nichts wie Kummer bereitet hat.
0: Was hat er gemacht?
1: Vom anderen Ufer ist er.
0: Und das hat der Geli nicht passt.
1: Ja, sie hat sich ja Sorgen gemacht um ihn. Dabei war dem doch das wurscht, wie es seiner Mutter damit geht.
0: Matthias, wo warst denn du gestern Abend?
1: Ich? Ja, hier? Ich hab noch einen Haufen Auftrag zum Abarbeiten gehabt und bin ewig an derer Hosen da geguckt. Die ist auch für einen von der Geli ihrer Kunden.
0: Dafür gibt's wahrscheinlich keinen Zeugen.
1: Na doch. Der Xaver war zwischendurch da. Der hat mir einen Schwung Hirschleder vorbeibracht.
0: Dein Gerber.
1: Ja, da kannst du nur rufen, ob's stimmt.

0: Hier, dein Schlüssel. Die Kiste im Keller habe ich alle verräumt. Mhm. Du, Niklas. Dann kriege ich denn jetzt endlich meinen eigenen Generalschlüssel.
1: Ja. Apropos dein Laden. Mein Anteil für unsere GmbH hier in Berchtesgaden ist ja bereits überwiesen, aber was mit deinem? Ich weiß, deine Mutter, ja, sie ist gerade gestorben.
0: Ich bin da dran, Niklas. Das habe ich dir schon tausendmal gesagt.
1: Ja, du wirst jetzt auch was erben. Vielleicht kannst du davon ja deinen Anteil bezahlen. Was meinst du?
0: Niklas, bitte lass mich das auf meine Art regeln.
1: Ich meine ja nur, so hättest du zwei Probleme auf einmal gelöst.
2: Probleme?
1: Sind Sie vom Bauamt? Das ist alles genehmigt, sogar die Markise draußen.
0: Das ist die Polizei.
1: Oh. Ja, schreckliche Geschichte. Der Johannes ist ganz schön durch den Wind.
3: Ja, ist verständlich, oder?
1: Trotzdem schlechter Zeitpunkt. Wir wollen übermorgen eröffnen und Johannes wird die Filiale leiten.
0: Das kriege ich hin, Niklas.
3: Wir wüssten ganz gern, wo Sie gestern Abend waren, Herr Ischinger.

0: Daheim? Vom Fernsehen? Zusammen mit Johannes?
1: Das habe ich Ihnen doch auch schon gesagt.
2: Ja, wir wollten es nur noch mal vom Herrn Irschinger persönlich hören. Schicker Laden.

0: Wo genau liegt jetzt der Unterschied zwischen dem Laden Ihrer Mutter und dem hier?
1: Wir richten uns an ein ganz anderes Klientel.
2: Aha. Irschinger ist eher etwas für junge Leute.
1: Johannes Mutter stand für das klassische Dirndl. Bei uns heißt es eher Fashion meets Tracht. Die Zeiten, wo man durch eine Lederhose oder durch ein Dirndl die Zugehörigkeit zu seinem Dorf ausgedrückt hat, sind vorbei. Heutzutage ist Tracht für jedermann oder jede Frau. Wir haben übrigens eine ganz tolle Bodylotion. Zipfelklatscher. Damit riechen Sie so richtig nach Berg.
2: Sowas hat es bei meiner Mutter nicht gegeben.
3: Aber gewisse Konkurrenz zum Laden von Ihrer Mutter ist es doch schon, oder?
1: Hm? Nein. Johannes Mutter hat sich eh über alles aufgeregt. Erst war es ihr wurscht, dass wir aufsperren, dann wieder nicht. Sowas darf man nicht so ernst nehmen. Und wenn es recht wäre, wir würden jetzt gern weitermachen.
0: Eine Frage hätte ich noch. Was passiert denn jetzt mit dem Laden Ihrer Mutter?
2: Darüber habe ich noch gar nicht nachgedacht. Kann sein, dass ich den erbe.
0: Gut, danke, das war's fürs Erste.
3: Das ist interessant, was ist denn das?
1: Schmeckt's? Saurer Leberkäse, unsere neueste Kreation.
3: Danke. Servus.
1: Johannes? Wo warst du gestern Abend wirklich?
2: Im Gym, weißt du doch.
1: Und warum brauchst du mich für dein Alibi?
2: In meinem Gym, Niklas, das ist so groß, da kennt mich doch kein Mensch.
1: Du weißt schon, ich mach das alles nur für uns.
4: Kann ich dir helfen?
5: Nee, nein. Alles gut, danke.
6: Philipp, kann ich dir helfen?
5: Ja, hallo, Caro. Ich habe die Auswertungen dabei für euch.
6: Okay, Auswertung für?
5: Für den Fall Leni Kreiser. Da arbeitest du doch schon auch dran, oder?
6: Ja, aber kennen wir deine Ergebnisse da nicht schon?
5: Ja, doch, die kennt ihr schon, stimmt. Aber jetzt habt ihr sie halt auch noch schriftlich. Ja.
6: Ja.
5: Gehst du heute Abend zum Sport?
6: Habe ich's nötig?
5: Was? Nein, im Gegenteil. Ich meine, wollte nur fragen, ob wir vielleicht zusammen hinfahren.
6: Ich glaube, du bist ein bisschen zu groß für mein Fahrradkörbchen.
5: Ja.
6: Aber wir sehen uns dann dort?
5: Klar.
7: Caro, was ist denn mit den Auftragsbüchern?
6: Kommt sofort!

0: Sag mal, der Dr. Hartmann, was macht denn der schon wieder da?
1: Nur die medizinische Auswertung der Obduktion abgeben.
0: Ja, erstens wissen wir das schon alles. Und zum anderen kann er das doch per E-Mail schicken. Muss er nicht extra herkommen.
1: Hier gibt's halt guten Kaffee.
0: Ja, der Kaffee. Genau, der Kaffee. Der Frau Kreiser, Ihr Laden. Wie ist denn der gelaufen?
1: Ziemlich gut. Man könnte sagen, das war eine kleine Goldgrube.
0: Aha. Und wie schaut's aus mit dem Erbe?
1: Testament haben wir noch keins. Zumindest nicht beim Amtsgericht.
0: Ja, dann gilt ja die gesetzliche Erbfolge. Und dann wäre Ihr Sohn, der Johannes, der Alleinerbe.
1: Was auch einigermaßen lukrativ ist. Denn die Frau Kreiser hatte noch 2 Eigentumswohnungen in der Altstadt und ein Reihenhaus im Neubaugebiet.
0: Wie es halt so läuft. Gibt's noch was?
1: Ja. Also, es gibt einen Kunden, der schon seit Ewigkeiten auf seine Lederhose wartet.
0: Ui, ein Kunde.
1: Ja, das war nicht das erste Mal. Ich habe jetzt mindestens 10 Leute gefunden, die sich darüber beschwert haben, dass ihre Lederhosenbestellung viel zu spät bzw. gar nicht fertig geworden ist. Und einige von denen haben ihre Aufträge dann sogar storniert. Hier, ich habe mal alle Beträge zusammengerechnet. Wie viel Geld der Frau Kreiser damit durch die Lappen gegangen ist.
0: Sehr gut. Mhm. Ja, über 12.000 Euro.

0: Und das sind nur die Zahlen vom letzten Jahr. Das dürfte die Frau Kreiser ganz schön geärgert haben.
1: Ja, da muss mir der Matthias was erklären. Matthias, jetzt bin ich schon wieder da.
2: Sekunde. Hallo? Ah, wegen der kurzen. Ja, die ist, also die ist praktisch fertig, genau. Nein, nicht vor Dienstag, die, ich ruf sie an, ja? Genau so machen wir's. Jawohl, danke.
1: Bist du ein bisschen im Verzug mit deiner Arbeit?
2: Nee, unwesentlich.
1: Sag mal, die Lederhosen da, Träger und Gürtel?
2: Ja, der Gürtel kommt weg.
1: Ja, bei der Gili war es doch auch so. Die ist ein Haufen Geld durch die Lappen gegangen, weil du nicht liefern hast können. Habt ihr deswegen einmal gestritten?
2: Nein, die Gili hat sich ab und zu mal ein bisschen aufgeregt. Weißt du, wir sind die Frauen. Aber wir waren ein super Team.
1: Aha, und sonst?
2: Sonst hat alles gepasst.
1: Du warst ganz anders. Weißt du, ob die Gili ein Testament gemacht hat?
2: Keine Ahnung. Erwähnt hat sie nie was. Aber wenn du in Sachen Geld was wissen willst.
1: Ja, bitte.
2: Der Johannes, der hat, seit er wieder in Berchtesgaden ist, seiner Mutter permanent das Geld aus dem Kreuz leihen wollen. Gerade, dass er noch was gut gesagt hat, bevor er die Hand aufgehalten hat.
1: Und hat sie ihm das Geld gegeben?
2: Da habe ich mich rausgehalten, das ist ja ihr Geld. Aber dahinter steckt der Freund von Johannes, dieser aufgeschnackselte Dings aus München.
1: Die Gili hat das genauso gesehen?
2: Ja, die hat den von Anfang an nicht mögen.
3: Gili Kreiser, bei vielen bekannt und wenig beliebt.
0: Ja, offenbar eine ziemliche Kratzbürste.
3: In ihrem Umfeld gibt es noch ihren Lebensgefährten Matthias Haller, ihren Sohn Johannes und dessen Lebensgefährten Niklas Irschinger.
1: Ja, der Matthias ist auch nicht so rundklaffer mit seiner Gili. Aber er hat ein Alibi und sein Geschäft läuft anscheinend sehr gut. Allerdings behauptet er, dass der Johannes hinter dem Geld seiner Mutter her war. Zusammen mit seinem Niklas.
3: Vielleicht will Haller nur von sich ablenken.
1: Möglich. Und Johannes ist der Einzige, der von der Tat profitiert. Als einziger Sohn ist er der Alleinerbe.
3: Es sei denn, sie hat ein Testament, das was anderes besagt.
0: Was ist mit ihm, diesem Herrn Zweigelt?
3: Samuel Zweigelt, ihm gehört die Kneipe nebenan. Er hatte wohl wegen dem Opfer hohe Bußgeldzahlungen und kein Alibi.
0: Ja, vielleicht hat die Kreiserin ihn mal wieder angezeigt und ihm ist einfach der Kragen geplatzt. Ich check das mal bei der Gemeinde.
4: Durchsuchungsbeschluss für die Wohnung des Opfers.
3: Danke. Und Max, schick mir doch bitte gleich die Spurensicherung hinterher.
1: War noch was?

0: Kaiser. Schön, Sie auch hier zu treffen.
1: Kann ich Ihnen helfen?
0: Durchsuchungsbeschluss. Was machen Sie denn hier?
1: Ich wollte gerade ein bisschen aufräumen. Der Nachlass macht sich ja nicht von selber.
0: Schon gut. Kommt alles wieder zurück. Apropos Nachlass, hat Ihre Mutter eigentlich ein Testament?
1: Nein. Soweit ich weiß, hatte sie keins.

0: Nehmen wir an, Sie haben keinen Code.
1: Nein.
0: Den hätten Sie aber gern, oder? Keine Sorge, unsere Kollegen kriegen alles auf.
1: Wie gesagt, ich bin ja wirklich nur ein bisschen am Aufräumen.

0: Aufräumen. Gut, dann verlassen Sie jetzt bitte die Wohnung. Und Herr Kreiser, wenn wir was finden, hören Sie von uns.
1: Ja, vielen Dank für die schnelle Auskunft. Wiederhören. Das war gerade die Bank. Johannes Kreiser hat einen Kredit beantragt, über 30.000 Euro.
2: Unter anderem für die Gründung der GmbH mit Niklas Irschinger.
3: Wieso braucht denn der einen Kredit? Der kann sich das Geld doch einfach bei der Mama leihen.
2: Ich nehme an, die wollte ihm keins geben.
4: Das war vielleicht schon ihr Todesurteil.
5: Ich sag's immer wieder, vor den Kollegen ist kein Tresor sicher.
3: Ja, Wahnsinn.
2: Na, wer sagt's denn? Frau Kreiser hat ein Testament. Mal sehen. Nach dem, was hier steht, erbt ihr Sohn Immobilien, Geld, alles bis auf den Laden. Und den bekommt
4: Matthias Haller.
2: Bingo. Hm.
3: Sowohl der Sohn als auch der Lebensgefährte profitieren von ihrem Tod.
4: Es kommt nur noch darauf an, wer von den beiden wusste, was drinsteht.
3: Herr Kreiser, wir haben gedacht, Sie haben gar keinen Schlüssel.
6: Der ist von der Putzfrau.
3: Von der Putzfrau?
2: Sieh an, kaum ist unsere Spurensicherung weg, sind Sie wieder hier.
6: Wie gesagt, der Nachlass.
3: Oder vielleicht das Testament von der Mama. Keine Sorge, wir haben es gefunden. War im Tresor.
2: Sie wissen schon, der, den Sie versucht haben zu knacken.
6: Ja. Aber nur, weil ich befürchtet habe, dass die Mama dem Matthias alles vererben wollte.
3: Das heißt, Sie haben gewusst, dass Ihre Mama ein Testament gehabt hat?
6: Nicht gewusst, aber vermutet.
2: Sie glauben, Herr Haller ist ein Erbschleicher?
6: Glauben Sie was anderes? Der Laden ist doch der einzige Grund, warum er meine Mama alle Jahre lang ertragen hat.
4: Wie geht's denn geschäftlich jetzt weiter bei dir?
7: Ja, wir haben eigentlich gedacht, das mit der Geli und mir, das geht auf ewig. Gerade weil wir miteinander so gutes Geld gemacht haben.
4: Wahre Liebe hat nichts mit dem Geld zu tun.
7: Jetzt einmal ehrlich, in unserem Alter, das Körperliche ist da auch nimmer alles. Was bin ich? Die Geli und ich, wir haben uns einfach verstanden. Eine Wellenlänge.
2: Wie hat Ihre Mutter das alles denn gesehen?
6: Ich glaube, dass meine Mutter das so langsam schon gespannt hat mit dem Matthias. Aber wirklich drüber geredet haben wir nicht.
3: Also wenn sie es gespannt hätte, dann hätte sie doch das Testament geändert und ihm nicht den ganzen Laden hier vererbt, oder?
6: Der Matthias kriegt den Laden. Das glaube ich nicht.
2: Aber genau das haben Sie doch vermutet. Deswegen wollten Sie an das Testament ran.
6: Ja, ich gebe es ja zu, aber nur wegen meiner Mama.
2: Und Herr Haller? Wusste der eigentlich von dem Testament?
6: Mit Sicherheit.
7: Ich krieg das Geschäft. Na.
4: Das hast du nicht gewusst. Das weiß ich noch nicht, ob ich dir das abnehme.
2: So ganz leer gehen sie trotzdem nicht aus. Oder? Zwei Eigentumswohnungen in der Altstadt?
3: Ein niegelnagelneues Reihenhaus?
6: Wollen Sie mir jetzt unterstellen, dass ich deswegen meine Mutter umgebracht habe?
2: Das haben Sie jetzt gesagt. Aber es stimmt auch, dass Sie Geld brauchen. Ganz dringend sogar.
6: Ja, verdammt.
3: Ja, das hat Ihnen die Mama nicht geben wollen. Warum denn eigentlich nicht?
6: Na, wegen dem Niklas, weil er ja einfach nicht gepasst hat.
2: Aber Ihr Freund könnte Ihnen doch finanziell unter die Arme
6: Das wollte ich ja gerade nicht. Ich wollte allein stemmen, ich wollte nicht abhängig sein von dem Niklas.
2: Und deshalb sind Sie gestern Abend noch mal hierher zu Ihrer Mutter. Aber die ist stur geblieben. Es kommt zum Streit, es kocht hoch und...
6: Ich habe noch gesagt, wo ich war.
3: Ja, Fernsehen mit dem Lebensgefährten. Ist nicht gerade ein starkes Alibi.
2: Was haben Sie denn da?
6: Geschäftsbücher von meiner Mama.
2: Danke. Die nehmen wir.
3: Bitte.
6: Ach, bist du heute Abend nicht unterwegs?
8: Nicht jetzt, Niklas.
6: Echt? Wo warst du gestern Abend wirklich?
8: Wie oft denn noch?
6: Ja, im Gym, da habe ich angerufen, da warst du.

0: nicht. Ich wollte ins Gym, aber dann...
1: Dann was?
0: Dann habe ich mich mit jemandem getroffen.
1: Mit wem?
0: Kennst du nicht?
1: Jetzt sag, mit wem? Johannes.
0: Schau mich an. Schau mich an.
2: Mir langt's, Niklas. Vielleicht hatte meine Mutter recht und du tust mir nicht gut.
1: Sag mal, spinnst du? Ich wusste schon immer, dass deine Mutter mich nicht ausstehen kann und einen Keil zwischen uns treiben will. Aber das Problem, das hat sich ja jetzt wenigstens erledigt.
0: Ja, das hat sich erledigt.
3: Also, ich finde das Dunkelblau, das trägt ein bisschen auf.
4: Findest du?
3: Ja. Also, ich glaube, mit der richtigen Schürze schaut das toll aus.
5: Aber nicht mit dem Schneewittchenkragen, das geht ja gar nicht. Was haben wir denn?
6: Also, ich finde die Länge irgendwie komisch.
7: Darf ich fragen, um was es geht?
5: Benni, warum sagst du nichts, wenn es dich da anschleichst?
7: Hab ich doch grad.
8: Die Mama hat sie per Dirndl zum Anprobieren kommen lassen, weil die Irschinger Tracht die Eröffnungsveranstaltung abgesagt haben.
7: Ist auch kein Wunder, weil einer von denen steht unter Mordverdacht.
8: Echt?
6: Bei den Irschingers? Du aber nicht der Sohn von der Geli oder der Johannes, der dir die Filiale übernehmen sollte. Also Papa, bevor du jetzt alle einbuchtest, gell, lass zuerst die Mamas Dirndl raussuchen.
3: Guter Punkt.
7: Das wundert mich nicht, weil hier schaut's auch aus wie ein Wirtshaus umkleidet.
5: Das ist doch nur für heute. Eine Viertelstunde und wir haben die Entscheidung getroffen.
7: Eine Viertelstunde, das ist gut, ja. Für mich ist es nämlich schwierig, weil ich ermittle in einem Mordfall.
5: Du Benni, da kann ich aber jetzt keine Rücksicht drauf nehmen. Schau, ich mein, ein neues Dirndl, die Gelegenheit lasse ich mir deswegen nicht entgehen. So, und jetzt wieder zu den wichtigen Fragen.
6: Genau. Wie wär's mit dem Roten?
5: Ah ja, sag mal.
3: Ja, ich finde die Schürze ist ein bisschen blass.
7: Ich pack's dann. Mir wär's zu bunt.
5: Wie zu bunt? Find ich jetzt nicht.
7: Matthias Haller hat angeblich von dem Testament nichts gewusst und von dem Laden, den er erbt. Warum soll er dann die Gillikreiser umbringen?
9: Ihr Sohn Johannes hingegen hat zugegeben, dass er nach dem Testament gesucht hat. Außerdem scheint er sich sehr für die Finanzen seiner Mutter zu interessieren. Und er hatte wohl ein großes Problem damit, dass Haller den Laden kriegt.
7: Ja, ja, ja. Wobei, die haben ein Alibi. Vorerst.
10: Hab gerade mit der Gemeinde telefoniert. Dieser Sammy Zweigelt hat wegen der Gillikreiser nicht nur jede Menge Bußgelder kassiert. Beim nächsten Verstoß gegen die Lärmschutzauflagen hätten sie ihm die Lizenz entzogen. Da war ganz schön Druck unter dem Kessel.
7: Und vorgestern haben sie ihm genau die Verwarnung zugestellt. Am Tag von der Geli im Tod.
10: Hier ist noch die Auswertung von der Kriminaltechnik.
9: Danke. Seifenrückstände.
6: Seifenrückstände?
9: Lust auf einen Drink?
11: Grüß Gott.
9: Kommt die Polizei jetzt auch schon zum Frühschoppen?
11: Nein, nein, nein. Kein Alkohol im Dienst. Aber einen Tee wird man nehmen.
9: Ja.
12: Was für ein? Kamille, grün.
11: Früchte.
12: Schwarz.
9: Moment.

0: Ja, wir wollten Sie noch mal fragen, ob Ihnen am Tatabend wirklich nichts aufgefallen ist.
1: Wir haben doch schon gesagt, dass der Ruhetag war.
2: Neuer Job bei der Spusi?
3: Und du beim Callcenter?
4: Diese Seifenrückstände haben wir gefunden. Im Laden von der Frau Kreiser. Zwar am Türgriff und an der Ladentheke.
5: Die chemische Verbindung von dem Spülwasser ist eindeutig. Das ist wie ein Fingerabdruck.
4: Jetzt geben Sie es schon zu. Sie waren an Ihrem Ruhetag in Ihrer eigenen Kneipe.
1: Ja. Ich war zum Saubermachen da. Und wie ich die Post durchgehe, finde ich wieder so einen Scheißbrief vom Amt.
4: Du hast uns komplett ausgeflippt.
1: Hat die denn nichts Besseres zu tun gehabt, als sich ständig wegen irgendwas aufzuregen? Ich meine, die hat alles versucht, dass ich irgendwann meinen Laden zusperren muss.
5: Jetzt erzählen Sie uns bitte ganz genau, was Sie dann gemacht haben.
1: Bin rübergegangen zu ihr und wollte so richtig die Leviten lesen.
6: Kaiserin! Die Herren Biskup!

0: dann bin ich abkaut. Mehr nicht.
1: Sie waren also nicht oben im Lager. Und mit dem Tod von Frau Kreiser haben Sie auch nichts zu tun.
0: Nein. Ich habe nur das Geld genommen. Und Sie müssen zugeben, irgendwie steht's mir eh zu. Die war ja schuld, dass ich die ganzen Strafen hab zahlen müssen.
2: Aber es hat Ihnen nicht gereicht. Sie wollten das Ganze ein für alle Mal beenden. Und haben dann zum Hosenträger gegriffen.
0: Na, ich bin doch kein Mörder. Aber... der war da vielleicht gerade im Laden, als ich da war.
1: Na klar doch, alles möglich, wenn es diese andere Person überhaupt gibt.
2: Da schauen Sie ja nochmal die Fotos an, Herr Zweigl. Ganz genau hinschauen, ob Sie irgendwas Besonderes entdecken. Irgendein Hinweis.
0: Keine Ahnung, ich habe da auf nichts geachtet. Was, wenn es der jetzt auf mich abgesehen hat? Ich meine, der könnte mich ja gesehen haben. Vielleicht hat er Angst, dass ich ihn verrate.
1: Verraten Sie uns lieber was über diese Fotos.
0: Ja. Na, da ist alles wie immer.
1: Gut, da kommen wir nicht weiter. Herr Zweigelt, die Spurensicherung untersucht gerade die Hosenträger auf Seifenrückstände. Bis wir die Ergebnisse haben, bleiben Sie vorerst hier. Wer weiß, vielleicht ist es ja auch zu Ihrer eigenen Sicherheit.
3: Ja, super. Danke dir.
4: Und wenn er doch die Wahrheit gesagt hat?
1: Tatsache ist, er war zur Tatzeit am Tatort.
3: Ja. Ich hätte Neuigkeiten zu Johannes Kreiser. Das waren gerade die Kollegen vom Zoll. Und wer hätte es gedacht? Sein Auto wurde gestern beim Grenzübertritt nach Österreich registriert. Über die automatische Vignettenerkennung.
5: Wann denn?
3: Um 20.28 Uhr?
4: Also früh genug, dass er zur Tatzeit schon in Berchtesgaden hätte sein können.
1: Er hat doch behauptet, er wäre den ganzen Abend mit seinem Freund zusammen gewesen.
5: Mhm, beim Fernsehen. Das soll er uns jetzt mal erklären.

0: Was machst denn du in meinem Geschäft?
1: Was gefällt dir, dass der jetzt dir gehört? Gell, du Erbschleicher, du Windiger.
2: Obacht, Birschel. Ich gebe gleich einen Erbschleicher. Du bist doch der, der immer Geld haben wollte. Und hast dich sonst bei deiner Mutter nie gemeldet.
1: Was zwischen mir und meiner Mutter war, geht dich ein Scheißdreck an.
2: Ja, das kann mir jetzt ja wurscht sein. Der Laden gehört mir. Da den Schlüssel.
1: Noch ist das Testament nicht vollzogen.
2: Du sollst den Schlüssel her, Tor!
3: Gibst du den Schlüssel ins Herd? Hey! Auseinander! Das ist mein Laden!
4: Es reicht jetzt!
5: So, Sie kommen jetzt mit uns mit.
1: Wieso denn nicht?
4: Ihr Alibi stimmt leider nicht.
5: Wir warten. Wo waren Sie?
6: Herr Kreiser.
1: Ich habe mich mit meinem Ex getroffen, der wohnt in Österreich.
5: Mit Ihrem Ex? Und gab es dafür einen bestimmten Grund?
1: Das Geld für die GmbH, das wollte ich mir von ihm leihen.
6: Ah. Und?
1: Der hat zwar genug, aber der hat auch Nein gesagt.
5: Wieso haben Sie uns das verheimlicht?
1: Wissen Sie, was der Niklas mir erzählen würde, wenn er wüsste, dass ich mich mit meinem Ex treffe?
6: Aber wenn er Ihnen das Geld gegeben hätte, dann hätten Sie es dem Herrn Ischinger sowieso erzählen müssen.
1: Da wäre mir dann schon was eingefallen.
5: Sagen Sie, Ihr Freund, ist er eifersüchtig?
1: Kann man wohl so sagen, ja.
5: Wie ist es mit seinem Temperament? Wurde er schon mal gewalttätig?
1: Was? Nein. Oder wollen Sie jetzt behaupten, dass der Niklas etwas mit...
5: Wann haben Sie Ihren Ex denn getroffen?
1: So gegen 9 und dann haben wir bestimmt 2, 2,5 Stunden miteinander geratscht.
6: Mhm. Das werden wir überprüfen.
1: Machen Sie das.
7: Das heißt also, der Einzige ohne Alibi ist der Niklas Ischinger.
5: Motiv?
4: Vielleicht ist ihm einfach die Hutschnur geplatzt. Der hat doch sicher permanent in die Beziehung reingefunkt, wenn sie es überhaupt toleriert hat.
5: Was ist mit Herrn Haller? Vielleicht stimmt sein Alibi genauso wenig wie das von Johannes.
7: Es ist möglich. Leider.
8: Jetzt sind die Untersuchungsergebnisse von den Hosenträgern auch da.
5: Und?
8: Naja, negativ. Keine Seifenrückstände nachweisbar.
5: Dann ist Zweigelt also nicht unser Täter.
6: Aber er war zur Tatzeit am Tatort.
7: Dann müssen wir halt noch mal mit ihm reden. Irgendwas muss dem in der Tatnacht aufgefallen sein.
6: Ja, aber in

0: Bei Befragung hat er bisher nichts Brauchbares gesagt.
1: Ja, der war sehr nervös, unkonzentriert.
2: Vielleicht können wir seinem Gedächtnis auf die Sprünge helfen.
3: So, Herr Zweigelt. Die Kollegen haben hier alles so rekonstruiert, wie wir es vorgefunden haben. Auch das Geld, das Sie geklaut haben.
0: Ist das alles so wie in Ihrer Erinnerung?
3: Das war weiter da drüben.
1: Okay.
0: Die Anzeige? Die haben es doch dabei gehabt, oder?
3: Ach so, ja. Dann legen Sie los.
0: Und bitte.
3: Sie sollen uns zeigen, was Sie gemacht haben, als Sie hier reingekommen sind.
0: Wir sind gar nicht da.
3: Einfach vorspielen.
4: Kaiserin! Kaiserin!
3: Und dann, Herr Zweigelt, was ist? Da fehlt was. Ein Schlüsselbund.
1: Habe ich schon mal gesehen.
3: Ich auch.
5: Wem gehört der?
1: Matthias Haller.
3: Niklas Irschinger.
5: Na, so viel zur Einigkeit.
1: Matthias Haller.
3: Niklas Irschinger. Herr Zweigelt, der Schlüssel, den Sie in der Tat nach dem Laden von Frau Kreiser gesehen haben, ist das einer dieser beiden?
6: Meinte ich schon, beide völlig gleich aus für mich.
1: Schauen Sie die Schlüsselnummer ganz genau um.
6: Warten's.
4: So einen Anhänger hat jeder zweite in Berchtesgaden.
1: Selbst wenn, mit der Gravur sicher nur einer.
3: Es gibt einen Zeugen, der im Laden war und Ihren Schlüssel dort auf dem Tresen gesehen hat.
4: Ihr wisst ganz genau, dass der Xaver an dem Abend bei mir war.
1: Dein Gerber hat inzwischen zugegeben, dass er für dein Alibi gelogen hat. Matthias, es hat keinen Sinn mehr. Erzähl uns, was los war.
4: Die Gilly war an dem Abend wieder mal stocksauer. Dann bin ich nach Ladenschluss zu ihr hin. Also Gilly, wenn du so weitermachst, dann klappst du uns noch irgendwann einmal zusammen.
7: Hast du schon mal auf durchgeschaut?
8: Von nix kommt nix.
4: Schau, was ich da hab für dich.
8: Und die Träger? Die bringt der liebe Gott, oder wie?
4: Die Träger, die ich glaub, der will bloß einen Gürtel.
8: Er schafft so deppert, muss erst einmal sein. Nie kann man sich auf dich verlassen.
4: Ja, dann gibst du ihm halt einen Hosenträger von der Stange. Das spannt doch dir nicht.
8: Das darfst du so passen. Dass ich wegen dir meinen Ruf aufs Spiel setz.
4: Ach, Spatzel, du bist die Königin der Tracht. Und da wird unser Zugwaster auch nichts dran ändern können.
8: Lang mich nicht an! Du kannst mir bald endgültig einen Buckel runterrutschen. Das ist die letzte Hose, die du für mich gemacht hast, damit das klar ist.
4: Das kommt nicht wieder vor, Geli. Ich halte mich ab jetzt an die Termine versprochen.
8: Immer die gleiche Leier. Das war's endgültig. Spachter! Ich finde im Handtuch drin einen anderen Schneider.
4: Das ist jetzt aber nicht dein Ernst, oder, Gilly? Nach 6 Jahren willst du mich einfach so abservieren?
8: Genau das.
4: Oder liegt es an Johannes? Hat der dir wieder irgendwas eingeredet, dass ich hinterm Geld her wäre oder so? So ist es also. Du glaubst deinem feinen Herrn Sohn mehr wie mir.
8: Tu die Hosen her.
4: Wie kannst du denn sowas von mir denken? Herrschaft, ich lieb dich doch!
8: Das ist nicht mein Problem. Und das Testament spül ich heute Abend noch das Klo runter.
4: Also, Gilly, jetzt einmal langsam, ja? Jetzt beruhigst dich erst
8: einmal. Nix, lass mich los.
4: Gilly, was?
8: Ja, schlägt dich!
4: Gilly, jetzt hör doch endlich mal.
8: Lass mich los!

0: nicht wollen. Aber auf einmal war ich wie ferngesteuert. Ich meine, 6 Jahre habe ich alles probiert, dass wir das miteinander hinkriegen. 6 Jahre lang habe ich dagegen gehalten, gegen diese depperten Anschuldigungen vom Johannes. Und da das? Die Geli hat ernsthaft geglaubt, dass mir die ganze Zeit nur ums Geld geht.
1: Und nach der Tat, was hat dein Gerber dazu angestiftet, dass er für dich lügt?
0: Ich wollte das Geschäft in Gelis Sinn weiterführen. Das ist das Einzige, was ich noch tun habe können.
2: Ah, da bist du ja endlich.
3: Hey Niklas, es gibt halt so viel zu erledigen. Und jetzt ist auch noch der Matthias der Mörder.
2: Ich wusste's ja. Hilfst du mir trotzdem bitte mit den Silikonpolstern für die Wadelwärmer? Die wirst du verkaufen. Aber nicht hier in meinem Laden. Mann, in München sind die Dinger der Hit. Und bevor du bestimmen willst, was hier verkauft wird oder nicht, zahl du erstmal deinen Anteil in die GmbH ein.
3: Was glaubst du, wo ich gerade war?
2: Ist alles überwiesen. Und Niklas, was hier verkauft wird, entscheide in Zukunft ich. Hier. Dein Schlüssel, dein Laden.

0: Ja, Respekt. Von heute früh weg eine lange Viertelstunde, aber sehr schön.
1: Aber wir brauchen deine Entscheidungshilfe.
0: Elli, du weißt doch, bei mir und Entscheidung, Trachten und dann auch noch Irschinger. Das ist für mich so eine Touristenfolklore.
1: Du, ich habe keine andere Wahl gehabt. Der Laden von der Geli ist zu.
2: Papa, weißt du, brauchst doch bloß sagen, welches du am schönsten findest.
0: Ja, aber ich glaube, ich habe keine Meinung.
3: Ach so, ein Schmarrn, du hast immer eine Meinung.
2: Fast immer. Also heute musst du eine haben.
1: Also?
0: Also gut, das Blaue.
3: Bist du sicher, Papa?
0: Ja.
2: Findest nicht die Schürze besonders?
0: Ja, die Schürze, die hat was.
1: Oder schau mal, das Muster bei ihr, ha?
0: Ja, ein tolles Muster.
3: Aber die Farbkombination ist doch am schönsten.
0: Die beste Farbkombination.
3: Also welches jetzt, Papa?
0: Das Grüne.
4: Ich nehme das Rote.
0: Wenn's mal wieder eine Meinung braucht, gell? Jederzeit. Mhm.

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2: Es ist 16 Uhr, hier ist NDR Info. Willkommen dazu. Nach dem WM-Debakel soll erst nun richten. Jürgen Klopp soll die Nationalelf aus dem Tief herausholen und wird neuer Bundestrainer. Seit heute Vormittag ist es offiziell. Das ging schnell, denn erst vor 3,5 Wochen waren die deutschen Kicker schon wieder bei einer WM frühzeitig ausgeschieden und Coach Nagelsmann zurückgetreten. Nun liegen große Hoffnungen auf Erfolgstrainer Klopp.
3: Das wohl am schlechtesten gehütete Geheimnis des deutschen Fußballs ist um Punkt 11 Uhr endgültig gelüftet. Jürgen Klopp wird neuer Bundestrainer. Seit einigen Wochen schon hatte sich diese Verpflichtung angedeutet.
4: Ich hatte schon eine Ahnung, wie groß das Amt des Bundestrainers ist. Aber wenn man direkt damit in Verbindung gebracht wird, dann ist das schon, dann fühlt man die Größe und die Verantwortung, die dahinter steckt, noch mehr.
3: Verantwortung, die Jürgen Klopp nur allzu gut kennt. In Liverpool wurde er als Trainer zum Idol, holte 2019 mit den Reds den Champions League-Titel. Sein bis heute wohl größter Erfolg als Trainer. Schon seine Zeit in Mainz für viele unvergessen. Später in Dortmund nahm seine Karriere so richtig Fahrt auf. Zuletzt war er Fußballchef beim Konzern Red Bull.
4: Jürgen Klopp hat keine Karriere nach der Nationalmannschaft. Also ist nicht so irgendwie der Höhepunkt. Das ist idealerweise der Höhepunkt meiner Karriere, meines Lebens, meines beruflichen Lebens.
3: Beim DFB erhält der 59-Jährige einen Vertrag bis zur Weltmeisterschaft 2030. Der Verband hatte sich nach dem WM-Debakel frühzeitig auf Klopp festgelegt.
5: Jürgen hat die Fähigkeiten, auch alle zusammenzuführen, auch zu bündeln und dann im Prinzip auch dann Ergebnisse zu erzielen. Das hat er überall geschafft, das wird er auch hier schaffen.
3: Seine Premiere als Bundestrainer hat Jürgen Klopp dann Ende September im Nations League-Spiel gegen die Niederlande.
2: Und noch eine andere Personalie wurde heute verkündet. Per Mertesacker wird von Januar an neuer DFB-Geschäftsführer. Mertesacker ist Hannoveraner, hat für Hannover 96 und Werder Bremen gespielt und auch beim FC Arsenal London. Apropos Sport und Hannover, dort läuft heute Tag 2 bei den Finals und es gab schon die ersten Medaillen. Eine Entscheidung fiel im Coastal Rowing. Das Besondere, der Wettkampf startet schon an Land. Dann kommt erst das Wildwasserrudern auf dem Steinhuder Meer. Bei den Frauen wurde Sophie Leupold deutsche Meisterin. Im Finale der Männer sicherte sich Moritz Wolf die Goldmedaille. Entscheidungen heute auch beim Flag Football. Bei den Damen schlugen die Kelkheim Lizards die Munich Spatzen. Der zweite Wettkampftag der Finals zieht sich heute noch bis in den Abend, unter anderem mit Turnen und Beachvolleyball. Und dann wollen wir doch jetzt mal gucken, was gerade los ist bei den Finals. Wir schalten zu Christina Hoffmann. Christina, die Kulisse klingt und sieht schon recht beeindruckend aus, oder?
6: Das ist sie auf jeden Fall hier direkt auf dem Opernplatz mitten in der Innenstadt von Hannover. Ich gucke gerade mal hinter mir. Ah ja, jetzt stellen Sie sich langsam auf. Hier fällt nämlich heute die Entscheidung, wer ins Finale einzieht. Es ist Kopf-an-Kopf-Rennen. Jetzt gleich die Entscheidung hier hinter mir. Noch nicht losgegangen, aber in den nächsten Sekunden geht's los. Und wer hier vor allem auch wichtig ist auf diesem Platz, sind die ganz vielen freiwilligen Helfer, die hier dabei sind. Die Volunteers, die hier diese Arbeit freiwillig machen und dabei sind. Jonathan, du bist auch einer davon. Was ist genau deine Aufgabe hier am Spielfeldrand?
7: Genau, also ich bin dafür verantwortlich, dass am Court alles läuft. Einerseits dafür, dass die Spieler an Bälle rankommen zum Aufschlag. Das heißt, wenn ich in den Ecken stehe, jeweils habe ich einen Ball in der Hand und werfe ihn den Spielern zu. Und wenn dann Spielunterbrechungen sind, wie eine Auszeit zum Beispiel oder einen Satzwechsel, habe ich eine Hake und sorge dafür, dass die Linien schön gerade sind, damit besser der Ballabdruck, wenn er knapp ist, an der Linie zu sehen ist. Genau.
6: Wahnsinnig spannender Einsatz. Eigentlich studiert er und hat sich jetzt eben für diese Zeit hier die Freizeit genommen und gesagt, ich mache da mit und will dabei sein. Und ich muss auch sagen, ich bin auch beeindruckt, hier so nah dran zu sein. Gucke immer mal verstohlen über die Schulter, ob da nicht ein Ball kommt. Es ist wahnsinnig spannend. Eine Wahnsinnsstimmung hier mitten in Hannover.
2: Dankeschön, Christina Hoffmann aus Hannover. Und nach all dem Sport werden wir jetzt politisch. Nach dem Rücktritt von Jens Spahn als Unionsfraktionsvorsitzender baut Bundeskanzler Merz sein Kabinett weiter um. Am Vormittag verkündete er offiziell die nächsten drei Personalien. Die bisherige Gesundheitsministerin Nawak

0: das akut einsturzgefährdet ist. Gestern hieß es plötzlich Betretungsverbot.
1: Das Haus an der Hamburger Holstenstraße, Baujahr 1894. Baufällig, vermutlich schon länger. Aber jetzt ist es amtlich. Betreten bei Strafe verboten und sowieso lebensgefährlich. Existenzbedrohend ist das für Friseur Fatih Yilmaz. Ihm gehört der Salon im Erdgeschoss seit 18 Jahren.
2: Ich bin kurz davor, wirklich durchzudrehen. Ich bin fix und fertig. Ich konnte die ganze Nacht nicht schlafen. Wie gesagt, es ist auch plötzlich, von heute auf morgen.
1: Doch von heute auf morgen sind die Risse an der Hausrückseite, die Mieter dem Eigentümer mitteilten, wohl nicht entstanden. Ein Bausachverständiger rief gestern die Feuerwehr und die ließ das Haus sofort räumen.
3: Bei den Beschädigungen hier in dem Gebäude handelt es sich um massive statische Beschädigungen. Das heißt, das sind Beschädigungen an Decken, an tragenden Wänden, am Mauerwerk, die im Moment zumindest eine statische Begutachtung verlangen und das Bewohnen im Moment gerade unmöglich machen.
1: Sollte das Haus einstürzen, könnte auch das Nachbarhaus unsicher werden, obwohl es aufwendig saniert wurde. Ein Mieter fragt sich, ob der Eigentümer des maroden Hauses seiner Verantwortung gerecht wird.
4: Gestern auch der Vermieter vom Nachbarhaus war gar nicht da, der macht Urlaub gerade, wie ich gehört habe, auf Sylt.
1: Das Bezirksamt teilte mit, dass der Eigentümer verpflichtet sei, seinen Mietern Ersatzwohnungen anzubieten. Was aber aus dem Friseursalon wird, ist derzeit unklar.
0: Die Waldbrände in Südeuropa breiten sich weiter aus. Die Lage sei dramatisch, sagte Spaniens Ministerpräsident Sanchez. Auch an der französischen Atlantikküste sind die Feuer weiterhin außer Kontrolle. Hier mussten rund 63.000 Menschen, vor allem Camper, in Sicherheit gebracht werden. Auch die bei deutschen Urlaubern beliebte Halbinsel Kap Ferret wurde evakuiert. Hunderte Feuerwehrleute kämpfen seit Tagen gegen das Flammenmeer. Trockenheit und Winde erschweren die Löscharbeiten. Frankreich hat die EU um Hilfe gebeten, Spanien den Notstand ausgerufen. Auch dort, rund um Madrid, mussten Rettungskräfte tausende Menschen vor den Flammen in Sicherheit bringen. Die Lage bei Volkswagen wird einfach nicht besser. Der Negativtrend setzt sich fort. Im ersten Halbjahr ist der Gewinn kräftig eingebrochen, um 30%, weil das Geschäft in China nicht läuft, wegen der US-Zölle und wegen des verschärften Wettbewerbs, heißt es aus dem Konzern. Volkswagen steckt tief in der Krise, deshalb stehen zehntausende Jobs auf der Kippe, sogar Werksschließungen drohen.
5: Es sind noch immer Gewinne im Milliardenbereich, die Volkswagen macht. Aber sie gehen zurück, von Quartal zu Quartal. VW-Chef Oliver Blume spricht heute von deutlichen Einschnitten. Sein Sparpaket soll bis Ende des Jahres stehen.
6: Am Ende geht es um die Kosten und die Kosten sind dann immer ein Produkt aus der Anzahl der Menschen, die wir haben und den Arbeitskosten. Und daraus wird sich am Ende dann die Summe ergeben, die wir anpassen müssen. Was klar ist, unser System ist über Jahrzehnte zu groß geworden und wir müssen es an die aktuellen Marktbedingungen anpassen.
5: Vor allem in China laufen die Geschäfte weiter schlecht. Anbieter wie BYD drängen VW zunehmend vom einst so wichtigen chinesischen Markt.
7: Chinesische Hersteller sind häufig im Bereich Elektroauto mittlerweile überlegen. Zudem kommt dazu, dass die Chinesen auch einen gewissen Patriotismus haben, lieber ein chinesisches Auto kaufen als ein europäisches Auto. Das hat zu einer massiven Marktveränderung in China geführt.
5: Zu möglichen Werksschließungen äußert sich der VW-Chef heute nicht konkret. Der Abbau von weiteren 50.000 Stellen hatte zuletzt für Unruhe vor und hinter den Werkstoren gesorgt. Das bisherige Sparprogramm reicht jedenfalls nicht aus, sagen Experten.
8: Es stellt sich auch die Frage, welche Werke gerettet werden können. Im Hintergrund laufen jetzt wahrscheinlich Gespräche, um da möglichst viele Arbeitsplätze zu sichern und die Werke dann anderweitig vielleicht verwenden zu können.
5: Wie zum Beispiel das Werk in Osnabrück. Dort befinde man sich in fortgeschrittenen Gesprächen mit der Rüstungsindustrie, sagt Oliver Blume. Weitere Details nennt er nicht.
0: Abends einschlafen und am nächsten Morgen am Urlaubsort aufwachen, das ist kein Traum, sondern möglich mit dem Nachtzug. Der war mal ein Auslaufmodell, erlebt aber ein Comeback, auch weil das Umweltbewusstsein gestiegen ist. Und es ist ja auch praktisch, die Reisezeit zu verschlafen, dachte sich auch unser Reporter Peter Jagler und stieg in den Nachtzug von Hamburg nach Paris.
9: Hamburg-Harburg, rund 20 Minuten vom Hauptbahnhof entfernt. Hier hält er, der Nachtzug nach Paris.
10: Die ersten sind schon drin, weil der Zug aus Berlin kommt. Über Hamburg, Lüttich, Brüssel bis nach Paris.
9: 13 Stunden bis zum Eiffelturm. Und hier schlafe ich heute Nacht.
10: Okay.

0: Es gibt keine Klimaanlage. Und wir haben Sommer.
1: Herzlich willkommen an Bord dieses Flugs nach Paris über Brüssel.
0: Nein, es gibt kein WLAN an Bord. Ich habe mir einen Hotspot gemacht.
2: Reisen wie zu alten Zeiten. Nur Nostalgie und Umweltbewusstsein oder ist es auch günstiger als Fliegen? Ich mache den Vergleich für einen Trip in 3 Monaten.
0: Die fiktive Reise am 12. Oktober. In diesem Abteil könnte ich alleine buchen für 130 Euro. Dann teile ich mir das mit anderen Menschen. Wie viele weiß man nicht. Kommt drauf an. Oder ich zahle 460 Euro und habe das nur für mich. Oder ich nehme 4 Freunde mit. Wir sind zu fünft, zahlen auch nur 460 Euro.
2: Schlafplatz im Nachtzug oder Sitzplatz im Flieger? Wenn ich alleine reise und nachts Privatsphäre will, ist Fliegen immer billiger. Mein Taxi nach Paris besteht aus 10 Waggons. Rund 400 Reisende sind heute Nacht mit mir unterwegs, ausgebucht. Während die ersten schon schlafen, treffe ich...
0: Elf ist hier. Hi, are you Chris?
2: Den Chef von European Sleeper und konfrontiere ihn mit den höheren Preisen verglichen zu Flügen.
3: Es gibt keine Mehrwertsteuer auf Flugtickets und auch nicht auf Kerosin. Das ist nicht fair. Aber wir wollen nicht die ganze Zeit sauer sein, sondern wollen zeigen, dass es einen Bedarf an Nachtzügen gibt und Menschen das mögen.
2: Zähne putzen auf dem Gang und dann ab ins Bett.
0: Das muss man wollen.
2: Nostalgisch, stimmungsvoll ratternd quer durch Europa.
0: Nacht.
2: Mittlerweile ist Hamburg 11 Zugstunden entfernt, Paris in Sichtweite.
0: Wie war die Nacht für dich?
4: Ich habe gut gelegen und geschlafen.
5: Es ist zu Liegewagen, es ist nicht furchtbar bequem.
6: Man schwelgt ein bisschen in Erinnerung. Ich habe mich erinnert, dass ich mir mal geschworen habe, nie wieder.
7: Ja. Ich glaube, Flieger wäre einfach noch teurer gewesen mit so vielen Leuten, wie wir sind. Und so ökologisch ist es auch nicht die allerbeste Möglichkeit zu reisen.
2: Und so lange dauert es eigentlich auch nicht, sagt der Nachtzugexperte.
8: Meine Nachtzugfahrt dauert 1 Stunde. Eine halbe zum Einschlafen, eine halbe zum morgens Zähneputzen und dazwischen müsste ich eh schlafen.
2: Am Ende nur 5 Minuten Verspätung. Und statt Moin Hamburg sag ich jetzt Bonjour Paris.
9: Dem Dammwild ist das Wetter vermutlich nicht so wichtig wie den Menschen. Und für die haben wir jetzt zum Wochenende die Aussichten. In der kommenden Nacht tauchen nur wenige Wolken am Himmel über Norddeutschland auf. Und die Temperaturen sinken auf Werte von 15 bis 11 Grad. Morgen, am Samstag, gibt es viel Sonnenschein und nur ein paar Wolken. Und der Wind weht schwach bis mäßig aus westlichen Richtungen. Es wird sommerlich warm bei maximal 26 bis 31 Grad. Hier sind die weiteren Aussichten. Am Sonntag kommen die Wolken zurück und es gibt häufiger Schauer bei dann nur noch 19 bis 23 Grad. Die neue Woche startet mit einem Wechsel aus Sonne und Wolken und höchstens 24 Grad. 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Und um 17 Uhr kommen wir dann wieder zurück. Bis dahin, tschüss.
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0: feines Menü für Sie vorbereitet. Sie dürfen sich diese Sendung auf der Zunge zergehen lassen. Haben Sie viel Spaß bei einer neuen Ausgabe Wer weiß denn sowas? Heute mit Alexander Herrmann. Gebürtiger Oberfranke. Ne? Seit 10 Jahren jetzt schon in der Jury bei The Taste.
1: Jawohl.
0: In Sat 1. Unglaublich, Wahnsinn. Ne? Ja. Was ich mich immer frage, wenn man tagtäglich so vom Berufswegen mit den feinsten und leckersten Sachen zu tun hat, was isst man dann selber gerne, wenn man nach Hause kommt?
1: Ja, es ist in der Tat wirklich sehr simpel und einfach dann. Also so Schnittlauchbrot, so wirklich ganz banal. Auch wenn du Pasta oder irgendetwas kochst, dann eher sehr reduzierte Soßen oder Zutatenmengen. Man verkünstelt nicht, sondern man lebt eigentlich ein Stück weit mehr sein Herz und seine Seele dann aus.
0: Aber apropos Schnittlauch, ich hätte noch eine Bitte an die, an die deutsche Gastronomie. Ne? Wenn ich eines nicht mag, dann ist es, wenn auf das Essen, wenn es aus der Küche rausgeht, noch so mal ganz schnell noch in die Schnittlauchschale rein und so, ah.
1: Das ist eher gehackte Petersilie, weil die lässt sich besser streuen.
0: Egal. Ich sage immer dazu, bitte nichts Grünes drüber. Geben Sie es in der kleinen Schale dazu, aber nicht drüber machen. Nicht übers Rührei, nicht über die Bratkartoffeln und auch nicht über die Nudeln.
1: Jetzt ist es Kresse, diese geschnittene Gartenkresse. Die schmeckt noch widerlicher.
0: Ja, alles nicht mehr. Sie haben es gehört, Alexander Herrmann hat es gesagt. Herzlich willkommen bei uns.
2: Danke.
0: Hier, Christian Rach, herzlich willkommen auch dir.
2: Danke. Danke für die Einladung.
0: Du warst ja mal auf dem Weg, was ganz Seriöses zu machen, Philosophie, Mathematik studiert und dann so ganz kurz vor dem Abschluss hast du es dir dann anders überlegt.
3: Ja.
0: Warum?
3: Ja, warum? Ich habe mein Studium mit Kochen verdient und war mit einer damaligen Freundin zum Essen und der Betreiber war der Vater von Steffen Hensler,
4: nämlich Werner Hensler.
3: Ohne Witz, ohne Witz. So, und das heißt also, ich habe bestellt mit meiner damaligen Freundin und das war so köstlich und ich hatte 120 Mark in der Tasche, das muss man sich vorstellen, Anfang der 80er Jahre. 120 war extrem viel Geld zum Essen aussehen als Student, sowieso, konnte mir nicht leisten. Und dann kam die Rechnung und es war irgendwie 165, kein Geld dabei, keine Kreditkarte gab es nicht. Nach Hause mit der U-Bahn gefahren, mir Geld geliehen in meiner Wohngemeinschaft, das Mädel ausgelöst. Und am nächsten Tag dorthin und dann saßen die gerade beim Essen, ich möchte so kochen können wie ihr. Und dann haben die gesagt, toll, ja, oh, wie konnte man so eine Frau sitzen lassen und so weiter. Aber das war der Startschuss. Und dann haben sie mich zum Kollegen vermittelt. Und dann habe ich noch fertig studiert und bin tagsüber an die Uni und abends zum Kochen. Und dann nach Frankreich.
0: Zum Glück. Also auch euch viel Spaß, Christian Rach und Elton. Und ich habe was ganz Interessantes für Sie. Wussten Sie eigentlich das? Der teuerste Käse der Welt aus Serbien kommt, aus Eselsmilch gemacht wird und bis zu 1000 Euro pro Kilo kostet.
5: Oh.
0: Wusstet ihr das?
1: Ja.
5: Nee. Na klar.
0: Hm? Nee. Jetzt gucken wir auf die
5: Eselsmilchkäse.
6: Kleopatra vorher drin gebadet.
0: Ach, die. Jetzt gucken wir mal auf die Zuschauerverteilung. Hinter Alexander Herrmann und Bernhard sitzen 64 Zuschauerinnen und Zuschauer. Hinter Christian Rach und Elton 51. Das bedeutet, Team Bernhard darf gleich die erste Kategorie auswählen. Und hier sind sie, die heutigen 12 Kategorien. Hier ist die Wand. Die 12 Kategorien sind clever, tierisch-tierisch, Survival, Malerei, Antike, Einspruch, berühmte Frauen, Technik, Japan, Musik, das Fragezeichen oder Kaffee oder Tee. Jede richtige Antwort 500 Euro. Beide Teams haben einen Titelpunkt-Joker. Und ihr wollt mit welcher Kategorie starten?
6: Also wenn wir Köche da haben, ist die Hauptaufgabe von Elton und mir, wo ist die Kategorie Essen und Trinken? Die ist heute versteckt. Ja, genau, tierisch. Kaffee oder Tee ist sehr nah dran.
1: Ja, aber es ist ja eh egal, was man nimmt. Weil bei Technik könnte ja plötzlich auch der Schnellkochtopf dran sein. Ja. Technisch gesehen.
6: Sollen wir Technik nehmen?
1: Komm, wir nehmen Technik.
6: Wir nehmen den Schnellkochtopf.
1: Ja.
0: Starten wir damit. In Erlangen.
6: Ich hab's versucht.
0: In Erlangen schützen digitale Zwillinge A. die Außenbereiche von Kindergärten vor Wespenplagen, B. Bürger vor dem Missbrauch personenbezogener Daten oder C.

0: Stadtbäume vor der Austrocknung?
1: Ach, das war ja jetzt ein Test, ob wir Technik wollen. Oder?
2: Ja, genau. Das war nur mal, um dir das zu erklären, das Prinzip.
1: Ja, also das nehmen wir nicht.
2: Nee, wir nehmen was anderes.
1: Das schief.
3: Wir schief.
1: Also, wann hat man Wespenprobleme, wenn jetzt irgendwo sehr viele... Also wenn du zum Beispiel so Weingut oder so Obst oder irgendetwas hast, dann könnte man da ja meinen, dass man Wespen hat, aber Wespen in der Stadt.
2: Was wäre daran digital? Das wären ja dann Figuren oder sowas.
1: Ja, eine digitale Zwillinge. Nee.
2: Bürger vor dem Missbrauch personenbezogener Daten. Würde ich mir so vorstellen, du hast die Datenbank der Stadt, stellst eine Kopie davon her, mit entweder falschen oder mit irrelevanten Daten. Wenn da ein Missbrauch stattfindet, das heißt, einer hackt die Datenbank, ist es nicht ganz so schlimm, weil die eigentlichen Daten sind quasi im Original wo versteckt, wo man von außen nicht ohne weiteres rankommt.
1: Ein digitaler Zwilling, wie soll denn der einen Stadtbaum vor der Austrocknung? Aber der ist ja nicht digital, also ist ja Quatsch. Es kann ja eigentlich nur B sein.
2: Ja, es kann nur B sein. Wenn es was anderes ist, nehmen wir doch den Schnellkochtopf. Wir nehmen B.
0: Ja. Startet mit Antwort B.
4: Ein Pilotprojekt der Stadt Erlangen und der Friedrich-Alexander-Universität nutzt die Technik sogenannter digitaler Zwillinge. Ein digitaler Zwilling ist ein digitales Abbild eines Objekts aus der realen Welt. Insgesamt messen in der Stadt 70 Sensoren sowie 16 ergänzende Wetterstationen Bodenfeuchtigkeit und Niederschläge. Mit diesem digitalen Abbild sollen die Bäume bei zunehmend heißen Sommern vor Austrocknung geschützt werden. So kann direkt und ohne zeitaufwendige Ortstermine der Wasserbedarf überwacht und reguliert werden.
1: Ja,
2: war die zweite Alternative.
1: Ja, aber das macht überhaupt keinen Sinn.
0: Future City Erlangen. Es bleibt erstmal bei null, aber da kommt bestimmt gleich was dazu. Womit wollt ihr starten?
2: Ohne Scheiß. Okay. Nimm das, worauf du Bock hast.
5: Ja, weiß nicht, wir nehmen Antike.
2: Ja. Hätte ich zwar nie genommen, aber Antike ist super.
0: Welche Methode wurde im antiken Pompeji genutzt, damit sich Menschen auch nachts auf den Straßen zurechtfinden konnten? A. In die Straßen wurden kleine reflektierende Marmorsteine eingelassen. B. Es wurden verschiedenfarbige Taue an Hauswänden gespannt. Oder C. Stationierte Wachen gaben regelmäßig Geräusche von sich.
5: Oh.
2: Also A, weiß ich nicht. A würde ich erstmal ausschließen. Also es ist ja nachts, da muss ja trotzdem was Licht sein, damit die reflektieren. Sonst bringt das ja nichts.
5: Aber verschiedenfarbene Taue, das wäre so naheliegend, ne?
2: Das ist naheliegend.
5: Das ist naheliegend.
2: So wie der digitale Zwilling.
5: Ja. Stationierte Wachen gaben regelmäßig Geräusche.
2: Das heißt also, die stehen irgendwo und machen alle zwei Minuten... Piep. Ja, piep. Das ist auch lustig.
5: Da weißt du, dass du auf der Via Aqua bist und da, wenn du auf die Via Magistrale gehst, dann macht er pup, pup. Oder was? Ich weiß nicht, so könnte ja sein, oder? Lass uns mal überlegen, was könnten reflektierende Marmorsteine sein? Speziell geschliffen. Es gibt ja Marmor in allen möglichen Farben und Schattierungen. Ja, und wenn die mit Fackeln dann da hatten und dass man gesagt hatte, diese Straße, die hat roten Marmor, diese Straße hat grünen Marmor an gewissen Eckpunkten. Das könnte natürlich auch sein.
2: Okay.
5: Und dass dann darüber Licht war und man das Funkeln des Marmors dann hatte.
2: Okay.
0: Du hast dich ja wahrscheinlich im Philosophiestudium auch ab und an mal mit der Antike beschäftigt. Ne?
5: Ja, sehr. Deswegen finde ich auch ganz spannend. Und man entdeckt auch immer wieder bei den Ausgrabungen alles Mögliche Neue. Nur das habe ich noch nicht gelesen.
2: Okay, du bist also...
5: Okay, wir lassen es A nehmen.
2: Ja? Okay. Ja. Dann nehmen wir mal A.
5: Du bist Chef.
0: Mhm. Die ersten 500 Euro?
4: Bevor der Ausbruch des Vesuvs im Jahr 79 nach Christus Pompeji verschüttete, wurden die Hauptstraßen der antiken Stadt vor allem von Kutschen und Lasttieren genutzt. Deshalb waren zum Beispiel die Zwischenräume der Straßensteine an die Größe der Wagenräder angepasst. Aber auch an Fußgänger wurde gedacht. Damit diese sich auch nachts zurechtfinden konnten, wurden entlang der Straßen kleine Teile aus weißem Marmor eingelassen. Diese reflektierten das Mondlicht und leuchteten den Fußgängern in dunklen Mondnächten den richtigen Weg.
0: Richtige Antwort, die ersten 500 Euro.
2: So, ich suche weiter die Kochfrage. Was ist mit Kaffee oder Tee? Oder clever, das

0: Könnte eine Haushaltsfrage sein.
1: Ja,
0: lass uns doch mal so einen Haushaltstipp nehmen. Clever. Vielleicht haben wir da
1: clever. Ja, vielleicht auch, wie man zum Beispiel einen Schnellkochtopf bedient.
0: Ja, genau. Was, worauf soll man achten, ja, wenn ein Schnell... Was kann man noch? Flecken entfernen.
2: Wer mit Hafermehl backt.
3: Aber,
0: Hopsi!
2: Aber Bernhard...
0: Hopsi! Das ist wie Memory.
2: Aber Bernhard, das ist Backen und nicht Kochen.
0: Ach komm.
2: Und das ist Alexander Herrmann, nicht Johann Lafer.
0: Das ist alles in derselben Räumlichkeit.
2: Komm, das wer mit hier, Hafermehl backt, sollte für ein optimales Ergebnis A. 20% weniger Flüssigkeit als üblich zum Teig geben, B. das Mehl mit anderen Mehlsorten wie Weizen mischen oder C. auf Hefe verzichten.
3: Meine Damen und Herren, Herr Herrmann wird Ihnen jetzt erklären, wie man mit Hafermehl backt.
1: Ich habe schon gebacken.
3: Ja.
1: Ich habe es relativ selten mit Hafermehl gemacht, also besser gesagt noch nie. Was aber, Mehl ist ja auch irgendwo Mehl. Also grundsätzlich heiße ich jetzt alle herzlich willkommen in der Selbstfindungsgruppe Backen, Fragen beantworten für Anfänger. Mhm. 20% weniger Flüssigkeit als üblich zum Teig geben würde ja, macht ja grundsätzlich mal keinen Sinn, weil Hafermehl bringt ja keine Feuchtigkeit weiter mit zu dem Produkt hinzu. Das Mehl mit anderen Mehlsorten wie Weizen mischen hat wahrscheinlich damit zu tun, dass Hafer einen anderen Klebereiweißanteil hat, wie zum Beispiel ein Weizen. Das würde natürlich auf die Homogenität des Teiges und nachher auch der Teigführung Einfluss nehmen wollen. Auch Hefe verzichten würde in dem Fall auch relativ wenig Sinn machen, weil die Hefe ein Backtriebmittel ist, das das Ganze natürlich nicht nur locker, saftig und aromatisch macht. Dementsprechend würde ich jetzt Ihnen, lieber Herr Kollege, Herr Holger, die Antwort B auf einen silbernen Tablett darreichen wollen.
0: B.
4: Hafer kann in verschiedensten Formen in der Küche Verwendung finden und enthält viele wichtige B-Vitamine und Mineralstoffe. Auch als Mehl kann Hafer verwendet werden, sollte beim Backen allerdings besser nur als Beimehl genutzt werden. Das liegt daran, dass es nur sehr wenig Klebereiweiß, besser bekannt als Gluten, enthält, was für Klebrigkeit und Elastizität eines Teiges sorgt. Daher sollte Hafermehl für ein optimales Backergebnis mit anderen Mehlsorten gemischt werden.
2: Die ersten 500 Euro.
0: Das ist neu. Würde ich mal, können wir gerne probieren.
5: Ja. Okay.
0: Was Survival.
5: Survival.
0: Wie man, was man isst, wenn man überleben möchte. Ja.
2: Irgend sowas. Als der Franzose Émile Le Ray 1993 mitten in der marokkanischen Wüste sein Auto zu Schrott fuhr, rettete er sich, indem er A. das Radio in ein Funkgerät umfunktionierte und einen Notruf absetzte. B. aus dem Auspuff eine Trillerpfeife bastelte und Lärm erzeugte. Oder C. aus dem Wrack ein Motorrad baute und zurückfuhr.
0: Boah.
5: Ja.
0: Also A.
2: Da kannst du jetzt alles noch mal rausholen, Elton.
5: Ja.
2: Bist du gelernter Radio- und Fernsehtechniker?
0: Ja, also A würde ich aber ausschließen, weil du kannst aus einem Empfänger kannst du doch schlechten Sender machen.
3: Bam!
0: A schließe ich aus, C finde ich auch ein bisschen strange. Also der hat das zu Schrott gefahren. Was, also zu Schrott, wenn's, dann fährt das Auto ja halt nicht mehr. Dann ist ja irgendwas kaputt und du brauchst für ein Motorrad, du brauchst den Motor als Antrieb, du brauchst den Tank, du brauchst mindestens zwei Reifen.
5: Ja, was machst du mit dem anderen Teil, den anderen zwei Reifen, die dann noch die dranhängen an der Achse?
0: Ja, scheißegal. Ja eben, du musst das ja irgendwie absägen. Also kann doch nur B übrig bleiben. Der hatte den Auspuff irgendwie zusammengedrückt.
5: Oder der hat an einer Achse vorne und hat die ausgebaut, hat zwei Räder dran gemacht und hat einen Sitz da drauf geschraubt und ist dann losgefahren.
0: Ja, aber die Achse geht ja so. Ach so,
5: ja,
0: meinst du?
5: Kannst du lenken. Wenn du die Vorderachse hast, kannst du ja lenken.
0: Also jetzt bist du wieder bei C.
5: Och, ich weiß nicht.
0: Weißt du was, du entscheidest jetzt.
5: Auspuff.
0: Auspuff?
5: Ja.
0: B.
5: B.
2: Töre!
4: Als 1993 der damals 43-jährige Franzose Émile Le Ray mit seinem Auto durch die marokkanische Wüste reiste, prallte er gegen einen Fels

0: und fuhr sein Auto zu Schrott. Da die nächste Stadt, Tan Tan, etwa 30 Kilometer entfernt war und er wenig Proviant bei sich trug, musste Le Ray für seine Rettung in die Trickkiste greifen. Der gelernte Elektriker entschied sich, aus den funktionierenden Teilen des Autowracks ein Motorrad zu bauen. Er entfernte die Karosserie, verbaute die Räder, platzierte den Motor vor dem Sitz und die Zündung am Lenker. Nach 12 Tagen war sein neues Gefährt fertig und er schaffte es damit, nach Tan Tan zu reisen.
1: Oh! Ja! Es bleibt bei 500 Euro. Und die Führung könnte wechseln.
2: So. Also, Kaffee oder Tee nehmen wir ja nicht.
3: Nee.
2: Einspruch.
3: Wieso?
2: Wäre der gleiche Arbeitsrecht.
3: Ah ja, Einspruch.
2: So, Angestellte?
3: Ja.
2: Ja, Einspruch. Ja. Entschuldige, das ist doch. Ich kenne dein Leben, ich bestimme einfach. Ja, wenn es eine Arbeitsrechtsfrage ist, das weißt du doch dann.
3: Natürlich,
2: mit Urlaub und solchen
3: kein
2: Sachen.
3: Problem.
2: Genau.
3: Weiß ich doch.
2: So.
1: Aufkleber mit dem Aufdruck, alle doof außer mir, können als strafrechtlich relevante öffentliche Beleidigung gelten, b, fallen unter die freie Meinungsäußerung, oder c, dürfen überall hingeklebt werden, außer auf Autos.
3: Also fallen unter die freie Meinungsäußerung ist eh klar. Das ist es auf alle Fälle.
2: Okay, sagen. Dann lass uns das auf jeden Fall
3: stimmen. Ja,
2: wenn das auf jeden Fall stimmt, lass es uns mal zurückstellen.
1: Ja. Genau, dann such noch die zweite richtige Antwort.
3: Dürfen überall hingeklebt werden, außer auf Autos.
2: Also C schließen wir, ist natürlich Quatsch.
3: Ja.
2: Also, ist das freie Meinungsäußerung oder hat da jemand gegen geklagt?
3: Können als Strafrecht öffentliche
2: Beleidigung. Wenn jemand... Können.
3: Aber, also... Alle doof aus mir.
2: Ist eine Beleidigung.
3: Ja, aber es ist ja sehr allgemeingültig, weil es sind ja alle doof. Dann müssen sie alle klagen.
2: Weil es quasi nicht jemanden herabsetzt.
3: Ja.
2: Okay, ja, dann bleiben wir bei B. Ja. Also du bist sehr davon überzeugt.
3: Ganz, ja.
2: Okay. Wir nehmen B.
1: Tja, und bisher habe ich auch keinen Einspruch gehört.
0: Wird eine Person pauschal als doof bezeichnet, kann es sich im Einzelfall um eine klare Beleidigung handeln. Eine Verurteilung wegen Beleidigung gemäß § 185 Strafgesetzbuch setzt voraus, dass sich die Äußerung auf eine hinreichend überschaubare und abgegrenzte Personengruppe bezieht. Kollektivbeleidigungen können also strafbar sein, wenn die betroffene Gruppe klar zu identifizieren ist. Ein Aufkleber mit der Äußerung "Alle doof außer mir" greift eine unüberschaubare und nicht abgegrenzte Personengruppe an, weshalb der Aufdruck von der Meinungsfreiheit gedeckt wird.
4: Muss ich natürlich sagen.
1: Richtige Antwort, ihr seid bei.
4: Das weiß ich mir natürlich nicht. Ich habe ein Backbuch, das heißt alle doof außer mir beim Backen.
5: Ich bin bei allem dabei.
6: Ja, da nehmen wir doch tierisch.
5: Ja.
6: Ja.
1: Wie lagern Flughörnchen ihre Nahrungsvorräte in chinesischen Regenwäldern? A. Sie nagen Rillen in die Nüsse und klemmen sie zwischen Zweige. B. Sie werfen sie in Baumkronen nahe Vogelnester. Oder C. Sie wickeln sie mit Steinen in Blätter und versenken sie in Pfützen. Boah, das ist echt schwer. Weil
7: wickeln
1: kann
7: sie mit Steinen in Blätter und versenken sie in Pfützen.
1: Flughörnchen.
7: Also ich in Pfützen die Nüsse oder sonstiges versenken würde gammeln. Ja?
5: Vielleicht mögen die das.
7: Vielleicht mögen die Vergammeltes, genau.
5: So, aber so fermentierte Nüsse.
7: Das fermentiert ja nicht. So, die nagen Rillen in die Nüsse und klemmen sie zwischen Zweige. Könnte sein. Sie werfen sie in baumkronennahe Vogelnester. Das ist auch was Schlaues.
5: Ja. Also ich kann mir B vorstellen, die werfen das in Vogelnester und irgendwann ist das Vogelnest auch leer, gerade in der Winterzeit, wenn sie das Futter brauchen. Und können dann, Vögel essen nicht unbedingt Nüsse, also zumindest nicht, die noch in der Schale sind.
7: Ja.
5: Und was ist bei A noch mal ganz kurz?
7: Ja, das fände ich gar nicht so verkehrt, dass die das einmal da mit ihren Zähnchen da reinschneiden und dann festklemmen.
5: Aber da kannst du auch nur eine Nuss pro Zweig machen.
7: Ja, das macht ja nichts. Es gibt ja viele Zweige in den Baumkronen.
5: Und bei jedem Zweig wird neu angenagt.
7: Aber ja.
5: Ich meine, ich habe mich eben auch weit aus dem Fenster gelegt mit dem Auspuff, aber diesmal bin ich mir ein bisschen noch sicherer als mit dem Auspuff.
7: Ja, dann
5: da warst du ja eben eigentlich besser dran.
7: Ja.
5: Wir nehmen B.
1: Flieg nicht zu hoch, mein kleines
5: Herz. Oh.

0: Mann.
1: Flughörnchen müssen ihre Nüsse vor Konkurrenten verstecken. Im feuchten Boden der chinesischen Regenwälder droht die Nahrung allerdings schnell zersetzt zu werden, weshalb sich die Tiere anders behelfen. Forschende aus China zeigten in einer Studie von 2023, dass die Nagetiere mit Hilfe ihrer Zähne Rillen in die Nüsse nagen und sie zwischen passende Baumzweige klemmen. Die Nüsse sind damit so gut fixiert, dass sie selbst beim Schütteln der Pflanzen nicht zu Boden fallen.
2: Oh, das ist schon wieder richtig.
3: Also bei der nächsten Frage halte ich mich zurück.
2: Wie oft warst du schon bei uns, hast immer das richtige Gefühl gehabt und hast dich dann dem Teamkapitän ergeben?
0: Meistens.
3: Ich sag jetzt gar nichts
2: mehr. Früh in der Sendung, Christian.
4: Ich glaube, dass bei Japan irgend sowas wie dahinter steckt, welche Sojasauce wie am besten oder irgendwas ist.
3: Und Japan.
4: Und weißt du was, jetzt wir nehmen unseren psychologisch tief sitzenden Angstgegner Kaffee oder Tee. Was heißt
3: Oh ja, Kaffee oder Tee.
4: Machen wir das mal?
3: Ja, natürlich.
4: Tee oder Kaffee?
3: Beides.
4: Okay, ich nur Kaffee. Ich hasse Tee.
2: Echt? Wovon leitet sich der Name des südamerikanischen Mate-Tees ab? A. Die Blätter des Strauchs werden vor Sonnenaufgang geerntet. B. Er wird traditionell aus einem ausgehöhlten Kürbis getrunken. Oder C. Der Tee wird üblicherweise nicht alleine eingenommen.
4: So Mate-Tee ist das so etwas, ist das so ein Trendgetränk. Und ich könnte mir vorstellen, dass wir bei uns im Publikum so typische Trendsäufer haben.
3: Bei dem Wort Säufer würde ich nicht unbedingt mitgehen, aber bei dem Trend, Trinker, da bin ich
4: genau,
3: dabei.
4: Trendtrinker.
3: Trinker, ja.
4: Genau.
3: Angenommen, es steht keiner auf, weil es keiner weiß. Was für was bist du denn dann?
4: Ja, aber wenn
3: wir müssen uns für was entscheiden, wenn keiner mitmacht. Dann sind wir wieder dran und müssen aber sofort eine Antwort geben. Und ich will nur dein Gefühl haben, wenn es das gleiche ist wie bei mir, super, wenn nicht.
4: Also, weißt du, so Mate-Tee ist, glaube ich, irgendetwas, so, was so in den Traditionen natürlich ganz weit tief eingelagert ist. Und deswegen glaube ich an diese Sonnenaufgang-Geschichte.
3: Okay, ich war bei C.
4: Weil vor Sonnenaufgang, na jetzt warte doch einmal. Vor Sonnenaufgang, was passiert denn dort? Da ist es heiß, da ist es feucht. Und vor Sonnenaufgang sind diese Blätter von dem Teegewächs zusammen. Dann kommt die Sonne und dann machen die sie auf und vertrocknen sie, verstehst du?
3: Ach, du meinst, weil die vom Sonnenaufgang das beste Aroma haben?
4: Ja, weil da noch Feuchtigkeit da ist und dann sind die noch nicht ausgedörrt.
3: Sollen wir dann A nehmen oder sollen wir noch fragen?
4: Komm, wir fragen ihn immer.
3: Die fragen wir nicht, wir fragen einfach A?
4: Das war so, das klang so gut und ich bin auch so über diesen...
2: Das mag ich. Das mag ich sehr.
4: Ich könnte
2: wenn
4: mir vorstellen,
2: in
4: dass
2: deine eigenen Erklärungen verliebt ist, das mag
4: dass
2: ich sehr.
4: Die dort zum Beispiel mit der Uni in Erlangen mit digitalen Zwillingen gearbeitet haben.
3: Ja.
4: Und die haben gesagt, vor Sonnenaufgang wird geerntet.
3: Also ich kenne das Gefühl, dass man seine eigenen Erklärungen mag.
4: Das ist so eine, eine Spontanintelligenz, die sich plötzlich breit macht, wo man einfach sagt,
3: komm, ich sag schlagartig wieder weg.
5: Wenn das jetzt stimmt, viel Spaß, Bernhard, mit den nächsten Fragen.
3: Ja, ich. Wir nehmen A. Ja, genau, wir haben A genommen. Und jetzt bin ich gespannt.
1: Mate-Tee, spanisch Yerba Mate, ist ein vor allem in Südamerika beliebtes Heißgetränk, das aus den Blättern des Mate-Strauchs Ilex paraguariensis hergestellt wird. Dafür werden die zerkleinerten Blätter in einem eigens dafür vorgesehenen Becher mit heißem Wasser aufgebrüht und die Flüssigkeit durch einen speziellen Strohhalm mit Sieb, die Bombilla, getrunken. Das Trinkgefäß wird traditionell aus einem ausgehöhlten und getrockneten Flaschenkürbis, der Calebasse, gefertigt. In der indigenen Sprache Quechua ist das Wort für Calebasse Mati und gab sowohl dem Gefäß als auch dem Mate-Tee seinen Namen.
3: Bin nie genommen. Hat das jemand gewusst? Ah, keiner gewusst, auch nicht verheizt. Sie haben es genau richtig falsch gemacht.
2: Ja. Es bleibt erstmal bei 1000 Euro.
3: Fragezeichen oder Musik?
6: Kenne ich gar nicht aus. Wir nehmen Fragezeichen.
3: Wir nehmen Fragezeichen.
2: Aufgrund der sogenannten umgekehrten Reaktion der Verkarstung. A. Wachsen einzelne Bäume in Wüstenlandschaften. B. Brechen Vulkane unterhalb der Erdoberfläche aus. Oder C. Entstehen Tropfsteine in Höhlen.
5: Ich habe absolut keine Ahnung. Bei Verkarstung habe ich schon abgeschaltet. Was ist eine Verkarstung? Ich habe keine Ahnung.
7: Ja, das ist was mit Kreide. Und Tropfsteinhöhlen sind immer Kreidehöhlen. Das heißt, das Kalk... Der Kalk, der in dem Wasser ist, der auf die

0: Stalagniten heißt das, glaube ich, drauf tropft, der wird fest. Das heißt, ein Teil des Wassers fällt runter. Und damit entstehen diese ganzen wunderbaren Gebilden in den Tropfsteinhöhlen. Könnte
1: sein. Das heißt, du wärst für C, aber
2: wenn jetzt nur der erste laute Denken.
1: Aber wenn der elfte Arm das ist.
3: Wenn sich Regenwasser in der Luft mit Kohlenstoffdioxid verbindet, entsteht Kohlensäure. Trifft diese auf kalkhaltiges Gestein, ermöglicht das saure Wasser die Verkarstung, also das allmähliche Auflösen des Kalks im Stein. Dabei entstehen große Hohlräume, die sogenannten Karsthöhlen. Innerhalb dieser Höhlen tropft das gelöste Kalkwasser von den Decken herab, wodurch CO2 abgegeben wird und das Wasser den Kalk nicht mehr in der Lösung halten kann. Hier setzt die umgekehrte Reaktion der Verkarstung ein und es bildet sich wieder kalkhaltiges Gestein in Form von Tropfsteinen.
4: So einfach, ey. So einfach.
2: Aber ganz interessant, dass er gar keine weitere Möglichkeit zugelassen hat.
1: Ja. Ja. Christian Carsten Rach, meine Damen und Herren. Ja. Guck mal, die war ähnlich gut, die Erklärung, wie eure eben, aber richtig.
5: Ja, aber Entschuldigung bitte, ich fand es schon sehr spektakulär.
1: Ja. Oh ja.
5: Aber es hilft dir nichts, wir müssen uns
1: Malerei,
5: entscheiden.
1: Malerei, berühmte Frauen, Japan
4: spektakulär
1: oder Musik.
4: Spektakulär auf die Fresse fallen bringt halt auch nichts.
5: Aber
4: sollen wir jetzt Japan?
5: Ja, also bei berühmten Frauen habe ich ein bisschen Panik, weil das, wenn das dann so in Richtung, weißt du, so Königshäuser geht oder sowas oder Literatur.
1: Es kann ja alles sein.
5: Ja, ja, eben.
4: Japan?
5: Komm. Machen wir Japan.
4: Wir nehmen Japan.
5: Ist was mit Kirschblüte?
4: Na klar. Oder Sushi.
5: Na, und Schnellkochtopf.
4: Reiskocher. Jetzt bin ich gespannt. Jetzt haben wir nicht alle Klischees abgearbeitet.
5: Sojasauce haben wir vergessen.
1: Eine Frage aus der Kategorie, wer reißt denn sowas?
4: Wer reißt?
1: Auf der japanischen Insel Tashirojima.
5: Ah.
1: A. Leben mehr Katzen als Menschen. B. Gibt es 11 Eiskunstlaufvereine, aber keine einzige Schlittschuhhalle? Oder C. Sind Softdrinks seit 1977 verboten?
5: Ich glaube schon mal, dass ich wirklich irgendwo mal was gehört habe von so einer Art Katzeninsel.
4: Ich habe so ein Bild im Kopf, unfassbar vielen Katzen und 3 alten Leuten.
5: Ja, ich auch so. Bei einer Insel gibt es ja selten Berge, die ja so Eis haben, oder?
4: Naja, das Problem ist, ich fange jetzt langsam an, mir alles schön zu reden. Es könnte natürlich sein, dass diese Insel sehr weit nördlich liegt. Und die hat sehr viele vereiste Buchten. Ja. Jede Stadt hat ihren eigenen Eislaufverein.
5: Ja.
4: Weil die halt zur Wintersaison auf dem Meer fahren. Deshalb, aber ich finde, also ich würde nur C ausschließen.
5: Ja.
4: Wir waren die ganze Zeit bei A und wir finden A besser.
5: Ja.
4: Wir nehmen A.
5: Man muss ja auch ein bisschen Risiko muss man bringen.
4: Zeigen Sie uns das Video B.
3: Tashirojima ist eine ca. 3 Quadratkilometer große Insel an der Ostküste Japans, auf der rund 100 Menschen leben. Seit Anfang des 17. Jahrhunderts war die Insel ein Standort für die Produktion von Seidentextilien. Um die Seidenraupen vor Mäusen zu schützen, wurden die Hauskatzen der Inselbewohner freigelassen. Da Katzen in Japan als heilig und glücksbringend gelten, begrüßte die Bevölkerung die rasante Vermehrung der Vierbeiner auf der Insel. Heute zählt Tashirojima mehr Katzen als Menschen. Sie wird daher im Volksmund auch Katzeninsel genannt und ist eine beliebte Touristenattraktion.
4: Der war kurz davor zu wechseln.
1: 1500 Euro.
4: Musik.
1: Vor der Einführung elektrischer Verzerrer erzeugte US-Musiker Link Wray 1958 einen einzigartigen E-Gitarrensound, in dem er A. die Gitarrensaiten über eine Gewürzgurke spannte, B. das Stromkabel um einen Heizungskörper wickelte oder C. mit Bleistiften Löcher in eine Lautsprechermembran bohrte. Link Wray.
0: Bleistiften Löcher.
2: Also die Gitarrensaiten über eine Gewürzgurke spannen. Also A macht für mich überhaupt gar keinen Sinn. B, wenn du ein Stromkabel und mein Heizkörper
0: wickelst. Der war so besoffen nach ihrem Gig und hat eine Gurke genommen.
2: Aber das zerrt ja auch nicht.
0: Nee, das
2: ja. Wenn du Strom an einen Hals, also da erzeugst du vielleicht ein, wie heißt das? Wie heißt

0: Da kommt der Radio- und Fernsehtechniker wieder durch. Das ist ja eine Spule. Da machst du eine Spule, hast du vielleicht nur mehr Strom, aber ich glaube nicht, dass du, dass der Sound dann anders wird, weil du das Stromkabel drum wickelst. Ja.
1: Und deswegen bin ich bei C. Und
2: wenn du wirklich, ja, ich gehe, glaube ich, mit, wenn man an die denkt, wie Ton entsteht über die Wellen. Ja, Sinus-Wattleistung stand immer früher hin bei den Verstärkern drauf. Genau. Und das kannst du, diese Wellenbewegung kannst du natürlich durchbrechen, indem du da Löcher in die Membran machst.
0: Genau, und dann hat das einen anderen Sound.
2: Das könnte sein. Nehmen wir das.
0: Wir nehmen C. Okay. Jetzt bist du auch der meiner Meinung.
2: Ja.
0: Dann kann das ja nur hoffentlich richtig sein.
3: Hoffentlich.
4: Mit einem elektrischen Verzerrer kann das Audiosignal einer Gitarre manipuliert werden, um Abwandlungen von E-Gitarrentönen zu erzeugen. Vor Einführung dieses Geräts griff der US-Musiker Link Wray zu einer anderen Methode. Für den Song Rumble stach er 1958 mit einem Bleistift mehrere Löcher in die Membran seines Lautsprechers. Dies störte das Audiosignal maßgeblich, wodurch ein dreckiger, verschwommener Klang erzeugt wurde. Dies war zu seiner Zeit einzigartig. Der Song machte Wray weltweit bekannt und wurde 1994 in den Soundtrack zum Oscar-prämierten Film Pulp Fiction aufgenommen.
5: Richtige Antwort. 1500 Euro. Beide Teams haben noch ihren Publikumsjoker. Malerei oder berühmte Frauen?
0: Keine berühmten Frauen, unser Publikum nimmt Malerei.
5: Bei der bereits in der Renaissance weit verbreiteten Maltechnik Verdaccio wird A. den Farben Anis beigemischt, um dem Gemälde Duft zu verleihen. B. eine Grundierung aufgetragen, um Hauttöne auf dem Bild zu betonen. Oder C. mit einem in Farbe getauchten Salatblatt eine Stoffstruktur gedruckt.
6: Aber also erst einmal Farben, dass man Anis beigemischt hat, damit das Gemälde duftet, glaube ich nicht.
0: Also zumal das ja keine Maltechnik ist, sondern das ist ja eine Besonderheit der Bilder damals, dass die leicht nach Anis das Gemälde auch duften.
6: Eine Grundierung aufgetragen, um Hauttöne auf dem Bild zu betonen. Dann bleibt ja quasi diese Farbe vielleicht stärker da und es säuft nicht so ab mit den anderen Farben.
0: Aber nur, wenn du dann nichts drüber malst.
6: Ja, ja, schon klar.
0: Das heißt, das Gesicht ist nicht gemalt.
6: Damit das wäre dann noch einmal drauf gemalt.
0: Aber dann ist die Grundierung ja wieder weg.
6: Nein, die unterstützt es doch, sag einmal. Jetzt, wenn du ein Salatblatt in eine Farbe, ein Salatblatt gehst in du Farbe so getaucht.
5: Also wir gehen das ja jetzt
0: und dann machst du so, zack, zack, so ganz sachte.
6: Das wäre eine tolle Idee.
5: Bitte aufstehen. Aufstehen.
6: Oh, Donnerwetter. Aber jetzt sehe ich eine Person, der ich sofort glaube, dass sie bastel- und handwerktechnisch inklusive der Intelligenz voll in der Renaissance auch ist.
5: Ja, genau. Ja, sie ist auch wirklich als Erste aufgestanden. Ja. Sie sind so schnell und so selbstbewusst aufgestanden. Ich habe auch ein gutes Gefühl. Hallo, wie heißen Sie denn?
7: Ich bin Susanne.
5: Woher kommen Sie, Susanne?
7: Aus Neuwurmsdorf.
5: So, dann?
7: Ich habe C gedacht. Aus dem Grund, weil ich das in der Reportage gesehen hatte, das Blatt wird wirklich so vorsichtig, wie er sagt, aufgemacht. Und dann ist es halt C.
5: Okay, also das Salatblatt. Ja, gut, wir haben C festgehalten. Es ist die letzte Frage für Team Bernhard. Dessert
4: dann? Verdaccio ist eine Technik in der Malerei, die ihren Ursprung in der Renaissance hat und von Künstlern wie Leonardo da Vinci und Michelangelo verwendet wurde. Der Begriff Verdaccio stammt aus dem Italienischen und geht auf Verde zurück, das grün bedeutet. Bei dieser Maltechnik wird also eine grüne, manchmal auch graue Grundierung auf den Untergrund aufgetragen, bevor die eigentlichen Farben aufgebracht werden. Diese Tönung dient dazu, die Farben in ihrem Erscheinungsbild zu beeinflussen. So lässt etwa das Grün als Komplementärfarbe zu vielen Hauttönen die Gesichter in Gemälden lebendiger und realistischer erscheinen.
5: Okay, schade. Schade, ich weiß nicht, ob die anderen das gesehen hätten. Trotzdem Dankeschön. Ja, es gibt bestimmt was in der Richtung, aber man hat es dann vielleicht falsch verknüpft.
0: Hätte das jemand gewusst?
5: Ja?
6: Ach. Also alle anderen, die sich aufgestellt haben, waren auch für C.
0: Der Hermann. Einer nicht. Der Hermann hat es gewusst. Entschuldige, Bernhard.

0: Aber ist ja egal. Wir haben halt...
1: bleibt bei 1.500 Euro. Ihr könntet jetzt noch auf 2.000 kommen. Wir haben noch die Kategorie...
2: Ihr habt eine tolle Frage.
1: Berühmte Frauen.
3: Vielleicht ja eine Köchin.
1: Das sportliche Talent von Olympiasiegerin Betty Robinson wurde im Jahr 1928 von ihrem Lehrer entdeckt, als sie A. einen scheinbar unerreichbaren Zug dennoch erwischte, B. beim Fangenspielen mit einem Satz über den Schulzaun sprang oder C. einer Mitschülerin einen Teller quer durch die Mensa zuwarf.
2: Eine schöne Frage.
4: Am lustigsten finde ich ja C.
2: Ja.
4: Beim Fangenspiel mit einem Satz über Schulzaun sprang. Wenn die Betty Robinson über den Zaun einfach so sprang, diesen Spagatschritt, das könnte natürlich, wenn das der Lehrer sieht, denkt er, mein lieber Mann.
2: Mhm. Das kann ja eigentlich alles sein. Ich würde aber trotzdem A erstmal ausschließen. Also wie gesagt, es kann alles sein. Ich finde halt nur, es geht ja um den Lehrer. Und da muss der Lehrer ja auch an dem Bahnhof gewesen sein. Kann natürlich sein, dass der auch mit dem gleichen Zug fährt. Aber B und C ist ja eher was in der Schule. Und A ist ein sehr großer Zufall. Nur darum würde ich A erstmal ausschließen.
4: Oder die ganze Klasse stand auf dem Bahnhof und der Zug fuhr weg. Und die eine Schülerin war zu spät und ist noch nach und hat es. So. Und der Lehrer wurde entlassen, weil er das zugelassen hat.
1: Für was würdet ihr euch entscheiden?
4: Ich würde B sagen.
2: Gut.
4: So.
2: Wow. Such gerne aus.
1: Für einen kurzen Moment. Ich
5: hätte sie jung gefragt. Ja, ich stand auch ziemlich früh.
4: Ja?
1: Ja. Für einen kurzen Moment denke ich immer, zu ihr?
2: Nee, ja?
1: Zu ihr. Dankeschön. Zu ihr?
4: Ja. Ja. Erste, ja.
1: Vielen Dank. Für einen kurzen Moment dachte ich, steht keiner auf und dann waren es doch drei am Ende. Danke. Hallo.
6: Hi.
1: Wie heißt du?
6: Jennifer.
1: Okay, wo kommst du her, Jennifer?
6: Aus Kaiserslautern.
1: Schön, toll. Dann?
6: Ich würde B sagen.
1: Okay.
6: Weil A glaube ich nicht und 1928 einen Teller durch die Mensa schmeißen, glaube das hätte Ärger gegeben.
1: Okay, also du stimmst eigentlich schon. Christian Rach damit.
6: Ja.
1: Okay, auch B über den Zaun springen. Letzte Frage auch für Team Elton.
7: Der Olympiasieg der US-Amerikanerin Betty Robinson im Jahr 1928 ist der Beobachtungsgabe ihres Biologielehrers zu verdanken. Eines Morgens im selben Jahr in Chicago erblickte er im Zug Richtung Schule sitzend die 16-jährige Robinson draußen in weiter Ferne. Er war sicher, dass sie den Zug nicht mehr erreichen würde. Als sie kurze Zeit später doch neben ihm saß, staunte der Lehrer nicht schlecht. Von ihrer Schnelligkeit fasziniert, schickte er Robinson sofort in das Leichtathletikteam der Schule. Wenige Monate später und nach nur 4 absolvierten Wettkämpfen stand die Teenagerin im 100-Meter-Finale der Olympischen Spiele von Amsterdam und gewann als erste Sprinterin überhaupt die Goldmedaille.
1: Oh. Ja, trotzdem Dankeschön. Daumen drücken fürs Finale. Ha! Das war eine Variante, die Christian Rach auch bedacht hatte. Aber... Ihr habt euch anders entschieden. Wir haben folgenden Zwischenstand vor dem Finale. Alexander Herrmann und Bernhard Abben 1.500 Euro erspielt. Christian Rach und Elton ebenfalls 1.500 Euro. Und so geht's jetzt ins Finale. Die Kategorie, aus der die heutige Masterfrage kommt, ist Comics. Comics.
8: Welcher?
1: Beide Teams haben gesetzt. Hier ist die heutige Masterfrage. Welche dieser Comicreihen wurde bislang in die meisten Sprachen übersetzt? A. Lucky Luke, B. Tim und Struppi oder C. Peanuts? Ihr habt 20 Sekunden. Ab jetzt!

Beide Teams haben ihre Antwort festgehalten, haben Geld gesetzt. Alexander Herrmann und Bernhard haben gesetzt. Alles. Christian Rach und Elton haben gesetzt. Auch alles.

0: Gottes. Auf welche Antworten haben die Teams getippt? Team Bernhard tippt auf. Antwort B. Team Elton tippt auf. Antwort B.
1: Du schaust doch ein bisschen aus wie Struppi.
2: Ja, ja, ja.
1: Darf ich der Tim sein?
3: Entweder null oder stechen.
0: Die ja. Peanuts wurden in 21 Sprachen übersetzt. Lucky Luke in 35 Sprachen. Und Tim und Struppi in 80 Dialekte. Aber nur etwa 50 Sprachen. Oh. Antwort B ist richtig. Das heißt, beide Teams haben 3.000 Euro auf dem Konto. Die Entscheidung fällt mit der Schätzfrage. Und das ist diese. Wie viele zum Verkehr zugelassene zivile Hubschrauber gab es 2022 in Deutschland? Ihr habt 20 Sekunden ab jetzt.

0: Beide Teams haben ihren Tipp eingegeben. Alexander Herrmann und Bernhard haben getippt.
1: Das ist lustig, ich habe noch nie mal eine...
0: 2780.
1: Was habt ihr denn?
0: Christian Rach und Elton haben getippt. 860.
1: Na ja.
0: Luftfahrtbundesamt. Und veröffentlicht wurde das im April 2023. Das ist die Quelle. Und die zum Verkehr zugelassenen zivilen Hubschrauber 2022, es waren genau 719. Christian Rach und Elton gewinnen diese Sendung, gewinnen die 3000 Euro. Und 3000 Euro bedeuten für jeden von euch 58,82 €. Herzlichen Glückwunsch. Herzlichen Glückwunsch auch unseren drei Appenspielerinnen und Appenspielern, die heute gewonnen haben. Danke fürs Mitspielen. Vielen Dank an Alexander Herrmann und Christian Rach. War ein großer Spaß. Danke an Bernhard und Elton. Wir sehen uns wieder immer kurz vor 6, von Montag bis Freitag hier im ersten Tour. Wer weiß denn sowas? Also, tschüss, machen Sie gut. Schönen Abend noch hier in der ARD.

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11: Cool. 17 Uhr am Freitag, hier ist NDR Info. Willkommen. Nach dem WM-Debakel soll erst nun richten. Jürgen Klopp soll die Nationalelf aus dem Tief herausholen und wird neuer Bundestrainer. Seit heute Vormittag ist das offiziell. Das ging schnell, denn erst vor 3,5 Wochen waren die deutschen Kicker schon wieder bei einer WM frühzeitig ausgeschieden und

0: Coach Nagelsmann zurückgetreten. Nun liegen große Hoffnungen auf Erfolgstrainer Klopp.
1: Das wohl am schlechtesten gehütete Geheimnis des deutschen Fußballs ist um Punkt 11 Uhr endgültig gelüftet. Jürgen Klopp wird neuer Bundestrainer. Seit einigen Wochen schon hatte sich diese Verpflichtung angedeutet.
2: Ich hatte schon eine Ahnung, wie groß das Amt des Bundestrainers ist. Aber wenn man direkt damit in Verbindung gebracht wird, dann ist das schon, dann fühlt man die Größe und die Verantwortung, die dahinter steckt, noch mehr.
1: Verantwortung, die Jürgen Klopp nur allzu gut kennt. In Liverpool wurde er als Trainer zum Idol, holte 2019 mit den Reds den Champions League-Titel. Sein bis heute wohl größter Erfolg als Trainer. Schon seine Zeit in Mainz für viele unvergessen. Später in Dortmund nahm seine Karriere so richtig Fahrt auf. Zuletzt war er Fußballchef beim Konzern Red Bull.
2: Jürgen Klopp hat keine Karriere nach der Nationalmannschaft. Also ist nicht so irgendwie der Höhepunkt. Das ist idealerweise der Höhepunkt meiner Karriere, meines Lebens, meines beruflichen Lebens.
1: Beim DFB erhält der 59-Jährige einen Vertrag bis zur Weltmeisterschaft 2030. Der Verband hatte sich nach dem WM-Debakel frühzeitig auf Klopp festgelegt.
3: Jürgen hat die Fähigkeiten, auch alle zusammenzuführen, auch zu bündeln und dann im Prinzip auch dann Ergebnisse zu erzielen. Das hat er überall geschafft, das wird er auch hier schaffen.
1: Seine Premiere als Bundestrainer hat Jürgen Klopp dann Ende September im Nations League-Spiel gegen die Niederlande.
0: Und noch eine andere Personalie wurde heute verkündet. Per Mertesacker wird von Januar an neuer DFB-Geschäftsführer. Mertesacker ist Hannoveraner, hat für Hannover 96 und Werder Bremen gespielt und auch beim FC Arsenal London. Neben Klopp und Sportdirektor Rudi Völler gehört er damit zum Führungstrio beim DFB. Und apropos Sport und Hannover, dort läuft ja heute Tag 2 bei den Finals und es gab schon die ersten Medaillen. Eine Entscheidung fiel im Coastal Rowing. Das Besondere, der Wettkampf startet schon an Land. Dann kommt erst das Wildwasserrudern auf dem Steinhuder Meer. Bei den Frauen wurde Sophie Leupold deutsche Meisterin. Im Finale der Männer sicherte sich Moritz Wolf die Goldmedaille. Entscheidungen heute auch beim Flag Football. Bei den Damen schlugen die Kelkheim Lizards die Munich Spatzen. Der zweite Wettkampftag der Finals zieht sich heute noch bis in den Abend, unter anderem mit Turnen und Beachvolleyball. Stellen Sie sich vor, Sie müssen Hals über Kopf Ihre Wohnung, Ihr Haus verlassen, können nur das Allernotwendigste mitnehmen. So ist es den Bewohnern eines Mietshauses in Altona in Hamburg ergangen, das akut einsturzgefährdet ist. Gestern hieß es plötzlich Betretungsverbot.
4: Das Haus an der Hamburger Holstenstraße, Baujahr 1894. Baufällig, vermutlich schon länger. Aber jetzt ist es amtlich. Betreten bei Strafe verboten und sowieso lebensgefährlich. Existenzbedrohend ist das für Friseur Fatih Yilmaz. Ihm gehört der Salon im Erdgeschoss seit 18 Jahren.
5: Ich bin kurz davor, wirklich durchzudrehen. Ich bin fix und fertig. Ich konnte die ganze Nacht nicht schlafen. Wie gesagt, es ist auch plötzlich, von heute auf morgen.
4: Doch von heute auf morgen sind die Risse an der Hausrückseite, die Mieter dem Eigentümer mitteilten, wohl nicht entstanden. Ein Bausachverständiger rief gestern die Feuerwehr und die ließ das Haus sofort räumen.
6: Bei den Beschädigungen hier in dem Gebäude handelt es sich um massive statische Beschädigungen. Das heißt, das sind Beschädigungen an Decken, an tragenden Wänden, am Mauerwerk, die im Moment zumindest eine statische Begutachtung verlangen und das Bewohnen im Moment gerade unmöglich machen.
4: Sollte das Haus einstürzen, könnte auch das Nachbarhaus unsicher werden, obwohl es aufwendig saniert wurde. Ein Mieter fragt sich, ob der Eigentümer des maroden Hauses seiner Verantwortung gerecht wird.
7: Gestern auch der Vermieter vom Nachbarhaus war gar nicht da, der macht Urlaub gerade, wie ich gehört habe, auf Sylt.
4: Das Bezirksamt teilte mit, dass der Eigentümer verpflichtet sei, seinen Mietern Ersatzwohnungen anzubieten. Was aber aus dem Friseursalon wird, ist derzeit unklar.
0: Die Waldbrände in Südeuropa breiten sich weiter aus. Die Lage sei dramatisch, sagte Spaniens Ministerpräsident Sanchez. Auch an der französischen Atlantikküste sind die Feuer weiter außer Kontrolle. Hier mussten rund 63.000 Menschen, vor allem Camper, in Sicherheit gebracht werden. Auch die bei deutschen Urlaubern beliebte Halbinsel Kap Ferret wurde evakuiert. Hunderte Feuerwehrleute kämpfen seit Tagen gegen das Flammenmeer. Trockenheit und Winde erschweren die Löscharbeiten. Frankreich

0: Hamburg-Harburg, rund 20 Minuten vom Hauptbahnhof entfernt. Hier hält er, der Nachtzug nach Paris.
1: Die ersten sind schon drin, weil der Zug aus Berlin kommt. Über Hamburg, Lüttich, Brüssel bis nach Paris.
0: 13 Stunden bis zum Eiffelturm. Und hier schlafe ich heute Nacht.
1: Okay. Also, es gibt keine Klimaanlage. Und wir haben Sommer.
2: Herzlich willkommen an Bord dieses Zuges nach Paris über Brüssel.
1: Nein, es gibt kein WLAN an Bord. Ich habe mir einen Hotspot gemacht.
0: Reisen wie zu alten Zeiten. Nur Nostalgie und Umweltbewusstsein oder ist es auch günstiger als Fliegen? Ich mache den Vergleich für einen Trip in 3 Monaten.
1: Die fiktive Reise am 12. Oktober. In diesem Abteil könnte ich alleine buchen für 130 Euro. Dann teile ich mir das mit anderen Menschen. Wie viele weiß man nicht. Kommt drauf an. Oder ich zahle 460 Euro und habe das nur für mich. Oder ich nehme 4 Freunde mit. Wir sind zu 5. Zahlen auch nur 460 Euro.
0: Schlafplatz im Nachtzug oder Sitzplatz im Flieger? Wenn ich alleine reise und nachts Privatsphäre will, ist Fliegen immer billiger. Mein Taxi nach Paris besteht aus 10 Waggons. Rund 400 Reisende sind heute Nacht mit mir unterwegs, ausgebucht. Während die ersten schon schlafen, treffe ich...
1: Elf ist hier. Hi, are you Chris?
0: Den Chef von European Sleeper und konfrontiere ihn mit den höheren Preisen verglichen zu Flügen.
3: VAT. Es gibt keine Mehrwertsteuer auf Flugtickets und auch nicht auf Kerosin. Das ist nicht fair. Aber wir wollen nicht die ganze Zeit sauer sein, sondern wollen zeigen, dass es einen Bedarf an Nachtzügen gibt und Menschen das mögen.
0: Zähne putzen auf dem Gang und dann ab ins Bett.
1: Das muss man wollen.
0: Nostalgisch, stimmungsvoll ratternd quer durch Europa.
1: Nacht.
0: Mittlerweile ist Hamburg 11 Zugstunden entfernt, Paris in Sichtweite.
1: Wie war die Nacht für dich?
4: Ich habe gut gelegen und geschlafen.
5: Es ist ein Liegewagen, es ist nicht furchtbar bequem.
6: Man schwelgt ein bisschen in Erinnerung. Ich habe mich erinnert, dass ich mir mal geschworen habe, nie wieder.
7: Ja. Ich glaube, Flieger wäre einfach noch teurer gewesen mit so vielen Leuten, wie wir sind. Und so ökologisch ist es auch nicht die allerbeste Möglichkeit zu reisen.
0: Und so lange dauert es eigentlich auch nicht, sagt der Nachtzugexperte.
8: Meine Nachtzugfahrt dauert 1 Stunde. Eine halbe zum Einschlafen, eine halbe zum morgens Zähneputzen und dazwischen müsste ich schlafen.
0: Am Ende nur 5 Minuten Verspätung. Und statt Moin Hamburg, sag ich jetzt Bonjour Paris.
9: Ja, aber fürs Wetter kommen wir wieder zurück nach Norddeutschland. Morgen wird es wieder hochsommerlich mit sehr viel Sonnenschein und nur ein paar Wolken bei 26 bis 31 Grad. Damit ist es dann am Sonntag allerdings schon wieder vorbei. Dann kommen die Wolken zurück und dann wird es häufiger wieder Schauer geben bei nur noch 19 bis 23 Grad. Und das war NDR Info. Hier geht es jetzt weiter mit Seehund, Puma und Co. NDR Info, heute Abend wieder um 21.45 Uhr. Schönen Tag noch, schönes Wochenende. Tschüss.
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14: Noch eine Ewigkeit. Jo, so weiter. 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

0: Heute, wenn die Liebe bei den Eisbären blüht. Warum die Kapuzineraffen gut lachen haben. Und was Kegelrobben mit einer Platte gefrorenem Fisch anstellen. Ein früher Sommermorgen in Norddeutschland. Noch ist die große Afrika-Anlage ohne Tiere. Aber man ist schon startklar. Die Giraffen wurden bereits ins Vorgehege entlassen. Die Strauße und Zebras ebenfalls. Für Zebrahengstfohlen Tayo ist es der zweite Tag, an dem er auf die große Wiese darf.
1: So, Leute. Ja, hier sind unsere Zebras und die gehen jetzt wie jeden Morgen auf die Außenanlage. Aber so ein Zebra ist ja immer so leicht nervös so und dann ist das immer was Besonderes, obwohl das jeden Tag das Gleiche ist. Weil die wissen ja, dass sie gleich auf das schöne grüne Gras kommen. Deswegen laufen die jetzt schon so aufgeregt hin und her. Ist raus jetzt?
0: Zebras gehören zur Familie der Pferde und sind, wie diese, immer etwas kribbelig.
1: Ein Pferd, das kann man ja im Grunde zähmen, aber das hat ja auch so eine leichte Grundnervosität. So ist ja auch ein Fluchttier. Und das ist beim Zebra, dadurch, dass es eben noch eine Wildform des Pferdeartigen ist, ist das noch ausgeprägter. Und man kriegt sie wohl relativ zutraulich, dass sie uns kennen, dass ich ins Gehege rein kann, dass ich ihr Futter bringen kann, ohne sie abzusperren. Aber so wirklich zahm eigentlich nicht. So, die Damen.
0: Und die Herren natürlich auch. Später treffen die hippeligen Zebras auf ebenso nervöse Strauße. Im Zoo am Meer befinden sich Eisbärenmann Lloyd und Eisbärendame Valeska auf der anderen Seite des Doppelgeheges quasi im Trennungsjahr, notgedrungen. Valeskas kleine Tochter ist 7 Monate alt. Und die Tür zwischen dem Mutter-Kind-Gehege und dem Gehege von Vater Lloyd wird sich erst dann wieder öffnen, wenn Klein Lale größer ist.
2: Lale hat den ganzen Morgen gespielt, die ist jetzt fix und alle. Und Valeska möchte zu Lloyd im Moment. Jetzt werde ich sie ein bisschen ablenken, jetzt werde ich sie mal den Stall holen, dass sie sich den mal anguckt, ob ich das auch alles ordentlich gemacht habe. Und dann kriegst du hoffentlich ein bisschen vom Laufen weg.
0: Sie läuft vor der Verbindungstür auf und ab.
2: Valeska und Lloyd sind verliebt ineinander und möchten zueinander. Aber mit Jungtieren geht das natürlich nicht. Lloyd ist immer noch genug Eisbärmann, um dann wirklich, wahrscheinlich wäre Lale platt. Und das wollen wir natürlich nicht. Wir möchten ja, dass Lale groß wird und mal selber Kleine kriegt.
0: Erstmal muss Lale groß werden und ihre liebeskranke Mutter ablenken.
2: Jetzt muss ich erstmal eben einen Schieber aufmachen, dass sie reingehen kann. Und dann werde ich nach unten gehen, mal gucken, ob sie kommt. Und irgendwo hole ich mir dann noch einen Fisch her und dann gibt's noch einen Fisch.
0: Ein Fischlein ist es zwar nicht, wonach sich Valeska gerade sehnt. Aber wenn sie sich damit etwas beruhigen lässt, dann ist es immerhin Mittel zum Zweck. Lloyd auf der anderen Seite könnte ebenfalls eine Ablenkung gebrauchen. Auch ihm ist nach einem Tête-à-Tête zumute. Das muss er sich leider noch eine Weile aus dem Kopf schlagen. Die Zebras haben eine Verbindungstür, durch die sie jetzt auf die große Afrika-Wiese dürfen. Für die Streifen der Zebras gibt es mehrere Vermutungen. Sie wirken in der flimmernden Luft als Tarnung. Die Tiere sind da nicht zu unterscheiden. Tsetse-Fliegen und Bremsen meiden zudem gestreifte Flächen. Die Tsetse-Fliege ist ein Überträger der gefährlichen Schlafkrankheit –

0: In Deutschland gibt es keine CC-Fliegen, dafür aber dicke Bremsen. Was für ein Paradies, nicht nur für die Zebras. Fressfeinde wie Löwe, Gepard und Leopard sind hier zum Glück in eigenen Gehegen zu Hause.
1: Wenn wir so ein Wetter wie heute haben und man lässt dann die Zebragruppe raus und die laufen hier auf dieser riesigen Anlage im grünen Gras und die Sonne scheint, dann gehört das schon so zu den schöneren Momenten in unserem Job.
0: Vor allem dem kleinen Tayo scheinen die ersten Ausflüge auf die Wiese zu gefallen. Auch Christoph Thien ist ganz in seinem Element. Tierpfleger ist und bleibt sein Traumjob.
1: Mit Tieren wollte ich schon immer was machen. Das stand so ungefähr mit 3 schon fest. Ich bin auf dem Bauernhof groß geworden. Also ich war noch nie ohne Tiere. Und dann habe ich dann mal Praktikum im Zoo gemacht. Und das ist ja dann meistens auch mit vielen Tieren. Deswegen gefiel mir das schon ganz gut. Dann haben meine Eltern gesagt, guck doch noch mal was anderes an. Da habe ich dann mal ein Praktikum bei der Zeitung gemacht. Und dann wusste ich, dass ich was mit Tieren machen will. Und so bin ich dann irgendwann im Zoo gelandet.
0: Wer kann sonst von sich behaupten, morgens bei der Arbeit als erstes Giraffen, Zebras und Straußen in die Augen zu schauen?
1: Es gibt natürlich Tage, wo man denkt, Mensch, ich könnte jetzt auch in so einem warmen Büro sitzen und einen Kaffee schlürfen, weil wir das hier natürlich auch bei Wind und Wetter machen. Aber das ist eigentlich, ja, das will man aber trotzdem nicht missen. Also so wie heute eben, das ist schon ein toller Job.
0: Außerdem zeichnet sich bei Nasale Nachwuchs ab. Noch mehr Abwechslung für Christoph Thien. Die Zebragruppe im Jada-Park wächst und man könnte fast meinen, man sei mitten in Afrika. Eisbärenmutter Valeska scheint schon ganz heiß zu laufen. Tierpfleger Thomas Grunert möchte ihr Mütchen kühlen.
2: Hallo Maus.
3: Hallo Maus.
0: Damit die Bären eine Zeit lang mal nicht nach ihrem Gatten giert, will Thomas sie mit Leckereien ablenken. Immerhin kommt sie sofort anmarschiert. Auch mit Bällen und anderem Spielzeug hat sich Valeska schon oft von ihrem Trennungsschmerz ablenken lassen.
2: Valeska und Lale gehen ständig schwimmen. Also die sind total begeistert. Wenn ich irgendwie ein Spielzeug ins Wasser schmeiße, dann sind meistens beide drin. Außer Lale hat ein Verbot. Es gibt so Momente, wo Mama das nicht haben kann, wenn die Kleine dazwischen funkt, ne? Momentan sind die beiden ein Herz und eine Seele. Allerdings gibt es auch schon erzieherische Maßnahmen. Lale hat auch schon ein, zwei Mal jetzt was an den Backen gekriegt. Mama wollte ein Spielzeug haben, Lale wollte das gleiche Spielzeug haben und da hat ihr Mama klipp und klar gesagt, so nicht.
0: Valeska bringt der Kleinen halt nicht bloß bei, was man fressen kann und was nicht.
2: Mal gucken, wie der Stall aussieht. Ne, so ein, zwei Mal an den Backen hast du nämlich schon gekriegt.
0: Sondern auch Eisbärenmanieren. An denen mangelt es dem Frechdachs nämlich noch.
2: Also bei denen geht mir immer das Herz auf. Muss ich ganz ehrlich sagen, die haben so viel Blödsinn im Kopf. Die sind so lieb. Nicht ins Gitter beißen.
0: Da könnte schließlich eine Hand hantieren.
2: Maus hat hervorragende Zähne. Und klein sind die auch nicht, diese Milchzähne. Richtig schön spitze Teile. Also reingeraten sollte man auch bei der Kleinen nicht mehr.
0: Thomas gibt aber nicht nur darauf Acht, nicht gebissen zu werden. Er darf der Kleinen generell nicht zu viel Aufmerksamkeit schenken.
2: Beide brauchen gleich viel Aufmerksamkeit, denn sonst könnte die Mutter der Meinung sein, dass ich doch was von der Kleinen will. Und dann kommt eventuell der Mutterinstinkt. Und dann habe ich schlechte Karten. Also wenn ich mit der Kleinen rumblödele, dann mache ich das mit der Großen auch. Ja, genau. Und mal gucken, Leute.
0: Mal gucken, was da so schön scheppert und klappert. Lale schaut schon ganz interessiert. Und auch Valeska wendet sich vom Anblick ihres Liebsten ab und trabt zum Gitter. Das Guckloch ist allerdings schon besetzt. Von Lale. Valeska kann jedoch mühelos durch das obere Fenster beobachten, was da so los ist.
2: Wenn ich hier in der Schleuse stehe, ist es natürlich viel interessanter, mich anzugucken, als da unten in den Stall zu gehen. Ne? Ne? Du bist eine alte Gurke, bist du.

0: Thomas seinen Ablenkungsfisch noch los wird, ist fraglich.
1: Ja. Ja, ich finde es klasse, ich bin begeistert.
2: Ich bin begeistert.
0: Am Ende dient er selber als die perfekte Ablenkung von Valeskas Liebeskummer. Känguru-Dame Ruby ist erst seit ein paar Tagen im Zoo. Heute soll sie etwas Neues kennenlernen.
3: Ich möchte heute mal unsere Känguru-Mädels auf die Außenanlage lassen, zum ersten Mal. Numa und Gormit kennen das jetzt schon. Ruby, die ganz Neue aus Dortmund, die ist ja sehr scheu. Und auch im Vorgehege klappte das bis jetzt noch nicht so sehr gut. Sie rennt halt immer nach drin. Sie muss die Anlage früher oder später eh kennenlernen. Und ich hoffe mal, dass das jetzt ganz gut klappt.
0: Tierpflegerin Franzi Kuhreich weiß aus Erfahrung, Tiere sind immer für eine Überraschung gut. Ob Ruby wohl die Herausforderung annimmt oder ob sie zögerlich bleibt.
3: So, Mädels, dann kommt mal gucken.
0: Der Weg auf die Wiese ist frei.
3: Bitte schön.
0: Gromit ist die älteste Känguru-Dame im Zoo und die erste draußen. Der zweite Platz geht an Numa. Der dritte Platz. Der dritte Platz bleibt erstmal frei.
3: Na, Ruby, traust du dich heute nicht? Komm mal her, komm.
0: Dritter Platz, Ruby aus Dortmund.
3: Oh.
0: Endlich hat sie den Weg auf die Wiese gefunden. Damit Ruby nicht wieder zurück in den Stall rennt, hilft Franzi Kuhreich beim Kennenlernen der Wiese. Für Ruby ist das alles Neuland. Sie bewegt sich nicht vom Fleck.
3: Man sieht, dass sie die Anlage nicht kennt und dass sie dementsprechend auch sehr aufmerksam ist und überall hin und her guckt. Aber sie hat jetzt keine Panik. Also wenn sie richtig Stress hätte, dann würde sie anfangen, sich die Arme nass zu lecken und wie wild hin und her springen. Sie macht hier einen recht ruhigen Eindruck.
0: Rote Riesenkängurus sind die größten Vertreter ihrer Gattung. Die Beuteltiere können gut 1,80 Meter groß werden.
3: Man kann ganz deutlich sehen, dass sie ein Jungtier im Beutel hat. Sie hat von allen drei Mädels jetzt auch den dicksten Beutel. Also ihr Jungtier wird wahrscheinlich dann auch als erstes aus dem Beutel gucken.
0: Ruby trägt ein Baby bei sich. Vielleicht ist das ein Grund, warum sie so zurückhaltend ist. Das ist der Boss der Kapuzineraffengang im Jaderpark. Herkules. Ein neugieriger und freundlicher Geselle. Deswegen bekommt er heute ein Überraschungsei.
4: Wir wollen mal unseren Herkules etwas Gutes gönnen. Haben ein Nandu-Ei bekommen, das nicht gerade so groß ist wie ein Hühnerei, sondern schon etwas größer. Und wollen mal gucken, was er damit macht. Eigentlich ist das, ja, das hat halt keine weiche Schale, sondern eine ziemlich harte Schale. Und einfach zugucken, wie er das auseinandernimmt, was er damit überhaupt macht, wie er das untersucht. Ja, einfach Beschäftigung. Auf geht's.
0: Sich Beschäftigungsmöglichkeiten für die Tiere auszudenken, ist die Lieblingsaufgabe von Astrid Treptow und Rabea Tebelmann.
4: Hallo Herkules, hallo Mädels.
5: Hallo ihr Süßen. Wir haben euch was Feines mitgebracht.
4: Wir haben da was.
5: Ah. Rabea, ich bin ganz gespannt.
0: Eine neue Bewährungsprobe für Herkules und seine unbändigen Kräfte.
4: Herkules ist jemand, der Beschäftigung braucht. Der, wie soll man sagen, ja,
5: der macht der viel Blödsinn.
4: Genau.
5: Sonst fängt er an, Sachen auseinanderzubauen und ja, macht gerne was kaputt.
4: Ja, man sieht das wunderschöne Haus. Sie haben also jetzt ein halbes Cabrio-Haus und die andere Hälfte geht noch. Also eine Sonnenseite, eine Regenseite. Ich meine, der Mann, der denkt wirklich gut.

0: Aber ja, gut ist es natürlich nicht. Der stellt sich da drauf, setzt an und dann muss der, wenn der so richtig hitzig ist, einfach diese nicht Wut, aber diesen Überschuss ja an Energie rauslassen. Und das hat er auch schnell eben kaputt. Das ist bei dem gar nichts. Ja, und so muss man sich zwischendurch mal was einfallen lassen. Außerdem ist das sehr, sehr lustig mit ihm. Ja, er ist einfach ein ganz süßer, aber er sieht immer so brandgefährlich aus. Dabei ist er eigentlich ganz harmlos. Und Rabea und ich, wir wollen jetzt einfach mal ihm eine kleine Überraschung gönnen und ja, bauen einfach ein Nest und haben das Nandu-Ei dabei. Und für die anderen, für seine Mädels, werden wir nebenan noch ein kleines Nest bauen mit Heimchen und Mehlwürmern. Und dann wollen wir mal gucken, was dabei rauskommt. So, Rabea, du musst mir jetzt bitte mal zur Hand gehen.
1: Jede Menge Arbeit für die Tierpflegerinnen und danach für die Kapuzineraffen. Ob Herkules wohl etwas mit dem Riesenei anfangen kann? Ruby, das neue Känguru im Zoo, durfte heute zum ersten Mal mit auf die Wiese. Große Sprünge macht sie noch nicht. Alles muss erst einmal ausgiebig betrachtet werden. Jetzt wird auch noch Carlos ins Vorgehege gelassen. Durch den Zaun hat die neue Riesenkänguru-Dame Bock Carlos schon des Öfteren gesehen. Da stand sie aber innen und er außen. Das ist heute anders. Urplötzlich ändert sich das Bild. Showlaufen vor Carlos. Auch wenn Ruby nicht direkt vor Carlos stehen bleibt, des Interesse sieht anders aus. Carlos bleibt wie immer cool. Ganz der Macho.
2: Ja, das sieht erstmal ganz gut aus. Ruby zeigt ja auch Interesse an Carlos. Carlos zeigt sich noch ein bisschen uninteressiert oder eher schüchtern. Aber das gibt sich dann, wenn er zu den Mädels darf. Und sie ist hier draußen ganz ruhig. Sie guckt sich um. Numa und Gromit interessiert das nicht so wirklich. Die liegen da vorne einfach mal rum. Aber Gromit kennt Carlos auch. Die haben ja schon viele Jahre zusammengelebt. Das sieht so ganz gut aus.
1: Gute Aussichten auch für Ruby. Seit Carlos aus dem Stall herausgekommen ist, kommt sie ihm Meter für Meter entgegen. Und Carlos auch. Bahnt sich da eine kleine Love Story an? Ruby trägt ein Kind im Beutel, wäre aber schon wieder empfangsbereit.
2: Carlos ist ein erfahrener Zuchtbock, der hat schon viele Jungtiere gezeugt. Wir hatten ja vorher auch einige andere Weibchen gehabt und die waren alle immer tragend. Und wir hatten viele Jungtiere, die wir dann natürlich irgendwann abgeben mussten, damit es eben nicht zur Inzucht kommt. Und dementsprechend kann er das gut.
1: Noch wird Carlos aber nicht zu den Damen gelassen. Er hätte sonst nur noch eine Sache im Kopf.
2: Das ist immer ganz gut, wenn da mehrere Weibchen da sind, weil das Problem hatten wir ja, dass wir nur noch Gromit und Carlos hatten und dass er sie dann eben ständig decken wollte und sie überhaupt keine Ruhe mehr hatte. Und deswegen brauchten wir eben auch neue Weibchen. Nun haben wir drei. Und Numa, da sind wir uns nicht sicher, ob sie was im Beutel hat, aber bei Ruby sieht man das ja deutlich, dass es ein Jungtier ist. Wenn das ein Weibchen sein sollte, dann könnte das auch noch bleiben.
1: Von der Geburt bis zum ersten Verlassen des Beutels vergeht ein gutes halbes Jahr. Geschlechtsreif werden Kängurus mit knapp 2 Jahren. Im Gehege der Kapuzineraffen sind die Bastelarbeiten der Tierpflegerinnen in vollem Gang.
0: Das einfach oben drauflegen und dann so als richtiges Nest in der Mitte, dass das nicht gleich findet.
1: In das Nest soll ein unbefruchtetes Nandu-Ei.
0: Dann warten wir noch mal.

0: Ei. Gehen wir ein Stück weiter, Rabea, denn für unsere Mädchen müssen wir ja auch was bauen. Ich lache allerdings gleich. Gleich sitzt er hier bei den Mehlwürmern und bei den Heimchen und die Mädchen wollen das Ei. Dann ist das eben so. So, ich halte auf. Ich würde sagen, die Kuhle, ne? Nicht so weit weg, oder?
1: Ein weiteres Nest für die Kapuzinerdamen. Das Ei soll Boss Herkules bekommen.
0: Ich habe es. Unser Nando-Ei. Wenn wir jetzt Pech haben, lässt das fallen. Wenn wir Glück haben, dann versucht das wirklich auseinander zu tackern. Bin ich gespannt.
1: Auch die Affen scheinen gespannt zu sein. Für die Tierpflegerinnen ist dies eine willkommene Abwechslung.
2: Die Tiere zu bespaßen ist super toll. Also man freut sich immer, wenn die was zu tun haben, wenn man die beschäftigen kann. Wenn man sieht, wie die selber Spaß dran haben. Und das ist immer wieder schön. Das mache ich immer wieder gerne.
0: Okay. Ich gebe dir das Ei in deine Hände. Und?
1: Astrid Treptow will noch Mehlwürmer in das Nest geben.
0: Herkules, du musst zu Rabea. Wo ist denn Rabea?
2: Das Ei, das kennt er schon.
0: Ja, ich glaube auch. Ich glaube, die Mehlwürmer und die Heimchen interessieren ihn viel mehr. Vor allen Dingen Mehlwürmer, die sehr gehaltvoll sind, ja. Und deswegen kennen die das auch und sind da sehr versessen drauf, auf jeden Fall.
1: Mehlwürmer, Heimchen und Nandu-Ei bekommen einen Platz tief unten im Heu.
3: Guck mal, hier ist ein Ei. Dickes Ei.
0: Auf die Plätze, fertig, los, jetzt dürft ihr.
1: Startfrei. Und Herkules geht gleich robust zur Sache.

0: Aus dem Handtuchbündel kleinen Gepardenkind Jahres ist mit Flaschenaufzucht und mit viel Liebe ein stattlicher Gepard geworden. Kaum zu glauben. Mittlerweile ist er knapp 3 Jahre alt und im zeugungsfähigen Alter. Seine Tanten Mukaya und Kaduna bleiben im Zoo. Da sich Geparde in jungen Jahren am besten fortpflanzen, soll Jahres den Zoo verlassen. Dafür bedarf es aber noch einer Impfung.
1: Unser Gepardenkater Jahres, der geht ja nach Spanien und soll vorher noch mal geimpft werden. Da gucke ich jetzt, dass ich alles bei habe, dass wir das auch machen können. Hier den Pfeil mit dem Impfstoff habe ich dabei, mein Blasrohr habe ich dabei. Ja, dann kann es losgehen.
0: Der Pfeil aus dem Blasrohr wird Bastian Lange sicher nicht beliebter bei Jahres machen. Damit sich aber Tierpflegerin Franzi Kuhreich nicht gänzlich das Vertrauen von Jahres verscherzt, wird sie sich bei der Aktion zurückhalten. Ihre Arbeit ist getan.
2: So, ich habe den Jahres jetzt in die Mittelbox gesperrt.
1: Mittelbox, okay.
2: Da können Sie von beiden Seiten, wenn nötig.
1: Ja, okay.
2: Ich halte mich da aber aus der Nummer raus.
1: Alles klar.
2: Ich möchte nicht, dass er das mit mir in Verbindung bringt.
1: Nee, okay, klar.
0: Der Pieks mit dem Pfeil in die Hinterflanke ist sicher schmerzhaft.
2: Ja, das ist immer ganz gut, wenn man damit nicht in Verbindung gebracht wird, weil wir ja täglich mit den Tieren arbeiten. Und wenn die dann Angst vor uns haben, dann macht das eben nicht allzu viel Sinn. Dann bin ich lieber die Gute, die ihn hinterher wieder rauslässt.
1: Gut.
2: Sie dürfen. Ich halte mich raus.
1: Alles klar. Ich sag Bescheid, wenn es fertig ist.
2: Okay.
0: Die Rollenverteilung ist klar. Franzi Kuhreich ist die Gute. Tierarzt Bastian Lange ist der Böse. Bei den Kapuzineraffen hat die gezielte Suche nach Mehlwürmern und Heimchen begonnen. Ob die Tierpflegerinnen das so wohl erwartet haben?
3: Ja, die haben richtig ihren Spaß schon. Sie wühlen alles auseinander und suchen und untersuchen. Sie wussten aber auch schon genau, was da kommt. Das merken die vorher, das riechen die. Und ja, so haben wir uns das vorgestellt.
0: Hier suchen aber nur die Frauen. Boss Herkules ist am anderen Haufen beschäftigt.
3: Du, Herkules hat das schon entdeckt. Jetzt, guck, jetzt hat er's. Oh, pass auf, Rabea, der geht jetzt bestimmt wieder rüber zum Wasser und will's waschen. Oder?
4: Ja, siehste, kaum gesagt, da ist er schon.
3: Ja, das ist sein

0: Ei. Und jetzt hat er's kaputt.
1: Herkules scheint ein cleveres Bürschchen zu sein.
0: Kapuziner sind Affen, die sich auch Werkzeuge suchen. Ich hätte jetzt überlegt, sucht er sich einen Stein und klopft drauf rum oder sucht er sich einen Stock und will ein Loch reinmachen. Aber er macht sich das ganz einfach. Er sucht sich einen richtigen Felsblock schon, geht dahin und haut es eben kaputt. Und es ist einfach toll zu beobachten, auch für uns. Pass auf, jetzt wird es ihm gleich weggenommen.
1: Vor lauter Muskelprotzerei wird Herkules hinterrücks das Ei geklaut.
0: Er muss halt aufpassen, ne? Die anderen sind auch schlau und warten den Augenblick ab.
1: Kapuzineraffen haben ein für Affen ihrer Größe ungewöhnlich großes Gehirn. Sie sind daher besonders intelligent, scheinen aber nicht in der Lage, Probleme durch Einsicht zu lösen. Sie probieren lieber aus. Den südamerikanischen Regenwaldbewohnern ist das Nandu-Ei jedenfalls eine Quelle der Beschäftigung.
0: Die poolen immer noch, die werden auch noch lange suchen, weil es könnte da ja noch was drin sein. Da ist bestimmt auch noch was und von dem Ei liegt noch. Und man sieht es, sie sind immer wieder am Eintunken, am Lecken und haben da jetzt erstmal ein bisschen mit zu tun. Tja, und wir können sie eigentlich alleine lassen mit ihrem Spaß. Lass sie noch ein bisschen verwüsten und tschüss.

0: Am Deich sind Schattenplätze rar. Die Mittagssonne steht über Friedrichskoog und der Seehundstation. Statt am Ufer sieht man die erwachsenen Tiere fast alle im Wasser. Zur Abkühlung. Die jungen Seehundheuler haben sich der Sonne ergeben. Für den Mittagsschlaf. In der Futterküche der Station hält Biologin Janne Sundermeier für solch heiße Tage eine Überraschung parat.
1: Ich gehe jetzt noch mal zu unseren Dauerhaltungstieren. Die kriegen heute ein bisschen was zum Arbeiten. Training ohne Trainer. Es gibt Eisbomben. Ist ja ein heißer Sommertag. Also einen wunderschönen Eisblock mit Hering drin, wo sie sich dann ihren Fisch selber erarbeiten können.
0: Blockbeschäftigung sozusagen. Ob Fisch wohl auch gefroren schmeckt?
1: Also ich habe es noch nicht probiert, aber den Tieren schmeckt's. Damit er sich löst, weil so sitzt er ja fest. Und ich kriege ihn nicht raus. Und deswegen mache ich ein bisschen warmes Wasser außen dran, um den aus dem Eimer zu lösen. Weil es soll ja nur der Hering und der Eisblock ins Wasser. Da wird man es knacken. Ohne den Eimer. Den Eimer möchte ich nicht mehr so gerne mitverfüttern. Und jetzt löst es sich ganz, ganz leicht.
0: Die Handschuhe trägt Janne Sundermeier aus hygienischen Gründen. Nicht wegen der Außentemperatur.
1: Ja, für norddeutsche Verhältnisse ist es doch heute sehr warm. Wir können kurze Hosen tragen. Im Juni. So, los geht's.
0: Raus in die Hitze Norddeutschlands. Die Kegelrobben scheinen schon zu warten. Gepard Yaris muss heute geimpft werden. Er ist fast ausgewachsen und soll in einen anderen Zoo. Das ist eine Aufgabe für Tierarzt Bastian Lange. Tierpfleger halten sich bei so etwas immer gerne im Hintergrund. Es reicht völlig, wenn die Tiere für den Pieks der Spritze auf den Arzt sauer sind.
2: Ja, und das Ganze halt, er merkt ja schon, dass irgendwas anders ist als sonst, guckt doch ganz interessiert. Den Vorteil, den ich jetzt habe, ist, dass er das alles noch nicht kennt. Also wir sind so noch nicht aneinander geraten. Die andere Impfung hat er noch von da gehabt, wo er hergekommen ist. Das ist jetzt praktisch das erste Mal, dass er die von mir kriegt. Deswegen ist er wahrscheinlich auch so entspannt. Ansonsten, ja, möglichst zügig, aber trotzdem ruhig dabei.
0: Das ist ausnahmsweise mal keine Beschäftigung für Yaris. Er scheint völlig arglos zu sein.
2: Ich gucke immer auf die Distanzen, also wie weit oder wie dicht komme ich ans Tier ran. Deswegen reicht das eigentlich auch, wenn ich es mit dem Blasrohr mache. Ist gut.
0: Yaris sitzt nur einen guten Meter von ihm weg. Für längere Distanzen kommt das Medikament mit dem Druckluftgewehr geflogen.
2: Ist doch gut.
0: Zahm war Yaris noch nie. Der Pfeil hat Yaris in den Muskel getroffen und ist dann gleich von ihm weggewischt worden. Jetzt steckt er im Holz. Ob das wohl genug Zeit war, den Impfstoff abzugeben?
2: Ich habe ja erst ihn getroffen. Dann ist praktisch der Impfstoff rein. Dann ist er, dadurch, dass er sich bewegt hat, den Muskel angespannt hat, ist der Pfeil rausgesprungen und steckt dann jetzt im Holz. Das ist alles drin, was drin sein muss. Also ist alles gut gelaufen. Und ja, wo der Pfeil ist, weiß ich dann auch.
0: So richtig scheint Yaris nicht verstanden zu haben, was hier passiert ist. Das ist aber auch ganz gut. So kann der Tierarzt sich mit gutem Gefühl von ihm verabschieden.
2: Klar, es ist schade, man gewöhnt sich ja an die ganzen Tiere hier, die da sind. Und er ist ja nun auch irgendwie ein junger Kater, also hat einen gewissen Charakter auch, den er auch oft an den Tag legt. Aber es macht halt in dem Fall Sinn, weil da, wo er hingeht, soll er ja für Nachwuchs sorgen. Geparden sind halt gefährdet. Und wenn da halt die entsprechenden Katzen sind, wo er dann auch Papa werden kann, dann ist das natürlich sinnvoll. Und wenn er die Mission erfüllt hat, kommt er aber auch zurück. Ist auf jeden Fall ein schönes Tier.
0: Hasta la vista, Yaris. Viel Spaß in Spanien. Der Spaß für die Kegelrobben und Seehunde ist tiefgefroren. Janne Sundermeier hat heute statt der üblichen Fischstückchen einmal Hering in Eis bereitet. Kegelrobbe Nemi steht gleich Schlange an der Eisbar.
1: Gut, alle Kegelrobben gehen wieder ins Wasser. Keiner will.
0: Ganz unbekannt ist ihnen Tiefkühlkost nicht.
1: Die finden es großartig. Die wissen auch schon haargenau, was jetzt kommt. Ne, Hein auch. Nicht erschrecken, Joris. Na, das muss ins Wasser.
3: Guck mal, Dicker.
1: Kommt man nicht ran, ne? Kommt man nicht ran. Joris geht ab. Der Eisblock kommt hinterher.
0: Ein riesiger, gefrorener Fischeisblock. Für die Kegelrobben Intelligenztest und Beschäftigung in einem. Joris scheint es nicht zu fassen. Wo kommt denn da wohl der Fisch raus?
1: Es ist in erster Linie ärgerlich, weil er noch nicht drankommt. Er versucht jetzt umzudrehen. Auf der anderen Seite gucken ein paar Schwanzspitzen raus. Und er schafft es aber noch nicht dran zu kommen, weil bis auf die Schwanzspitzen der Hering noch nicht freigelegt ist. Das heißt, er muss ein bisschen was arbeiten.
0: Arbeiten sollen auch die anderen Robben.
1: Die anderen wollen auch, haben auch Interesse. Aber Joris ist der Chef. Das ist erstmal sein Eisblock. Aber wir haben ja noch mehr. Wir können Nemi auch einen gönnen. Guck mal, da kommt noch einer, Joris. Schwierig, ne? Noch so ein kaltes Ding. So.
0: Noch kommt Joris mit der kalten Fischfracht nicht gut zurecht. Gut für ihn? Seine Hauptmahlzeit ist das nicht.
1: Nee, das geht in erster Linie um den Spaß und um Beschäftigung, dass sie ein bisschen was zu tun haben. Stück für Stück. Draußen in der Natur müssen sie ja auch arbeiten für ihren Hering. Der schwimmt ja auch nicht ins Maul. Und gerade die Nemi ist ein bisschen schlauerer als Joris. Die wartet auch gerne mal ein bisschen länger, bis die ersten Stücken aufgetaut sind und man leichter rankommt. Oh, und da ist der Erste. Der ist natürlich jetzt noch ein bisschen gefroren. Und mit den Vorderkrallen kann sich eine schöne kleine Portion teilen. Die weiß haargenau, an welcher Stelle man wann ansetzen muss, um an seinen Hering zu kommen.
0: Kegelrobbenbulle Joris versucht es Nemi gleich zu machen. Das ganze Stück Eis flutscht ihm aber aus dem Mund und Kegelrobbendame Nemi kann sich ein paar Fische schnappen. Der letzte Eimer Heringseis ist für die Seehunde im anderen großen Becken. Ein Fenster in die Nordsee ist die 9 Becken umfassende Aquarienanlage im Zoo am Meer. Verschiedene Meereszonen wurden nachempfunden, wie zum Beispiel die Hochsee bei Helgoland, in der sich aufgrund der Klimaerwärmung auch Streifenbarben aus wärmeren Gewässern immer wohler fühlen. Weil ein Aquarium ein hochempfindlicher Lebensraum ist und man neue Fische nicht einfach so hineinwerfen kann, gibt es hinter den Kulissen eine Fischfarm.
4: Da sind sie. Die haben wir gestern gekriegt, Nathalie.
1: Das sind
4: gestreifte Meerbarben. Haben wir gestern angeglichen, nach anderthalb Stunde eingesetzt. Und da waren die schon ziemlich maddelig und erschöpft. Saßen so auf dem Boden und waren sehr ruhig. Und jetzt kann man sehen, sind sie schon agil. Und ich denke, wir probieren mal aus, ob die schon fressen und gucken, was sie fressen. Ich habe hier 3 verschiedene Sorten Futter. Packen wir von jedem mal eine kleine Menge rein, gucken, ob sie das mögen. Da haben wir da aufgetaute Myses, Krill und Artemien.
0: Die jungen Streifenbarben stammen aus südlichen Gefilden.
4: Diese Fische haben wir gestern zugeschickt bekommen. Das ist ein Familienbetrieb, die tauchen im Mittelmeer und im mittleren Atlantik bei Portugal, Frankreich und fangen da Meerestiere. Und da kann man sich dann eine Bestellung aufgeben und das bekommen, was man gerne eventuell hätte. Diese wollen wir jetzt groß züchten hier hinter den Kulissen, bis sie dann die gewünschte Größe haben, dass wir sie dann in die Show einsetzen können. Jetzt ist für uns erstmal wichtig, sind sie gesund und fressen sie.
0: Die Fische ertasten ihre Nahrung mit ihren Bartfäden am Maul.
1: So, Ein ganz bisschen erstmal, ne?
4: Mhm. Machst von der Strömung her ziemlich weit rechts.
1: Was ist jetzt denn hier? Artemien? Das sind kleine Krebse.
0: Drei verschiedene Arten von winzigen Krebstieren haben Nathalie Franken und Hubert Wehling zum Probieren mitgebracht.
4: Klasse, ja, fein. Da kann man jetzt, ich wollte jetzt erstmal Natur pur ausprobieren und dann kann man eben in großen Abständen auch Vitamine zufügen. Dann werden sie kräftiger und wachsen schneller und sind agiler.
0: Zurück in der Seehundstation.
1: So, Mareike, Eisbecher. So.
0: Ein Eisklotz mit Fisch soll auch die Seehunde beschäftigen.
1: Eisbecher. Und los geht's. Ach, du hast Appetit. Meine Güte. Na, Dern, keine Lust auf Eis? Nee, Dern möchte nicht.
0: Dern hat gerade ein Jungtier zu versorgen. Ein Eisbecher scheint ihr im Moment doch zu viel Ablenkung zu sein. Andere sind da eifriger.
1: Das ist Mareike. Sehr engagiert, wird auch nicht geteilt. Sie hat ja auch eben schon neidisch über den Zaun gelinst.
0: Die Kegelrobben haben zuvor ihr Klotzeis bekommen.
1: Nichts wird geteilt. Ja, als erster zaghafter Versuch von Lilly und geklaut.
0: So schnell gibt Mareike aber nicht nach.
1: Und zurück.
0: Der geeiste Fisch scheint wirklich eine gute Beschäftigung zu sein. Offenbar genießen die Tiere den Knabberspaß.
1: Dern auch. Oh, ja, sieh mal an. Das ist schon sehr schön. Das bringt wirklich richtig viel Spaß. Ja. Leider haben wir da nicht so häufig die Zeit für.
0: Nach anfänglichem Zögern beteiligt sich auch Mutter Dern an der Schlacht am Eisbuffet. Stück für Stück lösen sich die Heringe aus dem gefrorenen Wasser. Das ist nicht nur eine schöne Abwechslung für die Robben, sondern auch für die Biologen. Schließlich gibt es in der Heulersaison ansonsten jede Menge Stress.
1: Da gibt es schlechtere Plätze, an denen man abends sein kann. Das war schön. Gibt's bald wieder.
0: In Friedrichskoog ist Schluss mit der Beschäftigung der dauerhaft in der Station lebenden Robben. Noch ist aber der ganze Fisch nicht aufgetaut. Bei den Hullmannaffen sind die Hauptbeschäftigungen herumsitzen, klettern und fressen. Dazu kommt noch Nachwuchsbetreuung. Außerdem ist da noch das tägliche Abendbrot. Das wird aber gemeinsam im Stall eingenommen. Marina Johannhardt kümmert sich darum.
5: Wir haben jetzt schon gegen Abend und ich fütter jetzt verteile bei den Hullis das Futter. Äste haben wir schon aufgehängt, wir haben sauber gemacht und jetzt verteile ich halt das Futter für die und dann können die gleich rein. Wir haben ja im Moment 8 Hullmanns und die möchten natürlich alle was abhaben. Und Uviris, der Chef, der setzt sich an einen Tisch und lässt da keinen mehr hin. Und wenn wir das nur auf einen Tisch verteilen, isst er alles, was gut ist. Die Mädels können dann nur die Reste essen. Und so haben alle die Chance, was abzubekommen.
0: Ein gemeinsames Essen an einem Tisch würde nicht funktionieren. Jetzt wird es auch Zeit, die Hullmannaffen reinzuholen.
5: Heute haben wir ziemlich schlechtes Wetter, es ist ein dickes Gewitter im Anmarsch mit Regen und eventuell noch stärkerer Wind. Deswegen hole ich sie lieber rein und normalerweise, also wenn es im Sommer warm ist, auch über Nacht, dann dürfen sie schon draußen bleiben, weil wir haben draußen stabiles Gitter, da kann eigentlich nichts passieren.
0: Hoffentlich zieht das Gewitter vorbei, denn warm ist es draußen. Dann könnten die Tiere später wieder raus.
5: jetzt wird es richtig Zeit. Es wird dunkel. Die sind auch schon ziemlich aufgeregt. Gewitter ist so überhaupt nicht deren Sache. Hunger haben sie zudem noch. Deswegen mache ich jetzt schnell auf. Wenn ich den Schlüssel so schnell finde.
0: Der Schlüssel ist gefunden. Der Schieber zum Stall kann aufgehen. Alle drin, keiner wird nass. Tischmanieren scheint es bei den in Indien heiligen Tieren nicht zu geben. Jeder frisst so schnell und so viel, wie er kann. Vom Gewitter scheint man verschont zu bleiben.
5: Wenn es dann richtig losgeht, dann muss man sich überlegen, wo man anfängt. Weil das muss dann eigentlich schnell gehen. Und da sind einige doch empfindlicher als andere. Die Hohlmanns gehören eher zu den Empfindlicheren, deswegen sind die meistens mit als Erstes dran. So, bis morgen.
0: Die Kleinen dürfen auch schon mitprobieren. Donner ist aber nichts für sie. Schluss mit dem Gemüsebuffet. Um zu prüfen, welches Futter die jungen Streifenbarben bevorzugen, servieren Hubert Wehling und Nathalie Franken ihnen verschiedene Planktonarten.
4: Gestern eingesetzt und heute schon so ein Appetit. Cool. Wenn frisch eingesetzte Tiere so fressen wie die hier, ist immer ein gutes Zeichen. Wunderbar, also es sind kerngesunde Fische.
0: Die Artemia-Krebse gehen weg wie warme Semmel.
4: Probieren noch mal ein bisschen Grill und dann machen wir nach dem Frühstück noch mal. Es ist für Jungfische angebracht, immer in Abständen zu füttern, wie man auch kleine Säuglinge nicht nur einmal oder zweimal am Tag füttert, sondern sagen wir mal alle 3 Stunden. So machen wir das mit Jungfisch auch. Hauen da jetzt nicht so eine große Portion rein, die auf dem Boden rumgammelt, sondern füttern in gewissen Abständen immer eine kleine Menge und das über den ganzen Tag hinweg.
0: Streifenbarben werden gut und gerne 25 bis 30 cm lang und 1 Kilo schwer. Wenn die Jungbarben weiterhin so einen gesunden Appetit haben, dürften auch sie bald diese stattliche Fülle erreichen. Zurück im Jadapark. Die Gewitterfront hat keinen Regen gebracht. Auf ihrer Rückseite heller Sonnenschein. Dagmar Hein guckt, ob ihre Lieblinge den Gewitterdonner gut überstanden haben.
1: Das hier, diese Schönheit hier, das ist Miriam, mein ganz persönlicher Favorit. Komm her, Schatz, komm. Ich weiß, dass du das kannst. Sie sieht ein bisschen verboten aus, weil, ne, Glatze sieht man ja, unschwer zu erkennen. Das kommt aber, weil ihr Partner

0: Sie rupft. Warum auch immer.
1: Jedes Paar hat seine Vorlieben. In der Vergangenheit wurde Miriam in einer Privathaltung leider nicht besonders gut behandelt.
0: Sie ist für mich was ganz Besonderes, weil sie so sehr zutraulich ist und auch mal auf die Schulter kommt. Ja, komm. Ja, siehst du, geht doch. Fein. Fein, du bist so fein, ne?
1: Fast zärtlich ist Miriam zu ihrer Tierpflegerin. Ihr Partner scheint das argwöhnisch zu betrachten. Zur Beruhigung muss Dagmar Hein ihn bestechen.
0: Man muss dann auch beim Nüsse geben immer so ein bisschen auf seine Finger aufpassen. Na, mein Freund? Bitte? Möchtest du da auch mal wieder drauf? So, bitteschön. Komm her, Schatz. Wolltest du noch mal? Du nicht. Komm.
1: Eine Amazone hätte auch gern eine Nuss.
0: Du nicht. Hier wird mit harten Bandagen gekämpft. Also bei Futter hört die Freundschaft auf. Bombs. Oh, Miri, bist runtergefallen? Das war jetzt nicht so geplant, ne? Das war mir schon klar.
1: Oder doch geplant? Miriam muss sich auf der Schulter jedenfalls keiner Futterräuber erwehren.
0: Sie hat echt einen schweren Stand. So gegen die Amazonen, gut, da kann sie sich ja noch behaupten. Aber gegen die anderen Aras, da. Vielleicht hat sie auch Angst. Wir wissen es eben halt nicht. Vielleicht ist sie ja dann auch, wo sie vorher war, vielleicht auch mit anderen Aras zusammen gewesen, die sie nur verprügelt haben. Dass sie von Haus aus eben halt Angst hat. Klar, und die anderen, die merken das natürlich. Ist ja logisch. Die denken sich, oh toll, super Opfer, da kann man ein bisschen drauf rumhaken. Ne? Ne? Nicht in die Nase beißen. Ein Piercing brauche ich nicht.
1: Kuschelstunde mit Miriam.
0: Ja, du bist fein, ne? So, bitte. Das ist toll. Du bist echt toll.
1: Da scheinen zwei sehr glücklich zu sein. Sehen Sie, warum Wurmkurpulver bei Waschbären nicht gut funktioniert? Wie die Tierpfleger müde Löwen auf Trab bringen? Und welchen Namen der Seehundnachwuchs bekommt? Sowie noch viel mehr in der nächsten Folge von Seehund Puma und Co.
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0: Freitagabend. Schön, dass Sie mit dabei sind. Ganz herzlich willkommen. Tja, und wir beenden diese Woche wie so oft in der Vergangenheit mit negativen Meldungen von VW. Der Konzern hat heute die Halbjahreszahlen vorgelegt und die sehen nicht gut aus. Um fast ein Drittel ist der Gewinn eingebrochen. Die teuren US-Zölle, kein gutes Geschäft in China. Gründe gibt es viele, nur gibt es auch Lösungen. Immerhin versucht VW-Chef Blume zu beschwichtigen, Werksschließungen seien die teuerste Lösung.
1: In Emden arbeiten allein 7.700 Menschen direkt für VW. Etwa 3.000 weitere Arbeitsplätze in der lokalen Wirtschaft hängen indirekt an Volkswagen. Für die Region wäre die Schließung der Emder Fabrik ein schwerer Schlag. Darüber ist man sich hier einig.
2: Denken Sie an Kaiserslautern, denken Sie an das Ruhrgebiet. Das wird sicherlich zu einem Verfall der Immobilienpreise führen. Der Einzelhandel wird leiden. Das ist für so eine Region extrem schwer.
3: Ich finde es eigentlich eine Armut, dass man wegen einer Milliarde der Stadt 50 Milliarden und dann, also ich würde gerne Volkswagen sagen, so Junge, bitte, what the fuck is the problem?
4: Es ist ja nicht nur das Werk, auch die Zubringer, ne? Da sind so viele Arbeitsplätze dann in Gefahr.
1: Zwar macht Volkswagen noch immer Gewinne im Milliardenbereich, aber sie gehen zurück. Das zeigen die heute vorgestellten Quartalszahlen. VW-Chef Oliver Blume spricht von deutlichen Einschnitten und Sparmaßnahmen.
5: Am Ende geht es um die Kosten und die Kosten sind dann immer ein Produkt aus der Anzahl der Menschen, die wir haben. Und

0: den Arbeitskosten. Und daraus wird sich am Ende dann die Summe ergeben, die wir anpassen müssen.
1: Vor allem in China laufen die Geschäfte weiter schlecht. Anbieter wie BYD drängen VW zunehmend vom einst so wichtigen chinesischen Markt.
2: Chinesische Hersteller sind häufig im Bereich Elektroauto mittlerweile überlegen. Zudem kommt dazu, dass die Chinesen auch einen gewissen Patriotismus haben, lieber ein chinesisches Auto kaufen als ein europäisches Auto.
1: Zu möglichen Werksschließungen äußert sich der VW-Chef heute nur ausweichend. In Osnabrück befinde man sich momentan in fortgeschrittenen Gesprächen mit der Rüstungsindustrie.
3: Vertiefen wir das mit Helmut Eickhoff aus unserer Wirtschaftsredaktion. Helmut, Werksschließungen seien die teuerste Lösung, das sagt VW-Chef Blume. Aber eine Absage ist das nicht, oder?
4: Nein, das ist ganz sicher keine Absage. Die Werksschließungen sind nicht vom Tisch, die stehen weiter im Raum. Fest steht ja, vor allem die deutschen Werke, die Produzierenden, sind viel zu teuer, vor allem im Vergleich zu den osteuropäischen Werken des Konzerns. Da werden deutlich geringere Löhne gezahlt als in den deutschen Werken. Dementsprechend kann man auch sagen, dass die vor einer unsicheren Zukunft stehen. Da werden ja vor allem dann immer die Standorte in Hannover, in Zwickau, in Emden, aber auch in Neckarsulm genannt. Und wie es da genau mit den Standorten weitergehen wird, ob die tatsächlich geschlossen werden müssen, dann irgendwann in 5 oder 10 Jahren oder wie man die vielleicht besser auslasten kann, das wird der Aufsichtsrat verhandeln müssen und da wird es harte Gespräche geben.
3: Jetzt sagt Blume, aber erst einmal wolle er auf intelligente Lösungen setzen. Was soll das sein?
4: Also zum einen geht es ja darum, wie möglicherweise die Werke dann doch mit Modellen von VW weiterbetrieben werden können. Da sagt der Konzernvorstand, dafür könnten sich die Werke auch qualifizieren. Bedeutet, sie finden selber Lösungen, kostengünstiger zu werden, möglicherweise auch zum Beispiel den Verwaltungsapparat ein bisschen abzubauen und ja dann im Wettbewerb mit osteuropäischen, aber auch mit deutschen Werken dann vielleicht den Kampf um den Weiterbetrieb oder die Neugewinnung von bestimmten Modellen zu gewinnen. Dann, wenn das vielleicht nicht funktioniert, kann man darüber nachdenken, und das gibt es wohl auch schon in der Diskussion, chinesische Modelle in deutschen Werken zu produzieren. Und das heißt nicht Modelle von Herstellern wie BYD, sondern tatsächlich VW-Modelle, die Volkswagen in China für China entwickelt und produziert hat. Auch möglich, dass das in deutschen Werken gebaut wird. Und dann, und das wissen wir ja auch, gibt es Gespräche mit der Rüstungsindustrie im Moment ganz konkret bei VW in Osnabrück. Da sind die Gespräche sehr konkret und möglicherweise gibt es da auch schon bald Weiteres.
3: Ganz kurz noch, wie reagiert die Belegschaft, der Betriebsrat?
4: Die ist natürlich total sauer über das, was da an Plänen schon bekannt geworden ist. Hat erbitterten Widerstand angekündigt, will sich dagegen wehren. Ende August wird es zahlreiche Betriebsversammlungen geben. Da wird sich der Konzernvorstand den Fragen der Belegschaft stellen müssen. Also da wird es einen heißen Spätsommer geben.
3: Helmut, danke für die Einordnung. Energiegewinnung ist kostenintensiv und oftmals klimaschädlich. Deswegen wird immer weiter nach neuen Möglichkeiten gesucht, die möglichst effizient, klimafreundlich und günstig sind. In Lüneburg ist heute ein bundesweites Pilotprojekt an den Start gegangen, bei dem Wärme aus Trinkwasser gewonnen wird. Perspektivisch, so der Plan, könnte so ein Viertel der zentralen Wärmeversorgung in Lüneburg abgedeckt werden.
5: Frisches, kaltes Wasser, besonders jetzt im Sommer, gut zum Abkühlen, aber auch zum Aufwärmen. Wärme aus Trinkwasser gewinnen, das wird ab heute hier in Lüneburg getestet und wissenschaftlich untersucht, in einem Wasserwerk.
6: Daneben haben wir gleich in der absoluten Nähe unsere Wärmesysteme liegen. Heißt also, wenn sowas funktioniert, brauche ich auch keine großen infrastrukturellen zusätzlichen Maßnahmen ergreifen, um die Wärmeenergie, die ich hier auskoppel, in die zentralen Systeme zu transportieren.
5: Nutzen, was schon da ist also. Und so funktioniert's. Ein Teil des hier aus der Erde gepumpten Wassers wird abgeleitet. Ein Wärmetauscher entzieht dem Wasser dann einen Teil seiner Wärmeenergie. Die wird von einer Wärmepumpe so verdichtet, dass sie zum Heizen ausreicht. Das von etwa 12 auf 8 Grad abgekühlte Wasser fließt schließlich wieder zurück in die Leitung.
7: Man muss sich als Verbraucher generell keine Sorgen um das Trinkwasser machen. Das Trinkwasser wird nach wie vor zur Verfügung stehen. In anderen Ländern wurde das schon erprobt und umgesetzt und da hat man festgestellt, dass die Temperaturreduzierung in dem Trinkwassernetz gar nicht mal so deutlich ist.
5: Denn auf dem Weg zum Wasserhahn wird es von der Erde wieder aufgewärmt. In der Schweiz oder den Niederlanden etwa heizen Haushalte schon seit Jahren mit dieser nachhaltigen Technologie. In Deutschland ist es kompliziert.
8: Aktuell ist es so, dass wir in der Trinkwasserverordnung geregelt haben, dass man Wärme aus dem Trinkwasser nur gewinnen darf, wenn es der betrieblichen Eigenversorgung, etwa des Wasserwerkes, dient. Das heißt, man darf die Wärme nicht gewinnen, um unsere Häuser, unsere Wohnungen zu heizen. Und

0: Entsiegelung von Flächen auf Privatgrundstücken. 10 Euro zahlt die Stadt pro Quadratmeter entsiegelte Fläche. 2000 Euro sind es maximal pro Grundstück. Außerdem muss die Fläche mindestens 5 Quadratmeter betragen. Aber wird auch die Umgestaltung der inzwischen verbotenen Schottergärten gefördert?
1: Alles, was zu Unrecht entstanden ist, werden wir mit diesem Programm natürlich nicht fördern. Und dafür sind auch die Antragsteller verantwortlich. Die müssen das mit ihrer Unterschrift bestätigen, dass es um Flächen geht, die tatsächlich auch rechtmäßig entstanden sind und dann entsiegelt werden.
0: Aber wie viel Schotter ist rechtmäßig? Das scheint sich nur schwer definieren zu lassen, auch in Damme. Klar ist, es geht darum, private Flächen zu entsiegeln. Bislang haben nur 3 Grundstückseigentümer das Förderangebot in Anspruch genommen.
2: Heute war der Tag des großen Personalkarussells. Der Kanzler hat sein Kabinett umgebaut, der DFB hat Jürgen Klopp als neuen Bundestrainer vorgestellt und eine weitere Personalie in der DFB-Führungsriege, die kommt aus Niedersachsen. Ex-Nationalspieler und WM-Kommentator Per Mertesacker wird neuer Geschäftsführer Sport beim DFB. Mit Demut und dem Willen, hart zu arbeiten, wolle er Talente und Persönlichkeiten fördern. So hat er sich zu seiner neuen Aufgabe geäußert. Mertesacker kommt aus der Region Hannover, hat hier auch seine Profikarriere im Fußball begonnen. Und 2014 ist er in Brasilien Weltmeister geworden. Ja, wir bleiben sportlich, denn sportlich ist weiterhin einiges los hier in Hannover und Umgebung. Die Finals sind heute in ihren zweiten Tag gegangen. Und am Opernplatz wird gerade das Halbfinale beim Beachvolleyball der Männer ausgetragen. Meine Kollegin Christina Hoffmann ist für uns dort. Christina, da beneiden dich wahrscheinlich auch einige drum. Heute Nachmittag schon, da hat die Stadt gesagt, es sind zu viele, bitte niemand mehr kommen. Wie gehen die Veranstalter damit um?
3: Ja, ich sag mal, wer zu neidisch ist, der kann es jetzt noch mal probieren. Hier am Opernplatz ist es jetzt ein bisschen einfacher geworden, ranzukommen. Jetzt darf man auch wieder kommen. Ich lasse mal kurz den Blick schweifen, wobei ich würde sagen, immer noch einiges los. Und die Veranstalter, das ist eine logistische Meisterleistung. Es gibt hier viele Freiwillige, die mithelfen. Unter anderem auch Volunteers, die die Wege dann zeigen. Also die Leute dann in die richtige Richtung leiten und dann sagen, ach, geht doch auch noch mal zu den anderen Sportstätten hin. Und es gibt natürlich auch noch viele andere Freiwillige, beispielsweise hier am Beachvolleyball-Court. Das ist Jonathan, du bist hier auch mit dabei. Wie bist du dazu gekommen, hier zu helfen und was ist genau deine auch so wichtige Aufgabe hier?
4: Also dazu gekommen bin ich über Instagram. Ich habe in der Story vom DVV gesehen, also vom Verband, dass das Event hier stattfindet und habe dann einfach schnell mal angeschrieben, ob ich helfen kann. Habe schnell eine Rückmeldung bekommen, dass ich gerne am Court helfen kann. Dann in der Funktion als Ballroller bzw. als Haker. Das heißt, ich sorge dafür, dass die Spieler den Ball bekommen zum Aufschlag und das Spiel so reibungslos abläuft. Und in Auszeiten oder Spielunterbrechungen bin ich dann dafür verantwortlich, dass die Linien abgezogen werden, dass Bälle, die knapp in oder aus sind, dann gut erkennbar sind für die Schiedsrichter.
3: Das passt auch gerade ganz gut, weil das sieht man hinter uns auch gerade so ein bisschen. Jetzt haben wir nämlich gerade eine Unterbrechung. Können wir leider nicht sehen, wie hier gerade das Halbfinale ausgetragen wird. Morgen geht es dann ins Finale. Aber genau darum geht es. Die so wichtigen Helfer, die hier kostenlos und einfach nur, weil sie Bock drauf haben, mitmachen. Genauso wie die ganzen Besucher, die hier sind. Die haben auch einfach Bock auf diese Party hier, auf die Feier in der Innenstadt. Und das auf diesem altehrwürdigen, wunderschönen Opernvorplatz hier in Hannover.
2: Der wirklich deutlich sein Antlitz verändert hat. Christina, danke schön, viel Spaß euch noch. 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Und während der Finals, aber auch über die gesamte Zeit des Maschsee-Fests, ist der NDR vor Ort mit einem Pop-Up-Studio, in dem Sie uns bei der Arbeit zusehen können. Das Programm ist jeden Tag unterschiedlich. Heute ging es zum Beispiel um Landwirtschaft. Die Macher von 63 Hektar, dem Landwirtschaftspodcast des NDR, die waren da. Und meine Kollegin Sophie Mühlmann war für Sie mit dabei.
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6: Heute geht es hier bei NDR vor Ort den ganzen Tag um das Thema Landwirtschaft, um Pflanzen und um Tiere, um Hühner und das Ei.
7: Hier ist ungepunktetes, hier ist ein ganz normales Ei. Ne? Welches könnte jetzt vielleicht kein Hühnerei sein?
8: Das.
7: Das? Sagst du? Was sagst du?
8: Das ist irgendwie so eine Torte.
7: Das?
6: Wie fühlt sich das an, das Ei?
9: Manche fühlen sich rau an, manche fühlen sich wellig an und manche so ein bisschen Glitter.
7: Die Menschen kaufen ja in der Regel im Supermarkt ihr Ei. Und das ist immer ein genormtes Ei, Größe M oder Größe L. Und das ist entweder weiß oder so beige. Und dass es so eine Vielfalt überhaupt gibt, Das sieht man ja im Regal niemals.

0: Landwirtschaft zum Anfassen. Das ist auch das Konzept von Swantje Buus. Sie ist Bauernhofpädagogin.
1: Wenn man so ein warmes Ei, was frisch gelegt wurde, denn in der Hand hält, oder wenn man allein die Hühnerfüße handelt, oder die Eselohren streichelt, oder die borstigen Schweine, wenn man die Zauberstelle bei den borstigen Schweinen findet, das ist so toll. Und wenn sich das Schwein dann vor einem hinlegt, auch weil es dann so entspannt ist, weil man es einfach umgestreichelt hat.
2: Wo ist die Zauberstelle?
1: Soll ich sie jetzt einfach so? Nein, natürlich immer Hemd am Ohr.
3: Warum ist das so für alle Leute interessant, Tiere und Pflanzen und Bauernhöfe?
4: Weil das einfach ursprünglich ist, zu sehen, dass da was wächst. Frische Petersilie und frische Kräuter auf dem Balkon ist ja auch gut, wenn man Essen zubereitet. Einfach schön.
5: Dass man das eben der Stadtbevölkerung nahe bringt, wie ein Bauer arbeitet, wann er arbeitet und was er macht.
6: Das müsste eigentlich alle Menschen interessieren. Wir leben davon.
3: Also heute Hühner und Eier und morgen wird hier bei NDR vor Ort richtig Fernsehen gemacht. Da können Sie sehen, wie das funktioniert. Da wird am Nachmittag von hier aus der Weltspiegel produziert. Dafür ist der Ukraine-Korrespondent Wassily Golod extra aus Kiew hierher nach Hannover gekommen. Und morgen Abend wird von der Bühne hier Hallo Niedersachsen live gesendet.
7: Ja, schauen wir drauf, ob auch das Wetter morgen mitspielen wird. Eine Hochdruckzone beschert derzeit vielen Teilen des Landes sonniges und trockenes Wetter. Mit einer westlichen Strömung erreicht uns daher morgen wieder deutlich wärmere Luft. Kommende Nacht lösen sich die dichten Wolken häufig auf. Nur zur Elbe hin bleibt es mitunter noch wolkig, aber trocken. Tiefstwerte 8 Grad rund um Göttingen. Morgen scheint die Sonne vielerorts längere Zeit. Erst am Nachmittag sind ein paar lockere Quellwolken unterwegs. Dazu Höchstwerte von 29 Grad. Am Sonntag einige Schauer oder Gewitter bei rund 24 Grad. Am Montag und Dienstag wird es dann wieder sonniger und es bleibt weitgehend trocken. Egal, ob Sie zu den Finals gehen, zum Maschseefest oder in Ihrer Region die Sonne genießen, ich wünsche Ihnen ein schönes Wochenende. Am Montag sehen wir uns hier wieder, wenn Sie mögen. Bis dahin, machen Sie es gut.
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16: Die Hofgeschichten. Heute: Christine Bremer leistet praktische Geburtshilfe bei einem Putenküken.
17: Jetzt spricht es ins Mikrofon.
16: Helene Blom unterstützt beim Weidewechsel eher mental.
18: Ja, ich weiß, es ist anstrengend. Da, ihr hört die anderen doch.
16: Isa Ex möchte ihre Kühe von lästigen Fliegen befreien.
19: Komm her, das hilft euch.
16: Und Steffen Tuth spricht sich bei der Montage selbst Mut zu.
20: Ich sehe noch nicht so ganz, wie das funktioniert, aber wird sich schon irgendwie ergeben.
16: Köhlau in Niedersachsen. Es ist Sonntagnachmittag. Geflügellandwirtin Christine Bremer hat trotzdem alle Hände voll zu tun.
19: So, sollen wir mal gucken. Wir haben heute einen Schlupf, eigentlich von den Hühnerküken und den Putenküken. Ich habe heute Morgen schon mal reingeguckt in den Brutschrank und eigentlich sind die Putenküken fertig geschlüpft und die anderen sind aber noch voll dabei. Das heißt, wir werden heute mal die Putenküken einstallen. Jetzt muss ich erstmal hier vor allen Dingen gucken, wie hier so die Temperaturen sind. 36,9, das ist ganz okay.
16: Fast ein Jahr lang war der Aufzuchtstall eine Riesenbaustelle. Hühner hat Christine in der neuen Voliere bereits großgezogen. Und jetzt das erste Mal wieder Puten.
19: Putenküken habe ich schon ganz schön doll vermisst. Die sind so niedlich. Die sind echt noch ein bisschen niedlicher als Hühnerküken.
16: Denn optisch unterscheiden sie sich deutlich.
19: Die haben so längere Hälse, größere Köpfe und noch größere Glubschaugen. Und das macht sie einfach sehr, sehr, sehr süß. Jetzt hol mal die kleinen Scheißer mal.
16: Puten brüten 4 Wochen, Hühner nur 3. Weil alle ungefähr zeitgleich schlüpfen sollten, hat Christine die Puteneier eine Woche früher eingelegt.

0: Plumps. Oh, Plumps. Halt.
1: Ein paar Putenküken erkunden bereits den Brutschrank.
0: Och Leute, was macht ihr denn da? Gibt's doch gar nicht. Irgendwie haben ein paar das geschafft. Vielleicht muss ich einmal dieses oberste Tablett rausnehmen, damit ich an die Puten rankomme. Ja. Och, Putilein. Die sind da wohl rausgekommen. Die sind jetzt schon echt ganz schön aktiv. Diese kleinen Schiebbüdel. Oh. Ach Mensch, Leute, kommt mal hier rein.
1: Die Ausreißer haben den Deckel der Schlupfhorde hochgedrückt und sich befreit. Christine muss erstmal alles sortieren.
0: Dann können diese erstmal wieder rein.
1: Zurück mit den Hühnerküken. Und der Putennachwuchs darf in die Transportkiste und umziehen.
0: 1, 2, 3, 4, 5. Die sehen auch echt gut aus. Nabel. Guck mal, hier sieht man noch ein bisschen, wie der Nabel noch abtrocknet.

0: 15.
1: Beim Zählen kann Christine auch gleich kontrollieren, ob die Küken das Schlüpfen aus ihren Eiern gut überstanden haben und wohlauf sind.
0: 59, 60. Der hier braucht so ein Höschen. Gegen Spreizbeine.
1: Eine Fehlstellung, die hin und wieder vorkommt und Christine wahrscheinlich korrigieren kann. Unruhe auf dem Sophienhof in Neustrelitz. Hungrige Rinder wollen auf frisches Weideland. Den Umzug bereiten Carsten Duziak und Helene Blom vor. Aber hinten auf dem Weg ist schon eine Kuh durchgebrochen.
2: Nicht so schön, wenn da einer langlatscht. Problem ist halt, wenn ein Kalb, Fresser, Absetzer, wie auch immer, durch den Zaun durchkommt, können andere auch durch. So. Und es ist ein Heidenaufwand, zum Teil dann die ganzen wieder zurückzutreiben. Und ja, muss nicht sein. Macht nur Arbeit.
3: Nee, ich hoffe, dass die drinnen bleiben da hinten. Dass die nicht alle rausspringen. Wenn nicht, können wir hier nachher mal zur Not den Radlader reinstellen in den Weg so ein bisschen. Weil die denken sonst wirklich, hier geht's rein. Die binden mir die Strippe ja einfach näher davor. Komm, lass liegen so lange.
2: Gut.
1: Auf 300 Meter müssen sie alles dicht machen.
3: Nee, nur, wir bauen nur eine Abtrennung sozusagen, dass sie nicht gleich über alles laufen. Komm, da oben machen wir einen Querzaun rein, dass sie erstmal nur die schmale Wiese, das ist eh nichts, die und die nächste Wiese haben. Und dann geht's beim nächsten Mal da hinten weiter.
1: Das Wetter für den Umtrieb scheint gut. Es ist warm, aber noch nicht heiß. Außerdem weht ein angenehmer Wind.
2: Ist aber auch blöd, weil es die Restfeuchte überall rauszieht. Wind und Sonne zieht richtig schön noch mal das letzte bisschen Wasser raus. Also zum einen aus trockenen Sandflächen verschwindet dann das ganze Wasser. Und auch über die Pflanzen verdunstet dann so viel. An sich zum Arbeiten angenehm. Fürs Wassermanagement ist scheiße.
3: Das ist gar nicht die Trockenheit an sich oder dieses fehlende Niederschlagsgeschichte. Das mag vielleicht alles gerade noch so gehen, aber die scharfe UV-Strahlung. Ne? Also man merkt halt wirklich auch so an gewissen Bäumen, Pflanzen, das ist richtig weggebrannt, die Blätter zum Teil. Ja? Und das können die eben schwer kompensieren. Und wenn man jetzt nur von hier aus nach da hinten guckt, das ist kein Getreidefeld, was da so braun ist, das ist ein Stückchen Grünland. Das ist schon heftig. Und das sind wir halt hier in unseren Regionen von Europa mit den Tieren so auch nicht gewohnt. Ja? Und da leiden die schon ganz schön drunter. Die Pflanzen und die Tiere. Kann man nur anfangen, Bäume zu pflanzen. Ja? Das ist das Einzige, was geht.
1: Vor allem muss Carsten seine Rinder häufiger auf frisches Grünland bringen. Bisher blieben die Tiere 7 bis 10 Tage, jetzt nur noch 4 bis 5. Deshalb müssen die abgeweideten Flächen öfter bearbeitet werden.
3: Morgen übermorgen wieder walzen, dass die Gräser sich wieder bestocken, dass wieder eine Rückverfestigung kommt. Ruhe, 3 Wochen mindestens und dann wieder mit Kühe rauf. Und nicht gar nicht erst warten, bis das Futter irgendwann mal so groß wird und trocken wird und hart wird. Weil je mehr Futterverluste hast du, es wird dann immer weniger, weil es hat natürlich immer weniger Chance, sich wieder zu regenerieren. Das ist eigentlich jetzt in diesen trockenen Zeiten die einzigste Variante. Wenn du jetzt in so ein überständiges Futter reinschickst, das ist alles nur Stroh. Naja, gut, los, wir holen die Kühe rum. Komm, Helene.
1: Hamburg-Moorburg, Abfahrt zur Plantage.
2: Fina, komm schnell. Hopp. Hobby.
1: Für ihren Hofladen will Isa wieder frische Blaubeeren ernten. Die haben gerade Hochsaison.
4: Ich brauche immer nicht ganz so viele, deswegen hole ich mir die jeden Tag immer frisch. Das mache ich morgens immer, weil wir pflücken immer einmal die Woche nur. Und die sind dann auch verkauft und deswegen muss ich mich für den Laden leider selber drum kümmern.
1: Mit Chihuahua Fine ist sie diesmal ganz alleine auf dem Blaubeerfeld, denn ihre Saisonkräfte pflücken heute Kirschen.
4: Konfidieren.
1: Die Blaubeersträucher hat Isas Mann Jürgen vor 30 Jahren gepflanzt.
4: Ja, das muss ich erst mal gucken, wo ich hier pflücke. Einen schönen Strauch aussuchen. Hier steht noch mein Eimer von gestern. Kann ich hier gleich eigentlich weitermachen. Bei Blaubeeren ist es halt immer so, dass man sich wirklich einen Strauch aussucht und das sauber pflückt. Das ist so ein bisschen so Sisyphus-Arbeit, sage ich einfach mal, wirklich Handarbeit. Weil wenn ich jetzt hier die hängen lasse und die pflücken wir beim nächsten Mal, dann sind die matschig. Also dann hat man Weiche dazwischen, das will natürlich kein Kunde. Ja. Also von daher fangen wir mal an.
1: Der größte Teil geht auf den Wochenmarkt. Isa pflückt aber nur für ihren Hofladen.
4: Dann muss man immer so mit zwei Händen pflücken, dass man, und dann auch nur die dunklen. Ne? Und dann muss man sich selbst ein bisschen ermahnen, dass man das wirklich Stück für Stück pflückt, dass ich wirklich systematisch das abarbeite. Das ist wirklich eine Fleißarbeit hier.
1: Blaubeeren und Heidelbeeren sind zwei Namen für dieselbe Frucht.
4: Die guten Pflücker schaffen 6 Kilo in der Stunde. Also bin ich weit von weg. Das schaffe ich nicht. Aber ich koste ja auch nichts und das ist auch egal. Ne?
1: Die kalorienarmen Blaubeeren sind reich an Vitaminen und Mineralstoffen, gelten als Superfood.
4: Guck mal, hier muss man halt gucken, dass man auch die kleinen mitpflückt, obwohl man eigentlich lieber die großen haben möchte. Aber weil sonst sind die halt matschig, wenn ich sie nächstes Mal pflücke. Ne?
1: Kulturblaubeeren sind Züchtungen aus Nordamerika, um hohe Erträge zu erzielen. Ihre Sträucher und Früchte sind deutlich größer als die von heimischen Waldblaubeeren.
4: Fienchen, wo bist du denn? Der Hund ist weg. Da bist du ja. Komm her.
1: Fienchen büxt immer wieder gerne aus. Aber das kennt Isa schon von ihrer Hündin. In ihrem Hofladen bietet die Landwirtin rund um die Uhr regionale Ware an. Vieles von den eigenen Feldern. Äpfel, Kirschen und eben Blaubeeren. Die muss sie jetzt auszeichnen und in Schalen verpacken. Auch Isa kann auf Blaubeeren einfach nicht verzichten.
4: Blaubeerpfannkuchen, das ist mein Liebstes. Und ich mache auch für den Laden halt ganz viel Blaubeermarmelade. Ne? Das machen wir auch. Wir kochen einmal die Woche hier die Marmelade für den Laden. Und die wird auch sehr, sehr gut verkauft, Blaubeermarmelade. Also Fruchtaufstrich.
1: Isa verkauft auch Eier von ihren Hühnern. Die lieben nicht nur Mehlwürmer, sondern auch Blaubeeren.
4: So, hier sind meine Damen. Die freuen sich dann immer alle, wenn ich hier herkomme.
1: Ihre Hühner geben ihr Ruhe und sind ihr großes Hobby.
4: Kam, kam. Kommt her, meine Süßis. Die Würmer sind natürlich erste Wahl, aber Blaubeeren gebe ich denen auch mal. Die picken sie dann auch immer noch mit auf. Alles, was dann so, guck mal, seht ihr, gleich werden die wegschnapuliert hier.
1: Isa mag einfach Tiere. Ihre Hühner, ihre Pferde und ihre Rinder. Und jetzt sind sogar noch exotische Rinder dazugekommen. Zurück in Köhlau. Christine muss die Spreizbeine von einem Putenküken stabilisieren, aber das schafft sie nicht allein.
0: So, jetzt haben wir hier noch Verstärkung gekriegt.
1: Hi. Christines Schwester Katharina ist zu Besuch. Um die Beine zu stabilisieren, benutzen sie das Band einer Schutzmaske.
5: So. Jetzt müssen die Beinchen so ein bisschen zusammen.
0: Ja, genau. Okay. Und das ist halt so ein weiches Band, ne? Dann verletzt sich das eben nicht.
1: Meistens bleibt das Gummiband 3 bis 5 Tage am Küken. Danach sind Bänder und Sehnen so gestärkt, dass es problemlos alleine laufen kann.
0: Und Flügelchen. Flügelchen.

0: Ja, das gewöhnt sich da dran. Auch wenn die aus dem Ei kommen, dann liegen die da ja auch erstmal und können gar nicht laufen. Die müssen ja erstmal so ein Gefühl für ihre Füße kriegen.
1: Das Küken ist erst einmal versorgt. Aber jetzt braucht tatsächlich noch ein Nachzügler im

0: Jetzt spricht es ins Mikrofon.
1: Das Küken hat echten Lebenswillen und zeigt das auch lautstark. Es ist aber zu erschöpft, sich weiter aus dem Ei zu pellen. Christine hat jahrzehntelange Erfahrung auf dem Gebiet und entscheidet, es rauszuholen.
0: Und wenn man jetzt denkt, ich lasse das jetzt im Stich und es ist nicht später irgend so ein großer Gule, das ist doch irgendwie schade. Ich meine, jetzt ist es nur so ein kleines Ding.
1: Christine leistet nur Hilfe, weil das Küken wirklich schlupfreif ist. Sonst könnte es verbluten.
0: Guck mal, der ist nämlich so weit, den verletzen wir nicht mehr, wenn wir ihn da jetzt rausholen. Aber es schafft es trotzdem die Frage, ne? Wenn die das nicht aus eigener Kraft schaffen, rauszukommen, dann schaffen die es oft mal nicht. Siehst du, er kann auch noch gar nicht laufen. Das ist aber ganz normal. So, wir packen ihn einfach schnell wieder in die Maschine rein. Den kleinen armen Wimpf. Dass er es wenigstens warm hat. Das dauert jetzt ein bisschen, bis er sich mit seiner neuen Körperposition anfreundet.
1: Im Aufzuchtstall läuft bereits ein großer Heizlüfter auf Hochtouren. Denn auch außerhalb des Brutschrankes brauchen die Küken erst einmal viel Wärme.
0: So, Katha, jetzt setzen wir erstmal den Kleinen da rein, ne? Mhm. Und dann gucken wir mal, wie der so läuft, wie der so klarkommt.
2: So. So, komm mal her, Purzelchen. Eins, zwei, hopp. So. So, ein bisschen wackelig auf den Füßen, ne?
0: Und jetzt kommen die anderen mal rein hier.
2: Mhm. Oh, guck mal, kann sogar schon klettern.
0: Ja. Er kann sich ganz schön gut bewegen dafür, dass er da so ein Spreizbeinchen hat. Ich würde mal sagen, die sehen alle sehr vital aus, machen echt einen guten Eindruck. Das sind schöne Küken geworden, ganz schön groß auch.
2: Hüppi. Guck mal, der arbeitet sich richtig vorwärts.
0: Ja, der ist richtig, das haben wir jetzt ihm eine gute Stütze haben wir ihm gebaut.
2: Ja, auf jeden Fall.
0: Super. Er frisst. Hervorragend. Willst du auch mal roten Punkt spielen?
2: Oh ja. Wie mache ich das? Einfach drücken?
0: Ja, einfach drücken.
2: Okay.
1: Ein spielerischer Trick, um die Küken zum Picken zu animieren. Und spätestens morgen früh kann Christine dann auch die Hühnerküken und den Putennachzügler einstallen. Auf Tutshof in Herrhausen im Harzer Vorland ist heute technisches Know-how gefragt. Landwirt Steffen Tuth hat eine neue Maschine angeschafft, die heute zum ersten Mal zum Einsatz kommen soll. Bevor es soweit ist, muss erst der alte Fendt umgebaut werden.
3: Wir haben uns ein Upgrade gegönnt. Wir haben letztes Jahr noch von Hand die Traum- oder die Laubwand so ein bisschen, die Traumzone entblättert. Das heißt, wir haben einfach nur Blätter bezupft. Ne? Hat viele Faktoren, warum man das macht. Aber auf jeden Fall ist es mühselige Handarbeit. Das war letztes Jahr noch ganz okay, aber dieses Jahr haben wir schon geahnt, das wird ein bisschen mehr. Und deswegen war ich gestern mit Jessica auf einem kleinen Ausflug in der Ahr, im Ahrtal. Und waren da bei einem Winzer und haben uns dieses schöne Gerät gekauft. Und das ist ein sogenannter
4: Entlauber?
3: Entblätterer. Entlauber. Genau. So, und der hat hier vorne so einen Propeller drin, der mit einem Ölmotor angetrieben wird und saugt quasi, haut dann nach unten das raus, was er hier vorne über die Walzen einzieht. Und dann fährt man dicht an der Laubwand lang. Die Blätter werden eingezogen, von den Walzen abgerissen und dann unten wieder ausgespuckt. Und dann kann Henrik da ganz entspannt im Weinberg mit langfahren und so die Traumzone entblättern.
1: Vorher muss der Frontanbau nachgerüstet werden. Technisch ist das zwar möglich,

0: Hendrik ist erst einmal froh, dass Steffen der Neuanschaffung zugestimmt hat.
1: Mit dem Weißwein waren das letztes Jahr ein bisschen mehr als 50 Stunden. Und es ist natürlich auch immer eine Zeit, wo es sehr warm ist. Das heißt, es muss reinpassen. Dann brauchst du natürlich auch ein paar Leute dafür. Es wird immer mehr Arbeit. Das heißt, Schritt in die richtige Richtung. Weil wir brauchen das einfach. Das gehört zu den qualitätsfördernden Maßnahmen, die wir im Weinberg brauchen. Und ja, deswegen ist es gut, dass da jetzt Routine einkehrt.
0: Der Umbau des alten Fendt lohnt sich. Der über 30 Jahre alte Schmalspurtraktor ist wie gemacht für den Weinbau. Durch eine Außenbreite von gerade mal 1,20 Meter passt er problemlos selbst durch enge Rebzeilen. Doch der Umbau erweist sich deutlich schwieriger als gedacht.
2: Also das wird im Frontanbau geführt, das Gerät, damit man einfach gut gucken kann, gut manövrieren kann, damit Hendrik auch nicht, also nur die Laubblätter oder die Blätter frisst und nicht die ganze Laubwand.
1: Der kommt halt aus dem Winterdienst, das heißt, da war vorher ein Schild dran zum Schneeräumen. Deswegen auch die Hydraulik. Und ja, im Weinbau ist es eigentlich gängig, dass du einen guten Frontanbau hast. Ob das jetzt ein Laubschneider oder ein Entblätterer ist, das ist ganz gleich. Und dann ist er gerüstet für alle späteren Sachen auf jeden Fall.
0: Beim Abbau der Hydraulik läuft plötzlich Öl aus.
1: Oh, der hat doch eine gute Größe.
3: Oder?
4: Braucht er gute Ratschläge?
2: Ja, hau raus. Keine Ölflecken auf dem Pflaster, oder was?
4: Ja, keine Ölflecken auf dem Pflaster.
2: Ja.
0: Das hat schon mal nicht geklappt. Doch noch hoffen Steffen und Hendrik, die neue Maschine heute in Betrieb nehmen zu können. Auf dem Sophienhof räumt Carsten Duziak den Weg frei für seine Rinder. 300 Meter weiter markiert Helene Blom das Ziel. Hier sollen die 70 Tiere auf frisches Weideland abbiegen. Zur Orientierung reicht eine locker gespannte Strippe.
5: Die reagieren nur auf Bewegung. Also die sehen halt, da ist irgendwas, da flattert was, da kann ich nicht lang. Die Farben sind denen scheißegal. Ich glaube, Kühe sind sogar relativ farbenblind, wenn ich mir das mal richtig gemerkt habe. Wenn es locker hängt, ist nicht so schlimm. Wenn es mehr flattert, dann sehen die das besser. Also es ist auch ganz praktisch, dass da der Ast ist und auch der Anhänger. Dann sehen sie auch das Flatterband ein bisschen besser.
0: Die älteren Rinder kennen den Weg und gehen voraus. Solche Leittiere sind in jeder Herde. Auch Helene ist ihnen vertraut.
5: Ja, fein! Na komm! Ja, super! Jetzt müsst ihr nur einmal in die Richtung abbiegen. Dann lief es wunderbar. Ja, komm! Na komm! Ja! Na komm! Komm, Mäusi, komm! Ja, ich weiß, ist anstrengend. Da! Ihr hört die anderen doch. Hast es gleich geschafft. Super.
0: Die Tiere sind entspannt, wie ihre Begleiter. Der Chef bringt die Tränke mit dem Radlader bis zur Weide hinterher. Dort wird der Boden sumpfig. Die Tränke soll an den Rand. Dort versperrt sie gleich den Ausgang. Außerdem ist die Entfernung zur Wasserleitung kürzer. Die liegt hier nicht im Boden. Deshalb müssen Carsten und seine Mitarbeiter und Mitarbeiterinnen die Schläuche immer wieder neu anschließen.
5: Das Wasser dauert noch ein bisschen.
0: Bis dahin geht Helene auf Distanz. Zur Sicherheit. Deckbulle Santino spielt sich neuerdings mächtig auf.
5: Er meint, er müsse kundtun, er ist der Chef, auch wenn er es nicht ist. Also er pöbelt eigentlich nur rum.
6: Digga!
5: Der eigentliche Chef.
6: Ja.
5: Also Santino ist immer eigentlich der
6: Leidtragende in dieser Gemeinschaftsehe.
0: Es ist wie im wahren Leben. Die sich aufführen wie die Chefs, sind es oft nicht. Zurück nach Moorburg. Nach der Blaubeeren

0: Ernte will Isa jetzt nach ihren Rindern schauen, ob sie bei den hohen Temperaturen gut versorgt sind.
1: Komm, komm! Eigentlich will ich das Wasser nur kontrollieren, aber ich habe jetzt ein paar Äpfel aus dem Hofladen. Die kann ich nicht verkaufen, dann gebe ich das immer den Rindern ein bisschen. Aber jetzt bei dem Wetter liegen die da hinten im Schatten. Mein Mann sagt immer klopfen. Das hört sich voll an.
0: Auch Gras haben die Tiere hier noch reichlich.
1: Hier sagen wir mal die Märchenweide zu, weil hier so viele Gräben sind und da hinten das so verwunschen ist. Da hinterm Baum habe ich sie gesehen. Ja, da stehen sie. Ja, komm!
0: Hier stehen ihre jungen Kühe, die noch nicht gekalbt haben. Sie werden nicht geschlachtet, weil sie künftig als Muttertiere für den Nachwuchs sorgen sollen.
1: Komm her.
0: Die Lageräpfel von ihrem Obsthof schmecken den Deutsch-Angus-Rindern offenbar richtig gut.
1: Hier sind ganz viele Fliegen, da muss ich gleich noch mal gucken. Eigentlich bekommen die Knoblauch, so ein Salzleckstein, aber das scheint nicht zu reichen.
0: Also muss eine andere Lösung her, um die Kühe von den Fliegen zu befreien.
1: Komm her, das hilft euch.
0: Isa trägt ihren Kühen ein Schutzmittel gegen Fliegen und Bremsen auf.
1: So, die haben wir auch.
0: Die Kühe sind mit Isa schon sehr vertraut.
1: Lohnt sich doch, dass man sich mit dem beschäftigt hier. Hey, morgen wieder. Hey.
0: Ihre neuen Tiere sind dagegen noch scheu.
1: Da sind sie. Guck, wir sehen sie sogar. Haben wir Glück.
0: Isas Mann hat die ursprünglich aus Asien stammenden Wasserbüffel von einem Viehhändler gekauft.
1: Die stehen hier auf 3,5 Hektar, haben überall so Wassertümpel, sage ich jetzt einfach mal so. Da sind die teilweise auch bis zu den Hörnern verschwunden. Die Wasserbüffel haben wir uns jetzt geholt, weil wir jetzt Flächen haben, die man sonst so nicht beweiden kann. Und ja, da haben wir so gedacht, wir probieren das mal. Haben wir jetzt erstmal 4. Die sind aber auch tragend. Und dann schauen wir mal weiter. Also das ist jetzt erstmal ein Projekt von uns, weil Wasserbüffel sind schon ein bisschen anders. Finde ich, die sind ein bisschen scheuer als die anderen, auch ein bisschen misstrauischer.
0: Ihre Wasserbüffel sind hier im feuchten Moorgebiet also als Landschaftspfleger im Einsatz.
1: Ja, ich will mal gucken, ob die kommen. Komm, komm! Das sieht man jetzt schon, die sind richtig nass oben, ne? Dass die hier richtig im Moorwasser liegen. Die genießen das. Manchmal sind die echt so ganz weg. Ja, hier ist dann auch so eine Stelle, wo die dann auch reingehen. Aber da hinten haben sie richtig Wasserlöcher. Bin ich hier gleich versunken. Guck. Also hier ist richtig Moorboden.
0: Näher rantrauen, das ist Isa noch zu gefährlich. Lieber Abstand halten. Auf Tutshof in Herrhausen sind Steffen und Hendrik immer noch dabei, den neuen Entblätterer auf ihren alten Fan zu montieren. Das Problem, sie bekommen die Hydraulik nicht abgebaut.
2: Guck mal, das hier oben ist die Welle. Die geht da oben noch durch das Material durch. Aber die kann man ja auch nicht rausschlagen.
3: Nee.
2: Die gehört ja mit an das Gerät. Ich glaube, wir müssen das Licht einmal irgendwie vorwegklappen. Aber dann kommst du ja weder nach oben noch, sondern nach unten durch.
3: Bleibt das dran? Nee, kann ja nicht, weil die Welle da durchgeht, ne?
2: Das muss mit weg.
3: Ja.
0: Die Hydraulik ist auf engstem Raum verbaut. Entsprechend mühsam ist der Ausbau.
2: Ich sehe noch nicht so ganz, wie das funktioniert, aber wird sich schon irgendwie ergeben. Ich meine, irgendwer hat das ja mal dran gebaut.
3: Wenn man das ja irgendwie wieder abgebaut bekommt.
2: Kommen Sie dran?
4: Ja, slow and steady.
2: Okay.

0: Ja, weiß
1: nicht. Ach Mensch.
0: Da ist er.
1: Kann ja so einfach sein.
2: Langsam kommt Bewegung in die Sache.
1: Da ist er.
2: Das hätten die zwei geschafft. Die Hydraulik ist zerlegt.
1: Ja, Hammer. Sieht auch super aus.
2: Jetzt kommt endlich die neue Vorderplatte zum Einsatz. Aber irgendwas passt nicht.
0: Wo wollen wir da hin, ne? Ja, die beiden Löcher werden passen.
1: Weißt du, was auch noch gehen könnte? Wie ist denn der Lochabstand hier vorne?
3: Ist zu klein, ne?
1: Ja. Müssen wir bei der RWZ anrufen. Das ist die falsche Platte. Das ist die falsche Platte.

0: Die Platte. Wir haben ein Problem mit der Anbauplatte, die wir gestern bei euch abgeholt haben. Die ist zu kurz. Also die beiden Flügel, die nach hinten an die Fixpunkte kommen, die sind gute 15 cm zu kurz. Ja.
1: Ach, und normalerweise, dann ist das eine andere Fronthydraulik gewesen. Und normalerweise ist hier noch ein Zwischenstück. Und dann sind links und rechts die beiden Schrauben, die hier reinkommen. Ja. Alles klar, dann danke ich dir und melde mich, wenn ich nicht mehr weiterkomme. Ja. Jo, mach's gut, ciao. Ich frag den Ottgar einmal, dass der mir mal Bilder schickt von dem, also ist der, von dem wir die gekauft haben, die Maschine.
2: Von dem T-Stück.
1: Der hat auch den gleichen Trecker, der hat auch genau diesen T-Stück, was uns fehlt. Aber das wusste ich jetzt auch nicht, dass das uns irgendwie fehlen könnte.
0: Ich hätte gedacht, dass das die Variante ist, die das T-Stück umgeht.
1: Aber hätte ich auch irgendwie gedacht, weil das ja hier so schon vorgebaut ist, ne?
0: Genau, das ist ja theoretisch, das ist ja ähnlicher Abstand. Das ist ja
3: Hendrik läuft die Zeit davon.
0: Der vorne ran wäre.
4: Also eigentlich ist jetzt das perfekte Zeitfenster, um die Blätter wegzunehmen, weil wir sind jetzt gegen Ende der Blüte und man hätte im Prinzip so eine gewisse Verrieselung. Das wäre halt genau der perfekte Zeitpunkt. Das kann auch noch nächste Woche sein, also jetzt erstmal nicht verzweifeln. Kann ja auch sein, dass wir das Teil morgen haben. Dann wird der Tag morgen für mich sehr eng vorm Event, aber ich hätte es halt gern jetzt oder spätestens morgen gemacht, einfach um den Effekt halt spürbar zu haben. Ja.
3: Jetzt müssen die zwei so schnell wie möglich das fehlende Teil besorgen. Ohne dieses Bauteil geht es nicht weiter.
1: Ja, hervorragend. Ich schicke dir das gerade. Dann baue ich die Lampen schon mal wieder dran. Ich rufe parallel Hannes an. Ich räume ihn bitte auf und dann.
3: Eins steht fest: Heute wird der Entblätterer nicht mehr zum Einsatz kommen.
5: Einen Espresso im Café trinken. Daniel, warum ist das Pflichtprogramm für Einsame?
6: Weil ich morgens sofort aus dem Haus will. Sonst sitze ich alleine mit mir selbst am Küchentisch und dann sind da Leute und ich habe mir antrainiert, sofort Gäste in ein Gespräch zu verwickeln, wenn es irgend geht.
5: Also du sprichst dann wild an?
6: Ich versuche es auf jeden Fall.
5: Also auf jeden Fall schon mal ein guter Tipp für Einsame. Und du musst es ja wissen, denn du weißt, was Einsamkeit heißt. Du hast darüber auch ein Buch geschrieben. Wir reden darüber, auch über deine krasse Familiengeschichte. Und ein paar Tipps gegen Einsamkeit gibt es natürlich auch. Journalist Daniel Haas jetzt bei das.
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5: Guten Abend, schön, dass Sie dabei sind. Einsamkeit, ein Gefühl, das mit Scham behaftet ist, mit Rückzug, mit Traurigsein. Und der Journalist Daniel Haas kennt das nur zu gut. Zwar war er vernetzt, connected, wie man so schön neudeutsch sagt, aber er fühlte sich nirgendwo zugehörig. Nach einem Zusammenbruch hat er ein sehr ehrliches Buch über seine Einsamkeit geschrieben und zurück ins Leben gefunden. Wie ihm das gelungen ist und was wir daraus lernen können, darüber reden wir, Journalist und Autor Daniel Haas. Herzlich willkommen, schön, dass du da bist.
6: Hallo.
5: Daniel, ich habe eigentlich erwartet, dass du hier mit Krawatte sitzen würdest, denn du schreibst im Buch des Es gibt dir Halt.
6: Ja, also je schlechter ich mich fühle, desto besser kleide ich mich.
5: Ja.
6: Heute ist das ein schöner Anlass und darum fällt die Krawatte weg, genau.
5: Du siehst auf jeden Fall wie aus dem Ei gepellt aus.
6: Dankeschön.
5: Wie ist denn der Zustand im Moment? Fühlst du dich einsam? Also vielleicht nicht gerade hier auf dem Sofa, aber generell?
6: Das Gefühl ist sehr viel milder geworden. Es kommt so anfallsartig, aber wie du es schon gesagt hast, es gab so Phasen und ganze Jahre, wo das sehr drastisch war.
5: Mhm. Ist es dann sowas gewesen wie so ein Soundtrack in deinem Leben, also wie so eine Basslinie, die immer mitschwingt? Oder ist das was, was sporadisch aufpoppt?
6: Nee, das ist ein sehr gutes Bild, also so ein Leitmotiv. Und das rührt aus der Kindheit her, das über die Jahre der Pubertät bis ins Erwachsenenalter hinein.
5: Also du hast eine sehr krasse Familiengeschichte, darüber sprechen wir. Ich darf schon mal so viel sagen, dass dein Vater und deine Mutter sich beide suizidiert haben, also umgebracht haben. Warum, darüber reden wir und was das mit dir gemacht haben. Aber jetzt erst mal das Aktuelle und das ist die Kabinettsumbildung. Bundeskanzler Merz hat sein neues Personalpaket vorgestellt und wie das aussieht. Und wer uns erwartet, weiß Julia Freistädt.
10: Dieser Mann aus Norddeutschland geht den nächsten Schritt auf der Karriereleiter.
11: Ich bin dankbar, dass ich das im Leitungsteam des Bundeskanzleramtes voranbringen darf und freue mich auf die neue Aufgabe.
10: Philipp Amthor wird neuer Staatsminister für die Bund-Länder-Zusammenarbeit im Kanzleramt. Amthor kommt aus Uckermünde in Mecklenburg-Vorpommern, genau aus dem Bundesland, in dem vor gut einer Woche das Personalkarussell angeschoben wird. Denn der dortige CDU-Landeschef Daniel Peters fordert als erster öffentlich den Rücktritt von Ex-Unionsfraktionschef Jens Spahn. Auslöser ist die massive Kritik rund um dessen Vaterschaft per Leihmutter. Und damit kommt der Stein ins Rollen. Nach Spahns Rücktritt schnürt sich Bundeskanzler Friedrich Merz kurzerhand ein neues Personalpaket. Neben Amthor wird auch Gesundheitsministerin Nina Wagen als neue Kanzleramtschefin das Büro wechseln. Merz betont:
2: Mit ihr wird in das deutsche Bundeskanzleramt zum ersten Mal in der Geschichte unseres Landes eine Frau einziehen, als die Chefin des Bundeskanzleramtes.
10: Mit Nina Wagen verlässt aber auch eine Frau das Bundeskabinett. Ihr Posten als Gesundheitsministerin wird von Generalsekretär Carsten Linnemann nachbesetzt.
8: Mir ist bewusst, dass es eine große Aufgabe ist. Und deshalb, ja, gehe ich auch mit Demut diese Aufgabe an, aber auch mit großem Respekt, weil die Themen Gesundheit und Familie uns doch alle betreffen.
10: Linnemanns Posten als Generalsekretär wird laut Medienberichten an die Hamburgerin Franziska Hoppermann gehen. Und Kanzleramtsminister Thorsten Frey soll Jens Spahns Fraktionsvorsitz von CDU-CSU im Bundestag übernehmen. Viel hin und her. Der Personalaustausch ist laut Merz aber noch nicht vollendet. Das neue Team kann sich jetzt aber schon mal warm laufen.
2: Wir werden die Aufgaben jetzt in der Sommerpause sorgfältig vorbereiten. Und wir werden dann nach den parlamentarischen Sommerferien mit neuem Schwung starten und die großen Reformprojekte umsetzen, die wir uns vorgenommen haben.
10: Klingt nach Hausaufgaben in den Sommerferien. Wir sind gespannt.
5: Ja, und was sonst noch wichtig ist im Norden, dazu jetzt Christopher Braun. Er hat die Nachrichten im Überblick.
12: Es scheint weiter bergab zu gehen beim Volkswagen-Konzern. Um weitere 30% ist der Gewinn im Vergleich zum Vorjahreszeitraum eingebrochen, so die aktuellen Zahlen. Vor allem in China laufen die Geschäfte weiterhin schlecht, sagte VW-Chef Blume heute.
13: Was klar ist, unser System ist über Jahrzehnte zu groß geworden und wir müssen es an die aktuellen Marktbedingungen anpassen.
12: Zu möglichen Werksschließungen äußerte sich der VW-Chef jedoch heute nicht. Zuletzt hatten neue Sparpläne des Vorstands für Unruhe unter den Mitarbeitenden gesorgt. Angeblich stehen demnach bis zu 4 Werke und 100.000 Arbeitsplätze bei VW vor dem Aus. Es ist offenbar nicht nur große Freude, sondern direkt die ganz große Liebe zwischen Jürgen Klopp und dem Deutschen Fußballbund. Um Punkt 11 Uhr heute Vormittag machten Verband und Bundestrainer die neue Fußball-Ehe offiziell.
14: Jürgen Klopp hat keine Karriere nach der Nationalmannschaft. Also ist nicht so irgendwie der Höhepunkt. Das ist idealerweise der Höhepunkt meiner Karriere, meines Lebens, meines beruflichen Lebens.
12: Die Fußballpartnerschaft läuft zunächst bis nach der WM 2030. Wie gut die Beziehung funktioniert, sehen wir dann bei der Länderspielpremiere Ende September in der Nations League gegen die Niederlande. Und ab dem nächsten Jahr mischt dann auch noch ein norddeutscher Jung beim DFB mit. Per Mertesacker übernimmt ab Januar das Amt des Geschäftsführers Sport.
15: Ich glaube, es geht schon wieder los.
12: Hoffentlich nicht. Unweigerlich mussten heute Morgen Augenzeugen an der Flensburger Förde an das tragische Ende des vor Pyl gestrandeten Wals denken, denn erneut zog ein Buckelwal seine Bahnen in der Ostsee. Dieses Mal nahe der Stadt Flensburg im Norden Schleswig-Holsteins. Und laut den Aussagen eines Walforschers sieht der Wal alt und krank aus. Das Umweltministerium vermutet, dass es sich um dasselbe Tier handelt, das vergangene Woche auch nahe Kiel gesichtet worden war. Hoffen wir mal, dass ihm das Schicksal seines prominenten Vorgängers erspart bleibt.
5: Das klingt ein bisschen nach Timmy Staffel 2. Der Journalist und Autor Daniel Haas ist heute unser Gast. Und sein Thema ist eines, das viele Menschen kennen und unter dem viele leiden. Einsamkeit. Marion Pühning stellt den Autor vor.
16: Du bist gut genug. Ich weiß nicht, was.
17: In seiner Spiegel-Kolumne schreibt Daniel Haas über Einsamkeit. Mit Einsamkeitsgefühlen kennt der Journalist sich bestens aus.
18: Es ist so ein Gefühl, das ist gemischt aus Sehnsucht, ein Hauch Selbstmitleid, Scham auch, Skepsis und Misstrauen, würde ich sagen. Und das vermengt sich auf so eine ungute Weise.
17: Der Ex-Junkie ist seit 30 Jahren clean. Doch mit Anfang 50 fällt er in eine tiefe Depression und begreift, schon als Kind ist er umgeben von Einsamkeit. Seine Eltern nehmen sich beide das Leben. Sein Vater im Auto, als Daniel 14 ist. Seine Mutter mit Ansage, begleiteter Suizid in der Schweiz. Es folgt ein langer Weg der Heilung.
18: Heute ist das Einsamkeitsempfinden milde.
16: Du bist gut genug.
17: Was ihm geholfen hat, aus der Einsamkeit aufzutauchen, erzählt er uns jetzt. Der Autor und Journalist Daniel Haas.
5: Daniel, bei Ex-Junkie musstest du gerade lachen.
18: Mhm.
5: Weil es schon so lange her ist und du dich beide wahrscheinlich gar nicht mehr so siehst, oder?
18: Ich sehe mich so nicht mehr. Mhm. Wobei Suchterkrankungen bleiben erhalten. Man ist clean, trocken, aber muss weiter an sich arbeiten, weil das ist ein gewisses Naturell, was damit verbunden ist.
5: Mhm. Wie das zu der Sucht kam, darüber sprechen wir, hat bestimmt die Familiengeschichte sehr viel mit zu tun. Aber jetzt erstmal dieses Gefühl Einsamkeit, das ist ja ein Thema, das wirklich viele Menschen betrifft und wo viele mit zu kämpfen haben. Die meisten machen aber Einsamkeit so für sich aus. Wenige sprechen ja darüber. Du hast ein Buch darüber geschrieben und ziemlich offen preisgegeben. Warum?
18: Das hat sich irgendwann in so einen Schreibimpuls verwandelt und ich hatte dann die Gelegenheit, für den Spiegel darüber zu schreiben. Und die Geschichte musste auch raus, denke ich. Also es ist kein therapeutisches Schreiben gewesen, aber nochmal eine Selbstabklärung. Und ich habe einiges begriffen über mich, aber vor allen Dingen über meine Familie.
5: Hat es denn geholfen, was deine Einsamkeit angeht, über Einsamkeit zu schreiben? Also ist es so dieses von der Seele schreiben auch ein bisschen?
18: Nee, gar nicht, weil Schreiben ist sehr einsam. Also ich habe mich sehr einsam gefühlt in der Zeit. Ja. Aber ich habe gute Freunde an meiner Seite und Freundinnen. Das war toll.
5: Wie würdest du Einsamkeit beschreiben? Was ist das für ein Gefühl?
18: Letztlich ist es das Gefühl, sich nicht zugehörig zu fühlen. Also man kann connected sein, den Begriff hast du schon angesprochen. Man kann vernetzt sein bis unter die Hutkrempe. Das sind wir JournalistInnen ja sowieso. Und sich trotzdem einsam fühlen, weil man denkt, ich gehöre irgendwie nicht ganz dazu.
5: Das heißt, man braucht nicht unbedingt viele Leute um sich herum, um sich zugehörig zu fühlen. Man kann auch alleine oder in der Gruppe sich ganz einsam fühlen eigentlich.
18: Ja, und das ist ja ein großes Dilemma. Also gerade in Paarbeziehungen, in Familien, dieses Gefühl, ich bin da so schief reingeklemmt, ich gehöre irgendwie nicht da rein. Das ist ein extremes Einsamkeitsgefühl, was sich dann einstellt.
5: Und hast du gelernt, dass man aktiv was tun kann gegen einsam?
18: Auf jeden Fall. Also gegen die eigenen Tendenzen, sich zurückzuziehen, sich zu isolieren, weil die Scham und die Tendenz, sich zu isolieren, die verstärken sich gegenseitig, rauszugehen. Und ein guter Freund von mir sagt immer, wenn ich dann sage, ich habe aber gar keinen Bock, dann sagt er, mach's ohne Bock. Und also trotz der eigenen Bocklosigkeit, sich zu verbinden.
5: Und es gibt ja dann offensichtlich auch einen Unterschied zwischen einsam und alleine sich fühlen oder einsam sein und sich allein fühlen, oder?
18: Auf jeden Fall. Das Einsamkeitsgefühl ist was Essentielles und was essentiell Belastendes. Mhm. Ja. Wobei wichtig ist, glaube ich, natürlich, das ist eine persönliche Perspektive, die ich darstelle. Es gibt, vielleicht kommen wir darauf noch zu sprechen, natürlich gesellschaftliche, politische, kulturelle, soziale Faktoren. Ne? Also ist nicht bei allen gleich.
5: Sprechen wir drüber. Aber einsam sein ist ein Gefühl oder ein Zustand, den man ja eher mit vielleicht älteren Menschen verbindet. Man denkt immer, im Alter ist man einsam. Aber das stimmt so nicht. Auch junge Leute fühlen sich oft einsam und sie werden mehr. Sarah Markus.
19: Bei jungen Menschen allgegenwärtig. Einsamkeit. Ein Gefühl, das offenbar eine ganze Generation umtreibt.
20: Es ist so wie so ein Kloß im Hals oder so ein Unwohlsam im Bauch.
21: Man fühlt sich sehr unwohl mit sich selber und man denkt sehr darüber nach, was falsch mit einem selber ist.
22: In dem Moment fühlt es sich einfach viel so ein bisschen so leer an. Und ich fange dann einfach an zu weinen.
19: Und das in einer Zeit, in der das Leben so gut vernetzt ist wie nie zuvor. Tausende Freunde, Likes, scheinbar perfekte Momente. Trotzdem führen Selbstzweifel und die Frage, bin ich gut genug, zu immer größerer Isolation. Jedes fünfte Kind und jeder fünfte Jugendliche fühlt sich einsam und leidet unter psychischen Problemen. Das geht aus einer Studie des Universitätsklinikums Hamburg-Eppendorf hervor. Doch warum ist das so? Die sozialen Medien sind ein Grund. Zudem hat die Corona-Pandemie die Einsamkeit unter Jugendlichen massiv verstärkt. Das belegen zahlreiche repräsentative Studien. Parallel befeuern globale Krisen die Angst vor der Zukunft. Sorgen vor Krieg, Armut und Umweltzerstörung stehen dabei im Vordergrund. Mehrere EU-Staaten erwägen zurzeit ein Social-Media-Verbot für unter 16-Jährige. In Australien und Großbritannien ist diese Entscheidung bereits gefallen. Vielleicht ein Baustein im Kampf gegen die Einsamkeit unter Jugendlichen.
5: Ja, schon erschreckend und auch traurig, ne? Wie viele junge Menschen sich mittlerweile einsam fühlen, obwohl sie, wie wir gerade gesagt haben, verbunden sind mit dem Smartphone, mit so vielen Menschen. Wann hast du dich zum ersten Mal einsam gefühlt? War das auch schon was, was du als Kind gespürt hast?
6: Ich habe mich als Kind sehr einsam gefühlt, weil meine Eltern eine sehr merkwürdige Ehe geführt haben. Die lebten aneinander vorbei oder in so Parallelwelten. Meine Mutter war sehr viel jünger als mein Vater. Sie war so eine Trophäenfrau. Mhm. Mein Vater war ein humorvoller, aber einfach der reiche Babo-Typ, ja. Und das hat nicht geklappt. Mhm. Dieser Deal ist nicht aufgegangen und ich bin dann von der Gouvernante erzogen worden und die sich um mich gekümmert hat und ich habe meine Eltern also sporadisch gesehen.
5: Hier sehen wir ein Bild von deinen Eltern, deine Mutter, ein toller Typ, dein Vater und du daneben. Ist es so ein bisschen, wie du dich auch gefühlt hast, dass du immer so ein bisschen daneben warst, aber nie so mittendrin?
6: Ich glaube, das ist noch eine glückliche Zeit. Mhm. Da sind die beiden, haben die sich noch nicht so auseinandergelebt. Ich glaube, aber da war schon auch immer ein Kindermädchen dabei. Also das ist vielleicht auch ein mehr gestelltes Foto. Das klingt so ein bisschen jammerig, ne? Das war so schrecklich und dann sieht man so eine flamboyante, schöne Frau und so einen coolen Typen. Aber das Milieu, Einsamkeit ist milieuunabhängig, obwohl es natürlich soziale Faktoren gibt, also Armut, Fluchterfahrungen und so weiter, boostern Einsamkeit. Aber man kann auch in so einem Milieu unter die Räder kommen.
5: Zumal ja deine Eltern auch nicht wirklich, du sagst es, eng miteinander waren. Also ihr hattet, du beschreibst es, finde ich, sehr, sehr eindrücklich eigentlich in dem Buch. Das ist zum Beispiel, der Vater hatte ein eigenes Sofa oder ein eigenes Tagesbett, die Mutter hatte in ihrem Zimmer ein eigenes Sofa. Und das ist ein Selbstbild, was dein Vater von sich gemalt hat, wie er auf seinem Sofa liegt. Und daneben haben wir jetzt mal das Foto von deiner Mutter gestellt, die auch auf ihrem Sofa alleine sitzt. So war das Gefühl. Du musstest dich dann entscheiden, zu wem du jetzt auf die Couch gehst oder...
6: Ich bin zu keinem von den beiden auf die Couch gegangen. Ich bin zur Gouvernante auf die Couch gegangen, wo ich ausgelagert wurde und outgesourced. Aber das, wie gesagt, das klingt jetzt furchtbar selbstmitleidig. Die beiden, er hatte Humor, das sieht man, glaube ich, an der Selbstdarstellung. Sie war eine junge Frau, die eigentlich große Pläne hatte, dann so eingesperrt wurde in so einem konservativen Milieu. Und die haben, das war ein Missverständnis und das hat in große Einsamkeit geführt.
5: Dein Vater hatte eigentlich Geld erstmal, hatte dann aber Geld verloren und hat sich selbst umgebracht. Ja. Und eigentlich, um euch, um dich und deine Mutter zu retten, wenn ich das richtig verstanden habe im Buch. Vielleicht erzählst du die Geschichte.
6: Ja, er war Erbe einer von Zigarrenfabriken. Er war Zigarrenfabrikant, er rauchte auch wirklich wie ein Schlot. Und er lancierte dann ein anderes Business und ruinierte sich und schämte sich so sehr, war wirklich sehr isoliert und allein und fingierte einen Autounfall, um eine Versicherungssumme abzugreifen, also für die Familie. Und wir erfuhren, 2 Tage nach dem Tod bekam ich einen Abschiedsbrief und meine Mutter ein Tonband. Und da erst erschloss sich uns, was passiert war.
5: Das heißt, er ist wirklich bewusst von Baum gefahren?
6: Ja.
5: Um sich umzubringen, aber es musste aussehen wie ein
6: Autounfall,
5: Autounfall, damit ihr ja das Versicherungsgeld
6: kriegt.
5: Und durch den Brief und durch die Tonbandaufnahme habt ihr erfahren, dass ihr gar nichts sagen dürft. Darüber durftet ihr gar nicht reden, damit das eben nicht auffliegt und ihr das Versicherungsgeld kriegt.
6: Ja.
5: Das ist ja brutal.
6: Meine Mutter und ich, wir haben darüber nie gesprochen.
5: Nee. Mhm. Und ihr habt das so akzeptiert und...
6: Ja, er war ein Märtyrer, der sich geopfert hatte für die Familie. Ich habe ihn dafür dann später jahrelang gehasst, für dieses Erbe sozusagen, dieses Verschwiegenheitserbe. Und habe erst dann sehr viel später ihn verstehen gelernt und mal unabhängig von diesem grausamen Ende auch, ich habe ihn lieb geworden im Nachgang.
5: Dein Vater hat dich auch gebeten in seinem Abschiedsbrief, ob du ihm verzeihen kannst.
6: Ja.
5: Konntest du das?
6: Ja, das kann ich heute sagen.
5: Heute, aber damals nicht?
6: Nein.
5: Du hast ja dann auch, weil wir vorhin schon über den Ex-Junkie gesprochen haben, sehr viel Drogen genommen. Ist das so eine Folge dessen gewesen?
6: Ich glaube, Suchterkrankungen oder Störungen haben viele Voraussetzungen und Ursprünge. Aber ich bin, da war ich übrigens drauf. Ne?
5: Schön, also warst du drauf?
6: Da war ich schon schön bekifft auf jeden Fall. Das war noch vor Heroin.
5: Also so die tägliche Dröhnung. Hast du auch, du hast also Heroin auch genommen?
6: Ja, in den 90ern dann. Und, aber das ist noch in den 80ern. Ich hatte Haare und immer genügend. Wir haben damals ja Haschisch geraucht.
5: Ja.
6: Wir haben ja nicht, heute rauchen die Kids ja Gras. Und da war ich schon richtig zugedonnert. Auf jeden Fall. nach dem Tod des Vaters bin ich entgleist und in so ein Doppelleben gerutscht. Tagsüber so, wir waren ja Popper,
0: ja,
6: in die Schule gegangen mit Fiorucci und Benetton-Strickjacke. Mhm. Und abends dann Gib Gummi. Mhm.

0: Papa, das waren ja die, die auch so gern so gemacht haben, die Ponys, der Pony so ein bisschen.
1: Ja, das war jetzt beim, da sieht man schon die Geheimratsecke, die sich da so nach hinten, nach hinten verschiebt, aber so war das ungefähr, ja.
0: Also du hast trotz dieser Drogenkarriere auch eine Journalistenkarriere gemacht. Du hast ja dann studiert und hast für renommierte Zeitungen geschrieben, für die Frankfurter Allgemeine, für die Neue Zürcher, für den Spiegel, heute noch die Kolumnen. Aber du hast auch mit Depressionen gekämpft. Und 2019 hast du dann nach einem Zusammenbruch in eine, bist in eine Psychiatrie gegangen. Und wie man Menschen in so einer Einrichtung helfen kann, zeigt Stefanie Kühne. Sie hat einen Klienten begleitet.
2: Heute kann er das Alleinsein genießen. Früher war Sven Rückert einsam.
3: Das hat mich ja jahrelang begleitet und ich wusste nicht, dass ich einsam bin. Da rutscht man rein, man verliert Freunde. Es war für mich ein Normalzustand.
2: Seine Leidensgeschichte begann vor 14 Jahren. Depression.
3: Ich hatte echt Schwierigkeiten, mich mit Leuten zu unterhalten. Ich habe es total vergessen, wie es ist, wie man ein Gespräch anfängt oder wie man sich unter Leuten benimmt. Das war weg.
2: Später kam die Diagnose emotional instabile Persönlichkeitsstörung, umgangssprachlich Borderline, hinzu.
3: Dass ich halt von einer Sekunde auf die andere wirklich auf 180 auf Deutsch bin. Das ist so, aber wirklich rot sehe. Ich weiß in dem Moment halt gar nicht, was passiert. Das ist so, der Druck ist halt danach weg. Aber es ist halt sehr selbstschädigend. So ein Ausraster hatte ich hier auch schon, dass ich einen Stuhl über den Hof geschmissen habe. Ich habe diese Krankheit, ich bin sie aber nicht. Und ich finde es wichtig, vielleicht doch mal ein bisschen die Leute aufzuklären, weil es ist halt kein gebrochenes Bein, man sieht keinen Gips oder einen Verband oder sowas. Es ist halt wirklich die Psyche, dass da was nicht stimmt. Und man wird dann halt schnell hingestellt, man hat gar keinen Bock zu arbeiten oder ist zu faul.
4: Moin. Ich wollte Bedarf? Ja.
2: 5-mal geht er in eine psychiatrische Klinik, bis er merkt, alleine schaffe ich das nicht. Er entscheidet sich, in eine besondere Wohnform zu ziehen. Eine Art betreutes Wohnen für Menschen mit psychischen Erkrankungen. Für den 46-Jährigen ein Neustart. Auch weil dieser Mann ihm hilft, sein Bezugsbetreuer, Sozialarbeiter Simon Schorneck.
3: Wenn jetzt irgendwas Zwischenmenschliches gerade wieder auf dem Hof passiert ist oder so, ich wusste, ich kann zu ihm gehen. Hilfreich war auch, dass wir ungefähr den gleichen Musikgeschmack haben.
5: Es sind oft ja Kleinigkeiten, die zumindest dabei helfen, ob man gut miteinander kann. Genau, und ich würde das so unterschreiben, dass das Vertrauen wichtig ist, einfach weil es ja auch darum geht, teilweise sich bei schwierigen und sehr persönlichen Dingen zu öffnen.
2: Seit 5 Jahren wohnt Sven Rückert nun in der Fähre. Er arbeitet lange im Café, besucht Gruppen, findet wieder Freunde, bekommt endlich die Hilfe, die er braucht. Das klare Ziel, ihn zurück in ein selbstbestimmtes Leben und auf den Arbeitsmarkt zu bringen.
3: Ich bin nicht mehr der Sven von vor 5, 6 Jahren. Also das hat sich deutlich gebessert. Ich bin ruhiger geworden, ich denke mehr nach, bevor ich irgendwas mache.
5: Also ich würde da komplett mitgehen, was Sie gesagt haben, dass Sie eine sehr, sehr signifikante Entwicklung durchgemacht haben.
2: Gerade macht Sven ein Praktikum bei einem Ausstatter von Campingvans. In ungefähr 2 Jahren will er in seine eigene Wohnung ziehen, eigenes Geld verdienen.
3: Wenn ich jetzt gucke, ich bin jetzt 14 Jahre zu Hause, das ist so, wo das angefangen hat alles. Ich gucke langsam wieder mit Freude in die Zukunft. Ich kann mich über kleine Sachen freuen. Es gibt Momente jetzt mittlerweile, wo ich sage, ich bin glücklich. Das ist so, das hatte ich jahrelang gar nicht. Es hat alles geholfen, was ich den ganzen Weg, den ich gegangen bin, er war nicht immer leicht, aber ich habe es durchgezogen. Und da kann ich mir mittlerweile auch sagen, was mir immer manchmal noch schwerfällt, ich bin stolz auf mich, dass ich den Weg gegangen bin.
0: Stolz, den Weg gegangen zu sein und wieder glücklich. Kannst du das auch sagen von dir, Daniel?
1: Ja, stolz ist so ein. Also ich fand es toll, was er da sagt. Er sagt, ich habe die Krankheit, aber ich bin nicht die Krankheit. Mhm. Das ist ganz wichtig zu wissen, weil es ja mit so viel Scham verbunden ist. Ich funktioniere nicht, was ist mit mir falsch und so weiter. Stolz, ich weiß nicht, ich bin dankbar. Das klingt jetzt auch ein bisschen kitschig, aber ich hatte auch tolle Unterstützerinnen und Unterstützer.
0: 2019 bist du in die Klinik gegangen nach einem Zusammenbruch. Was war passiert?
1: ich hatte so den Gipfel meiner Karriere erklommen, dachte ich, wurde Kulturkorrespondent der Neuen Zürcher Zeitung für Deutschland und war mit dem Job überfordert, mit dem Anforderungsprofil und war vorher schon ziemlich angezählt gewesen. Und dann bin ich in so ein, man nennt das Erschöpfungsdepression mit psychotischen Akzenten, und mir ist einfach der Vogel rausgeknattert. Mhm. Aber

0: Und dann kriegtest du auf einmal einen Anruf von deiner Mutter aus der Schweiz. Was wollte sie?
1: Ja, meine Mutter rief mich an und sagte mit ihrer kultivierten Stimme, ich gehe auf die Wolke. Das ist die Formulierung, die sich bei uns für Sterben eingebürgert hat. Ich fand die immer furchtbar. Ich gehe auf die Wolke und dann hieß es, komm bitte in 2 Wochen, dann haben wir noch 3 Tage Zeit, wir sprechen alles. Und dann, also ich dachte, da öffnet sich ein Abgrund vor mir. Und ja, aber so war ihr Stil.
0: Das heißt, du hast vorher gar nicht mit ihr gesprochen, du wusstest nicht, dass sie sich suizidieren wollte. Gab es einen konkreten Grund? War sie krank oder hat sie keinen Sinn mehr im Leben gesehen? Oder?
1: Das bleibt ein bisschen mysteriös. Sie hatte starke Beschwerden. Man muss ja in der Schweiz also 2 unabhängige ÄrztInnen überzeugen. Ist bis heute mir nicht ganz klar, was die Symptomatik war.
0: Heute muss man ja gar nicht mehr. Ich meine, sie hat in der Schweiz gelebt, aber man muss heute ja gar nicht mehr in die Schweiz fahren. Nee. Du kannst auch Gesellschaft für Humane Sterben das in Deutschland machen. Und seit die Kessler-Zwillinge das so populär gemacht haben, gemeinsam eingeschlafen, glaube ich, hatte die Gesellschaft auch einen ziemlichen Zulauf von Leuten, die das als Möglichkeit für sich sehen wollen, das Leben beenden zu können. Hast du das verstehen können, diesen Weg zu gehen? Oder?
1: Ich dachte erst mal, was, really? Jetzt du auch noch? Ja. Ist das nicht ein bisschen übertrieben?
0: Zumal wieder ein Selbstmord quasi,
1: genau,
0: ne? Auch ein sanfterer.
1: Wenn auch ein sanfterer und sehr, sehr geschmackvoll kuratierter, muss man sagen, in ihrem Fall. Aber es war erstmal entsetzlich. Aber wir hatten dann tatsächlich noch 2 Tage Zeit und konnten uns unterhalten.
0: Also du bist dann wirklich in die Schweiz gefahren? Warst du dann dabei?
1: Ich war es 1 Minute davor. Sie wollte in den Armen ihres dritten Lebensgefährten sterben und ich bin dann 1 Minute vorher rausgegangen. Ja.
0: Wenn man so labil ist wie du, also sowohl mit der Drogenhistorie, dann mit dem Zusammenbruch, mit den Depressionen, mit der Erfahrung deines Vaters, dass der sich eben umgebracht hat, als du 14 warst, wie ging es dir denn in dem Moment?
1: Ich weiß nicht, ich saß in einem Wohnzimmer und starrte so 2 chinesische Figuren an und imaginierte so einen verrückten Dialog zwischen diesen beiden Frauengestalten, wie die sich unterhalten und sagen, ach, ist das alles kultiviert? Findest du nicht auch? Ja, das macht sie sehr kultiviert. Und da merkte ich schon, ich entgleise innerlich wieder und dann wurde es ja noch ein bisschen wilder danach. Und dass ich mich konsolidiert habe, ist ein großes Geschenk.
0: Was wurde wilder?
1: Ihr letzter meine Mutter war vermögend und hatte mit mir auch besprochen, dass ich eine Apanage bekomme, wie es so schön heißt, also eine monatliche Zahlung und auch ein recht großes Kapital in Millionenhöhe.
0: Was ja für dich auch als freier Journalist eine Sicherheit bedeutet hätte.
1: Auf jeden Fall. Und am nächsten Tag eröffnete mir ihr Lebensgefährte, der ein väterlicher Freund geworden war über viele Jahre, unter Tränen, dass er das ganze Geld verzockt habe an der Börse.
0: Nee.
1: Ja.
0: Also ich meine, das hat auch nichts ausgelassen, das Schicksal, dieser miese Verräter bei dir, würde ich sagen.
1: Ja, der war ein Verräter, aber der war selber furchtbar einsam geworden. Er hatte diese Lady jahrelang gepflegt, umsorgt, war ihr Privatsekretär gewesen, saß da oben in der Rosa in so einem Schweizer Bergdorf und wollte eigentlich nur weg. Sie hat ihn da irgendwie, wie soll ich sagen, inhaftiert und so ein bisschen in Geiselhaft genommen. Und er war eigentlich ein feiner, sehr lebendiger Typ und er ist da auch selbst, hat sich da so in sich selbst verkrümelt und ist darüber immer verzweifelter geworden.
0: Das klingt jetzt fast so, wie du das erzählst, als hättest du ihm verziehen und auch Verständnis ein bisschen für das, was er gemacht hat.
1: Entwickelt. Ich war wahnsinnig sauer natürlich. Ja. Ja. Aber ich glaube schon, also ich habe erstaunlich wenig Groll, nur noch momenteweise, wenn ich denke, diese Hermes-Krawatte ist leider nicht drin gerade.
0: Aber ist das Ergebnis einer Therapie, die du dann vielleicht noch gemacht hast? Oder konntest du wirklich das für dich alles verarbeiten?
1: Nein, man braucht, um das zu verarbeiten, Hilfe. Und ganz wichtig ist, dass man Vertraute hat, denen man ehrlich sagen kann, wie es einem geht. Mit allen schrägen Gefühlen, mit Zorn, Groll, mit Selbstmitleid, pipapo. Und die hatte ich und habe ich, sonst hätte ich das nicht geschafft. Mhm.
0: Also wir haben ja, wie gesagt, viel über deinen Weg in die Einsamkeit gesprochen. Aber wir müssen noch ein paar Worte darüber verlieren und Wege aufzeigen, die einen auch wieder herausführen. Und da hat ein junger Mann aus Rostock eine sehr wirksame Idee. Er schreitet einfach zur Tat. Elena Tairis erklärt wie.
2: Die Einsamkeit, von der ich rede, ist etwas, wo ich in Isolation war, ohne zu wissen, dass ich mich isoliert habe, dass ich soziale Ängste und Hemmnisse entwickelt habe, dass ich anderen nicht zur Last fallen wollte. Und dann jemanden um Hilfe zu fragen oder um ein Gespräch, um einen Spaziergang oder irgendetwas, war einfach nicht möglich. Also es war, ich würde es beschreiben, als ein Gefängnis der Angst.
3: Durch die Trennung von seiner Partnerin fällt Jan Tauer in ein tiefes Loch. Mühsam muss er sich herauskämpfen. Er hat zwar einzelne Freundschaften, doch ihm fehlt eine Gemeinschaft, um seine Erfahrungen zu teilen. Vor knapp 2 Jahren startet er

0: deshalb in Rostock Spaziergänge gegen Einsamkeit.
1: Schön, dass ihr da seid. Lasst uns einen wertvollen, schönen Vormittag miteinander verbringen. Und das wünsche ich uns allen, dass wir freundwärts gehen.
0: Mit seiner Initiative Freundwärts will der 43-Jährige Einsamkeit enttabuisieren.
1: Fahrrad!
0: Jeden zweiten Samstag um 10 spaziert er am Rostocker Stadthafen. Zwischen 20 bis 50 Personen begleiten ihn meistens, im Alter von 7 bis 92. Viele waren schon mehrmals dabei. Für Philipp hingegen ist es das erste Mal.
2: Überwindung hat schon gekostet, weil man kennt ja die Leute erst nicht und man muss ja immer erst das Eis brechen. Und für mich ist das nicht so einfach, neue Leute einfach so jetzt Hallo zu sagen.
3: Na klar, also Mut gehört dazu. Aber durch das Laufen fällt es leichter.
1: Es ist halt draußen. Man sitzt auch nicht neben einem zwei Stunden gefangen, sondern man geht einfach zum nächsten nach einer Pause. Deswegen habe ich auch mehrere Pausen eingebaut, dass man ungezwungen sagen kann, das Gespräch beenden wir jetzt, weil es ist automatisch beendet. Und ich fange einfach mit einem anderen ein neues an. Diese Ungezwungenheit war so wichtig.
0: Jan spricht offen über seine Erfahrung mit Einsamkeit, will andere so ermutigen, sich zu öffnen. Und durch?
1: Diese Rahmenbedingungen, die ich selbst für mich brauchte. Keine Anmeldung, keine Abmeldung, wenn man mal nicht kommt. Kein Druck, keinen sozialen Druck. Man kann, man muss nicht alles. Man muss nicht reden, wenn man nicht möchte. Einfach mitlaufen ist auch okay.
0: Längst ist eine Gemeinschaft entstanden, in die sich viele einbringen. Mit neuen Orten der Begegnung, Spiele-Nachmittage oder gemeinsames Weihnachtssingen. Die wichtigste Konstante aber bleibt der Spaziergang. 10.000 Schritte bei Wind und Wetter. Heute zum Glück bei strahlendem Sonnenschein.
1: Offiziell ist der Spaziergang hier beendet.
0: Jetzt gibt es für alle, die möchten, ein Picknick. Jeder bringt etwas mit. Katrin ist mit ihrer Tochter extra aus der Nachbarstadt Bad Doberan gekommen. Sie überlegt dort, einen Ableger von Freundwärts zu gründen. Dass sie die Initiative entdeckt hat, war purer Zufall.
4: Irgendwie hat mir der Instagram-Algorithmus das dann zugespielt. Und habe ich geguckt und fand es nett.
0: Flyer aus Papier erreichen auch Menschen ohne Social Media. Nach fast 2 Jahren Spaziergängen gegen Einsamkeit sind Jan und seine Mitstreiter über sich selbst hinausgewachsen.
1: Wir merken, wir können einfach etwas bewirken und Menschen helfen und andere auch in Handlung bringen, die wieder anderen was helfen. Also dieses, ich würde sagen, die beste Lösung von Einsamkeit in dieser Gesellschaft ist, alle zu befähigen, selbst ein guter Freund für andere zu sein.
5: Ja, gemeinsam spazieren gehen hilft, oder? Gegen Einsamkeit.
6: Ja, auch man muss sich vielleicht überwinden. Also ich müsste mich überwinden. Ja. Da kommt wieder dieses, du hast keinen Bock, mach's ohne Bock.
5: Ja.
6: Aber er sagt was Tolles, andere dazu befähigen, ein guter Freund zu sein. Mhm. Also auch das versuche ich auch. Und rechts und links zu schauen, es sind sehr viele einsame Menschen unterwegs. Alte Menschen, klar. Gut, die junge Generation, das ist jetzt in unserem Alter sind wir nicht mehr relevant. Aber wie es auch der Einspieler sagte, die ganz Jungen und die Alten, das sind zwei demografische Gruppen, die sind massiv gefährdet. Mhm. Und die Jungen, das ist brutal.
5: Ja, und wirklich so erstaunlich, weil es gab noch nie so viele Möglichkeiten, sich zu verbinden. Und trotzdem funktioniert das eben gar nicht. Wir sind jetzt hier im Manzini. Das ist dein Lieblingscafé.
6: In Berlin.
5: In Berlin.
6: Ja.
5: Warum magst du das so besonders gerne? Also ich meine, sehr schön auf jeden Fall. Sieht aus wie eine französische Brasserie.
6: Man kann, wenn man draußen sitzt, dann kommt man ins Gespräch mit anderen und man kann sich dort gegenseitig anquatschen.
5: Ja.
6: Das ist opportun, das gehört dazu. Vielleicht ein bisschen anders als in Hamburg, ist man da ein bisschen lässiger und man kommt ins Gespräch und einfach schon morgens den Tag zu beginnen mit vielleicht einem ganz kurzes Gespräch. Es muss ja gar nicht jetzt ausufernde Klärungen des eigenen Befindens sein, sondern einfach nur Hallo, ach ja, und Sie haben die FAZ oder schönes Hemd oder
5: bisschen Smalltalk.
6: Ja, genau.
5: Also zu zweit ist man weniger allein, das ist ja ohnehin meistens so.
6: Das stimmt.
5: Außer in der
6: Außer in diesen
5: wie du sie gerade beschrieben hast von deinen Eltern, wo es ja auch viele in der Richtung gibt. Aber von daher sagst du ja, ein Espresso hilft gegen Einsamkeit, weil den trinkt man vielleicht dann eben in so einem schönen Café wie dem Manzini. Wie oft gehst du da hin?
6: Wenn ich in Berlin bin, jeden Tag, die machen nämlich um 8 Uhr auf, das heißt, ich sitze ja 8.05 Uhr sitze ich
5: Nein,
6: da.
5: Nein, ehrlich?
6: Naja, wie so ein pavlovscher Hund sitze ich da.
5: Und dann denken die Kellner, oh, da ist er schon wieder.
6: Jetzt will er
5: wieder reden.
6: Na klar, ja, doch, das ist dann ein kurzes Chit-Chat. Ja. Und es ist ja klar, also das ist jetzt ein

0: ein Upper Middle Class oder ein Middle Class Phänomen.
1: Ja.
0: Das Café, das Setting, über das wir hier sprechen. Du kannst natürlich einem Geflüchteten oder einer Geflüchteten mit traumatischen Erfahrungen, die schwer einsam sind, einer alleinerziehenden Mutter, die sich in Grund und Boden malocht mit einem Kind, einem alten Menschen, der gebrechlich ist oder jemand, wie wir es gerade gesehen haben, mit einer schweren psychischen Störung, nicht sagen, weißt du was, du hast keinen Bock, mach's mit Bock, setz dich doch ins Mancini. Das geht so nicht.
1: Mhm.
0: Ja, und da müssen andere Strukturen ins Spiel kommen und eine andere Hilfe.
1: Was der Vorteil von so einem Café ist, es ist ja eine Wahlheimat eigentlich. Ne? Du suchst dir ja ja im Grunde Menschen um dich herum, die nicht deine Familie sind, die vielleicht auch nicht deine Freunde sind, aber es fühlt sich eben näher an, als wenn man alleine in seiner Küche sitzt, am Küchentisch und Kaffee trinkt, oder?
0: Schrecklich.
1: Schreibst du dann auch im Café? Du bist ja Journalist und wie gesagt, nach wie vor gibt es ganz tolle Kolumnen von dir im Feuilleton, Spiegel auch. Schreibst du?
0: Im Café nicht. Ich habe mir einen Coworking-Platz in einem Coworking-Space angemietet und wir kennen uns alle und ich sitze einem ganz tollen Journalisten gegenüber, Dirk Labs, und wir tauschen uns aus und wir gehen Mittagessen sklavisch immer in denselben Laden, bis die Plauze früher Pasta ist und so. Und das hilft natürlich.
1: Aber das klingt auch so ein bisschen so, als bräuchtest du Routinen.
0: Auf jeden Fall.
1: Würdest du das auch anderen Menschen empfehlen, die labil sind, die einsam sind, dass sie sich irgendwie Routinen angewöhnen?
0: Routinen auf jeden Fall. Und um die Routine hinzukriegen, brauche ich Hilfe. Also dieses, ich schaffe es irgendwie alleine, weil ich mich schäme, weil mein Selbstbild so ist, das muss ein Mann schaffen oder ich bin noch eine berufstätige, selbstbewusste Frau. Da zu kapitulieren und sich Hilfe zu holen, das ist das A und O. Wie zum Beispiel auch im Einspieler gezeigt wurde, ist toll, dass da jemand sagt, okay, ich gehe jetzt in so ein betreutes Wohnverhältnis. Das ist ja erstmal so eine Fastform der Demütigung und daraus kann, das hat ein guter Freund von mir auch jetzt gemacht, der schwere endogene Depressionen hat, der ist aufgeblüht. Ja, das ist keine soziale Schande, das ist nicht beschämend, im Gegenteil.
1: Und da es die Möglichkeiten gibt, auch wahrnehmen.
0: Ja.
1: Die gibt es ja aus gutem Grund. Das Schöne ist, dass du trotz allem deinen Humor nicht verloren hast. Das sieht man und liest man auch in deinen Texten. Da ist ja immer ein Augenzwinkern auch bei allem, was du schreibst und was du beobachtest. Und es gibt ein sehr schönes, selbstironisches, kleines Video, was du von deinem Buch oder über dein Buch gemacht hast.
2: Schau mal, ist das nicht der Typ mit dem Einsamsein?
3: Ja?
2: Na, der Typ mit diesem Einsamkeitsbuch, mit dem Wal drauf.
3: Nee, das ist er nicht. Doch,
2: das ist der.
3: Nee, das ist er nicht, oder?
2: Doch, das ist der. Mit dieser Selbstmörder-Family.
3: Ja, krass.
2: Ja.
3: Du hast recht.
2: Ich meine, dass der Junkie war, das sieht man schon, oder?
3: Naja, ein bisschen klapprig sieht er aus, kann man schon sagen.
2: Der könnte ein bisschen Sport machen.
3: Ja, der sitzt halt wahrscheinlich nur zu Hause rum.
2: Ja, genau, der sitzt die ganze Zeit rum. Ja. Oh Gott, so ein trauriges Geschöpf.
3: Ja, schon echt.
2: Furchtbar. Boah, traurig. Ja. Naja, oh, guck mal, das neue Buch von Caroline Wall.
3: Ach ja, nehmen wir.
2: Das nehmen wir.
1: Ich finde das sehr lustig und es zeigt eigentlich, wie offensiv du auch mit dem Thema umgehst und selbst auch ein bisschen belustigt bist von dem Blick anscheinend auf dich selbst.
0: Ja, also Humor hilft natürlich. Wie gesagt, wenn Menschen in so Extremsituationen sind, erkrankt, geflüchtet, schwer marginalisiert durch andere traumatische Erfahrungen, dann sind solche Späßchen erstmal nicht angebracht. Aber in meinem Fall, ich kann da drauf jetzt mit so einem Augenzwinkern schauen, das stimmt.
1: Das ist das Buch und da drauf ist ja ein Wal, der abtaucht, wo wir gerade über Timmy gesprochen haben, ist das ganz lustig. Und Einsam sein, eine Befreiungsgeschichte, hat dich die Geschichte eben befreit jetzt auch, dass du sie aufgeschrieben hast?
0: Befreit hat mich die Erkenntnis, dass ich mit bestimmten Glaubenssätzen, einem bestimmten Selbstbild, einem bestimmten Image, was ich glaube, aufrecht zu erhalten, dass ich das nicht muss. Und befreit haben mich auch Freundinnen und Freunde, die mir zur Seite gestanden haben, obwohl ich ein Ekelpaket war und eigentlich mich nur gewehrt habe und gesagt habe, nein, das läuft alles schon. Und der Lifestyle, das ist alles cool. Und die dran geblieben sind und gesagt haben, Junge, so, du gehst unter so.
1: Es ist ja gar nicht so leicht, Freund oder Freundin zu sein von jemandem, der wirklich Hilfe braucht, gerade auch psychisch.
0: Ja.
1: Weil manchmal verliert man dann auch ein bisschen die Kraft und den Elan auch, wenn man so ein paar Mal gesagt hat, kann ich dir helfen? Und dann kommt immer nö. Und man merkt, man kommt auch nicht an denjenigen, der Hilfe braucht, ran und weiß auch gar nicht so richtig, was man sagen soll, was man machen soll. Hast du da konkrete Tipps, was wirklich konkret hilft. Wie ist man ein guter Freund oder eine gute Freundin bei jemandem, der einsam, depressiv ist?
0: Das ist sehr schwer, weil es wahnsinnig belastend ist für das Umfeld. Und meine damalige Partnerin hat sich auch von mir getrennt. Das war ein Akt der Notwehr. Sie wäre selber unter die Räder gekommen. Es gibt einen Moment, wo man, so sehr man den Menschen liebt, sagen muss, das geht nicht mehr weiter. Wenn jemand aktiv süchtig ist, Drogen nimmt, trinkt oder sonst wie sehr destruktiv, dann muss ich mich selber in Sicherheit bringen. Aber wenn es noch so Spielraum gibt, dann ist gut, da zu bleiben, aber nicht alles mitzumachen. Und in dem Buch beschreibe ich, also einer meiner engsten Freunde, der hat dann irgendwann gesagt, also wenn du so weitermachst, kündige ich dir die Freundschaft. Mhm. Also der beste Freund ist unter, oder die beste Freundin sind unter Umständen die, die sagen, dann war es das mit uns. Und das auch ernst meinen.
1: Und das hilft, wenn man so eine Drohkulisse aufbaut? Also kann man die dann ernst nehmen, wenn es einem wirklich schlecht geht? Wo man, oder sagt man dann, ja, dann bist du halt auch noch weg. Es geht mir ja sowieso schon so schlecht.
0: Ja, das kann passieren, aber ich glaube, da gibt es so eine tiefe Erschütterung. Und im Nachgang, glaube ich, also das ist natürlich eine Extremsituation, ja, von der man hofft, dass sie nicht eintritt. Aber manchmal kann man jemanden nur noch erreichen, indem man sagt, das war's. Und das auch, ist ja in Beziehungen auch so. Man sagt, ich gehe jetzt. Mhm. Ach nein, Quatsch. Mhm. Hast du schon 10 Mal, hast du gesagt. Und du gehst dann. Und dann wacht jemand vielleicht auf. Ja.
1: Ich hatte unlängst Hubertus Meyer-Burkhardt, der heute, lieber Hubertus, falls du guckst, aber du bist ja in Warschau, hast du erzählst, 70 wird, herzlichen Glückwunsch. Und der hat gesagt, seine Großmutter hat immer gesagt, glücklich sein ist eine Entscheidung. Ist einsam sein auch ein bisschen eine Entscheidung?
0: Ich glaube, es gibt so einen Moment, so einen Kippmoment, wo man noch entscheiden kann. Wie gesagt, ich betone das so fast zwanghaft. Also jemand, der eine schwere traumatische Kriegserfahrung hat, hierher geflüchtet ist, ich weiß nicht, der wirklich, PTSD hat, posttraumatische Belastungsstörung, der entscheidet unter Umständen erstmal gar nichts mehr. Der ist einfach Opfer seiner schweren Belastungen. Aber in meinem Fall kann ich sagen, ja, es gibt so einen Moment, das ist so ein Kippmoment. Und obwohl die eine Stimme sagt, ach nee, komm, ist doch alles doof, isolier dich, ohne Bock die richtige Sache machen. Mhm.
1: Essen, gutes Essen hilft auch manchmal, zumindest um sich kurzfristig ein bisschen besser zu fühlen. Und lecker essen heißt jetzt auch bei unserer wunderbaren Köchin Zora Klipp. Sie legt heute Gemüse ein, das schmeckt.
4: Moin und hallo zusammen. Wir machen heute nicht so ein richtiges Gericht im klassischen Sinne, sondern wir machen heute was, von dem ich finde, dass man es auf jeden Fall immer im Kühlschrank haben sollte. Mixed Pickles, also eingelegtes Gemüse. Richtig schön süß-säuerlich mit ein paar schönen Gewürzen dabei. Und das kann man immer als Vorspeise anbieten oder als Beilage zum Grillen. Man kann es mit auf ein Sandwich packen. Also es ist wirklich einfach so ein Allrounder. Jetzt fangen wir aber erstmal mit dem Gemüse an und dazu muss ich ein bisschen was schnibbeln. Wir machen einen klassischen Pickelsud, also einen süß-sauren Sud zum Einlegen von dem Gemüse. Wir brauchen Wasser und Essig zu ungefähr gleichen Teilen. Ich habe jetzt hier einen Apfelessig, man kann aber auch guten Kräuteressig nehmen. Das Ganze lassen wir jetzt erstmal aufkochen. Dazu kommt aber noch ein bisschen Zucker. Das heißt ein bisschen, dazu kommt ordentlich Zucker. Also Essig, Wasser und Zucker ist ungefähr im gleichen Verhältnis. Diesen Pickelsud, den kann man jetzt noch verfeinern mit diversen Gewürzen oder Knoblauch oder auch ein paar Kräutern, wie zum Beispiel Dillstängel. Und ich mache jetzt so einen Grundsud, den ich für alle nehmen kann. Das heißt, da kommt jetzt rein ein bisschen Senfsaat, Sternanis, Knoblauch, die schneide ich einfach so in der Mitte durch die Zehe und Lorbeer. Ach, wisst ihr was? Frisches Stück Ingwer geht auch noch mit rein. So, ein bisschen Salz. Pfeffer kommen auch immer gut, Pfefferkörner aber. Man kann hier wirklich seiner Kreativität freien Lauf lassen. Man kann mit Gewürzen wie Kurkuma zum Beispiel spielen und den Blumenkohl gelb färben. Man kann mit Rote Beete noch spielen und die Radieschen komplett quietschrot färben. Man kann Rote Beete pickeln, Paprika, wirklich alles an Gemüsesorten. Ihr könnt noch Zitronenschalen dazu machen oder Chili, was auch immer. Tobt euch da aus. So, das kocht jetzt und jetzt kommen da die Möhren dazu. Die lassen wir jetzt so 3-4 Minuten kochen, dass sie ein bisschen weicher werden und das können wir dann umfüllen. Und das gleiche machen wir gleich auch noch mit dem Blumenkohl. So. So, also das festere Gemüse müssen wir immer so ein bisschen vorkochen, wie ich es gerade eben gemacht habe. Radieschen, Zwiebeln und alles, was so ein bisschen weicher ist, Gurken zum Beispiel auch, das muss man nicht mit in dem Sud kochen, das kann man einfach so übergießen.

0: Das ist jetzt so ein bisschen die Quick-Variante, wenn man das richtig haltbar machen will, sodass man den ganzen Winter was davon hat. Dann würde ich die Gläser vorher einmal richtig abkochen und dann in das heiße Glas abfüllen. Das hält sich jetzt so ungefähr 2-3 Wochen, würde ich sagen. Und genießbar ist es, oder was heißt genießbar? Am besten schmeckt es jetzt so in 2-3 Stunden, wenn es ein bisschen runtergekühlt ist und das Gemüse so richtig schön durchgezogen ist. So, wir haben jetzt aber alles soweit fertig. Wir können jetzt mal eine richtig schöne Platte anrichten. Das ist wirklich einfach nur praktisch, das auf Vorrat zu haben, wenn mal Gäste spontan kommen, wenn man einen Salat noch mal ein bisschen aufpimpen möchte zum Raclette. Es macht einfach Spaß. Dazu eine schöne Schnittlauchbutter ist einfach mal was anderes, mal ein bisschen was Besonderes. Ein schönes Brot dazu und in 0,nix habt ihr hier wirklich so eine schöne Apéro-Platte. Macht es also unbedingt nach. Ich garantiere euch, das schmeckt. Also, bis zum nächsten Mal.
1: Sieht auch wieder super lecker aus. Dankeschön, Zora. Gemeinsam essen hilft, um sich nicht einsam zu fühlen. Gemeinsam senden hoffentlich auch. Ich hoffe, du hast dich gut gefühlt heute.
2: Auf jeden Fall.
1: Das freut mich sehr. Und wie gesagt, ein sehr lesenswertes Buch, weil du eine tolle Schreiber hast. Einsam sein. Morgen kommt Johannes Hendrik Langer, Schauspieler. Freuen wir uns sehr drauf. Und hier geht es jetzt weiter mit Ihrem Landesprogramm. Bleiben Sie dran und wir wünschen Ihnen noch einen schönen Abend. Und nicht einsam werden heute Abend.

0: Was tut sich bei den Finals in Hannover und warum kommt VW nicht aus der Krise? Das sind zwei der großen Fragen heute in Niedersachsen. Moin und guten Abend. Ja, und erstmal haben wir die neuen Halbjahreszahlen aus Wolfsburg. Der Gewinn ist kräftig eingebrochen, um 30%. Die Lage beim Autobauer bleibt extrem schwierig. 50.000 Jobs fallen schon weg. Und die Konzernspitze will ja zusätzlich noch mal 50.000 Stellen abbauen. Einschnitte in dieser Größenordnung, dazu die Gewinneinbußen. Das hat gerade im VW-Stammland Niedersachsen immer auch Folgen für andere Unternehmen, die vom Wohl der Wolfsburger abhängen.
1: In Emden arbeiten allein 7.700 Menschen direkt für VW. Etwa 3.000 weitere Arbeitsplätze in der lokalen Wirtschaft hängen zudem an Volkswagen. Die Schließung der Emder Fabrik wäre ein schwerer Schlag für die Region. Darüber ist man sich hier einig. Auch Ladenbesitzerin Heike Klus macht sich Sorgen, wie es weitergeht.
2: Unsere Mitarbeiter würden es dann auch merken, weil wir sie wahrscheinlich auch nicht mehr so brauchen, weil es dann auch weniger wird. Ich denke mal, so ein gewisser Teil wird sich auffangen lassen, aber alles, wenn die wegfallen, wird natürlich sehr schwierig. Ne? Also insofern hängen unsere Existenzen alle davon ab. Ne?
1: Zwar macht Volkswagen noch immer Gewinne im Milliardenbereich, aber sie gehen zurück von Quartal zu Quartal. VW-Chef Oliver Blume spricht von deutlichen Einschnitten und Sparmaßnahmen.
3: Also persönlich geht es mir darum, ich möchte jeden Arbeitsplatz erhalten. Und Werkschließung ist für mich immer die letzte Konsequenz. Ich muss auf der anderen Seite aber auch unser Unternehmen im Blick haben. Und jede Überkapazität kostet Geld.
1: Vor allem in China laufen die Geschäfte weiter schlecht. Anbieter wie BYD drängen VW zunehmend vom einst so wichtigen chinesischen Markt.
4: Chinesische Hersteller sind häufig im Bereich Elektroauto mittlerweile überlegen. Zudem kommt dazu, dass die Chinesen auch einen gewissen Patriotismus haben, lieber ein chinesisches Auto kaufen als ein europäisches Auto. Das hat zu einer massiven Marktveränderung in China geführt.
1: Zu möglichen Werkschließungen äußert sich der VW-Chef heute nur ausweichend. Das bisherige Sparprogramm reicht jedenfalls nicht aus, sagen Experten.
5: Es stellt sich auch die Frage, welche Werke gerettet werden können. Im Hintergrund laufen jetzt wahrscheinlich Gespräche, um da möglichst viele Arbeitsplätze zu sichern und die Werke dann anderweitig vielleicht verwenden zu können.
1: Wie zum Beispiel das Werk in Osnabrück. Dort befinde man sich in fortgeschrittenen Gesprächen mit der Rüstungsindustrie, sagt Oliver Blume. Möglicherweise auch eine Lösung für Emden. Man hofft hier vor allem, dass es irgendwie weitergeht.
6: Wie das dann werden soll, wenn das Emderwerk geschlossen wird, naja, das sieht ja eine ganz traurige Sache.
7: Wir werden alles
6: kaputt. Ne? Da leben ja so viele von.
8: Es nicht vorstellbar ist, dass es ganz geschlossen wird. Ich glaube, man ist auf der Suche nach einer Ersatzlösung, wie sie auch immer aussieht. Herr Lies hat sich auf dem Jubiläum der Kunsthalle committed, hat gesagt, wir tun was für Emden, Emden wird nicht geschlossen.
1: Das Sparpaket soll laut VW-Chef Blume bis Ende des Jahres beschlossen werden.
0: Eine Zahl macht die Misere deutlich. Es war der 10. Rückgang beim Quartalsgewinn in Folge. Ja, wie kommt VW zurück in die Erfolgsspur? Darüber kann uns mein Kollege Helmut Eickhoff mehr sagen. Helmut, in Wolfsburg wird ja ein weiteres hartes Sparprogramm geschnürt und vielleicht

0: Doch angesichts der Zahlen, der VW-Konzernchef drückt da heute aufs Tempo.
1: Das ist so. Konzernchef Oliver Blume, der möchte, dass schnell Beschlüsse gefasst werden. Die schwerwiegenden müssen ja im Aufsichtsrat gefasst werden. Da geht es zum Beispiel um Fragen darum, ob Werke tatsächlich vielleicht geschlossen werden müssen oder wie diese Werke verschlankt werden können, damit dieses Szenario abgewendet werden kann. Manche Sachen, die kann der Konzernvorstand auch ohne Beschluss schon umsetzen, zum Beispiel die Modellpalette deutlich verschlanken oder vielleicht auch in der Verwaltung hier und da ein bisschen was einsparen. Aber die ganz großen Sachen, die entscheidet der Aufsichtsrat und da werden noch harte Verhandlungen erwartet.
0: Und die Talfahrt bei VW hat Folgen. Das reicht vom Kioskbesitzer an einem VW-Standort bis zu großen Zulieferfirmen. Also welche Kreise zieht diese Krise?
1: Ja, man sagt nicht umsonst, wenn VW hustet, dann hat Deutschland eine Grippe. Also allein in Deutschland arbeiten fast 300.000 Menschen beim Konzern. Und nicht nur die sind betroffen, sondern auch der große Zulieferer Continental zum Beispiel, der ja, das wissen wir, schwer in der Krise steht und schon zerschlagen wurde. Oder eben auch kleine Handwerkerfirmen überall an den Werken, eben auch in Emden, die Instandhaltungsarbeiten auf dem Werksgelände machen. Da hängt wirklich eine ganze Menge dran, ganze Regionen hängen am Tropf von Volkswagen.
0: Kurze Frage zum Schluss. Gibt es denn auch Signale, die Hoffnung machen? Also wie kann sich VW zukunftssicher aufstellen?
1: Man sieht ein ganz bisschen Licht am Horizont. Die Elektroautos verkaufen sich gar nicht so schlecht von Volkswagen, das muss man sagen. Die Verkaufszahlen in Europa, in Südamerika ziehen ein bisschen an. Auch die Verkaufszahlen dieser neuen ID. Polo Kleinwagenfamilie, die sind gut. Und dann auf der anderen Seite gibt es ja schon das Sparprogramm von 2024. 50.000 Jobs sollen da eingespart bzw. gestrichen werden. Da ist man schon relativ weit. 37.000 Verträge sind da unterschrieben, größtenteils Altersteilzeit. Also da sind die Kosten schon ein bisschen gedrückt worden.
0: Informationen von Helmut Eickhoff aus unserer Redaktion Landespolitik. Vielen Dank. Wenn der Garten am Haus eher wie eine Steinwüste aussieht, dann ist das so gar nicht erlaubt. Sogenannte Schottergärten sind zwar pflegeleicht, aber für die Natur sind sie komplett nutzlos. Obendrein heizen sie Wohngebiete stärker auf als Grünflächen. Deshalb in Niedersachsen verboten laut Bauordnung. Eigentlich müssen Hausbesitzer sowas auf eigene Kosten beseitigen. Die Stadt Damme im Kreis Vechta, die investiert gerade Geld, damit allgemein mehr Grün statt Steingrau in der Stadt sprießt. Fördergeld, das mitunter auch im Schottergarten versickert.
2: Wenn es um Gartenarbeit geht, sind Heinz Becker und seine Frau Regina Becker-Weimar ein eingespieltes Team. Zu tun gibt es immer etwas auf ihrem Grundstück in Damme. Im Vorgarten blüht es noch etwas verhalten. Ihn hat das Ehepaar erst im Frühjahr umgestaltet.
3: Ja, wir haben vor knapp 2 Jahren geheiratet und mein Mann fragte mich dann, ob ich zu ihm ziehen möchte. Und dann habe ich gesagt, ja, das mache ich gerne, aber nur, wenn der Schotter wegkommt. Die Steine müssen weg. Ich will die Erde sehen und ich möchte auch das Drumherum sehen und auch mit der Erde arbeiten und nicht mit den Steinen. Das war mir sehr wichtig. Ja, und ja, so wie mein Mann ist, wir haben es umgesetzt. Ja.
4: Folgsam.
5: Und sind Sie trotzdem zufrieden?
4: Ich bin sehr zufrieden, ja, auf jeden Fall.
2: Dass die Stadt Damme für die Entsiegelung von Flächen einen Zuschuss zahlt, hat das Ehepaar erst erfahren, als es mit der Arbeit schon angefangen hatte.
4: Dann kam ein Nachbar hier vorbei und der schilderte, Mensch, bei der Stadt, die unterstützen das. Und da hatten wir noch gar nichts von gehört. Und umso mehr, muss ich sagen, ja, war noch der Ehrgeiz und es war auch recht problemlos und die Zahl angegeben, das Geld wurde überwiesen. Von dem Geld konnte man auch schon ein paar Büsche kaufen.
2: Die Stadt Damme fördert jeden Quadratmeter, der entsiegelt wird, mit 10 Euro. Maximal sind es 2.000 Euro pro Grundstück.
6: Dieser Förderbaustein Entsiegelung für Privatflächen ist eingebettet in ein Gesamtkonzept. Das heißt, wir haben eine Richtlinie zur Förderung des Klimaschutzes und da ist dieser Baustein als neuer im letzten Jahr dazugekommen.
2: Die Förderung richtet sich nur an private Grundstückseigentümer. Die Fläche für die Entsiegelung muss mindestens 5 Quadratmeter betragen. Zählen dazu auch die inzwischen verbotenen Schottergärten?
6: Alles, was zu Unrecht entstanden ist, werden wir mit diesem Programm natürlich nicht fördern. Und dafür sind auch die Antragsteller verantwortlich. Die müssen das mit ihrer Unterschrift bestätigen, dass es um Flächen geht, die tatsächlich auch rechtmäßig entstanden sind und dann entsiegelt werden.
2: Die Frage, die sich stellt, wie viel Stein oder Schotter

0: ist denn rechtmäßig? Das scheint sich nicht immer genau einordnen zu lassen, auch nicht in Damme. Dennoch ist das Ziel der Förderung mehr Grünflächen und mehr Möglichkeiten, dem Klimawandel zu begegnen.
1: Das ist ein Marsch.
0: Bislang haben nur 3 Grundstückseigentümer in Damme das Förderangebot in Anspruch genommen. Die Stadt hofft, dass viele weitere folgen.
1: Klar ist das Arbeit. Ne? Wir haben, wenn ich da noch dran denke, den Kies mit den Händen so da raus und dann so einen ganzen Anhänger voll. Und es ist Arbeit, so. Aber hinterher ist das vergessen, wenn man hier schön rumläuft und sieht den Erfolg, dann denkt man da auch nicht mehr dran. Ne?
2: Jürgen Klopp ist seit heute neuer Bundestrainer der Fußballnationalmannschaft. Und auch ein Niedersachse übernimmt einen Chefposten beim DFB. Weltmeister Per Mertesacker aus der Region Hannover. Die Kurznachrichten.
3: Der ehemalige Fußballprofi von Hannover 96, Per Mertesacker, geht zum DFB und wird ab 2027 neuer Geschäftsführer Sport. Der 41-jährige Niedersachse ist damit der künftige Vorgesetzte des neuen Nationaltrainers. Mertesacker hatte als Teenager bei 96 angefangen, wechselte später zu Werder Bremen und Arsenal London. Außerdem spielte er über 100 Mal für die Nationalmannschaft und wurde 2014 Weltmeister. Zuletzt war Mertesacker bei der diesjährigen WM als Fernsehkommentator im Einsatz. Die Oberweser ist auf ersten Teilabschnitten nicht mehr schiffbar. So wie auf diesen Bildern sieht es derzeit nicht mehr aus. Denn der Wasserstand ist in den vergangenen Tagen rapide gesunken. Grund dafür ist, dass die Edertalsperre in Nordhessen nicht mehr genug Wasser abgibt. Somit sind die Pegelstände in Hannmünden und Bodenwerder unter das schiffbare Mindestmaß gefallen. In Hameln könnte es auch bald soweit sein. Einige Ausflugsschiffe werden nicht mehr starten können und auch kleinere Fähren fahren nur noch mit Einschränkungen.
2: Trockenheit und Wassermangel, das zeigt einmal mehr, dass wir unsere natürlichen Ressourcen schonen müssen. Welche Rolle dabei die heimische Wasserleitung spielen kann, das untersucht in Lüneburg der Energieversorger Avacon. In einem bundesweit einmaligen Pilotprojekt geht es um die Frage, ob Trinkwasser auch Wärme liefern kann.
4: Frisches, kaltes Wasser, besonders jetzt im Sommer, gut zum Abkühlen, aber auch zum Aufwärmen. Wärme aus Trinkwasser gewinnen, das wird ab heute hier in Lüneburg getestet und wissenschaftlich untersucht, in einem Wasserwerk.
5: Daneben haben wir gleich in der absoluten Nähe unsere Wärmesysteme liegen. Heißt also, wenn sowas funktioniert, brauche ich auch keine großen infrastrukturellen zusätzlichen Maßnahmen ergreifen, um die Wärmeenergie, die ich hier auskoppel, in die zentralen Systeme zu transportieren.
4: Nutzen, was schon da ist also. Und so funktioniert's. Ein Teil des hier aus der Erde gepumpten Wassers wird abgeleitet. Ein Wärmetauscher entzieht dem Wasser dann einen Teil seiner Wärmeenergie. Die wird von einer Wärmepumpe so verdichtet, dass sie zum Heizen ausreicht. Das von etwa 12 auf 8 Grad abgekühlte Wasser fließt schließlich wieder zurück in die Leitung.
6: Man muss sich als Verbraucher generell keine Sorgen um das Trinkwasser machen. Das Trinkwasser wird nach wie vor zur Verfügung stehen. In anderen Ländern wurde das schon erprobt und umgesetzt und da hat man festgestellt, dass die Temperaturreduzierung in dem Trinkwassernetz gar nicht mal so deutlich ist.
4: Denn auf dem Weg zum Wasserhahn wird es von der Erde wieder aufgewärmt. In der Schweiz oder den Niederlanden etwa heizen Haushalte schon seit Jahren mit dieser nachhaltigen Technologie. In Deutschland ist es kompliziert.
7: Aktuell ist es so, dass wir in der Trinkwasserverordnung geregelt haben, dass man Wärme aus dem Trinkwasser nur gewinnen darf, wenn es der betrieblichen Eigenversorgung, etwa des Wasserwerkes, dient. Das heißt, man darf die Wärme nicht gewinnen, um unsere Häuser, unsere Wohnungen zu heizen. Und da sehe ich eine erhebliche Lücke und da sehe ich den Verordnungsgeber, das ist hier die Bundesregierung, in der Pflicht, sich darum zu kümmern.
4: Die Daten, die hier in Lüneburg in den nächsten 3 Jahren gesammelt werden, könnten dabei auch weitere Argumente liefern. Für alle, die sich eine Reform der Trinkwasserverordnung wünschen.
2: Gute Nachricht aus Göttingen. Der international bekannte Steidl Verlag hat eine Insolvenz offenbar abgewendet. Mehr dazu in unserem zweiten Nachrichtenblock.
3: Alle offenen Forderungen seien beglichen worden, so das Amtsgericht Göttingen. Somit könne der Steidl Verlag das vorläufige Insolvenzverfahren verlassen. Das Gericht hatte das Verfahren vor 3 Wochen wegen unbezahlter Rechnungen eröffnet. Nach Angaben von Verlagschef Gerhard Steidl hätten sich inzwischen 12 Investoren mit ernsthaften Absichten bei ihm gemeldet.

0: Er sieht harmlos aus, ist aber gefräßig und meldepflichtig, der Japankäfer. Zwei der Schädlinge sind jetzt am Flughafen Hannover nachgewiesen worden, in einer Lockstofffalle. Vermutlich sind die Japankäfer im Gepäck, im LKW oder Flugzeug aus Asien eingeschleppt worden. Sie gelten als gefährlich, denn sie können in kürzester Zeit ganze Pflanzenbestände zerstören. Es sind mehr als 400 Arten bekannt, die der Käfer befällt, vom Obstbaum bis zur Weinrebe.
1: Wettkampftag 2 heute bei den Finals in Hannover. Und da hat einer aus der Landeshauptstadt für großen Jubel gesorgt. Timo Strache aus Hannover holt Gold im Einer auf dem Maschsee. Und das ist ja sein Heimrevier. Da genau hatte er vor den Wettkämpfen unserer und Action-Reporterin Anna Körber gezeigt, wie der Einstieg ins Rudern gelingen kann.
2: Gucken Sie mal, so ein langes Boot und nur 13 Kilo.
3: Aber so ein richtiges Schwergewicht ist er da hinten.
2: Timo, U23 Weltmeister im Einer, Weltbestzeit U23. Und heute willst du mit mir rudern gehen. Hast du dir das gut überlegt?
4: Auf jeden Fall. Ich habe auch Wechselsachen dabei, aber bei dem schönen Wetter ist es kein Problem, wenn wir reinfallen.
2: Ich glaube, er denkt, wir gehen baden. Auf gar keinen Fall. Und was sind das hier für lustige Brezeln?
4: Das ist der Rollsitz, damit wir unsere Füße benutzen oder Beine benutzen können beim Rudern. Weil die haben viel mehr Kraft als die Arme.
2: Also, so können wir ja nicht los. Müssen wir uns noch umziehen, oder?
4: Ja, auf jeden Fall.
2: Das ging ja schnell. Ja. Wollen wir loslegen?
4: Ja.
5: Das Boot ist nicht schwer, aber so teuer wie ein Kleinwagen. Da bin ich lieber vorsichtig.
2: Timo, das sieht ja aus wie Maiskolben. Ja, ich bin schon drin.
5: Es ist weit über 30 Grad, aber direkt reinfallen will ich deswegen nicht.
4: Das ging noch gut.
5: So ein kippeliges Ding ist was anderes als ein Gummiboot.
4: Erstmal die Arme nach vorne, dann kommt der Oberkörper nach, dann gehen die Beine, setzt man rein, dann zieht man durch, mit den Beinen durch.
2: Ach so, erst wenn die hinten sind, reinsetzen. So. Ja. Sind die hinten, dann drehen und ziehen. Und ich habe ihn so.
4: Ja.
2: Das ist ja wie Klavierspielen. So Füße, Arme, Hände über Kreuz. Aber ich haue immer meine Daumen aneinander.
5: Ich kämpfe mit mir und den Rudern.
2: Nee, wir hauen immer gegeneinander.
4: Oberkörper, Arme.
5: Noch schwerer ist es zu zweit.
4: Arme, Oberkörper, Beine nach vorne. Schon mitmachen.
5: Irgendwann kommen wir in den Flow.
2: Was magst du so am Rudern?
4: Dass man an der frischen Luft ist. Jeden Tag, auch wenn es manchmal blöd ist, wenn es regnet. Und dass es eine Ausdauersportart ist, die auch Kraft und Technik sehr viel fordert.
2: Ich wäre gerne die mit dieser Trommel. Höp, höp, höp. So, jetzt zeig mal, was du kannst.
5: Bis zu 20 km/h schafft Timo im Einer. Je mehr Ruderer, desto schneller. Zumindest, wenn sie besser sind als ich.
2: Willst du eigentlich Profi werden?
4: Profi beim Rudern ist, finde ich, schwierig zu definieren, weil wir fast alle nebenbei ein Studium machen und so weiter, so wie ich. Ich studiere Maschinenbau und ich kann gar nicht meine volle Zeit ins Rudern stecken, weil man vom Rudern nicht wirklich leben kann.
5: Der Maschsee ist sein Heimrevier. Mehrmals die Woche rudert er hier Dutzende Kilometer. Auch die Finals finden hier statt.
4: Und bei den Finals sind es nur 350 Meter. Und das ist quasi für uns ein kleiner Sprint.
5: Mit so einem Kraftpaket zusammen zu rudern, gelingt mir irgendwie eher schlecht als recht. So schnell bekomme ich die Dinger gar nicht bewegt.
2: Nee. Mach weiter.
4: Jetzt ziehst du auf der Seite ein bisschen mehr, dann kommen wir nach da.
5: Alleine klappt's irgendwie besser.
4: Jawohl.
2: Hilfe!
5: Oder auch nicht.
4: Jetzt lassen wir laufen.
2: Und wir lassen ihn ziehen und wir lassen ihn laufen.
4: Und jetzt hier rangreifen und abstoppen.
2: So.
4: Haben wir geschafft.
2: Timo, was sagst du?
4: Ist auch Potenzial da, aber hast dich gut geschlagen.
2: Aber weißt du was? Wir sind ja eigentlich immer nur ins Straucheln gekommen.

0: wenn wir das zusammen probiert haben. Mit anderen Worten, eigentlich müsste ich alleine rudern.
1: Das können wir gerne ausprobieren.
0: Ja?
1: Ja. Und dann raussteigen. Jawohl.
0: Oh. Also ich habe Aua an den Händen. Ich habe mir entweder die Ruder dagegen gehauen oder den Ausleger. Oh.
2: Jetzt kriege ich ein Boot für mich ganz alleine.
3: Jetzt werdet ihr mein Talent sehen.
4: Dass eine Anfängerin wie ich in so ein Rennboot darf, ist schon was Besonderes.
1: Und jetzt aneinander halten. Die Hände aneinander halten und aufs Wasser legen. Dann hast du die Stabilität. So hast du die Stabilität, wenn du die Hände aufeinander hältst und flach aufs Wasser das Boot legst.
4: Naja, Stabilität. Da ich weit über dem Wasser sitze, wackelt es wie verrückt. Dagegen lag das andere Boot wie ein Dampfer im See.
0: Wie komme ich eigentlich wieder zurück?
1: Ja, versuch mal eine Wende jetzt zu machen. Jetzt versuch die Wende weiterzumachen.
4: Eigentlich probiere ich nur oben zu bleiben.
0: Also mit dem Boot zusammen geradeaus zu schwimmen, fällt mir leichter als zu paddeln. Komm, wir schwimmen noch eine Runde, wir zwei.
5: Sportliche Höchstleistung von früh bis spät an vielen Ecken Hannovers, auf dem Maschsee, in der Halle oder auch auf Sand beim Beachvolleyball. Das gibt's gerade bei den Finals auf dem Opernplatz. Da wurde heute um Medaillen gebaggert. Und ganz nah dran war meine Kollegin Christina Hoffmann. Sie gibt auch mal den vielen Helferinnen und Helfern das Wort.
6: Eine unglaubliche Stimmung hier auf dem Opernplatz, mitten in der Innenstadt von Hannover, vor einer wahnsinnigen Kulisse. Die alte Oper, im 19. Jahrhundert schon erbaut worden und dann immer mal wieder renoviert, ein bisschen grüner gemacht worden und jetzt für die Finals auch ein bisschen sandiger gemacht worden. Aber wie man sieht, es sind ganz, ganz viele Leute da. Auch gestern schon war der Platz hier gut gefüllt. Gestern und heute auch sogar schon so voll, dass die Veranstalter gesagt haben, weicht vielleicht bitte gerne auf andere Sportstätten aus, die es ja in der hannoverschen Innenstadt zuhauf gibt, wo man ja auch gerne mal hingehen kann. Denn hier ist es einfach total eng mit allen Sportarten, die hier gezeigt werden. Und dafür werden auch viele freiwillige Helfer genutzt. Die machen nämlich zum Beispiel dann hier so ein bisschen Wegeregulierung, dass sie dann den Leuten sagen, geht mal besser ein bisschen weiter weg oder geht mal ein bisschen woanders hin. Und einen anderen freiwilligen Helfer habe ich jetzt hier neben mir stehen, der macht zwar keine Wegeregulierung, aber der hilft hier beim Beachvolleyball. Jonathan, was machst du genau? Wie bist du überhaupt dazu gekommen?
7: Genau, also ich bin über Instagram dazu gekommen. In der Story vom DVV wurde das beworben, dass das Event hier stattfindet. Und dann habe ich einfach eine schnelle Nachricht geschrieben, ob ich irgendwie helfen kann. Und habe relativ schnell eine Antwort bekommen, dass ich hier am Court helfen kann als Volunteer und dann eben für Ball, also fürs Ball anwerfen beim Aufschlag und auch für die Linien dann in Unterbrechungen verantwortlich bin, dass das alles schön gemacht wird, damit die Schiedsrichter die Abbrücke gut sehen können und das Spiel einfach reibungslos abläuft.
6: Hier ist eine totale Party. Wie ist das? Mitten in der Innenstadt, so viele Leute. Was erlebst du hier so?
7: Ja, eine unfassbare Stimmung. Um mich herum super viele Menschen, gerade wenn ich auf dem Court stehe. Jeder Ball wird gefeiert, lauter Applaus. Menschen auf der Straße, die noch irgendwie versuchen, den Blick zu erhaschen. Und dann auch, wenn man mal vom Court runterkommt, überall super viel los. An allen Sportstätten Stimmung, Musik ist laut, richtig geil.
6: Einfach nur geil, genau das kann ich auch bestätigen. Soweit das Auge reicht, Menschen, und wer nicht dabei ist, der ist selbst schuld, würde ich sagen.
5: In Hannover wird gerade nicht nur Spitzensport gezeigt, gleichzeitig läuft das Maschseefest, also noch mehr Leute. Und wir vom NDR sind den ganzen Tag auch da mit vor Ort. NDR 1 Niedersachsen sendet aus einem mobilen Radiostudio zum Beispiel. Da gibt es ganz viel zu gucken und zu hören über die Themen des Landes.
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8: Heute geht es hier bei NDR vor Ort den ganzen Tag um das Thema Landwirtschaft, um Pflanzen und um Tiere, um Hühner und das Ei.
9: Gesunde Punkte. Hier ist ein ganz normales Ei. Ne? Welches könnte jetzt vielleicht kein Hühnerei sein?
10: Das.
9: Das? Sagst du? Was sagst du?
10: Das ist irgendwie so eine Torte.
9: Das?
8: Wie fühlt sich das an, das Ei?
10: Manche fühlen sich rau an, manche fühlen sich wellig an und manche so ein bisschen Glitter.
9: Die Menschen kaufen ja in der Regel im Supermarkt ihr Ei. Und das ist immer ein genormtes Ei, Größe M oder Größe L. Und das ist entweder weiß oder so beige. Und dass es so eine Vielfalt überhaupt gibt, das sieht man ja im Regal niemals.

0: Landwirtschaft zum Anfassen. Das ist auch das Konzept von Swantje Buus. Sie ist Bauernhofpädagogin.
1: Wenn man so ein warmes Ei, was frisch gelegt wurde, denn in der Hand hält, oder wenn man allein die Hühnerfüße hat oder die Eselohren streichelt oder die borstigen Schweine, wenn man die Zauberstelle bei den borstigen Schweinen findet, das ist so toll. Und wenn sich das Schwein dann vor einem hinlegt, auch weil es dann so entspannt ist, weil man es einfach umgestreichelt hat.
2: Wo ist die Zauberstelle?
1: Soll ich sie jetzt einfach so? Nein, natürlich immer Hemd am Ohr.
3: Warum ist das so für alle Leute interessant, Tiere und Pflanzen und Bauernhöfe?
4: Weil das einfach ursprünglich ist, zu sehen, dass da was wächst. Frische Petersilie und frische Kräuter auf dem Balkon ist ja auch gut, wenn man Essen zubereitet. Einfach schön.
5: Dass man das eben der Stadtbevölkerung nahe bringt, wie ein Bauer arbeitet, wann er arbeitet und was er macht.
6: Das müsste eigentlich alle Menschen interessieren. Wir leben davon.
3: Also heute Hühner und Eier und morgen wird hier bei NDR vor Ort richtig Fernsehen gemacht. Da können Sie sehen, wie das funktioniert. Da wird am Nachmittag von hier aus der Weltspiegel produziert. Dafür ist der Ukraine-Korrespondent Wassily Golod extra aus Kiew hierher nach Hannover gekommen. Und morgen Abend wird von der Bühne hier Hallo Niedersachsen live gesendet.
7: Ganz genau. Ich freue mich auf Sie. 19.30 Uhr, morgen am Maschsee. 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Bei den Finals, da werden ja Medaillen eingeheimst. Und auf den Feldern, Stichwort Landwirtschaft, da wartet erntereifes Getreide darauf, gedroschen zu werden. Weizen ist jetzt an der Reihe. Sieht gut aus hier an der Weser bei Nienburg. Heike Köster war da auf Fahrradtour. Danke für das schöne Sommerbild. Zum Wochenende, da meldet sich das Sommerwetter richtig in Niedersachsen zurück. Und das passt super, wenn wir morgen draußen sind mit der Sendung am Maschsee. Ich freue mich auf einen sonnigen Tag mit den Finals. Und da gibt es ja so viel zu sehen, das kriegt man gar nicht alles unter. Deshalb jetzt noch mal die besten Bilder dieses zweiten Wettkampftages. Und mehr davon dann natürlich morgen bei uns in der Sendung live vor Ort. Das letzte Wort hat jetzt Carsten Schwanke noch mit dem Wetter. Ich sage danke für heute, tschüss und gerne bis morgen.

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1: Einen schönen guten Abend. Herzlich willkommen zu den Wetteraussichten für Niedersachsen. Das Wochenende, das vor uns liegt, es ist zweigeteilt. Wettertechnisch gesehen, nach einem sonnigen Sonnabend folgt ein schauriger Sonntag mit Regenschauern. Hier auf dem Wettervorschaufilm können wir uns das Ganze anschauen. Zunächst der Sonnabend, der noch lange trocken bleibt. Aber am Sonnabendabend und in der Nacht zum Sonntag kommen dann aus Nordwesten die ersten Regenschauer bei uns an, die uns den ganzen Sonntag über beschäftigen werden. Und erst am frühen Montagmorgen zieht das Ganze nach Osten und nach Südosten ab. Und was wir dahinter erkennen, dieses große wolkenfreie Gebiet über dem gesamten Westen und Südwesten Europas, das ist das nächste Hochdruckgebiet, das dann ab Dienstag, Mittwoch mit großer Wahrscheinlichkeit auch die nächste Hitzewelle Richtung Deutschland bringen wird. Und auch bei uns in Niedersachsen wird es sehr heiß. Aber schauen wir zunächst auf die Regenmengen, die wir erwarten. Und zwar an den beiden Tagen, Sonntag und Montag, zumindest mal flächendeckend, wird es nass. Und die Regenmengen bewegen sich in einem Bereich zwischen 5 und 15 Litern pro Quadratmeter, stellenweise bis zu 25 Liter pro Quadratmeter, wenn die Schauer etwas kräftiger ausfallen. Und jetzt schauen wir auf diese Temperaturkurve, auf die Temperaturentwicklung. Hier ist dieses eher wechselhafte Wetter mit den Regenschauern am Sonntag und Montag. Aber dann geht es ab Dienstag, Mittwoch rauf auf über 30 Grad. Und es könnte dann in der gesamten zweiten Wochenhälfte sehr heiß und vor allem trocken weitergehen. Trocken bleibt es auch in dieser Nacht. Die Wolken, vor allem im Norden Niedersachsens, sind noch ziemlich präsent. Im Süden ist es oft stärker.

0: Dann klar, die Temperaturen gehen zurück auf Werte zwischen 8 und 17 Grad. Und morgen viel Sonnenschein, am Vormittag nur wenige Wolken. Am Nachmittag bilden sich ein paar dickere Quellwolken, aber unterm Strich bleibt es ein freundlicher, ein sonniger Tag. Die Temperaturen steigen weiter an und erreichen 24 bis 29 Grad. Der Wind weht dazu meistens aus südwestlichen Richtungen. Die weiteren Aussichten übermorgen, am Sonntag kommen dann die Schauer bei 24 Grad. Ab Montag wieder trockenes Wetter, der Montag eher noch bewölkt und etwas kühler. Am Dienstag viel Sonnenschein und schon wieder bis zu 28 Grad.
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9: Guten Abend, ich begrüße Sie zur Tagesschau. Wagen, Amthor, Linnemann. Bundeskanzler Merz hat am Morgen weitere Wechsel in seiner Regierungsmannschaft präsentiert. Gesundheitsministerin Wagen soll Chefin des Kanzleramts werden und Generalsekretär Linnemann ihr Nachfolger. Mehrere Medien hatten zudem berichtet, auch der Verkehrsminister solle ausgetauscht werden. Doch in der Pressekonferenz kündigte Merz nur an, es werde weitere personelle Veränderungen geben.
10: Diesen Morgen hat sich Friedrich Merz wohl etwas anders vorgestellt.
11: So.
10: Denn eigentlich sollte hier noch ein neuer Minister mehr stehen. Doch zunächst ist hier Nina Warken, bisher Gesundheitsministerin, als neue Kanzleramtsministerin, die erste Frau auf diesem Posten. Sie hatte gerade erst die Gesundheitsreform gemanagt.
11: Nina Warken ist zudem eine harte Verhandlerin. Das haben alle gemerkt, die mit ihr in den letzten Monaten zu tun hatten. Sie ist durchsetzungsstark und sie ist auch in den sicherheitspolitischen Themen zu Hause, die ja hier im Haus auch koordiniert werden.
12: Ich freue mich, den Reformkurs, den wir jetzt begonnen und gut auf den Weg gebracht haben, der Bundesregierung weiter voranzutreiben.
10: Mit Warken rückt eine Frau in den engsten Führungskreis um Merz. Immer wieder hatte es Kritik gegeben, dass überwiegend Männer den Kanzler beraten würden. Und dann Carsten Linnemann, bisher CDU-Generalsekretär. Er folgt Warken als Gesundheitsminister nach.
11: Wir müssen den Reformkurs beibehalten und dafür braucht es einen Minister, der standfest und reformwillig zugleich ist, auch im Gegenwind.
13: Mir ist bewusst, dass das eine große Aufgabe ist und deshalb, ja, gehe ich auch mit Demut diese Aufgabe an, aber auch mit großem Respekt.
10: Eine neue Aufgabe im Kanzleramt bekommt Philipp Amthor. Der 33-Jährige soll sich dort als Staatsminister um die Beziehungen zwischen Bund und Ländern kümmern. Nach übereinstimmenden Medienberichten wollte der Kanzler heute auch einen neuen Verkehrsminister vorstellen. Amtsinhaber Patrick Schnieder hatte seine Entlassung intern wohl schon angekündigt. Merz soll unzufrieden sein. Reformen beim Schienennetz und der Infrastruktur gingen zu langsam. Öffentlich sagt der Kanzler heute nur:
11: Es wird weitere Veränderungen im Bundeskabinett geben. Darüber werde ich zu gegebener Zeit Sie informieren.
10: Der wohl geplante Nachfolger von Schnieder, Fritz Günzler, hat nach Medienberichten im letzten Moment wieder abgesagt.
9: Der Koalitionspartner SPD unterstützt die jüngsten Personalentscheidungen von Bundeskanzler Merz. Man habe mit allen Beteiligten bereits in ihren bisherigen Positionen vertrauensvoll zusammengearbeitet, hieß es. Kritik kommt von der Opposition. Die Grünen werfen dem Kanzler vor, mit der Ankündigung weiterer Umbesetzungen neue Unruhe auszulösen. Besonders umstritten ist der Wechsel im Gesundheitsministerium.
14: Hier im Gesundheitsministerium soll Linnemann bald übernehmen. Es gilt als eines der schwierigsten Ressorts, das zudem mitten in mehreren Reformprojekten steckt. Noch vor einem guten Jahr, am Tag der Regierungsbildung,

0: hätte Lindemann sich selbst nicht für eine gute Wahl gehalten.
1: Wenn Sie mich jetzt aufgestellt hätten, weiß ich nicht, als Gesundheitsminister wäre ich wahrscheinlich nicht erfolgreich gewesen. Die Leute hätten gesagt, warum wird der Gesundheitsminister, was hat er damit zu tun?
0: In der Opposition sehen das manche heute noch so.
2: Carsten Lindemann ist jemand, der bisher Geld gezählt hat als Volkswirt und keine Ahnung hat von Gesundheit. Deswegen kann es kein gutes Zeichen sein für die Patientinnen in diesem Land, dass er jetzt dafür zuständig ist.
3: Als Gesundheitsminister hat er noch keinerlei Spuren hinterlassen. Und es sind gigantische Aufgaben vor uns. Eben nicht solche Reformchen, wie wir sie gesehen haben, wo die Leute mehr zuzahlen müssen, wo die Beiträge sich erhöhen.
0: Ganz oben auf der To-Do-Liste des designierten Gesundheitsministers dürfte die überfällige Pflegereform stehen. Ende des Jahres wird er dann eine Strukturreform der Krankenkassen angehen müssen.
4: Frau Wagen hat ja bewiesen, auch sie war fachfremd, dass man durchaus viel bewegen kann, auch wenn man fachfremd reinkommt. Und vielleicht ist es auch ein Vorteil, manchmal von außen auf ein solches System zu gucken.
0: Der Chef des Spitzenverbands der gesetzlichen Krankenkassen hofft außerdem, dass mit dem Wechsel der bisherigen Gesundheitsministerin ins Kanzleramt das Thema Gesundheit dort mehr in den Blick genommen werden könnte als bislang.
5: Markus Preis in Berlin, schauen wir noch mal drauf, was da heute passiert ist. 2 statt 3 Minister wurden präsentiert. Wie sehr hat die Regierung diesen Neustart verpatzt?
6: Ja, man muss sich wirklich noch mal vor Augen führen, was da die in wenigen Tagen quasi wie im Zeitraffer abgelaufen ist. Samstag, Rücktritt von Jens Spahn. Da sah es so aus, als ob der Kanzler jetzt Führungsstärke zeigt. Neuer Schwung durch neues Personal. Jetzt, eine Woche später, steht er dann heute im Kanzlergarten und verkündet Namen, die in der Öffentlichkeit längst bekannt sind. Und dazu klappt der offensichtlich geplante Wechsel des Verkehrsministers nicht, weil der Nachfolger kurzfristig abgesagt hat, angeblich per SMS in der Nacht. Also von neuem Schwung und neuer Tatkraft ist da heute eher wenig zu spüren. Aber selbst wenn das alles reibungslos geklappt hätte, fragt man sich hier in Berlin, der Kanzler hat doch letzte Woche bei der Sommerpressekonferenz gerade noch gesagt, die Regierung habe Tritt gefasst. Warum müssen dann plötzlich Minister gehen?
5: Und warum ist das alles so gelaufen?
6: Also eine Sache, die sich definitiv hier geändert hat, ist, zuletzt war diese Regierung sehr, sehr verschwiegen. Wenn man als Journalist zum Beispiel bei den jüngsten Reformplänen nachgefragt hat, dann haben alle ziemlich professionell hier geschwiegen. Jetzt bei den Personalfragen, da müssen die direkt Beteiligten, andere waren es ja nicht, Namen weitergegeben haben. Und das ist entweder ja nur Geschwätzigkeit in Anführungszeichen oder vielleicht sogar der Versuch, Merz auch ein bisschen schlecht aussehen zu lassen. Und ein zweiter Grund, warum das so schlecht gelaufen sein könnte, liegt sicher auch darin, dass man im Kanzleramt entweder die Kandidaten nicht genau genug gecheckt hat oder sehenden Auges Risiken eingeht. Also man ernennt mit Carsten Lindemann einen Gesundheitsminister, der noch vor einem Jahr im Fernsehen gesagt hat, er wäre sicher kein guter Gesundheitsminister. Und man rechnet mit Fritz Günzler als neuen Verkehrsminister, obwohl der am Ende dann auch selber sagt, ich bin dafür eher nicht geeignet.
5: Vielen Dank, Markus Preis in Berlin. Die Bundesregierung durfte die Aufnahmeprogramme für Afghanen nicht pauschal einstellen. Das entschied heute das Bundesverfassungsgericht. Zugrunde lag die Klage einer Afghanin. Sie hatte mit ihren beiden Kindern 2021 eine Aufnahmezusage erhalten, die aber Ende 2025 von der neuen Regierung zurückgenommen wurde. Nach dem Beschluss der Karlsruher Richter müssen individuelle Belange berücksichtigt und der Fall neu geprüft werden. Die Ukraine hat Russland erneut mit hunderten Drohnen angegriffen. Ziel waren unter anderem Logistikzentren des größten russischen Online-Versandhändlers Wildberries, wie hier bei St. Petersburg. Der Konzern wurde bereits zum 3. Mal innerhalb von einer Woche getroffen. Die ukrainischen Streitkräfte wollen nach eigenen Angaben damit die russische Militärlogistik schwächen. Die Lage in den Waldbrandgebieten in Frankreich und Spanien wird immer dramatischer. Mehr als 90.000 Menschen mussten mittlerweile in Sicherheit gebracht werden, unter ihnen viele Urlauber. Spanien rief für 2 Regionen den Notstand aus. Die EU schickte beiden Ländern Hilfe. Besonders große Feuer brennen im Süden Frankreichs, hier vor allem im Südwesten. In Spanien sind mehrere Regionen betroffen. In der Nähe der Hauptstadt Madrid kämpft die Feuerwehr seit Tagen gegen die Flammen.
7: Es ist ein verzweifelter Kampf gegen einen übermächtigen Gegner. Die spanische Feuerwehr kämpft im Großraum Madrid an etlichen Fronten gegen die Flammen, die überall neu auflodern. immer mehr Menschen.

0: beizubringen. Anwohner müssen ihre Häuser verlassen und wissen nicht, ob sie dahin zurückkehren können. Wir haben alle etwas Angst, da bin ich nicht alleine. Aber man darf die Hoffnung nicht aufgeben. Man darf nie die Hoffnung aufgeben. Die Feuerwehrleute kämpfen rund um die Uhr bis zur völligen Erschöpfung. Es macht uns traurig. Wir fühlen uns hilflos, obwohl wir tun, was wir können. Es ist traurig. Das Wetter hilft zurzeit eher den Flammen. Wechselnde Winde fachen sie weiter an und tragen sie in alle Richtungen.
1: Die schweren Feuer brennen an der Atlantikküste im Südwesten Frankreichs. Unser Korrespondent ist vor Ort in Le Teche bei Bordeaux. Kai Rienecker, wie dramatisch ist die Situation?
2: Ja, die Lage ist hier immer noch nicht unter Kontrolle. Es gibt hier weiter diesen riesengroßen Brand in der Gironde am Becken von Arcachon, wo ich hier stehe. Der zieht sich vom Cap Ferrat, das wir eben im Bericht erwähnt haben, rüber bis auf die halbe Strecke nach Bordeaux. Ich würde mal sagen, das sind schon so über 50 Kilometer Länge dieses Feuers. Das besteht aus vielen Einzelbrandherden. Und es gibt noch ein anderes Feuer hier ganz in der Nähe, 50 Kilometer weiter südlich, das auch an Stärke zunimmt. Und da bleibt es den Sicherheitskräften hier im Grunde nichts anderes übrig, als Ortschaft für Ortschaft zu evakuieren. Wir kriegen hier ständig auch so E-Mails, SMS-Alerts, die auf die Handys, die uns sagen, welche Ortschaften jetzt als nächstes dran sind. Dann landen die Leute zunächst mal in Notunterkünften, von denen gibt es einige. Und dann ist jetzt vor allen Dingen die Anweisung, nach Bordeaux zu gehen, sich dort auch in Sicherheit zu bringen. Denn man weiß nicht genau, wie die Lage hier auch heute Nacht sein wird. Die einzige Hoffnung ist ein Gewitter, das hier aufzieht.
1: Danke, Kai Rienecker. Und wir schalten weiter nach Spanien. Christina Böker in der Region Madrid. Wie sieht es dort jetzt aus?
3: Ja, hier ist die Lage auch noch äußerst angespannt für die Region Madrid, also praktisch für das Bundesland Madrid, gilt seit der vergangenen Nacht ein Notstand, auch für die angrenzende Region Avila. Und es sind aus der Region Madrid allein mindestens schon 26.000 Menschen, mussten ihre Häuser verlassen. Wir stehen in einem Ort, wo die Menschen schon gestern Abend ihre Häuser verlassen mussten. Es wirkt hier alles ein bisschen gespenstisch, alles ist geschlossen. Und hier gibt es eigentlich nur Polizei, Katastrophenschutz und Krankenwagen, die hier ab und zu durchfahren. Warum die Lage so dramatisch ist, sieht man hinter mir. Das ist das Feuer. Wir sehen ab und zu Flammen auflodern. Es haben sich zwei Feuer, die in der Region Madrid schon gebrannt haben, verbunden. Und das macht die Lage besonders gefährlich. Und man kann das Feuer so schlecht löschen, weil es immer noch sehr heiß ist. Und hier sehr starker Wind ist, das sieht man vielleicht auch. Und das sind Feuer, das sind einfach Bedingungen, die ein Feuer sehr stark begünstigen. Insofern ist hier noch lange keine Entwarnung in Sicht. In der Stadt Madrid, etwa 50 Kilometer entfernt, ist das Zentrum. Da gibt es keine akute Gefahr. Aber in diesen umliegenden Regionen, die von den beiden Feuern, die jetzt zusammengewachsen sind, betroffen sind, ist die Lage weiterhin sehr ernst.
1: Danke, Christina Böker. Und wieder eine neue Wendung der US-Handelspolitik. Präsident Trump hat erneut Zölle verhängt, auch für die EU. Die Sätze betragen 10 bis 12,5%. Kurz zuvor waren globale Zollsätze von 10% abgelaufen. Zur Begründung der neuen Zuschläge verwies die US-Regierung auf das, nach ihrer Ansicht, zu lasche Vorgehen vieler Länder gegen Zwangsarbeit. Die EU wies dies zurück. Brüssel erwartet aber auch keine Verschlechterung zur bisherigen Handelssituation. Zum Sport. Jetzt ist es offiziell. Jürgen Klopp ist neuer Fußball-Bundestrainer. Bei seiner Präsentation durch den DFB dämpfte der frühere Coach des FC Liverpool allzu hohe Erwartungen an ihn. Dennoch sei es wunderbar, davon zu träumen, dass Deutschland in 4 Jahren Weltmeister werden könnte. Fußball könne ein Land verändern.
4: Der Vertrag als neuer Bundestrainer ist gerade frisch unterschrieben, als Jürgen Klopp am Vormittag zur DFB-Pressekonferenz erscheint. Das Medieninteresse ist riesig. Was sich seit dem deutschen WM-Ausscheiden abzeichnete, ist jetzt Realität. Und für den 59-Jährigen eine große Ehre, sagt er.
5: Das ist idealerweise der Höhepunkt meiner Karriere, meines Lebens, meines beruflichen Lebens. Ich werde alles da reinlegen, was mir zur Verfügung steht.
4: Aufgewachsen in der kleinen Gemeinde Glatten im Schwarzwald. Bei Mainz 05 beginnt Klopp seine Fußballerkarriere, wird vom Spieler zum Trainer und schafft den Aufstieg in die Bundesliga. Mit Borussia Dortmund holt er anschließend 2 Meisterschaften und den Pokalsieg und wird dann in Liverpool zum Weltstar. Dort gewinnt er unter anderem die Champions League. Gleich zweimal wird er zum Welttrainer.

0: Trainer gekürt.
1: Wow.
2: Dass er natürlich jetzt keinen Verein trainiert und zur Verfügung steht in dem Moment, ist natürlich ein Glücksfall. Ob er den deutschen Fußball rettet, das wird man sehen. Er wird mit Sicherheit neuen Schwung reinbringen.
3: Bitter nötig nach dem schwachen Abschneiden der deutschen Elf bei den vergangenen Turnieren. Der Nachfolger von Julian Nagelsmann soll für einen großen Neustart sorgen. Klopps Verträge als globaler Fußballchef bei Red Bull wurden dafür aufgelöst, unter anderem gegen die Zahlung von 1 Million Euro an eine Konzernstiftung. Jürgen Klopp war der Wunschkandidat des DFB.
4: Wir haben ihn wahrgenommen als jemand, der voller Energie ist, der große Lust hat auf diese Aufgabe.
3: Klopps Vertrag läuft bis zur WM 2030. Heute bittet er erstmal um Geduld, verspricht aber:
5: Wir wollen tatsächlich jeden Stein umdrehen. Es werden Spieler Möglichkeiten bekommen, die jetzt möglicherweise gerade noch gar nicht damit rechnen.
3: Premiere feiert der neue Bundestrainer Ende September gegen die Niederlande.
6: Es waren zahlreiche Serpentinen, die sich die Radprofis bei der Tour de France heute hochkämpfen mussten. Mehr als 500.000 Zuschauer sorgten dabei für Stimmung. Die knapp 128 Kilometer lange Strecke gilt als eine der anspruchsvollsten der diesjährigen Tour durch Spanien und Frankreich. Gestartet wurde heute in Gap in den Südalpen. Besonders herausfordernd dann der Anstieg hinauf zum Ziel Alp d'Huez auf 1850 Meter.
7: Der Dominator siegt in Alp d'Huez. Tadej Pogacar fährt seinen 5. Etappensieg bei dieser Tour de France ein. Echt cool, hier oben zu gewinnen. Eine wahnsinnige Stimmung während des gesamten Anstiegs. Die 21 berühmtesten kehren im Radsport hinauf nach Alp d'Huez heute mit mehr als über 500.000 Radsportfans auf dem Berg. Das Finale dieser drittletzten Etappe mit 3.500 Höhenmetern, der Antritt von Pogacar heraus aus der Favoritengruppe. Der Mann in Gelb macht sich auf die Verfolgungsjagd. Davor fährt eine starke Dreiergruppe mit Sepp Kuss, Lenny Martinez und Richard Carapaz im pinken Trikot, der Ecuadorianer gestern noch Etappensieger. Eben diesen Carapaz holt Pogacar gemeinsam mit dem Franzosen Martinez knapp 2 Kilometer vor dem Ziel ein, setzt sich mit einer erneuten Tempoverschärfung ab, gewinnt damit zum ersten Mal im prestigeträchtigen Skiort Alp d'Huez. Tadej Pogacar wird höchstwahrscheinlich am Sonntag in Paris zum Gesamtsieger dieser 113. Tour de France gekürt.
6: Und nun die Wettervorhersage für morgen Samstag, den 25. Juli.
8: Hoher Luftdruck und sehr warme bis heiße Luft aus Spanien sorgen für viel Sonnenschein und im Süden Deutschlands für über 30 Grad. Heute Nacht ist es oft klar. Im Norden gibt's auch Wolken und die sind dort neben Sonnenschein auch morgen unterwegs, bringen aber höchstens ein paar Tropfen. Sonst scheint meist die Sonne, aber später wird es von Frankreich und den Alpen wolkiger und gegen Abend können sich im äußersten Süden lokale Schauer oder Gewitter entwickeln. Auch heute Nacht an der See wieder 16 oder 15 Grad und in einigen Berglagen nur einstellige Werte. Auf den nordfriesischen Inseln morgen knapp über 20, im Süden und Südwesten dagegen über 30 Grad. Sonntag wechselhaft und vor allem in der Nordwesthälfte und südlich der Donau teilweise kräftige Schauer und Gewitter. In der neuen Woche wird es wieder zunehmend sonniger und es bahnt sich eine neue Hitzewelle an.
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11: Das sieht aus wie so ein Drogenpaket.
12: Im Krimi würden das jetzt auf die Zunge nehmen und sagen, ja, das ist Koks, aber ich lass das lieber.
11: Scheiße, lass uns bloß abhauen.
13: Es ist so, dass auf den Senden häufig Dinge angeschwemmt werden, die da nicht hingehören oder eben gefährlich sind.
11: Wenn die total verrostet sind und das Geschoss ist noch dran und ein Tourist findet das und klopft das mal irgendwo gegen.
14: Oh, jetzt kommt er.
11: Oh, scheiße.
15: Von einem Job alleine kann man nicht leben. Wenn man auf einer Insel ist, muss man möglichst vielseitig sein.
11: Räder habe ich meine Mutter vom Rollator weggeholt. Mal testen, ob wir ein paar fangen damit. Wir sind durch. Echt, wir haben Glück gehabt. Auf eine Seetonne und dann Seeadler. Das ist ein Riesenapparat.
16: Ja, man kommt in eine Gegend, wo man sonst gar nicht hinkommt.
11: Und was sagst du, Tote Wind? Galt oder galt nicht? Nee. Galt.
17: Hoger Fähre 7.

0: Pellworm, das Elternhaus der Brüder Hellmann. Hier haben sie hinterm Deich auf den Frühling gewartet. Jetzt im Mai geht es endlich wieder los. Touristen durchs Wattenmeer schippern. Davon leben Andreas und Yogi Hellmann, die Wattmänner. Ihre beiden Ausflugsschiffe sind startklar.
1: Wir wollen heute los, unsere erste Tour machen zum Norderoksand und Süderoksand, um zu gucken, wie sich das verändert hat, die ganzen Priele. Denn über die Wintermonate nach den schweren Stürmen verändert sich ja doch einiges. Und bevor wir mit den ersten Touristen darunter fahren, machen wir immer eine Fahrt alleine, um zu schauen, wo wir am besten langfahren können.
0: Das Meer vor ihrer Haustür ist der Taktgeber.
1: Ja, das Wasser läuft ab. Das sieht man ja, dass da schon wenig Wasser ist. Deshalb wird es langsam Zeit für uns. Ja, jetzt gehen wir mit dem kleinen Boot zum großen rüber, weil das Schiff kann hier nicht an der Brücke liegen bleiben. Wenn Sturm ist oder Wellengang, dann wird es hier kaputt gehen. Deshalb liegen wir draußen immer vor Anker. Auf dem Mooring nennt man das. Und deshalb geht es mit dem Beiboot jetzt hier raus.
0: Als sie noch vom Krabbenfang lebten, sind sie jeden Morgen zu ihrem Schiff rausgewreckt, bis sich die Fischerei nicht mehr lohnte. Zu viel Arbeit, zu wenig Ertrag. Seit Jahren sind die Brüder jetzt Touristenfischer. Jedes Frühjahr kommt Markus Stephan mit auf Erkundungstour. Er ist der Inselpolizist.
2: Das ist so, dass auf den Senden häufig Dinge angeschwemmt werden, die da nicht hingehören oder eben gefährlich sind. Und da sprechen wir zum Beispiel über Weltkriegsmunition, über Übungsmunition der Bundeswehr. Also wir wissen halt nicht, in welchem Zustand die Zünder sind, in welchem Zustand die Munition ist. Und ich selber bin ja auch fast Laie. Also wenn ich nicht ganz sicher bin, schicke ich auch ein Foto an den Kampfmittelräumdienst und frage die Jungs, wie müssen wir damit umgehen. Und letzten Endes ist es ein gefährlicher Gegenstand, Pyrotechnik. Und man weiß eben nie, kann noch was passieren oder kann nichts passieren. Und deshalb muss das eben dort weg.
3: Moin!
1: Ja, moin!
3: Geht das wieder los?
1: Ja, geht wieder los.
0: Yogi steht noch immer am Ruder, obwohl er seit 8 Jahren Rentner ist. Auf dem Krabbenkutter haben die Brüder das Fischen gelernt.
1: Also wir haben geplant, hier rauszufahren mit der Strömung diesen Priel entlang raus, hier ganz raus und dann hier rüber zum Süderoksand. Und dann wollten wir von da wieder zurück, hier zum Norderoksand. Und hier wollte Markus meine Touristenstrecke, die ich immer laufe, ablaufen, um dort zu schauen, ob da Munition wieder freigespült ist über den Winter oder nicht. Die letzten Jahre ist das immer ein bisschen mehr geworden, dass wir an Munition dort gefunden haben.
0: Doch nicht nur Explosives wird auf den Senden angespült. Die Nordsee hat jetzt auch ein Drogenproblem.
2: Wir hatten kleinere Funde. Da war ich tatsächlich nicht mit, sondern da war Andreas mit Gästen unterwegs. Und die haben dann ein Päckchen gefunden, hat sich nachher herausgestellt, dass es 1 Kilo Kokain oder Kokainpaste war. Und das war wirklich verpackt, wie man sich das bei Fluch der Karibik vorstellt. Ich kann euch das auch mal zeigen. Es war halt verpackt in einer Art Luftballon. Und das ist dann zur Untersuchung zur Kriminalpolizei gegangen. Die haben Schnelltests und dann war ihm relativ schnell klar, dass das Kokain war.
0: Schnee im Wattenmeer. Das gab es nicht, als Vater Siete noch mitfuhr. Auch wenn er manchmal etwas Besseres vorhatte.
4: Ja, ordentliche Mittagsstäbchen. Das wäre besser gewesen. Aber da geht's ja nicht immer nach.
0: 2018 ist Siete gestorben. Er liegt an der alten Pellwormer Kirche begraben. Chef haben ihn seine Jungs genannt. Er fehlt.
1: Das ist klar. Also den Witz, Charme, den er bei den Gästen so hatte, den kann keiner nachmachen. Das war einmalig. Also die Gäste haben ihn auch geliebt.
0: Früher sind sie oft dieselbe Route gefahren. Das geht nicht mehr.
1: Die Veränderung kann man richtig gut sehen. Zum Beispiel hier sind wir vor vielen Jahren mit euch hier entlang gefahren. Da war das hier so tief, dass wir dort bei 3 Stunden vor Niedrigwasser immer durch konnten. Und dann sind wir hier rausgefahren zum Süderoksand. Hier. Und jetzt können wir da nicht mehr durch. Jetzt müssen wir hier ganz außen rumfahren. Hier zwischen diese 2 Sandbänke, die da

0: sind, durch und dann hier runter. Also ist das jetzt eine Fahrzeit von über eine halbe Stunde länger. Also das ist sagenhaft, wie sich das verändert hat in diese letzten Wintermonate. Da sind ja etliche Hunderttausende von Kubikmeter Sand sozusagen verlagert worden. Und das ist schlecht fürs Wattenmeer, sage ich mal. Denn man muss ja nur durch die Klimaveränderung berechnen, wenn 5 bis 7 mm jedes Jahr der Meeresspiegel steigt und das über das gesamte nordfriesische Wattenmeer berechnet, sind das ja Millionen von Kubikmeter Wasser, die in 6 Stunden reinfließen müssen und in 6 Stunden rausfließen müssen. Und jedes Jahr zig Millionen Kubikmeter mehr Wasser, und aber die Zeit bleibt ja dieselbe. Dadurch wird die Strömungsgeschwindigkeit immer schneller und es entsteht immer mehr Erosion.
1: Deshalb müssen die Wattmänner seit ein paar Jahren die Fahrrinnen in jedem Frühjahr neu ausloten.
0: Ja, ist hier noch einigermaßen tief genug für uns. Jetzt geht's hier ran zum Süderoog-Sand und dann wollen wir dort auf dem Sand entlang zum Schiffswrack ein paar Fotos dort machen, ein bisschen dokumentieren und dann geht's wieder zurück.
2: Yep, perfekt.
3: Ja, okay, kann losgehen.
2: Yep.
1: Süderoog-Sand dürfen sie nur allein anfahren. Touristen ist der Zutritt verboten. Schutzzone 1. Andreas und Yogi haben eine Sondergenehmigung vom Nationalparkamt. Im Laufe der Jahrhunderte sind auf den vorgelagerten Sänden viele Schiffe gestrandet. Vor allen Dingen nach heftigen Stürmen aus Nordwest tauchen die Havaristen wieder auf.
0: Vor Jahren war diese Bordwand noch komplett erhalten auf dieser Seite. Ja. Da war alles noch heile hier. Da sieht man mal, wie das in ein paar Jahren total verrostet.
2: Ja.
0: Und das ist der Mast. Da war ja ein Dreimaster. Also da vorne siehst du den Mast.
2: Ja.
0: Dort und dort hat er. Vor 17 Jahren guckten bei von, da habt ihr ja noch Bilder von, guckten von diesem, von der Ulpiano nur 2 bis 3 cm raus. Und die anderen Wracks, die lagen viel weiter draußen. Da sind wir von der Ulpiano ungefähr 300 bis 400 Meter in der Richtung gelaufen. Und jetzt sind die teilweise 3 bis 4 Meter unter Wasser. Die werden also nie wieder rauskommen.
4: Wahnsinn! Das ist echt der Hammer.
1: Vor 20 Jahren waren einige der Wracks noch begehbar. Ein maritimes Freilichtmuseum. Freigespült nach einer Sturmflutnacht.
4: Machen wir den Luckendeckel ab. Du hast eine Schatzkiste drin.
2: Ja. Oha.
0: Das hat sich so verändert. Und es ist ja verhältnismäßig eine kurze Zeit. 17 Jahre.
5: Total beeindruckend, wenn man bedenkt, wie es damals war, wie das hier passiert ist. Also ich kenne es nur aus Satellitenaufnahmen von oben. Was Andreas sagte, wo es auch noch weiter auf dem Sand lag. Ich finde das total spannend.
0: So. Jetzt müssen wir auch sehen, dass wir wieder zurück zum Schiff kommen, weil sonst kommt die Schwelle, die Wellen und dann können wir nachher mit dem Beiboot nicht wieder hier wegkommen.
1: Weiter geht's zum Norderoog-Sand.

0: Hier draußen sammeln Andreas und Yogi im Winter Treibholz. Im Sommer legen sie mit Touristen an.
1: Machst du auch einen Wurstschritt?
2: Ich mach schon. Jo, sehr gut.
1: Das ist ja die Strecke, die Andreas mit den Gästen immer geht. Und die checken wir jetzt mal, ob hier irgendwelche Munitionsreste oder ähnliches liegt.
0: Yogi bleibt an Bord der Gebrüder. Er holt Andreas und Markus ein Stück weiter südlich wieder ab. 7 Kilometer über die Sandbank, immer entlang des Flutsaums.
1: Na, hast du schon was gefunden?
2: Ja.
1: Au. Ja. Ja, 3, 4.
3: Ja.
1: Aber das sind nur Munitionshülsen, das sieht man da tatsächlich ganz gut, ne?
3: Ist aber nichts mehr.
1: Nee, das kann selbst ich als Laie sagen, dass das keine Gefahr mehr darstellt.
3: Ah.

0: Aber es ist auch ein Ding, ne? Dass immer mal wieder sowas dann auftaucht.
1: War ganz schön oxidiert.
0: Ja.
1: Aber manchmal ist ja hier die Patrouille, wie nennt man das, das Geschoss da mit dran, ne?
0: Ja.
1: Dann sind die heile.
2: Man kann es ja nie einschätzen, was es ist. Insofern ist es immer gut, wenn wir es mitnehmen.
1: Richtig. Und wenn die total verrostet sind und das Geschoss ist noch dran und ein Tourist findet das und klopft das mal irgendwo gegen, wäre ja auch nicht so gut, wenn das Ding losgeht.
3: Mit dem auflaufenden Wasser wollen sie zurück nach Pellworm. Yogi wartet schon an der verabredeten Abholstelle. Dort machen sie noch einen Fund.
1: Oh! Das sieht aus wie so ein Paket. So ein Drogenpaket. Lass Markus das lieber. Weil da will ich nichts mehr zu tun. Mhm.
0: Ja, der Größe nach und der Verpackung würde ich sagen, kommt das gut hin, dass das ein Drogenpäckchen sein könnte. Erstmal gehe ich davon aus, dass es nicht gefährlich sein kann. Also wir haben ja vorhin über Sprengmittel gesprochen, da würde ich dann natürlich mit äußerster Vorsicht rangehen. Das von der Verpackung her ist tatsächlich das, worüber wir uns schon unterhalten haben. Das besteht der Verdacht, dass es Drogen sein könnten. Das heißt, ich gucke mir das jetzt erstmal an und dann nehme ich das mit.
2: Hast du ein Messer oder sowas da?
1: Ja, ein Messer habe ich da.
0: Ja. Da sieht man halt hier schon so eine weißliche, kristalline Substanz. Im Krimi würden das jetzt auf die Zunge nehmen und sagen, ja, das ist Koks. Aber ich lasse das lieber. Also das wird Kokain oder Kokainpaste sein. Da können wir fest von ausgehen.
1: Scheiße.
0: Das heißt, ich werde das jetzt weitergeben. Werde es dem Zoll melden.
1: Ja, lass uns bloß abhauen hier.
3: Zurück nach Pellworm. Mit einem Kilo Kokain an Bord. Marktwert 40.000 Euro. Vermutlich von Drogenhändlern über Bord geworfen. Viel Arbeit für den Inselpolizisten. Er bringt das Paket zur Kripo nach Husum. Dort wird der Stoff untersucht und ermittelt, woher das Kokain kommt.
0: Das ist ein Teil einer verloren gegangenen Großlieferung, Schmuggellieferung ist, sage ich mal so. Und der Weg selber, der ist so, dass das eben mit Frachtern aus Südamerika kommt. Und jetzt gibt es ja die großen Häfen, Rotterdam und andere Möglichkeiten, aber da ist eben die Kontrolle auch sehr groß. Und ein Weg ist eben, das vor der Küste ins Wasser zu werfen. Das wird dann von anderen, wird das rausgefischt, wird ans Festland gebracht und dann auf dem Festland wird es dann wieder weiterverteilt.
1: Ja, früher hat man Strandholz gesammelt und sonstige tolle Sachen, mal eine Flaschenpost oder sowas gefunden. Und nun findet man so einen Scheiß. Also hat sich gerade nicht verbessert. Das nervt mich, weil so ein Scheiß gehört nicht hier in der Nordsee. Also überhaupt nicht auf der ganzen Welt. Scheiß Drogen. Also wirklich, dieser ganze Mist.
3: Mehr als 4 Stunden hat die Erkundung gedauert. Jetzt wissen die Wattmänner, welche Fahrrinnen tief genug sind.
4: So die Anlegestelle da hinten, da ging ganz gut da. Ja, das ist ziemlich steil, geht das runter und dann kann man da das Brett so hinlegen und dann können die Touristen von Bord gehen. Ne?
3: Nur noch ein paar Tage, dann schippern sie mit den ersten Gästen raus ins Wattenmeer. Sonntag an der alten Pellwormer Kirche. Seit mehr als 1000 Jahren ist sie das Wahrzeichen der Insel. Auf dem Friedhof von St. Salvator liegt Zite begraben. Sonntags kümmern sich Andreas und Elke um die Grabpflege. Diese Stelle hat er sich ausgesucht.
1: Er wollte jetzt hier zur Südseite von der alten Kirche. Eigentlich hätte er sonst auf der anderen Seite, Nordseite, sein Grab gehabt. Aber da wollte er nicht hin, da war es ihm zu kalt und zu nass. Er würde da nasse Füße kriegen und weil er sein Leben lang auf See gefahren ist, sagt er, wollte er nicht aufs Letzte noch ertrinken dort.
3: Zite ist auf Pellworm geboren und gestorben. Von ihm haben sich Yogi und Andreas viel abgeguckt.
1: Er hat mir das sozusagen, wie soll man sagen, das Wattenmeer beigebracht.

0: wie man da drin lebt und wie man mit der Natur arbeitet. Das ist das Wichtigste, mit der Natur zu arbeiten und nicht gegen die Natur. Das hat Vater immer gesagt. Und da muss man sich auch dran halten. Und das ist wirklich der Leitsatz, kann man sagen, immer arbeite mit der Natur und nicht gegen die Natur. Und das ist heutzutage ja leider nicht der Fall bei vielen.
1: Immer sonntags ist bei den Wattmännern Muttertag. Dann holt Yogi Wilhelmine aus der Pflegeeinrichtung in sein Elternhaus. Hier hat sie 70 Jahre lang gelebt und gearbeitet.
2: Das Feuer kommt jetzt langsam.
3: Ja.
1: Einmal in der Woche geht's nach Hause.
3: Oh, dann freue ich mich, dass alles so schön ist und dass alles in Ordnung ist. Im Haus.
2: Schöpfer.
1: Wenn ihre Männer auf See waren, hat Wilhelmine den Haushalt geschmissen, gekocht und die Tiere versorgt. Im Sommer standen die Milchkühe der Familie auf einer Wiese hinter dem Haus. Dort hat Wilhelmine sie mit der Hand gemolken. Morgens und abends.
3: Ich mochte die Tiere gerne. Und die haben mir auch immer gehorcht, ne? Wenn ich die Hand auflegte, dann stellten sie sich hin, so wie ich es möchte. Da gab es keine Schwierigkeiten.
1: Im Winter standen die Kühe im Stall, gleich neben der Küche. Die Tiere heizten mit ihrer Körperwärme einen Teil des Hauses. Milch für den Eigenbedarf. Selbstversorger. Das war und ist den Hellmanns wichtig.
3: Es war eine arbeitsreiche Zeit, aber die waren alle glücklich damit. Ja, und vor allen Dingen, man hatte selber zu essen, ne? Schon, ne? Auf dem Tisch. Konnte Krabbengerüchte machen und das war gut.
1: Für Wilhelmine geht's nach ein paar Stunden zurück in die Pflegeeinrichtung. Heute etwas früher als an anderen Sonntagen. Vor dem Abendbrot müssen ihre Jungs noch etwas Geld verdienen. Einen Job erledigen. Auf der Nachbarhallig Hoge.
4: Ja, dann wollen wir sehen, ne?
1: Ein lukrativer Auftrag lockt. Heute ist ihr Touristenkutter als Wassertaxi gefragt. Am Vormittag hat ein befreundeter Wattführer angerufen und die Brüder um Hilfe gebeten.
0: Jetzt wollen wir nach Hallighoge und die Wattwanderer abholen, die heute Morgen rübergelaufen sind von Pellworm nach Hallighoge. Das ist eine Strecke von ca. 9 Kilometer, 8 bis 9 Kilometer. Und die können nur eine Strecke laufen und mit dem Schiff müssen sie wieder zurück. Und da holen wir sie jetzt heute Nachmittag ab.
1: Wattwandern im UNESCO-Weltnaturerbe. Das wird immer unberechenbarer.
0: Früher, da hat man als Wattführer gesagt, ach, da gehen wir einfach so durch den Priel, ist ja halb so schlimm. Aber nun überlegt man sich das dreimal, weil die Geschwindigkeit, Strömungsgeschwindigkeit viel schneller geworden ist. Und verliert man einmal sozusagen die Füße oder den Boden unter die Füße und wird weggeschwemmt, da hat man keine Chancen mehr.
1: Am Anleger wartet Michael Kliesch, der Hoger Bürgermeister. Die Wattwanderer sind noch nicht auf der Hallig angekommen. Zeit für Geschäfte. Seit Jahren handeln Andreas und Yogi mit dem Bürgermeister. Es geht um das Gold der Nordsee.
5: Wir machen als Bildungsangebot bei uns das Bernsteinschleifen. Und ich beziehe den Bernstein von den Hellmännern, weil die den guten Nordsee-Bernstein haben. Und da kaufe ich jetzt auch gerade ein und habe dann wieder einen Bestand für unsere Schleifaktion.
1: Die Bänder für die Bernsteinketten liefern die Wattmänner gleich mit.
6: Die Bänder habe ich vor über 20 Jahren immer gesucht nach Lederbändern. Und das war schwierig, Lederbänder zu kriegen. Die waren zu teuer. Und dann habe ich eine Firma gefunden, die stellt in Deutschland Schuhbändel her für Armani in Italien. Und die habe ich zurechte geschnitten. Und seitdem laufen die Touristen mit Schuhbändern von Armani um den Hals rum.
1: Mit etwas Verspätung trudeln die Wattwanderer ein. Ihr Guide Dirk muss sie alle heil zurückbringen. Das ist sein Job.
6: Dirk, alle durch.

0: Ja, wir waren noch 29 Leute, ne? Ich zähl mal durch.
1: 18, 19, 20, 21, 22, 23, 24, 25, 26, 27, 28, 29. Ja, perfekt. Und drei Hunde, ne? Sind ja drei Hunde. Mhm. Ja, wunderbar, alles gut, dann können wir ja los.
2: 15 Euro zahlen die Gäste für den Shuttle nach Pellworm. Ein guter Beifang vor der ersten Touristentour. Für Wattführer Dirk hat die Saison bereits begonnen.
1: Das war ja meine erste Tour dieses Jahr. Letztes Jahr sah alles anders aus. Viel mehr Muscheln, viel mehr Muschelbänke, viel mehr Austern. Die pazifische Auster, gar nicht mehr so viel. Dafür ein Priel, der Querpriel, da wo die Hellmänner auch fahren, der ist fast verschlemmt. Und letztes Jahr waren 0,5 Meter Wasser bei Niedrigwasser. Insofern, Klimawandel muss man aufpassen. Nicht jedes Ding ist Klimawandel, aber natürlich, wir merken natürlich schon auch Veränderungen.
2: Bummelig 200 Euro in der Bordkasse. So viel nehmen sie an manchen Tagen in der Hauptsaison nicht ein. Heute bleibt ihnen das Glück treu. Am Anleger liegt eine Pricke, eine losgerissene Fahrrinnenmarkierung. Ein wertvoller Fund für die Wattmänner.
3: Vor allen Dingen, weil das Birke ist, zum Räuchern gut gedacht. Wenn wir ein paar Fische fangen, können wir gleich damit räuchern. Das ist cool.
2: Den Fund schnell unter Dach und Fach bringen, bevor es ein anderer tut. Strandgut gehört dem Finder. Das Meer nimmt, das Meer gibt.
3: So. Man ist so erzogen worden und von klein auf an hieß es immer schon, als man kleiner Steppke war, am Strand entlang und alles, was da zu finden ist, mit. Und Strandholz oder Holz ist hier ja auf einer Insel Mangelware. Und davon haben wir ja immer geheizt hier. Also wir haben keine Ölheizung oder sonstige Heizung gehabt, nur Holz. Und davon gelebt. Und auch diese Nachhaltigkeit finde ich auch wichtig.
2: In ein paar Monaten wärmt die Pricke ihre Küche. Andreas lebt mit seiner Frau Elke ein paar Häuser weiter hinterm Deich. Ihre beiden Töchter sind schon lange aus dem Haus. Die Sonntage nutzt er, um Bernsteine zu bearbeiten. Von der Familie Hellmann seit Generationen gesammelt.
4: Ich schätze, dass was ich in meinen über 50 Jahren Bernsteinsuche gefunden habe, sind so ungefähr 35 bis 40 Kilo, was ich selber gefunden habe. Und dann kommt eben von meinem Bruder hinzu, von meinem Vater, von meinem Opa. Mein Opa hat es ja auch nie verarbeitet, sondern nur gesammelt. Und das kommt mir zugute.
2: Die Bernsteine sind die Grundlage für Andreas Zweitjob.
3: Dann halte ich Vorträge über Bernstein und mache dann Bernsteinschleifkurse mit Gästen. Von einem Job alleine kann man nicht leben. Wenn man auf einer Insel ist, muss man möglichst vielseitig sein und mehrere Jobs haben. Weil im Winter verdient man ja kein Geld. Da sind ja keine Touristen da.
2: Zwei Monate später, Mitte Juli, Hochsaison. Heute geht's nach Norderoaksand. Bis zu 50 Gäste dürfen sie mitnehmen. Nur 20 sind gekommen. Das Wetter macht den Wattmännern einen Strich durch die Rechnung. Es pustet ordentlich aus Nordwest. Da bleiben viele zu Hause.
3: Hier sind ja überall die Sandbänke vorgelagert und die Halligen. Und deshalb bauen sich gar keine großen Wellen auf. Also wir werden kaum was spüren von dem Schaukeln. Das nur hier an der Brücke jetzt gerade ein bisschen. Aber sonst nicht. Wir fahren erstmal hier raus, an den Seehunde vorbei, gucken uns mal ein paar hundert Seehunde an und dann geht's weiter zum Norderoaksand und da steigen wir aus. Da mache ich eine kleine Führung.
2: 4,5 Stunden Norderoaksand hin und zurück. Erwachsene 30 Euro, Kinder 15. Jetzt zahlt sich die Erkundungstour vom Frühjahr aus.
3: Ja, das hat eine ganze Menge gebracht, weil wir ja anhand der ersten Tour, die wir gemacht haben, hier raus, eine Stelle gefunden haben, wo wir hier besser durchfahren können. Hier gibt es ja jetzt einen neuen Priel und dadurch können wir hier ja abkürzen. Und sonst mussten wir hier immer hier oben entlang fahren. Also für uns ist das jetzt eine Ersparnis von ca. 15 bis 20 Minuten Fahrzeit. Und das ist schon super.
2: Einfahrt in die Schutzzone 1. Mit diesen Ausflügen ist es bald vorbei.

0: paar Jahren geht auch Andreas in Rente. Nachfolger sind nicht in Sicht. So nah wie jetzt wird in Robben dann kein Tourist mehr kommen.
1: Wir kommen ja in den Sommermonaten alle paar Tage dort. Und dann sind sie das gewohnt, dass wir das sind. Dadurch die verschiedenen Farben, was das Schiff ja hat, wissen die, das sind ja, ach, das sind wieder die Hellmanns. Und dann bleiben wir gleich aufs Ohr liegen. Das stört sie nicht weiter.
0: Landgang, begleitet von den neugierigen Blicken der Kegelrobben, den größten Raubtieren Deutschlands. Bis zu 350 Kilo werden sie schwer. 7 Kilometer längs über die Sandbank. Hier genießt die Familie Hellmann noch Sonderrechte.
1: Der Grund daher ist, dass wir vor dem Nationalpark da waren. Und das ist sozusagen so eine alte Tradition, die dann weitergeführt werden durfte. Weil unser Vater, Opa schon mit Gästen hier rausgefahren ist.
0: Die Kinder von Andreas wollen die Touristentouren nicht übernehmen.
1: Das ist familiengebunden. Das heißt, wenn meine Kinder es nicht machen möchten, dann verfällt es und dann ist es damit vorbei. Also deshalb, ich bin jetzt 60, in 4 Jahren hören wir auf. Dann kann man sich ja ausrechnen, wer noch mit will, sollte die nächsten 4 Jahre noch mitfahren, sonst ist vorbei.
0: In den vergangenen Jahren hat sich auch im Weltnaturerbe Wattenmeer viel verändert.
1: In dieser Richtung, dort sieht man diesen grünlichen Streifen. Das ist ungefähr 6,5 Kilometer von hier entfernt. Das ist eine Düne, die vor gut 30 Jahren dort entstanden ist. Und dann entstanden kleine Dünen, die erst 20 bis 30 Zentimeter hoch waren. Und jetzt mittlerweile sind die über 6 Meter hoch und haben eine Fläche von über 15 bis fast 20 Hektar erreicht. Also ist riesig geworden. Das heißt, wir bekommen hier im nordfriesischen Wattenmeer ein Baby, eine neue Insel. Das ist etwas ganz Besonderes.
0: Das Wasser läuft ab. Sie müssen zurück. 1,5 Stunden unterwegs in fast unberührter Natur.
1: Super. Wir sind hier schon unsere Familie hunderte von Jahren und haben noch nie einen Vogel oder einen Seehund was getan. Also wir achten immer drauf, dass wir, wenn wir irgendwas sehen, dass wir zum Beispiel um einen Seeadler rumgehen oder wenn da ein kleiner Seehund liegt, dass wir gleich sagen zu den Gästen, nicht anfassen und bitte respektvoll Bogen rummachen.
0: Zurück nach Pellworm. Die Brüder haben heute noch etwas vor. Ihre Tiefkühltruhe auffüllen. Für die langen Wintermonate. Niedrigwasser. Ideale Bedingungen zum Buttfischen. So wie es die Familie seit Urzeiten macht. Handarbeit. Mit Stellnetzen. Heute probiert Andreas ein neues Fanggerät aus. Marke Eigenbau.
1: Das ist ein Versuch. Also ich habe es noch nie gemacht und ich habe so ein Ding auch noch nie gesehen. Und mal testen, ob wir ein paar fangen damit. Wäre lustig, wenn das passieren würde. Räder habe ich meine Mutter vom Rollator weggeholt. Man muss ja auch sehen, dass man zu was kommt. Und dann schauen wir mal, ob das funktioniert.
0: Bei Ebbe gibt es für den Butt kein Entkommen aus dem Pellwormer Steinloch. Der Plattfisch liegt im Flachwasser auf dem sandigen Boden.
1: Entweder wir fangen was oder wir fangen nichts. Es kann ja auch sein, dass ein Tag vorher ein Kollege hier gewesen ist und hat schon mal gefischt. Dann haben wir nichts. Dann müssen wir eben Backfisch essen.
0: Andreas und Yogi spannen das Stellnetz über den Priel. Auch das haben sie von ihrem Vater gelernt. Danach scheuchen sie die Fische vom Grund auf und treiben sie in die Maschen.
1: Jetzt werden wir das Netz gleich hochnehmen. Und wenn da ein Fisch drin ist, gleich im Korb rein. Wenn.
0: Das Steinloch ist als guter Fanggrund bekannt. Oft ist hier nichts mehr zu holen. Heute waren sie vor den anderen da. Fette Beute.
1: Das ist ein richtig schönes Exemplar. Richtig schön dick. Also da kann einer schon dran satt werden.
0: Und der Buttschieber dagegen ein Flop. Kein einziger Fisch landet im Netz.
1: Ich muss noch was verbessern. Erstmal statt Räder Kufen nehmen, dass ich auf dem Schlick besser rutschen kann. Und das Netz noch ein bisschen ändern.
0: Auch das Steinloch hat

0: sich in den vergangenen Jahren enorm gewandelt.
1: Also die Veränderung merkt man ja. Brauchen wir nur einmal auf der anderen Seite gucken. Jetzt sind da nur noch Austern. Und vor 10, 15 Jahren hatten wir dort Miesmuscheln. Da sind wir ja hingewiesen, haben hier uns Miesmuscheln geholt, da abgepflückt und schön Miesmuscheln gegessen.
0: Damals haben die Wattmänner hier körbeweise Muscheln aufgegabelt, gewaschen und nach Hause geschleppt. Miesmuscheln satt. Fantasietes Leibgericht.
2: So sollen sie sein. Die Hulepocken, die kann man ja abtun, ne? Die werden gekocht, ne? Abends kann man die so essen und mittags dann haben wir die ja schon gekocht und ausgepult und dann mit Speck, ne? Dann schmeckt sie auch gut.
0: In den vergangenen 20 Jahren hat die Miesmuschel von der pazifischen Auster Konkurrenz bekommen.
1: Sondern nun müssen wir dort Austern holen und Austern essen. Schmecken auch gut, wenn sie richtig zubereitet sind. Kann ich nur empfehlen, dass man sie einmal blanchiert, dann in den Bierteig einrollt, in der Fritteuse ausbackt und dann schmeckt das auch hervorragend. Aber roh würde ich sie nicht essen. Also warum soll ich eine Erkältung essen? Bäh.
0: Ein guter Fangtag für die Wattmänner. Zu Hause werden die Fische verarbeitet und küchenfertig eingefroren. Schon zu Zeiten, als sie noch Berufsfischer waren, hat ihr Vater den Betrieb auf Tourismus umgestellt.
1: Eigentlich haben wir schon immer kombiniert beides gemacht. Also Vater hauptsächlich ist mit Fischen hier angefangen und dann nachher hat es ausgeweitet mit Touristenfahren. Also im Sommer, im Frühjahr Krabbenfischen, dann im Sommer Gäste fahren und im Herbst wieder Krabbenfischen. Wenn wir dann rausgefahren sind, um hier Grätzungen zu fischen, draußen vor, dann hatten wir in einer Nacht so 300 bis 400 Kilo. Und wenn man jetzt dasselbe mit demselben Kutter machen würde, hätte man vielleicht 20, 30 Kilo, wenn überhaupt.
0: Rausfahren zum Fischen lohnt sich nicht mehr. Von Land ein paar Butt fangen, das geht noch.
1: Ein paar schöne Exemplare dabei, auch zum Räuchern. Aber sind ein paar zu wenig, dann müssen wir noch ein paar mehr haben.
0: Überfischung und Klimaveränderung. Probleme, die ihr Vater nicht kannte.
1: Für mich ist es traurig, weil ich bin in dem Alter, dass ich bald aufhören kann. Aber die nächste Generation, die gerne fischen will, die mit Leib und Seele Fischer ist, die hat es richtig schwer.
0: Den Fang vorbereiten für die Tiefkühltruhe.
3: Jetzt geht ja alles elektrisch, aber mit der Hand. Wurden früher die Schafe damit geschert. Geht auch gut mit Fischen jetzt.
0: Ein paar Mal müssen sie noch ins Steinloch. Dann kommen sie über den Winter. Wieder ein Sonntag. Doch heute bekommt Zite keinen Besuch und Mutter Wilhelmine ist nicht zu Hause an der Hoger Fähre. Familienfeier in der Spießkammer. Uschi, eine Freundin der Familie, wird 85. Alle Hellmanns und viele Freunde sind gekommen. Mittendrin auch Wilhelmine, Uschis ehemalige Nachbarin.
4: Durchgezählt habe ich sie nicht. Das ist meine Mutter, mein Bruder, meine Frau, Adolf, mein Nachbar, ist auch ein Hellmann. Und seine Frau Antje. Also das sind alle. Also werden ja immer weniger.
0: Bei Kaffee und Kuchen klönen über alte Zeiten.
5: Das ist ein gutes Verhältnis. Wir holen auch öfter mal Eier und kommen uns mal kurz besuchen. Wir kannten auch Wilhelmines Mann noch sehr gut. Das ist schön. Heute feiern wir ein bisschen, ne?
6: Ja, heute feiern wir. Sie leben
7: dreimal hoch, hoch, hoch. Sie leben, sie leben dreimal hoch.
8: Alles Gute, Uschi.
0: Mitte September. Noch vor ein paar Jahren mussten sie einige Gäste am Anleger stehen lassen. So viele kamen, um mit Yogi und Andreas durchs Wattenmeer zu schippern. Heute geht's zur Hallig Oland. Früher eine

0: immer ausgebuchte Tour.
1: Das hat sich geändert, ist weniger geworden. Weiß nicht, Tourismus auf Pelvorm wird insgesamt weniger, die Gaststätten weniger. Und umso mehr weniger Gaststätten werden, umso weniger Touristen werden das. Also wenn sie nichts zu essen kriegen, kommen sie auch nicht mehr. Man muss ja auch Personal kriegen für die Gaststätten. Das ist ja auch heutzutage nicht einfach. Also nach Corona hat sich das ja alles gewaltig geändert.
0: Vor der Abfahrt möchte der Gastwirt wissen, wie viele Touristen heute kommen.
1: Und jetzt muss ich auf Oland anrufen und Bescheid sagen, dass wir kommen. Ja, moin. Du, wir haben insgesamt 18 Gäste und sind gleich auf dem Weg zu dir. Zur schönsten Hallig im Wattenmeer, ne?
0: Ja. 1,5 Stunden dauert die Fahrt nach Oland. Unterwegs erfahren die Gäste viel über das Wattenmeer und was es auf der Hallig zu sehen gibt.
1: Und auf Oland leben so circa 17 Einwohner.
2: 17.
1: Und dort gibt es eine kleine redgedeckte Kirche.
0: Heute ist Andreas Frau Elke an Bord. Kennengelernt haben sie sich auf einer Kuttertour.
3: Ich bin mit einer Freundin hier hochgekommen, habe Urlaub gemacht. Und dann habe ich Andreas kennengelernt. Vor 3 Tagen, bevor ich abgereist bin. Und dann haben wir uns Briefe geschrieben. Das hat man nämlich in der Zeit noch mal gemacht. Und dann hat er mich auf Herbst eingeladen. Und so hat sich das dann entwickelt, bis ich dann hier war.
1: Also da hat Elke das richtig super gemeistert. Denn andere, die nach Pelvorm kommen, die kaufen sich da gleich ein Haus und dann wollen sie in der Politik mitmischen und uns Einheimische noch sagen, wo es lang geht. Die dürfen gleich gern zu Hause bleiben. Die wollen wir nicht.
0: Bislang war die Saison durchwachsen. Nur 17 Urlauber haben heute die Tour gebucht. 1,5 Stunden bis Oland, gegen das auflaufende Wasser. Das kostet.
1: Das ist ein bisschen grenzwertig, weil wir ja nun 1,5 Stunden Fahrzeit haben und die Maschine auch ordentlich laufen lassen müssen. Und dann wieder 1,5 Stunden zurück, sind 3 Stunden volle Fahrt. Und da geht schon einiges an Diesel raus. Wenn wir nach Oland fahren, brauchen wir schon ungefähr unsere 15 Liter in der Stunde. Und so, wenn wir nach der Seehundsbänke fahren und mit der Strömung uns so langsam runtertreiben lassen, 8-9 Liter. Und ja, der Schiffsdiesel ist ja immer unterschiedlich. Wir kriegen den ja auch dann steuerfrei und das Ganze. Aber das sind dann auch 90 Cent, 80, 90 Cent eben, je nachdem.
0: 2 Stunden Aufenthalt. Genug Zeit, Oland zu erkunden. Die kleine redgedeckte Kirche, die seit Jahrhunderten hier steht und viele Sturmfluten und Landunter erlebt hat. 4 Jahre werden die Wattmänner diese Ausflüge noch anbieten.
1: Du bist dein eigener Chef und kannst bestimmen, wann du fahren willst oder nicht fahren willst. Und das ist viel entspannter als Fischerei, weil Fischerei bist du Tag und Nacht immer voll in Gang. Und hier fährst du mit Touristen, die stehen nicht vor 10 Uhr auf. Also kannst du auch um 11 Uhr erst anfangen und hältst um 20 Uhr oder 21 Uhr wieder auf. Fischerei rund um die Uhr.
0: Zurück nach Pelvorm. Am Anleger werden sie bereits erwartet. Termin mit den Inselmechanikern, die im Maschinenraum der MS Gebrüder arbeiten.
4: Wir kriegen neues Getriebe. Das andere war ja von 2008, als wir damals ja den neuen Motor eingebaut haben. Und jetzt wird es eben mal Zeit, neues Getriebe schon einzubauen, bevor irgendwelche Unannehmlichkeiten kommen. Wenn wir nämlich zu den Seehundsbänken fahren und Norderaugsand und uns passiert was, dass der Motor ausfällt, dann haben wir ein Problem, weil Sönke kann nicht zu Fuß kommen und kurz mal reparieren. Und dann stehen wir da und müssen nach Hause paddeln, geht ja auch nicht. Und den Rettungskreuzer rufen mag man ja auch nicht so gerne.
0: Morgen hat das große Schiff Pause. Die Wattmänner wollen mit ihrem kleinen Boot mal wieder raus zum Krabbenfischen.
4: Morgen früh fahren wir um 5 Uhr los. Das ist noch düster. Und dann fahren wir zwischen Norderaugsand und Süderaugsand raus Richtung offene Nordsee.
5: Ja, man kommt in eine Gegend, wo man sonst gar nicht hinkommt mit Touristen und so weiter.

0: Das wird Außergewöhnliches.
1: Kurz vor dem Abendbrot ist das neue Getriebe eingebaut. Es läuft wie geschmiert. Vier Uhr früh. Anleger Hoger Fehrer. Die Gebrüder 2 wurde lange nicht bewegt. Die Batterie ist fast leer und muss geladen werden. Ohne Licht geht es hinaus auf die Nordsee.
2: Und dass wir da auch hinfinden, haben wir das ja alles schon aufgezeichnet, dass wir nur den Strich entlang fahren müssen. Hier fahren wir ab und dann fahren wir hier ganz raus. Hier ist Norderhochsand, Süderhochsand, hier raus, bis ganz hier draußen, dann hier rauf Richtung Amrum und dann wieder hier rein. Und da, wo der rote Strich ist, das ist das Hoger Loch zwischen Japsand und Norderhochsand. Und da fischen wir rein.
1: Im Frühjahr sind sie die Strecke abgefahren, haben die Tiefen ausgelotet und aufgezeichnet.
2: Und hier sieht man das, wie sich das verändert hat, dass die Krabbenfischer da ja auch nicht reinfahren können. Das ist eine neue Seekarte von 2025. Da läuft der Priel eigentlich da lang. Und das ist das, was wir aufgezeichnet haben. Der läuft aber da lang. Deshalb, wenn ein Krabbenfischer hier reinfahren würde und wir da reinfahren wollen, dann sitzt er hier auf dem Schied. Und da läuft der Priel eigentlich lang.
1: Andreas sucht im Düstern nach den Pricken, die anzeigen, wo die Fahrrinne verläuft. Steuermann Yogi muss die Rinne genau treffen, damit sie nicht auflaufen. Die Natur gibt, wie immer, den Takt vor.
2: Wir sind ja gezeitenabhängig. Wir müssen jetzt mit ablaufendem Wasser rausfahren. Wenn wir eine halbe Stunde später fahren würden, dann wäre das schon zu spät für uns. Und weil wir eine große Strecke fahren, von 2,5 Stunden eine Strecke, dann muss man rechtzeitig in Gang.
1: Sollten Sie auf Schied laufen, wäre es für heute vorbei mit der Krabbenfischerei. Dann müssten Sie warten, bis die nächste Flut kommt.
2: Die Bedingungen sind optimal für uns, dass wir jetzt Ostwind haben, dass wir hier raus Richtung offene Nordsee fahren können, dass da keine Dünung ist, kein Schwell sozusagen. Für uns optimal.
1: Ohne Konkurrenz in Fanggründen fischen, die nur Sie anfahren können.
2: Das ist für uns unser Hobby, ein bisschen Krabbenfischen. Und dann machen wir Krabbenfrikadellen nachher raus. Das ist für uns unser Wichtigstes. Also sind zwar die teuersten Krabbenfrikadellen auf der ganzen Welt, denn wenn wir dafür so viele Stunden opfern und extra ein Schiff bereithalten, aber es macht eben Spaß.
1: 2 Stunden später. Kurz vor den Fanggründen wird das Wasser immer flacher. Andreas misst die Wassertiefe mit dem Lot.
2: Nee, hier ist noch tief, aber jetzt kann man sehen, hier gegen die Sonne, wo sich die Wellen so kräuseln, da wird es ganz flach. Also da haben wir vielleicht, wenn es gut läuft, 90 cm, 80 cm brauchen wir, dann wäre es optimal. Also hier sind so viel Wasser jetzt.
1: Bloß nicht kurz vorm Ziel noch auf Grund laufen.
2: Wird knapp.
1: Gegen die Sonne geht es weiter. Mit nur knapp einer Handbreit Wasser unterm Kiel.
2: Wir sind durch. Echt, wir haben Glück gehabt. Also das reicht. Jetzt wird es nämlich langsam tiefer hier in dem Priel. Und dann können wir weiter rauffahren und gehen verankern.
1: Einfahrt in ein Naturparadies.
2: So was habe ich noch nicht gesehen. Also auf eine Seetonne und dann ein Seeadler. Das ist ein Riesenapparat. Du.
1: Die neu entstandene Insel, die Düne, ist von hier gut zu sehen.
2: Auf die Düne dürfen wir nicht, aber rund um die Düne Holz sammeln dürfen wir. Das gibt ja so eine altes Traditionsgesetz noch, das Holz sammeln, das dürfen die Inselbewohner von Palworm und Hallighoge, die dürfen hier vom 1. September bis 30. April rausfahren zu den Sandbänken und Holz sammeln zum Verheizen.
1: Krabbenfischen wie früher,

0: Die Fangmethode hat ihnen Siete beigebracht.
1: Das ist ein Grundschleppnetz und das wird auf dem Meeresgrund entlang gezogen. Und mit einer Geschwindigkeit von ca. 3 bis 5 Stundenkilometer jetzt mit der Strömung. Ganz wichtig ist, dass man hier fühlt, ob er Grund hat. Man merkt es, wenn man anfasst, dass er über den Boden rüber ruppelt. Das sind Bodentiere, die leben auf dem Meeresboden. Deshalb muss das Netz über den Grund gezogen werden.
0: Im Herbst und Winter, bei trübem Wasser, gehen die meisten Krabben ins Netz. Eine gute halbe Stunde wird geschleppt, dann zum ersten Mal gehievt.
1: Ja, das sieht doch gut aus. Schöne große, läuft vom Mogenwie. Das ist traditionell, wie es ganz früher gemacht wurde, mit der Handsichten. Das sollte so schnell wie es geht eben gehen, dass die, bevor wir den nächsten Fang raufholen, dass ich das durchgesichtet habe und dass die gespült sind. Wer essen will, muss auch was dafür tun.
0: Ein paar Mal ziehen die Wattmänner das Netz über den Grund. Am Ende haben sie mehr als 20 Kilo Krabben hochgeholt.
2: Was passiert dann? Einmal kochen und dann geht's auspolen los.
3: Ja.
2: Das ist nicht so schöne Beschäftigung. Nö, für mich nicht. Andere mögen es besser.
1: Nee. Poolen mache ich nicht gern.
0: Mit Vollgas zurück nach Pellworm. Die Krabben müssen schnell gekocht werden. Zurück am Elternhaus. Der mit Öl befeuerte Kocher bringt das Wasser in wenigen Minuten zum Sieden.
2: Hallo. Noch ist er nicht so weit, ne?
1: Garnelen oder Schalentiere sowieso müssen lebend gekocht werden. Wenn sie nicht lebend gekocht werden, dann kann man sie nachher nicht auspulen. Die gewerblichen Krabbenfischer, wir sind ja nur Hobbyfischer, so, die machen das eben, schrecken die Krabben mit Wasser ab. Das heißt, wenn die aus dem Krabbenkessel rauskommen, gekocht sind, dann werden die mit Salzwasser gekühlt. Das geht schneller als so an der Luft zu kühlen.
0: Krabben kochen, wie es die Menschen an der Küste seit Jahrhunderten gewohnt sind. Das machen heute nur noch ganz wenige Fischer so.
1: Früher war es immer gang und gäbe, dass man nur die Luft getrocknet hat. Die schmecken besser, da ist mehr Aroma drin. Bei dem anderen ist es so, dass die ja sozusagen mit dem Salzwasser rausgespült werden, das Aroma. Also der intensive Geschmack, der ist besser.
0: Nach wenigen Minuten sind die Krabben gar und luftgetrocknet.
1: Sind cool. Gehen gut zu poolen.
0: Die Schalen schmecken den Legehennen und machen die Eierschalen hart.
1: Heiß, heiß, heiß.
0: Für Yogi und Andreas hat sich der Ausflug gelohnt. Jetzt gibt's im Winter jede Menge Krabbenfrikadellen. Mitte Oktober. Anleger Hoger Fähre. Freunde und Bekannte von der Insel sind gekommen, um mit anzupacken. Zum Saisonende wird es noch einmal spannend für Yogi und Andreas.
1: Wir haben vor, unsere Boote aus dem Wasser zu kriegen. Jetzt in 10, 15 Minuten kommt ein Autokran vom Festland mit der Fähre hier rüber. Und dann werden unsere Boote aus dem Wasser gekriegt. Nur der Wind hat so zugenommen. Ich weiß nicht, ob der Kranfahrer nicht noch vorzeitig absagt.
0: Es kachelt mit Windstärken um 7.
1: Wenn es abgemacht ist mit dem Kran, dann muss es auch passieren, weil wenn er extra vom Festland hier rüberkommt, ist eine teure Geschichte. Da können andere schon einen Kleinwagen bald für kaufen.
0: Der Kranfahrer muss jetzt die Risiken abwägen und entscheiden, ob die Schiffe der Wattmänner heute aus dem Wasser kommen oder nicht.
1: Ja, moin.
4: Moin.
1: Und was sagst du, tote Wind? Galt oder? Galt, nee. Galt. Noch?
4: Gut für nichts, ne?
1: Ja.
4: Gut.
0: 100 Tonnen kann der Kran hieven. 12 Tonnen wiegt die Gebrüder. Seit Jahrzehnten das Betriebskapital der Wattmänner.
1: Unser Schiff hängt ja am seidenen Faden hier. Und wenn da was passieren sollte, dann sind wir ja auf einmal arbeitslos. Dann haben wir ja nichts mehr. Deshalb ist das so ein wichtiger.

0: kommt.
1: 2000 Gäste haben sie durchs Wattenmeer geschippert. Ein Drittel weniger als in der vergangenen Saison. Bis zum Mai ist jetzt Winterruhe.
2: Das Wetter wird ja auch nicht besser jetzt. Ne? Wird kalt, kälter und wenn man älter wird, ist das auch nicht gut, wenn es so kalt wird.
1: Nach einer Stunde ist es geschafft. Das große Schiff liegt auf Kiel.
3: Ja, das sieht gar nicht schlecht aus. So ist doch gut hier. Hier ist doch Platz. Hier passt das mit der Gurte. Super.
1: Der Wind hat abgenommen und die Gebrüder 2 ist mit 7 Tonnen ein Leichtgewicht für den Kran. Nur noch wenige Meter, ein paar Handgriffe, dann liegen beide Schiffe sicher in ihrem Winterbett.
3: Pass mal ab, ich fahr mit an. Jupp. Jupp.
2: Jupp.
3: Ruder.
2: Oh, jetzt kommt er.
3: Oh, Scheiße.
1: Der Liegeplatz ist leicht abschüssig.
2: Ja, bergab rollte der. Hier so ein bisschen. Ja. Der Stein lag nicht ordentlich vor dem Rad.
3: Hey, komm.
1: Noch einmal muss der Treckerfahrer ran.
3: Ja, wieder.
1: Nach stürmischen Stunden stehen beide Schiffe heil und sicher vor dem Haus.
3: Der Wind hat nicht mitgespielt und das Ganze wollte nicht so, wie es gerade sollte. Hat länger gedauert, als wir gedacht haben.
1: In den nächsten Wochen gibt es an den Schiffen viel zu tun. Gut, dass der Arbeitsweg kurz ist.
3: Jetzt wird erstmal alles, die Gurte wieder abgebaut. Und dann werden wir nachher den Hochdruckreiniger ansetzen. Und dann werden die Schiffe schön mit dem Hochdruckreiniger sauber gemacht. Und dann werden die nochmal, wenn sie auch schön trocken sind, nochmal die Unterwasserfarbe nochmal gestrichen, dass er nicht rosten tut.
1: Andreas und Yogi bereiten die Arbeiten für die nächsten Tage vor. Für heute ist Feierabend.
3: Erstmal Mittagessen. Mhm. Mittagessen und ein bisschen den Blutdruck runtersacken lassen.
2: Das geht erst los, wenn man in die Truhe guckt, ob da, was da drin ist.
1: Es ist reichlich drin. Immer wieder sind die Brüder im Steinloch gewesen, haben Butt an Land gezogen. Ein Teil des Fangs kommt heute auf den Tisch.
2: Wow. Oh Mann, die ist so groß.
1: Butt satt. Zubereitet von Yogi auf dem Holzofenherd, an dem Mutter Wilhelmine Jahrzehnte gekocht hat. Im Winter hatte sie genug Zeit für Krabbenfrikadellen.

0: Wenn Elke nicht zu Hause ist, kocht Yogi für Andreas.
1: So, nun kann ich gleich anfangen zu futtern.
2: Dummy Mutter, das ist völlig ein Apparat. Also Wahnsinn.
0: Saisonende und die Brüder haben es sogar geschafft, etwas Geld für Andreas' Rente beiseite zu legen. Das wird gefeiert.
2: Ja Mann, wer soll da denn essen alles, Yogi?
1: Okay. Das sind nur 20 Stück. Reicht das?
2: Ja, okay. Das reicht.
0: Damals wie heute. Leben von und mit der Natur.
1: Gut, kein Laut.
0: Selbstversorger, solange es geht.
2: Ja, das haben wir selber gefangen. Und wir Kartoffeln und Eier ist ja auch alles Eigenproduktion. Natürlich, ich produziere die Eier ja selber nicht, aber unsere Hühner. Und es ist viel schöner, wenn du was selber hast, als wenn du das alles kaufen musst. Mhm. Schmeckt richtig gut, ne? Mhm.
0: Früher, als noch alle Hellmanns zu Hause an der Hoger Fähre lebten, die Saison vorbei war, die Kühe gemolken und gefüttert nebenan im Stall standen, dann haben sie sich gemeinsam in die gute Stube gesetzt und ihre Schätze bestaunt. Silbermünzen oder uralten Wein. Jahrgang 1790.
3: Ja, den haben wir mal am Geburtstag. Ne? Aber der schmeckt nicht.

0: waren wir schnell mit fertig. Das schmeckt so ein bisschen moldery, wie so ein alten Karpfen, wenn er aus dem Schlupper kommt. Ne?
1: Dass immer noch wieder was gibt, ne? Wo man nichts für zahlen muss.
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3: Guck mal, mit Bodensatz.
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4: Dann haben wir ja nur noch das Beiboot zur Verfügung. Und da fahren wir in den Wintermonaten ja auch mit raus. Dann ziehen wir uns einen Überlebensanzug an und dann fahren wir mit dem Außenborder raus. Und dann gehen wir dort auf Schatzsuche zu den Schiffswracks nach Süderoogsand, machen schöne Fotos dort und suchen Bernstein und solche Sachen.
5: Also der letzte Bernstein, das war richtig ein tolles Stück. So was hatte ich noch nie gefunden.
4: Genau, hier. Kannst du präsentieren.
5: Ja, hat, ja.
4: Ja, hast du auch gefunden. Mhm. Also wirklich einmal.
5: Genau. Gewaltiger Fund ist das, ja. Weil das so was im Grunde ganz selten ist.
4: Und das sind so richtige Abenteuer.
5: Ja.
4: Wenn man was findet, dann hüpft das Herz wie ein Flummi.
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13: Moin zusammen aus Bergenhusen, erstmals erwähnt aber als Beveringhusen. Und Bever ist das plattdeutsche Wort für Biber. Aber Biber habe ich nicht einen einzigen hier gesehen, auch nicht hier im Wasser, aber dafür jede Menge Störche. Und damit ich zwischen den ganzen Störchen nicht auffall, habe ich mich mal ganz besonders gestylt. In meinen Gummistiefeln komme ich gut ins Schwitzen bei der Dorfdisco vorm Tante Emma.
14: Oh, so langsam wird mir mulmig.
13: Und bei Stefan auf dem Steiger. Mit ihm und Jörg beringe ich Storchenbabys. Außerdem rette ich Dummies im Disco-Nebel mit den Jungs von der Freiwilligen Feuerwehr.
15: Du musst hinstellen.
13: Ich komme im Kreis Schleswig-Flensburg rum. Bergenhusen ist mein Ziel.
16: Ich bin wieder unterwegs, bin wieder unterwegs.
13: Hoch oben, majestätisch, thronend im Storchendorf mit einer der größten Weißstorchkolonien Europas. Rund 60 Störche residieren von Frühling bis Herbst im 700-Seelendorf. Die tierischen Mitbewohner werden akribisch gelistet.
17: Ah, okay. Guck mal hier. 30.04. 26.10., 27.09., 3.3. ist die Ankunftszeit. Und wann hauen sie wieder ab? Das ist ja interessant zu sehen. Wie viele Junge.
18: Und hier können wir, glaube ich, ins Nest schauen. Zack. Nest 29. Juni 23 und Abflug. Ein letzter Blick auf die Altstörche. Das ist ja interessant. Nest 29, aber wo ist das? Da vorne. Guck mal, da hinten ist es.
13: Störche sind treue Untermieter. Ihre Nester nutzen sie jahrzehntelang.
14: Moin!
18: Na, ist jemand zu Hause?

0: Ich besuch mal die Nestvermieter.
1: Moin! Nicht erschrecken.
2: Ich kenne den Mann doch. Moin. Helmut.
1: Moin, Helmut. Ah, guck mal.
2: Das ist mein Fru.
1: Ja, die Fru ist auch da. Moin. Ja, Jared, oh, da ist ein Nest.
3: Da ist ein Nest.
1: Guck mal, hier, moin. Da vorne stand Nest Nummer 29.
2: Ja.
1: Und da wollte ich eigentlich nur wissen, ob das auch Nest Nummer 29 ist da oben.
2: Das ist, ja, also laut unserer Zählliste, ja. Ich mach so nebenbei ein bisschen Storchenschutz.
1: Das heißt?
2: Also Storchenvater bin ich hier.
1: Ach, du Storchenvater. Habt ihr das Nest da oben gebaut für die Störche oder haben die sich das gebaut?
2: Wir haben den Unterbau gemacht. Kann man ja sehen da.
1: Ja.
2: Ist ein Metallring unter.
1: Ja.
2: Und dann haben die weitergebaut. Wir wollen noch bringen, vielleicht hast du mal Lust und komm noch mal hoch mit, wenn wir noch mal ein paar Störche bringen. Weil die kriegen dann ihren Personalausweis.
1: Und ich darf dabei sein?
2: Und du darfst dabei sein, ja.
1: Das ist doch sehr nett.
0: Und schwupps, ein paar Flügelschläge weiter beim Michael-Otto-Institut des NABU.
1: Moin.
3: Moin.
1: Jared.
3: Frauke, hallo.
1: Moin, Frauke.
4: Moin, Jared, Stefan.
1: Stefan. Da Hauk.
0: Oben chillen zwei Storchenkinder vor sich hin.
1: Und jetzt werden die guten Vögel beringt, ja?
4: Ja. Jetzt kriegt sie ein Utwies.
1: Ach, Sey kriegt ein Utwies, nicht?
4: Genau.
2: Perso, den Perso.
1: Ja. Oh, guck mal, was ist das denn? Wow.
2: Ja.
1: Das ist aber mal ein Storchenfan hier, ne? Mit Leib und Seele.
2: Ja.
1: Ist das so ein aus dem Kaugummiautomaten oder ist das ein richtiges?
4: Das ist ein richtiges.
1: Ehrlich jetzt?
4: Ich kenne noch ganz was anderes, deswegen.
1: Wo denn?
3: Bitte nicht.
4: Alles gut, wir würden jetzt keine Reklame morgen hier.
1: Sauber.
0: Stefan will mit mir aufs Dach. Gefühlte 20 Meter hoch in die Luft. Deswegen tüdelt er mich in eine Absturzausrüstung.
4: So,
1: pass auf, dass du mir doch nichts abklemmst oder so, ne?
4: Da war nichts. Wo nichts ist, kann ich's klemmen.
1: So, wo muss ich hin?
4: Du stellst dich doppelt hin.
1: Ja, ich mach den Tonfall. Richtig korrekt Kommandos hier. Do. So.
4: Der habe ich Anmut.
1: Wow! Das wackelt aber ordentlich hier. Svenja und Jörg sitzen da und Kaffee und Kekse ein bisschen reindippen. Und wir machen die Arbeit hier. Oh, so langsam wird mir mulmig.
5: Quatsch.
1: Aber wenn, dann sterben wir zusammen, ne?
4: Wenn, dann sterben wir zusammen.
1: Ja. Was machst du denn beruflich?
4: Ich bin Bäcker vom Beruf. Das ist kein Quatsch, das ist er. Ich kann mit Bäcker lernen.
1: Können wir wieder zurück, bitte?
4: Bäcker. Ja, Bäcker, ja.
1: Ja. Ich sag jetzt nicht, Hauptsache, du kriegst das hier gebacken.
0: Doch dann endlich.
1: Wow. Stefan.
0: Vergesse ich für einen kurzen Augenblick meinen Bammel.
1: Haben die keine Angst?
4: Nein. Die stellen sich jetzt tot. Die sind jetzt in der Akinese, so heißt das.
1: Ja.
4: Und wenn jetzt ein Altstorch kommen würde und würde sich jetzt auf Nest stellen und würde sie dann anschubsen und sie würden sich dann bewegen, dann würde er auf sie rumhacken. Deswegen stellt sie sich dort.
1: Ah, okay.
4: Und deswegen können wir sie auch beringen.
0: 6 Wochen sind die Kleinen alt. Bei Stefan in besten Händen.
4: Komm her. Komm hierher.
0: Auf seiner Storchenpflegestation im Nachbardorf Erfde peppelt er im Ehrenamt verletzte und zurückgelassene Tiere auf, um sie dann auszuwildern. Bei allem Respekt, ich kämpfe immer noch gegen meine Höhenangst.
1: Eieieiei.
4: So, jetzt sind wir wieder näher.
1: Stefan!
4: Alles gut. Alles gut.
2: Jeder hat ihn wieder.
1: Oh.
0: Das Beringen hat einen wichtigen Grund. So können die Forschenden wichtige Daten für den Artenschutz sammeln, verrät mir Jörg, der als Storchengebietsbetreuer für den NABU im Einsatz ist.
6: Jetzt habe ich hier so ein Hilfsmittel. Kannst du sehen, der Ring ist groß genug.
7: Ja.
6: Und wenn man, du kannst das ja mal so versuchen, den mal zusammenzudrücken.
7: Ja.
6: Ne? Pass auf, dass die Haut nicht dazwischen kommt.
7: Ja.
6: Vom Storch und auch nicht deine eigene Haut.
0: Auf dem Perso ist ein weltweit einmaliger Zahlencode eingraviert. Der gibt Aufschluss über Zugrouten, Partnerschaftstreue und wo sich Störche am liebsten niederlassen.
1: So, die Nummer ist die 7V286.
0: Nun kriegen die Lütten noch eine Mundpflege dazu.
4: Machen die sauber.
1: Da ist ja auch wirklich was drin.
4: Da ist Müll drin, ja. Klar. Ne, das ist wie bei uns. Wenn wir gegessen haben, müssen wir einen Zahnstocher nehmen und müssen dann die Kauleiste schier machen.
1: Ihr kümmert euch schon sehr

0: Um die Störche.
1: Ja. Mhm.
2: Ist das auch der Grund, warum so viele hierher kommen? Oder warum gibt es ausgerechnet hier in Bergenhusen so viele?
3: Also das eine ist natürlich die Lage hier in der Region, dass wir einfach Nahrungsquellen haben, jede Menge. Dass wir die erhöhte Lage haben, sodass wir einfach nur noch entspannt von den Nestern runter zum Frühstücken gleiten können im Prinzip. Und das nächste ist halt, dass die Störche ein bisschen gesellig sind. Die mögen halt gern dahin, wo andere Störche. Das ist wie wenn du jetzt in einer fremden Stadt bist und willst dann Kaffee trinken gehen. Gehst du dann in das Café, wo noch keiner sitzt, oder gehst du in das Café, wo schon Leute sind?
2: Wo schon Leute sind. Ja, und wo sie Plattdeutsch sprechen.
3: Ja. Genau.
2: Ja. Ist doch wohl klar, oder?
3: Ja, logisch. Das machen die Störche genauso. Die wollen auch nicht da sein, wo noch keiner ist, weil da könnte es ja doof sein. Und wenn die dann auch noch ihre Sprache klappern, dann ist halt super. Und deswegen kommen die halt hierher.
2: Und spricht sich dann rum, ne?
1: Ja.
2: Na, sehr schön.
4: Ich mache einen Abflug und genieße jedes Nest.
2: Guck mal, oben auf dem Kirchturm hat er so ein schönes Nest gebaut. Der Storch, das ist ja wirklich malerisch. Moin!
5: Moin!
2: Na, habt ihr schon den Storch gesehen da oben?
5: Ja.
2: Ist ja nicht schön.
5: Ja, ja, das ist richtig schön. Ist, dass sie da gebaut haben da oben,
2: ja.
5: Ne? Muss man sich wundern, ne? Ja.
2: Die fühlen sich wohl hier.
5: Ja.
2: Und wo das kommt ihr her?
5: Ich komme hier aus Bergenhusen.
2: Ach so,
5: ja.
2: Muss ich euch ja gar nichts erzählen, nee. Dann kennt ihr das ja alles.
5: Ja,
2: hier.
5: Das kenne ich ja.
6: Moin,
5: ja.
6: Genau.
2: Oh. Moin.
5: Ja, wir wollen nun zum Essen da. Ja.
2: Wo wollt ihr hin?
5: Im Heuerbäuer zum Essen.
2: Ehrlich?
5: Ja.
2: Ist das gut?
6: Einmal moin.
2: Tag auf. Na? Zum Heuerbäuer wollt ihr?
5: Das ist immer einmal im Monat essen.
2: Und das ist heute?
6: Das
5: ja,
6: ist heute.
5: Heute, ja.
2: Was dagegen, wenn ich mitkomme?
6: Nee, gar nicht.
2: Gar nicht?
6: Gar nicht.
2: Ich habe mich extra schick gemacht. Meinst du, das geht so?
6: Ich wollte auch essen, gelbe Gummistiefel kommen. Da habe ich gedacht, zieh mal lieber die Lackschuhe an.
2: Ja, siehst du. Aber so kann ich durch, oder?
6: Ja, immer.
2: Ja?
6: Immer.
2: Machst leiden?
6: Ja. Bist überhaupt ein Schmuckenkerl.
2: Was denn?
6: Bist du überhaupt ein Schmuckenkerl?
2: Ich hab's da nicht gehört. Vielen Dank. Ja, wenn so das Schmucke Dance hier lang glaubt, dann muss ich mir auch Schmuck machen, oder?
4: Schon 200 Jahre hat Bergenhusen eine Gastwirtschaft, erzählen mir Emmy und Vera auf dem Weg dorthin.
2: Oh, das ist aber ein Landgasthof hier.
6: Ja.
2: Heuerbäuer.
6: Heuerbäuer.
2: Was ist denn Heuerbäuer?
6: Der Heuer ist der Storch.
2: Ah, die sind Storch. Wie secht Adebar.
4: Seit 2023 führen Birgit und ihr Mann das Traditionslokal.
2: Hallo, moin.
7: Herzlich willkommen im Heuerbäuer.
2: Tag, ich bin Jared.
7: Hi, Birgit.
2: Hallöchen.
7: Hallöchen.
2: Ja, Emmy und Vera haben schon so viel von euch erzählt.
7: Ja.
2: Da hab ich gedacht, kickst du mal rein hier beim Heuerbäuer. So, was gibt's heute?
7: Heute gibt's Snüsch.
2: Was ist Snüsch?
7: Snüsch ist alles, was aus dem Garten kommt, wird in einen Topf gepackt, wird sauber gemacht, alles in den Pott rein, dann kommt da Sahne zu. Und viele machen auch Schinken dazu oder Matjes. Aber wir machen heute nur Schinken. Lass dich überraschen.
2: Ja, die Hütte ist voll, ne?
7: Ja, genau.
2: So, da kommen die nächsten Gäste.
7: Hallo.
2: Einfach rein hier. Tag
7: auf. Moin, moin.
2: Moin.
7: Einfach durchgehen.
8: Moin,
7: Birgit. Hi, moin, moin.
2: Moin, hallo, Tag.
8: Hallo.
2: Jared.
8: Moin, Harald.
7: Unser neuer Praktikant.
4: Einmal im Monat bittet Birgit die Dorfgemeinschaft zu Tisch.
2: Oh, hier ist ja schon richtig was los
7: ja.
2: Hier. Leute, hier ist richtig was los. Wow.
7: Ich habe euch jemanden mitgebracht, das ist unser Praktikant für heute.
2: Das war jetzt aber nicht geplant. Vera und Emmy, guck mal, da sind sie. Das sind meine zwei Freunde, die ich einen mitbräucht. Nee, der hat mich mitschnackt.
4: Die Wirtin spannt mich gleich ein.
2: Wie sieht das aus?
7: Sexy.
4: In 0,nix bin ich Kellnerpraktikant.
2: So, wer bekommt einen Alster? Ach, guck an, meine Emmy bekommt einen Alster, bitte schön.
7: Dankeschön.
2: Zum Wohl. Vollgas, Alter.
9: Für mich.
2: Für die Dären hier.
9: Ja, danke.
2: In 3 Minuten gibt's Essen. Hey!
7: Ich habe eine Idee. Und Jared fand das toll. Wir singen ein Lied. Er hat da was vorbereitet.
2: Nee, ich habe gar nichts vorbereitet.
7: Hast du wohl?
2: Du hast bestimmt, dass ich das singe.
7: Okay.
2: Aber das, so ist das. Sie hat gesagt, wir singen zusammen an der Nordseeküste. Seid ihr einverstanden?
9: Ja.

0: Was war das denn? Oh, hier ist ja ein richtiger Storch vor der Tür.
1: Moin.
0: Ja, moin. Oh, so nah bin ich auch noch nie einem Storch gekommen. Tja,

0: ist Peter.
1: Woran erkennst du den?
0: An der Nummer. Und er scheucht nicht zurück. Er will jetzt was zu essen haben. Hey, komm her.
1: Was kriegt er von dir?
0: Rindfleisch. Tatsächlich.
1: Oh, ein Feinschmecker.
0: Ja. Komm her. Ja, komm her. Komm her, Schatzi. Ja, fein. Das ist Peter. Und bei uns auf dem Dach, da ist Ness, da ist Willi drinne und Püppi. Und die haben 4 Babys, hatten erst 5, haben aber leider eins kaputt gemacht, das heißt Überschuss. Die pieken das kaputt, sobald die merken, dass sie nicht genug zu futtern kriegen. So, und wo ich das gemerkt habe, habe ich gleich Fleisch bestellt bei unserem Schlachter und dann fütter ich dazu. Und so ist kein Überschuss, also behalten die Babys in den Nestern.
1: Toll. Wieso fühlen die sich eigentlich so wohl hier bei euch?
0: Also ich glaube tatsächlich, das hat auch damit zu tun, dass wir sehr, sehr viel für die Störche machen. Die NABU macht sehr, die Storchenfedern machen ganz, ganz viel für die. Wirklich ganz, ganz viel. Und ich denke mal, das merken die genauso.
1: Wir müssen an die Arbeit.
0: Wir müssen an die Arbeit.
2: Es gibt Essen!
3: Für das Dorfgemeinschaftsessen kassiert Birgit gerade mal 10 Euro.
4: So, lasst euch schmecken. Guten Appetit.
3: Schnüsch ist typisch für die Region und wird bis Dänemark gekocht. Schmecken tut der quer durch den Garteneintopf allemal.
0: Bis denn.
1: Tschüss, mein Lieber.
0: Tschüss, tschüss. Vielen, vielen Dank.
1: Ja, danke dir auch.
3: Tschüss. Tja, weit komme ich nicht.
1: Moin.
4: Moin.
1: Oh, guck mal hier, so einen schönen Landsbulldog hier. Rolf Medau.
4: Rolf Medau bist du aber nicht, ne?
5: Jo, klar.
4: Ehrlich jetzt?
5: Jo.
4: Und hast die Norm auf den Bulldog muckt hier?
5: Jo.
4: Moin, Rolf.
5: Moin.
4: Ja, das hier, das, guck mal, das ist hier so eine typische norddeutsche Tür,
5: jo,
4: hier, ne?
5: Wenn du kicken willst, ne?
4: Hätt er nicht so Kickdörr oder sowas?
5: Wie jo, Klöndörr.
4: Klöndörr.
5: Ja.
4: Du muckst bloß halben Dörr ab und dann kannst klönen.
5: Ja, und dann kann man Bett kicken, ne?
4: Ja. Und wie alt ist dein Lanz Bulldog?
5: Der ist von Bruder 55, der hab ich von meinem Vater. Ob den landwirtschaftlichen Betrieb hätte immer lumpen. Und nun ist es 50 Jahre wäre nicht ein Typ, aber nur so hinkommen und nun kann ich doch beim mitfahren. Ne?
4: Schmucke
5: Dinge. Oder nicht mal mitfahren? Kannst du mal mitfahren?
4: Dö, dö, dö.
5: Ja.
4: Warum eigentlich nicht?
3: So mit Rolf mache ich eine OKF, Ortskontrollfahrt. Schon in der Jungsteinzeit, also vor 6000 Jahren, siedeln die ersten Menschen hierher, erfahre ich auf dem Lanz Bulldog.
4: Oh, herrlich! Was gefällt dir hier an Ort?
6: Ja, weil ich hier geboren bin und weil ich hier gehen bin.
4: Dein ganzes Leben bist du hier?
6: Ja, ich bin hier geboren.
4: Hast du nicht irgendwas vermisst?
6: Nö.
3: Um neue Länder zu entdecken, müsste Rolf 101 Kilometer zum Airport düsen. Der Bahnhof ist 17 Kilometer weg. Ernsthaft krank darf Rolf nicht werden. 30 Kilometer bis zum Krankenhaus und die Grundschule ist im Dorf.
4: Vielen Dank. Das wäre ein Rundfahrt hier.
3: Next Station.
4: Grundschule Bergenhusen. So. Bei einer richtigen Dorfschule darf sowas natürlich nicht fehlen. Ihr wisst ja, wie das ist, wenn man auf dem Dorf wohnt. Dann läuft man zwischendurch mal durch den Schied. Und dann muss man die Schuhe sauber machen. Jetzt gucken wir mal, ob jemand da ist. Oh, da kommt schon jemand.
7: Moin.
4: Tag.
7: Maike Müller-Toledo, ich bin die Schulleiterin.
4: Oh, da bin ich ja genau richtig hier.
7: Herzlich willkommen.
4: Wie viele Klassen haben Sie hier?
7: Wir haben hier 2 jahrgangsübergreifende Klassen, eine 1 und 2, eine 3 und 4. Und das Ganze haben wir nochmal in Stapel und in Erfte haben wir nochmal 6 Klassen.
3: Finja und Lea.
4: Moin. Moin.
3: Führen mich in der Schule rum. Sogar Dänisch lernen sie hier. Ob ich als Plattdeutschlehrer anheuern kann?
4: Wie viele Kinder sind hier?
7: Hier sind 55 bummelig und insgesamt 256 Schüler.
4: Ich höre nur bummelig. Schneiden Sie Plattdütsch?
7: Nö.
4: Gar nicht, aber immerhin.
7: Aber ich verstehe das.
3: Ich rück jetzt mit Finja, Lea und ihren Freundinnen aus. Der Schulförderverein spendiert Eis für alle.
4: Wer schnackt nur mit mir Plattdütsch hier? Du kannst das? Und du kannst das auch?
8: Ja.
4: Yeah. Jo, 60. Ich glaub das nicht. Wo schnackt ihr denn Plattdütsch?
8: Wie Oma.
9: Wie Oma.
4: Ja? Also könnt ihr late auf Plattdütsch?
8: Ja. Yeah.
4: Was denn?
8: Ein Weihnachtslied.

0: Weihnachtslied im Sommer?
1: Ja.
0: Da passt ja wunderbar. Ja, leg los.
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0: Kick an. Was muckst du sonst hier in Dörp?
3: Wie muckt Hip-Hop.
0: Könnt ihr auch was tanzen und so? Ja, das ist ja cool. Was denn?
4: Apache.
5: Vom Kellnerpraktikanten zum Asynchron-Dancer. Langweilig wird's in Bergenhusen nie. Das Eis hat sich die Gang definitiv verdient.

0: Achtung!
1: Und ich wackle weiter durchs Dorf. Zu einem, der ein Leben lang an seiner Karriere schmiedet. Seinen Schulabschluss hat er 1952 gemacht.
0: Moin!
1: In den 1890er Jahren gibt's Schmieden satt im Ort. Von den 7 ist eine übrig.
0: Tag auch!
2: Ich bin Helmut.
0: Helmut, schön, dich kennenzulernen.
2: Alter Schmiedemeister.
0: Richtig Meister bist du?
2: Ja, natürlich. Mit 14 aus der Schule, mit 17 Geselle und mit 23 Meister.
0: Wow.
2: Und bin jetzt fast 60 Jahre, über 60 Jahre schon Meister.
0: Ja. Und wie bist du auf den Beruf Schmied gekommen?
2: Ich bin in der siebte Generation. Ab diese Schmäh.
0: Das heißt, die Werkstatt hast du übernommen von deinem Vater?
2: Genau.
0: Vom Großvater?
2: Ja.
0: Urgroßvater, 7 Generationen zurück?
2: 7 Generationen. Wow. Von 1776.
0: Und war das klar, dass du auch Schmied wirst, oder?
2: Das wäre hundertprozentig klar.
0: Von Geburt an?
2: Von Geburt an.
1: Seit 250 Jahren schmiedet Helmuts Familie schon. Hufbeschlag, Landmaschinen, Mopeds, Fahrräder. Noch heute ist der 87-Jährige ein gefragter Mann.
0: So, das ist die Fru.
2: Das ist mein Fru.
0: Ja, die Fru.
2: Die war nur 88.
0: Ist der Öller als du?
2: Ja.
0: Na, kick an. Moin. Ja.
3: Mein.
2: Und sie heißt Elke.
0: Elke.
2: Und wir haben vier Kinder,
0: zwei
2: Enkelkinder und 3 Urenkelkinder.
0: Ach, guck an. Und wo habt ihr euch kennengelernt?
3: Ja, obwohl der Ohm wäre mein Mann und hätte mich schon zum Betten antüdelt und hätte mich fast.
0: Er war antüdelt oder warst du angetüdelt?
3: Ich.
0: Er war angetüdelt.
3: Ja.
0: Ah, okay.
3: Er wusste, ich konnte nicht mehr, wer ich wäre. Aber ich habe gesagt, dass Schulden mit Büßen, dass er mich so fast hauen hätte. Das hätte er davon. Über 60 Jahre Eie.
0: So habt ihr euch kennengelernt, ja?
3: Ja?
2: Ja.
0: Das ist ja eine schöne Geschichte. Also, er war ein bisschen angetüdelt. Nelke hat ihn einfach mitgeschnackt so, und hat ihn festgehalten. Und jetzt hält sie ihn seit 60 Jahren fest, ne? Aber eigentlich musst du sie auch festhalten, ne?
2: Natürlich, Dauergau.
0: Ja.
2: Wir können gar nicht auseinander. Wir sind jeden Tag dankbar, dass wir beiden uns helfen.
0: Kann ich dir noch irgendwas helfen hier bei der Arbeit?
2: Ja, ich schaue den süßen Leihhorn. Wenn du das machen kannst.
0: Ja, was soll ich da machen? Was soll ich da machen?
2: Eine Sense.
0: Eine Sense? Also schleifen.
2: Ja, aber mit dem Hammer.
0: Und dann zeig mir mal, wie das geht.
2: Ja.
1: An den Amboss setzt sich der Schmied nur noch zum Hobby. Ob ich genauso gut dengeln, also schleifen kann?
2: Wollt ihr diese auch abhängen?
0: Die Lampe?
2: Ja.
0: Klar.
1: Vor meinem Meister habe ich Respekt.
0: Herrlich. Geile Lampe. So, und nun dengel ich hier, ne?
2: Ja.
1: Ein Leben lang im selben Beruf.
2: Das machst du ganz gut.
0: Bist du sicher?
2: Ich bin sicher. Ja.
0: Danke.
1: Bis ich meinen Platz
0: dengel, dengel, dengel, dengel
1: als Moderator gefunden habe, hat's lang gedauert. Aber nun zurück zu den majestätischen Vögeln auf den Dächern vom Storchendorf.
0: Das ist echt der Knaller. Das habe ich noch nie gehabt. 5 Störche auf einmal. 1, 2, 3, 4, 5. Dann haben wir sogar 6. Und 6.
1: Heuer Bäuer, wie Meister Adebar heißt, kommt aus dem Dänischen und bedeutet auch Hochbauer. Macht irgendwie Sinn.
0: Ich gehe mal mit dem Storch spazieren.
1: In der Luft wäre er schneller unterwegs. 50 Kilometer schafft er pro Stunde.
0: Guck mal, Storch ist auch bei der Freiwilligen Feuerwehr.
1: Einmal im Monat wird in Bergenhusen der Ernstfall geprobt.
0: Oh, hier ist ja richtig was los. Tag, Kollegen.
4: Hier ist der Chef von der Führer, das ist Heiko.
0: Ach, das ist der Boss.
4: Ja, das ist der Boss und das ist der Vize-Boss.
0: Moin, Heiko.
5: Moin, Heiko, hallo. Ne?
0: Jared.
5: Hallo. Ne?
0: Tag auch. Und du bist?
6: Matthias.
0: Moin, Matthias. Moin. Mensch, ich habe ja die höchsten Leute hier, ne?
6: Ja.
0: Bist du auf der höchsten Etage der Freiwilligen Feuerwehr.
6: Genau.
0: Ja. Und was geht ab heute?
6: Wollen wir eine kleine Übung machen.
0: Ehrlich jetzt?
6: Ja.
0: Komme ich ja genau richtig.
6: Ja, top.
4: Ja. Willst du mitkommen?
0: Ja, gern.
4: Komm mit.
1: 137 Mitglieder hat die Feuerwehr. Rund ein Viertel ist im Brandschutz aktiv.
0: Oh, Nakidai, schnell anziehen, Jungs. Die Kamera ist da. Geil, wie er sich freut.
1: Seit Dezember ist Thies nicht nur Gruppenführer, sondern auch Gemeindechef.
5: Pladütsch ist der Fürwehrspruch hier.
7: Pladütsch ist nicht nur der Fürwehrspruch, sondern auch der Gemeindespruch.
5: Ehrlich?
7: Hier war alles auf Platz. Moin, Kameraden.
8: Moin.
7: Wie war das jetzt so morgen, dass Matthias und Henrik die Gruppen hinterhielt? Und dann war ich mit Jaratosum nur das Brandobjekt gut. Und dann kiek, wie was passiert.
9: Bist du die Einsatzleitung?
1: Bis hier gleich Bambule ist, schnack ich noch ein bisschen mit Thies. Bei dem ist Brandlöschen Familientradition.
7: Mein Vater war bei der Feuerwehr, mein Onkel war bei der Feuerwehr, mein Onkel war auch Wehrführer, jetzt ist mein Bruder Wehrführer. Ja, also viele Brands, aber ja, Brand wie Feuer, nur mit den Taser hier mal.
10: Ja, ich heiße Schlauch, so. Gunter.
7: Guck mal, die Bude qualmt schon.
10: Moment.
1: Das leerstehende Haus dient als Probe für den Ernstfall.
10: Wie bist du zur Feuerwehr gekommen?
7: Im Grunde genommen tatsächlich durch die Familie. Man ist damit aufgewachsen. Ne? Wir haben damals im Räterhaus gewohnt. Und wenn die Sirene ging, dann ist die ganze Familie nachts aufgestanden, ja, mit runtergegangen in die Küche, weil es hätte auch das eigene Haus sein können.
10: Stimmt.
7: Und cool. Die Zigaretten wurden auch rausgelegt, das ist ganz wichtig.
10: Rausgelegt?
7: Damals, ja. Dass die nicht vergessen werden beim Einsatz.
1: Da rücken unsere Kameraden an. Eine Belastungsübung mit Atemschutz steht an. In den Zimmern hinter den Mauern herrscht dicke Luft.
7: Die haben wir von innen komplett verraucht. Da liegen zwei Personen drin, die Personen sind aber Puppen. Und es geht gleich darum, dass wir einen Löschangriff aufbauen und eine Menschenrettung durchführen.
10: Das heißt,
7: und
10: wir sind die Chefs jetzt hier, ja?
7: Wir sind die Boss.
10: Geil.
7: Wir sagen, was hier gerade los ist.
1: Nee, es brennt nicht wirklich. Hier qualmt Disco-Nebel in hoher Konzentration.
7: Hörst du das vielleicht? Das simuliert jetzt ein bisschen Feuer und Rauch.
10: Man sieht gar nichts.
7: Du siehst nichts. Und jetzt sollen die hier zwei Menschen.
10: Wow.
1: Mein Job, die Riegelstellung halten. Am Gebäude nebenan, damit das nicht auch noch Feuer fängt. Außerdem nehme ich verletzte Personen in Empfang.
7: Wir haben das jetzt hier so, dass wir hier die Namensbänder im Grunde genommen drauf haben. Und so können wir das genau überwachen, wer gerade drin ist, wer wann reingegangen ist, wer wie viel Druck hat und wann er wieder rausgekommen ist und so weiter.
10: Cool.
7: Du kannst mal funken, wenn du willst.
10: Ja, gerne.
7: Kannst du mal funken?
10: Ja. Was muss ich dann durchgeben?
7: Du sagst im Grunde genommen Atemschutztrupp 1 von Atemschutzüberwachung kommen.
10: Ja. Atemschutztrupp von Atemschutz.
7: Überwachung,
10: bitte kommen.
7: Jetzt hören die. Wie ist euer Druck? Um zu sagen.
10: Jungs, wie ist euer Druck?
11: Batterien 260. Batterie 270.
10: Verstanden, Ende. Ist das für dich Routine oder ist das auch ein bisschen spannend?
7: Auch spannend, ja.
1: Vor den Ehrenamtlichen der Freiwilligen Feuerwehr ziehe ich meinen Helm.
10: Na, bist du auch platt?
12: Ja. Ist warm.
10: Das ist warm, das ist auch anstrengend körperlich, oder?
12: Das ist anstrengend, ja.
10: Was ist für dich dabei so das Anstrengende?
12: Ja, du siehst nichts, du kannst dich nur orientieren, halt durchs Fühlen. Du bist halt ja, auf alle Viere oder nur auf die Knie in Gang.
10: Das musst du üben, ne?
12: Das muss man üben, ja.
10: An alle Einheiten, Feuer ist aus, Übung ist beendet. Vielen Dank. Schönen Feierabend.
7: Genau.
10: Oh, wie geil.
7: Sehr gut. Du bist instellt.
1: Der Abschluss.

0: Schied naht. Mich zieht's vor die Tore vom Dörp. Dass sich Adebar hier heimisch fühlt, ich kann's gut verstehen.
1: Der Norden ist einfach geil. Weit und breit kein Mensch zu sehen. Diese Weite hinten, die Rundballen, blauer Himmel, weiße Wölkchen. Und wenn dann auf einer Kleindorfstraße so viele Autos zu sehen sind, ist klar, da muss was los sein. Und da, wo was ist, da muss ich hin.
0: Die Gemeinde weiht ihre neue Badestelle am Fluss Sorge ein. Mit mir als Ehrengast.
1: Moin!
2: Herzlich willkommen bei uns zum kleinen Richtfest.
1: Ja.
2: Unser Musikzug spielt noch für dich. Und dann kommt dein Kollege, der Zimmermann.
1: Nein.
3: Ich bräuchte jemanden, der mir einschenkt.
1: Ja. Der dir einschenkt?
3: Genau.
2: Da haben wir dich rausgewirkt.
1: Bravo!
0: Das übernehme ich gerne. Lukas ist nämlich mächtig aufgeregt.
4: Erstmal Prost.
1: Erstmal Prost.
4: Ich habe echt Lampenfieber, ne?
1: Ja, das ist normal. Bei so vielen Leuten.
4: Ich glaube, da muss erst noch mal einer rein. Prost. Schenk noch mal einen ein.
1: Ich schenke dir noch einen
4: ein. Gesegnet sei das neue Haus. Und die da gehen, ein und aus. Und allen, die hier unten stehen, wünsche ich viel Glück und Wohlergehen. Prost.
1: Prost.
4: Dies Glas ist nun geleert und für mich nichts mehr weiter wert. Drum Glas zersplittere im Grund.
1: Nochmal. Ja.
4: Geweiht sei dieser Bau zur Stund.
0: Kenners, Bergenhusen hat mein Herz erobert.
5: Viele Leute sagen, bei uns ist die Welt noch in Ordnung.
6: Man denkt, man ist irgendwie in einer Filmkulisse.
5: Ja.
6: Und wenn dann die Störche so ankommen.
5: Ja. Und das ist Bergenhusen.
6: Pass gut drauf auf, ne?
5: Ja.
1: Leute, haut rein, wir sehen uns. Tschüss.
0: Wenn ich mal wieder über den Norden fliege, setze ich zum Sinkflug an und lande hier zur Rast.
7: Eine turbulente Woche geht langsam zu Ende. Heute schauen wir noch mal auf das Personalkarussell in Berlin. Kanzler Merz baut ja massiv um und erntet nicht nur Applaus und Sorgenfalten bei VW. Erneut bricht der Gewinn ein. Was bedeutet das für den eh schon harten Sparkurs? Mehr dazu jetzt bei NDR Info.
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7: Herzlich willkommen bei NDR Info. Schön, dass Sie mit dabei sind. Wir starten ins Finale dieser Woche und mit bester Stimmung bei den Finals in Hannover. Sonnenschein, sportliche Höchstleistungen. Die Zuschauer können mal abschalten vom Alltag und all den Krisen und einfach genießen. Der Sport, er verbindet. Es wird angefeuert und gejubelt. Hier mitten in Hannover werden die Athleten und Athletinnen wirklich gefeiert. Die Besucher strahlen, genauso wie die Medaillengewinner und Gewinnerinnen. Jede Menge Spaß bei schönem Sommerwetter, der noch bis Sonntag weitergeht. Ja, Freude bei den Finals. Und dann wurde heute Jürgen Klopp als neuer Bundestrainer vorgestellt. Und er setzt auf den Sport als sozusagen nationales Aufputschmittel. Hören wir rein.
10: Wenn ich ein paar Sekunden die Augen zumache und mir vorstelle, Deutschland wird in 4 Jahren Weltmeister, nur mal so, dann fühlt sich das zum einen echt gut an, weil ich habe eine relativ gute Vorstellungskraft bei solchen Sachen. Und ich bin mir sicher, wenn wir das alle gemeinsam machen, dann stellen wir uns mal vor, das wäre so. Am nächsten Tag wäre der Nachbar nicht mehr so ein Arsch, wie im Moment vielleicht denken er ist. Oder es wäre dabei nicht so schlecht. Oder Friedrich Merz würde nicht alles falsch machen, obwohl er versucht, alles richtig zu machen und so weiter. Es wäre nicht so. Das ist das, was Fußball verändern kann.
7: Ja, die Zukunftsträume von Jürgen Klopp. Ganz real ist Berlin gerade wirklich eine politische Großbaustelle. Bundeskanzler Merz baut nämlich sein Kabinett um. Nach dem Rücktritt von Jens Spahn vom Posten des Fraktionsvorsitzenden ist wirklich einiges in Bewegung gekommen und es bewegt

0: sich weiter. Wer soll was werden und wer steht dann doch nicht zur Verfügung? Ein kurzer Überblick.
1: Heute Morgen im Garten des Bundeskanzleramtes. Friedrich Merz mit seinem neuen Team. In seinen engsten Kreis holt er Nina Warken. Sie wird als erste Frau Kanzleramtschefin.
2: Herzlichen Dank für das Vertrauen an den Bundeskanzler, mir die neue Aufgabe zu übertragen. Ich werde sie mit voller Kraft, aber auch mit der nötigen Demut angehen.
1: Von ihr übernimmt Carsten Linnemann den Posten als Gesundheitsminister. Philipp Amthor aus Mecklenburg-Vorpommern wird neuer Staatsminister für Bund-Länder-Angelegenheiten. Geplatzt ist dagegen die Vorstellung des neuen Bundesverkehrsministers. Der Niedersachse Fritz Günzler war wohl die erste Wahl von Kanzler Merz. Günzler sagte offenbar erst zu, heute Morgen dann wohl wieder ab. Blieb dem Kanzler nur zu verkünden:
3: Es wird weitere Veränderungen im Bundeskabinett geben. Darüber werde ich zu gegebener Zeit Sie informieren.
1: Wer also Bundesverkehrsminister Patrick Schnieder im Amt ablösen wird, steht noch nicht fest.
0: Merz baut also sein Kabinett um und ist noch nicht fertig, fragen wir unsere Korrespondentin Kerstin Dausend in Berlin. Ja, ist Merz noch der Chef der Umbauarbeiten oder herrscht das Chaos?
4: Naja, jedenfalls ist sein ursprünglicher Plan ganz schön aus dem Ruder gelaufen. Vor allem wegen der Causa rund um den Verkehrsminister. Für Patrick Schnieder kam seine Entlassung gestern wohl genauso überraschend wie das Angebot der Nachfolge an Fritz Günzler aus Niedersachsen. Er ist ja eigentlich Finanz- und nicht Verkehrsexperte. Günzler hat dann wohl dem Kanzler erst zugesagt und kurz vor der Pressekonferenz heute Morgen abgesagt. Die ließ sich dann natürlich nicht mehr verschieben. Und nun steht Merz ziemlich düpiert da und es besteht eben die große Gefahr, dass übers Wochenende jetzt neue Personalspekulationen ins Kraut schießen oder sich eben auch eine Welle des Ärgers über den Kanzler und sein Personalmanagement aufbaut, vor allen Dingen aus Schnieders Heimatverband der CDU Rheinland-Pfalz.
0: Ja, also Kerstin, das macht alles irgendwie einen merkwürdigen Eindruck.
4: Das kann man wohl sagen. Es wurden im Laufe des Tages auch immer mehr kritische Stimmen zu Carsten Linnemann als neuem Gesundheitsminister laut. Linnemann wäre bei der Regierungsbildung vor rund einem Jahr ja am liebsten Arbeits- und Sozialminister geworden. Aber dieses Ministerium lässt sich die SPD natürlich nicht nehmen. Er sagte damals, Linnemann, für ihn käme nichts anderes in Frage, schon gar nicht Gesundheitsminister. Und genau das wird er jetzt, weil Merz das so will, schwierig. Außerdem muss man sagen, dass seit dem Rücktritt von Jens Spahn am vergangenen Samstag so viele Interna aus engsten, höchsten Regierungs-, aber auch Partei- und Fraktionskreisen an Journalisten durchgestochen wurden, wie man das nennt, ungewöhnlich viel. Und da fragt man sich dann hier schon, steckt da bei den handelnden Personen vielleicht eine Strategie dahinter, Merz zu schaden? Denn er sieht bei alledem nicht gut aus.
0: Bleibt spannend. Danke, Kerstin, nach Berlin. Ja, die ziemlich ernste Miene belegt die tiefe Krise. VW-Chef Blume musste heute erneut einen Gewinneinbruch von VW vor der Presse erklären und spricht erneut deutlich an, dass noch mehr gespart werden müsse. Die Sorge, dass es da auch um Werksschließungen in Niedersachsen gehen könnte, sie ist weiter groß. Blume fordert heute erneut intelligente Lösungen. Was bedeutet das? Darüber reden wir gleich. Zunächst die aktuellen VW-Zahlen.
5: In Emden arbeiten allein 7.700 Menschen direkt für VW. Etwa 3.000 weitere Arbeitsplätze in der lokalen Wirtschaft hängen indirekt an Volkswagen. Für die Region wäre die Schließung der Emder Fabrik ein schwerer Schlag. Darüber ist man sich hier einig.
6: Denken Sie an Kaiserslautern, denken Sie an das Ruhrgebiet. Das wird sicherlich zu einem Verfall der Immobilienpreise führen. Der Einzelhandel wird leiden. Das ist für so eine Region extrem schwer.
7: Ich finde es eigentlich eine Armut, dass man wegen einer Milliarde statt 50 Milliarden und dann, also ich würde gerne Volkswagen sagen, so Junge, bitte, what the fuck is the problem?
8: Es ist ja nicht nur das Werk, auch die Zubringer, ne? Da sind so viele Arbeitsplätze dann in Gefahr.
5: Zwar macht Volkswagen noch immer Gewinne im Milliardenbereich, aber sie gehen zurück. Das zeigen die heute vorgestellten Quartalszahlen. VW-Chef Oliver Blume spricht von deutlichen Einschnitten und Sparmaßnahmen.
9: Am Ende geht es um die Kosten und die Kosten sind dann immer ein Produkt aus der Anzahl der Menschen, die wir haben und den Arbeitskosten. Und daraus wird sich am Ende dann die Summe ergeben, die wir anpassen müssen.
5: Vor allem in China laufen die Geschäfte weiter schlecht. Anbieter wie BYD drängen VW zunehmend vom einst so wichtigen chinesischen Markt.

0: Chinesische Hersteller sind häufig im Bereich Elektroauto mittlerweile überlegen. Zudem kommt dazu, dass die Chinesen auch einen gewissen Patriotismus haben, lieber ein chinesisches Auto kaufen als ein europäisches Auto.
1: Zu möglichen Werksschließungen äußert sich der VW-Chef heute nur ausweichend. In Osnabrück befinde man sich momentan in fortgeschrittenen Gesprächen mit der Rüstungsindustrie.
2: Mein Kollege Helmut Eickhoff beobachtet für uns die Lage bei VW. Wir haben es gerade gehört, mögliche Werksschließungen wurden gerade angesprochen. Blume fordert ja, Zitat, wieder mal intelligente Lösungen für und von den Werken. Was meint er damit?
3: Ja, damit ist zum Beispiel auch der VW-interne Wettbewerb der Werke untereinander gemeint. Also er appellierte an die Werke, auch eigene Lösungen zu finden, günstiger zu werden, Personal abzubauen, möglicherweise auch in der Verwaltung mehr zu sparen, um sich schlanker und wendiger zu zeigen und dann halt im internen Wettbewerb, um neue Modelle, um neue Produktionen dann vielleicht dann doch den Stich zu machen. Intelligente Lösungen können auch sein, zum Beispiel Kapazitäten noch mehr auszulasten, indem man chinesische Modelle in niedersächsischen Werken, in deutschen Werken produziert. Und zwar ganz konkret Modelle von Volkswagen selbst, die sie in China für den chinesischen Markt entwickelt haben und die sie auch gerne nach Europa bringen wollen.
2: Jetzt haben wir aber heute wieder einen Gewinneinbruch bei VW. Was heißt das jetzt für den Sparkurs? Wie geht es da weiter? Was wird da jetzt verhandelt?
3: Also das heißt auf jeden Fall, dass erstmal weiter Druck auf dem Kessel ist. Und das gibt dem Konzernvorstand für seine Sparpläne natürlich ziemlich gute Argumente, das jetzt noch härter durchzuziehen. Es gibt ja manche Entscheidungen, die sie erstmal selbst treffen können, ohne sich das Go vom Aufsichtsrat zu holen. Zum Beispiel die Modellpalette ein bisschen zu ändern. Für aber Werksschließungen oder massiven Jobabbau muss immer der Aufsichtsrat auch zustimmen. Ja, und da wird natürlich hart verhandelt und da braucht man dann gute Argumente.
2: Ja, du hast schon angesprochen, Werksschließungen, das ist natürlich für die Belegschaft ganz, ganz bitter. Wie reagiert die im Moment?
3: Ja, die ist natürlich auf Zinne, wie man so schön sagt, also aufgebracht, sagt Werksschließung ohne uns. Da muss sich das Management schon bessere Sachen einfallen lassen und vor allem die Arbeit, die sie eigentlich machen soll, auch vernünftig tun. Hat schon erbitterten Widerstand angekündigt. Ende August werden wir an allen Standorten große Betriebsversammlungen haben. Da wird sich der Konzernvorstand dann auch rechtfertigen müssen. Und dann wird es harte Verhandlungen, Proteste, vielleicht dann auch Warnstreiks geben.
2: Danke, Helmut Eickhoff, für dieses Gespräch. Ja, in wenigen Minuten zusammenpacken, was man für die nächste Zeit unbedingt braucht, also Klamotten, Unterlagen, alles Persönliche. Vor dieser Herausforderung standen heute die Bewohner dieser Häuser in Hamburg, weil das in der Mitte einstürzen könnte. Alle müssen raus und fragen, wie geht das jetzt weiter?
4: Das Haus an der Holstenstraße, Baujahr 1894, baufällig vermutlich seit Jahren. Aber jetzt ist es amtlich. Betreten bei Strafe verboten und sowieso lebensgefährlich. Existenzbedrohend ist das für Fatih Yilmaz. Ihm gehört der Friseursalon im Erdgeschoss seit 18 Jahren.
5: Ich bin kurz davor, wirklich durchzudrehen. Ich bin fix und fertig. Ich konnte die ganze Nacht nicht schlafen. Wie gesagt, es ist auch plötzlich von heute auf morgen.
4: Von heute auf morgen sind die Schäden wie die Risse auf der Rückseite wohl nicht entstanden. Mieter sollen Mängel mehrfach gemeldet haben. Ein Bausachverständiger rief gestern die Feuerwehr. Deren Einsatzleiter, zufällig ebenfalls ein Bausachverständiger, ließ das Haus sofort räumen.
6: Bei den Beschädigungen hier in dem Gebäude handelt es sich um massive statische Beschädigungen. Das heißt, das sind Beschädigungen an Decken, an tragenden Wänden, an Mauer, am Mauerwerk, die im Moment zumindest eine statische Begutachtung verlangen und das Bewohnen im Moment gerade unmöglich machen.
4: Sollte das Haus einstürzen, könnte auch das Nachbarhaus unsicher werden. Es wurde ebenfalls komplett evakuiert, obwohl es saniert worden ist. Ein Mieter des Nachbarhauses fragt sich, ob der Eigentümer des maroden Hauses seiner Verantwortung gerecht wird.
7: Gestern auch der Vermieter vom Nachbarhaus war gar nicht da. Der macht Urlaub gerade, wie ich gehört habe, auf Sylt.
4: Inzwischen soll er zurück sein, war aber heute nicht erreichbar. Die Bewohner konnten nicht mal ihre Balkontüren schließen, dürfen auch nicht das Nötigste aus den Wohnungen holen. Am härtesten trifft es aber den Friseur. 180.000 Euro habe er in seinen Salon investiert, davon 30.000 vergangenes Jahr und zuletzt noch mal 3.000.
5: Gerade noch letzte Woche Klimaanlage gemacht. Das ist ein Stück Leben für mich. Ich habe so viel investiert, so viel gemacht, getan.
4: Das Bezirksamt äußert sich heute nur schriftlich. Es werde intern geprüft, ab wann Schäden bekannt waren und welche Maßnahmen jetzt notwendig seien. Aus Feuerwehrkreisen heißt es, das Haus sei vermutlich nicht mehr zu retten und müsse vermutlich abgerissen werden.
2: Vom einsturzgefährdeten Altbau zur Zukunft der Wärmeversorgung. Und die klingt auf den ersten Blick ja etwas verrückt. Trinkwasser.

0: soll nämlich da als Wärmequelle dienen. Wie soll das denn gehen? In Lüneburg startet dazu ein bundesweites Pilotprojekt.
1: Frisches, kaltes Wasser, besonders jetzt im Sommer, gut zum Abkühlen, aber auch zum Aufwärmen. Wärme aus Trinkwasser gewinnen, das wird ab heute hier in Lüneburg getestet und wissenschaftlich untersucht, in einem Wasserwerk.
2: Daneben haben wir gleich in der absoluter Nähe unsere Wärmesysteme liegen. Heißt also, wenn sowas funktioniert, brauche ich auch keine großen infrastrukturellen zusätzlichen Maßnahmen ergreifen, um die Wärmeenergie, die ich hier auskoppel, in die zentralen Systeme zu transportieren.
1: Nutzen, was schon da ist also. Und so funktioniert's. Ein Teil des hier aus der Erde gepumpten Wassers wird abgeleitet. Ein Wärmetauscher entzieht dem Wasser dann einen Teil seiner Wärmeenergie. Die wird von einer Wärmepumpe so verdichtet, dass sie zum Heizen ausreicht. Das von etwa 12 auf 8 Grad abgekühlte Wasser fließt schließlich wieder zurück in die Leitung.
3: Man muss sich als Verbraucher generell keine Sorgen um das Trinkwasser machen. Das Trinkwasser wird nach wie vor zur Verfügung stehen. In anderen Ländern wurde das schon erprobt und umgesetzt und da hat man festgestellt, dass die Temperaturreduzierung in dem Trinkwassernetz gar nicht mal so deutlich ist.
1: Denn auf dem Weg zum Wasserhahn wird es von der Erde wieder aufgewärmt. In der Schweiz oder den Niederlanden etwa heizen Haushalte schon seit Jahren mit dieser nachhaltigen Technologie. In Deutschland ist es kompliziert.
4: Aktuell ist es so, dass wir in der Trinkwasserverordnung geregelt haben, dass man Wärme aus dem Trinkwasser nur gewinnen darf, wenn es der betrieblichen Eigenversorgung, etwa des Wasserwerkes, dient. Das heißt, man darf die Wärme nicht gewinnen, um unsere Häuser, unsere Wohnungen zu heizen. Und da sehe ich eine erhebliche Lücke und da sehe ich den Verordnungsgeber, das ist hier die Bundesregierung, in der Pflicht, sich darum zu kümmern.
1: Die Daten, die hier in Lüneburg in den nächsten 3 Jahren gesammelt werden, könnten dabei auch weitere Argumente liefern. Für alle, die sich eine Reform der Trinkwasserverordnung wünschen.
0: So, und dann haben wir jetzt noch das Wochenendwetter für Sie. Morgen Vormittag lösen sich zunächst die restlichen Wolken langsam auf und dann scheint fast überall die Sonne. Gegen Mittag erneut wolkig und dabei steigen die Temperaturen auf 26 bis 31 Grad. Am Nachmittag ganz im Norden etwas Regen, ansonsten Wolken und Sonnenschein und der Wind weht mäßig aus westlichen Richtungen. Am Sonntag oft regnerisch bis 23 Grad. Die neue Woche beginnt meist trocken, dann bis 24 Grad. Das war der Tag, das war die Woche im Norden. Hier geht es weiter mit der NDR Talkshow, heute mit Barbara Schöneberger und Steven Gätjen. Viel Spaß und ein schönes Wochenende.
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12: Herzlich willkommen zur NDR Talkshow mit diesen sensationellen Gästen. Frank Busemann über die Krampfadern eines Spatzes und Überflieger im Sport.
13: Franziska Knupp und ihre Tochter Mathilda über ein Comeback nach 16 Jahren und einen Oldtimer als Zweitwohnsitz.
12: Ben Bernschneider über die Gentleman-Grundausstattung und zeitlose Tipps für den modeinteressierten Herrn.
13: Maite Kelly über eine tränenreiche Autofahrt und die Freude am Älterwerden.
12: Mathis Brodersen über die Feinheiten des Friesischen und die schönste Heimatinsel der Welt.
13: Katjana Gerz und Anna Duschime über einen Nachbarn mit Doppelleben und absurde Verbrechen in der Provinz.
12: Nova Mai Henrich und Brian Beusen über Lagerfeuer in Lappland und die Kunst des dänischen Butterbrots.
13: Heute an meiner Seite, und das hat einen Grund, Steven Gätjen!
12: Und ich freue mich sehr, heute gemeinsam durch den Abend

0: der fantastischen Barbara Schöneberger zu führen.
1: Einen wunderschönen guten Abend. Wir freuen uns so, dass Sie eingeschaltet haben. Und man muss auch sagen, heute kriegen die Leute richtig was für ihr Geld, oder?
2: Absolut.
1: Ich glaube, so viele Gäste waren wir noch nie. Und wir sind eigentlich alle feierlich zusammengekommen, um Hubertus zu gratulieren, der nämlich heute 70 Jahre alt. Hubertus, wir grüßen dich.
2: Happy Birthday.
1: Und schicken dir einen Gruß. Und sehen uns demnächst wieder.
2: Auf jeden Fall. Für Hubertus lassen wir es richtig krachen und starten direkt mit zwei Kracher-Gästen bei uns in der NDR Talkshow. Sie sagt, wenn man bereit ist, einen alten Pfad aufzugeben, wird man sich wundern, wohin das Leben einen führt. Und das Leben hat sie zu ihm geführt. Bitte begrüßen Sie mit mir die Moderatorin und Schauspielerin Nova Meyer-Henrich und den Koch und Unternehmer Brian Beusen. Herzlich willkommen. Nova und Brian, man kann ein bisschen neidisch sein, weil ihr seid gerade aus der Toskana gekommen und ihr seid vor allen Dingen sehr reiselustig und wütig. Was hat euch denn jetzt ganz besonders begeistert bei all euren Reisen?
3: Ich glaube, wir haben beide so ein bisschen dieses Entdecker-Gen in uns und haben total Spaß darauf, neue Länder, aber auch neue Kulturen kennenzulernen. Und wenn wir irgendwo hinreisen, stürzen wir uns auch meistens komplett rein und eigentlich wollen wir nach jeder Reise auswandern. War jetzt in der Toskana auch wieder so, also eigentlich gucken wir gerade nach Häusern.
1: Ja, das kann ich total verstehen.
2: Ich auch.
1: Ja. So. Sofort niederlassen.
4: Deutsche Vanjente.
1: Ja.
2: Aber Brian, du hast bestimmt auch immer großes Interesse daran, kulinarisch dich da ein bisschen als Koch weiter inspirieren zu lassen.
4: Das ist ja auch, egal wo wir hinkommen, geht es ja darum. Es ist eigentlich meistens immer so, ich habe mal ein paar Ideen, was ich gerne essen möchte oder probieren möchte. Und Nova liest dann immer vor, wo wir längs fahren, wo es hingeht, was die Stadt zu bieten hat. Und dann gehen wir zusammen auf Entdeckungsreise. Das ist echt ein super Team, wenn wir unterwegs sind. Bringt dir Spaß.
3: Call me Siri. Ja.
2: Also das heißt, du sagst, was du essen möchtest und du planst
3: den. Ich finde es dann.
2: Ja. Du findest
3: ich find's dann.
1: Was will er denn zum Beispiel essen?
3: Ja. Naja, es geht dann zum Beispiel in der Toskana, dann, keine Ahnung, erzählt er mir dann irgendwann ein Jahr vorher von dem besten Schinken, den da irgendwann jemand wo macht oder diesen einen Wein, den er finden will. Und dann versuche ich eine Route auszuarbeiten, dass wir genau das finden. Und ich suche dann für mich parallel die beste Pasta der Stadt. Also das ist dann immer so ein, auch ein bisschen eigennützig für mich. Aber ja, ich habe total Bock drauf, dass auch. Also ich bin so ein kleines, wie sagst du mal, Trüffelschwein. Ne?
2: Ja.
3: Ich finde gerne Dinge. Also ich sehe das als persönliche Challenge, dann Sachen aufzutreiben, die irgendwann mal irgendwo gelesen wurden oder entdeckt wurden. Und dann planen wir unsere Reisen danach. Toskana jetzt auch ganz klar Wein im Fokus. Weingüter kennenlernen, mit denen wir arbeiten.
2: Aber dann
3: möchten.
2: Lasst ihr euch auch fahren, dann fahrt ihr nicht selbst.
3: Doch, doch, wir fahren, aber
4: wir schlafen dann meistens auf dem Weingut.
3: Wir schlafen dann auf dem Weingut und Weingüter finden, mit denen wir arbeiten wollen oder welche besuchen, mit denen wir schon arbeiten. Das war jetzt ein bisschen Toskana.
2: Ihr habt euch auch übers Kochen kennengelernt, Nova, sag ich mal, im weite gefassten Sinne. Was ist da passiert?
3: Brienne hat ein Kochbuch rausgebracht und ein dänisches. Und ich bin ja so ein bisschen Dänemark geprägt durch meine Familie. Ich bin da hingefahren, keine Ahnung, seit ich geboren bin. Meine Brüder haben dänischen Namen. Mein Vater ist in Dänemark beerdigt auf eigenen Wunsch. Also Dänemark und ich waren immer schon so. Und dann sagte ein Freund, hier ist ein Kumpel von mir, der ist Koch und dänische wilde Küche und ist ein Kochbuch, das könnte dich doch interessieren. Da habe ich gesagt, ja. Dass mich dann der Koch am Ende
4: es
3: auch
4: gab
3: interessiert.
4: Es gab einen Countdown zu den wo ich übrigens beide mitgemacht habe.
3: Ja, hast du auch mitgemacht,
4: hast
3: das stimmt.
4: Hast du auch mitgemacht, den Countdown. Wir haben einen Countdown gemacht, 30 Tage, 29 Tage bis
2: hab ich
4: lecker.
2: Ja,
3: du hast auch einen Zettel hochgehalten.
1: Ja, habe ich dich damals auch gesehen, mich haben sie nicht gefragt.
2: Nee, aber das recht auch. Das mit dem Zählen ist auch so schwierig.
3: Na, und da haben wir uns kennengelernt, also das erste Mal.
2: Aber war es denn direkt, also du hast gerade gesagt, du bist der dänischen Kultur und dem Land sehr zugeneigt. War es denn bei Brian auch Liebe auf den ersten Blick?
3: Ich glaube, wir fanden uns sympathisch, aber nee, Liebe auf den Blicken war es nicht. Also,
4: das kam erst später.
3: Das kam später.
2: Aber wie ist denn weitergegangen? Also ihr habt euch da getroffen und...
3: Wir sind erstmal Freunde geworden.
2: Okay.
3: Also wir haben Verbindungen gehabt, berufliche, und er hat mich sehr unterstützt bei meiner Kinderstiftung, an meinen Herzpiraten, hatte sofort 1000 Ideen, da kann ich das machen, dann mal ein großes Stück Fleisch auf dem Grill, war ich natürlich sofort im Team. Und dann sind wir erstmal Freunde geworden und alles andere hat sich dann entwickelt.
2: Und dann irgendwann hast du gesagt, das passt jetzt und jetzt mache ich den nächsten Move.
4: Ja, aber das kam erst viel später. Es hat immer gut gepasst. Wir haben super Projekte dann auch später zusammen gemacht. Ich habe ja für sie fotografiert auch bei ihrem Gartenbuch. Und man hat immer gemerkt, dass es gut gepasst hat. Und als ich dann quasi ausgezogen wird von meinem

0: mein Privatleben, also ich war jetzt auch seit 30 Jahren diesen wunderbaren Beruf, aber habe mein Privatleben immer sehr getrennt davon gehalten, was auch sehr viele, sehr viele Vorteile mit sich bringt. Und wir beide waren aber auch uns total einig, das passt, wir arbeiten zusammen. Und er ist zum einen der erste Mann, mit dem ich öffentlich eine Beziehung führe, und zum anderen der erste, mit dem ich zusammenlebe. Und ich war ja dann auch schon ein bisschen älter, und wenn man die ganze Zeit die Bude für sich hat, da muss man auch erstmal ein bisschen räumen. Also ich räume immer noch.
1: Will er am Ende seine eigenen Möbel mitnehmen?
0: Er will seinen eigenen Platz im Schrank.
2: Oh. Das geht gar nicht.
1: Nee.
2: Was sollen dann Männer machen?
1: Ja, da muss eine Lösung gefunden werden.
3: Garage geht immer.
1: Genau, wir sagen Garage.
2: Oder Zweitwohnung.
4: Ich habe eine Kommode mittlerweile.
0: Ja. Nein, komm.
4: Oh. Und der Schrank wird. Nach Monaten hat sie zwei kleine Fächer im Schrank ausgeräumt.
0: Oh, okay.
2: Gratulation! Du hast es geschafft!
4: Ja, mehr kann man nicht erwarten.
2: Aber es gibt ja noch Charlie. Charlie ist ja auch noch da.
0: Ja, Charlie ist gerade in der Garderobe. Unser kleines Fellknäuel. Ja, der ist gerade da oben und hoffentlich bellt er nicht den ganzen NDR zusammen.
2: Wir sind gespannt, was da nachher oben hat, was er hinterlassen hat.
4: Ja.
2: Brian, du bist leidenschaftlicher Koch. Das hat Nova ja eben auch gerade schon gesagt in Bezug auf dein Kochbuch. Wie bist du dazu gekommen?
4: Also, ich wollte nie Koch werden. Das war eigentlich nie mein Lebenstraum. So, irgendwann war das einfach das, was ich gut konnte. Und das hat eigentlich so, ein Freund von mir hat dann gesagt, hier ist ein Laden frei, mach doch was raus. Ich habe geliebt gekocht, zu kochen mit meiner Oma, mit meiner Mutter als Kind. Und wenn wir um die Welt gereist sind, früher, ich habe viel Surfen gemacht, und es hat mich eigentlich mehr interessiert, was die Leute in der Küche machen, die Kultur, das Essen. Und dann habe ich gesagt, okay, dann fange ich dann doch an, und habe dann 2014 mein erstes Restaurant aufgemacht hier in Hamburg, was es auch nicht mehr gibt, aber dann war der Weg gelegt, und dann seitdem bin ich in der Küche.
2: Du hast es gerade gesagt, es ist sehr gesellig, das macht unfassbar viel Spaß, und vor allem gibt es ja ein dänisches Kulturgut oder eine Köstlichkeit, das Smørrebrød.
4: Ja.
2: Und ich glaube, du hast was ganz Besonderes mitgebracht. Das ist auch schon vor uns auf dem Tisch. Kannst du mal ganz kurz erzählen, was wir da bewundern dürfen?
4: Ja, also generell in Dänemark ist ja die Kultur Smørrebrød, wird ja eigentlich den ganzen Tag gegessen. Und ich habe ein selbstgemachtes Schwarzbrot, das ist meistens auf Schwarzbrot, das ist ein Bio-Sauerteigbrot. Und darauf habt ihr
2: dann. Also das ist der Teller, ne?
4: Genau.
5: Zwei.
4: Darauf habt ihr ein Carpaccio vom Rindtierfilet.
2: Vom Rentier?
4: Vom Rentier, genau. Das ist quasi mariniert in Holzkohle. Muss ich so vorstellen, ich grille ja sehr viel draußen und sehr viel. Und mit dem Buchenholz lasse es über Nacht in die Hitze liegen, damit es ganz schwarz wird und durch. Dann rupple ich das mit einem Hobel runter. Packt es im Thermomix mit Thymian und Salz, damit es ganz fein. Und da kann ich dann halb, wenn ich Gerichte koche, dann halb diese Barbecue-Note mit reinzukriegen. Und mit dem Salz und dem Thymian und mit der Holzkohle hat das Fleisch dann halt ein paar Stunden mariniert, bevor ich es runtergeschnitten habe. Obendrauf habt ihr einen fermentierten Apfelcreme. Dann natürlicherweise musste was Dänisches mit drauf, und das ist dann...
2: Wie lange brauchst du dafür? Das klingt total klasse, aber für die kleine Portion, wenn du dafür 2 Stunden brauchst, verhungerst du ja auf dem Weg.
4: Ja, normalerweise sind die größer. Ich durfte ja nicht so groß machen.
2: Möchte jemand von Ihnen aus dem Publikum?
4: Genau. Ja? Daneben habt ihr einen fermentierten Apfel. Der ist salzig.
2: Den ganzen Teller gerne nehmen.
4: Und fermentierten Kapern.
1: So. Wie fermentiert man einen Apfel?
4: Ja, der ist jetzt in Salz, Apfel,
2: Frank.
4: Essig.
2: Ich habe ja hier ich
4: und, Apfelsaft, Ahornsirup und Kapern eingelegt. Und dann lässt man den da drinnen liegen. Und so schaffen wir halt viele Sachen, womit du das ganze Jahr dann kochen kannst. Das heißt, im Sommer, wenn Novas Apfel aus ihren Schrebergarten, einen riesen Baum, dann werden die alle fermentiert, eingelegt, und dann kann ich das ganze Jahr damit kochen.
2: Aber vom fermentierten Apfel noch mal ganz kurz zum offenen Feuer. Warum ist das so wichtig? Also was ist das Besondere für dich daran?
4: Ja, also offenes Feuer, finde ich, das ist so der Moment, wo wir unsere Ahnen am nächsten sind. Also ich finde persönlich, gibt es nichts Schöneres, als wenn du rausgehst und du fängst deinen eigenen Fisch und dann kochst du den nachher auf dem Feuer für dich. In dem Moment habe ich das Gefühl, wie kann man es beschreiben, wenn... wenn man mal losgeht und man ist am Strand und man zieht die Schuhe aus und dann geht man durch den Strand, dann passiert was mit uns. Was wir gewohnt sind, wir haben das gemacht für tausende von Jahren. Wir waren früher nicht mit Schuhen unterwegs und das passiert was. Und wir wissen eigentlich, was es ist und das ist das genau.

0: das Gleiche, wenn ich auf offenes Feuer koche. Es passiert was in mir und ich liebe das einfach. Es ist nicht einfach, es ist lebendig, es ist immer unterschiedlich. Es ist nicht das Gleiche, wenn du da jeden Tag stehst und kochst. Und es ist einfach, ja.
1: Ich sehe das doch dem Frank Busemann an, dass der auch ganz nervös wird, wenn der offenes Feuer sieht.
2: Jetzt bin ich gespannt. Ja, ja, was kommt?
3: Ja, aber nur, wenn er hier grillt. Also genau. Sonst,
1: also ist es bei dir nicht so, dass du immer im Wald mit einem Feuerstein sitzt?
3: Früher als Kind schon. Da mussten wir mal aufpassen, dass wir das Feld nicht abfackeln, weil wir da immer Kartoffeln gemacht haben. Aber mittlerweile, wenn wir grillen, bin ich immer froh, wenn die Freunde das dann für mich übernehmen.
1: Bei Und was machst zu Hause. Du in der Zeit?
3: Nee, ich bin ja bei uns der Koch. Also ich koche ja, ich koche nicht gerne. Deswegen, also das ist,
4: aber gut,
3: will ich nicht sagen. Meine Kinder sagen zwar immer, Papa schmeckt sehr gut, muss aber nicht nochmal machen.
4: Das ist ein klares Urteil. Ja. Kommen wir vielleicht mal zu dem von der Toskana und von der Küche, die du so zelebrierst, zu einem Ort, den ihr ganz besonders schätzt, und das ist Lappland. Mhm. Und da macht ihr auch etwas Besonderes. Was macht ihr in Lappland und vor allen Dingen, warum die Liebe für Lappland?
5: Ich glaube, die Liebe zu Lappland ist über die Jahre entstanden. Ich meine, Brian ist auch auf einer seiner Reisen irgendwann mal sehr zufällig in Lappland gelandet, stecken geblieben, hat sich verliebt und daraus hat sich das alles irgendwie entwickelt. Und mittlerweile machen wir, wie man ja sieht, schon einige Jahre Touren nach Lappland hoch, nach Schwedisch-Lappland, sind eigentlich immer den ganzen Januar oben mit Gruppen. Die Gruppen sind maximal 10 Personen stark, wir leben alle in einem Haus zusammen. Es wird Snowmobil gefahren, Husky-Touren. Brian kocht fantastisch, wow, jeden Tag auf offenem Feuer in der Natur.
4: Oh, was gibt's
5: drei, vier
4: Essen?
5: Gänge. Wow. Zum Beispiel Sami-Style-Essen auch wirklich. Also wirklich auch das hier, Rentier, ja, und aus der Natur und Elch. Und er hat sich ein paar, ja, Sachen von Samis auch noch beibringen lassen, mit denen er unterwegs war. Also sehr authentisch vor Ort. Und das alles mit ein bisschen Adrenalin gepaart, mit wirklich, wir gehen Nordlichter jagen nachts und es ist eine sehr intime Atmosphäre. Es sind auch immer nur wirklich so drei, vier Tage und es ist so intensiv, dass auch danach alle so, wow, okay, das müssen wir jetzt erstmal ein Jahr verarbeiten. Und dieses Jahr, also nächstes Frühjahr sind wir 1,5 Monate da oben, weil wir so mittlerweile so viele Anmeldungen schon haben, dass wir es anders gar nicht machen könnten.
4: Wunderschön.
5: Aber es sind noch ein paar Plätze frei, wer Lust hat.
4: Oh. Wir beide, Lappland.
1: Ja, ich weiß. Du siehst gut aus in so gefütterten Jacken.
4: Ja, ja. Wenn man mein Gesicht nicht sieht mit so einer Maske.
1: Das ist übrigens auch nochmal speziell, dass ja der Brian offensichtlich auch dann grillt, wenn es nicht, sage ich mal, draußen 28 Grad hat. Weil der normale Deutsche packt das ja frühestens Ende Mai den Grill aus. Ja,
0: das Kälteste war minus 36 Grad.
1: Oh,
0: da haben wir ein ganzes Rindtier. So Asado-Style, ja, gegrillt und immer wenn du es gedreht hast, war es schon auf der Rückseite gefroren.
4: Aber du hast auch ewig gedauert.
1: Musst du nicht mehr fermentieren, hält sich auch.
4: Du hast auch eine ganz besondere Spezialität, glaube ich, des Rentiers mitgebracht.
0: Ja, wer das gerne probieren möchte.
4: Was ist das?
0: Es ist das Herz. Und das ist ja das Schöne bei den Rentieren oder generell wie Samis, also die benutzen das ganze Tier. Mhm. Also die essen quasi alles außer die Spitze von der Zunge. Das wird komplett gegessen. Und ich habe jetzt, den haben wir jetzt geräuchert.
1: Ja. Oh, das ist bestimmt wie Bündner Fleisch, oder?
0: Ja,
5: ein bisschen,
0: ist,
5: ja, ein bisschen,
0: genau.
5: Schinken.
0: Und ja, habe ich mitgenommen, schneide mal ein bisschen runter, lass es mal rumgehen, dann könnt ihr das alle probieren, weil es ist sensationell. Das ist
5: wirklich sensationell lecker.
0: Und es ist einfach ein Tier, das lebt draußen, es hat keinen Stress.
4: Franziska hat richtig Lust. Kannst du es direkt an Franziska bitte geben?
0: Ja, mache ich.
6: Ich muss aber dazu sagen, ich habe eine große Abneigung gegen Innereien. Okay. Aber das kam eben aus...
1: Er hat es keine wirkliche Innereien.
4: Das ist voller Liebe.
6: Ja, genau. Hast du das da... Diese Elche quasi sowas wie unsere Kühe sind, kann man das so sagen?
5: Die Rentiere sind in Schweden alle in Privatbesitz. Die gehören alle den Samis. Also die laufen zwar frei rum überall in Schweden, aber jedes Rentier, das du siehst, weißt du, gehört einem Samen.
1: Das heißt, da muss man vorher fragen?
5: Du darfst sie nicht schießen, du kriegst auch keine Schießerlaubnis, gar nichts. Also die Samen entscheiden selbst einmal im Jahr.
1: Das wurde totgestreichelt.
5: Ja, das wurde totgestreichelt. Nein, also das machen aber die Samis unter sich. Die werden einmal im Jahr gezählt, die werden einmal im Jahr alle zusammengetrieben. Dann werden die einzelnen Stämme suchen dann ihre Tiere. Dann wird entschieden, was wird an spezielle Rentierschlachtereien gegeben.
0: Über 600 Familien.
5: Ja, über 600.
1: Wahnsinn.
0: Und jede Familie hat einen eigenen Cut, den die in den Ohren setzt.
5: Und daraus
0: können die erkennen,
1: welches zu wem welches Tier gehört.
5: Ja, ja, innerhalb von Sekunden. Ja. Das geht so schnell. So.
4: Also du schneidest das Rentierherz noch in schöne Stücke, damit jeder probieren kann. Nova, ich würde gerne noch einmal ganz kurz auf eine wirklich spannende Geschichte eingehen, weil du warst jetzt Budapest.
5: Ja.
4: Ne? Du warst 4 Monate in Budapest, weil du da mit Russell Crowe, unserem Oscar-Preisträger,
1: unserem Oscar.
4: Ich sage immer unser. Jeder, der einen Oscar gewonnen hat, sage ich immer unser Oscar-Preisträger.

0: gearbeitet hast.
1: Ja.
0: Woran und warum?
1: Ich hatte das große Glück, ihn coachen zu dürfen für seinen neuen Film Nürnberg, der gerade in den Kinos ist, wo er Hermann Göring spielt. Und als der Film gedreht wurde...
0: Es geht weg wie warme Semmel. Ja.
1: Probiert's mal, es ist wirklich richtig gut. Ah ja, da sind
2: wir. I'm gonna do it. Ich kann.
1: Yes. Und ich war sein Deutschcoach die 4 Monate am Set und habe mit ihm das Drehbuch erarbeitet und Deutsch gelernt, weil er musste in seiner Rolle nicht nur Englisch mit deutschem Akzent sprechen, sondern auch Deutsch als Göring, der sich in der Gefangenschaft nämlich erstmal verstellt hat und so getan hat, als ob er gar kein Englisch versteht. Und warum? Weil Russell Crowe mich gefragt hat.
0: Ja, aber der hat
1: angerufen und gefragt.
0: Genau, aber weil ihr euch schon länger kennt.
1: Seit 2001. Ja, wir haben uns 2001 auf der Berlinale kennengelernt.
0: Ach, war das Beautiful Mind?
1: Beautiful Mind. Ich habe ihn damals da interviewt und wir haben uns kennengelernt, gut verstanden und sind über die Jahrzehnte irgendwie immer locker in Kontakt geblieben. Also erst wurde ich für seine Premieren immer angeheuert sozusagen. Dann gab es eine gar lange Phase, jahrelang, wo er gar nicht in Deutschland war. Dann kriegte ich in Corona auf einmal ein Care-Paket aus Australien mit Masken von seinem Rugby-Team, wo dann auch sein Logo drauf war, einfach mal so. Und irgendwie, keine Ahnung, ist man so in Kontakt locker gewesen, dass irgendwann das Telefon klingelte und er sagte, ich habe da einen Film, kannst du 4 Monate freikriegen, ich brauche dich da. Und ich habe aber erst mal Nein gesagt. Also ich habe gesagt, auf keinen Fall. Also ich besorge dir den besten Coach, den ich kriegen kann, weil die Verantwortung ist natürlich riesig. Und er hat aber es hingekriegt, mich davon zu überzeugen, dass das nicht der Wunsch ist und dass ich das bitte hinkriegen soll. Und dann habe ich das auch gemacht.
3: Großartig. Das heißt, Hermann Göring spricht jetzt ein bisschen auch mit deinem...
0: Genau, mit dem Sprech von Nova.
3: Idiom, sag ich mal.
1: Mein Akzent, oder wie man letzte Woche gesehen hat, bei ihm auf Instagram, hat er Sascha Zverev. Viel Glück.
0: Genau, das habe ich gesehen.
3: Ja. Er hat mir noch gedacht, warum spricht er so gut Deutsch?
1: Weil er das Kostüm angerufen hat und gefragt hat,
3: cool.
1: Können wir das noch mal durchgehen?
3: Nein. Ja.
0: Aber weißt du was? Russell hat vielleicht einen Oscar, aber Brian hat ein Rentierherz. Und dein Herz ebenfalls. Insofern vielen Dank, schön, dass ihr da seid.
1: Danke.
0: Alles Gute und viel Spaß in Lappland.
3: Zuschauer zu Hause, ich habe eine kleine Quizaufgabe für Sie. Wir gehen jetzt mal weiter in den Norden, weiter hoch Richtung Nordsee und gehen auf die 5. größte Insel Deutschlands und das ist
4: Ostfriesland.
3: Ja. Ostfriesland ist die zweitgrößte Insel. Föhr. Föhr. Und wir haben hier heute einen Mann aus Föhr und der wird uns jetzt von Föhr.
5: Von Föhr, ja.
3: Guck mal.
5: Da sind wir immer ganz allergisch.
3: Ja, ich verstehe das total. Es ist ja auch so, als wüsste ich.
6: Ich habe es auch nicht gehabt, weil du warst nicht allein. Und ich bin auch nicht
3: was eine Insel ist. Ich meine jetzt mal ehrlich.
5: Das macht ja nicht besser. Ja.
3: Also von Föhr.
5: Von Föhr.
3: Aus dem Norden ist er. Ja? Und der wird uns heute erzählen, dass man auf Föhr eine ganz spezielle Sprache spricht, nämlich Fähring. Und auf dieser Sprache lässt es sich besonders gut singen. Heute bei uns Mathis Brodersen. Ich habe doch gleich schon mal gesehen, wie du beherzt zugegriffen hast beim Rentierherz.
5: Ja, das muss man doch mal probieren. Also und ich fand es wirklich lecker. Also
3: schmeckt wirklich gut. Schmeckt wie ein sehr guter geräucherter Schinken, aber so ein bisschen gehaltvoller noch. Ne?
5: Ja.
3: Also dir ist sozusagen, du bist ja in der Natur mit den Elementen der Natur aufgewachsen. Oder so übertreibe ich da jetzt ein bisschen?
5: Ein bisschen vielleicht. Nee, aber doch. Also Föhr hat schon viel Natur, so natürlich, klar. Da
3: ist dir das auch als Kind immer klar gewesen, dass Föhr viel Natur hat? Oder hast du auch mal, weil jetzt bist du ja ein Föhr-Fan, bist da wieder hingezogen, du willst Fähring, die Sprache, die dort gesprochen wird, das werden wir gleich besprechen, auch ein bisschen nach vorne bringen. Als Kind hast du auch manchmal gedacht, Berlin würde mir auch gefallen?
5: Als Kind wusste ich nicht, also konnte ich mit Berlin noch nicht viel anfangen, so.
3: Mhm.
5: Ne, da kannte ich ja auch nur Föhr, so. Also
3: haben die dir nicht gesagt, dass es weitergeht hinterm Horizont?
5: Nein, das klingt, nee, aber, also ich sag mal so, ich bin ja damit aufgewachsen und für mich war das einfach normal, so, ne, auf Föhr. Und das war das normale Leben, so. Und ich fand es wunderschön, da so aufzuwachsen und habe mich auch nie woanders irgendwie hingezogen gefühlt, bis ich dann älter wurde und dann gemerkt habe, so, wo dann Föhr aufhört, so, ne?
3: Ja, ja. Aber 5. größte Insel, also ist schon 82 Quadratkilometer.
5: Also, genau, also wenn man mit dem Auto von der einen Seite zur anderen fährt, braucht man schon eine Viertelstunde. Ja.
3: Musst du halt mal schön langsam fahren.
5: Ja, genau.
3: Also, jetzt möchten wir ein bisschen von dir lernen, weil du kannst was hier im Raum niemand kann, sage ich jetzt einfach mal. Oder gibt es irgendjemanden, der Fähring spricht?
2: Ich wurde gar nicht gefragt, ob ich Ferien spreche.
3: Nee, ne? Aber jetzt frage ich.
2: Nein, nein.
3: Nein, du tust. Nee, ne? Nein. Also, das würde heißen, guten Abend. Ich freue mich, heute hier zu sein.
5: Gut Ihnen, ich frage mich, Darling, Hirtewesen.
3: Hirtewesen. Ist das Dänische dem auch ein bisschen verwandt?
4: Ja, ich mag, wie er rollt mit den R und so, aber ich habe kein Wort verstanden.
3: Also, ist das eine Sprache oder ein Dialekt, Fering?
5: Friesisch ist eine eigenständige Sprache.
3: Okay.
5: Und Fering ist wiederum ein Dialekt der friesischen Sprache, den wir auf Föhr sprechen.
3: Okay. Und genau, wird nur auf Föhr, wie viele Leute sprechen das ungefähr?
5: Ja, so 3000 Leute ungefähr.
3: Boah, das ist eine elitäre Gruppe.
5: Ja, schon, genau. Aber es ist so auch auf den Nachbarinseln werden auch noch Dialekte vom Friesischen selber gesprochen, die dann auch ähnlich sind und auch im Festland.
3: Okay, ist das jetzt was, wo man sagt, das sprechen alte Damen nachmittags zum Tee nur noch? Oder ist das auch was, was auch unter jungen Leuten noch gesprochen wird?
5: Friesisch ist tatsächlich, oder das Färing ist auf Föhr noch total lebendig. Also es wird wirklich in dem Ort, wo ich aufgewachsen bin, in Olzum, gehört das noch zur alltäglichen Umgangssprache. So, ich habe zwei kleine Neffen, 5 und 8, und die rennen durchs Dorf und reden auf Friesisch mit ihren Kumpels und so. Ne?
3: Okay, ja. Jetzt ist das ja eine alte Sprache. Wie würde man dann Sachen wie Computer oder Internet oder Flugzeug ausdrücken?
5: Ja, da gibt es jetzt nicht so richtige Wörter für. Also meistens benutzt man dann tatsächlich auch das deutsche Wort dann einfach mit.
3: So. Kannst du heute Nachmittag mal rüberkommen und mir den Computer reparieren?
5: Ja. Könntest du, Darling, after mother ins Verbekämmer mit dem Computer hier mal?
3: Wie morgen?
5: Hier mal. Hier mal. Könntest du, Darling, after mother ins Verbekämmer mit dem Computer hier mal?
3: Hier mal. Heile machen. Oh nein,
5: ja.
3: Ist so schön, das gefällt mir total gut.
5: Ja.
3: Jetzt bist du
6: sehr melodisch.
3: Ja, sehr melodisch. Jetzt ist eben genau die Frage. Also du hast ja Färing und Friesisch für dich entdeckt als Sprache, um damit Musik zu machen. Ich könnte mir vorstellen, du bist der Erste, der das versucht hat, oder?
5: Nee, das stimmt so nicht. Also es gab auch früher schon Leute, die auch bekannte Songs zumindest übersetzt haben aufs Friesische.
3: Mhm.
5: Und dann gibt es noch eine andere Sängerin von Föhr auch, die das macht.
3: Mhm.
5: Aber ansonsten, ja, bin ja.
3: Bist du so? Ja, so du kannst jetzt der Friesisch-Färing-Star total werden. Was kann man in diesem Dialekt oder auf Friesisch überhaupt besonders gut ausdrücken? Eignet es sich mehr für so härtere Sachen oder ist es auch eine sehr romantische Sache?
5: Es ist eine sehr weiche Sprache, finde ich, vom Klang her auch. Also im Gegensatz zum Deutschen auf jeden Fall.
3: Mhm.
5: Und also was wir zum Beispiel nicht haben, ist so ein Wort für ich liebe dich. Das kannst du so auf Friesisch nicht sagen. Also das ist irgendwie, dafür gibt es so keine Übersetzung. Es gibt dann sowas wie ich meide Halis, ich mag dich gerne leiden.
3: Mhm.
5: So. Aber ansonsten ist Friesisch eine total weich klingende Sprache. Ich habe mal irgendwo gelesen, wie so ein knisterndes Kaminfeuer. Wurde das beschrieben, genau. Und eignet sich dann auch dadurch, dass es eben so melodisch ist, wie ihr schon gesagt habt, dann auch wunderbar zum Singen.
3: Zum Singen. Ja. Wann hast du beschlossen, Musiker zu werden?
5: Das kam schon, glaube ich, in meiner Kindheit durch. Darf ich dazu eine kurze Geschichte erzählen?
3: Bitte darum, deswegen bist du hier.
5: Ich war so 2, 3 Jahre alt und dann bin ich wollten meine Eltern weg zu einer Hochzeit und ich bin dann bei Freunden untergekommen zum Übernachten.
3: Mhm.
5: Freunden der Familie. Und meine Mutter sagte noch, ja, falls er nicht so einschlafen kann, dann sing ihm einfach Junge, komm bald wieder vor und dann läuft das schon. Und naja, es war dann ja soweit, ich bin mitten in der Nacht aufgewacht und habe geschrien und gemeckert. Und dann kam die Mutter oder die Frau hat mir dann, Junge, komm mal wieder, vorgesungen.
3: Mhm.
5: Und ich wollte aber nicht einschlafen. Ich habe immer gesagt, Fahrt verlief schon. Und sie wusste überhaupt nicht, was ich meine. Schon heißt singen.
3: Ja.
5: Und mit Fahrt verlief konnte sie nichts anfangen. Und irgendwann wurde der Mann ja auch wach und kam dann dazu und sagt, was ist hier los? Fahrt verlief schon, ich weiß nicht, was er mir sagen will. Und dann hat er so ein bisschen überlegt und irgendwann kam ihm der Gedanke so, es gibt in dem Song Junge, komm mal wieder eine Strophe, die heißt dann, ich weiß noch, wie die erste Fahrt verlief, ich schlich mich heimlich fort, als Mutter schlief. Und als er das dann gesungen hat, habe ich mich hingelegt und weitergeschlafen.
3: Du wirst uns gleich einen Song präsentieren, der heißt Let's Glass.
5: Let's Glees.
3: Let's Glees, ja.
5: Langes E.
3: Langes E, aber Färing kurzes E dann, ne? Da kurzes E und bei Glees ist es ein langes E.
5: Bei Färing ist es so, wenn der Vokal lang ist, wird der doppelt geschrieben.
3: Färing. Okay, Glees.
5: Also deswegen Glees wird mit Doppel-E geschrieben.
3: Ah, mit Doppel-E.
5: Glees.

0: Genau, so. Glees. Und Ferring wird ja nur mit einem E geschrieben, deswegen ist kurz. Es kurz.
1: So, Let's Glees. Wie bist du darauf gekommen und worum geht es in dem Lied? Damit wir das alles auf jeden Fall verstehen, wenn du gleich performst.
0: Naja, also Förder feiern ja auch gerne. Und dann bei den Festen wird, bei so klassischen Festen wie Feuerwehrbälle und so, da wird abends dann immer, wenn die Nacht zu Ende geht, wird immer das Lied Kein schöner Land gespielt. Und da habe ich mir gedacht, es wäre auch cool, wenn wir so eine friesische Hymne hätten, die so das letzte Glas, so wir trinken, wir hatten einen wunderschönen Abend zusammen und trinken jetzt noch ein letztes Glas aus, bevor es dann nach Hause geht. Und so ein bisschen Nostalgie ist auch damit bei, wer weiß, wann wir hier das nächste Mal zusammenkommen und so viel Spaß haben. Und dafür wollte ich so einen passenden Song machen. Und dann kam die Idee für Let's Glees. Und das ist auch tatsächlich so ein Song, der dann innerhalb von einer Viertelstunde oder 20 Minuten dann auch irgendwie runtergeschrieben war.
1: Ja, und jetzt singen Sie den, anstatt irgendwas anderes.
0: Noch nicht so ganz.
1: Ja, aber nach dem heutigen Tag, ab morgen singen Sie Let's Glees. Und was wird serviert? Was wird serviert? Damit wir das authentische Gefühl kriegen, was würde man jetzt auf Föhr trinken, wenn man so ein richtiger Föhrer ist?
0: Ja, da gibt es natürlich das Nationalgetränk. Das ist natürlich der Föhrer Manhattan.
1: Der Föhrer Manhattan.
2: Was ist denn im Föhrer Manhattan drin?
0: Oh, das ist, da scheinen sich die Geister. Also jeder, der den zu Hause selber mischt, behauptet ja, er macht das Original. Und wir machen aber wirklich das Original. Und wir mischen den mit, also es ist weißer Wermut.
2: Okay.
0: Roter Wermut und dann ein Whisky.
2: Hauptsache es knallt.
1: Und wärmt auch,
0: es
1: oder?
0: Ist schon,
1: es hat so ein bisschen, es ist auch wie ein Kaminfeuer, es wärmt auch.
0: Ja, genau. Und es hilft gegen alles.
2: Den vor deinem Song oder nach deinem Song?
1: Wir trinken den während.
0: Sowohl als auch.
1: Und der Mottis trinkt ihn davor. Danke.
0: Genau. Ja. Ich habe früher auch immer gesagt, das war so ein bisschen mein Ritual. Wenn ich irgendwo aufgetreten bin, gab es immer so Manhattan vorweg. Bis es dann irgendwie so 3, 4 Auftritte die Woche war, weil ich so dachte, oh, jetzt
1: musst du einbremsen.
0: Und da habe ich immer gesagt, Manhattan ist gut für die Stimme und für die Stimmung.
2: Dazu ein Rentierherz.
0: Ja.
3: Ich auch nicht.
0: Passt gut auf jeden Fall.
1: Gut für die Stimme und die Stimmung. Ja. Dann freuen wir uns jetzt. Genau, nimm mal noch einen kräftigen Schluck. Und dann darfst du schon mal auf deinen Arbeitsplatz gehen. Guck mal, es ist alles für dich aufgebaut. Ladies and Gentlemen, heute mit seinem Song Let's Glees, freuen wir uns. Auf den Mann, der uns jetzt das nordische, friesische Lebensgefühl noch ein bisschen näher bringen wird. Das letzte Glas, der friesische Manhattan geht runter und wir freuen uns wahnsinnig, dass wir jetzt Let's Glees hören. Hier ist Mattis Brodersen.

0: Krautsch. Großartig. Maite, als Musikerin.
1: Ich erinnere mich sehr viel, zu Kelly-Zeiten haben wir, also in den ganz frühen Zeiten, in den 70er, da war ich noch ein ganzes kleines Baby, aber wir haben in Spanien, bin ich ein bisschen aufgewachsen. Meine erste Sprache war auch eher baskisch, weil wir im Baskenland gelebt haben. Diese Ursprachen haben schon...
0: Und wie fandst du das jetzt gerade?
1: Ja, also ich habe sowieso so ein Ding für Folklore und Ursprachen.
2: Ja, total.
1: Das berührt mich sehr. Und ich meine, es ist immer schön, einen nicht abgebrühten Künstler zu sehen, weil...
0: Dankeschön.
1: Matthias! Es wäre wahrscheinlich für mich unmöglich, einen Schlager zu schreiben, ohne Ich liebe dich. Mhm. Ja? Ich lerne viel mehr von so jungen Menschen als... und sie werden auch KI überleben. Das Echte kommt viel stärker. Wir müssen ein bisschen da durch. Der Künstler geht immer durch die ersten Schläge der Industrie. Auch wenn ich in dieser Industrie arbeite und versuche immer dagegen irgendwie zu steuern.
0: Aber das war wirklich
1: das gibt
0: ganz
1: mir auch Hoffnung. Ja. Ich, es lohnt sich zu kämpfen, dass die Kids es einfacher haben.
0: Dankeschön. Martin, Wahnsinnsauftritt. Und vor allen Dingen, wenn man dich da sieht und singen hört, dann kann man sich gar nicht vorstellen, dass du jemals gedacht hast, du machst was anderes. Du hast auch, glaube ich, zwischendurch gezweifelt und hast dann gesagt, ich mache was Richtiges, du willst den väterlichen Betrieb übernehmen. Und hast eine Malerausbildung gemacht.
3: Genau, das ist richtig. Ich hab, man muss ja erst mal was Ordentliches machen. Ne? So, also, so kam das jetzt nicht von meinen Eltern rüber, aber so mit 15, ich hatte schon immer den Traum, irgendwann mal Rockstar zu werden, ne? Natürlich. Aber das war immer so weit weg und so im Hinterkopf und so, irgendwann machst du es mal. Zu dem Zeitpunkt war ich aber auch noch überhaupt nicht gut. Also,
1: ne? Aber Eurovision Song Contest könnte man eigentlich versuchen anzustreben.
2: Ich kenne da jemanden.
1: Oder?
0: Ja. Ja. Aber ich glaube, deine Mama und auch deine Freundin sind doch im Publikum, wo sie sitzen.
3: Genau, direkt das, hinter mir.
2: Hallo. Oh, ja. Hallo.
0: Willkommen. Schön, dass Sie da sind. Aber Mathis, wenn du sagst, du hattest immer Bock, Rockstar zu werden, hast aber was Ordentliches gemacht, wo kam dann sozusagen die Initialzündung, dass du gesagt hast, ich kann damit dann vielleicht auch meine Karriere, mein Leben bestreiten. Du bist dann irgendwann von Föhr, weil mir, irgendwann hast du gemerkt, es gibt was anderes noch außer Föhr. Mhm. Und dann bist du losgereist nach Thailand,
3: genau,
0: Australien.
3: Ich war noch mal ein bisschen unterwegs, erst in Australien. Da habe ich mir dann so eine Reisegitarre gekauft auch. Die hatte ich dann immer mit im Gepäck. und danach, da bin ich dann auch auf das Tauchen gekommen. Das war dann so meine nächste Leidenschaft irgendwie. Und darüber wiederum dann in Thailand gelandet und habe dort eine Ausbildung gemacht als Tauchlehrer. Nochmal wieder was ganz anderes.
0: Okay.
3: Und dann bin ich dann abends da durch die Gassen gezogen und habe gesehen, da ist in jeder Kneipe Live-Musik. Und das fand ich so faszinierend. Und das hat mich total abgeholt. Und dann habe ich dann angefangen, ja, selber an mir zu arbeiten, auch als Musiker, und versucht dann bei denen mal so ein bisschen mitzuspielen. Aber die waren nur alle wirklich gut, die da so aufgetreten sind. Und das waren so für mich so die Anfänge, wo ich dann gemerkt habe, dass ich dass es einfach dieses Live-Musik-Ding total mein Ding ist.
0: Aber großartig, dass du hierher gekommen bist und vor allen Dingen diese Leidenschaft mit uns geteilt hast auf der Sprache, die dir so viel bedeutet. Und wir haben es ja gerade von Maite mitbekommen, das berührt auf eine ganz andere Art und Weise, weil du auf einmal ganz viel intensiver zuhörst. Also wir hoffen, dass wenn du dann die großen Stadien füllst, du trotzdem uns noch einmal in der NDR-Talkshow...
1: Ich bin gerne Vorgruppe.
0: Ja, oh ja, gerne. Ja. Maite ist Vorgruppe.
3: Unbedingt.
0: Mathis Brodersen, herzlichen Dank und alles Gute für die Zukunft. Großartig.
2: Aber ich muss, bevor ich weitergehe, noch eine... Ja, aber jetzt...
3: Lernst du ein bisschen Fering dann, ja.
2: Also das mit dem Singen, das klappt ja auf jeden Fall, das haben wir heute gesehen. Aber jetzt mal, es ist ja auch so ein Mangel, wenn man mal sagt, kann jemand einfach mal so richtig gut wieder mal einen Türrahmen oder eine Fußleiste oder so streichen? Könntest du das nur jetzt, weil wir deine Nummer haben immer? Könnte man dich dafür noch anrufen?
0: Und dabei singen? Und
3: ja, dabei singen.
2: Weißt du, oder ist das für dich sozusagen jetzt überhaupt kein Ding mehr, oder?
1: Behalte also, deine Integrität.
0: Ja.
1: Okay. Ja. Man muss nicht alles.
3: Nee, also den Pinsel habe ich

0: jetzt so vorerst mal an den, oder nicht vorerst, aber der hängt jetzt am Nagel, sag ich mal so. Ja. Aber wenn zu Hause was anfällt, dann
1: bin ich raus.
0: So, ne? Also,
1: ja, ihr habt's gut. Ne? Wir also, kennen ja überhaupt solche Leute gar nicht.
0: Wir haben ja auch überall Holzfenster und so. Ne?
1: Die müssen natürlich ja, eben, das muss ja ständig gemacht werden.
0: Abstand immer gestrichen werden. Ja.
1: Super, also okay, das ist toll. Also ein Mann wie dich im Haus zu haben, das ist schon mal super. Vielen Dank nochmal, das wollte ich nur nochmal wissen.
2: Sehr gut.
1: Auch zwei ganz tolle Frauen. Ja, zwei Generationen sitzen hier auf unserem kleinen Sofa. Sie ist von Wolfgang Job entdeckt worden, seit 30 Jahren Model und bringt uns heute trotzdem ihre größte Erfolgsgeschichte mit, nämlich ihre Tochter Mathilda, heute bei uns zum ersten Mal zusammen, überhaupt so richtig draußen. Franziska Knuppe und Mathilda. Also wir haben uns ja schon oft gesehen. Wir haben uns auch schon mal gesehen, ganz klein. Wir haben mal ein Fotoshooting gemacht, ne? Da war Mathilda noch dabei.
3: Da war Mathilda dabei, genau. Das war damals im Friedrichstadtpalast.
1: Und wie alt war sie damals?
3: Drei oder vier. Weil sie saß ja auch ganz stolz auf dem Friseurstuhl und durfte sich dann die Haare machen lassen und hat das alles beobachtet.
1: Ja.
3: Sie hat einige Shootings mitbegleitet, aber meistens ist sie zu Hause geblieben.
1: Ja, oder?
3: Ist ja auch irgendwann langweilig.
1: Ja, hast du kapiert schon früh, dass deine Mutter einen anderen Job macht als die Mutter deiner Freundin?
4: Ja, eigentlich schon. Aber mir war es eigentlich immer relativ egal.
1: Ja, gell? Weil
4: also für mich war es normal.
1: Hast du nie mal so, gab es mal so eine Sache, wo du ein bisschen mit ihr angegeben hast? Da hat sie mal einen Job gemacht oder eine Sache, wo du gesagt hast, so jetzt Mama, bist du cool?
4: Als sie mit Ellen von Unwerth gearbeitet hat.
1: Ah, guck mal.
4: Das fand ich toll.
1: Ja, gell?
4: Und
1: war nur dieses eine Mal. I feel you, Franziska. Bei mir ist es so ähnlich.
3: Es ist halt, wie sie schon sagt, für sie ist es ganz normal gewesen, so aufzuwachsen. Also es war nichts Besonderes. Außer wenn mal jemand aus der Schule kam und es gab schon mal so ein, zwei, die dann gesagt haben, oh, ist das deine Mama?
1: Ja.
3: Meinst du, ich kann ein Foto haben und so? Aber ansonsten sind auch ihre Kumpels sind eigentlich total easy damit.
1: Ja, ja. Und irgendwann, eigentlich ist es einem eher unangenehm. Und was das einzig Coole ist doch, dass sie immer coole Kleider und coole Schuhe im Schrank hatte, oder?
4: Ja, also, wir haben auch eigentlich fast die gleiche Größe.
1: Ja,
4: fast. Das ist schon ziemlich cool.
1: Ich wünschte, ich hätte die gleiche Größe wie meine Tochter.
3: Wir haben jetzt mittlerweile, also wir haben meinen Mann und ihren Papa aus dem Ankleidezimmer.
1: So, siehst du mal, dem geht's auch nicht besser als dir. Ist er ganz raus?
3: Aus dem Ankleidezimmer raus, wir teilen uns das jetzt. Und
1: wo habt ihr ihn untergebracht, worüber geht es?
3: Vorm Bad.
1: Vorm
3: Bad.
1: Ach so, ein kleiner Stuhl, oder, wo er einfach seine Sachen abends ablegen kann. Es ist keine Dauerlösung mit so einem Mann im Haus. Ich weiß ja. Also, ich weiß nur, dass du immer, wenn du zu mir kommst, dann sagst du manchmal zu mir, bitte kein Spiel spielen. Und diese Angst vor Spielen in öffentlichen Sendungen, wenn Kameras laufen und aufnehmen, die hast du von mir, oder?
3: Ja. Aber wir haben es nicht gefunden, ne? Weil ich suche das seit Jahren im Internet.
1: Was haben wir? Du hast Angst vor Spielen, seit du bei mir mal in der Sendung warst. Kannst du mir bitte sagen, was da los war?
3: Also du hast mich zu Blondes Gift eingeladen und du hattest ein Stirnband machen lassen mit einem Spieß.
1: Mhm.
3: Und wir waren auf dem Fußboden und mussten Marshmallows aufpieken.
1: Ja.
3: So in der Art.
1: Eigentlich ganz lustig. Ehrlich
3: ganz lustig.
1: Das jetzt spielen hier, oder? Und, ja. Und das hat dich derartig
3: geprägt.
1: Traumatisiert und geprägt, dass du erst mal 10 Jahre gar keine Talkshow zugesagt hast.
3: Talkshows, ja, aber es gibt ja auch andere Sender, wo man sich wirklich manchmal auch leicht zum Löffel machen kann.
1: Ja.
3: Also zu Steven, muss ich mal sagen, würde ich total gerne gehen, weil ich mag ihn sehr.
1: Ah, ja, oh.
3: Aber
1: willst du lieber mit Steven reden?
2: Ja.
1: Willst du mit Steven reden?
2: Ich hab's geschafft.
1: Der Steven, der macht auch fiese Sachen, sag ich dir. Nein, aber wir kennen uns doch jetzt schon so lange. Und jetzt gucken wir.
3: Aber machst du noch fiese Sachen?
1: Ja. Eigentlich schon. Aber nicht heute. Wir gucken mal, was du schon alles geschafft hast in deinem Leben. 30 Jahre Karriere, Franziska Knuppe.
5: Dieses Power-Duo ist ein Mutter-Tochter-Doppelwopper. Ihr Erfolgsrezept? Sie bringt die Würze in die internationale Modelwelt, hat Pfeffer auf dem Laufsteg und das richtige Aroma für Shootings aller Art, inklusive rotem Teppich. Jeder will eine Portion Knuppe. Ran an die Buletten bzw. an die Bühnen geht sie in eine Mehr an Möglichkeiten. Sie moderiert, laudatiert, dekoriert, wird honoriert und musiziert.

0: Die Potsdamerin mit fehlender sportlicher Begeisterung weiß bereits als Kind, was ihr in die Tüte kommt und was nicht. Sie ist das Salz in der Suppe ihrer Eltern. Und ob in Erdbeerrot oder Zitronengelb, schon früh ein Genuss für die Fotografen. Allein zuckersüß, als Familie allererste Sahne. Franziska Knuppe und Tochter Mathilda.
1: Jetzt hat man ja, ja.
2: Also ich muss dazu sagen, ihr zeigt ja jetzt die Bilder, vielleicht greife ich dir jetzt auch ein bisschen vorweg.
1: Nee, erzähl.
2: Die ganzen, also eigentlich haben wir Mathilda von, also ich glaube, das waren die letzten Bilder, wo sie auf dem Rasen war, wo Fotografen dabei waren. Ab dann haben wir gesagt, sie findet in der Öffentlichkeit nicht mehr statt, um sie auch davor zu schützen.
1: Ja.
2: Weil der Wiedererkennungswert natürlich dann auch zu groß war, bis sie 18 war. Und dann haben wir sie quasi
3: 17.
2: Ja. Und dann, als dann die erste Anfrage kam, haben wir sie gefragt, ob sie nicht mal sowas Lust hätte, mit mir was zusammenzumachen. Und seitdem ist sie dann jetzt mal auch zum Beispiel hier.
1: Aber jetzt kannst du es ja auch selbst bestimmen und dann ist es ja auch total okay, ne? Aber ich finde, so als 3- oder 4-jähriges Kind muss es eben wirklich nicht sein und so. Und ich glaube, man ist total froh darüber, wenn man es nicht von den Eltern so aufgezwungen kriegt. Was war jetzt der entscheidende Punkt, dass du gesagt hast, okay Mama, ich komme mit? Gab es eine Anfrage, die irgendwie cool war?
3: Ja, es gab von einem Beauty-Konzern zum Muttertag so eine, ich sehe mal eine Serie.
2: Genau, eine Fotostrecke.
3: Fotostrecke.
2: Wir wollten eine Fotostrecke.
1: Das sieht man da gerade. Wow. Oh, das ist ja cool.
4: Wahnsinn.
3: Und das war zum Muttertag. Und dann war ich so, ja, ich überlege mal, ob ich da mitmachen würde. Und dann waren meine Eltern so, ja, das ist ganz, ganz toll. Und ja, dann haben mich auch meine Freunde so ein bisschen davon auch ein bisschen überzeugt.
1: Ja.
3: Dann.
1: Weil man irgendwann interessiert man sich ja doch für so ein paar Sachen und dann finde ich schon mal in so einem Fotostudio sein, oder? Und die Haare und so, und dann darf man ja auch manchmal den Lipgloss, also ich finde ja schon, dann, oder kriegt man noch so ein kleines Bag, wo so alles drin ist und so, sag mal ehrlich.
3: Ja.
1: Das kommt auch ein bisschen, spielt ein bisschen mit rein, oder?
3: Auf jeden Fall, ja.
1: Glaube ich auch. Und dann ist es auch ganz lustig, dass du bist ja nicht alleine, sondern man macht es irgendwie zu zweit und du hast den größten Profi an deiner Seite, den man sich nur vorstellen kann.
3: Ja.
1: Wie hast du dich gefühlt?
3: Ich war die ganze Zeit eigentlich nervös. Ich konnte gar nicht so realisieren, die sind jetzt so für mich und für Mama hier. So.
1: Ja.
3: Ich war die ganze Zeit so, ja, da wartet bestimmt in der Ecke noch jemand anders,
1: ja.
3: so, der das dann wirklich macht.
1: Ja.
3: Wir sind nur sozusagen die Probeleute, die das so testen.
1: Ja. Ja, ihr seid nur die Kinder, ihr seid nur die Kinder.
2: Die Lichtdubels.
3: Aber Mama hat eigentlich da ziemlich viel auch geholfen, so meine Nervosität runterzubringen. Und auch zum Beispiel bei dem Foto hat sie mir auch gesagt, so jetzt sei still und du musst dich so hinstellen.
2: Ja, weil das war, Tipps gegeben. War ja auch eine Fummelarbeit, dieses Bild so hinzubekommen, dass man da nicht groß aus dem Frame von dem Fotografen rausspringt.
1: Ja.
2: Und, aber ich muss sagen, eigentlich musste ich ihr kaum groß was sagen. Sie hat so eine Natürlichkeit damit reingebracht, dass es nach dem ersten Foto, wo dann die Nervosität auch weg war, Bombe lief und wir super schnell durch waren.
1: Ich finde ja immer, wenn man so das erste Foto gesehen hat und das ist gut, dann ist man sehr beruhigt. Mhm. Kennst du auch den Moment, man guckt aufs erste Foto und es ist nicht gut?
2: Ja, natürlich.
1: Ja, also, gell?
2: Ich meine, ich bin jetzt fast 30 Jahre in dem Job und da muss man dann auch manchmal sagen, oh, guck mal, vielleicht, ich weiß ja, wie das Licht dann auf mich wirkt, dann versuche ich auch mit dem Fotografen mal zu reden. Aber
1: die sagen dann zu mir immer, das machen wir in der Post-Production.
2: Ja, aber man will ja erstmal schon mal das erste,
1: richtig.
2: Sagt man, das erste Resultat soll ja schon mal gut aussehen. Das muss ja nicht alles mit dem Computer nachher
1: zusammengeschoben werden. Ja, mit dem Computer können die nämlich alles machen. Weißt du, was mir jetzt ab und zu passiert bei Fotos, dass die das vorher im Computer das Motiv eigentlich schon fertig gemacht haben mit KI. Das sieht total geil aus und wir schaffen es den ganzen Shooting-Tag über nicht an diese KI-Vorlage ran zu fotografieren. Und am Ende ist man kurz davor zu sagen, dann lass uns doch das KI-Ding nehmen. Sieht geiler aus.
2: Ja, ja. Ich finde es ja sehr schade. Also klar, das entwickelt sich alles und wir arbeiten natürlich auch, nicht in meinem Beruf, aber viel im Büro zum Beispiel, mein Mann auch sehr viel mit KI, um Schriften zu erstellen zum Beispiel. Mhm. Aber ich finde es schade, wenn man da jetzt wirklich in die Fotografie mit eingreift oder zum Beispiel auch in den Musikbereich mit eingreift, weil da wirklich was verloren geht. Also auch gerade diese Zusammenarbeit zwischen Fotografen, die haben sich ja auch dabei was gedacht, mit Licht, mit Einstellung, wie das Make-up aussehen soll. Also ich fände es schade, wenn das alles nur noch über einen Computer, über die KI läuft.
1: Absolut, wir auch. Jetzt bist du bist ja, glaube ich, am

0: fast glücklichsten Punkt, wo man sein kann in einem jungen Leben, denn du hast gerade
1: mein Abi bestanden.
0: Dein Abi bestanden! Sag mal, war das zu einem Zeitpunkt auch mal ein bisschen kritisch, dass man sagt?
1: Ja. Ah, ja. Also, ja. Ich habe auch davor immer Mama und Papa gefragt, ja, wäre es denn schlimm, wenn ich in die Nachprüfung musste?
0: Ja. Oder? Und was haben sie dann gesagt?
1: Sie waren so, du wirst nicht durchfallen. Also so, die haben immer gesagt, dass ich das schaffe, aber ich bin dann eigentlich in den Raum reingegangen und war völlig überzeugt, dass ich da durchrasseln werde und ja. in die Nachprüfung muss. Aber irgendwie habe ich es dann doch geschafft. Und
0: was waren die soll ich nach den Stärken oder nach den Schwächen fragen?
1: Ist mir egal.
0: Was waren die Schwächen?
1: Eher mehr Mathe. Mhm. Obwohl, überraschenderweise hatte ich eine 1 in Physik.
0: Nein! Oh Mann. Du hast eine 1 in Physik?
1: Ja, aber ich muss dazu sagen, mein Physiklehrer ist ein ganz, ganz netter. Und wir haben, und meine beste Freundin und ich haben ganz, ganz viele schöne Vorträge gehalten.
0: Okay.
1: Und die wurden auch immer gut bewertet.
0: Super, der meldet sich jetzt sicher gleich bei uns. Frank, du hast doch auch Kinder durchs Abi gebracht, oder?
2: Nee, wir sind davor. Der erste ist gerade in der 12, der macht das nächstes Jahr.
0: Okay.
3: Ja. Und Frohen Mutes?
2: Oder? Läuft. Nein. Da mach ich, bei dem mache ich mir keine Sorgen.
0: Keine Sorgen,
2: der
0: gell?
2: Der weiß, was er will.
0: Weißt du schon, was du machen willst?
1: Also nicht direkt. Also ich würde gern...
0: Was mit KI?
1: Nein. Also ich habe wirklich lange überlegt, so, was ich machen kann, was nicht von KI, sag ich jetzt mal...
4: Beeinflusst oder
0: ja.
4: Irgendwann mal abgelöst wird.
1: Und dann habe ich mich mal so ein bisschen erkundigt und ich würde gern in die Musikrichtung gehen, aber halt nicht im Produzieren oder so selbst machen, sondern eher mehr im Verlag und im
0: Management.
1: Management, ja, genau. Und dafür gibt es bei uns einen guten Studiengang, also BWL und eine gute Uni.
0: Super.
1: Und dann würde ich dann in die Richtung gehen.
5: Ja, guck mal, Mathis.
0: Ja.
5: Malte, kannst
0: ja, Malte,
5: du
0: hast du schon zwei unter Vertrag. So gut wie.
6: Habt ihr einen kleinen Tipp? Ja. Also auf jeden Fall, was sehr wichtig ist, sich auch für Ethik zu interessieren, weil die Rechtslage um KI und Rechtslage Urheberrechte und Ethik wird tatsächlich, die Philosophen und Ethiker werden wirklich wieder ganz, ganz wichtig im Gegensatz zu Anwälten oder so. Also ich habe eine Freundin, die ist Richterin und sie meinte, die braucht in der Zukunft gar keine Anwälte als Berater, sondern eher Ethiker. Philosophen und Ethiker.
0: Okay, dann machen wir werden das beherzigen. Bitte bringe das ein in deine Entscheidung. Ich sehe dich immer auf dem Boot. Ich sehe euch, dich habe ich natürlich nicht gesehen, weil du warst ja nicht drauf auf den Bildern. Aber ich sehe dich immer auf deinem Boot und wir gucken einmal rein. Ihr habt euch ein altes Holzboot gekauft.
4: Holz ist gut, ist ein Stahlboot.
0: Ein Stahlboot, aber auch ein bisschen Holz.
4: Na, innen drin ist Holz,
0: es klar. Es ist aber ein Traum und man sieht immer, wie ihr da Ferien macht. Und da habe ich mir oft gedacht, wer so Ferien macht, den mag man einfach.
4: Oh, danke.
0: Weißt du, was ich meine? Ja. Weil das ist doch einfach großartig. Erzähl mal, wie sehen eure Urlaube immer aus?
4: Wir haben das schon vor sehr langer Zeit gekauft, beziehungsweise mein Mann hat es dann über die Jahre, da muss er auch ständig, ist wie ein Oldtimer, ne? Muss er ständig was machen. Ich glaube, wir haben das seitdem Tilly 2 ist.
1: Ja, ungefähr.
4: Ungefähr. Und seitdem quasi ist sie dort mit aufgewachsen. Also wir waren permanent auf der Ostsee unterwegs, sind erst immer von Potsdam über die Oder,
0: nein,
4: über die
0: komplette Ostsee. Nein, ihr seid dann richtig losgefahren,
4: ja, zu Hause. Genau.
0: Das ist ja cool.
1: Fünf Jahre ungefähr.
4: Genau, immer in den Ferien, also gerade die sechs
0: Wochen. Sind aber die ersten vier Wochen schon mal rum, bis man in der Ostsee ankommt. Genau.
4: Man braucht ungefähr 3,5, 4 Tage, bis man oben Stettin rauskommt.
0: Ah, cool.
4: Und dann haben wir die ganze Ostseeküste abgeschippert. Und dann haben wir es eine Zeit lang dann wirklich auch direkt oben stehen gehabt, weil eben diese Anreise und Abreise mit dem Boot dann doch schon viel Zeit verschlungen hat. Und jetzt haben wir es aber wieder runtergeholt. Jetzt steht es im Raum von bei uns in Potsdam.
0: Ja.
4: Weil nämlich unsere liebe Tochter das so sehr liebt, dass sie das quasi als Zweitferienhaus nutzt.
0: Das ist ja, ich wollte nämlich gerade fragen, ob sie.
4: Also nicht Zweitferienhaus, als Zweitwohnung quasi.
0: Wohnung, ja.
4: Ja, und dort geht sie nebenher, dort wo es steht, ist auch ein großes Restaurant. Und da geht sie im Sommer immer arbeiten.
0: Nein, das ist ja toll. Das heißt, du hast eigentlich eine kleine Wohnung auf dem Boot.
1: Ja, sozusagen. Mhm. Ist halt fünf Minuten entfernt von
0: da. Ich dachte mir nämlich, dass man irgendwann vielleicht auch nicht mehr Lust hat mit den Eltern auf dem Boot irgendwie. Oder so zwischen 15 und 18 war es auch mal schwierig.
1: Ja.
0: Das denke ich mir doch. Das denke ich mir doch. Aber also, ich finde das absolut spitze. Werdet ihr dieses Jahr wieder in See stechen?
4: Ja, auf jeden Fall.

0: Also wir waren jetzt am Wochenende, über Pfingsten waren wir schon drauf. Nee, sie will ja arbeiten. Also eigentlich dürfen wir dann gar nicht losfahren.
1: Du kannst ja nicht die Wohnung wegnehmen.
0: Nee, eben. aber wir sind dort in einer netten Community. Da sind ganz viele Leute, die wir mittlerweile kennen, die auch Hausboote haben.
1: Ja.
0: Und dann wird am Abend dort am Steg gegrillt, gucken aufs Wasser und genießen es einfach.
1: Toll. Also wir wünschen einen super Sommer und wir wünschen dir ganz viel Glück für alles, was du machst. Und Franzi, wir sehen uns eh bald wieder.
0: Ja.
1: Schön, dass ihr da seid. Danke sehr.
2: Wenn sich unser nächster Gast morgens anzieht, dann schauen ihm eine halbe Million Menschen dabei zu. Er versucht seit 3 Jahren in den sozialen Medien den deutschen Männern die Begeisterung für eine zeitlos gute Garderobe zu vermitteln. Wir freuen uns sehr über den Fashion-Influencer. Hier ist er, Ben Bernschneider. Schön, dass du da bist, Ben. Ben, eine ganz wichtige Frage, bevor wir ein bisschen weiter einsteigen, ist, wir haben es jetzt gehört, Brian hat wenig Platz im Kleiderschrank zu Hause. Wir haben gehört, dass Franziskas Mann nur einen Hocker hat für seine Klamotten. Wie groß ist dein Kleiderschrank in eurer, wie groß ist die Wohnung?
3: 39 Quadratmeter.
2: Ja.
3: Wir haben gar keinen Kleiderschrank.
2: Oh.
3: Wir haben eine Kleiderstange. Jeder hat eine Kleiderstange. Und dann gibt es noch zwei Schränke gibt es da noch für so Sachen wie, T-Shirts und Dinge, die man falten kann.
2: Okay.
3: Aber ist es schwer, keine Frage, fast so schwer wie eine größere Wohnung in Hamburg zu finden. und da die meisten Sachen aber, wir haben nichts aus Plastik und die meisten Wollsachen müssen dann sowieso im Winter oder wenn es unter 15 Grad sind, irgendwie mal auf den Balkon, damit keine Motten kommen. Ja, es ist eine Qual.
2: Aber du bist dann eben auch sehr selektiv. Das hat dich ja vielleicht auch zu dem gemacht, was du jetzt beruflich machst.
3: Absolut.
2: Du hast aber angefangen als Fotograf, Werbetexter, Regisseur, warst auch extrem erfolgreich, aber hast dich dann umentschieden, was komplett anderes zu machen. Warum?
3: Nö, ja, ehrlich gesagt war das eigentlich so, alle 10 Jahre spätestens bekomme ich zu viel und dann mache ich was ganz anderes.
2: Und wie bist du darauf gekommen, sage ich jetzt mal, Fashion-Influencer zu werden, klingt immer so...
3: Also, ja? Ich meine, für meine Generation, Influencer klingt schon scheiße, darf ich schon
2: Creator.
3: Sagen? Klingt schon, ja genau,
2: da
3: Content-Creator.
2: Das ist Fashion-Creator.
3: Nee, das Ding ist einfach, dass man das gar nicht werden will und ich habe das auch null geplant. Ich wollte das nicht monetarisieren, ich hatte überhaupt gar keine Ahnung, was das werden könnte. Es war nur so, dass ich mit der analogen Fotografie so durch war, und irgendwie so gemerkt habe, wenn ich meine Leica anfasse, da wird mir fast so ein bisschen kodderig und ich will das nicht mehr. Und eigentlich habe ich nur eine Chance gesucht, mit anderen Leuten über irgendwas zu reden, was mir gerade am Herzen lag.
2: Und da gab es ein Trenchcoat-Video, das sozusagen viral gegangen ist und auf einmal ganz viele Leute auch in Austausch mit. Was hat es mit diesem Trenchcoat auf sich gehabt?
3: Das stimmt, also nee, es gab kein Reel für einen Trenchcoat, es gab nur, also...
2: Den Wunsch, dass du...
3: So. Also im Grunde, was ich den Leuten, worüber ich mit den Leuten reden wollte, war nicht, zieht euch besser an oder was auch immer, was natürlich hier in Deutschland ein großer Wunsch wäre.
1: es ist eben zu groß vielleicht auch, weißt du?
3: Große Ziele. Aber nee, es war eigentlich so, dass ich das Gefühl hatte, ich wollte einen Trenchcoat haben, Marken...
1: Ja, sag's.
3: Ein Burberry Trenchcoat, der halt nicht ganz billig ist.
2: Ja.
3: Nee, und dann war es halt so, dass ich aber gemerkt habe, als ich dann 2000 Euro oder was auch immer für einen Trenchcoat ausgegeben habe, was ja, kann man ja ruhig sagen, das ist nicht normal, das muss auch gar nicht sein, aber es war so, dass ich diesem Kleidungsstück gegenüber eine ganz andere Ehrfurcht empfunden habe als anderen Dingen. Als Fast-Fashion-Kram, den man so kauft für 3 Euro. Mhm. Und dann ist es so, ja, das ist dann halt da. Das ist so ein bisschen wie... wie heißt sie denn, unsere Japanerin? If it tingles joy, you keep it.
4: Marie Kondo.
3: Marie
4: Kondo.
3: Genau.
2: Ach so, ja, nee,
3: das ist im Grunde genommen so, wenn man sich mal damit befasst, welches von diesen Dingen löst in mir denn wirklich irgendwas aus? Also wovor habe ich denn wirklich Ehrfurcht? Und ich hatte Ehrfurcht vor diesem Trench.
2: Aber was heißt denn Ehrfurcht? Das heißt, du hast...
3: Ich habe den nicht angezogen. Der kostet für 2000 Euro und der ist hell. Also wie ziehst du den
1: Platz weggenommen.
2: Ja, genau.
3: Ja, jetzt könnte man sagen, ist natürlich schlecht, weil ist nicht Sinn der Sache. Das Ding ist aber, dass ich wirklich... Der war für mich popkulturell aufgeladen. Ne? Also für mich als Cineast und so ist ein Trenchcoat einfach ein Ding. Und wenn man ständig an irgendwas denken muss,

0: und du so wenige Sachen hast im Kleiderschrank, im Gegensatz zu, ich habe ganz viele Sachen, stehe davor und sage, ich habe ja nichts anzuziehen. Das ist ja Schwachsinn, aber wenn man ganz, also wenn man viel weniger Sachen hat, die aber alle, wo jedes Stück eine Bedeutung hat, dann ist das so viel wert. Und darüber wollte ich mit den Leuten reden, habe das hochgeladen, hat keinen interessiert. Also wirklich niemanden, meine ganzen Fotografen, ich hatte so 14.000 Follower und alle Fotografen-Follower, dann sag mal, Bernd Schneider, hast du den Verstand verloren, nimm das runter, worüber redest du hier? Und ich habe das durchgezogen, habe jeden Tag um 9 Uhr ein Reel gepostet und habe darüber geredet, über schöne Dinge, Qualität wirklich, die vielleicht auch ein bisschen mehr kostet, aber Dinge, die mir so wirklich am Herzen liegen, so à la, wenn das Haus brennt,
1: was nimmst du mit?
0: 10 Sachen aus, genau.
2: 10 Sachen, genau. Wenn das Haus brennt.
0: So ungefähr.
1: Menschen sind nicht dabei.
2: Nur die Klamotten.
0: Die Menschen müssen selber gucken, wie sie aussehen. Und dann war es schon so, dass ich wirklich so eine Liebe dafür entwickelt habe. Und nach 14 Tagen merkte ich so irgendwie, morgens waren es 500 Leute, 500 Follower mehr. Und ich hatte 70, 80 Nachrichten. Leute, die sich wirklich dafür interessierten. Denn ich glaube, der große Unterschied war, dass wenn du als etwas älterer Herr, ne, was machst und dich nicht so präsentierst wie ein Influencer, sagen wir mal, der sich einfach nur wahnsinnig hübsch findet und der sich geil findet und in Zeitlupe aus dem Porsche aussteigt und so, sondern mit den Leuten wirklich redest.
2: Der Leidenschaft zeigt. Ne?
0: Das war für die Leute ganz, ganz, ganz toll. Und das hat 4 Wochen gedauert und ganz plötzlich hatte ich einen Zuwachs von 10.000 Followern pro Tag.
1: Wow.
0: Ja, und da hatte dann aber auch schon Instagram und ein paar Analysten haben angerufen, haben gesagt, können wir mal gucken, wir haben hier so Daten, das explodiert hier. Du bist auf jedem deutschen Handy, egal wer es anmacht, bist du die Nummer 1 auf der For You-Page.
2: Wow.
0: Das war 23. Ja, und dann ging's halt durch die Decke und da gab es scheinbar, ich habe eine Theorie, warum die Kerbe geschlagen gut funktioniert hat, aber ja, das war das.
2: Willst du die mit uns teilen oder wolltest du nur so antworten?
0: Nee. Sehr gerne, ich will aber nicht deine Zeit deiner Fragen berauben.
2: Nein, du bist ja unser Gast, also das heißt, du kannst gerne erzählen, was du...
0: Sehr lieb, es war so, ich glaube, dass ich... Die Classic Men's Fashion, mit der ich mich befasse, also wenn wir von Anzügen reden und von Hemden und so, da bewegt sich nicht viel. So, und jetzt haben wir natürlich noch die Sprache der Jugend, also richtig einfach Fashion, Street. Und das ist ja ganz wichtig, das ist ja ein Code der Jugend, der ist wichtig, damit die Jugend sich irgendwie aufreiben kann, damit sie präsentieren können. Ich war der Erste, der es drauf hatte, ich bin der Erste, der da wieder rausgeht, weil es mich nicht interessiert. Und es gibt immer so einen... Irgendwo begegnen sich halt die Classic Men's Fashion und die Fashion. Wir hatten lange Vorbilder, die eher so in der Hip-Hop-Kultur waren. Also wir hatten 187 Straßenbande und es haben sich ganz viele Gymnasiasten, nachdem sie ordentlich mit ihren Eltern gegessen haben, haben sie dann Adiletten angezogen und wollten auf der Straße der Gangster sein.
1: Ja.
0: Und dieses Ding war aus meiner Generation. Ich meine, ich bin so ein 80er-Jahre-Kind. Für mich war so, wie, ihr tragt alle Adiletten? Warum? Also was passiert denn gerade hier? Und dieses Pendel schlägt irgendwann zurück. Und als ich da reinkam, da gab es gerade den Begriff Old Money. Der ist so da so reingeflossen und irgendwie war dann so eine Fantasie, okay, vielleicht erschieße ich gar keine Leute am Wochenende, sondern ich streichel einfach meinen Golden Retriever vorm Kamin. Und da bin ich ganz gut reingekommen und habe den Leuten halt die Klamotte so ein bisschen mitgegeben.
2: Wieder näher gebracht.
0: Ja, lass uns doch, ne, geht auch so.
2: Aber auch wenn du bei allen die Nummer 1 auf der For You-Page bist, die ein Handy besitzt in Deutschland, wollen wir trotzdem noch mal kurz zeigen, was du genau machst.
3: Guten Morgen, ihr Lieben. Ich bin heute Julius, stehe kurz vor dem Abi und verbringe meine Ferien auf Sylt. Denn Sylt ballert anders, ist eine Legende und super Slay. Wir beginnen mit einem hellblauen Twillhemd. Dazu tragen wir eine helle Chino. Ja, hallo, wir sind auf Sylt vielleicht, Boatshoes. Um auf jeden Fall real zu bleiben, ne, müssen wir so Turn-Ups, also die Hosen hier so hochschlagen. So, Sonnenbrille auf. Ganz wichtig, ein Kaschmirpulli um die Schultern. Pink wäre natürlich gut, aber Navy geht auch. Hat Mama gesagt.
2: Das ist natürlich auch so ein bisschen hops genommen. Ganz kurz, Mathis,

0: Der Sylt-Look gibt es auch an Föhr-Look?
1: Ja, so kommt er nicht nach Föhr auf jeden Fall.
0: Da schmeißt ihn direkt runter vom Boot direkt. Auf
1: nee, gibt es einen Föhr-Look? Würde ich jetzt nicht so behaupten. Nee, das ist eigentlich ein ganz lockerer Stil, so, was man da trägt. Also jeder trägt das, worauf er Bock hat, würde ich sagen.
0: Worauf er Bock hat.
1: Ja.
2: Genau. Das die Ironie hast du aber gesehen.
1: Ja, ja, genau. Da.
3: Läuft dich immer so rum.
0: Du hast eben gerade auch darüber gesprochen, dass du wirklich täglich neue Follower und Followerinnen gefunden hast, die dir folgen, die das bewundern, was du machst und vor allen Dingen, wie erfolgreich du bist, zeigt ja auch ein Buch, das du geschrieben hast, namens 100 Staple Pieces oder 100 Staple Pieces. Das ist direkt auf Platz 5 der Spiegel-Bestsellerliste eingestiegen.
4: Was heißt ein Staple Piece?
0: Genau.
2: Ein Staple Piece, also jetzt mal so im... Ich habe den Begriff ja nicht erfunden.
4: Nee.
2: Im Grunde genommen ist es ein Grundbaustein einer Garderobe. Und es ist ein Klassiker, der eigentlich in keiner Garderobe fehlen darf. Nur ist es so, dass ein Staple Piece nicht auch eine ganz persönliche Sache sein kann. Also wenn zum Beispiel Steven seine Burlington-Socken, die ich da gerade sehe, wenn der die liebt und die gar nicht missen möchte, dann ist automatisch eine Burlington-Socke für ihn ein Staple-Piece. Im Grunde genommen ein Grundbaustein, ohne die deine Garderobe gar nicht mehr existieren kann. Okay.
0: Okay. Aber wenn es 100 Staple-Pieces gibt und wir mittlerweile wissen, wie groß eure Wohnung ist und ihr euch ja eine, deine Frau sitzt hier, hallo erstmal, schön, dass du da bist. Oh. Wie viele von diesen Staple-Pieces hast du denn oder sollte man haben, wenn es um eine Grundausstattung geht? Oder ist das...
2: Nee, hat die Süddeutsche auch gefragt. Und ich Trottel wusste es nicht. Ich habe nie nachgezählt. Ich würde aber schätzen, ich habe von den 120, 25, weil, wenn das Vorwort liest, der sieht auch ganz schnell, es ist meine ganz persönliche, ganz subjektive Wunschliste. So wie es da steht. Und ich maß mir das überhaupt nicht an zu sagen, das ist das, was die Männer tragen müssen, die 100. Überhaupt nicht. Es ist nur so, dass die Leute auf meinem Account, weil es ein Personality-Account ist, also im Grunde genommen, ich könnte morgen anfangen, glaube ich, auch aus Ohrwachs den Eiffelturm nachzubauen. Die Leute würden da bleiben. Sagen wir, guck mal, Ben macht jetzt...
0: Aus Ohrwachs den...
2: Ja, ich meine ja nur. Also, es ist so, dass die Leute so ein bisschen wegen mir da bleiben und die Fragen sind meist nicht, Ben, was ist denn das beste OCBD, das ich tragen kann, sondern welches findest du denn am besten?
4: Was ist ein OCBD?
5: Danke.
2: Ein Oxford...
0: Genau, das wollte ich auch gerade sagen. Ein Button. Oxford...
2: Cloth?
0: Cloth.
2: Button?
0: Button.
2: Down?
0: Down.
4: Sag mal, hier wird ja nur mit Begriffen gearbeitet, die ich überhaupt nicht kenne.
0: Ich auch nicht.
4: OECD.
0: Aber ja. wir huldigen ja heute nicht nur deiner Kunst, Männer, sag ich mal, den Fashion-Geschmack näher zu bringen, sondern auch einem Mann, der normalerweise hier auf diesem Platz ist. Deswegen habe ich mir auch ein feines Hemd angezogen. Und der trägt ja sehr, sehr gerne, genauso wie du auch Anzüge, feinen Zwirn. Und wir haben jetzt mal ein Foto von unserem Geburtstagskind, Hubertus Meyer-Burkhardt. Da ist
4: Guck
0: er.
4: Mal, wie er da steht.
0: Da.
4: Sieht er aus.
0: Was sagst du, also wenn du dir Hubertus anguckst, vom Stil her, ist das etwas, wo du sagst, das ist ein Mann mit Stil?
2: Hubertus hat heute Geburtstag. Ich darf sowieso also nichts. Ich dürfte
0: du kannst immer, geben. Das ist...
5: Es brennt ihm auf der Zunge.
2: Nein, nein, nein, nein, nein. Also, das Wichtigste sowieso erstmal, dass wenn man Hubertus anguckt, das Sakko hat die richtige Länge. Wir sehen das Hemd.
0: Okay.
2: Und ob das jetzt 2 oder vielleicht ein bisschen zu viel, 3 Zentimeter sind, interessiert keinen Menschen. Das ist alles ganz wunderbar. Generell...
0: Oh, 3 Zentimeter zu viel.
2: Der Ärmel. Also ach, das Hemd sollte rausgucken.
0: Ja.
2: Also wenn es so aussieht, dann ist das Sakko zu lang.
0: Okay. Mhm. Ja.
2: Und das andere ist, ich würde nur sagen, aber das kann sein, weil das war am Ende des Tages und die Hose ist runtergerutscht. Ein Sakko sollte immer den Schritt bedecken und das tut es doch.
4: Ach wirklich? Aber ist es nicht schrittabhängig? Weißt du, dann bringt mir der eine oder andere nur kurz.
2: Okay. Touché.
4: Touché.
2: Nein, es ist so, dass man zwischen einer Dame, nach einem wie einem Kostüm, einem Anzug für, gerne auch Frauen tragen, das ist ein bisschen kürzer, aber bei einem Herrn, wenn man, also ganz wichtig nochmal, man muss gar nichts. Also wir

0: Angriffsstrategie.
1: Ja, absolut. Klar. Hast du denn Stilvorbild? Also gibt es jemanden, du hast gerade gesagt, als Cineast, also James Bond?
2: Ja, wir haben ganz wunderbar James Bond auf jeden Fall. Und aber, glaube ich, auch nur, weil bei James Bond neben diesen ganzen gelernten Sachen, die wir haben, also wir haben immer zwei Bond-Girls, wir haben eine Pre-Title-Sequence. Also
0: Entschuldigung, welcher James Bond? Sean Connery oder?
2: Das haben ja alle. James Bond gibt es immer zwei Bond-Girls. Wir haben eine Pre-Title-Sequence, also eine Filmsequenz, die actionreich ist, nämlich bevor die Titel kommen. Und James Bond hat immer, es war auch eine große Marketing-Sache, aber es ging immer um mindestens zwei, drei oder sogar sieben Anzüge in jedem Film.
1: Okay, aber die Frage ist, finde ich berechtigt von
0: Welche von denen ist
1: Sean
0: das Vielfalt?
1: Sean Connery oder Daniel Craig?
2: Überhaupt gar keine Frage. Nein.
1: Sean Connery.
3: Daniel Craig.
2: Sean Connery, um Himmels Willen. Nein, nein. Daniel Craig war ein großes Problem. Also generell. Daniel Craig war ein großes Problem für alle Cineasten, weil Tom Ford das übernommen hat. Und was Tom Ford gemacht hat, Tom Ford hat diesen Mann, der, glaube ich, keinem gesagt hat, dass er jetzt noch mal so 30 Pfund an Muskeln draufpackt. Die Anzüge sind alle zu eng.
4: Ja, aber wollte er auch ein bisschen, oder? Ja.
2: Kann alles sein. Das Problem ist, es gibt ein Neck Gap. Es gibt so Sachen, die in der Classic Man's Fashion nicht passieren dürfen.
4: Das ist New Money ein bisschen, gell?
2: Das ist ein bisschen New Money.
1: Oh, jetzt. Nein, jetzt fängst du an, so Begriffe ran.
2: Also alle bis jetzt.
4: Ich weiß das selber, weil ich bin selber New Money. Entschuldige, kleiner Witz.
1: Also Sean Connery und letzte Frage noch einmal ganz kurz. Der Schnäuzer, der Schnurrbart, ist das etwas, was du irgendwann, weil ich wollte das auch mal machen, ich habe das einmal gemacht, da habe ich mich selber erschrocken, bin in Unglück gefahren.
2: Okay.
1: Aber Schnurrbart ist dein Ding oder Vollbart?
2: Ich weiß, dass du fantastisch aussehen würdest mit dem Schnurrbart, das sehe ich, ich weiß das. Ich glaube, du siehst dich halt wie viele Menschen finden sich einfach nicht schön genug, obwohl sie wunderschön sind. Das ist ein großes Problem und deshalb ist es total gut, sich an den Freunden, an Partnern, an Leuten abzureiben, zu sagen, also auch mal nachzufragen. Viele machen das ja gar nicht, sagen, bevor ich mich da überhaupt in diese Falle begebe, zu sagen, der könnte ja auch sagen, ja, das steht dir nicht. Und dann ist es mein Lieblingsteil. Ich finde es super wichtig, sie abzureiben und du reibst dich jetzt an mir ab und ich sage dir, dein Schnurrbart ist geil. Aber
1: okay, also, Ben, schön, dass du hier bist. Und wenn du noch mal wiederkommst, sitze ich hier im Schnurrbart.
2: Ja.
1: Versprochen.
2: Schön.
4: Oh. Da freuen wir uns drauf. Vielen Dank.
1: Danke, Ben Dammschneider.
4: Unser nächster Gast macht auch Mode. Wir werden sie gleich mal fragen, wie groß ihr Kleiderschrank ist. Außerdem schreibt sie Kinderbücher, Hits. Sie hat unendlich viel Energie. Nebenbei singt sie auch noch ein bisschen. Sie ist auf Tour und überhaupt alles, was sie macht, scheint zu gelingen. Heute bei uns endlich wieder Maite Kelly. Also wir haben gerade gehört, die Kleiderstange, die da jeder hat. Wie müssen wir uns dein Ankleidezimmer vorstellen?
0: Es gibt einen Keller, die ist für mein berufliches, weil wir haben ja ein Atelier. Also ich habe ein Modelabel, wo ich die Kostüme für die Bühne, Bühnenkostüme, ist wieder was ganz anderes, eine eigene Wissenschaft, die ich auch erst entwickeln musste, weil wir mit Tänzer und Akrobaten arbeiten und das ist eine ganz andere, ich sage, es ist different physics, es sind andere Asymmetrien, es sind andere Stoffe, es muss feuerfest sein.
4: Es muss feuerfest.
0: Darf nicht reißen. Ja. Die müssen damit sich bewegen können, die dürfen sich nicht verletzen. Ich darf mich nicht verletzen. Das sind also sehr, sehr viele Aspekte.
4: Und findest du nicht auch, glänzende Stoffe sind der Teufel? Ich habe nämlich immer jahrelang so glänzende Stoffe, sah zu Hause super aus. Und dann stehst du auf der Bühne und dann sagt der Regisseur, hast du vielleicht noch eine Alternative dabei?
0: Ich bewege mich im Schlager, da darf alles glänzen, was nur geht.
4: Ah, okay.
0: Gold, Silber, Weiß ist sowas. Also ich habe einmal Olaf der Flipper gefragt, was sind deine Basics, was sind seine Tipps? Gold, Silber, Weiß für den Sommer, Rot geht immer, blauer Sakko. Also die haben dann diese Standarddinge.
4: Ja.
0: Ich versuche immer ein bisschen rauszubrechen. Und, somit. Aber ich habe viele Jahre für das Otto-Konzern tatsächlich in Europa, das war eigentlich mein Hauptberuf, habe da Consulting gemacht. Ich habe als junges Mädchen tatsächlich ein Jahr lang Design studiert mit der Marie-Louise in Köln. Und habe eigentlich hauptberuflich von Mode gelebt. Und das hat Deutschland nicht so richtig mitbekommen. Ich war auch eine der bestbezahltesten Models, die es gab. Also irgendwie alles ist irgendwie durch die Decke gegangen. Und dann habe ich aber auch irgendwie in der Corona-Zeit gemerkt, so der neue Vorstand wollte sich ein bisschen von Plus Size irgendwie so entfernen. Und dann wusste ich aber, mein Weg geht woanders. Und dann habe ich mich sehr darauf konzentriert, jetzt für die Arena-Shows dann

0: das mit zwei Schneiderinnen. Wir haben einen kleinen Label und da gibt es Haute Couture. Und
1: aber wenn es jetzt andere Frauen gibt, die sagen, ich brauche auch das, was die Maite braucht, dann würdest du das auch für jemand anderen machen?
0: Ja, klar. Klar. Also momentan bin ich halt wirklich very busy, weil wir nächstes Jahr auf sehr, sehr große Arena-Tour gehen. Und wir müssen jetzt irgendwie fast 90 Teile jetzt zusammenschneidern. Für jedes Tänzer gibt es natürlich zwei von jedem Kostüm.
1: Ja.
0: Wahnsinn. Das wird jetzt gerade
1: alles schon vorbereitet.
0: Ja.
1: Ich habe das Gefühl, wenn ich immer mit dir spreche, was ich sehr liebe, ich mag ja nicht so gern, wenn Leute ein bisschen so langsam sind, du hast sehr viel Energie.
0: Ja.
1: Wo nimmst du es her? Ist es immer so? Und was lädt dich auf? Oder muss man dich gar nicht aufladen?
0: I was born this way. Ich bin so ein bisschen wie das Obelix-Schwester, die im Zaubertrank reingefallen ist als Kind.
1: Und ja.
0: Energy.
1: Ich habe das ja auch.
0: Also ich habe auch aufgehört, mich dafür zu entschuldigen. Ich habe jetzt rausgefunden, also wir haben in der Familie viele neurodiverse, also super Genies und dann super Verrückte. Mhm. Ich habe beides abbekommen. Ich bin Synästhetin und ich habe einen ganz leichten ADS. Also ich bin nicht, manchmal kommt darauf an, wie excited ich bin, fange ich an mit meinen Armen. Ich sag mal, ich bin eigentlich eine deutsche Italienerin, eine blonde Italienerin, weil meine Vorfahren nicht Tiroler sind, aber ich glaube, das ist mein ADS, der gerade ausbricht.
1: Und Synästhet, nur für die nicht wissen, was das ist?
0: Das ist eine sogenannte Überbegabung, aber es ist eher Inselbegabung.
1: Ja, also okay.
0: Es hat seine Vor- und Nachteile. Ich sage immer, ich höre die Musik nicht, ich sehe die Musik, ich spüre sie.
1: Okay.
0: Und also ich sehe die
1: in Farben. Du hast Songs, die sind gelb, manche sind gold, manche sind blau?
0: Nee, so einfach ist es nicht. Ein bisschen komplexer, also ein bisschen intelligenter bin ich schon.
1: Okay.
0: Ist das.
1: Also du siehst gestreift.
0: Nein, ich habe nur gesagt, das ist eine Macke, aber die kommt mir eigentlich ganz zugute. Das bedeutet zum Beispiel, also ich sehe einen Song, ich sehe den Titel, ich sehe die Szenerie, ich sehe die Klamotten dazu sogar. Weil ich ich habe so eine Super Memory, Body Memory, deswegen kann ich mir das auch auf der Bühne alles merken. Und es ist ein Superpower, aber es ist auch manchmal ein bisschen kacke. Also, weil ich neige dazu, Entschuldigung, kein sehr elegantes Wort, aber es ist manchmal so, dass ich in manchen Sachen merke, okay, ich bin neurodiverse.
1: Ja.
0: Und ich bin so mit Smalltalk total schlecht.
1: Mhm.
0: Und habe dann einfach einen sehr guten Verhaltenstherapeuten mal einfach ganz viele Fragen gestellt und gemerkt. Und ich habe das eher rausgefunden durch meine Familie. Also die Kinder unserer Geschwister, die haben gemerkt, die haben diese Talente. Und dann habe ich gedacht, vielleicht soll ich auch mal checken lassen.
1: Ja.
0: Und dann habe ich mich besser verstanden und jetzt konzentriere ich mich mehr. Und ich habe das große Glück, ich bin natürlich in der Künstlerwelt und wir sind alle Nerds und neurodiverse. Ich habe es eher gemerkt, so mit den Kindern, die zur Schule gehen und ich bin außerhalb dieser Künstlerwelt, dass ich da wirklich völlig inkompetent bin und total scheitere an den Basics, an den Staples der normalen sozialen Umgangs.
1: Okay.
0: Und da habe ich dann gedacht, ich lasse mich einfach beraten und sehe das sehr mathematisch, also schon fast sehr nerdy.
1: Und wo haben die dich jetzt hinberaten?
0: Es gab ein ganz geiles, also ich habe tatsächlich eine Zeit lang es vermieden, meine Kinder in der Schule vorne bei den Müttern so zu warten.
1: Ja.
0: Weil die fragen dann, hey, wie geht's dir? Und ein Neurodiverse fragt nie, wie geht es dir?
1: Okay, das heißt, du konntest nicht
0: antworten. Weil das ist entweder deep und not deep. Wir können auch nicht gut Tschüss sagen.
1: It's not deep enough, hast du gerade gesagt.
0: Genau. Ja. Und ich dachte immer, wie oberflächlich.
1: Ja.
0: Und ich fühlte mich auch so schlecht. I'm oversharing. Also ich teile zu viel. So irgendwie, es ist alles ein bisschen too much.
1: Ja.
0: Und dann hat er gesagt, okay, Maite, was ist für dich casual? Casual ist einfach so, wie sagt man auf Deutsch, casual? Was ist für dich?
1: Casual.
0: So, casual. Was ist casual? Casual ist eine Jeans für mich.
1: Genau.
0: Dann sagt er, du musst so reden, als wäre die Sprache eine Jeans.
1: Und
0: ab dem Tag, ich hatte so einen Spaß.
1: Und jetzt warst du bei den Müttern vorne der ersten Reihe und plötzlich lief es.
0: Lief es. Nur Oversharing. Alle fanden mich nett. Ich fand es auch gut. Ich war danach nicht fix und fertig und müde. Ich hatte auch Spaß. Also das ist. Und das sind so Dinge, wo ich merke, okay, ich verstehe das.
1: Ja.
0: Gut, in meiner Künstlerwelt, wir sind alle so ein ganz, also jeder Neurodiverse ist ein eigenes Cocktail, das ist auch wichtig zu wissen.
1: Mhm.
0: Wir verstehen uns, wir klicken, aber sobald ich dann
1: normale Leute ins Spiel kommen.
0: Ja, so auch gute normale Menschen.
1: Ja.
0: Da habe ich viel gelernt. Und,
1: aber mit uns heute Abend kommst du gut zurecht, oder?
0: Ja, das macht Spaß.
1: Dann finde ich doch geil. Also, wir gucken was Malte schon alles Beeindruckendes geschafft hat in ihrem Leben. Schaut mal her.
2: Psst. Die vielen Talente dieser Frau liegen in ihrem Namen verborgen. M wie Musikalität. Als Teil der Kelly Family ist sie von Anfang an dabei. A wie atemberaubendes Aussehen. Sie beweist Mut zum Hut und Feeling für Fashion. I wie Ideenreichtum. Ihre Kinderbücher Bestseller. T wie Tanztalent. Sieg bei Let's Dance? Check. E wie Energie. Schwungvoll in den Schlagerhimmel geht es für sie mit diesem Song.
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2: Weil sie eine Künstlerin zum Knutschen ist, gibt es jetzt Applaus für Maite Kelly.
1: Und weil wir gerade eben die tollen Bilder gesehen haben mit Roland Kaiser, der ein großartiger Kollege ist, der aber auch dem du mit diesem Song einen Hit beschert hast, euch beiden, weil du hast ihn geschrieben, warum hast du nicht Nein gesagt? Und der Roland Kaiser, der war ja schon immer so ein bisschen das männliche Pendant zu dem, was du jetzt bist, der hat den Schlager so ein bisschen, wie soll ich sagen, so ein bisschen anrüchig gemacht. Ne? War er dein Vorbild für dich?
0: Nee, so berechnend gehe ich nicht an Musik. Das würde, glaube ich, auch die Ehrlichkeit darin. Also ich habe gesagt, wenn ich Schlager mache, dann mache ich Full-Schlager, kein Jazz-Schlager, kein Pop-Schlager, ich mache Full-Commitment. Ich hatte immer das große Problem, ich habe meine ersten Gedichte mit 7 geschrieben und meine ersten Lieder habe ich, also mein erstes veröffentlichtes Lied war ich mit 12, habe Kurzgeschichtenwettbewerbe in Amerika gewonnen. Ich wusste manchmal nicht, wohin, weil ich liebte Disco, ich tanzte immer, My Energy, ich tanze immer zu Disco, ich liebte alles, was mit Disco zu tun hat. Aber ich hatte auch diesen Poetenherz, also diesen Dolly Parton, diese Taylor Swift-Syndrom. So für mich sind Worte, das ist für mich Würfelspiel. Da bin ich wirklich super nerdy und ich könnte stundenlang mich über einen Satz irgendwie, ich könnte das wirklich auseinandernehmen, studieren, philosophieren, ganz gucken, was haben die Griechen zu diesem Wort gesagt. Also ich bin wirklich sehr nerdy.
1: Ja.
0: Und mein Vater sagte immer so, du hast gefühlt 2 Herzen in einem und irgendwann kommt es zusammen und du wirst für andere schreiben.
1: Ja.
0: Ich habe das nicht so richtig geglaubt und dann tatsächlich habe ich viel Musik gemacht. Ich habe nur gedacht, feed my babies, also ne, Mode gemacht und habe überhaupt nicht von Musik leben können. Das war eher so... Und ich habe das auch nicht angestrebt, so jetzt die großen Arenen. Man hat hier die Bilder leider nicht gesehen, aber es ist unglaublich. Ich darf mittlerweile in ausverkaufen. Wir sind sogar so erfolgreich jetzt mit der neuen Tour im Ausverkauf, also im Vorverkauf, dass wir tatsächlich weitere 8 Termine setzen.
1: Wir hätten davon auch gleich noch Bilder. Genau. Das schauen wir uns noch an.
0: Und das war, er schenkte mir eine Karriere, von der ich niemals gedacht
1: hätte. Der Roland.
0: Ja, aber ich habe nur dabei gedacht, er war in einer Zeit nach seiner Operation, meine komplett die Lunge wurde ausgetauscht. Es gibt nur 2 Sänger, die jemals nach so einer OP singen konnten, ein Opernsänger und er. Mhm. Und ganz ehrlich, keiner hat daran geglaubt, dass er überhaupt was verkaufen würde. Also es wurde der alte Lappen, was will er denn noch irgendwie auf die Beine kriegen? So wurde wirklich knallhart geredet, the show business is not a good place, but you just keep the good
1: und
0: heart
1: dann, and you'll be fine. Und dann, aber ihr habt dann dieses Lied gemacht und das war aber so ein bisschen...
0: Er war der Erste, der mich als Autor überhaupt eine Chance gegeben hat.
1: Ja.
0: Und ich habe dann 6 Lieder für dieses Album komponiert. Er hat mich gestern angerufen, er braucht noch einen Song für ein sehr wichtiges Projekt. Also
1: und
0: ich schreibe immer noch.
1: Machst du heute Abend noch,
0: oder? Er ist mein Meister.
1: Ja.
0: Er ist mein Master.
1: Ja.
0: Ohne ihn hätte ich keine Karriere in der Musik.
1: Ah, und jetzt machst du aber diese Wahnsinnskarriere und das schon ziemlich lang. Ich hatte das Gefühl, du warst, also so weg warst du irgendwie nie. Jetzt hast du ein Album gemacht, das heißt 24/7. Was machst du denn 24/7? Worauf bezieht sich das?
0: Also ich bin zuerst Mama.
1: Ja,
0: und dann,
1: aber darum geht es nicht in dem Album.
0: Ach so, meinst du in den Liedern 24/7?
1: Ja.
0: Das ist, ich würde sagen, also das sinnlichste Album, was ich bis jetzt geschrieben habe. Ich habe vor 5 Jahren irgendwie dieses Bedürfnis gehabt, mich komplett den Themen der Erotik zu widmen.
1: Ich auch.
0: Aber ich habe mich nicht getraut. Barbara,
1: vor 5 Jahren erst.
0: Ich schenke dir nachher das Album und dann geht alles viel besser.
1: Ich habe dein Album doch längst. Das arbeite ich schon alles ein.
0: Es war interessant, weil... alle meine erfolgreichsten Lieder sind sehr erotisch. Also das Publikum liebt meine lyrische Art, mit diesen Themen umzugehen. Aber ich habe mich nicht getraut. Da war Corona und dann habe ich erstmal so andere Themen mich gewidmet. Dann kam das Krieg im Ukraine und ich habe mich eher der Freiheit gewidmet. Ich fand das Thema Freiheit für mich sehr wichtig. Und dann dachte ich mir, jetzt überall Krieg, überall brennt, gefühlt die Welt. It's never the right time. Und dann habe ich einfach mich getraut. Ich glaube, es ist auch das Alter. Ich habe gerade Menopause-Hormone, das sind so geile, scheißegal Hormone. Das sind die besten Hormone meines Lebens.
1: Ja.
0: Und ich lebe die aus.
1: Und die lebst du aus und das kann man hören. Und jetzt ist natürlich meine Frage. Wir gucken jetzt mal auf die Tour, die im nächsten Jahr ansteht.
0: Genau, das sind, glaube ich, Bilder
1: von der letzten Tour. Aber das sind natürlich Bilder von der letzten Tour. Ja. Und dann, wir gucken jetzt mal auf die letzte Tour und dann wirst du mir gleich sagen, wie du den neuen Spirit sozusagen, die crazy Hormone und so weiter, wie sich das in deiner Tour dann niederschlagen wird. Aber jetzt schauen wir erstmal, so sieht's aus, wenn die Maite die Stange füllt.

0: So sieht's aus. Also das heißt, es wird auch ein sexy Set geben, nein, natürlich, nein, nein. Aus dem aktuellen
1: Album. Also so schlimm ist meine Midlife-Crisis auch wieder nicht.
0: Aber
1: nein, wir haben natürlich live, also nirgendwo, ich meine, ich muss sagen, im Fernsehen, ich versuche es immer, öffentlich-rechtlich konform zu bleiben. Das gelingt mir nicht so gut.
0: Ich
1: bleibe immer ein Kind der Straße, immer ein bisschen ein Kind der frischen Luft. Ich bleibe immer noch ein Kelly. Und somit in meinen Konzerten, it's really like full energy. Mhm. Weil natürlich auch, wenn ich produziere ja meine Alben, da muss man immer noch ein bisschen easy listening dabei sein. Es muss immer noch im Radio laufen können. Aber in so einer Arena, ich sage immer, wir machen ein Programm für ein Mini-Stadion. Mhm. Und da knallt es richtig und da gibt es kein Zurück mehr. Da kommen ja auch die Obelix-Zaubertrank-Macke, die ich habe, zugute, weil da kann ich mich austoben.
0: Ja, du kannst dich austoben, aber du kannst natürlich auch bestimmen, wie es gemacht wird. Bist du eine Chefin, die reinkommt und sagt, ich habe folgende Vision, so und so wird es laufen? Oder bist du so ein Kontrolletti?
1: Nein, nein, nein. Ich liebe meine Leute. Ich wollte nie im Vordergrund sein, ich wollte nie im Mittelpunkt sein. Ich bin eine Chefin, ich bin ein Mittelpunkt als Befürworterin für andere. Das bedeutet, ich sage auch immer, ich bin nur 10% von Maite Kelly, weil wir haben 80 Mann mit auf Tour.
0: Ja.
1: Und jeder ist sein eigener Chef. Ich sorge nur dafür, dass ich sage immer, wenn was schief läuft in jeder Abteilung, ist es meine Schuld. Mhm. Und wenn was richtig ist, ist es deren Schuld.
0: Ja.
1: Und das heißt, ich bin einfach nur, ich glaube, vielleicht hat es auch mit meiner Figur zu tun, ich bin Kritik seit meiner Kindheit gewohnt. Mhm. Ich glaube, ich bin einfach, ich habe auch das Glück gehabt, mein Vater hat mir, er war so ein Hippie, er hat mir diese Philosophie mitgegeben, it's okay to scheitern, gönn dir das Scheitern. Mhm. Und somit habe ich vielleicht mehr Mut und dann trauen sich anderen auch mehr. Mhm. Für mich ist es so, jeder ist sein eigener Chef und ich will immer zuerst hören, was sind deren Ideen. Am Ende des Tages bin ich der, der alle Räder zusammenbringt. Mhm. Das heißt, ich muss eigentlich mehr wissen in jeder Abteilung, was die eigentlich vorhatten, weil manchmal vergessen sie es auf dem Weg,
0: ja,
1: damit wirklich am Ende alles zusammenkommt, ob das Kostüm, Produktion, Lichtdesign, Bühnendesign, die ich auch mitmache, das hört nicht auf. Das ist sehr, sehr wichtig. Und ganz, ganz wichtig ist auch, dafür zu sorgen, dass jeder das Gefühl hat, go. Komm, riskier, egal wie klein, wie groß die Idee ist, sie ist willkommen. Das heißt, wenn ihr zu meinem Konzert kommt, ihr erlebt nicht nur eine große kreative Familie. Meine Tochter hat es auf den Punkt gebracht. Die sagte, kein böser Mensch arbeitet oder geht zu einem Maite Kelly Konzert. Es ist eine arschlochfreie Zone.
0: Das heißt, da wollen wir doch auch dabei.
2: Ja.
1: Ihr erlebt eine Family.
0: Also arschlochfreie Zone auf den Konzerten und der Tour von Maite Kelly. Das freut uns und da wollen wir doch unbedingt hin. Toll, dass du heute bei uns bist. Du,
1: komm vorbei.
0: Maite Kelly.
2: Unser nächster Gast hat uns gezeigt, dass man an einem Wochenende mehr Sportarten machen kann, als viele von uns in ihrem ganzen Leben. Er ist ein legendärer Zehnkämpfer und seit über 20 Jahren auch Experte für Leichtathletik in der ARD. Wir freuen uns sehr, dass er da ist. Frank Busemann.
3: Hallo.
2: Frank, alle in dieser Runde und auch, glaube ich, alle Zuschauerinnen und Zuschauer zu Hause und hier im Studio freuen sich auf den Sommer.
3: Ja.
2: Du
3: zu Recht
2: hast den Sommer und Urlaub.
3: Ach so, darauf willst du hinaus.
2: Ja,
3: ja, Urlaub ist doof. Ja, ja, das stimmt schon.
2: Ja.
3: Ich dachte, wir reden jetzt über die geilste Sportart der Welt.
2: Ja, das machen wir auch gleich, über die geilste Sportart der Welt. Aber ich wollte einmal ganz kurz mit dir über Urlaub sprechen.
3: Ja,
2: was ist dein Problem mit Urlaub?
3: Kein Diplom-Urlauber. Nee, draußen ist zu sonnig, da ist zu heiß, am Strand knirscht es irgendwie, dann die Sonnencreme überall klebt und ihr Wasser im Meer ist zu kalt. Und zu Hause ist schön.
2: Ja, zu Hause. Gut, also okay, also nicht nur, dass du Urlaub nicht magst, sondern auch Wasser löst in dir Ekel aus. Mhm. Und das hat mit deiner Sportlerkarriere zu tun.
3: Ja gut, ich bin ja Leichtathlet. Ne? Ich sage mal, ich schwimme wie ein Stein und tauche wie ein Korken. Also wir Leichtathleten haben es nicht so mit Wasser. Aber ich glaube, vor den Olympischen Spielen 2000 hatte ich einen Ermüdungsbruch. Und da bin ich jeden Tag, jeden verdammten Tag ins Wasser gegangen, Aquajogging, um diesen letzten Strohhalm-Teilnahme noch zu ergreifen. Und das ist so bei mir verankert. Wenn ich Wasser sehe, denke ich, oh Gott, ich bin verletzt. Ja.
2: Ach so, okay. Aber also, du kannst dich ja sonst mit Brian und Nova auch unterhalten. Nach Lappland, da ist es kalt, gibt es keinen Sand. Das Wasser ist gefroren.
4: Wasser ist gefroren.
2: Sehr also. Genau, also insofern,
5: wir machen Eisbaden.
4: Wir machen Eisbaden.
2: Ja, okay, dann nee, kommen wir wieder da.
3: Das muss schon gut. Über 32 Grad sein. Dann ja,
4: nicht schwierig.
2: Also, dass du aber Urlaub gebrauchen könntest bei dem Pensum, das du vorliegst, das schauen wir uns mal an.
6: Bei diesem Mann läuft es zu gut. Er assistiert, er moderiert, er signiert. Zeit für Entspannung? Fehlanzeige. Dabei hätte doch alles so einfach sein können. Ein sicherer Job als Bankkaufmann, ab und an ein erholsamer Urlaub und gemütliches Joggen im Sonnenuntergang. Aber dieser Mann will es eben nicht einfach. Nein, er will es schwer. Mit dem eigenen Vater als Trainer muss es schon Speer werfen, Stabhochsprung, Kugelstoßen und, kurz gesagt, Zehnkampf sein. Der fünfte Wettbewerb, die Olympischen Spiele. Und dabei holt er dann auch gleich Silber.
4: Was würden Sie sagen, hat Ihnen Ihre Silbermedaille eingebracht?
7: Jede Menge Stress.
6: Der Gestresste wird zum Sportler des Jahres und sammelt auch danach Auszeichnungen ohne Ende. Sein Engagement für Inklusion? Preisgekrönt. Weil er mit allen Wassern gewaschen ist und trotzdem niemanden im Regen stehen lässt, jubeln wir alle für Frank Busemann.
2: Wahnsinn, was du geleistet hast und gemacht hast. Wir kommen jetzt kurz zu einem Urlaub, auf den du dich ganz besonders freust. Ja. Der findet in Birmingham statt, genau. Weil du fährst zu Leichtathletik.
3: Ja, und da, als ich die Bilder gerade gesehen habe, da sage ich, mein Leben ist wie Urlaub. Also ich mache so viele schöne Dinge und jetzt eben auch die Europameisterschaften in Birmingham.
2: Ich glaube, zum ersten Mal auch, ne? Oder im Vereinigten Königreich, oder?
3: Ja, genau. In London hatten wir mal Weltmeisterschaften, aber Europameisterschaften, ja. Und ich freue mich tierisch drauf. Das ist genau mein Ding. Ich darf das irgendwie begleiten, was ich gerne mache. Ich sehe Birmingham. Seit einigen Jahren lasse ich mich von meiner Frau auch dazu zwingen, auch mal Sehenswürdigkeiten irgendwie zu besuchen. Also in Rom bei der EM sagte sie, du gehst zum Kolosseum. Ich sage, warum?
2: Ich fühle mich wohl. Ich muss nicht.
3: Ja, Hotelzimmer ist super und Stadion. Und die chinesische Mauer. Ich war schon zweimal in Peking. Die Kollegen sagten, wir fahren für die chinesische Mauer. Kommst du mit? Nee, ich gehe ins Stadion, muss mich ja vorbereiten. Und dann haben sie davon geschwärmt, wie toll das war. Und dann war ich ja, scheiße. Ich
2: fahr nochmal hin.
3: Und nein, genau, fahre ich ja nie mehr wieder hin. Ja. 7 Jahre später, wieder Peking, wieder. Kollegen, chinesische Mauer, ich gehe ins Stadion. Aber nächstes Jahr, Peking, WM, ich bin dabei.
2: So. Bei der chinesischen Mauer und chinesischen im Stadion. Was erwartest du denn von den deutschen Leichtathleten und Leichtathletinnen jetzt bei der Europameisterschaft?
3: Nein, das wird schön. Also wir haben diesen Sommer eben schon viele, viele gute deutsche Leistungen gesehen. Europameisterschaften sind natürlich immer, muss man auch ehrlicherweise sagen, ein bisschen dankbarer, weil die Medaillenausbeute und der Fokus, den man dann erzeugen kann, natürlich ein bisschen ausgeprägter ist. Aber es werden

0: tolle Europameisterschaften. Also wir werden hier natürlich, wir haben jetzt Budapest mal erlebt vor 3 Jahren bei den Weltmeisterschaften ohne Medaille. Die Olympischen Spiele waren schon sehr gut für uns. Und jetzt bei den Europameisterschaften, das wird ein tolles Fest. Ja.
1: Guckst du, Maite, du bist ja auch so Sport- und Turnbegeistert.
2: Ja, sieht man mich nicht an, ich bin Kung Fu Panda.
1: Ja, aber guckst du dir sowas auch gerne an? Europameisterschaften im Leichtathletik?
2: Klar.
1: Oder,
2: ja? Ich bin mit 7 Brüdern aufgewachsen, ich habe Muay Thai 5 Jahre gemacht.
1: Ui.
2: Und wäre es nicht für die Arenen und die Verträge, ich darf keinen Extremsport machen, also ich mache sehr viel Training, aber nichts, was hohe Risiken hat, ich würde sofort einen Kampfschein machen.
1: Ja? Ja. Und jemanden auf die Oma hauen.
2: Nein, nein, kleine Kinder verteidigen.
1: Ach so, klein, ach so, kleine Kinder. Ich dachte, kleinen Kindern würde ich.
2: Nein, nein, nein, nein, nein. Ich bin eine Frau. Wir sind pädagogischer.
1: Pädagogisch.
2: Besser. Aber ich hab mit Männern trainieren müssen, weil ich habe dann sonst zu viele Leute. Ich war zu.
1: Da kommt die Obelix-Energie.
2: Technik.
1: Technik. Frank, was mich immer total nervt, wenn ich das so sagen darf, ist, wenn Olympische Spiele, Weltmeisterschaften oder auch Europameisterschaften sind und dann geht es immer um diesen klassischen Medaillenspiegel. Mhm. Und alle sagen dann immer so, ja, und schon wieder keine. Hast du manchmal das Gefühl, dass der Anspruch und die Realität, und ich rede jetzt auch von der Sportförderung, mhm, in Deutschland total auseinanderklaffen?
0: Ja, wir sind leider auf diesem Weg. Das muss man kritischerweise so anmerken, dass wir in dem Sinne Leistungen nicht mehr wollen, das nicht mehr fördern, das auch irgendwie ganz unkritisch sehen. Jetzt hat es ja vor kurzem wieder diese Bestrebungen gegeben, Bundesjugendspiele wieder so ein bisschen in das alte Muster zurückzuführen, weil sich Leistung lohnen muss. Und Leistung darf sich lohnen. Und deswegen muss Leistung eben auch gewürdigt und bezahlt werden. Und der deutsche Sport hat eben das Problem, dass es einfach nur ein Hobby ist. Hm. Und wenn ein Amerikaner sagt, ich bin Trainer, dann sagt jeder Amerikaner, wow, der Head Coach. Wenn ein Deutscher sagt, ich bin Trainer, nee, nee, was machst du beruflich? Ja, ich bin Trainer. Ach so, das machst du beruflich, ist ja ein Ding. Also das hat einen ganz anderen Stellenwert und das darf nicht sein. Das Trainer-Dasein, das ist Zauberei. Also Menschen in Topform zu bringen, Periodisierung auf den Punkt fit zu machen, die täglich zu begleiten, das ist eine hohe Kunst.
1: Ja, und vor allen Dingen motivieren, ne? Genau. Also du hast ja gerade angesprochen, mit Kindern auch, ja, zu arbeiten.
0: Und Athleten jeden, ja, Tag kommen und sich immer wieder aufraffen, immer wieder gegen Widerstände auch kämpfen, dann überlegen, wie kann ich mir das Trainingslager leisten, kann ich das nächste Jahr noch finanzieren, was ist, wenn ich aus der Sportförderung rausfliege. Das sind schwerste Bedingungen. Und dann eben in der Weltspitze sich zu etablieren, das ist eine große Leistung. Und die muss dann auch anerkannt werden.
1: Einer, der ja große Medaillenhoffnung hat, ist ja jemand, der in deiner Disziplin glänzt und ja auch als dein legitimer Nachfolger gehandelt wird, ist Leo Neugebauer. Der ja aber auf der anderen Seite
0: Nachfolger
1: in Amerika...
0: Nachfolger nicht, der ist der Big Boss.
1: Der Big Boss, sagst du.
0: Ja, ja, ja. Ja, der ist Weltmeister, Olympia-Zweiter, der wird Europameister. Oh. Entschuldigung,
1: sagst du. Okay. Aber der lebt ja in den USA und trainiert auch da, weil die Bedingungen besser sind im Prinzip.
0: Ja, also die Uni, wo er war, er ist ja jetzt, ja, Profi, also als Student, also die Uni, wo er war, die hat einen Etat, der ist so hoch wie der gesamtdeutsche Sport, den zur Verfügung hat. Und das zeigt so ein bisschen diese Unverhältnismäßigkeit. Also das sind Laborbedingungen. Dieses Studium ist genau darauf ausgerichtet, wann trainiert er, welche Möglichkeiten hat er, wann hat er seinen Physiothermin, ist der Laufbahnberater, der Mentaltrainer, alle dabei. Und bei uns ist es schon schwieriger. Also wir versuchen, Strukturen aufzubauen, die leistungsförderlich sind, aber natürlich nicht mit dieser Power, die da in den USA hintersteckt.
1: Und die Power hat er auf jeden Fall. Ihr habt euch schon häufiger getroffen.
2: Eine Frage.
1: Was, ja?
2: Fehlt es an, Entschuldigung, da bin ich ganz neugierig. Fehlt es an Geldern, weil das jetzt irgendwie nicht so viel, wie jetzt die FIFA irgendwie einnimmt? Ich meine, die Fußballer kriegen ja alles.
1: Oder Infantino persönlich.
0: Ja, der sollte mal, genau. Nein, also natürlich ist es oftmals ein Geldproblem. Mhm. Ja, und das sieht man eben auch immer. Und deshalb plädiere ich auch dafür, die Olympischen Spiele nach Deutschland zu holen. Weil jede Nation, die Olympische Spiele ausrichtet, hat 7 Jahre lang große Fördertöpfe, steckt die in den Sport, professionalisiert das Ganze. Und das erzeugt einen Enthusiasmus während der Spiele und hat eine Nachhaltigkeit. Also Sportstrukturen werden verbessert. Und das hat eben auch für die Gesellschaft positive Effekte. Und das muss man sich immer wieder vor Augen führen, dass Sport ein wichtiger Bestandteil unserer Gesellschaft auch ist. Und ja, diese Strukturen, die muss man auf den Weg bringen. Und das geht nicht von heute auf morgen. Das ist ein harter Prozess über 2, 3 Generationen.
1: Ich habe mir alle Wettkämpfe von dir auch angeguckt im Fernsehen. Wie würdest du denn jemanden, der keine Ahnung von Zehnkampf hat, diese Disziplin oder diese Sportart erklären?
0: Wir machen alles so ein bisschen, aber nichts richtig.
1: Dazu muss man natürlich sagen, das klingt jetzt so lächerlich, aber du hast es ja vor 30 Jahren exzellent performt, und zwar in Atlanta, da hast du die Silbermedaille geholt bei den Olympischen Spielen. Und wir schauen uns mal an, was man bei einem Zehnkampf alles machen muss. Das ist absolut beeindruckend.
3: Busemann, fantastisch! Wird Zweiter hinter den O'Brien.
4: Frank Busemann, 8,7 Meter. Und ist über 2,4 Meter und stellt seine Bestleistung ein. Und Busemann kämpft und hält gut mit. Der Fuß muss halten, ist das Wichtigste.
5: Busemann läuft ein exzellentes Rennen hier. Schauen Sie sich das an, liebe Zuschauer. Und durch.
6: Schauen Sie mal, das waren fast 45 Meter. Unglaublich für ihn.
5: 4,80 Meter und drüber. Guter Versuch für den Linkshänder. Frank Busemann erkrönt hier 2 Tage in Atlanta.

0: glaube, das erklärt auch alles. Weil das ist so beeindruckend, was ihr in 2 Tagen da absolviert. Wenn du dir diese Bilder anguckst, was geht dir da durch den Kopf?
1: Ja, ich bin immer noch beeindruckt, welcher Typ das da so gemacht hat. Ich bin unfassbar dankbar, weil das mein Leben sehr, sehr positiv beeinflusst hat. Hat mir natürlich auch viele Sorgen mit auf den Weg gegeben, weil danach war immer die Goldmedaille das große Ziel. Und der Körper hat eben nie so mitgemacht. Dann kamen Ängste dazu, dann schleichen sich auch Fehler ein. Irgendwann muss man einsehen, es geht nicht mehr weiter. Aber was mir diese 2 Tage von Atlanta gebracht haben, das hat es ja auch eingangs erwähnt, ne? Also was das so... Ja, 30 Jahre später noch. Und wenn ich das so sehe, denke ich, es ist so schön, dass ich dabei sein durfte, dass ich es erleben konnte. Und diese Vielfältigkeit, es wird nie langweilig. Und ich sage immer, wenn Zinkoff nicht geben würde, müsste man den erfinden. Weil es so diese Dramaturgie über 2 Tage, diese Vielfältigkeit, das ist echt schon ein geiles Ding.
0: Man hat da immer mitgefiebert. Und vor allen Dingen, wer ja auch mitgefiebert hat, war dein Trainer, also dein Vater. Und der hat mal was ganz Spannendes gesagt. Der Junge hat Beine wie ein Ochse, aber Arme wie die Krampfadern eines Spatzes. War das liebevolle Motivation deines?
1: Ja, ja, ja. Nein, das war ja die Wahrheit. Also, was soll ich sagen? Das war eben mein Problem. Ich hatte immer sehr, sehr starke Oberschenkel. Ich hatte ja auch, ich habe keinen Bock mehr, Hosen zu kaufen. Also, jetzt mittlerweile seit 5 Jahren geht's. Aber ich sage mal, ich habe 100 Hosen anprobiert, bis ich eine kaufen konnte. Ich kam in meinen Laden, was suchen Sie? Ja, eine Hose. Ja, welche Farbe? Ich sage, ist vollkommen egal, muss nur passen. Ja, das ist ja bei Ihrer kein Problem. Ja, und dann bin ich in meinem Knie stecken geblieben, weil die Oberschenkel so dick waren. Und hier oben kam nichts ran. Und also Bankdrücken, Bestleistung zum Beispiel für die Insider. Ne? Ich habe maximal einmal 115 Kilo von der Bank gedrückt. Und das ist in dem Leistungsbereich ist das echt lächerlich.
2: Da macht der Leo mehr, oder?
1: Oh ja, einarmig.
2: Ja. Ja.
0: Schafft er das. Und dann hast du irgendwann aufgehört mit dem Zehnkampf, weil du gemerkt hast, das geht nicht weiter, vor allen Dingen verletzungsbedingt. Was hat denn dein Vater in der Sekunde auch gesagt?
1: Ich glaube, der hat geheult. Das ist der glücklichste Tag in meinem Leben, sagt er. Dass du vom Sport wegkommst, ohne dich umzubringen. Ja. Oh. Nein. Und ich konnte mir das auch nicht vorstellen, dass ich den Sport beende, ohne einmal Olympiasieger geworden zu sein oder Weltmeister. Das war das erklärte Ziel. Und ich habe gesagt, ich habe so viel investiert. Ich habe so viel in diesen Sport reingesteckt. Und Sport ist fair und ehrlich. Ich werde diesen Titel irgendwann erreichen. Und auf einmal musste ich einsehen, ich bin gar nicht mehr in der Lage dazu. Der Körper macht das nicht mehr mit. Und dann musste ich eben an die nächsten 60 Jahre denken, die dann noch kommen. Oder 70, wer weiß. Ne? Und habe diesen Sport beendet. Und das war Freiheit. Also das Dreivierteljahr zum Karriereende tat weh, weil das immer ein großer Bestandteil meines Lebens war. Und ich habe das geliebt. Das war mein Leben. Und ich konnte mir es auch nie vorstellen. Dann war ich ein Dreivierteljahr echt ein Kotzbrocken zu Hause. Ich sage immer, meine Frau, was die in dem Dreivierteljahr mitgemacht hat, die darf jetzt 40 Jahre schlechte Laune haben und ich darf mich nicht beschweren. Das

0: war, aber als ich dann diesen Schritt gegangen war, so, ich beende meine Karriere, dafür Freiheit. Und deswegen habe ich damit abgeschlossen und kann total stolz und glücklich auf diese Silbermedaille zurückgucken. Und dann heißt es immer, ja, kribbelt's nicht, wenn du Leo Neugebauer und Niklas Kaul und so siehst und wie die Sport machen. Ich sage, nein, ich bin super Fan. Also ich gucke damit zu. Ich feuer
1: ja, vor allen Dingen, du hast ja deine Berufung jetzt auch gefunden. Und ja, alle lieben dich als Experte, weil du so klar und frei von der Leber weg Gespräche führst und Dinge kommentierst. Und wir haben ein ganz besonderes Leckerbissen, weil du hast mal an einem ganz besonderen Ort ein Interview geführt. Vielleicht erinnerst du dich noch dran. Kannst du uns mal erzählen, wie es zu dieser Situation gekommen ist?
2: Und was bedeutet dem Finnen die Sauna im Allgemeinen?
3: Sauna on hirveän tärkeä suomalaiselle. Se on tällainen sosiaalinen paikka, missä ihmiset kokoontuu ja perheet saunoo yhdessä erittäin paljon. Sauna on suomalaiselle erittäin tärkeä.
4: Ja, klar. Also,
1: was so schön ist. Du hast sehr viel Spaß, aber der Finne ist so trocken und ja, klar. Ne?
0: Der hatte, das war der amtierende Weltmeister.
1: Der sitzt
5: in
1: da
5: was
1: schon
5: denn?
1: Seit
5: in was denn?
0: Im Saunieren.
5: Ach so, ich dachte mir, schon ein Sportler kann das nicht gewesen sein.
0: Ja, genau. Ja. Das war ja die Frage. Doch, klar. So, ja. Wir waren mit dem AD Morgenmagazin bei den Weltmeisterschaften und in Heinola, 150 Kilometer entfernt, waren eben die Sauna-Weltmeisterschaften. Und da habe ich sie gefragt, Sauna-Weltmeisterschaften, was machen die denn da? Ja, die sitzen in der Sauna, bis sie nicht mehr können.
5: Aber bei 110 Grad oder so.
0: Ja, nee, und dann sagte ich, was ist das denn? Bis sie nicht mehr können, 3 Tage oder wie lange sitzen die da drin? Nee, der Weltrekord steht bei 11 Minuten 30. Ich sag, hä? Wie warm ist das da? Ja, 120 Grad, alle 30 Sekunden Aufguss. Also die Deutschen sind mit Brandblasen nach 4 Minuten von der Pritsche gefallen und die Russen und die Finnen.
1: Und du hast kurz das Interview.
5: Und du?
0: Genau, und dann haben wir ein Interview gemacht und habe ich meinen Chef gefragt, ey, ich duze ja alle Sportler, ne? Darf ich den duzen? Und dann sagt er, ey, der ist 30 Jahre älter als du, ihr seid nackt, ihr seid in der Sauna, sieht's den besser.
1: Also die Sauna-Weltmeisterschaften werden wir uns nicht anschauen, aber dich ab dem 10. August auf jeden Fall in Birmingham bei der Europameisterschaft der Leichter.
5: Bravo!
1: Van Buselmann, schön, dass du da bist.
5: So, 2 haben wir noch, die noch nicht dran waren. Und darauf freuen wir uns jetzt. Sie schlagen sich jede Woche mit Gülle und Kuhglocken rum, unter anderem. Denn ihre Schauplätze sind die Provinz. Sie werden uns jetzt darüber erzählen, was sie in ihrem Podcast Woche für Woche seit März schon mit großem Erfolg bearbeiten. Herzlich willkommen heute bei uns die wunderbare Anna Duschime und Katjana Gerz. So, habt ihr schon gedacht, ihr kommt nicht mehr dran?
6: Ja, die ganze Zeit. Ja? Wann sind wir dran? Die sind schon alt.
5: Ja, genau. Und dann denkt man, jetzt ist keine Zeit mehr.
6: Doch. Langsam müssen wir auch alle auf so Toilette,
5: ja,
6: oder?
5: Ja, nein, überhaupt nicht. Überhaupt nicht. Vor allem, also du weißt ja, wenn man den Raum verlässt, es kann so viel Schlimmes passieren. Als Crime-Podcasterin müsst ihr das wissen. Weißt du, ihr müsst jetzt hier anwesend bleiben. Was habt ihr in den letzten Wochen aus den Themen Gülle und Kuhglocken gelernt?
7: Das Kuhglocken sehr viel lauter sein können, als ich es für möglich gehalten hätte. Also ein Fall, den wir im Podcast behandeln, sind irgendwie zu laute Kuhglocken.
6: Die ganze Zeit wird nur gestritten. Ja. Und dann werden die Kuhglocken auch noch mal im Gerichtssaal geklingelt.
7: Gezeigt und dann, und also es ist irgendwie total absurd, aber das, finde ich, macht das auch so schön.
5: Okay, also für alle, die jetzt sagen, hä? Ja. Worum geht es? Ihr macht einen Podcast und der heißt Cuff Crimes. Ja. Und da geht es um Verbrechen, die aber nicht irgendwie unter City Lights und in Wolkenkratzer-Schluchten stattfinden. Sondern
6: in der Provinz, im kleinen Dörfchen, im Kaff. Also, weil da ja alles irgendwie ein bisschen, nicht spannender, aber so ein bisschen skurriler ist.
7: Ja.
6: Ein bisschen,
7: ja. Und wir kommen auch beide. Wir sind beide
6: vom Kaff. Guck, das sind wir.
7: Das ist ein echter Blick, als gerade wieder so ein Fall vorgestellt wird. Nee, also wir wollten nicht so richtig klassisch True Crime machen. Weil ich persönlich bin ein Riesenschisser. Ich grusele mich total leicht.
5: Ja.
7: Und deswegen fand ich das irgendwie spannend, dass wir dann uns so an Kuhglocken ranwagen.
5: Ja, also aber die Verbrechen Gülle. Sind ja trotzdem ganz normale
7: Nein.
5: Verbrechen.
7: Ja, aber jetzt nicht so blutrünstig. Also ich habe nie.
6: Genau, also der Podcast.
7: Nie Verbrechen mit Leichen, das macht Katjana.
6: Genau, nee, aber der Podcast ist ja schon, eigentlich ist ja auch so die Schere zwischen Comedy und True Crime, würde man sagen, vielleicht doch lieber nicht machen. Aber bei uns deswegen, weil die Fälle, die sind nicht super blutig und brutal. Also man kann danach auch gut einschlafen, lachen, ein bisschen kichern.
5: Lachen, einschlafen.
6: Und ja.
7: Also, wir haben gerade einen Fall gehabt über jemanden, der Wein gepanscht hat.

0: Beispiel.
1: Ja.
0: Also, der dann irgendwie, also es geht nicht immer nur um Leichen, sondern halt auch irgendwie um so Sachen, die wirklich dann irgendwie in so einem kleinen Vorort passiert sind. Und dieser Typ war auch mega lustig. Darf ich das überhaupt erzählen?
2: Ja,
0: das ist gar nicht raus. Ist egal. Ich habe auch schon Wein getrunken. Das kann ich jetzt.
2: Ja, gepasst.
0: Also
2: ja.
0: Der hat dann irgendwie so den Wein, genau. Der ist nicht gepanscht, ist sehr lecker. Also der hat den Wein dann irgendwie gepanscht und dann hat er eigentlich so eine halbe Comedy-Show vor Gericht irgendwie so gemacht und hat dann irgendwie 5 Jahre bekommen. Und dann aber nach einem Jahr, weil er, glaube ich, das ganze Gefängnis zum Lachen gebracht hat, kam er dann wieder raus. Mhm. Und dann hat er dann im Weinkeller hat er jetzt Hühner.
2: Hühner gemacht dann.
0: Ja. Also okay. Der ist schon lange tot, egal.
1: Aber das sind alles echte Geschichten.
2: Ja.
1: Okay.
0: Die recherchieren, aber nicht wir, weil also wir können, glaube ich, gut labern, aber nicht recherchieren.
1: Ja.
0: Und das machen dann andere, das machen die Profis sozusagen, die Redaktion hinter uns, die Produktionsfirma Kugel und Niere und Radio Bremen und SWR.
2: Genau.
0: Da sind
2: und das ist zu hören
0: Leute.
2: Bei ARD Sounds App. Also
0: das müssen wir vertraglich sagen.
1: Ja, natürlich, das wollen wir doch wissen. Ja.
0: Nee, wirklich, genau, bei ARD Sounds.
1: Genau. Darf man denn alte Geschichten, also die wirklich passiert sind, weil ich meine, es gibt ja immer dann doch extremen, also Opferschutz ist ja gut, aber es gibt ja manchmal sogar auch Täterschutz, also wie viel dürft ihr erzählen und was müsst ihr abwandeln?
2: Also wir müssen manchmal die Namen verändern, genau. Um die Persönlichkeitsrechte zu ändern,
1: ja.
2: Zu wahren, gewährleisten ja. Und so, aber eigentlich
1: könnt ihr
0: kann man viel, ja, man kann viel erzählen.
2: Ja.
0: Wir haben sogar, glaube ich, war das bei der Weinfolge, da haben wir sogar mit der Person, mit irgendwem dann direkt
2: auch
0: gesprochen,
2: Interviews
0: also nicht
2: gemacht.
0: Wir beide, ja, genau. Sondern die Redaktion dann dahinter. Ja.
1: Also mit einem, der beteiligt war an dem Verbrechen.
0: Genau, der dann irgendwie, nicht der Täter.
1: Das nee, der ist sagen, ja schon tot, wie du gerade gesagt hast.
0: Ist ja schon tot.
1: Genau. Würdest du sowas hören zum Einschlafen? Hörst du True Crime?
3: Ich finde das super. Ich liebe Podcasts.
1: Ja.
3: Und ich komme ja selbst aus einem Kaff. Also würde ich jetzt mal sagen, aus dem Münsterland, aus einer wirklich kleinen Stadt. Und von daher finde ich das total, habe ich den Mädels auch schon gesagt, großartig, dass mal True Crime nicht nur in New York, Berlin oder wo auch immer passiert, sondern ich finde, das Dorf hat Abgründe.
1: Ja.
3: Also
1: und wie,
3: Provinz hat dann große Abgründe.
2: Ja, und die Dynamiken sind auch alle anders, oder? Also wir kommen ja auch beide aus dem Kaff.
0: Nicht aus dem Gleichen.
2: Nicht aus dem Gleichen. Meiner kommt aus Hörgrenzhausen.
0: Ich aus Neukirchen-Flühen.
2: Und
0: kennt niemand.
2: Zum Beispiel auch, ich habe gerade nämlich darüber nachgedacht, selbst ich und meine Familie, also meine Oma hatte früher, wir haben unser Haus gehabt und die Straße war hier, ihr Fenster war da, so und sie hat einen Rückwärtsspiegel hierhin gemacht, hat sich da hingesetzt und alles beobachtet und die Freundin angerufen
1: und
2: hat gesagt,
1: nur auf dem
2: hast
1: Dorf.
2: Du gesehen?
1: Ja.
2: Und im Dorf alle schlafen miteinander, ist doch, das gibt's Geschichten.
1: Wo ist das genau?
2: Ich weiß von nichts.
1: Ja. Du gehst ja nur in große Städte auf deine Arena-Tour. Du musst mal eine Arena auf dem Land bauen, da ist
0: genau,
1: viel spannender.
0: Komm mal nach Neukirchen-Flühen.
4: Ich habe Roland als Muse, das reicht.
1: Ja, das stimmt. Also ich habe auch manchmal das Gefühl, ich kenne auch das Gefühl, irgendwo aufs Land zu fahren und dann ist da so ein scheinbar netter Spielplatz und so. Und du hast immer das Gefühl, am Klettergerüst baumelt irgendeiner.
0: Oh
1: weißt du, was ich meine?
0: Genau, aber so weit würden wir dann zum Beispiel bei Cuff Crimes nicht gehen. Also ich finde wirklich, man kann sich das anhören und hat danach nicht so ein komisches... gruseliges Beklemmungsgefühl.
2: Was ganz spannend ist bei den Folgen, die wir haben, ist halt, weil wer hat das gesagt, mit in den Fällen in New York und so, hat man immer das Gefühl, die Banditen, die Bösen, die Killer, wie auch immer, die sind professionell in dem, was sie machen. Und auf dem Dorf, also in jeder Folge denken wir uns immer, eigentlich ist es gar nicht so schwer, was Illegales zu machen. Weil, also, wenn die es schon
0: die
2: irgendwie...
0: Stellen sich
2: also, die
0: immer
2: machen
0: so gut
2: alles
0: an.
2: Nee. Ja. Irgendwie falsch. Und Leute werden auf... Also, in einem gibt es so eine Folge, die heißt so mehr oder weniger Doppelleben. Mhm. Weil der Kai, so heißt er nicht, aber so nennen wir ihn, weil wir den Namen gut schreien können. Kai. Und er ist sozusagen ein... er tut so, er sagt allen in seiner Familie, dass er eigentlich Anwalt ist und hat auch so Merch... Hat sich so selbst Merch von dieser Anwaltskanzlei, aber eigentlich ist er Bankräuber. Mhm. Aber der macht
0: das systematisch.
5: Was ist denn,
0: Haus.
5: Was ist denn Merch?
1: Also, ja, nein, also so gebrandete Klamotten, die so aussehen, als wären sie von der Anwaltskanzlei.
5: Da steht dann Anwaltskanzlei.
1: Ja, genau. Okay. Das hat er sich gemacht. Aber er arbeitet gar nicht bei einer Anwaltskanzlei.
0: Nee, und er geht jeden Morgen raus und macht dann sozusagen Bankräuber. Aber so der geordneteste Bankräuber aller Zeiten. So 9-to-5-Bankräuber.
2: Ja, macht das
0: raus, ganz ordentlich
5: und das macht er dann in seinem Anwaltsmerch.
0: Genau.
2: Nein, das nicht.
0: Aber
2: er macht das halt so, dass er sozusagen ein Nettoeinkommen von 2.200 Euro hat.
1: Oh, das, also, ist und dann, wirklich, das ist aber wirklich,
6: das lohnt sich nicht.
1: So, sehr kleine Bank für
2: deswegen ist es 15 Jahre lang wird er gesucht.
1: Und das sind wahre
2: aber
1: Geschichten.
0: Echte Fälle.
2: Und er macht das halt nur dann 2 Jahre später wieder hat er zwar.
5: Wie viele Banken hat er in 15 Jahren überfallen?
0: Boah.

0: Naja, so, dass es für ein monatliches Einkommen von 2000 Euro reicht.
1: Oder dieses Mutter-Tochter-Gespann, was dann irgendwie sich Schönheits-OPs gönnen wollte. Und ja, dann haben die einen Geldtransporter überfallen. Und die Mutter war aber irgendwie low-key mit dem Geldtransporterfahrer zusammen. Ja. Und hat dann irgendwie so die Infos von ihm. Und das, finde ich, ist so eine Geschichte, die man sich dann so
0: in der
1: Bäckerei erzählen würde.
2: Man hat so das Gefühl, das sind einfach richtige Anfänger.
3: Ja, damit kann sich ja jeder normale Verbrecher zu Hause auch identifizieren. Irgendwie.
1: Jeder Verbrecher fühlt sich auch gut, weil man denkt so, ach, das wird
3: die sind ja doof, das habe ich besser hingekriegt.
2: Ja, genau.
3: Ich möchte die Geschichte wissen, die in der Lüneburger Heide sich zugespielt hat. Da gibt es ja die Heidekönigin. Und in Brandenburg gibt es ja die Pflaumenkönigin. Was ist genau da passiert?
1: Da gab es jemanden, ich glaube, da haben wir zum Beispiel auch geändert, das war eigentlich nicht Pflaumenkönig, sondern ein anderes Obst, aber das wäre dann zu erkennbar gewesen.
3: Ach so, gut, dass du sagst. Ja.
1: Es ist eigentlich eine Artischocke. Aber er hat, früher war das wohl nur auch Frauen vorbehalten, dann hat er sich so quasi reingeklagt. Also der wollte auch unbedingt, dass Männer das machen dürfen. Mhm. Und dann hat er den Rechtsweg dann versucht zu wählen, das hat aber irgendwie nicht geklappt. Und er hat sich dann so Instanz für Instanz da so hochgearbeitet, um
2: dann haben
1: halt
2: die gesagt,
1: auch Pflaumenkönig
2: dann haben die
1: zu
2: gesagt,
1: werden.
2: Okay, es ist nicht nur für Frauen, sondern Männer. Auch Männer. Und dann waren aber nur zwei, eine Clara, 20 Jahre, und er, 40, der Uwe. Und dann hat er nicht gewonnen. Und das fand
4: und am Ende ist rausgekommen, er war der Typ mit dem Anwaltsmerch. Ne?
3: So, nee. Und das fand der Uwe nicht gut.
2: Das Uwe nicht geil. Gut. Und dann hat er geklagt und geklagt und geklagt. Und gesagt, nee, da ist irgendwie, weil er behauptete, das ist nämlich so, dass sie gelogen hat. Sie hat nur gewonnen, weil sie gelogen hat. Und dann fragt man sich, warum, was hat sie denn gelogen? Also ist doch ein und er sagt, sie hatte nicht kommuniziert, dass sie keinen Führerschein hat.
3: Ach so.
2: Und als Pflaumenkönig oder Königin braucht man einen Führerschein.
3: Ja. Oh Gott, da habe ich jetzt schon ein Herz für all die Leute.
2: Man fiebert mit den Leuten.
1: Auch die Leute auch so ins Herz. Ja. Irgendwie denke ich dann so, ja, irgendwie check ich das auch um
2: Uwe. Jetzt, Uwe ist auch
3: ein so. Ja, natürlich. Der Uwe und vor allem, bitte.
5: Nee, ich wollte nur sagen, ihr habt ganz offiziell einen neuen Hörer.
3: Yes. Ja, gell? Da wollen wir mit dabei sein, finde ich auch. Ich finde es so cool, wie ihr begeistert seid, weil ihr beide, was ihr jetzt schon ein paar Mal auch betont habt, ja wirklich auch aus kleinen Käfern kommt. Darf man nicht sagen, aber es ist so. Es hat, wenn eine Stadt einen Doppelnamen hat, weißt du, was ich meine? Mhm, dann muss man immer aufpassen. Bei dir ist das Hörgrenzhausen und bei dir ist es Neukirchen-Flühen.
2: Ja. Hörgrenzhausen?
3: Ja.
1: Ich habe es noch nie richtig ausgesprochen.
2: Ja.
3: Hörgrenzhausen.
2: Hörgrenzhausen.
3: Ach, Hörgrenzhausen.
2: Hörgrenzhausen.
3: Ja. Wo, wie aufregend war das Teenagerleben in Hörgrenzhausen?
2: Also, es war aufregend, ja. Also, ich muss aber auch dazu sagen, weil ich bin auch nicht nur im Dorf aufgewachsen, weil ich halb Amerikanerin bin. Ich habe auch eine längere Zeit in Amerika gewohnt. Also, ich will jetzt nicht hier so hausieren, dass ich nur aus dem Kaff komme. Mhm. Aber es waren die spannendsten Momente. Mein 16. Geburtstag, alle waren da.
3: Alle waren betrunken.
2: Alle waren betrunken. Der Hund hat getrunken morgens.
1: Was?
2: Ich dachte Fanta auf dem Boden, aber es war alles Pipi, Kaka, alles da.
3: Fantastisch. Das vergisst man nie mehr. Das gibt es allerdings auch in der Großstadt, glaube ich. Guck mal, der Steven wohnt ja in der Großstadt, der kennt das auch. Ja. Und Anna, du, wie muss man sich deine Jugend in Neukirchen-Flühen vorstellen?
1: Ich habe sehr viel Zeit zwischen McDonald's und der Shell-Tankstelle verbracht.
3: Ja, das sind die Punkte, wo man sich trifft,
1: oder? Genau, und da waren die besten Dates im Drive-Thru. Aber Neukirchen-Flühen ist ja in der Nähe von Duisburg und wir sind immer nach Duisburg gefahren zum Shoppen. Und für mich war das wirklich wie New York. Also ich bin dann immer in Duisburg ausgesprungen. Wow, die Lichter, die Häuser, wie schön. Also ich fand's ehrlich gesagt toll. Also ich bin froh, jetzt in Berlin zu leben. Aber ich sage immer, wer Neukirchen-Flühen, wer Dating auf dem Dorf überlebt hat, den kann auch Berlin nicht schocken. Und das heißt schon was, finde ich.
3: Also. Absolut, absolut. Aber Berlin ist echt ein heißes, ein ziemlich Berlin hartes hart. Pflaster auch, gell? Ja. Also charmant sind sie nicht mit einem. Nee. Warum ist jetzt, glaube ich, du bist auch so ein großer True-Crime-Fan. Oder? Wann hörst du das denn?
6: Zum Einschlafen.
3: Ehrlich? So lustig, dass
1: aber gruselst du dich dann? Also denkst du dann nicht über die Fälle nach, wenn du dann schläfst? Oder?
6: Nee, also ich hab nicht so, keine Ahnung, nachts träume ich nicht so krass über so gefährliche Sachen, eher schönere Sachen.
3: Ja.
1: Deswegen ja auch auf dem Kaff.
6: Ja, eher deswegen.
3: Ja.
6: Und nee, und dann morgens, wenn ich sehe, ah, da bin ich eingeschlafen, dann höre ich da weiter.
3: Oh, echt?
6: Ja. Oder ich gucke auch Dokus dazu.
7: Aber es ist auch die Fortsetzung der drei Fragezeichen. Die haben wir früher gehört zum Einschlafen und ich fand die teilweise so gruselig.
3: Ja.
7: Aber

0: das ist, finde ich, True Crime. Es setzt so diese Lücke irgendwie so ein bisschen.
1: Drei Fragezeichen für Erwachsene. Stimmt.
2: Ich glaube, es, die, wer hört das denn hauptsächlich? Habt ihr da so Forschungen schon mal gehört?
3: Eins.
2: Also, nicht, also jetzt nicht
1: ein sehr gut gekleideter Hamburger.
2: Ja, ja, gell, da könnt ihr euch jetzt schon mal rühmen.
1: Oh, ein krasser Ausnahmekünstler-Fan.
2: Ja. Ja.
4: Umso trockener ist das Blut, umso besser.
1: Oh ja. Gott.
4: Ich liebe Krimi. Schon als Kind habe ich viel zu früh angefangen, Krimis. Und wirklich, also am besten diese norwegischen, wirklich, wirklich ganz bösen Dinge.
0: Oh, ja. Ja, die sind geil.
2: Hauptsächlich Frauen hören sich es tatsächlich an. Ne? Ja. Und ist immer unter, wenn du die Top-Podcasts anschaust, sind immer True Crime ganz vorne. Ganz Woran liegt das?
3: Ja. Es gab einen Artikel, der das erklärt hat, aber da war eine Paywall. Ich weiß nicht, ein Artikel, der diese Frage beantwortet.
1: Aber ihr müsst alle den Podcast hören, damit wir uns diesen Artikel leisten können. Dann können wir beim nächsten Mal sagen, warum das
2: nicht. Das würden wir gerne wissen.
3: Es gibt, ich habe das auch gehört, dass viele Frauen, irgendwas ist da, das beruhigt.
1: Vielleicht ist das irgendwie so eine Art kontrollierte, also so, da passieren so ganz viele schlimme Sachen, aber es ist in so einem kontrollierten Raum. Es ist nicht so, dass, es, dass man sich rausbegeben muss und dass es einem irgendwie potenziell passieren könnte. Das Leben ist ja auch ein bisschen gefährlicher vielleicht. Ja. Als Frau und dann, wenn man das dann halt in so einem kontrollierten, geschützten Raum hören kann, dann gibt man die Kontrolle nicht ab.
2: Also ihr seid ja angewiesen, wenn ihr das einmal pro Woche macht, dann sollen sich Leute bei euch melden mit tollen Fällen, oder?
1: Ja, wer aber aus nur aus dem Kaff. Manche schicken uns Fälle aus Hamburg.
2: Nee, also wirklich nicht Hamburg.
5: Nein, das geht
2: aber
5: ja gar
2: Pinneberg
5: nicht.
2: Aber Pinneberg ging Pinneberg? Pinneberg ging,
5: nicht so
2: oder?
5: Hoch.
2: Das ginge. Wir bedanken uns bei euch. Vielen Dank, dass ihr da seid. Anna und Tatjana.
5: Auch an unser Publikum hier im Studio, an Sie zu Hause. Und Sie sollen unbedingt dranbleiben, denn jetzt gibt es ein Porträt über unser Geburtstagskind Hubertus Meyer-Burkhardt. Und der nimmt uns unter anderem mit nach Mallorca. Ganz viel Spaß, schönen Abend, bis zum nächsten Mal.
2: Tschüss.
5: Danke.
2: Tschüss. Vielen Dank.
6: Meine Mutter, die ein hartes Leben hat führen müssen und trotzdem nie irgendwie deprimiert war oder schlecht gelaunt, hat mir gesagt, glücklich sein ist eine Entscheidung.
7: Das ist als Lebensmotto eine gute Möglichkeit, dem Wahnsinn dieser Welt entgegenzutreten.
8: Es gibt nichts, wo er Nein sagt, außer vor 10 Uhr morgens.
9: Tatsächlich ist dieses Glücklichsein ist eine Entscheidung, ist für Hubertus die Lebenseinstellung, die er auch wirklich lebt.
10: Wir können Menschen sehr für sich einnehmen, auch seine alten Freunde.
11: Er hat mal gesagt, nimm die Menschen ernst, aber nimm dich selbst nicht wichtig.
6: Ich habe einfach den Willen, meine Lebenszeit so zu bauen und zu gestalten, dass ich möglichst lächelnd durchgehe. Und zwar gerade, wenn es dir vom Schicksal reinregnet.

0: Hubertus Meyer-Burckhardt auf Mallorca. Für den umtriebigen und vielbeschäftigten Moderator und seine Ehefrau Dorothee Röhrig ein liebgewonnenes zweites Zuhause. Zur Ruhe kommt er hier jedoch meistens nicht.
1: Das ist eine Schwierigkeit, dass eigentlich ich einen Ort zum Rückzug suche. Aber hier, gerade in Poyenza, wohnen so viele Menschen, die ich mag und die ich in meinem Herzen habe.
0: In Hamburg lebt es sich eher unauffällig.
2: Ja, komm. Also,
3: wer einmal über den Markt geht, trifft auf jeden Fall zwei, drei Leute. Das ist hier einfach so. Ja? Und das lieben wir auch. Und so ergeben sich Freundschaften fast von alleine.
0: So auch mit der Nachbarin Joana.
1: Wir treffen uns immer in dieser Gasse und der erste Satz ist Amor.
4: Amor, sí,
1: amor.
4: Es verdad.
1: Amor.
4: Und mucho.
1: Dorothee ist nicht eifersüchtig, was selten vorkommt.
5: Este es mi Joana.
1: Okay.
5: Oh.
1: Gracias, amiga. Gracias, amiga. Amor.
0: Das Städtchen im Norden der Insel hat alles, was der Moderator braucht.
1: Und hier, das ist mein Zeitungsladen. Hier gibt es die New York Times, hier gibt es die Bild, hier gibt es die FAZ. Und hier kaufe ich oft die Zeit, um meinem alten, lieben Freund Giovanni ein bisschen auch finanziell unter die Arme zu greifen. Hier kaufe ich auch Ansichtskarten, weil ich liebe Ansichtskarten, vor allem, wenn sie so altmodisch sind. Und keiner verschickt sie mehr, aber ich verschicke noch Ansichtskarten.
6: Ein etwas ungewöhnliches Kommunikationsmittel heute, wo eine SMS ja doch relativ schnell geht, aber in der wirklich ihm typischen Handschrift kommen die liebsten Grüße aus den verrücktesten Städten.
7: Er schickt mir bis heute Postkarten. Die letzte, die ich von ihm bekommen habe, die war aus Hannover.
8: Das war einfach so eine schöne Tradition, sich gegenseitig wirklich Zeilen zu schreiben.
0: Bisher zog es Hubertus Meyer-Burckhardt vorzugsweise nach Frankreich oder Italien. Ehefrau Dorothee hat seinen Kompass etwas verschoben.
1: Die Liebe zu Mallorca, das war wahrscheinlich die größte Lektion, die sie mir erteilt hat, weil ich war hier sehr zögerlich. Eigentlich liebe ich Berge, Wald und Wiesen und sie liebt Wüste, Meer und so.
3: Hubertus hat inzwischen auch hier eben wirklich seine Wurzeln geschlagen. Vor allen Dingen ist Poyenza eine römische Gründung. Und das hat ihn total, auch als Historiker, völlig fasziniert. Und er sagt, man spürt das Italienische in diesem Städtchen.
0: Das romantische Flair des historischen Ortes regt den fantasievollen Moderator zum Träumen an.
1: Die Dorothee, die ärgere ich manchmal, ungern, aber ich tue es, weil ich immer sage, hier diese Bar Alhambra, das erinnert mich an das alte Paris und ich würde viel lieber die Wohnung da drüber haben als ein Haus hier, weil das erinnert mich so an Paris 1960, weiß ich nicht, so Jacques Brel, Sartre, Simone de Beauvoir, morgens schon ein Glas Wein, ein Baguette.
3: Und viel, viel Lärm. Und deswegen glaube ich, du würdest es maximal eine Nacht aushalten.
1: Aber es wäre vielleicht eine schöne Nacht.
3: Das kann sein. Da bin ich bei dir. Vielleicht also, mit mir. Wow.
1: Vielleicht mit dir.
3: Ja, genau so.
1: Dorothee ist ohne Pathos tatsächlich ein Himmelsgeschenk. Das würde ich sagen. Denn sie traf auf einen Herrn, Meyer-Burckhardt, der wahnsinnig gern allein war. Und Dorothee hat tatsächlich die tragenden Wände meines Lebens verändert. Das ist eine ganz, ganz große Liebe.
3: Wir nehmen keinen Tag für selbstverständlich. Und es ist natürlich ein unendliches Privileg, diese zwei Leben leben zu dürfen und auch noch so viel reisen zu dürfen, wie wir das tun. Dazu die Talkshow, die ihn alle zwei Wochen einbindet. Also er ist wirklich unglaublich aktiv.
0: In Hamburg ist Hubertus Meyer-Burckhardt Gastgeber der NDR-Talkshow. Und das mit einer Unterbrechung seit 1994. Die Redaktion fast wie ein drittes Zuhause.
1: Hallo, du siehst ja super aus. Ich freue mich auch. Ach, ihr Lieben.
9: Ayurvedische.
1: Super, superi Vicky.
9: Ja.
1: Danke. Was wenige wissen, ist, dass ich seit 1984 mir nur die Zähne putze mit Zahnpasta aus dem Ausland.
4: Also wenn man nichts besser wüsste, würde man denken, er hat einen kleinen Knall. Aber alles, was er tut, ist auch so, wie soll ich sagen, er hat so einen Humor auch mit den Sachen, die er macht.
1: So diese jetzt aus Sri Lanka. Deswegen habe ich so strahlend weiße Zähne. Ich werde oft darauf angesprochen.
4: Und das ist wirklich so richtig, auch so ein bisschen spleenig. Also solche Leute will man kennen.
7: Er hat keine kleinen Macken, er hat große Macken, ja. Aber wer hat die nicht?
1: Mittlerweile ist das Tolle, dass ich in der Redaktion mit Jüngeren zusammenarbeiten darf und ein Großteil der Gäste jünger ist. Und es ist ein solches Privileg, in meinem Alter mit Jüngeren zusammenarbeiten zu können, weil du einfach gefordert bist. Und dann ist da die atemberaubende Barbara. Wir haben eine sehr gute

0: Wir legen in jede Garderobe eine Karte, unterschrieben von Barbara und mir, zum Beispiel hier Harpe, geschrieben, lieber Harpe, Ehre und Freude, dich als Gast zu haben. Großartig. Und wenn ihr mal meine emotionale Stimmung grafisch sehen wollt.
1: Hubertus ist in einem guten Sinne lebenslustig. Nicht unbedingt über die Stränge schlagen, sondern Lust am Leben haben.
2: Ich glaube, der ist eigentlich nur Moderator geworden, dass er ab und zu mal in den Genuss einer Friseurin kommt, die so ein bisschen so macht bei ihm.
0: Barbara?
2: Ja?
0: Was guckst denn du da?
2: Der Hubertus träumt, glaube ich, zu 95% seiner Zeit von Kopf- und Handmassagen. Und er braucht immer nur 10 Minuten und ich brauche immer ewig. Und es ist ungerecht, wirklich.
0: So.
2: Wir haben's.
3: Ja.
4: Das Duo Schöneberger-Meyer-Burkhardt moderiert die NDR-Talkshow seit 2008.
5: Da haben sich wirklich zwei gefunden. Ja? Also ich glaube, dass Barbara auch zu den Glücksfällen in seinem Leben zählt. Die beiden untereinander sind von einer Deftigkeit im Umgang und mit dem, was sie so sagen.
2: Mir ist heiß, weil hier so eine Stimmung in der Bude ist. Das gefällt mir.
6: Es ist eine gewisse Erotik, möchte ich fast sagen.
2: Absolut.
6: Es ist in allen Poren.
2: Es
6: schreit nach Nähe und Liebe.
7: Er ist ein Interessierter, ein Zugewandter, ein Neugieriger, der auch ein bisschen eine Rampensau ist.
6: Barbara und ich freuen uns sehr, dass Sie heute Abend uns die Gelegenheit geben, zu zeigen, wie unterhaltsam wir sind.
8: In der Stadt gab es auch ein paar Barbaren, die hatten von Barbaras Rhabarbar erfahren. Und da sie fortan jeden Tag bei Barbara waren, nannte man sie bald die Rhabarbar-Barbaren.
2: Hubertus ist stückweise ausgebrochen aus der vorgesehenen Choreografie.
9: Ich wünsche mir noch mehr Sendungen mit dir zusammen.
4: Das Moderationsteam wird komplettiert von Bettina Tietjen und Steven Gätchen.
0: Wir haben ein Quartett von zwei Kolleginnen und zwei Kollegen. Und ich muss sagen, das hat die Redaktion in meisterlicher Weise zusammengedengelt, ja, zusammengehämmert.
10: Alles wunderbar.
2: Okay, super.
10: Passt.
4: Schon bei der Traileraufzeichnung für die Sendung herrscht beste Stimmung.
6: Ich finde, wenn man hier nicht gut drauf ist, ist man verkehrt.
11: Ich zeig dir mal eine Palme am Barren. Du musst mir mal helfen, kurz.
0: Das ist Show. Das ist Entertainment.
6: Schnurr.
2: Hubertus?
0: Ja.
2: Eine.
0: Und wenn ich jetzt mein Innenfutter zeige.
2: Oh Gott. Oh Gott.
0: Mut und Humor. Wenn man so eine Weile hier in diesem Unterhaltungsgewerbe ist, dann schälen sich ja gewisse Charaktereigenschaften heraus. Und ich habe zwei, ohne die ich, glaube ich, mein ganzes Leben gar nicht hätte bewältigen können. Und die stehen in jedem meiner Sakkos drin. Die eine Charaktereigenschaft ist Mut und die andere ist Humor. Und beides sind ja Charaktereigenschaften, die man sich immer wieder neu erarbeiten muss.
9: Dass da Mut und Humor steht, das passt ja zu ihm. Und andere Leute hätten sich's tätowieren lassen. Da bin ich doch wahnsinnig froh, dass sich's einer nur in die Innenseite der Jacketts einnähen lässt. Er ist mit Sicherheit mutig, weil er, glaube ich, auch Zivilcourage hat.
4: Die NDR-Talkshow am Freitagabend ist eine Institution. Und das seit fast 50 Jahren. Vor der Show sorgt Warm-Upper Nils Holst für ordentlich Stimmung beim Studiopublikum. Die Talksendung ist ein Dauerbrenner mit ungebrochener Beliebtheit. Zehn gemeinsame Jahre. Das ist Rekord in der NDR-Talkshow-Geschichte. Und das, ohne jemals in Routine zu verfallen.
3: 5, 4, 3, 2, 1 und los geht's.
4: Regisseurin Nadja Zonsarova startet die Sendung.
2: Ich weiß schon jetzt, dass Sie sich freuen werden, wenn wir Ihnen gleich erzählen, wer heute bei uns in der NDR-Talkshow zu Gast ist. Endlich bei uns Harpe Kerkeling, Iris Berben und Heiner Lauterbach. Und mit Ihnen sprechen wir über späte Heiratsanträge und neue Chancen in der zweiten Lebenshälfte. Und heute Ihr Gastgeber Hubertus Meyer-Burkhardt.
7: Man ist bei

0: ihm eher auf Augenhöhe. Also es geht nicht darum, dass man in Watte gepackt werden möchte, überhaupt nicht. Aber man weiß, er hat sich vorbereitet.
1: Hubertus hat auch noch Fragen.
2: Wir haben es jetzt mit einem Thema zu tun, das relativ heikel ist. Wie hält man Liebe frisch? Jetzt guckt ihr aber wirklich betroffen.
1: Ich guck gar nicht betroffen.
0: Was uns beide dann verbindet, ist die gegenseitige Neugierde, die man hat. Und auch den Punkt, wo man sagt, bis hierhin und nicht weiter. Also das kann man bei ihm, das muss man bei ihm. Und ich finde, das macht ein gutes Gespräch aus.
2: Welche Veränderung muss denn Heiko an dir akzeptieren, wo du manchmal auch sagst, er tut mir leid?
3: Das geht aber jetzt sehr ins Eingemachte.
2: Man kann das, die Antwort ja vorsichtig umschreiben. Man kann ja sagen,
3: no private talks.
2: Ich erzähle nicht alles, aber ich erzähle ein bisschen was, weil der Zuschauer möchte natürlich auch wissen,
3: ob ich auch toxisch bin.
2: Ja.
4: Na, also er hat ja so auch als Gastgeber von seiner Talkshow so eine heitere Souveränität, die ich großartig finde. Ich glaube auch, er ist nicht jemand, der sich viel quält und viel grübelt. Ja.
2: Du führst ein Dankbarkeitstagebuch.
5: Ja. Also du musst wirklich 3-4 Wochen durchhalten, damit es funktioniert. Und dann fängst du aber an, wenn du so irgendwie durch den Alltag läufst, dass du auf die guten Sachen schaust.
6: Glücklich sein kann man tatsächlich üben.
2: Also ich wiederhole immer wieder, also meine Mutter, die ein hartes Leben hatte, pflegte zu sagen, glücklich sein ist eine Entscheidung.
4: Das ist sowas ein Motto, das er nicht nur vor sich her trägt, sondern er lebt das auch. Ja? Diese Fähigkeit, aus sehr bedrohlichen Situationen, unangenehmen Situationen, etwas zu ziehen, was sich wenden lässt.
7: Für mich ist Hubertus Ausgeglichenheit und Glück, und das ist seine Lebenseinstellung. Das ist aus meiner Sicht ein State of Mind. Das kann man sich anders aussuchen, aber er hat es für sich eben so ausgesucht.
4: Er sagt, die Art und Weise, wie du aufs Leben schaust, das ist auch deine Entscheidung, was du daraus machst. Ich wünschte, es wäre immer so einfach. Mir gelingt das nicht. Umso mehr habe ich bewundert, dass Hubertus das wirklich auch lebt.
8: Nach 2 Stunden bester Unterhaltung mit spannenden Gästen freut sich das Studiopublikum über die Möglichkeit für einen kurzen Schnack oder für ein Selfie.
5: Und dann ist er aber auch witzig. Er hat ja auch dann trotzdem richtig, obwohl er eben ein bisschen zuhören muss auch, oder heißt ein bisschen zuhören muss, hat er schnelle, flotte Sprüche, Einwürfe und so. Und die Energie ist gut und das ist einfach geil.
8: Auch nach der Sendung hat man sich noch einiges zu erzählen. Das Interesse aneinander ist echt. Themen gibt es immer. Und auch ohne Fernsehkameras sind Hubertus Meyer-Burkhardt und Barbara Schöneberger gute Gastgeber.
9: Bei Hubertus fühlt man sich immer angenommen, man fühlt sich wohl. Man weiß, dass er ein großes Herz hat, einen großen Verstand, einen sehr weiten Horizont und im Prinzip alles erstmal zulässt. Und das ist eigentlich eine super Grundvoraussetzung für einen Talkmaster, der er ja auch ist, neben anderen Dingen, die er tut.
10: Dienstagabend, herzlich willkommen zu Maischberger. Diese Themen und Gäste erwarten Sie jetzt.
11: Sie erklären, kommentieren und diskutieren.
10: Es kommentieren heute Hubertus Meyer-Burkhardt, Fernsehmoderator und Produzent. Einen wunderschönen guten Abend und willkommen zu unserer Sendung Sie zu Hause und mein schönes Publikum heute hier. Schön, dass Sie da sind.
12: Auf keinen Fall ist Hubertus nur ein Mann für die Unterhaltung. Im Gegenteil, ich meine, gute Unterhaltung erfordert ein gewisses intellektuelles Fundament, würde ich sagen. Gute Unterhaltung erfordert auch eine gewisse politische Bildung. Beides hat er.
11: Und am besten Tag unseres Lebens werden wir gewinnen.
10: Glaubst du, Hubertus, er glaubt das selber?
13: Also ich glaube, es ist kein...
10: Oder muss er einfach?
13: Ich glaube, es ist Professionalität. Ich glaube, es ist kein naiver Optimismus, sondern es ist Professionalität. Zum einen nach innen gerichtet und zum anderen an die zögerlichen europäischen Partner, jemandem zu helfen, der auf dem Weg

0: Gewinn zum Sieg ist. Also niemand hilft jemandem gern, der schon
1: verloren
0: vorher eingesteht, das wird nicht funktionieren.
2: Mhm. Würde ich auch so sehen. Ich glaube, es geht noch ein bisschen tiefer. Es ist nicht nur Professionalität, sondern es ist Notwendigkeit.
3: Robertus beobachtet sehr genau, was passiert ist, guckt sehr genau auf das, was Politikerinnen und Politiker so machen, auf die Debatten, die in Deutschland geführt werden, und hat einen sehr, ich finde, einen sehr intelligenten Blick auf die Dinge.
1: Danke, dass Sie da waren, und vielen Dank auch an meine Gäste hier im Studio. Einen schönen Abend. Hier sind die Tagesschau-Kollegen in der SPD. Tschüss.
4: In zahlreichen Dokumentationen gelingt es Hubertus Meyer-Burckhardt, Wissenswertes unterhaltsam zu präsentieren.
5: Wenn man Bauwerke genau betrachtet, sorgfältig betrachtet, dann fangen sie an zu sprechen. Sie erzählen Geschichten aus der Vergangenheit. Ich bin Hubertus Meyer-Burckhardt. Ich habe mich nicht nur immer für Geschichte interessiert, ich habe auch Geschichte studiert. Und insofern freue ich mich enorm, dass Sie mir folgen wollen auf meiner Reise durch den Norden zu den großen Bauten, zu den großen Gebäuden des Nordens.
0: Wir haben ja mehrere Dokumentationen gemacht und die sind alle toll geworden. Hindenburgdamm und Nord-Ostsee-Kanal und den Elbtunnel. Und den Elbtunnel, den Dreharbeiten verdanke ich, ich muss es wirklich sagen, einen Moment, den ich zu den Höhepunkten meines Fernsehlebens zähle. Ich war in einer der gesperrten Elbtunnelröhren nachts. Und das ist wirklich wie eine Kathedrale. Und das war wirklich erhebend. Und da habe ich einem der Sicherheitsbeauftragten die blödeste Frage gestellt, die man, glaube ich, stellen kann. Ich habe nämlich gesagt, vorher, hört man denn, wenn man da unten da in der Stille ist und kein Auto fährt durch, hört man dann die Elbe rauschen? Und dann hat er die einzig vernünftige Antwort gegeben und hat gesagt, Herr Meyer-Burckhardt, wenn Sie die Elbe rauschen hören, kann ich Ihnen nur einen Tipp geben, rennen Sie, rennen Sie.
4: Von seinem Zuhause in der Hamburger Innenstadt aus fährt er jedoch über der Elbe aus Hamburg heraus. Er ist viel und gerne unterwegs.
0: Ich fahre gerne über die Elbbrücken Richtung Süden. Und immer, wenn ich auf die Autobahn fahre, eigentlich egal wo, habe ich das Gefühl, es fängt was Neues an. Da ich dauernd auf Lesereise bin oder Dreharbeiten habe, bin ich natürlich sehr oft im Auto. Und ich bin auch gerne im Auto. Ich höre meine Musik, ich höre meine Podcasts. Es riecht nach mir. Ich bin gerne unterwegs. Jetzt kommen wir nach Stillhorn. Das ist für mich ein ganz wichtiger Platz. Weil als ich in Hamburg studiert habe, bin ich immer nach Stillhorn gefahren mit dem Bus. Gab es eine Buslinie. Und dann habe ich hier Lkw-Fahrer angesprochen, ob sie mich mitnehmen können Richtung Süden. Das war wie eine Lotterie, weil mancher hat gesagt, ja, ich fahre aber nur bis Hannover. Dann war man natürlich gekniffen. Und es gab aber auch solche, die sagen, ich fahre jetzt bis Istanbul.
6: Morgen!
0: Dann habe ich gesagt, okay, ich helfe ein bisschen und habe hinten auf der Ladefläche geschlafen.

0: ich jetzt hier stehe und denke, das war ein tolles Abenteuer, das Leben damals. Weil vor dir lag die gesamte Lebenszeit, es war so ein Ozean voller Zeit. Und hinter jeder Kurve war was Neues.
1: Wenn er auf Lesereise ist, kauft sich Bestseller-Autor Meyer Burkhardt immer zuerst die örtliche Zeitung. Die Geschichten aus der Region finden ihren Weg in die abendliche Lesung.
0: Das Einzige, was im Bramsche los ist, sind die grünen Damen. Das kann ich nehmen.
1: Heute liest er im Tuchmachermuseum.
0: Wie schön dich wieder.

0: wiederzusehen.
1: In seinen Büchern verarbeitet er häufig sehr persönliche Geschichten.
0: Jetzt geht es ja um meine Großmutter und ich werde so häufig gefragt, kann man denn in Zeiten wie diesen noch optimistisch sein? Man traut sich ja gar nicht mehr, die Tagesschau anzugucken. Und da sage ich immer, meine Großmutter ist 1898 geboren. Die hat zwei Weltkriege überlebt und hat viele Freunde verloren in den beiden Weltkriegen und war deshalb oder dennoch oder unabhängig davon der Optimismus und die Zuversicht in Person. Weil sie hat immer gesagt, es gibt zum Optimismus keine vernünftige Alternative.
1: Mutter und Großmutter haben das Leben von Hubertus Meyer-Burckhardt entscheidend geprägt. Sein positives Naturell hat er wohl diesen beiden Frauen zu verdanken. In den Ausstellungsräumen des Tuchmachermuseums verbringt er die Zeit bis zur abendlichen Lesung. Hier denkt der Liebhaber schöner Stoffe, Sammler seltener Parfums und Zahnpasten an seine Kindheit und Jugend zurück.
2: Als ich das allererste Mal hier gewesen bin, war ich in gewisser Weise schockverliebt. Warum? Ich habe ein ganzes Leben lang ein ganz haptisches Verhältnis zu Stoffen gehabt. Nicht zu Mode zwingend, aber zu Stoffen. Ja? Und das mag daran liegen, dass meine ganz tolle Mutter alleinerziehend damals nicht das Geld hatte, mir die teuren Jeans zu kaufen, also die richtigen Marken, sondern die günstigen, die billigen von C&A. Und deswegen habe ich ganz früh angefangen, so mit 14, 15, 16 zu arbeiten, um mir die Jeans kaufen zu können, die ich wollte.
3: Also ein Defizit, was die Klamotten angeht, habe ich nie gesehen. Er war immer das war nicht sichtbar. Das gab es auch aus meiner Sicht gar nicht. Im Prinzip hat er schon immer ausgesehen wie ein junger Student.
1: Eine halbe Stunde vor der Lesung braucht er einen kurzen Moment der Stille, ganz für sich. Seine amüsanten und lebensphilosophischen Lesungen sind bei allen Generationen beliebt.
0: Ach, ist das schön. Ich habe vorhin, das ist ein Ritual, immer wenn ich in eine Stadt komme, wo ich zu Gast bin und wo ich mich sehr freue, eingeladen worden zu sein, dann kaufe ich mir die örtliche Zeitung. Und da ist eine Geschichte drin, ein Porträt drin, das im Grunde mit meiner Großmutter mittelbar was zu tun hatte, nämlich über die sogenannten grünen Damen. Und was hat das nun mit meiner Großmutter zu tun? Meine Großmutter war der Optimismus auf zwei Beinen. Ihr Credo, das sie nicht müde wurde zu wiederholen, lautete: Lass dir das Recht aufs Handeln nie nehmen. Werde vor allen Dingen nie zum Spielball anderer. Sicherheit, Kleiner, Sicherheit ist eine Illusion. Verschiebe nichts. Und jetzt kommt der mir wichtigste Satz, der mein Leben begleitet hat: Sei nie der Schuster, der bei seinen Leisten bleibt.
4: Man spürt einfach so wahnsinnig viel Freude daran, diese Dinge aufzuschreiben, dadurch seiner Großmutter auch etwas zu geben, das sie letztlich über den Tod hinaus wirken und sein lässt.
5: Domenica und
6: Dennis mit einem N.
7: So wie er spricht, ist er beinahe druckreif, so wie er formuliert. Er kann einfach sehr, sehr gut mit Sprache umgehen. Er ist in der Lage, wunderbare Sprachbilder auch zu erschaffen oder zu malen. Es ist praktisch zwangsläufig, dass jemand wie er Bücher schreibt.
1: Zurück in Hamburg nimmt sich der umtriebige Geist immer mal wieder kleine Auszeiten. Südlich der Elbe, in den Harburger Bergen, findet Hubertus Meyer-Burckhardt Ruhe.

ich bin im Wald aufgewachsen. Und wenn ich Kummer habe, gehe ich in den Wald. Und wenn es mir gut geht, gehe ich in den Wald. Ich würde auch nachts durch den Wald gehen. Ich habe keine Angst im Wald. Der Wald ist für mich so eine, da tankt meine Seele auf. Wenn ich aus dem Wald rauskomme, geht es mir meistens besser.

0: In Hamburg bin ich auf die Harburger Berge angewiesen, weil für mich als jemand, der in Hessen groß geworden ist, ich vermisse natürlich das Mittelgebirge. Aber in den Harburger Bergen habe ich so ein leicht hessisches Erinnerungsgefühl. Und es riecht dann nicht nur nach Wald, sondern es riecht auch ein bisschen nach Heimat.
1: Im Bergpark Wilhelmshöhe beim Herkulesdenkmal in Kassel hat Hubertus Meyer-Burckhardt viel Zeit verbracht. Als Kind gespielt, als Jugendlicher geflirtet. Geboren wird er 1956. Wichtigste Bezugsperson von Anfang an, die Mutter. Durch den Vater erlebt die Familie Dramatisches.
0: Ich hatte keine schöne Kindheit, weil mein Vater war alkoholkrank und er war traumatisiert vom Zweiten Weltkrieg. Er war amputiert. Ich würde, wenn ich heute noch mal die Gelegenheit hätte, mit ihm zu sprechen, würde ich natürlich mit ungemein viel mehr Verständnis und auch Nachsicht auf ihn zugehen. Aber ein Zwölfjähriger, der geprügelt wird, hat keine Nachsicht. Und bei mir, Gott sei Dank, ist das nicht in eine Depression umgeschlagen, sondern irgendwann habe ich gedacht, irgendwann schlage ich zurück. Der Tag wird kommen. Irgendwann ist mein Turn. Und der kam relativ bald. Ja, so mit 12, 13 habe ich ihn dann vor die Tür gesetzt.
2: Viele, glaube ich, würden an so einer Kindheit und so einer Erfahrung zerbrechen. Und er hat daraus ganz viel Kraft geschöpft.
3: Er hat damals schon, glaube ich, eine Stärke entwickelt. Das ist vielleicht eine Begabung, vielleicht eine Gnade, ich weiß es nicht. Diese Stärke in sich vorzufinden, die man dann leben kann, ausbauen kann und auf die man immer wieder zurückgreifen kann.
1: Mutter und Großmutter sind seine emotionalen Anker.
4: Ich bin sicher, dass sowohl die Mutter wie auch die Großmutter dem Hubi den nötigen Halt gegeben haben und eine Richtung vorgegeben haben.
0: Meine Mutter hat auch immer wirklich diese Haltung gehabt, ja, komm, lass uns das genießen, was wir haben und nicht das beklagen, was wir nicht haben. Und in dem Geist bin ich groß geworden, also übrigens zwischen sehr starken Frauen. Meine Kindheit fing an, nachdem mein Vater weg war. Das war dann schon die Jugend.
4: Erste Feten, Freundinnen, die Documenta, die dann doch interessanten politischen Begegnungen, die es in Kassel gab.
1: Die Mutter schickt ihn ans Theater, seine Rettung, wie er später einmal sagt.
4: Hubi war ja sehr früh schon als Statist im Theater. Ja, so hat man versucht, die Interessen, die man hatte an der Kultur, an der Kunst, an der Musik, anders zu leben. Die erste Eintrittskarte, Rod Stewart, das finde ich schon richtig super schön.
1: Bis heute eines seiner Idole.
0: Die Rockmusik hat das alles weggefegt, was an Muff da war und an Konservativismus. Der Rockmusik habe ich viel zu verdanken, Rod Stewart.
4: Die Texte haben ihn begleitet, die Musik haben ihn begleitet. Und das ist, glaube ich, bis heute ein großes Ideal.
0: Ich bin auch mit 16 schon nach Frankfurt getrampt von Kassel, wo ich aufgewachsen bin, um die Stones zu sehen. Oder bin mit meinem Freund Stefan Hunstein, glaube ich, erinnere ich, auch nach Frankfurt gefahren. Und wir haben da The Who geguckt. Wir kamen schweißnass nachts um 3 wieder zu Hause an. Meine Mutter hatte nur Angst, dass wir mit dem VW Käfer wieder nach Hause kommen.
1: Die beiden Freunde reisen zusammen in den Süden. Mit wenig Geld und großer Lust aufs Abenteuer.
4: Ich erinnere mich sehr gut, dass wir gemeinsam auf Korsika waren. Und wir damals getrampt haben. Ohne Fahrkarte, ohne alles haben wir uns an die Autobahnauffahrt gestellt. Und damals war das ein bisschen anders als heute, weil wer uns nicht mitgenommen hatte, war unser Feind. Aber dann haben wir ein Schild gemalt, ein großes Pappschild, da stand dann drauf Süden. Das haben wir dann hochgehalten und schwupps. Und dann sind wir nur im Schlafsack, ohne Hotel, ohne Handy, sind wir dann durch Korsika getrampt. Und das war wunderschön. Das war ja auch so der erste Schritt aus der Enge von Kassel raus in eine andere Nation und vor allem frei zu sein.

0: Ich kam aus Kassel, das ist eine sehr interessante Stadt, aber eine mittelgroße Stadt. Damals war sie noch in der Nähe des Zonenrandgebiets. Ja, da war nicht viel los, außer Dokumente alle 4 Jahre. Und ich wollte raus, ich wollte in die Welt.
1: Nach dem Abitur geht er zunächst nach Berlin und Hamburg, studiert Geschichte und Philosophie. Am Hamburger Thalia Theater arbeitet er als Regieassistent vom bedeutenden Boy Gobert. Danach geht es an die Hochschule für Fernsehen und Film in München, wo er Giovanni Di Lorenzo kennenlernt.
2: Er hatte auch als Student ein beneidenswertes Selbstwertgefühl. Und dann hatte er, auch das habe ich immer bewundert, manchmal auch ein bisschen belächelt, ein unglaubliches Talent schon sehr früh zur Selbstvermarktung.
1: Hubertus Meyer-Burckhardt macht Karriere. Nach dem Studium erste Regiearbeiten. Dafür pendelt er zwischen München und Berlin. Seine Reiselust kann er auch in seiner ersten Fernsehsendung ausleben, für die er deutsche Unternehmer in den USA besucht.
3: Was hast du bei Dior verdient?
4: Also es wird lange dauern, bis ich wieder Concorde fliegen darf. Nicht gut.
1: 8 Ausgaben gibt es von How Much und eine Nominierung für den Grimme-Preis. Er arbeitet für eine internationale Werbeagentur und gründet eine Produktionsfirma.
0: Ich habe auch nie eine Karriere mehr geplant. Ich wollte auch nicht irgendwann reich und berühmt werden oder null. Ich wollte verdammt viel Spaß haben mit dem Job, den ich mache.
5: Ja, Herr Schenk, was machen Sie denn jetzt hier?
6: Ja, entschuldigen Sie mal, was ich hier mache? Ich möchte ein Studio. Ich habe doch hier Sendung heute.
5: Nee, also ich muss mir erst mal vorstellen, Meyer-Burckhardt, ich bin hier der Neue.
2: Er ist der amerikanischste Medienschaffende, den ich je in Deutschland kennengelernt habe. Also der auch sich nicht lange von Rückschlägen entmutigen lässt, sondern einfach sagt, so, dann mache ich halt was anderes, auch wenn es irgendwie komisch ist, wenn ich vom Theatermacher zum Werber werde und vom Werber dann zum Produzenten und davor noch im Vorstand war oder immer wieder im Vorstand war von großen Medienkonzernen. Das gehört zu mir.
1: 2001 der Ruf in den Vorstand von Axel Springer. Sein Bereich elektronische Medien.
7: Er war für mich ein Traumschiff, so wie ich selber in meiner Führungskarriere nachher versucht habe, selber mit Menschen umzugehen und zu führen. Ihn hat der Mensch interessiert, die Sache interessiert und er hatte nicht dieses überbordende Ego.
8: Ich wüsste gerne mal, wie er in der Vorstandssitzung, wie er da ist. Ich kann mir schon vorstellen, dass er da eine Idee anders ist. Ich glaube, er ist verbindlich.
7: Er ist Moderator und deswegen hat er auch in den Vorstandssitzungen schwierige Diskussionen und Konflikte zu einem Konsens moderiert. Weil er versucht hatte, die verschiedenen Sichtweisen noch einmal deutlich zu machen. Weil er versucht hat, aus Konflikt wieder eine Gemeinsamkeit zu finden. Und das ist in ihm. Also der Moderator war immer da.
2: Ich habe Hubertus übrigens nur in einer Lebensphase richtig grau erlebt. Grau und irgendwie, da leuchtete auch nichts mehr in ihm. Und das war, als er bei Springer war. Das, glaube ich, war nicht seine Natur. Ich glaube, er würde das heute auch so zugeben. Da traf ich ihn manchmal todmüde am Bahnhof in Berlin, Hauptbahnhof. Und es war nicht mehr der Hubertus, den ich kannte.
1: Nächster Vorstandsposten bei ProSiebenSat.1. 2006 ist Schluss.
0: Ich habe die Erkenntnis gewonnen, es gibt bessere Vorstände als Hubertus Meyer-Burckhardt. Warum? Weil ich bin keiner, der auf der Metaebene gut arbeitet, was ein Manager muss. Ich bin kein Konzernmensch, ich bin ein Manufakturmensch.
1: Er folgt seinem Herzen und geht zur Polyphon Film- und Fernsehgesellschaft. In seinen Filmen findet sich das Who is Who der deutschen Schauspielszene. Seine Produktionen erhalten zahlreiche Fernseh- und Publikumspreise. 3 Grimme-Preise, 5 Goldene Löwen, sogar eine Emmy-Nominierung. Die enge Zusammenarbeit mit Schauspielerinnen und Schauspielern, Autoren und Regisseuren ist es, was ihm großen Spaß macht.
9: Ich glaube, dass er ein fantastischer Produzent gewesen ist. Also, er hat sich ja auch wahnsinnig stark für seine Produktion dann gemacht.
10: Ich mochte ihn dafür, dass er mit Hannelore Elsner damals den Film produziert hat, mein letzter Film. Das fand ich grandios, dass er einen solchen Film produziert. Das sind Filme, die es nicht leicht haben, aber eine große Aussagekraft.
1: Ein 90-minütiger Monolog, für den Hannelore Elsner den Deutschen Filmpreis erhält.
11: Läuft.
1: Sie spielt eine alternde Schauspielerin, die mit der Vergangenheit aufräumt, um neu anfangen zu können.
12: Das ist mein letzter Film. Und er ist nicht für ein Publikum bestimmt. Ein paar Leute nur geht das hier was an. Mich, wie man sieht. Dich, Richard. Und noch eine Person, Bess. Und noch 2 weitere. Schluss.
7: Finde ich einen ganz herausragenden Film, überhaupt so etwas zu drehen mit einer Darstellerin. Stelle ich mir anstrengend, aber auch als große Herausforderung vor. Und davon hat er auch sehr häufig erzählt.
12: Paul und ich hatten die Heimlichkeit. Thomas und ich das Küssen.
0: Ich habe wahnsinnig gerne Filme produziert. Und in ihrer Zeit waren das Filme. Ich habe lange mit dem Regisseur Oliver Hirschbiegel zusammengearbeitet oder mit Rainer Kaufmann und so. Das sind wirklich super großartige Filme geworden und gewesen.
1: In Blaubeerblau spielt David Striesow einen jungen Innenarchitekten, der ein Sterbehospiz modernisieren soll und damit zunächst mental komplett überfordert ist.
13: Kann ich Ihnen helfen?
14: Entschuldigung, ich bin Friedhof Huber von der...
13: Ach, kein Problem. Ihr Büro hat Sie angekündigt. Ja, Zehetmeier. Ich leite das Hospiz.
14: Tut mir leid.
15: Ach, der Hubertus, den habe ich natürlich schon sehr ans Herz geschlossen. Wir kennen uns ja schon eine ganze Weile. Als ich Stube gedreht habe, hatten wir ja schon die Zusammenarbeit. Da war er ja der Produzent.
16: Guten Morgen.
17: Morgen.
16: Und das?
17: Bewerbungsschreiben, wie immer.
16: Ja, ich kann Sie wieder zur Post bringen, auch wie immer.
17: Das ist ja nicht richtig.
16: Doch, doch. Christiane? Vielleicht solltest du dir mal eine kleine Auszeit nehmen.
17: Und schwuppdiwupp habe ich einen wunderbaren Job.
0: Aber ich habe dann immer noch gemerkt, zieh mal weiter. Mach mal andere Dinge. Ich habe zweimal in Hamburg gewohnt, ich habe zweimal in München gewohnt, ich habe zweimal in Düsseldorf gewohnt und einmal in Berlin. Zirkusleute ziehen halt weiter. Und in Wahrheit bin ich im Zirkusgeschäft.
9: Ich würde eher sagen, dass er am meisten den Menschen gibt, wenn er vor der Kamera steht. Da, glaube ich, kann er sehr viel von sich im besten Sinne vermitteln und schenken, preisgeben.
1: Der Grand Seigneur des Talks, wie ihn die Presse nennt, startet 1994 mit der NDR Talkshow. Zunächst an der Seite von Alida Gundlach.
18: Kein Gast, aber Gastmoderator heute Abend ist Hubertus Meyer-Burkhardt, der nicht nur erfreulicherweise den Altersdurchschnitt senkt, sondern sich jetzt auch mit Margot Werner unterhält.
17: Die Jugend.
19: Ja.
17: Oh, die Jugend.
19: Vielen Dank. Vielen Dank. Ich habe mir gedacht, eine Österreicherin muss man immer mit einem Kompliment begrüßen. Das fällt mir leicht.
17: Ich habe den falschen Handkuss bekommen.
19: Sie sind eine schöne Frau.
10: Er ist ein Charmeur und geht auch häufig auf Frontalangriff erstmal mit Charme auf die weibliche Welt zu. Aber nicht respektlos, niemals. Ich glaube wirklich, dass man sagen kann, er liebt die Frauen.
19: Also ich möchte jetzt unschuldig mit Ihnen flirten, so dass ich auch vor den...
0: Nein! Nehmen wir mal an, Sie laden mich ein und der Hofstaat steht so um uns rum. Und wie

0: Wie flirte ich so, dass der Hofstaat nicht guckt und sagt, wer ist denn das? Also, wie flirte ich nach Stil?
1: Ich würde sagen, das kommt immer ganz darauf an, wo Sie sind. Ich meine, hier zum Beispiel könnten wir flirten, indem wir uns anschauen und uns ab und zu zulächeln.
2: Und das macht, glaube ich, seinen Charme auch aus, ne? Dass es eine große Selbstverständlichkeit ist. Und ich mag sehr, wie er über Frauen denkt und wie er mit ihnen umgeht.
3: Oh. Hubert!
4: Gnädige Frau, eine Rose zum Abschied.
5: Danke.
4: Das war ein sehr schönes Bild.
5: Danke.
3: Ach schön. Hubertus, ich liebe dich.
6: Du, also ich dich auch.
2: Wenn er Gastgeber ist, wenn er Menschen eingeladen hat, dann ist jeder willkommen. Vorausgesetzt, er benimmt sich anständig.
7: Aber der Deutsche bedient lieber Maschinen, habe ich gehört. Stimmt das?
0: Wie Sie so die Sendung an sich reißen, findet nicht meine Billigung.
7: Gut, ich weiß, Sie wollen im seichten Gewässer planschen.
0: Ja, ich könnte auch gar nichts anderes.
7: Na gut, dann habe ich mich für verlaufen hier. Oder
8: was? Ja, nachdem ganz ehrlich, ich habe viele Talkshows mit Ihrer Teilnahme und Ihrer Führung gesehen. Fabelhafte Talkshows.
0: Heute?
8: Die, an der ich selber teilzunehmen hier das Vergnügen
0: die Ehre
8: zweifelhaft
0: habe.
8: Ungewöhnlich langweilig.
0: Ja.
8: So eine so langweilige Talkshow.
0: Ich bin wirklich sehr dankbar, die in der Talkshow moderieren zu dürfen.
9: Ich muss wirklich sagen, ich bin immer wahnsinnig froh, wenn etwas schwierigere und wirklich ernsthafte Themen dann Hubertus auch gerne übernimmt. Weil der bringt da irgendwie so eine naturgegebene Emotionalität mit rein.
0: Sie haben nach dieser Notoperation, die natürlich erforderlich war, als Sie erfahren haben, dass Sie beide Beine verloren haben, haben Sie drei Fragen gestellt.
10: Ja.
0: Welche drei Fragen waren das?
10: Kann ich noch Sex haben? Was denkt ihr?
11: Ja.
10: Ja. Ach, krass. Ja. Kann ich noch Kinder bekommen?
11: Ja.
10: Ja. Und ob ich noch Sport machen kann?
0: Mhm.
11: Ja. Auch ja.
10: Okay.
0: Und in all den drei Fragen, Barbara, das finde ich so faszinierend, wir haben vorhin in der Redaktion natürlich auch lange darüber gesprochen, Barbara und ich, steckt ja der unglaubliche Wunsch, Sex, Kinder, Sport, steht für Vitalität, für Lebendigkeit, für Zukunft. Für Zukunft.
9: Ja. Hubertus kann eben viele Gespräche auch so authentisch führen, weil er viele Themen in seinem Leben schon erlebt hat und weil er durch vieles schon durchgegangen ist.
0: Zunächst, je älter man wird, desto mehr merkt man, was einen auch ein bisschen oder was einen demütig macht, wie fragil das Leben ist und wie fragil die eigene Gesundheit ist. Ist man jung, ist das eine theoretische Frage. Ist man älter, merkt man es, fühlt man es. Zunächst die Frage, wie sah Ihr Leben denn aus, bevor dieser Schicksalsschlag passiert ist?
12: Ziemlich normal, voller Arbeit.
0: Ja.
12: Offenbar mit dem Mann nicht so schön, dass ich bleiben wollte.
0: Ja.
12: Insofern hat es, wie gesagt, Abwärtsbewegungen gegeben. Und es hat eben an dem Mittag ein Gespräch gegeben. Und ich habe gesagt, es geht so nicht mehr. Und dann kam abends der Schlaganfall. Nein, davor war es, ich habe ein ganz normales Journalistenleben geführt.
0: Ich mache das wahnsinnig gerne und bin mit der Kostbarkeit der Zeit bewusst. Und das schließt natürlich auch Dinge ein, die man gerne macht.
13: Seit 2014 sitzt Hubertus Meyer-Burckhardt auch im vierköpfigen Rateteam der Fernsehsendung Kaum zu glauben. In der beliebten Show geht es darum, kuriose Geheimnisse der Kandidaten und Kandidatinnen zu erraten.
0: Wir haben drei Sendungen. Also genau, ich brauche drei. So, ich nehme.
11: Dann bin ich doch.
0: Pass auf, nehme ich ein Dings. So, dann machen wir es doch so: ein weißes, ein blaues, ein schwarzes für drei Sendungen. Mit dir kann man arbeiten. Ich schätze es. Das ist mein Bernhard Hoecker.
2: Oh, ich bin nur dem Geruch gefolgt.
0: Ja. Eigentlich mache ich diese Produktion nur, weil Bernhard dabei ist. Weil zwischen uns ist eine tiefe Freundschaft. Wir kennen uns ja seit dem dritten Lebensjahr. Denn Bernhard und ich sind natürlich aufgrund unserer mangelnden Haare sind wir natürlich unkomplizierte Vertreter in diesem Team. Während natürlich Stefanie Stumpf eine ganz andere Herausforderung. Huch! Da bist du ja noch. Vielen Dank.
11: Sehr gerne.
9: Der ist super im Raten, weil er einfach auch eine ganz andere Denkweise, also jeder von uns denkt irgendwie komplett anders beim Fragen, aber der Hubertus hat einfach eine unheimliche Bandbreite und einen Wissensvorsprung.

0: von uns. Also einfach durch seine Erfahrungen und Begegnungen, die er bereits alle im Leben hatte.
1: Bei vielen Kolleginnen und Kollegen kommt ja da jemand von der Maske. Bei Hubertus kommt jemand von der Denkmalpflege.
2: Kai Pflaume moderiert die Sendung.
3: Das ist noch eine der charmantesten Äußerungen von Kai über mich.
4: Es ist für mich natürlich eine unfassbare Ehre, dass jemand, der so lange im Geschäft ist, so viel Erfahrung hat, dass ich mit dem so nah gekommen bin. Das ist für mich schon ein Gewinn auf einer anderen als beruflichen Ebene.
2: Auch Popstar Vincent Weiß gehört zum Rateteam.
5: Wir verbringen ja tatsächlich sehr viel Zeit immer Backstage und beim Espresso trinken vor der Sendung und natürlich auch viel nebeneinander im Panel. Und verstehen uns tatsächlich sehr gut. Ich würde jetzt nicht sagen, dass wir so, ich würde gerade Papa und Sohn sagen, aber ich glaube, das ist ein bisschen weit gefühlt. Ich glaube eher auf Kollegen auf Augenhöhe.
2: Kai Pflaume und die immer gut gelaunten Vier brennen darauf, den Gästen der heutigen Sendung wieder ihre verblüffenden Geheimnisse zu entlocken. Manchmal beißen sie sich dabei die Zähne aus. Und manchmal geht es ganz schnell, nach dem Ertönen der Möwentröte.
6: Ich war gleich dagegen.
7: Ja.
3: Die guckt auch schon so komisch.
8: Sie sind am guten alten Telefon.
7: Nein!
8: Beraten unter Ratlosen ist schwierig.
9: Wo ist der Passer?
3: War es eher ein Spielzeug für Jungen?
10: Nein.
3: Ein Spielzeug eher für Mädchen?
10: Ja.
3: Eine Puppe?
10: Ja.
3: Käthe Kruse?
10: Ja.
11: Nein. Das ist richtig!
3: Der Mensch, der sein Leben wirklich lebt, ist viel, ist facettenreich. Und ich bin genauso gern in einer Quatsch-Show, die sehr viel Spaß macht, wie kaum zu glauben, als auch bei Sandra Maischberger. Ich mache gern die Talkshow, aber meine Spielfilme damals waren überwiegend ernste Filme. Das Leben, was ich mir vorgestellt habe, was ich leben möchte, ist facettenreich.
2: Ruhe und Abstand vom Medientrubel findet Hubertus Meyer-Burckhardt im Hamburger Hafen.
3: Hier ist man alleine mit dem Wasser, dem Himmel und Hamburg.
2: Der Moderator und Bestseller-Autor braucht Momente ganz für sich. Dann geht es zu seinen Lieblingsorten. Auch in Restaurants geht er viel allein. Hier braucht er keine große Gesellschaft. Ein Plausch mit Cosi, dem Chef, und sein Fernweh ist geweckt.
3: Wenn man die Karte sieht, dann sieht man die ganzen Länder, die Einfluss genommen haben auf die Speisen. Und ich merke, dass ich sofort ein geradezu leidenschaftlicher Fernwehmensch bin daran, dass ich mich dann sofort frage, warum war ich noch nicht in Korea? Das nehme ich mir selber quasi übel.
12: So, mein Lieber.
3: Ach, ist
12: so schön.
3: Ist das schön.
12: Willkommen, Alimetz.
2: Zu seinen Sehnsuchtsorten gehört auch der Flughafen. Hierhin fährt Hubertus Meyer-Burckhardt hin und wieder, um sich in die Welt zu träumen.
3: Auf jedem Flughafen der Welt gucke ich mir die Abflugtafeln an und dann reise ich in meinen Gedanken. Ich wäre lieber da, als hier, wo ich gerade bin. Das ist eine Sehnsucht, die mein ganzes Leben durchzogen hat, in der Welt unterwegs zu sein und bloß nicht irgendwo ankommen.
13: Attention please, the departure of the flight SK-911. To New York. Will all passengers please proceed to the exit?
14: Hubi ist ein Mensch, der viel unterwegs ist, der auch gerne unterwegs ist. Das war schon früher so. Er ist ein freiheitsliebender Mensch und er ist auch ein Mensch, den man schlecht festhalten kann. Die große Freiheit von Hubi spiegelt sich auch hier drin, weil die Lufthansa, er hatte im Gegensatz zu mir überhaupt keine Angst vorm Fliegen. Im Gegenteil, er liebte das Fliegen. Das war für ihn auch der Weg raus aus dieser aus dieser doch bürgerlichen Enge, die wir beide empfunden hatten.

0: Hat er ein Flugticket in der Tasche, geht es für ihn und seine Frau oft nach Mallorca. Hier findet man sie, abseits der Touristenspots, zum Beispiel im Industriegebiet von Palma, zu Besuch bei einer Freundin.
1: Ja, ja, ich weiß, es ist hier irgendwie rein, aber ich glaube, sie kommt raus.
2: Hey!
3: Juhu! Ah! Wir haben uns ganz, ganz lange nicht gesehen.
4: Ewig. Ich habe dich auch lange nicht gesehen.
0: In einer Art Lagerhaus hat die Künstlerin Constanze Wäger ihr Atelier.
5: Die Frage, ob einem etwas gefällt, ist irreführend. Die Frage ist, ob es interessant ist. Ja, also ich fahre auch gerne in Städte in Europa und dann höre ich oft, ja, findest du die Stadt denn schön? Gefällt es dir denn da? Und da habe ich gesagt, es ist gar nicht die Frage, ob es mir gefällt. Es ist interessant. Ja.
1: Hallo, Kuba.
6: Wie willst du deinen Kaffee, lang oder kurz?
0: Von der jungen Künstlerin lässt sich das Ehepaar gerne inspirieren.
7: Und Constanze, die wirklich, also mir im Herzen ist, seitdem sie 8 Tage alt ist, kenne ich sie. Und sie ist so meine Zweittochter in gewisser Weise und eine tolle Malerin.
6: Ich weiß nicht, ob du siehst, da sind so Falten drin.
5: Ja.
6: Das ist ein altes Leinen, Bettleinen, so ein antikes.
5: Ja.
6: Und das habe ich gewaschen und ein bisschen gecreased und so weiter. Und,
5: Schön.
0: Gespräche und Eindrücke, die Spaß machen.
6: Das ist Mallorca, oder?
5: Mhm. Wenn ich die Farben so da sehe, dann denke ich, schade, dass ich diese Begabung nicht habe. Also das bedauere ich dann. Also ich hab's.
8: Liebling, ich glaube, du hast sie.
0: Vielleicht entdeckt er auf Mallorca für sich noch ein neues Talent.
5: Wir sind am liebsten hier zwischen Oktober und März. Und definitiv nicht im Sommerhalbjahr. Das ist mir zu voll.
0: Mit den angenehmen Frühlingstemperaturen Ende Februar und der südländischen Lebensart fühlt er sich wohl. Und meidet vorsorglich jenen Ort, der für andere hier das größte Glück bedeutet.
5: Also wenn du mich wirklich unsympathisch erleben möchtest, dann verbring mit mir 4 Tage an irgendeinem Strand. Am 4. Tag spätestens sagst du, ich kenne Hubertus doch eigentlich relativ sympathisch. Warum ist der jetzt so aggressiv und so pampig? Ich habe doch gar nichts gemacht. Also das ist für mich die Definition der Hölle, ist eine Woche Strandurlaub und braun werden wollen. Das ist die Definition des Furchtbaren. Ich fühle mich definitiv anders als in Hamburg, weil natürlich eine Mittelmeermentalität, aber da ist auch nicht so entscheidend, ob du auf Mallorca bist. Das ist in Südfrankreich genauso wie in Griechenland oder Spanien. Eine Mittelmeermentalität ist eine andere Mentalität als in Hamburg. Ja, natürlich fühle ich mich anders.
0: Aufs Meer gucken, statt an den Strand zu gehen, ist ja auch was Schönes. Besonders in Gesellschaft von guten Freunden.
5: Kommt näher. Kommt näher.
0: Auf Mallorca sind Hubertus Meyer-Burkhardt und seine Frau Dorothee angekommen.
7: Das sind Menschen, die uns beiden, Hubertus und mir, wirklich echt am Herzen sind. Und die es immer wieder irgendwie auch mit so einer Vorfreude erfüllt es uns, wenn wir dann hierher kommen und wissen, wir treffen die. Das ist so schön.
5: Und das Tamarindo habe ich der Dorothee zu verdanken, die jetzt kommt. Und der Dorothee habe ich auch zu verdanken, dass ich ehrlich gestanden auf Mallorca bin.

0: bin ein Beschenkter. Auch heute diese Runde, die hat sich nicht über die Funktion definiert, sondern über die Person. Und das ist im Norden manchmal anders. Da redet man sehr schnell über Berufe. Und wir haben nur über das Leben geredet. Und das ist spannender als der Beruf.
1: Ein pralles Leben mit viel Tempo ist hier wohltuend ein bisschen entschleunigt.
0: Ich fühle mich tatsächlich wie ein 50-Jähriger. Und wenn ich gelegentlich in den Spiegel gucke, merke ich, dass das ein Irrtum ist. Also das Lebensgefühl ist dankbar, zuversichtlich, heiter, gelegentlich melancholisch und ziemlich demütig.
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8: Herzlich willkommen zur NDR Talkshow mit diesen sensationellen Gästen. Frank Busemann über die Krampfadern eines Spatzes und Überflieger im Sport.
9: Franziska Knupp und ihre Tochter Mathilda über ein Comeback nach 16 Jahren und einen Oldtimer als Zweitwohnsitz.
8: Ben Bernschneider über die Gentleman-Grundausstattung und zeitlose Tipps für den modeinteressierten Herrn.
9: Maite Kelly über eine tränenreiche Autofahrt und die Freude am Älterwerden.
8: Mathis Brodersen über die Feinheiten des Friesischen und die schönste Heimatinsel der Welt.
9: Katjana Gerz und Anna Duschime über einen Nachbarn mit Doppelleben und absurde Verbrechen in der Provinz.
8: Nova Mai Henrich und Brian Beusen über Lagerfeuer in Lappland und die Kunst des dänischen Butterbrots.
9: Heute an meiner Seite, und das hat einen Grund, Steven Gätchen.
8: Und ich freue mich sehr, heute gemeinsam durch den Abend mit der fantastischen Barbara Schöneberger zu führen.
9: Einen wunderschönen guten Abend. Wir freuen uns so, dass Sie eingeschaltet haben. Und man muss auch sagen, heute kriegen die Leute richtig was für ihr Geld, oder?
10: Absolut.
9: Ich glaube, so viele Gäste waren wir noch nie. Und wir sind eigentlich alle feierlich zusammengekommen, um Hubertus zu gratulieren, der nämlich heute 70 Jahre alt. Hubertus, wir grüßen dich.
11: Happy Birthday.
9: Und schicken dir einen Gruß. Und sehen uns demnächst wieder.
10: Auf jeden Fall. Für Hubertus lassen wir es richtig krachen und starten direkt mit 2 Kracher-Gästen bei uns in der NDR Talkshow. Sie sagt, wenn man bereit ist, einen alten Pfad aufzugeben, wird man sich wundern, wohin das Leben einen führt. Und das Leben hat sie zu ihm geführt. Bitte begrüßen Sie mit mir die Moderatorin und Schauspielerin Nova Mai Henrich und den Koch und Unternehmer Brian Beusen. Herzlich willkommen. Nova und Brian, man kann ein bisschen neidisch sein, weil ihr seid gerade aus der Toskana gekommen und ihr seid vor allen Dingen sehr reiselustig und wütig. Was hat euch denn jetzt ganz besonders begeistert bei all euren Reisen?
12: Ich glaube, wir haben beide so ein bisschen dieses Entdecker-Gen in uns und haben total Spaß darauf, neue Länder, aber auch neue Kulturen kennenzulernen. Und wenn wir irgendwo hinreisen, stürzen wir uns auch meistens komplett rein und eigentlich wollen wir nach jeder Reise auswandern. War jetzt in der Toskana auch wieder so, also eigentlich gucken wir gerade nach Häusern.
9: Ja, das kann ich total verstehen.
10: Ich auch.

0: Ja, sofort niederlassen.
1: Deutsche Faniente.
0: Ja.
2: Aber Brina, du hast bestimmt auch immer ein großes Interesse daran, kulinarisch dich da ein bisschen als Koch weiter inspirieren zu lassen.
1: Das ist ja auch, egal wo wir hinkommen, geht es ja darum. Es ist eigentlich meistens immer so, ich habe mal ein paar Ideen, was ich gerne essen möchte oder probieren möchte. Und Nova liest dann immer vor, wo wir längs fahren, wo es hingeht, was die Stadt zu bieten hat. Und dann gehen wir zusammen auf Entdeckungsreise. Das ist echt ein super Team, wenn wir unterwegs sind. Bringt dir Spaß.
3: Call me Siri. Ja.
2: Also das heißt, du sagst, was du essen möchtest und du planst
3: den. Ich finde es dann.
2: Ja. Du findest
3: ich find's dann.
0: Was will er denn zum Beispiel essen?
3: Ja. Naja, es geht dann, als zum Beispiel der Toskana dann, keine Ahnung, hat, erzählt er mir dann irgendwann ein Jahr vorher von dem besten Schinken, den da irgendwann jemand wo macht oder diesen einen Wein, den er finden will. Und dann versuche ich eine Route auszuarbeiten, dass wir genau das finden. Und ich suche dann für mich parallel die beste Pasta der Stadt. Also das ist dann immer so ein, auch ein bisschen eigennützig für mich. Aber ja, ich habe total Bock drauf, dass auch, also ich bin so ein kleines, wie sagst du mal, Trüffelschwein. Ne?
2: Ja.
3: Ich finde gerne Dinge. Also ich sehe das als persönliche Challenge, dann Sachen aufzutreiben, die irgendwann mal irgendwo gelesen wurden oder entdeckt wurden. Und dann planen wir unsere Reisen danach. Toskana jetzt auch ganz klar Wein im Fokus. Weingüter kennenlernen, mit denen wir arbeiten.
2: Aber dann lasst ihr euch auch fahren, dann fahrt ihr nicht selbst.
3: Doch, doch, wir fahren, aber
1: wir schlafen dann meistens auf dem Weingut.
3: Wir schlafen dann auf dem Weingut und Weingut erfinden, mit dem wir arbeiten wollen oder welche besuchen, mit denen wir schon arbeiten. Das war jetzt ein bisschen Toskana.
2: Ihr habt euch auch übers Kochen kennengelernt, Nova, sag ich mal, im weite gefassten Sinne. Was ist da passiert?
3: Brienne hat ein Kochbuch rausgebracht und ein dänisches. Und ich bin ja so ein bisschen Dänemark geprägt durch meine Familie. Ich bin da hingefahren, keine Ahnung, seit ich geboren bin. Meine Brüder haben dänische Namen. Mein Vater ist in Dänemark beerdigt auf eigenen Wunsch. Also Dänemark und ich waren immer schon so. Und dann sagte ein Freund, hier ist ein Kumpel von mir, der ist Koch und dänische wilde Küche und ist ein Kochbuch, das könnte dich doch interessieren. Da habe ich gesagt, ja. Dass mich dann der Koch am Ende es auch interessiert. Es gab einen
1: Countdown zu den Zeiten, wo ich übrigens beide mitgemacht habe.
3: Ja, hast du auch mitgemacht,
1: das stimmt. Mitgemacht. Den Countdown, wir haben einen Countdown gemacht, 30 Tage, 29 Tage bis
2: lecker.
3: Ja, du hast auch einen Zettel hochgehalten.
0: Das habe ich dich damals auch gesehen, mich haben sie nicht gefragt.
2: Nee, das recht auch. Das mit dem Zählen ist auch so schwierig.
3: Na, und da haben wir uns kennengelernt, also das erste Mal.
2: Aber war es denn direkt, also du hast gerade gesagt, du bist der dänischen Kultur und dem Land sehr zugeneigt. War es denn bei Brian auch Liebe auf den ersten Blick?
3: Ich glaube, wir fanden uns sympathisch, aber nee, Liebe auf den Blicken war es nicht. Also,
1: das kam erst später.
3: Das kam später.
2: Aber wie ist denn weitergegangen? Also ihr habt euch da getroffen und...
3: Wir sind erstmal Freunde geworden.
2: Okay.
3: Also wir haben Verbindungen gehabt, berufliche, und er hat mich sehr unterstützt bei meiner Kinderstiftung, bei meinem Herzpiraten, hatte sofort 1000 Ideen, da kann ich das machen, dann mal ein großes Stück Fleisch auf dem Grill, war ich natürlich sofort im Team. Und dann sind wir erstmal Freunde geworden und alles andere hat sich dann entwickelt.
2: Und dann irgendwann hast du gesagt, das passt jetzt und jetzt mache ich den nächsten Move.
1: Ja, aber das kam erst viel später. Es hat immer gut gepasst. Wir haben super Projekte dann auch später zusammen gemacht. Ich habe ja für sie fotografiert auch bei ihrem Gartenbuch. Und man hat immer gemerkt, dass es gut gepasst hat. Und als ich dann quasi ausgezogen wird von meinen Kindern und so weiter. Und dann, dann kamen wir wieder zusammen. Und seitdem, die haben mir für eine Nacht den Schlüssel zu ihren der Wohnung gegeben. Und meine ist, die ist nicht da, die war auf einer Produktion.
0: Oh, und sie war doch da.
3: Nein.
0: Habe ich auch immer gehört gemacht.
2: Ich bin nicht da.
3: Nein.
2: Entschuldigung.
3: Nein,
2: ich habe gerade geduscht.
3: Nein.
1: Sie war 4 Monate nicht da.
3: Ich war in Budapest. Und,
2: da kommen wir gleich zu. Russell Crowe.
1: Genau. Ja. Und ich bin quasi rein und nicht mehr raus. Das sind wir denen.
2: Und Brian ist ja auch der erste Mann, der bei dir im Prinzip eingezogen ist. So
3: ja, total. Also er ist sowieso der erste Mann, mit dem ich eine Beziehung öffentlich lebe. Also ich habe das ja mein Privatleben, ich war jetzt auch seit 30 Jahren diesen wunderbaren Beruf, aber habe mein Privatleben immer sehr getrennt davon gehalten, was auch sehr viele Vorteile mit sich bringt. Und wir beide waren aber auch uns total einig, das passt, wir arbeiten zusammen. Und er ist zum einen der erste Mann, mit dem ich öffentlich eine Beziehung führe und zum anderen der erste, mit dem ich zusammenlebe. Und ich war ja dann auch schon ein bisschen älter. Und wenn man die ganze Zeit die Bude für sich hat, da muss man auch erstmal ein bisschen räumen. Also ich räume immer noch.
0: Will er am Ende seine eigenen Möbel mitnehmen?
3: Er will seinen eigenen Platz im Schrank.
0: Oh.
2: Das geht gar nicht?
0: Nee.
2: Was sollen dann Männer machen?
0: Ja, da muss eine Lösung gefunden werden.
3: Garage
0: wie immer. Wir sagen Garage.
2: Oder Zweitwohnung.
1: Ich habe eine Kommode mittlerweile.
3: Ja. Nein, komm.
1: Oh. Und
3: der Schrank wird.
1: Nach Monaten hat sie 2 kleine Fächer im Schrank ausgeräumt.
3: Oh, okay.
2: Gratulation! Du hast es geschafft!
1: Ja,
4: mehr kann man nicht erwarten.
2: Aber es gibt ja noch

0: Ladenfrei, mach doch was raus. Ich habe geliebt gekocht, zu kochen mit meiner Oma, mit meiner Mutter als Kind. Und wenn wir um die Welt gereist sind früher, ich habe viel Surfen gemacht. Und es hat mich eigentlich mehr interessiert, was die Leute in der Küche machen, die Kultur, das Essen. Und dann habe ich gesagt, okay, dann fange ich dann doch an und habe dann 2014 mein erstes Restaurant aufgemacht hier in Hamburg. Was es auch nicht mehr gibt, aber dann war der Weg gelegt und dann seitdem bin ich in der Küche.
1: Du hast es gerade gesagt, es ist sehr gesellig, das macht unfassbar viel Spaß und vor allem gibt es ja ein dänisches Kulturgut oder eine Köstlichkeit, das Smørrebrød. Ja. Und ich glaube, du hast was ganz Besonderes mitgebracht, das ist auch schon vor uns auf dem Tisch. Kannst du mal ganz kurz erzählen, was wir da bewundern dürfen?
0: Ja, also generell in Dänemark ist ja die Kultur Smørrebrød, wird ja eigentlich den ganzen Tag gegessen. Und ich habe ein selbstgemachtes Schwarzbrot, das ist meistens auf Schwarzbrot, das ist ein Bio-Sauerteigbrot. Mhm. Und darauf habt ihr...
1: Dann also das ist der Brot. Teller, ne?
0: Genau.
1: Ich nur ganz ehrlich, dass
2: ich hab zwei.
0: Darauf habt ihr ein Carpaccio vom Rindtierfilet.
1: Vom Rentier?
0: Vom Rentier, genau. Das ist quasi mariniert in Holzkohle. Muss ich so vorstellen. Oh. Ich grille ja sehr viel draußen und sehr viel. Und mit dem Buchenholz lasse es über Nacht in die Hitze liegen, damit es ganz schwarz wird und durch. Dann rupple ich das mit einem Hobel runter, packe es im Thermomix mit Thymian und Salz, damit es ganz fein. Und da kann ich dann halb, wenn ich Gerichte koche, dann halb diese Barbecue-Note mit reinzukriegen. Und mit dem Salz und den Thymian und mit der Holzkohle hat das Fleisch dann halt ein paar Stunden mariniert, bevor ich es runtergeschnitten habe. Obendrauf habt ihr einen fermentierten Apfelcreme. Dann natürlicherweise musste was Dänisches mit drauf und das ist dann...
1: Wie lange brauchst du dafür? Das klingt total klasse, aber für die kleine Portion, wenn du dafür 2 Stunden brauchst, verhungerst du auf dem Weg.
0: Ja, normalerweise sind die größer. Ich durfte ja nicht so groß machen.
1: Möchte jemand von Ihnen aus dem Publikum?
0: Genau. Ja? Daneben habt ihr einen fermentierten Apfel.
1: Der ist salzig. Den ganzen Teller gerne nehmen.
0: Und fermentierten Kapern.
2: So? Wie fermentiert man einen Apfel?
0: Ja, der ist jetzt in Salz, Apfel, Frank. Essig...
3: Ich habe ja hier, ich
0: teile und Apfelsaft, Ahornsirup und Kapern eingelegt. Mm. Und dann lässt man den da drinnen liegen. Und so schaffen wir halt viele Sachen, womit du das ganze Jahr dann kochen kannst. Das heißt, im Sommer, wenn Novas Apfel aus ihren Schrebergarten, einen riesen Baum, dann werden die alle fermentiert, eingelegt und dann kann ich das ganze Jahr damit kochen.
1: Aber vom fermentierten Apfel noch mal ganz kurz zum offenen Feuer. Warum ist das so wichtig? Also was ist das Besondere für dich daran?
0: Ja, also offenes Feuer finde ich, das ist so der Moment, wo wir unsere Ahnen am nächsten sind. Also ich finde persönlich gibt es nichts Schöneres, als wenn du rausgehst und du fängst deinen eigenen Fisch und dann kochst du den nachher auf dem Feuer für dich. In dem Moment habe ich das Gefühl, wie kann man es beschreiben, wenn man mal losgeht und man ist am Strand und man zieht die Schuhe aus und dann geht man durch den Strand, dann passiert was mit uns. Was wir gewohnt sind, wir haben das gemacht für Tausende von Jahren. Wir waren früher nicht mit Schuhen unterwegs und das passiert was. Und wir wissen eigentlich, was es ist. Und das ist genau das Gleiche, wenn ich auf offenes Feuer koche. Es passiert was in mir und ich liebe das einfach. Es ist nicht einfach, es ist lebendig, es ist immer unterschiedlich. Es ist nicht das Gleiche, wenn du da jeden Tag stehst und kochst. Und es ist einfach, ja...
2: Ich sehe das doch dem Frank Busemann an, dass der auch ganz nervös wird, wenn der offenes Feuer sieht.
3: Jetzt bin ich gespannt. Ja, was kommt? Ja, aber nur, wenn er hier grillt. Also
2: genau.
3: Sonst,
2: ist es bei dir nicht so, dass du immer im Wald mit einem Feuerstein sitzt?
3: Früher als Kind schon. Da mussten wir mal aufpassen, dass wir das Feld nicht abfackeln, weil wir da immer Kartoffeln gemacht haben. Aber mittlerweile, wenn wir grillen, bin ich immer froh, wenn die Freunde das dann für mich übernehmen.
2: Und was machst du in der Zeit?
3: Nee, ich bin ja bei uns der Koch. Also ich koche ja, ich koche nicht gerne. Deswegen, also das ist...
1: Aber gut.
3: Will ich nicht sagen. Meine Kinder sagen zwar immer, Papa schmeckt sehr gut, muss aber nicht nochmal machen.
1: Das ist ein klares Urteil. Ja. Kommen wir vielleicht mal zu dem von der Toskana und von der Küche, die du so zelebrierst, zu einem Ort, den ihr ganz besonders schätzt, und das ist Lappland. Mhm. Und da macht ihr auch etwas Besonderes. Was macht ihr in Lappland und vor allen Dingen, warum die Liebe für Lappland?
4: Ich glaube, die Liebe zu Lappland ist über die Jahre entstanden. Ich meine, Brian ist auch auf einer seiner Reisen irgendwann mal sehr zufällig in Lappland gelandet, stecken geblieben, hat sich verliebt und daraus hat sich das alles irgendwie entwickelt. Und mittlerweile machen wir, wie man ja sieht, schon einige Jahre Touren nach Lappland hoch, nach Schwedisch Lappland, sind eigentlich immer den ganzen Januar oben mit Gruppen. Die Gruppen sind maximal 10 Personen stark, wir leben alle in einem Haus zusammen. Es wird Snowmobil gefahren, Husky-Touren, Brian kocht.

0: Fantastisch, jeden Tag auf offenem Feuer in der Natur.
1: Oh, was gibt's
0: drei, vier Gänge. Wow. Zum Beispiel Sami-Style-Essen, auch wirklich, also wirklich auch das hier, Rentier, ja, und aus der Natur und Elch. Und er hat sich ein paar, ja, Sachen von Samis auch noch beibringen lassen, mit denen er unterwegs war. Also sehr authentisch vor Ort. Und das alles mit ein bisschen Adrenalin gepaart, mit wirklich, wir gehen Nordlichter jagen nachts. Und es ist eine sehr intime Atmosphäre. Es sind auch immer nur wirklich so drei, vier Tage. Und es ist so intensiv, dass auch danach alle so, wow, okay, das müssen wir jetzt erstmal ein Jahr verarbeiten. Und dieses Jahr, also nächstes Frühjahr, sind wir anderthalb Monate da oben, oh, weil wir so mittlerweile so viele Anmeldungen schon haben, dass wir es anders gar nicht machen könnten.
2: Wunderschön.
0: Aber es sind noch ein paar Plätze frei, wer Lust hat.
2: Oh. Wir beide, Lappland.
3: Ja, ich weiß. Du siehst gut aus in so gefütterten Jacken.
2: Ja, ja. Wenn man mein Gesicht nicht sieht mit so einer Maske.
3: Das ist übrigens auch nochmal speziell, dass ja der Brian offensichtlich auch dann grillt, wenn es nicht, sage ich mal, draußen 28 Grad hat. Weil der normale Deutsche packt das ja frühestens Ende Mai den Grill aus. Ja,
4: das Kälteste war minus 36 Grad.
3: Oh.
4: Da haben wir ein ganzes Rindtier. So Asado-Style, ja, gegrillt. Und immer wenn du es gedreht hast, war es schon auf der Rückseite gefroren.
2: Aber du hast auch ewig
3: fermentieren, hält sich auch.
2: Du hast auch eine ganz besondere Spezialität, glaube ich, des Rentiers mitgebracht.
4: Ja, wer das gerne probieren möchte.
2: Was ist das?
4: Es ist das Herz. Und das ist ja das Schöne bei den Rentieren oder generell wie Samis. Also die benutzen das ganze Tier. Mhm. Also die essen quasi alles außer die Spitze von der Zunge. Das wird komplett gegessen. Und ich habe jetzt, den haben wir jetzt geräuchert.
3: Ja. Oh, das ist bestimmt wie Bündner Fleisch, oder?
4: Ja,
0: ein bisschen
4: genau.
0: Schinken.
4: Und habe ich mitgenommen, schneide mal ein bisschen runter, lass es mal rumgehen, dann könnt ihr das alle probieren, weil es ist sensationell. Es ist
0: wirklich sensationell lecker.
4: Und es ist einfach ein Tier, das lebt raus, es hat keinen Stress.
2: Franziska hat richtig Lust. Kannst du es direkt an Franziska bitte geben?
4: Ja, mache ich.
5: Ich muss dazu sagen, ich habe eine große Abneigung gegen Innereien, okay, aber das kam eben aus...
3: Ernst ist keine wirkliche Innereien.
2: Das ist voller Liebe.
6: Ja, genau. Ist so, dass da diese Elche quasi sowas wie unsere Kühe sind, kann man das so sagen?
0: Die Rentiere sind in Schweden alle in Privatbesitz. Die gehören alle den Samis. Also die laufen zwar frei rum überall in Schweden, aber jedes Rentier, das du siehst, weißt du, gehört einem Samen.
3: Das heißt, da muss man vorher fragen?
0: Du darfst sie nicht schießen, du kriegst auch keine Schießerlaubnis, gar nichts. Also die Samen entscheiden selbst einmal im Jahr.
3: Das wurde totgestreichelt.
0: Ja, das wurde totgestreichelt. Nein, also das machen aber die Samis unter sich. Die werden einmal im Jahr gezählt, die werden einmal im Jahr alle zusammengetrieben. Dann werden die einzelnen Stämme suchen dann ihre Tiere, dann wird entschieden, was wird an spezielle Rentierschlachtereien gegeben.
4: Über 600 Familien.
0: Ja, über 600.
3: Wahnsinn.
4: Und jede Familie, spannend, hat einen eigenen Cut, den die in Ohren setzen.
0: Und
4: daraus können die erkennen,
3: kennen zu wem welches Tier gehört.
0: Ja, ja, wow, innerhalb von Sekunden. Ja. Das geht so schnell. So.
2: Also du schneidest das Rentierherz noch in schöne Stücke, damit, ja, jeder probieren kann. Nova, ich würde gerne noch einmal ganz kurz auf eine wirklich spannende Geschichte eingehen, weil du warst jetzt Budapest.
0: Ja.
2: Ne? Du warst 4 Monate in Budapest, weil du da mit Russell Crowe, unserem Oscar-Preisträger,
0: unserem Oscar.
2: Ich sage immer unser. Jeder, der einen Oscar gewonnen hat, sage ich immer unser Oscar-Preisträger, gearbeitet hast.
0: Ja.
2: Woran und warum?
0: Ich hatte das große Glück, ihn coachen zu dürfen für seinen neuen Film Nürnberg, der gerade in den Kinos ist, wo er Hermann Göring spielt. Und als der Film gedreht wurde...
2: Es geht weg wie warme Semmel.
0: Ja. Probiert's mal, es ist wirklich richtig gut. Ah ja, da sind
7: wir.
0: Und ich war sein Deutschcoach die 4 Monate am Set und habe mit ihm das Drehbuch erarbeitet und Deutsch gelernt, weil er musste in seiner Rolle nicht nur Englisch mit deutschem Akzent sprechen, sondern auch Deutsch als Göring, der sich in der Gefangenschaft nämlich erstmal verstellt hat und so getan hat, als ob er gar kein Englisch versteht. Und warum? Weil Russell Crowe mich gefragt hat.
2: Ja, aber der hat
0: angerufen und gefragt.
2: Genau, aber weil ihr euch schon länger kennt.
0: Seit 2001. Ja, wir haben uns 2001 auf der Berlinale kennengelernt.
2: Ach, war das Beautiful Mind?
0: Beautiful Mind. Ich habe ihn damals da interviewt und wir haben uns kennengelernt, gut verstanden und sind über die Jahrzehnte irgendwie immer locker in Kontakt geblieben. Also erst wurde ich für seine Premieren immer angeheuert sozusagen. Dann gab es eine gar lange Phase, jahrelang, wo er gar nicht in Deutschland war. Dann kriegte ich in Corona auf einmal ein Care-Paket aus Australien mit Masken von seinem Rugby-Team, wo dann auch sein Logo drauf war, einfach mal so. Und irgendwie, keine Ahnung, ist man so in Kontakt locker gewesen, dass irgendwann das Telefon klingelte und er sagte, ich habe da einen Film, kannst du 4 Monate freikriegen, ich brauche dich da. Und ich habe aber erst mal Nein gesagt. Also ich habe gesagt, auf keinen Fall. Also ich besorge dir den besten Coach, den ich kriegen kann, weil die Verantwortung ist natürlich riesig. Und er hat aber es hingekriegt.

0: mich davon zu überzeugen, dass das nicht der Wunsch ist und dass ich das bitte hinkriegen soll. Und dann habe ich das auch gemacht.
1: Großartig. Das heißt, Hermann Göring spricht jetzt ein bisschen auch mit deinem
2: mit dem Sprech von Nova.
1: Idiom, sag ich mal.
0: Bei Max Senf, oder wie man letzte Woche gesehen hat, bei ihm auf Instagram, hat er Sascha Zverev viel Glück.
2: Genau, das habe ich gesehen.
1: Er hat mir noch gedacht, warum spricht er so gut Deutsch?
0: Weil er kurz vorher angerufen hat und gefragt hat,
1: nein,
0: können wir das noch mal durchgehen?
1: Nein.
2: Aber weißt du was? Russell hat vielleicht einen Oscar, aber Brian hat ein Rentierherz. Und dein Herz ebenfalls. Insofern vielen Dank, schön, dass ihr da seid. Und alles Gute und viel Spaß in Lappland.
1: Zuschauer zu Hause, ich habe eine kleine Quizaufgabe für Sie. Wir gehen jetzt mal weiter in den Norden, weiter hoch Richtung Nordsee und gehen auf die fünftgrößte Insel Deutschlands und das ist
3: Ostfriesland.
1: Ja. Ostfriesland ist die zweitgrößte Insel. Föhr. Föhr. Und wir haben hier heute einen Mann aus Föhr und der wird uns jetzt von Föhr.
4: Von Föhr, ja. Da sind wir immer ganz allergisch.
1: Ja, ich verstehe das total. Das ist ja auch so, als wüsste ich
5: nicht. Ich habe es auch nicht gehabt, Barbara. Du warst nicht allein. Und ich bin auch nicht allein.
1: Was eine Insel ist. Ich meine jetzt mal ehrlich.
4: Das macht es ja nicht besser.
1: Also von Föhr. Von Föhr. Aus dem Norden ist er. Ja? Und der wird uns heute erzählen, dass man auf Föhr eine ganz spezielle Sprache spricht, nämlich Fähring. Und auf dieser Sprache lässt es sich besonders gut singen. Heute bei uns Mathis Brodersen. Dass du da bist. Ich habe doch gleich schon mal gesehen, wie du beherzt zugegriffen hast beim Rentierherz.
4: Ja, das muss man doch mal probieren. Also und ich fand es wirklich lecker. Also
1: schmeckt wirklich gut.
4: Ja.
1: Wie ein sehr guter, geräucherter Schinken, aber so ein bisschen gehaltvoller noch. Ne?
4: Ja.
1: Also dir ist sozusagen, du bist ja in der Natur, mit den Elementen der Natur aufgewachsen. Oder so übertreibe ich da jetzt ein bisschen?
4: Ein bisschen vielleicht. Nee, aber doch, also Föhr hat schon viel Natur, so natürlich, klar. Da
1: ist dir das auch als Kind immer klar gewesen, dass Föhr viel Natur hat? Oder hast du auch mal, weil jetzt bist du ja ein Föhr-Fan, bist da wieder hingezogen, du willst Fähring, die Sprache, die dort gesprochen wird, das werden wir gleich besprechen, auch ein bisschen nach vorne bringen. Als Kind hast du auch manchmal gedacht, Berlin würde mir auch gefallen?
4: Als Kind wusste ich nicht, also konnte ich mit Berlin noch nicht viel anfangen, so. Mhm. Ne, da kannte ich ja auch nur Föhr so. Also
1: haben die dir nicht gesagt, dass es weitergeht hinterm Horizont?
4: Nein, das klingt, nee, aber, also ich sag mal so, ich bin ja damit aufgewachsen, für mich war das einfach normal, so, ne, auf Föhr. Und das war das normale Leben, so, und ich fand es wunderschön, da so aufzuwachsen und habe mich auch nie woanders irgendwie hingezogen gefühlt, bis ich dann älter wurde und dann gemerkt habe, so, wo dann Föhr aufhört, so, ne? Ja,
1: ja. Aber fünftgrößte Insel, also ist schon 32 Quadratkilometer, 82 Quadratkilometer.
4: So, genau, also wenn man mit dem Auto von der einen Seite zur anderen fährt, braucht man schon eine Viertelstunde. Ja.
1: Musst du halt mal schön langsam fahren.
4: Ja, genau.
1: Also, jetzt möchten wir ein bisschen von dir lernen, weil du kannst was hier im Raum niemand kann, sage ich jetzt einfach mal. Oder gibt es irgendjemanden, der Fähring spricht?
6: Ich wurde gar nicht gefragt, ob ich Fähring spreche.
1: Nee, ne? Aber jetzt frage ich.
6: Nein.
1: Nein. Also, was würde heißen, guten Abend, ich freue mich, heute hier zu sein.
4: Gut Ihnen, ich frage mich, Darling,
1: Hertewesen. Ist das Dänische dem auch ein bisschen verwandt?
7: Ja, ich mag, wie er rollt mit den R und so, aber ich habe kein Wort verstanden.
1: Also, ist das eine Sprache oder ein Dialekt, Fähring?
4: Friesisch ist eine eigenständige Sprache.
1: Okay.
4: Und Fähring ist wiederum ein Dialekt der friesischen Sprache, den wir auf Föhr sprechen.
1: Okay. Und genau, das wird nur auf Föhr. Wie viele Leute sprechen das ungefähr?
4: So 3000 Leute ungefähr.
1: Boah, das ist eine elitäre Gruppe.
4: Ja, schon, genau. Aber es ist so auch auf den Nachbarinseln werden auch noch Dialekte vom Friesischen selber gesprochen, die dann auch ähnlich sind und auch im Festland.
1: Okay, ist das jetzt was, wo man sagt, das sprechen alte Damen nachmittags zum Tee nur noch? Oder ist das auch was, was auch unter jungen Leuten noch gesprochen wird?
4: Friesisch ist tatsächlich, oder das Fähring ist auf Föhr noch total lebendig. Also es wird wirklich in dem Ort, wo ich aufgewachsen bin, in Olzum, gehört das noch zur alltäglichen Umgangssprache. So, ich habe zwei kleine Neffen, 5 und 8, und die rennen durchs Dorf und reden auf Friesisch mit ihren Kumpels und so. Ne?
1: Okay, jetzt ist das ja eine alte Sprache. Wie würde man dann Sachen wie Computer oder Internet oder Flugzeug ausdrücken?
4: Ja, da gibt es jetzt nicht so richtige Wörter für. Also meistens benutzt man dann tatsächlich auch das deutsche Wort dann einfach mit. So.
1: Kannst du heute Nachmittag mal rüberkommen und mir den Computer reparieren?
4: Ja. Könntest du Darling öfter mal dein Swabikämmer mit?

0: den Computer hier mal.
1: Wie machen?
2: Hier mal.
0: Könntest du, Darling, öfter mal ins Verbekämmer mit dem Computer hier mal?
1: Hier mal. Heile machen.
0: Heile machen.
1: Oh nein, ja. Ist so schön, das gefällt mir total gut.
0: Ja.
1: Jetzt bist du
3: sehr melodisch.
1: Ja, sehr melodisch. Jetzt ist eben die Frage. Also du hast ja Färing und Friesisch für dich entdeckt als Sprache, um damit Musik zu machen. Ich könnte mir vorstellen, du bist der Erste, der das versucht hat, oder?
0: Nee, das stimmt so nicht. Also es gab auch früher schon Leute, die auch bekannte Songs zumindest übersetzt haben aufs Friesische.
1: Mhm.
0: Und dann gibt es noch eine andere Sängerin von Föhr auch, die das macht.
1: Mhm.
0: Aber ansonsten, ja, bin ja.
1: Bist du so? Ja, so du kannst jetzt der Friesisch-Färing-Star total werden. Was kann man in diesem Dialekt oder auf Friesisch überhaupt besonders gut ausdrücken? Eignet es sich mehr für so härtere Sachen oder ist es auch eine sehr romantische Sache?
0: Es ist eine sehr weiche Sprache, finde ich, vom Klang her auch. Also im Gegensatz zum Deutschen auf jeden Fall.
1: Mhm.
0: Und also was wir zum Beispiel nicht haben, ist so ein Wort für ich liebe dich. Das kannst du so auf Friesisch nicht sagen. Also das ist irgendwie, dafür gibt es so keine Übersetzung. Es gibt dann sowas wie ich meide Halis, ich mag dich gerne leiden.
1: Mhm.
0: So. Aber ansonsten ist Friesisch eine total weich klingende Sprache. Ich habe mal irgendwo gelesen, wie so ein knisterndes Kaminfeuer. Wurde das beschrieben, genau. Und eignet sich dann auch dadurch, dass es eben so melodisch ist, wie ihr schon gesagt habt, dann auch wunderbar zum Singen.
1: Zum Singen. Ja. Wann hast du beschlossen, Musiker zu werden?
0: Das kam schon, glaube ich, in meiner Kindheit durch. Darf ich dazu eine kurze Geschichte erzählen?
1: Bitte darum, also, deswegen bist du hier.
0: Ich war so 2-3 Jahre alt. Und dann bin ich wollten meine Eltern weg zu einer Hochzeit und ich bin dann bei Freunden untergekommen zum Übernachten.
1: Mhm.
0: Freunde der Familie. Und meine Mutter sagte noch, ja, falls er nicht so einschlafen kann, dann sing ihm einfach, Junge, komm bald wieder vor. Und dann läuft das schon. Und naja, es war dann ja soweit, ich bin mitten in der Nacht aufgewacht und habe geschrien und gemeckert. Und dann kam die Mutter oder die Frau hat mir dann, Junge, komm mal wieder vorgesungen.
1: Mhm.
0: Und ich wollte aber nicht einschlafen. Ich habe immer gesagt, Fahrt verlief schon. Und sie wusste überhaupt nicht, was ich meine. Schon heißt singen.
1: Ja.
0: Und mit Fahrt verlief konnte sie nichts anfangen. Und irgendwann wurde der Mann ja auch wach und kam dann dazu und sagt, was ist hier los? Ja, Fahrt verlief schon, ich weiß nicht, was er mir sagen will. Und dann hat er so ein bisschen überlegt und irgendwann kam ihm der Gedanke so, es gibt in dem Song Junge, komm mal wieder eine Strophe, die heißt dann, ich weiß noch, wie die erste Fahrt verlief, ich schlich mich heimlich fort, als Mutter schlief. Und als er das dann gesungen hat, habe ich mich hingelegt und weiter geschlafen.
1: Du wirst uns gleich einen Song präsentieren, der heißt Let's Glass.
0: Let's Glees.
1: Let's Glees, ja.
0: Langes E.
1: Langes E, aber Färing kurzes E dann, ne? Da kurzes E und bei Glees ist es ein langes E.
0: Bei Färing ist es so, wenn der Vokal lang ist, wird er doppelt geschrieben.
1: Färing, okay, Glees.
0: Also deswegen Glees wird mit Doppel E geschrieben.
1: Ah, mit Doppel Glees. E.
0: Genau, so. Glees. Und Färing wird ja nur mit einem E geschrieben, deswegen ist
1: kurz.
0: Es kurz.
1: So, Let's Glees. Wie bist du darauf gekommen und worum geht's in dem Lied? Damit wir das alles auf jeden Fall verstehen, wenn du gleich performst.
0: Naja, also Förer feiern ja auch gerne. Und dann bei den Festen wird, bei so klassischen Festen wie Feuerwehrbälle und so, da wird abends dann immer, wenn die Nacht zu Ende geht, wird immer das Lied Kein schöner Land gespielt.
1: Mhm.
0: Und da habe ich mir gedacht, es wäre auch cool, wenn wir so eine friesische Hymne hätten, die so das letzte Glas, so wir trinken, wir hatten einen wunderschönen Abend zusammen und trinken jetzt noch ein letztes Glas aus, bevor es dann nach Hause geht. Und so ein bisschen Nostalgie ist auch damit bei, wer weiß, wann wir hier das nächste Mal zusammenkommen und so viel Spaß haben. Und dafür wollte ich so einen passenden Song machen. Und dann kam die Idee für Let's Glees. Und das ist auch tatsächlich so ein Song, der dann innerhalb von einer Viertelstunde oder 20 Minuten dann auch irgendwie runtergeschrieben war.
1: Ja, und jetzt singen Sie den, anstatt irgendwas anderes.
0: Noch nicht so ganz.
1: Ja, aber nach dem heutigen Tag, ab morgen singen Sie Let's Glees. Und was wird serviert? Was wird serviert? Damit wir das authentische Gefühl kriegen, was würde man jetzt auf Föhr trinken, wenn man so ein richtiger Föhrer ist?
0: Ja, da gibt es natürlich das Nationalgetränk. Das ist natürlich der Föhrer Manhattan.
1: Der Föhrer Manhattan.
2: Was ist denn im Föhrer Manhattan drin?
0: Oh, das ist, da scheinen sich die Geister. Also jeder, der den zu Hause selber mischt, behauptet ja, er macht das Original. Und wir machen aber wirklich das Original. Und wir mischen den mit, also es ist weißer Wermut.
2: Okay.
0: Roter Wermut.

0: Dann ein Whisky.
1: Hauptsache, es knallt.
2: Und wärmt auch,
0: es ist
2: oder?
0: Schon,
2: es hat so ein bisschen, es ist auch wie ein Kaminfeuer, es wärmt auch.
0: Ja, ja, genau. Und das ist, hilft gegen
1: ich
0: alles.
1: Den vor deinem Song oder nach deinem Song?
2: Wir trinken den während.
0: Sowohl als auch.
1: Während, glaub ich.
0: Ja.
2: Und genau, nur der Mottis trinkt ihn davor. Danke.
0: Genau. Ja. Ich habe früher auch immer gesagt, das war so ein bisschen mein Ritual. Wenn ich irgendwo aufgetreten bin, gab es immer so Manhattan vorweg. Bis es dann irgendwie so 3, 4 Auftritte die Woche war, weil ich so dachte, oh, jetzt,
2: ja, jetzt muss
0: ein
2: musst du einbremsen.
0: Aufpassen. Und da habe ich immer gesagt, Manhattan ist gut für die Stimme und für die Stimmung.
1: Dazu ein Rentierherz.
0: Ja.
3: Ich auch nicht.
0: Passt gut auf jeden Fall.
2: Gut für die Stimme und die Stimmung. Ja. Dann freuen wir uns jetzt. Genau, nimm mal noch einen kräftigen Schluck. Ja. Und dann darfst du schon mal auf deinen Arbeitsplatz gehen. Guck mal, es ist alles für dich bitte aufgebaut. Ladies and Gentlemen, heute mit seinem Song Let's Glass, freuen wir uns. Auf den Mann, der uns jetzt das nordische, friesische Lebensgefühl noch ein bisschen näher bringen wird. Das letzte Glas, der friesische Manhattan geht runter und wir freuen uns wahnsinnig, dass wir jetzt Let's Glass hören. Hier ist Mattis Brodersen.

0: auf die Couch. Großartig. Maite, als Musikerin.
1: Zu Kelly-Zeiten haben wir, also in den ganz frühen Zeiten, in den 70er, da war ich noch ein ganzes kleines Baby, aber wir haben in Spanien, bin ich ein bisschen aufgewachsen. Meine erste Sprache war auch eher baskisch, weil wir im Baskenland gelebt haben. Diese Ursprachen haben schon...
0: Und wie fandst du das jetzt gerade?
1: Ja, also ich habe sowieso so ein Ding für Folklore und Ursprachen.
2: Ja, total.
1: Das berührt mich sehr. Und ich meine, es ist immer schön, einen nicht abgebrühten Künstler zu sehen, weil...
0: Dankeschön.
1: Matthias! Es wäre wahrscheinlich für mich unmöglich, einen Schlager zu schreiben, ohne Ich liebe dich. Mhm. Ja? Ich lerne viel mehr von so jungen Menschen. Und sie werden auch KI überleben. Das Echte kommt viel stärker. Wir müssen ein bisschen da durch. Der Künstler geht immer durch die ersten Schläge der Industrie. Auch wenn ich in dieser Industrie arbeite und versuche immer dagegen irgendwie zu steuern.
0: Aber das war wirklich
1: das gibt mir auch Hoffnung. Ja. Es lohnt sich zu kämpfen, dass die Kids es einfacher haben.
0: Dankeschön.

0: Wahnsinns, Wahnsinnsauftritt. Und vor allen Dingen, wenn man dich da sieht und singen hört, dann kann man sich gar nicht vorstellen, dass du jemals gedacht hast, du machst was anderes. Du hast auch, glaube ich, zwischendurch gezweifelt und hast dann gesagt, ich mache was Richtiges, du willst den väterlichen Betrieb übernehmen und hast eine Malerausbildung gemacht.
1: Genau, das ist richtig. Ich habe muss ja erst mal was Ordentliches machen. Ne? So, also so kam das jetzt nicht von meinen Eltern rüber, aber so mit 15, ich hatte schon immer den Traum, irgendwann mal Rockstar zu werden, ne? Natürlich, aber das war immer so weit weg und so im Hinterkopf und so, irgendwann machst du es mal. Zu dem Zeitpunkt war ich aber auch noch überhaupt nicht gut. Also,
2: ne? Aber Eurovision Song Contest könnte man eigentlich versuchen anzustreben.
3: Ich kenne da jemanden, oder?
0: Ja. Ja. Aber ich glaube, deine Mama und auch deine Freundin sind doch im Publikum, wo sie sitzen.
1: Genau, direkt hinter mir.
2: Hallo, oh, ja. Hallo!
0: Schön, dass Sie da sind. Aber mach es. Wenn du sagst, du hattest immer Bock, Rockstar zu werden, hast aber was Ordentliches gemacht, wo kam dann sozusagen die Initialzündung, dass du gesagt hast, ich kann damit dann vielleicht auch meine Karriere, mein Leben bestreiten? Du bist dann irgendwann von Föhr, weil mir, irgendwann hast du gemerkt, es gibt was anderes noch außer Föhr. Und dann bist du losgereist nach Thailand,
1: genau,
0: Australien.
1: Ich war noch mal ein bisschen unterwegs, erst in Australien. Da habe ich mir dann so eine Reisegitarre gekauft auch. Die hatte ich dann immer mit im Gepäck. Und danach, da bin ich dann auch auf das Tauchen gekommen. Das war dann so meine nächste Leidenschaft irgendwie. Und darüber wiederum dann in Thailand gelandet und habe dort eine Ausbildung gemacht als Tauchlehrer. Nochmal wieder was ganz anderes.
0: Okay.
1: Und dann bin ich dann abends da durch die Gassen gezogen und habe gesehen, da ist in jeder Kneipe Live-Musik. Und das fand ich so faszinierend. Und das hat mich total abgeholt. Und dann habe ich dann angefangen, ja, selber an mir zu arbeiten, auch als Musiker, und versucht dann bei denen mal so ein bisschen mitzuspielen. Aber die waren nur alle wirklich gut, die da so aufgetreten sind. Und das waren so für mich so die Anfänge, wo ich dann gemerkt habe, dass ich das ist einfach dieses Live-Musik-Ding total mein Ding ist.
0: Aber großartig, dass du hierher gekommen bist und vor allen Dingen diese Leidenschaft mit uns geteilt hast auf der Sprache, die dir so viel bedeutet. Und wir haben es ja gerade von Maite mitbekommen, das berührt auf eine ganz andere Art und Weise, weil du auf einmal ganz viel intensiver zuhörst. Also wir hoffen, dass wenn du dann die großen Stadien füllst, du trotzdem uns noch einmal in der NDR-Talkshow...
2: Ich bin gerne Vorgruppe.
0: Ja, oh ja, gerne. Beides Vorgruppe.
1: Unbedingt.
0: Mathis Brodersen, herzlichen Dank und alles Gute für die Zukunft. Großartig.
3: Aber ich muss, bevor ich weitergehe, noch eine...
1: Lernst du ein bisschen Fering dann, ja.
3: Also das mit dem Singen, das klappt ja auf jeden Fall, das haben wir heute gesehen. Aber jetzt mal, es ist ja auch so ein Mangel, wenn man mal sagt, kann jemand einfach mal so richtig gut wieder mal einen Türrahmen oder eine Fußleiste oder so streichen? Könntest du das nur jetzt, weil wir deine Nummer haben immer? Könnte man dich dafür noch anrufen?
0: Und dabei singen? Und
1: ja, dabei singen.
3: Weißt du, oder ist das für dich sozusagen jetzt überhaupt kein Ding mehr, oder?
4: Behalte also deine Integrität.
1: Ja.
4: Okay. Ja. Man muss nicht alles.
1: Nee, also den Pinsel habe ich jetzt so vorerst mal an den, oder nicht vorerst, aber der hängt jetzt am Nagel, sag ich mal so. Ja. Aber wenn zu Hause was anfällt, dann
3: ihr habt's gut.
1: So, ne?
3: Also, ja. Ihr habt's gut. Ne? Wir also, kennen ja überhaupt solche Leute gar nicht.
1: Wir haben ja auch überall Holzfenster und so, ne? Die müssen natürlich
3: ja eben, das muss ja ständig gemacht werden.
1: Abstand immer gestrichen werden, ja.
3: Super, also okay, das ist toll. Also einen Mann wie dich im Haus zu haben, das ist schon mal super. Vielen Dank nochmal, das wollte ich nur nochmal wissen.
0: Sehr gut.
3: Auf zwei ganz tolle Frauen. Ja, zwei Generationen sitzen hier auf unserem kleinen Sofa. Sie ist von Wolfgang Job entdeckt worden, seit 30 Jahren Model und bringt uns heute trotzdem ihre größte Erfolgsgeschichte mit, nämlich ihre Tochter Mathilda, heute bei uns zum ersten Mal zusammen, überhaupt so richtig draußen. Franziska Knuppe und Mathilda. Wir haben uns ja schon oft gesehen. Wir haben uns auch schon mal gesehen, ganz klein. Wir haben mal ein Fotoshooting gemacht, ne? Da war Mathilda noch dabei.
4: Da war Mathilda dabei, genau. Das war damals im Friedrichstadtpalast.
3: Und wie alt war sie damals?
4: Drei
3: oder vier.
4: Weil sie saß ja auch ganz stolz auf dem Friseurstuhl und durfte sich dann die Haare machen lassen und hat das alles beobachtet.
3: Ja.
4: Sie hat einige Shootings mitbegleitet, aber meistens ist sie zu Hause geblieben.
3: Ja, oder?
4: Ist ja auch irgendwann langweilig.
3: Ja, hast du kapiert schon früh, dass deine Mutter einen anderen Job macht als die Mütter deiner Freundin?
5: Ja, eigentlich schon. Aber mir war es eigentlich immer relativ egal.
3: Ja, gell?
5: Also für mich war es normal.
3: Hast du nie mal so, gab es mal so eine Sache, wo du ein bisschen mit dir angegeben hast? Da hat sie mal einen Job gemacht oder eine Sache, wo du gesagt hast, so jetzt Mama, bist du cool?
5: Als sie mit Ellen von Unwerth gearbeitet hat.
3: Ah, guck mal.
5: Das fand ich toll.
3: Ja, gell?
5: Und
3: war nur dieses eine Mal. I feel you, Franziska. Bei mir ist es so ähnlich.
4: Es ist halt, wie sie schon sagt, für sie ist es ganz normal gewesen, so aufzuwachsen. Also es war nichts Besonderes, außer wenn mal jemand aus der Schule kam und es gab schon mal so ein, zwei, die dann gesagt haben, oh, ist das deine Mama?
3: Ja.
4: Meinst du, ich kann ein Foto haben und so? Aber ansonsten sind auch ihre Kumpels sind eigentlich total easy damit.
3: Ja, ja. Und irgendwann, eigentlich ist es einem eher unangenehm. Und was das einzig Coole ist doch, dass sie immer coole Kleider und coole Schuhe im Schrank hatte, oder?
5: Ja, also, also wir haben auch eigentlich fast die gleiche Größe.
3: Ja,
5: fast. Das ist schon ziemlich cool.
3: Ich wünschte, ich hätte die gleiche Größe wie meine Tochter.
4: Wir haben jetzt mittlerweile, also wir haben meinen Mann und ihren Papa aus dem Ankleidezimmer.
3: So, siehst du mal, dem geht's auch nicht besser als dir. Ist er ganz raus?
4: Aus dem Ankleidezimmer raus, wir teilen uns das jetzt. Und
3: wo habt ihr ihn untergebracht, vorübergehend?
4: Vorm Bad.
3: Vorm Bad. Ach so, ein kleiner Stuhl, oder? Wo er einfach seine Sachen abends ablegen kann. Es ist keine Dauerlösung mit so einem Mann im Haus. Ich weiß ja. Also, ich weiß nur, dass du immer, wenn du zu mir kommst, dann sagst du manchmal zu mir, bitte kein Spiel spielen. Und diese Angst vor Spielen in öffentlichen Sendungen, wenn Kameras laufen und aufnehmen, die hast du von mir, oder?
4: Ja. Aber wir haben es nicht gefunden, ne? Weil ich suche das seit Jahren im Internet.
3: Was haben wir? Du hast Angst vor Spielen, seit du bei mir mal in der Sendung warst. Kannst du mir bitte sagen, was da los war?
4: Wir waren, also du hast mich zu Blondes Gift eingeladen und du hattest ein Stirnband machen lassen mit einem Spieß. Mhm. Und wir waren auf dem Fußboden und mussten Marshmallows aufpieken.
3: Ja,
4: so in der Art.
3: Eigentlich ganz lustig. Eigentlich.
4: Ganz lustig.
3: Das wird spielen hier, oder? Und, ja. Und das hat dich derartig geprägt. Traumatisiert und geprägt, dass du erstmal 10 Jahre gar keine Talkshow zugesagt hast.
4: Talkshows, ja, aber es gibt ja auch andere Sender, wo man sich wirklich manchmal auch leicht zum Löffel machen kann.
3: Ja.
4: Also zu Steven, muss ich mal sagen, würde ich total gerne gehen, weil ich mag ihn sehr.
3: Ah, ja, auch.
4: Aber
3: willst du lieber mit Steven reden?
6: Ja.
3: Kannst du mit Steven reden?
6: Ich hab's geschafft.
3: Der Steven, der macht auch fiese Sachen, sag ich dir. Nein, aber wir kennen uns doch jetzt schon so lange. Und jetzt gucken wir.
4: Aber machst du noch fiese Sachen?
3: Ja. Eigentlich schon. Aber nicht heute. Wir gucken mal, was du schon alles geschafft hast in deinem Leben. 30 Jahre Karriere, Franziska Knoppe.
7: Dieses Power-Duo ist ein Mutter-Tochter-Doppelwopper. Ihr Erfolgsrezept? Sie bringt die Würze in die internationale Modelwelt, hat Pfeffer auf dem Laufsteg und das richtige Aroma für Shootings aller Art, inklusive rotem Teppich. Jeder will eine Portion Knoppe. Ran an die Buletten bzw. an die Bühnen geht sie in einem Meer an Möglichkeiten. Sie moderiert, laudatiert, dekoriert, wird honoriert und musiziert. Die Potsdamerin mit fehlender sportlicher Begeisterung weiß bereits als Kind, was ihr in die Tüte kommt und was nicht. Sie ist das Salz in der Suppe ihrer Eltern. Und ob in Erdbeerrot oder Zitronengelb, schon früh ein Genuss für die Fotografen. Allein zuckersüß, als Familie allererste Sahne. Franziska Knoppe und Tochter Mathilda.
3: Jetzt hat man ja.
4: Also ich muss dazu sagen, ihr zeigt ja jetzt die Bilder, vielleicht greife ich dir jetzt auch ein bisschen vorweg.
3: Nee, erzähl.
4: Die ganzen, also eigentlich haben wir Mathilda von, also ich glaube, das waren die letzten Bilder, wo sie auf dem Rasen war, wo Fotografen dabei waren. Ab dann haben wir gesagt, sie findet in der Öffentlichkeit nicht mehr statt, um sie auch davor zu schützen.
3: Ja.
4: Weil der Wiedererkennungswert natürlich dann auch zu groß war, bis sie 18 war. Und dann haben wir sie quasi
5: 17.
3: Ja.
4: Und dann, als dann die erste Anfrage kam, haben wir sie gefragt, ob sie nicht mal sowas Lust hätte, mit mir was zusammenzumachen. Und seitdem ist sie dann jetzt mal auch zum Beispiel hier.
3: Aber jetzt kannst du es ja auch selbst bestimmen und dann ist es ja auch total okay, ne? Aber ich finde, so als 3- oder 4-jähriges Kind muss es eben wirklich nicht sein und so. Und ich glaube, man ist total froh darüber, wenn man es nicht von den Eltern so aufgezwungen kriegt. Was war jetzt der entscheidende Punkt, dass du gesagt hast, okay Mama, ich komme mit? Gab es eine Anfrage, die irgendwie cool war?
5: Ja, es gab von einem Beauty-Konzern zum Muttertag so eine, wie nennt man das, Serie?
4: Genau, eine Fotos-

0: Fotostrecke.
1: Fotostrecke.
2: Wir wollten eine Fotostrecke.
3: Was sieht man da gerade? Wow. Oh, das ist ja cool.
4: Wahnsinn.
0: Und das war zum Muttertag und dann war ich so, ja, ich überlege mal, ob ich da mitmachen würde. Und dann waren meine Eltern so, ja, das ist ganz, ganz toll. Und ja, dann haben mich auch meine Freunde so ein bisschen davon auch ein bisschen überzeugt.
2: Ja.
0: Dann.
2: Weil man irgendwann interessiert man sich ja doch für so ein paar Sachen und dann finde ich schon mal in so einem Fotostudio sein, oder? Und die Haare und so, und dann darf man ja auch manchmal den Lipgloss, also ich finde ja schon, dann, oder kriegt man noch so ein kleines Bag, wo so alles drin ist, ja. Und so, sag mal ehrlich,
0: ja.
2: Das kommt auch ein bisschen, spielt ein bisschen mit rein, oder?
0: Auf jeden Fall, ja.
2: Glaube ich auch. Und dann ist es auch ganz lustig, dass du bist ja nicht alleine, sondern man macht es irgendwie zu zweit und du hast den größten Profi an deiner Seite, den man sich nur vorstellen kann. Ja. Wie hast du dich gefühlt?
0: Ich war die ganze Zeit eigentlich nervös. Ich konnte gar nicht so realisieren, die sind jetzt so für mich und für Mama hier. So.
2: Ja.
0: Ich war die ganze Zeit so, ja, da wartet bestimmt in der Ecke noch jemand anders,
2: ja.
0: So, der das dann wirklich macht.
2: Ja.
0: Wir sind nur sozusagen die Probeleute, die das so testen.
2: Ja. Ihr seid nur die genau, ihr seid nur die Generation.
1: Die Lichtdubels.
2: Die Lichtdubels.
0: Aber Mama hat eigentlich da ziemlich viel auch geholfen, so meine Nervosität runterzubringen. Und auch zum Beispiel bei dem Foto hat sie mir auch gesagt, so jetzt sei still und
2: ja.
0: Du musst dich so hinstellen.
1: Ja, ja, weil das war ja auch eine Fummelarbeit, dieses Bild so hinzubekommen, dass ja. Man da nicht groß aus dem Frame von dem Fotografen rausspringt.
2: Ja.
1: Und, aber ich muss sagen, eigentlich musste ich ihr kaum groß was sagen. Sie hat so eine Natürlichkeit damit reingebracht, dass es nach dem ersten Foto, wo dann die Nervosität auch weg war, Bombe lief und wir super schnell durch waren.
2: Ich finde ja immer, wenn man so das erste Foto gesehen hat und das ist gut, dann ist man sehr beruhigt. Mhm. Kennst du auch den Moment, man guckt aufs erste Foto und es ist nicht gut?
1: Ja, natürlich.
2: Ja, also, gell?
1: Ich meine, ich bin jetzt fast 30 Jahre in dem Job und da muss man dann auch manchmal sagen, oh, guck mal, vielleicht, ich weiß ja, wie das Licht dann auf mich wirkt, dann versuche ich auch mit dem Fotografen mal zu reden. Aber
2: die sagen dann zu mir immer, das machen wir in der Post-Production.
1: Ja, aber man will ja erstmal schon mal das erste,
2: richtig.
1: Sagt man, das erste Resultat soll ja schon mal gut aussehen. Das muss ja nicht alles mit dem Computer nachher
2: zusammengeschoben werden. Ja, mit dem Computer können die nämlich alles machen. Weißt du, was mir jetzt ab und zu passiert bei Fotos, dass die das vorher im Computer, das Motiv eigentlich schon fertig gemacht haben mit KI. Das sieht total geil aus. Und wir schaffen es den ganzen Shooting-Tag über nicht an diese KI-Vorlage ran zu fotografieren. Und am Ende ist man kurz davor zu sagen, dann lass uns doch das KI-Ding nehmen. Sieht geiler aus.
1: Ja, ja. Ich finde es ja sehr schade. Also klar,
2: ja.
1: Das entwickelt sich alles und wir arbeiten natürlich auch, nicht in meinem Beruf, aber viel im Büro zum Beispiel, mein Mann auch sehr viel mit KI, um Schriften zu erstellen zum Beispiel. Aber ich finde es schade, wenn man da jetzt wirklich in die Fotografie mit eingreift oder zum Beispiel auch in den Musikbereich mit eingreift, weil da wirklich was verloren geht. Also auch gerade diese Zusammenarbeit zwischen Fotografen, die haben sich ja auch dabei was gedacht, mit Licht, mit Einstellung, wie das Make-up aussehen soll. Also ich fände es schade, wenn das alles nur noch über einen Computer, über die KI läuft.
2: Absolut, wir auch. Jetzt bist du bist ja, glaube ich, am fast glücklichsten Punkt, wo man sein kann in einem jungen Leben, denn du hast gerade
0: mein Abi bestanden.
2: Dein Abi bestanden! Sag mal, war das zu einem Zeitpunkt auch mal ein bisschen kritisch, dass man sagt?
0: Ja. Ah, ja. Also, ich habe auch davor immer Mama und Papa gefragt, ja, wäre es denn schlimm, wenn ich in die Nachprüfung musste?
2: Ja.
0: Oder
2: und was haben sie dann gesagt?
0: Sie waren so, du wirst nicht durchfallen. Also so, die haben immer gesagt, dass ich das schaffe, aber ich bin dann eigentlich in den Raum reingegangen und war völlig überzeugt, dass ich da durchrasseln werde und in die Nachprüfung muss. Aber irgendwie habe ich es dann doch geschafft. Und
2: was waren soll ich nach den Stärken oder nach den Schwächen fragen?
0: Ist mir egal.
2: Was waren die Schwächen?
0: Eher mehr Mathe. Mhm. Obwohl, überraschenderweise hatte ich eine 1 in Physik.
2: Nein!
5: Oh Mann.
2: Du hast eine 1 in Physik?
0: Ja, aber ich muss dazu sagen, mein Physiklehrer ist ein ganz, ganz netter. Und wir haben, und meine beste Freundin und ich haben ganz, ganz viele schöne Vorträge gehalten.
2: Okay.
0: Und die wurden auch immer gut bewertet.
2: Super, der meldet sich jetzt sicher gleich bei uns. Frank, du hast doch auch Kinder durchs Abi gebracht, oder?
5: Nee, wir sind davor. Der erste ist gerade in der 12, der macht das nächstes Jahr.
2: Okay.
6: Ja. Und frohen Mutes?
5: Oder? Läuft. Nein. Bei dem mache ich mir keine Sorgen.
2: Keine Sorgen,
5: gell? Er weiß, was er will.
2: Weißt du schon, was du machen willst?
0: Also nicht direkt.

0: Projekt. Also ich würde gern...
1: Was mit KI?
0: Nein. Also ich habe wirklich lange überlegt, so, was ich machen kann, was nicht von KI, sag ich jetzt mal,
2: wie nennt man das? Beeinflusst wird, oder irgendwann mal abgelöst wird.
0: Und dann habe ich mich mal so ein bisschen erkundigt und ich würde gern in die Musikrichtung gehen, aber halt nicht im Produzieren oder so selbst machen, sondern eher mehr im Verlag und im
2: Management.
0: Und dafür gibt es bei uns einen guten Studiengang, also BWL und eine gute Uni.
2: Super.
0: Und dann würde ich dann in die Richtung gehen.
3: Ja, guck mal, Mathis.
2: Ja?
3: Malte,
2: kannst du ja, Malte, hast du schon zwei unter Vertrag, sag ich. So gut wie.
4: Habt ihr einen kleinen Tipp? Ja. Also auf jeden Fall, was sehr wichtig ist, sich auch für Ethik zu interessieren, weil die Rechtslage um KI und Rechtslage Urheberrechte und Ethik wird tatsächlich, die Philosophen und Ethiker werden wirklich wieder ganz, ganz wichtig im Gegensatz zu Anwälten oder so. Also ich habe eine Freundin, die ist Richterin und sie meinte, die braucht in der Zukunft gar keine Anwälte als Berater, sondern eher Ethiker. Philosophen und Ethiker.
2: Okay, dann machen wir, wir werden das beherzigen. Bitte bringe das ein in deine Entscheidung. Ich sehe dich immer auf dem Boot. Ich sehe euch, dich habe ich natürlich nicht gesehen, weil du warst ja nicht drauf auf den Bildern. Aber ich sehe dich immer auf deinem Boot und das, wir gucken einmal rein. Ihr habt euch ein altes Holzboot gekauft.
1: Holz ist gut, ist ein Stahlboot.
2: Ein Stahlboot, aber auch ein bisschen Holz.
1: Na, innen drin ist Holz,
2: klar. Es ist aber ein Traum und man sieht immer, wie ihr da Ferien macht. Und da habe ich mir oft gedacht, wer so Ferien macht, den mag man einfach.
1: Oh, danke.
2: Weil, nee, weißt du, was ich meine? Ja. Weil das ist doch einfach großartig. Erzähl mal, wie sehen eure Urlaube immer aus?
1: Wir haben das schon vor sehr langer Zeit gekauft, beziehungsweise mein Mann hat es dann über die Jahre, da muss er auch ständig, ist wie ein Oldtimer, ne, muss er ständig was machen. Ich glaube, wir haben das seitdem Tilly 2 ist.
0: Ja, ungefähr.
1: Ungefähr. Und seitdem quasi ist sie dort mit aufgewachsen. Also wir waren permanent auf der Ostsee unterwegs, sind erst immer von Potsdam über die Oder, über die komplette Ostsee.
2: Nein, ihr seid dann richtig losgefahren, zu Hause.
1: Genau.
2: Das ist ja cool.
0: Fünf Jahre ungefähr.
1: Genau, immer in den Ferien, also gerade die sechs
2: Wochen. Die ersten vier Wochen schon mal rum, bis man in der Ostsee ankommt.
1: Man braucht ungefähr 3,5, 4 Tage, bis man oben Stettin rauskommt.
2: Ah, cool.
1: Und dann haben wir die ganze Ostseeküste abgeschippert. Und dann haben wir es eine Zeit lang dann wirklich auch direkt oben stehen gehabt, weil eben diese Anreise und Abreise mit dem Boot dann doch schon viel Zeit verschlungen hat. Und jetzt haben wir es aber wieder runtergeholt. Jetzt steht es im Raum von bei uns in Potsdam.
2: Ja.
1: Weil nämlich unsere liebe Tochter das so sehr liebt, dass sie das quasi als Zweitferienhaus nutzt.
2: Das ist ja, ich wollte nämlich gerade fragen, ob sie.
1: Also nicht Zweitferienhaus, als Zweitwohnung quasi.
2: Wohnung, ja.
1: Ja, und dort geht sie nebenher, dort wo es steht, ist auch ein großes Restaurant. Und da geht sie im Sommer immer arbeiten.
2: Nein, das ist ja toll. Das heißt, du hast eigentlich eine kleine Wohnung auf dem Boot.
0: Ja, sozusagen. Ist halt fünf Minuten entfernt von.
2: Ich dachte mir nämlich, dass man irgendwann vielleicht auch nicht mehr Lust hat mit den Eltern auf dem Boot irgendwie. Oder so zwischen 15 und 18 war es auch mal schwierig.
0: Ja.
2: Das denke ich mir doch. Das denke ich mir doch. Aber also, ich finde das absolut spitze. Werdet ihr dieses Jahr wieder in See stechen?
1: Ja, auf jeden Fall. Also wir waren jetzt am Wochenende, über Pfingsten waren wir schon drauf. Nee, sie will ja arbeiten. Also eigentlich dürfen wir dann gar nicht losfahren.
2: Du kannst ja nicht die Wohnung wegnehmen.
1: Nee, eben. aber wir sind dort in einer netten Community. Da sind ganz viele Leute, die wir mittlerweile kennen, die auch Hausboote haben.
2: Ja.
1: Und dann wird am Abend dort am Steg gegrillt, gucken aufs Wasser und genießen es einfach.
2: Toll. Also wir wünschen einen super Sommer und wir wünschen dir ganz viel Glück für alles, was du machst. Und Franzi, wir sehen uns eh bald wieder.
1: Ja.
2: Schön, dass ihr da seid. Danke sehr.
3: Wenn sich unser nächster Gast morgens anzieht, dann schauen ihm eine halbe Million Menschen dabei zu. Er versucht seit 3 Jahren in den sozialen Medien den deutschen Männern die Begeisterung für eine zeitlos gute Garderobe zu vermitteln. Wir freuen uns sehr über den Fashion-Influencer. Hier ist er, Ben Bernschneider. Schön, dass du da bist, Ben. Ben, eine ganz wichtige Frage, bevor wir ein bisschen weiter einsteigen, ist, wir haben es jetzt gehört, Brian hat wenig Platz im Kleiderschrank zu Hause. Wir haben gehört, dass Franziskas Mann nur einen Hocker hat für seine Klamotten. Wie groß ist dein Kleiderschrank in eurer, wie groß ist die Wohnung?
5: 39 Quadratmeter.
3: Ja.
5: Wir haben gar keinen Kleiderschrank.
3: Oh.
5: Wir haben eine Kleiderstange. Jeder hat eine Kleiderstange. Und dann gibt es noch zwei Schränke gibt es da noch für so Sachen wie T-Shirts und Dinge, die man falten kann.
3: Okay.

0: Aber ist es schwer? Keine Frage. Fast so schwer wie eine größere Wohnung in Hamburg zu finden. Und da die meisten Sachen aber, wir haben nichts aus Plastik und die meisten Wollsachen müssen dann sowieso im Winter oder wenn es unter 15 Grad sind, irgendwie mal auf den Balkon, damit keine Motten kommen. Ja, es ist eine Qual.
1: Aber du bist dann eben auch sehr selektiv. Das hat dich ja vielleicht auch zu dem gemacht, was du jetzt beruflich machst.
0: Absolut.
1: Du hast aber angefangen als Fotograf, Werbetexter, Regisseur, warst auch extrem erfolgreich, aber hast dich dann umentschieden, was komplett anderes zu machen. Warum?
0: Nö, ja, ehrlich gesagt war das eigentlich so, alle 10 Jahre spätestens bekomme ich zu viel und dann mache ich was ganz anderes.
1: Und wie bist du darauf gekommen, sage ich jetzt mal, Fashion-Influencer zu werden? Klingt immer so...
0: Also, ich meine, für meine Generation, Influencer klingt schon scheiße. Darf ich schon
1: Creator.
0: Sagen? Klingt schon, ja genau, Content-Creator.
1: Das ist Fashion-Creator.
0: Nee, das Ding ist einfach, dass man das gar nicht werden will. Und ich habe das auch null geplant. Ich wollte das nicht monetarisieren. Ich hatte überhaupt gar keine Ahnung, was das werden könnte. Es war nur so, dass ich mit der analogen Fotografie so durch war und irgendwie so gemerkt habe, wenn ich meine Leica anfasse, da wird mir fast so ein bisschen kodderig und ich will das nicht mehr. Und eigentlich habe ich nur eine Chance gesucht, mit anderen Leuten über irgendwas zu reden, was mir gerade am Herzen lag.
1: Und da gab es ein Trenchcoat-Video, das sozusagen viral gegangen ist und auf einmal ganz viele Leute auch in Austausch mit. Was hat es mit diesem Trenchcoat auf sich gehabt?
0: Nee, das stimmt, also nee, es gab kein Reel für den Trenchcoat, es gab nur, also...
1: Den Wunsch, dass du...
0: So. Also im Grunde, was ich den Leuten, worüber ich mit den Leuten reden wollte, war nicht, zieht euch besser an oder was auch immer, was natürlich hier in Deutschland ein großer Wunsch wäre.
2: es ist eben zu groß vielleicht auch, weißt du?
0: Große Ziele. Aber nee, es war eigentlich so, dass ich das Gefühl hatte, ich wollte einen Trenchcoat haben, Marken...
2: Ja, sag's.
0: Ein Burberry Trenchcoat, der halt nicht ganz billig ist.
1: Ja.
0: Nee, und dann war es halt so, dass ich aber gemerkt habe, als ich dann 2000 Euro oder was auch immer für einen Trenchcoat ausgegeben habe, was ja, kann man ja ruhig sagen, das ist nicht normal, das muss auch gar nicht sein, aber es war so, dass ich diesem Kleidungsstück gegenüber eine ganz andere Ehrfurcht empfunden habe als anderen Dingen. Als Fast-Fashion-Kram, den man so kauft für 3 Euro. Mhm. Und dann ist es so, ja, das ist dann halt da. Das ist so ein bisschen wie... wie heißt sie denn, unsere Japanerin? If it tingles joy, you keep it.
3: Marie Kondo.
0: Marie,
3: Kondo.
0: Genau.
1: Ach so, ja, nee,
0: das ist im Grunde genommen so, wenn man sich mal damit befasst, welches von diesen Dingen löst mir denn wirklich irgendwas aus? Also wovor habe ich denn wirklich Ehrfurcht? Und ich hatte Ehrfurcht vor diesem Trenchcoat.
1: Aber was heißt denn Ehrfurcht? Das heißt, du hast...
0: Ich habe den nicht angezogen. Der kostet 2000 Euro und der ist hell. Also wo ziehst du den
2: Platz weggenommen.
1: Ja, genau.
0: Ja, jetzt könnte man sagen, ist natürlich schlecht, weil ist nicht Sinn der Sache. Das Ding ist aber, dass ich wirklich... Der war für mich popkulturell aufgeladen. Ne? Also für mich als Cineast und so ist ein Trenchcoat einfach ein Ding. Und... Wenn man ständig an irgendwas denken muss und du so wenige Sachen hast im Kleiderschrank, im Gegensatz zu, ich habe ganz viele Sachen, stehe davor und sage, ich habe ja nichts anzuziehen. Das ist ja Schwachsinn, aber wenn man viel weniger Sachen hat, die aber alle, wo jedes Stück eine Bedeutung hat, dann ist das so viel wert. Und darüber wollte ich mit den Leuten reden, habe das hochgeladen, hat keinen interessiert, also wirklich niemanden, meine ganzen Fotografen, ich hatte so 14.000 Follower und alle Fotografen-Follower, da haben sie immer, Bernd Schneider, hast du den Verstand verloren, nimm das runter, worüber redest du hier? Und ich habe das durchgezogen, habe jeden Tag um 9 Uhr ein Reel gepostet und habe darüber geredet, über schöne Dinge, Qualität wirklich, die vielleicht auch ein bisschen mehr kostet, aber Dinge, die mir so wirklich am Herzen liegen, so à la, wenn das Haus brennt,
2: was nimmst du mit?
0: 10 Sachen ja. aus, genau.
1: 10 Sachen, ist es. Genau. Wenn das Haus brennt.
0: So ungefähr.
2: Menschen sind nicht dabei. Menschen nicht dabei. Nur die Klamotten.
0: Die Menschen müssen selber gucken, wie sie aussehen. Und dann war es schon so, dass ich wirklich so eine Liebe dafür entwickelt habe. Und nach 14 Tagen merkte ich so irgendwie, morgens waren es 500 Leute, 500 Follower mehr. Und ich hatte 70, 80 Nachrichten. Leute, die sich wirklich dafür interessierten. Denn ich glaube, der große Unterschied war, dass wenn du als etwas älterer Herr ja, was machst und dich nicht so präsentierst wie ein Influencer, sagen wir mal, der sich einfach nur wahnsinnig...